Verdacht. Zudem ergab sich der Verdacht auf Fahruntüchtigkeit aufgrund körperlicher Mängel. Die Beamten leiteten weiterführende Ermittlungen ein. Hinweise der Polizei. Ältere Verkehrsteilnehmer sollten beachten, dass mit zunehmendem Alter bestimmte körperliche und kognitive Fähigkeiten nachlassen können. Dazu zählen insbesondere Sehvermögen, Reaktionsgeschwindigkeit sowie die Beweglichkeit, die für sicheres Autofahren erforderlich sind. Zur Erhöhung der Verkehrssicherheit empfiehlt die Polizei insbesondere: Lassen Sie Ihre Fahrtüchtigkeit im Rahmen eines freiwilligen Gesundheitschecks ärztlich überprüfen. Nehmen Sie an speziellen Fahrsicherheitstrainings für Senioren teil. Dies ist wichtig, um die eigenen Fähigkeiten realistisch einzuschätzen und das Fahrverhalten entsprechend anzupassen. Weitere Informationen zum sicheren Verhalten im Straßenverkehr für ältere Menschen gibt es auf der Website vom Deutschen Verkehrssicherheitsrat dvr.de/mensch-im-verkehr-senioren. Am Donnerstag, den 30. April 2026, meldete eine Zeugin einen Einbruch im Ministerium für Arbeit, Soziales, Gesundheit und Gleichstellung der Magdeburger Polizei. Der Sicherheitsdienst konnte den Tatverdächtigen vor Ort stellen und der Polizei übergeben. Der Beschuldigte ist ein 32-jähriger, polizeibekannter Deutscher. Die Ermittlungen ergaben einen Zusammenhang zu einem bereits zurückliegenden Diebstahl in dem Ministerium. Die Beamten stellten bei der Durchsuchung der Wohnung diverses Diebesgut, betäubungsmittelähnliche Substanzen sowie pyrotechnische Erzeugnisse sicher. Das Amtsgericht folgte dem Antrag der Staatsanwaltschaft Magdeburg und erließ einen Haftbefehl gegen den Beschuldigten, der vollstreckt wurde. Die Ermittlungen dauern weiter an. Der Einfluss von Alkohol und anderen berauschenden Mitteln wirkt sich nicht nur auf die Fahrtüchtigkeit im Straßenverkehr aus. Auch in der Berufs- und Freizeitschifffahrt nimmt der Konsum berauschender Mittel zu. Auf Wasserstraßen gelten die festgeschriebenen Promillegrenze nicht nur für den jeweiligen Fahrzeugführer. Dies gilt genauso für Personen, die vorübergehend selbstständig Kurs und Geschwindigkeit des Fahrzeugs bestimmen oder zur diensttuenden Mindestbesatzung gehören. Deshalb prüft die Wasserschutzpolizei Sachsen-Anhalt wie auch in den vergangenen Jahren zum Saisonstart die Fahrtüchtigkeit. Im Zeitraum vom 14. bis 25. Mai 2026 erfolgen intensive Kontrollen in Bezug auf Alkohol und Drogen in der Sport- und Berufsschifffahrt. Die Wasserschutzpolizei Sachsen-Anhalt will damit zur Steigerung der Sicherheit und Leichtigkeit des Schiffverkehrs beitragen und das Verantwortungsbewusstsein jedes Einzelnen stärken.

Damit es Frieden in der Welt gibt, müssen die Völker in Frieden leben. Damit es Frieden zwischen den Völkern gibt, dürfen sich die Städte nicht gegeneinander erheben. Damit es Frieden in den Städten gibt, müssen sich die Nachbarn verstehen. Damit es Frieden zwischen Nachbarn gibt, muss im eigenen Haus Frieden herrschen. Damit im Haus Frieden herrscht, muss man ihn im eigenen Herzen finden.

Die Deutsche Stiftung Denkmalschutz unterstützt die Putzsanierung im Inneren der Johanneskirche in Halle-Saale mit 30.000 Euro. Die Förderung des Gotteshauses ist dank zahlreicher Spenden möglich. Nach der Sanierung des Chors und des Dachs unterstützt die Deutsche Stiftung Denkmalschutz den Erhalt der Kirche erneut. In den Jahren 1892 bis 1893 entstand die Johanneskirche im Süden der Stadt Halle als Klinkerbau auf freiem Feld. Erst 1911 bis 1927 entstand das Umfeld der Kirche mit dem Johannesviertel. Das Gotteshaus ist das erste größere Bauwerk des hallischen Architekten Friedrich Fahrow. Die dreischiffige Hallenkirche hat im Osten einen eingezogenen Fünfachtelchor und im Westen einen hohen Turm mit Spitzhelm. Die Landeskirche gab 1977 das Haus auf, was blieb, war ein Lager für Material. Ab 1991 erfolgte die Sanierung des desolaten Gotteshauses. Unter anderem putzten ABM-Kräfte den Innenraum. Die Gemeinde wuchs in den letzten Jahrzehnten stark an, insbesondere junge Familien mit Kindern zählen dazu. Aus dem Buch Die besten deutschen Geschichten und Gedichte, ausgewählt von Marcel Reich-Ranitzky. Josef von Eichendorff, Mondnacht. Es war, als hätte der Himmel die Erde still geküsst, dass sie im Blütenschimmer von ihm nun träumen müsst. Die Luft ging durch die Felder, die Ähren wogen sacht, es rauschen leis die Wälder, so sternklar war die Nacht. Und meine Seele spannte weit ihre Flügel aus, flog durch die stillen Lande, als flöge sie nach Haus. Der Wochenmarkt befindet sich vom Mittwoch, den 20. bis Dienstag, den 26. Mai im Nordabschnitt vom Breiten Weg. Das wegen der notwendigen Auf- und Abbauarbeiten des diesjährigen Stadtfestes. Ab 27. Mai ist der Wochenmarkt wie gewohnt auf dem Alten Markt. Das dienstags bis freitags von 9 Uhr bis 16 Uhr und samstags von 9 bis 13 Uhr. Die Stadtverwaltung stellt am Montag, den 18. Mai, die geplante Stellplatzbegrünungssatzung für das Stadtgebiet vor.

0: Die Veranstaltung in der Ratsdiele des Alten Rathauses beginnt um 17.30 Uhr. MitarbeiterInnen vom Fachdienst Bauleitplanung stellen den aktuellen Stand der geplanten Satzung vor. Der einfache Bebauungsplan sieht das Ausgestalten und Begrünen ebenerdiger Stellplatzanlagen ab 3 Parkplätzen vor. Interessierte können Anregungen und Anmerkungen geben, die in das Bebauungsplanverfahren einfließen sollen. Oberbürgermeisterin Simone Borres lädt am Mittwoch, den 20. Mai, zur Einwohnerversammlung für den Stadtteil Rothensee ein. Von 18 bis 20 Uhr können AnwohnerInnen Fragen stellen und Probleme ansprechen. Ort ist die Grundschule Rothensee in der Windmühlenstraße 30. Themen sind, wie in allen Stadtteilen gleichermaßen, Ordnung, Sicherheit und Sauberkeit sowie Fragen zur Verkehrsplanung und städtebaulicher Entwicklung. Für die Anliegen und Anfragen sind zudem mehrere Beigeordnete sowie MitarbeiterInnen verschiedener Ämter und Fachbereiche der Stadtverwaltung vor Ort. Die Oberbürgermeisterin lädt alle Interessierten aus Rothensee herzlich ein und freut sich auf einen regen Meinungsaustausch. Bis zum 31. Juli nimmt das Team Kulturförderung der Stadtverwaltung Förderanträge für freie, kulturelle und künstlerische Mikroprojekte im Jahr 2026 entgegen. Anträge stellen können Vereine, Kulturschaffende sowie KünstlerInnen, an deren nicht kommerziellen Projekten ein erhebliches städtisches Interesse besteht. Die Landeshauptstadt Magdeburg fördert durch dieses zusätzliche Angebot Mikroprojekte, die ohne Zuschüsse der Stadt nur eingeschränkt oder gar nicht durchgeführt werden könnten. Die Antragstellung ist möglich über ein Online-Formular im Förderportal unter förderportal.magdeburg.de sowie und alternativ über das digitale Rathaus unter magdeburg.de/Kulturförderung. Mit diesem Angebot bietet die Stadt zum zweiten Mal in diesem Jahr eine unterjährige Antragstellung, um kulturelle Mikroprojekte Magdeburg zu fördern. Grundlage dafür ist das 2025 vom städtischen Fachbereich Kunst und Kultur eingerichtete digitale Förderportal. Für die nunmehr zweite Phase der Mikroprojektförderung stehen noch Fördermittel in geringem Umfang zur Verfügung. Bei Rückfragen zum Förderangebot stehen Kathleen Faber, Telefon 0391 540 2135, E-Mail kathleen.faber@kb.magdeburg.de und Tina Lissner, Telefon 0391 540 2137, E-Mail tina.lissner@kb.magdeburg.de zur Verfügung. Das Team Kulturförderung bietet auch gern eine persönliche Beratung nach Voranmeldung an. Die Landeshauptstadt Magdeburg stärkt gemeinsam mit dem Schülertech, dem Schülerlabor für Technik der Otto von Guericke Universität Magdeburg, die praxisnahe MINT-Bildung an weiterführenden Schulen. Ziel ist es, SchülerInnen frühzeitig für naturwissenschaftlich-technische Themen zu begeistern. Während an vielen Sekundarschulen die technische Ausstattung bereits gut etabliert ist, besteht insbesondere an Gymnasien Potenzial für zusätzliche praxisnahe MINT-Angebote. Alle 9 Magdeburger Gymnasien sowie die Freie Waldorfschule Magdeburg haben moderne Technikbausätze für den Unterricht der Klassenstufen 5 bis 12 erhalten. Statt Schulklassen wie bisher in das Universitätslabor einzuladen, will die Universität das erfolgreiche Konzept nun direkt in den Schulen etablieren. Auf Wunsch begleiten die Mitarbeitenden einzelne Unterrichtseinheiten und bieten fachliche Unterstützung an. Die Technikbausätze sind didaktisch aufbereitet, praxisnah konzipiert und orientieren sich an den Lehrplänen der MINT-Fächer. Das ermöglicht experimentelles Arbeiten im Unterricht, fördert eigenständiges Lernen und stärkt die Verbindung von Theorie und Praxis. Die Ausstattung ist das Ergebnis der langjährigen Kooperation zwischen dem Wirtschaftsdezernat der Landeshauptstadt Magdeburg und dem Schülerlabor Schülertech. Der Stadtrat der Landeshauptstadt hat im Juni 2025 die Ausstattung mit Technikbausätzen als Maßnahmen für die Fachkräftesicherung beschlossen. Im Frühjahr 2027 wollen die Partner die Erfahrungen im Unterricht auswerten, um das Angebot bedarfsgerecht weiterzuentwickeln. Seit Montag, dem 11. Mai 2026, ist die Straßenbahnstrecke in der Halberstädter Straße zwischen den Haltestellen Südring und Leipziger Straße nach fast einjähriger Sperrung wieder befahrbar. Die Linie 13 fährt damit zwischen Sudenburg und Citykarree auf direktem Wege ohne Umleitung über die Wiener Straße. Für Fahrgäste verkürzt sich die Fahrzeit um 3 Minuten je Richtung. Damit entfällt auch die Umleitung der Buslinien 52 und 59 über die Haltestelle Joranstraße. Die Nachtbuslinien N3 und M5 fahren in Fahrtrichtung Alter Markt ab Haltestelle Südring ebenfalls wieder auf direkten Wege. In der Gegenrichtung bleibt die Umleitung über am Fuchsberg bestehen. Die MVB setzt ab 13. Mai bis Ende des Jahres 2026 die Erneuerung der Schienen auf der Halberstädter Straße fort. Dies ist eine wichtige Investition in die Zukunft des Straßenbahnverkehrs in Sudenburg. Bereits 2025 hat die MVB neue Gleise zwischen Lemsdorfer Weg und Braunlager Straße verlegt. Zuerst erneuert die MVB die Gleise auf gut 200 Metern Länge zwischen den Einmündungen Helle Straße und Gewerbepark, ehemaliges Autohaus. Die alten Fahrbahnplatten im Gleisbereich sowie die Schienen werden gegen neue Gleise und leiseren Asphalt als Fahrbahndecke ausgetauscht. Für einen zügigen Fortschritt erfolgen die Arbeiten im Zwei-Schicht-System. Anwohner müssen mit Lärmbeeinträchtigungen während der Abend- und Nachtstunden rechnen. Die Baufirmen sind angewiesen, diese auf das notwendige Mindestmaß zu beschränken. Die Straßenbahnlinie 13 fährt in gewohnter Weise trotz Bauarbeiten. Das Land Sachsen-Anhalt förderte die Baumaßnahme auf Grundlage des Gesetzes über Finanzhilfen des Bundes zur Verbesserung der Verkehrsverhältnisse der Gemeinden. Das Landesverwaltungsamt Sachsen-Anhalt hat das ehemalige Tagebaugelände Zipsendorf Süd im Burgenlandkreis als Naturschutzgebiet gesichert. Dies zunächst für 2 Jahre. Das rund 228 Hektar große Gebiet liegt östlich von Zeitz. Nach dem Ende des Braunkohleabbaus im Jahr 1964 erfolgte die Flutung. Der 104 Hektar große See ist vollständig von Waldbeständen umgeben. Hier hat sich ein ökologisch besonders wertvoller Lebensraum für Vögel entwickelt. Das Gebiet ist regional und national bedeutend, insbesondere als Brut-, Rast-, Mauser- und Überwinterungsgebiet zahlreicher Wasservogelarten. Der Burgenlandkreis stellte den Antrag auf Naturschutz. Der sensible Naturraum soll damit vorsorglich gesichert sein. Hierbei geht es um etwaige drohende Gefährdungen wie bauliche Eingriffe oder Änderungen der Nutzung. Der Präsident des Landesverwaltungsamtes, Thomas Pleye, betont, man wolle nicht Vorhaben unter anderem wirtschaftlicher Art grundsätzlich verhindern. Wichtig sei es aber, wertvolle Naturgüter verantwortungsvoll abzuwägen und zu bewahren. Anfang Mai fand das traditionelle Treffen der Schulen ohne Rassismus, Schule mit Courage, statt. Die Leiterstraße verwandelte sich in ein buntes Straßenfest.
1: Die Landeszentrale schreibt sich auf die Fahnen: Politik vermitteln, Demokratie stärken. Und das Wichtigste, was es zu vermitteln gilt, ist, die Würde des Menschen ist unantastbar. Sie zu achten und zu schützen, ist Verpflichtung aller staatlichen Gewalt. Und ich ergänze mal, nicht nur aller staatlichen Gewalt, sondern alle, die wir hier miteinander stehen, eines jeden Menschen, der hier lebt. Und das heißt, wir stehen zusammen gegen alle die, die versuchen, das umzudeuten. Da gibt es kein Wanken, sondern, das steht auch im Grundgesetz, im Zweifelsfalle müssen wir uns sogar dagegen wehren.
0: Die Botschaft: ein deutliches Zeichen für Demokratie, Frieden und Toleranz setzen. Die Schulen zeigten mit ihren Projekten und Ideen, was für sie Weltoffenheit und Zusammenhalt bedeutet.
2: Wir zeigen heute Flagge hier für unseren demokratischen Staat. Wir zeigen Flagge für Toleranz, wir zeigen Flagge für das, wofür eine Demokratie steht, für Weltoffenheit, für das, wofür wir auch im Jahre 1989 in diesem Land auf die Straße gegangen sind.
0: Die Schulaktion ist Teil der Initiative Weltoffenes Magdeburg, eine Stadt für alle. Jährlich um den 16. Januar wird dabei an die Zerstörung Magdeburgs im Zweiten Weltkrieg erinnert.

0: Dem Netzwerk Schulen ohne Rassismus, Schulen mit Courage, gehören inzwischen über 180 Schulen an, was etwa einem Viertel aller Schulen im Land entspricht.
1: Diese Demokratie muss verteidigt werden und wir müssen den Rattenfängern, die vor der Türe stehen, ihre Grundlagen entziehen.

0: Gleichstellungsministerin Petra Grimm-Benner hat Anfang Mai 2026 die Arbeit des Landesfrauenrates Sachsen-Anhalt gewürdigt. Als starke Stimme, die für mehr Gleichberechtigung einsteht, gibt es den Landesfrauenrat seit 35 Jahren. Die Ministerin übergab für die wichtige Arbeit einen Förderbescheid in Höhe von 239.600 Euro an die neu gewählte Vorsitzende Annette Kannenberg-Bode. Der überparteiliche und überkonfessionelle Dachverband fungiert zugleich als Vermittlerin zwischen Zivilgesellschaft und Politik. Aktuell geht es insbesondere um die Bekämpfung digitaler Gewalt, etwa durch den missbräuchlichen Einsatz digital bearbeiteter Bild- und Videoinhalte. Der Schutz von Betroffenen ist immens wichtig.
1: Am vergangenen Wochenende fand im Technikmuseum ein Oldtimer-Traktorentreffen statt. Die Oldtimer-Freunde Puppenfabrik Oschersleben waren zu Gast. Auf dem Außengelände konnte man 15 historische Traktoren in einer kleinen Schau bestaunen. Gezeigt wurden unter anderem Fahrzeuge der Marken Lanz, Deutz, IFA und Fendt. Der IFA-Traktor, als ob er gerade vom letzten Einsatz kommt. Besonders auffällig zwei Traktoren der polnischen Marke Osus, der Brüder Broman aus Angern. Mal kein Auto für die linke Fahrspur der Autobahn, ein Traktor Porsche Diesel. Alle Fahrzeuge sind liebevoll gepflegt und absolut fahrtüchtig.
0: Zahlreiche Studien belegen, dass gemeinsames Singen ein Schlüsselelement für die ganzheitliche Entwicklung von Kindern ist. Der DM-Drogeriemarkt fördert daher seit beinahe zwei Jahrzehnten die Sing- und Bewegungsfreude in Kindergärten. Bis zum 31. August können sich ErzieherInnen auf der Website www.singende-kindergärten.de für eine kostenfreie Weiterbildung 2027 bewerben. Die Workshops finden über 9 Monate verteilt und größtenteils digital statt. Das heißt, eine Teilnahme ist wohnortunabhängig möglich. Die Weiterbildung setzt keine gesanglichen Vorkenntnisse voraus, denn das Stimmcoaching selbst steht zentral auf der Agenda. Ein Lied im Morgenkreis, ein paar Reime beim Zähneputzen, eine Aufräummelodie. Mit Hilfe von Singen und Musik entstehen im Kindergarten Alltagrituale. Das stärkt die Kinder und gibt Selbstvertrauen. Die musikalischen Rituale helfen, sich im Tagesverlauf zu orientieren. Studien belegen, dass Singen bei Kindern wesentlich zur Sprach- und Gehörentwicklung beiträgt und das Körperbewusstsein schult. Christoph Werner, Vorsitzender der DM-Geschäftsführung, betont, das gemeinschaftliche Singen ist etwas, das letztlich unsere Kooperationsfähigkeit schult. Und das könne man nicht früh genug lernen. Das gilt nicht nur für das spätere Arbeitsleben. Auch als Gesellschaft brauchen wir diese Kompetenz. Denn wenn wir kooperativ miteinander umgehen, kann eine liberale Demokratie gelingen, so Christoph Werner. Weitere Informationen für alle Interessierten, digitale Schnupperkurse und kostenfreie Liederbücher, auch mit Liedern zum Reinhören, gibt es unter www.singende-kindergarten.de.
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0: Wellenreiter im Grenzbereich, Magdeburgs legendäre Rennboot-Ära von 1929 bis 2000. So der Titel der aktuellen Sonderausstellung im Technikmuseum. Gezeigt werden 3 originale Rennboote aus den 1930er, 1970er und 1980er Jahren, verschiedene Rennbootmotore sowie Preise und Pokale mit Magdeburger Bezug. Der Motorrennsport hatte in Magdeburg eine lange Tradition. Bereits 1929 starteten die ersten Rennen, Regatta, auf der Elbe zwischen der Südspitze des Stadtparks und der Buckauer Fähre. Nach einer Unterbrechung wegen des Zweiten Weltkriegs und seiner Folgen fanden in Magdeburg ab 1958 wieder Rennen statt. Später, ab den 1970er Jahren, wurden die Rennen auf dem Salbker See 1 ausgetragen. Von Anfang an waren diese Veranstaltungen Publikumsmagnete. Bis zu 35.000 Zuschauer verfolgten die Duelle auf dem Wasser. Die Sonderausstellung im Technikmuseum entstand in Zusammenarbeit mit dem ehemaligen Motorbootrennfahrer und Sammler Olaf König.
3: Bertolt Brecht, Lied einer Liebenden. Wenn du mich lustig machst, dann denk ich manchmal, jetzt könnte ich sterben. dann blieb ich glücklich bis an mein End. Wenn du dann alt bist und wenn du an mich denkst, sehe ich wie heut aus und du heißt ein Liebchen, das ist noch jung. 7 Rosen hat der Strauch, 6 gehören dem Wind, aber eine bleibt, dass auch ich noch eine find. 7 Male ruf ich dich, 6 Mal bleibe fort, doch beim 7. Mal versprich, komme auf ein Wort. Die Liebste gab mir einen Zweig mit gelbem Laub dran. Das Jahr, es geht zu Ende, die Liebe fängt erst an.
0: Das Sozialministerium des Landes Sachsen-Anhalt stellt insgesamt 15,45 Millionen Euro für Einrichtungen in der Jugendarbeit bereit. Die Mittel stammen aus dem Sondervermögen Infrastruktur des Bundes. Ab sofort können Landkreise, kreisfreie Städte, Einheits- und Verbandsgemeinden, freie Träger der Jugendhilfe sowie landesweit tätige Jugendbildungsstätten ihre Vorhaben anmelden. Das Land fördert damit Sanierungen, Maßnahmen für mehr Barrierefreiheit sowie Gegenstände wie Möbel und Elektrogeräte und mobile Angebote der Jugendarbeit. Sozialministerin Petra Grimm-Benne erklärte, dass viele Jugendclubs renovierungsbedürftig sind. Gerade auf dem Land seien Jugendtreffs wichtige Orte, um Gleichaltrige zu treffen. Das stärke den gesellschaftlichen Zusammenhalt. Investitionen in die soziale Infrastruktur sind immer auch Investitionen in die Demokratiefestigkeit, so die Ministerin weiter. Für das Jahr 2026 beträgt die Höchstfördersumme pro Vorhaben 100.000 Euro. Ab dem Jahr 2027 sollen größere Vorhaben gefördert werden. Das Land Sachsen-Anhalt unterstützt die Jugendarbeit bereits seit Jahren über das Sozialministerium. Das neue Investitionsprogramm hilft Einrichtungen zu modernisieren und auszustatten. Im April fand der Tag der Industriekultur zum wiederholten Male statt. An über 70 Standorten im ganzen Bundesland waren alte Fabriken, Bergwerke und Museen geöffnet, um Technik und Arbeitsgeschichte erlebbar zu machen. Das Museum für historische Radio- und Fernsehgeräte Staatsfurt öffnete ebenfalls seine Türen. Im Jahr 2000 in Staatsfurt gegründet, ist es die größte öffentlich zugängliche Ausstellung Mitteldeutschlands. Auf einer Fläche von 250 Quadratmetern kann man über 800 Geräte bestaunen. Viele davon funktionstüchtig. So lässt sich heute noch zeigen, wie Radio früher funktioniert hat.
4: Hier oben ist ein sogenanntes magisches Auge und danach kann ich jetzt einstellen auf den besten Empfang.
0: Stöbern in der Werkschronik. Das Innenleben eines Röhrenfernsehers. Der Stardesigner Colani entwarf für das Fernsehgerätewerk Staatsfurt in den 90er Jahren das nach ihm benannte Fernsehgerät. Er verschaffte dem Werk noch einmal große Aufmerksamkeit. Der Tannhäuser, ein Musikschrank der Spitzenklasse mit Tonband- und Schallplattenwiedergabe sowie ein hochwertiger UKW-Empfänger.

0: Der Sound
1: bombastisch.
0: Ist gut. Das sage ich immer, das sind 500 NF, ja? Nicht 50, keine 500, das sind 500 NF.
2: ...165 Jahre Lautsprechergeschichte. Die Ausstellung nahm die Besucher mit in die Entwicklung von Lautsprechern.
3: Die Lautstärke konnte ich dann so regeln,

0: Der hochwertige Fernseher Luxotron als Billigware im Quelle-Katalog. Die Geschichte des Radios ist untrennbar mit dem Werk in Staßfurt verbunden. Angefangen hat es 1920 mit einem Radioversuchslabor. 1923 läuft die erste Unterhaltungssendung aus dem Foxhaus Berlin, der Beginn des Rundfunks in Deutschland. Seitdem werden in Staßfurt Radios in großen Stückzahlen hergestellt. Schon 1927 hatte der Betrieb 400 Mitarbeitende und produzierte 25.000 Geräte. Während der Nazi-Herrschaft produzierte das Werk den Volksempfänger, ein Verlustgeschäft. In den 1970er Jahren gab es etwa 2500 Beschäftigte. Staßfurt hatte 1988 eine Jahresproduktion von 500.000 Geräten. Das Kombinat Rundfunk- und Fernsehtechnik mit dessen Stammbetrieb VEB Fernsehgerätewerk Staßfurt war seit 1980 Alleinhersteller von Heimelektronik in der DDR. Radios, Fernseher, Stereoanlagen und Tonbandgeräte. 1996 schloss das Werk endgültig, alle Mitarbeitenden wurden entlassen. Heute produzieren Nachfolgebetriebe immer noch Fernsehgeräte in Staßfurt. Das Museum kann zu den regulären Öffnungszeiten besucht werden. Eine Anmeldung ist erforderlich unter Telefon 039 25 2892 80 oder per E-Mail an info@rft-verein-staßfurt.de. In Argentinien findet sich an nur einem Ort Zeugnisse von Zwangsarbeit und Internierungslagern, die zur Produktion von Munition während des Zweiten Weltkrieges gehören. Um die Silbermetallwerke herum entstand hier ab 1940 eine ganze Lagerlandschaft. Im Sommer 1943 wurde ein Außenlager des Konzentrationslagers Ravensbrück errichtet. Die Lagerlandschaft um die Fabrik wuchs zwischen 1940 und der Befreiung im Mai 1945 stetig an und wurde in ihrer inneren Struktur mehrfach verändert. 1945 waren mehrere tausend Zwangsarbeiter, darunter vor allem Frauen, unter schlimmsten Bedingungen interniert. In der Fabrik mussten die Menschen schwere und gefährliche Arbeiten in der Munitionsproduktion verrichten. Im März 2026 führte das Landesamt für Denkmalpflege und Archäologie Sachsen-Anhalt eine gezielte Forschungsgrabung durch. Für die Zeit des Nationalsozialismus und des Zweiten Weltkriegs ist die Archäologie wichtig, da heute nur noch wenige Zeitzeugen vom Erlebten berichten können. An vier Barackenstandorten erfolgten kleinräumige, nur gering in den Boden eingreifende Untersuchungen. Damit ließ sich die bauliche Konstruktion der Baracken innerhalb des gesamten Lagerbereichs nachvollziehen. Das geborgene Fundmaterial, darunter Alltagsobjekte wie Geschirr und Flaschen, aber auch persönliche Habseligkeiten, gibt zahlreiche Hinweise auf die dort lebenden und inhaftierten Menschen und deren Lebensumstände. Am Standort einer Baracke zeigten die Fundobjekte, dass dort eventuell eher die Bewacherinnen und nicht Gefangene untergebracht waren. Seit vielen Jahren erforschen MitarbeiterInnen des Museums Jerichower Land in Gentin und Ehrenamtliche des Fördervereins Gentiner Stadtgeschichte den Ort und pflegen damit eine lokale Gedenk- und Erinnerungskultur. Die Ergebnisse des aktuellen Projekts und der Grabungskampagne sollen perspektivisch vor Ort präsentiert werden. Kurt Tucholsky, Luftveränderung. Fahre mit der Eisenbahn, fahre Junge, fahre, auf dem Deck vom Wasserkahn wehen deine Haare. Tauch in fremde Städte ein, laut in fremden Gassen, höre fremde Menschen schreien, trink aus fremden Tassen. Flieh Betrieb und Telefon, grab in alten Schmökern. Sieh am Seenkain, mein Sohn, Weisheit still verhökern. Lauf in Afrika umher, reite durch Oasen, lausche auf ein blaues Meer, hör den Mistral blasen. Wie du auch die Welt durchflitzt, ohne Rast und Ruh, hinten auf dem Puffer sitzt du.
1: Robert Seitz, das Lied. Wir sitzen stumm und neigen das Gesicht, die Falten unserer Hände sind geschlossen. Und uferlos kommt purpurblaues Licht, mit deinem Lied in unseren Traum geflossen. Wir atmen weit und neigen uns noch mehr. Wir können unser Selbst nicht mehr umschreiben. Es

davon und wandelt fremd einher und lässt sich tief von deinen Tönen treiben. Der Tag verglüht, nun wagt nur noch die Pracht des blauen Lichts schwellender Gesänge, und seltsam schreiten über Blütenhäuser, sternüberstrahlt, die Wunder dieser Nacht.

0: Rilke, Begegnung in der Kastanienallee. Ihm ward des Eingangs grüne Dunkelheit, kühl wie ein Seidenmantel umgeben, den er noch nahm und ordnete, als eben am anderen transparenten Ende weit, aus grüner Sonne wie aus grünen Scheiben, weiß eine einzelne Gestalt aufleuchtete, um lange fern zu bleiben und schließlich von den Lichtern niedertreiben, bei jedem Schritte über Wald. Ein helles Wechseln auf sich herzutragen, das scheu im Blond nach hinten lief. Aber auf einmal war der Schatten tief und nahe Augenlagen aufgeschlagen. In einem neuen, deutlichen Gesicht, das wie in einem Bildnis verweilte. In dem Moment, da man sich wieder teilte. Es war immer und dann war es nicht.
1: Das war's auch schon wieder. Ich wünsche Ihnen eine gute Zeit und schalten Sie immer mal wieder ein.
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1: Das ist schön bei den Deutschen. Keiner ist so verrückt, dass er nicht noch einen Verrückteren fände, der ihn versteht, schrieb Heinrich Heine in seiner Harzreise. Mit diesen klugen Worten starten wir in eine neue Sendung von Kultur MD TV. Herzlich willkommen. Die Geschichte der Freimaurerei lässt sich in Europa über mehr als 300 Jahre zurückverfolgen. Auch in Magdeburg finden sich Spuren von freimaurerischen Wirken. Die Magdeburger Loge Harpokrates feiert 2026 den 200. Jahrestag ihrer Gründung. Grund genug für das Kulturhistorische Museum, dies zu würdigen. In der unteren Galerie des Kaiser-Otto-Saals erzählt die kleine Sonderausstellung im Zeichen von Zirkel- und Winkelmaß Freimaurerei in Magdeburg von der Tradition. Dies in zwei kombinierbaren Besucherwegen. Ein chronologischer Rundgang zeichnet die Entstehung, die Blüte, das Verbot und schließlich die Neugründung der Freimaurerei in Magdeburg nach. Der zweite Weg erschließt über freimaurerische Praktiken, Symbole und Riten sowie die bis heute gelebten Werte und Traditionen. Gabriele Köster, Direktorin der Magdeburger Museen, betont, dass der Freimaurerei bis heute der Mythos des Verschwiegenen und Verschworenen anhängt. Mit der Sonderausstellung wollen das Museum diesen Mythos erhellen und die bewegende Geschichte sowie das breite Wirken dieses bürgerlichen Engagements in den Fokus rücken. Die Sonderausstellung im Zeichen von Zirkel und Winkelmaß ist bis zum 25. Oktober 2026, immer von Dienstags bis Freitag von 10 bis 17 Uhr und am Wochenende von 10 bis 18 Uhr im Kaiser-Otto-Saal zu sehen. Führungen gibt es regelmäßig, auch von Mitgliedern der Loge Harpokrates, in deutscher und englischer Sprache. Alle Termine und Informationen gibt es unter www.khm-magdeburg.de/veranstaltungen. Die Halberstädter Straße ist seit Freitag, den 8. Mai, für alle Verkehrsarten freigegeben. Die Stadt kann die neuen Behelfsbrücken voraussichtlich Mitte Mai 2026 für den Verkehr freigeben. Damit ist der Magdeburger Ring dann wieder durchgängig befahrbar. Aufgrund der aktuellen Witterungsbedingungen sind auf den Behelfsbrücken die abschließenden Arbeiten zur Fahrbahnmarkierung nicht möglich. Sobald die Wetterlage besser ist, erfolgen die Markierungen und die Brücken können für den Verkehr freigegeben werden. Die Behelfsbrücken an der Halberstädter Straße verlaufen jeweils einspurig. Für Pkw gilt ein Tempolimit von 30 km/h. Lkw müssen sich an 10 km/h halten. Magdeburg hat die Behelfsbrücken für 8 Jahre angemietet. Die Baufirma wartet die Brücken in einem vierteljährlichen Rhythmus. Geplant ist, bis 2035 den Ersatzneubau zu errichten. Mit dem Neubau der Brücke über die Halberstädter Straße sollen auch die Ringbrücken über die Sudenburger Wuhne und die Gleise der Deutschen Bahn AG neu gebaut werden. Die notwendigen Arbeiten zur Wiederherstellung des für den Bauarbeiten genutzten Parkplatzes dauern noch ungefähr 2 Wochen. In der Zeit lässt die Stadt die Betonpfeiler professionell mit Graffiti gestalten, um Vandalismus vorzubeugen. Mit der Verkehrsfreigabe entfallen auch die Halteverbotszonen auf der Ostseite der Jordanstraße und am Südring. Die Schilder werden im Laufe der kommenden Woche beräumt. Die MVB setzt die Bauarbeiten an den Gleisen in der Halberstädter Straße bis zum Jahresende fort. Die Halberstädter Straße ist deshalb zwischen Helle Straße und Südring in Fahrtrichtung Sudenburg für den Kfz-Verkehr gesperrt. Die Umleitung erfolgt über Sudenburger Wuhne und Südring. Der Kreuzungsbereich zwischen Halberstädter Straße, Helle Straße, Ringabfahrt bleibt vorerst frei. Die Karl-Miller-Straße ist in Höhe der Brücke der Deutschen Bahn vom 11. Mai bis 8. Juli für den Kfz-Verkehr voll gesperrt. Grund sind Arbeiten an dem Bauwerk. Die Umleitungen erfolgen über die Erich-Weinert-Straße. Weitere Verkehrsentschränkungen sind auf der Baustellenkarte unter www.moffi.de und www.magdeburg.de dargestellt. Zur Wahl des Landtages in Sachsen-Anhalt am 6. September 2026 hat die AfD ein Programm verabschiedet. Für den Fall einer Regierungsübernahme will die Partei eine, Zitat: Neue patriotische Kulturpolitik. Zitat Ende. Die Kulturinstitutionen sehen darin den Versuch, historisches Erinnern, Kunst und kulturelle Vielfalt an nationalistischen Leitbildern und Identitätsvorgaben auszurichten. Das von der AfD verabschiedete sogenannte Regierungsprogramm verschiebt den Kulturbegriff grundlegend. Kultur wird nicht mehr als offener, pluraler Raum verstanden, sondern verengt sich deutlich. Kultur soll Ausdruck einer, Zitat, ethnisch homogenen Volksgemeinschaft sein, Zitat Ende. Ziel solle es sein, deren, Zitat, Identitätsstörung durch eine selbstbewusste deutsche Identität, Zitat Ende, zu überwinden. Die Kulturinstitutionen mahnen: In dieser Ausrichtung treten Elemente einer völkisch-nationalistischen Kulturauffassung deutlich hervor. Die kulturpolitischen Aussagen des Programms betreffen auch zentrale Felder wie Bildungs-, Wissenschafts-, Integrations- und Religionspolitik, was zu verurteilen ist. Nach dem Programm der AfD ist die bestehende Erinnerungskultur eine, Zitat, Verewigung eines Schuldkomplexes, Zitat Ende. Und die bestehende Erinnerungskultur habe, Zitat,

Möglichkeiten einer stabilen nationalen Identitätsbildung verbaut. Zitat Ende. Das Programm fordert eine stärkere Fokussierung auf die, Zitat, guten Seiten der deutschen Geschichte. Zitat Ende. Die Kulturinstitutionen mahnen, dass sich damit die differenzierte, auf wissenschaftlichen Erkenntnissen beruhende Erinnerungskultur hin zu einer selektiven Geschichtsdarstellung, in der die deutsche NS-Vergangenheit systematisch geschönt wird, verschiebt. Am 16. April 2026 veröffentlichen zunächst 27 Kulturinstitutionen aus Sachsen-Anhalt den Appell. Staats- und Kulturminister Rainer Rober begrüßte die gemeinsame Stellungnahme und betonte, Kulturpolitik darf niemals darauf ausgerichtet sein, Inhalte vorzuschreiben oder künstlerische Ausdrucksformen ideologisch zu begrenzen. Das Deutsche Zentrum Kulturgutverlust in Magdeburg stellte sich mit einem eigenen Statement am 21. April 2026 hinter die Initiative. Zitat: Die im Regierungsprogramm der AfD Sachsen-Anhalt formulierten Aussagen richten sich gegen die Arbeit des Zentrums, aber auch gegen die Provenienzforschung in Deutschland insgesamt und treffen damit vor allem die Opfer von Verfolgung und Vernichtung im Nationalsozialismus, von Enteignungen in der sowjetischen Besatzungszone und der DDR sowie von Gewalt und Unrecht in kolonialen Kontexten. Wir schließen uns daher der Stellungnahme der Kultureinrichtungen in unserem Sitzland an. Zitat Ende. Insgesamt versammeln sich Stand 28. April 2026 67 Institutionen des sachsen-anhaltischen Kulturbetriebs hinter den folgenden Appell. Zitat: Kulturpolitik darf nicht zur nationalistischen Instrumentalisierung von Geschichte und Kultur missbraucht werden. Die Freiheit der Kunst, die Vielfalt kultureller Ausdrucksformen und eine an demokratischen Werten orientierte Erinnerungskultur bleiben unverzichtbar. Ihre entschlossene Wahrung sichert nicht nur die vitale und vielfältige Kulturlandschaft in Sachsen-Anhalt, sondern stärkt zugleich gesellschaftlichen Zusammenhalt, Pluralität sowie die Grundlagen unseres demokratischen Gemeinwesens. Zitat Ende. Die Deutsche Stiftung Denkmalschutz fördert zwei Wohnhäuser in der Scharrenstraße 1112 in Zeitz mit 55.100 Euro. Das dank zahlreicher Spenden sowie der Mittel der Lotterie Glücksspirale. Die beiden kleinen Wohnhäuser im Altstadtbereich sind typische Fachwerk-Bruchsteinbauten, die vermutlich aus dem 17. Jahrhundert stammen. Im Obergeschoss haben sich eine getäfelte Holzbalkendecke erhalten, deren Tefelung als Fischgrätmuster gehalten ist. Hier waren Handel und Handwerk angesiedelt. Nach 1990 erfolgte der Abriss zahlreicher Häuser. Das Gebäude zählt zu einem der letzten drei verbliebenen Häuser dieser Art in der Scharrenstraße. Das Dach ist porös und auch die Fassade hat erhebliche Schäden. Eine Sanierung ist dringend nötig. Am Dienstag, den 5. Mai 2026, ereignete sich, gegen dem eine Person leicht verletzt wurde. Ein 50-Jähriger seinen Renault aus einer Park

Richtung St. Josefstraße befuhr. Es kam zu einem Zusammenstoß. Die 48-jährige Fahrerin erlitt durch den Unfall einen Schock, den ein alarmierter Rettungsdienst ambulant versorgt hat. Während der Aufnahme des Unfalls hatten die Polizisten Zweifel an der Verkehrstüchtigkeit des 85-Jährigen. Eine durchgeführte spezielle Prüfung der Fahreignung bestätigte den Verdacht. Zudem ergab sich der Verdacht auf Fahruntüchtigkeit aufgrund körperlicher Mängel. Die Beamten leiteten weiterführende Ermittlungen ein. Hinweise der Polizei. Ältere Verkehrsteilnehmer sollten beachten, dass mit zunehmendem Alter bestimmte körperliche und kognitive Fähigkeiten nachlassen können. Dazu zählen insbesondere Sehvermögen, Reaktionsgeschwindigkeit sowie die Beweglichkeit, die für sicheres Autofahren erforderlich sind. Zur Erhöhung der Verkehrssicherheit empfiehlt die Polizei insbesondere: Lassen Sie Ihre Fahrtüchtigkeit im Rahmen eines freiwilligen Gesundheitschecks ärztlich überprüfen. Nehmen Sie an speziellen Fahrsicherheitstrainings für Senioren teil. Dies ist wichtig, um die eigenen Fähigkeiten realistisch einzuschätzen und das Fahrverhalten entsprechend anzupassen. Weitere Informationen zum sicheren Verhalten im Straßenverkehr für ältere Menschen gibt es auf der Website vom Deutschen Verkehrssicherheitsrat dvr.de/mensch-im-verkehr-senioren. Am Donnerstag, den 30. April 2026, meldete eine Zeugin einen Einbruch im Ministerium für Arbeit, Soziales, Gesundheit und Gleichstellung der Magdeburger Polizei. Der Sicherheitsdienst konnte den Tatverdächtigen vor Ort stellen und der Polizei übergeben. Der Beschuldigte ist ein 32-jähriger, polizeibekannter Deutscher. Die Ermittlungen ergaben einen Zusammenhang zu einem bereits zurückliegenden Diebstahl in dem Ministerium. Die Beamten stellten bei der Durchsuchung der Wohnung diverses Diebesgut, betäubungsmittelähnliche Substanzen sowie pyrotechnische Erzeugnisse sicher. Das Amtsgericht folgte dem Antrag der Staatsanwaltschaft Magdeburg und erließ einen Haftbefehl gegen den Beschuldigten, der vollstreckt wurde. Die Ermittlungen dauern weiter an. Der Einfluss von Alkohol und anderen berauschenden Mitteln wirkt sich nicht nur auf die Fahrtüchtigkeit im Straßenverkehr aus. Auch in der Berufs- und Freizeitschifffahrt nimmt der Konsum berauschender Mittel zu. Auf Wasserstraßen gelten die festgeschriebenen Promillegrenze nicht nur für den jeweiligen Fahrzeugführer. Dies gilt genauso für Personen, die vorübergehend selbstständig Kurs und Geschwindigkeit des Fahrzeugs bestimmen oder zur diensttuenden Mindestbesatzung gehören. Deshalb prüft die Wasserschutzpolizei Sachsen-Anhalt wie auch in den vergangenen Jahren zum Saisonstart die Fahrtüchtigkeit. Im Zeitraum vom 14. bis 25. Mai 2026 erfolgen intensive Kontrollen in Bezug auf Alkohol und Drogen in der Sport- und Berufsschifffahrt. Die Wasserschutzpolizei Sachsen-Anhalt will damit zur Steigerung der Sicherheit und Leichtigkeit des Schiffverkehrs beitragen und das Verantwortungsbewusstsein jedes Einzelnen stärken.

Damit es Frieden in der Welt gibt, müssen die Völker in Frieden leben. Damit es Frieden zwischen den Völkern gibt, dürfen sich die Städte nicht gegeneinander erheben. Damit es Frieden in den Städten gibt, müssen sich die Nachbarn verstehen. Damit es Frieden zwischen Nachbarn gibt, muss im eigenen Haus Frieden herrschen. Damit im Haus Frieden herrscht, muss man ihn im eigenen Herzen finden.

Die Deutsche Stiftung Denkmalschutz unterstützt die Putzsanierung im Inneren der Johanneskirche in Halle-Saale mit 30.000 Euro. Die Förderung des Gotteshauses ist dank zahlreicher Spenden möglich. Nach der Sanierung des Chors und des Dachs unterstützt die Deutsche Stiftung Denkmalschutz den Erhalt der Kirche erneut. In den Jahren 1892 bis 1893 entstand die Johanneskirche im Süden der Stadt Halle als Klinkerbau auf freiem Feld. Erst 1911 bis 1927 entstand das Umfeld der Kirche mit dem Johannesviertel. Das Gotteshaus ist das erste größere Bauwerk des hallischen Architekten Friedrich Fahrow. Die dreischiffige Hallenkirche hat im Osten einen eingezogenen Fünfachtelchor und im Westen einen hohen Turm mit Spitzhelm. Die Landeskirche gab 1977 das Haus auf, was blieb, war ein Lager für Material. Ab 1991 erfolgte die Sanierung des desolaten Gotteshauses. Unter anderem putzten ABM-Kräfte den Innenraum. Die Gemeinde wuchs in den letzten Jahrzehnten stark an, insbesondere junge Familien mit Kindern zählen dazu. Aus dem Buch Die besten deutschen Geschichten und Gedichte, ausgewählt von Marcel Reich-Ranitzky. Josef von Eichendorff, Mondnacht. Es war, als hätte der Himmel die Erde still geküsst, dass sie im Blütenschimmer von ihm nun träumen müsst. Die Luft ging durch die Felder, die Ähren wogen sacht, es rauschen leis die Wälder, so sternklar war die Nacht. Und meine Seele spannte weit ihre Flügel aus, flog durch die stillen Lande, als flöge sie nach Haus. Der Wochenmarkt befindet sich vom Mittwoch, den 20. bis Dienstag, den 26. Mai im Nordabschnitt vom Breiten Weg. Das wegen der notwendigen Auf- und Abbauarbeiten des diesjährigen Stadtfestes. Ab 27. Mai ist der Wochenmarkt wie gewohnt auf dem Alten Markt. Das dienstags bis freitags von 9 Uhr bis 16 Uhr und samstags von 9 bis 13 Uhr. Die Stadtverwaltung stellt am Montag, den 18. Mai, die geplante Stellplatzbegrünungssatzung für das Stadtgebiet vor. Die Veranstaltung in der Ratsdiele des Alten Rathauses beginnt um 17.30 Uhr. MitarbeiterInnen vom Fachdienst Bauleitplanung stellen den aktuellen Stand der geplanten Satzung vor. Der einfache Bebauungsplan sieht das Ausgestalten und Begrünen ebenerdiger Stellplatzanlagen ab 3 Parkplätzen vor. Interessierte können Anregungen und Anmerkungen geben, die in das Bebauungsplanverfahren einfließen sollen. Oberbürgermeisterin Simone Borres lädt am Mittwoch, den 20. Mai, zur Einwohnerversammlung für den Stadtteil Rotensee ein. Von 18 bis 20 Uhr können AnwohnerInnen Fragen stellen und Probleme ansprechen. Ort ist die Grundschule Rotensee in der Windmühlenstraße 30.

0: Themen sind, wie in allen Stadtteilen gleichermaßen, Ordnung, Sicherheit und Sauberkeit sowie Fragen zur Verkehrsplanung und städtebauliche Entwicklung. Für die Anliegen und Anfragen sind zudem mehrere Beigeordnete sowie MitarbeiterInnen verschiedener Ämter und Fachbereiche der Stadtverwaltung vor Ort. Die Oberbürgermeisterin lädt alle Interessierten aus Rothensee herzlich ein und freut sich auf einen regen Meinungsaustausch. Bis zum 31. Juli nimmt das Team Kulturförderung der Stadtverwaltung Förderanträge für freie, kulturelle und künstlerische Mikroprojekte im Jahr 2026 entgegen. Anträge stellen können Vereine, Kulturschaffende sowie KünstlerInnen, an deren nicht kommerziellen Projekten ein erhebliches städtisches Interesse besteht. Die Landeshauptstadt Magdeburg fördert durch dieses zusätzliche Angebot Mikroprojekte, die ohne Zuschüsse der Stadt nur eingeschränkt oder gar nicht durchgeführt werden könnten. Die Antragstellung ist möglich über ein Online-Formular im Förderportal unter förderportal.magdeburg.de sowie und alternativ über das digitale Rathaus unter magdeburg.de/Kulturförderung. Mit diesem Angebot bietet die Stadt zum zweiten Mal in diesem Jahr eine unterjährige Antragstellung, um kulturelle Mikroprojekte in Magdeburg zu fördern. Grundlage dafür ist das 2025 vom städtischen Fachbereich Kunst und Kultur eingerichtete digitale Förderportal. Für die nunmehr zweite Phase der Mikroprojektförderung stehen noch Fördermittel in geringem Umfang zur Verfügung. Bei Rückfragen zum Förderangebot stehen Kathleen Faber, Telefon 0391 542135, E-Mail kathleen.faber@kb.magdeburg.de und Tina Lissner, Telefon 0391 540 2137, E-Mail tina.lissner@kb.magdeburg.de zur Verfügung. Das Team Kulturförderung bietet auch gern eine persönliche Beratung nach Voranmeldung an. Die Landeshauptstadt Magdeburg stärkt gemeinsam mit dem Schülertech, dem Schülerlabor für Technik der Otto von Guericke Universität Magdeburg, die praxisnahe MINT-Bildung an weiterführenden Schulen. Ziel ist es, SchülerInnen frühzeitig für naturwissenschaftlich-technische Themen zu begeistern. Während an vielen Sekundarschulen die technische Ausstattung bereits gut etabliert ist, besteht insbesondere an Gymnasien Potenzial für zusätzliche praxisnahe MINT-Angebote. Alle neuen Magdeburger Gymnasien sowie die Freie Waldorfschule Magdeburg haben moderne Technikbausätze für den Unterricht der Klassenstufen 5 bis 12 erhalten. Statt Schulklassen wie bisher in das Universitätslabor einzuladen, will die Universität das erfolgreiche Konzept nun direkt in den Schulen etablieren. Auf Wunsch begleiten die Mitarbeitenden einzelne Unterrichtseinheiten und bieten fachliche Unterstützung an. Die Technikbausätze sind didaktisch aufbereitet, praxisnah konzipiert und orientieren sich an den Lehrplänen der MINT-Fächer. Das ermöglicht experimentelles Arbeiten im Unterricht, fördert eigenständiges Lernen und stärkt die Verbindung von Theorie und Praxis. Die Ausstattung ist das Ergebnis der langjährigen Kooperation zwischen dem Wirtschaftsdezernat der Landeshauptstadt Magdeburg und dem Schülerlabor Schülertech. Der Stadtrat der Landeshauptstadt hat im Juni 2025 die Ausstattung mit Technikbausätzen als Maßnahmen für die Fachkräftesicherung beschlossen. Im Frühjahr 2027 wollen die Partner die Erfahrungen im Unterricht auswerten, um das Angebot bedarfsgerecht weiterzuentwickeln. Seit Montag, dem 11. Mai 2026, ist die Straßenbahnstrecke in der Halberstädter Straße zwischen den Haltestellen Südring und Leipziger Straße nach fast einjähriger Sperrung wieder befahrbar. Die Linie 13 fährt damit zwischen Sudenburg und Citykarree auf direktem Wege ohne Umleitung über die Wiener Straße. Für Fahrgäste verkürzt sich die Fahrzeit um 3 Minuten je Richtung. Damit entfällt auch die Umleitung der Buslinien 52 und 59 über die Haltestelle Jordanstraße. Die Nachtbuslinien N3 und M5 fahren in Fahrtrichtung Alter Markt ab Haltestelle Südring ebenfalls wieder auf direkten Wege. In der Gegenrichtung bleibt die Umleitung über am Fuchsberg bestehen. Die MVB setzt ab 13. Mai bis Ende des Jahres 2026 die Erneuerung der Schienen auf der Halberstädter Straße fort. Dies ist eine wichtige Investition in die Zukunft des Straßenbahnverkehrs in Sudenburg. Bereits 2025 hat die MVB neue Gleise zwischen Lemsdorfer Weg und Braunlager Straße verlegt. Zuerst erneuert die MVB die Gleise auf gut 200 Metern Länge zwischen den Einmündungen Helle Straße und Gewerbepark, ehemaliges Autohaus. Die alten Fahrbahnplatten im Gleisbereich sowie die Schienen werden gegen neue Gleise und leiseren Asphalt als Fahrbahndecke ausgetauscht. Für einen zügigen Fortschritt erfolgen die Arbeiten im Zwei-Schicht-System. Anwohner müssen mit Lärmbeeinträchtigungen während der Abend- und Nachtstunden rechnen. Die Baufirmen sind angewiesen, diese auf das notwendige Mindestmaß zu beschränken. Die Straßenbahnlinie 13 fährt in gewohnter Weise trotz Bauarbeiten. Das Land Sachsen-Anhalt förderte die Baumaßnahme auf Grundlage des Gesetzes über Finanzhilfen des Bundes zur Verbesserung der Verkehrsverhältnisse der Gemeinden. Das Landesverwaltungsamt Sachsen-Anhalt hat das ehemalige Tagebaugelände Zipsendorf Süd im Burgenlandkreis als Naturschutzgebiet gesichert. Dies zunächst für 2 Jahre. Das rund 228 Hektar große Gebiet liegt östlich von Zeitz. Nach dem Ende des Braunkohleabbaus im Jahr 1964 erfolgte die Flutung. Der 104 Hektar große See ist vollständig von Waldbeständen umgeben. Hier hat sich ein ökologisch besonders wertvoller Lebensraum für Vögel entwickelt. Das Gebiet ist regional und national bedeutend, insbesondere als Brut-, Rast-, Mauser- und Überwinterungsgebiet zahlreicher Wasservogelarten. Der Burgenlandkreis stellte den Antrag auf Naturschutz. Der sensible Naturraum soll damit vorsorglich gesichert sein. Hierbei geht es um etwaige drohende Gefährdungen wie bauliche Eingriffe oder Änderungen der Nutzung. Der Präsident des Landesverwaltungsamtes, Thomas Pleie, betont, man wolle nicht Vorhaben unter anderem wirtschaftlicher Art grundsätzlich verhindern. Wichtig sei es aber, wertvolle Naturgüter verantwortungsvoll abzuwägen und zu bewahren. Anfang Mai fand das traditionelle Treffen der Schulen ohne Rassismus, Schule mit Courage, statt. Die Leiterstraße verwandelte sich in ein buntes Straßenfest.
1: Die Landeszentrale schreibt sich auf die Fahnen: Politik vermitteln, Demokratie stärken. Und das Wichtigste, was es zu vermitteln gilt, ist, die Würde des Menschen ist unantastbar. Sie zu achten und zu schützen, ist Verpflichtung aller staatlichen Gewalt. Und ich ergänze mal, nicht nur aller staatlichen Gewalt, sondern alle, die wir hier miteinander stehen, eines jeden Menschen, der hier lebt. Und das heißt, wir stehen zusammen gegen alle die, die versuchen, das umzudeuten. Da gibt es kein Wanken, sondern, das steht auch im Grundgesetz, im Zweifelsfalle müssen wir uns sogar dagegen wehren.
0: Die Botschaft: ein deutliches Zeichen für Demokratie, Frieden und Toleranz setzen. Die Schulen zeigten mit ihren Projekten und Ideen, was für sie Weltoffenheit und Zusammenhalt bedeutet.
2: Wir zeigen heute Flagge hier für unseren demokratischen Staat, wir zeigen Flagge für Toleranz, wir zeigen Flagge für das, wofür eine Demokratie steht, für Weltoffenheit, für das, wofür wir auch im Jahre 1989 in diesem Land auf die Straße gegangen sind.
0: Die Schulaktion ist Teil der Initiative Weltoffenes Magdeburg, eine Stadt für alle. Jährlich um den 16. Januar wird dabei an die Zerstörung Magdeburgs im Zweiten Weltkrieg erinnert.

0: Dem Netzwerk Schulen ohne Rassismus, Schulen mit Courage, gehören inzwischen über 180 Schulen an, was etwa einem Viertel aller Schulen im Land entspricht.
1: Diese Demokratie muss verteidigt werden und wir müssen den Rattenfängern, die vor der Tür stehen, ihre Grundlagen entziehen.

0: Gleichstellungsministerin Petra Grimm-Benne hat Anfang Mai 2026 die Arbeit des Landesfrauenrates Sachsen-Anhalt gewürdigt. Als starke Stimme, die für mehr Gleichberechtigung einsteht, gibt es den Landesfrauenrat seit 35 Jahren. Die Ministerin übergab für die wichtige Arbeit einen Förderbescheid in Höhe von 239.600 Euro an die neu gewählte Vorsitzende Annette Kannenberg-Bode. Der überparteiliche und überkonfessionelle Dachverband fungiert zugleich als Vermittlerin zwischen Zivilgesellschaft und Politik. Aktuell geht es insbesondere um die Bekämpfung digitaler Gewalt, etwa durch den missbräuchlichen Einsatz digital bearbeiteter Bild- und Videoinhalte. Der Schutz von Betroffenen ist immens wichtig.
1: Am vergangenen Wochenende fand im Technikmuseum ein Oldtimer-Traktorentreffen statt. Die Oldtimer-Freunde Puppenfabrik Oschersleben waren zu Gast. Auf dem Außengelände konnte man 15 historische Traktoren in einer kleinen Schau bestaunen. Gezeigt wurden unter anderem Fahrzeuge der Marken Lanz, Deutz, IFA und Fendt. Der IFA-Traktor, als ob er gerade vom letzten Einsatz kommt. Besonders auffällig zwei Traktoren der polnischen Marke Ursus der Brüder Broman aus Angern. Mal kein Auto für die linke Fahrspur der Autobahn, ein Traktor Porsche Diesel. Alle Fahrzeuge sind liebevoll gepflegt und absolut fahrtüchtig.
0: Zahlreiche Studien belegen, dass gemeinsames Singen ein Schlüsselelement für die ganzheitliche Entwicklung von Kindern ist. Der DM-Drogeriemarkt fördert daher seit beinahe zwei Jahrzehnten die Sing- und Bewegungsfreude in Kindergärten. Bis zum 31. August können sich ErzieherInnen auf der Website www.singende-kindergarten.de für eine kostenfreie Weiterbildung 2027 bewerben. Die Workshops finden über 9 Monate verteilt und größtenteils digital statt. Das heißt, eine Teilnahme ist wohnortunabhängig möglich. Die Weiterbildung setzt keine gesanglichen Vorkenntnisse voraus, denn das Stimmcoaching selbst steht zentral auf der Agenda. Ein Lied im Morgenkreis, ein paar Reime beim Zähneputzen, eine Aufräummelodie. Mit Hilfe von Singen und Musik entstehen im Kindergarten Alltagsrituale. Das stärkt die Kinder und gibt Selbstvertrauen. Die musikalischen Rituale helfen, sich im Tagesverlauf zu orientieren. Studien belegen, dass Singen bei Kindern wesentlich zur Sprach- und Gehörentwicklung beiträgt und das Körperbewusstsein schult. Christoph Werner, Vorsitzender der DM-Geschäftsführung, betont, das gemeinschaftliche Singen ist etwas, das letztlich unsere Kooperationsfähigkeit schult. Und das könne man nicht früh genug lernen. Das gilt nicht nur für das spätere Arbeitsleben. Auch als Gesellschaft brauchen wir diese Kompetenz. Denn wenn wir kooperativ miteinander umgehen, kann eine liberale Demokratie gelingen, so Christoph Werner. Weitere Informationen für alle Interessierten, digitale Schnupperkurse und kostenfreie Liederbücher, auch mit Liedern zum Reinhören, gibt es unter www.singende-kindergarten.de.
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3: Wellenreiter im Grenzbereich, Magdeburgs legendäre Rennboot-Ära von 1929 bis 2000. So der Titel der aktuellen Sonderausstellung im Technikmuseum. Gezeigt werden 3 originale Rennboote aus den 1930er, 1970er und 1980er Jahren, verschiedene Rennbootmotore sowie Preise und Pokale mit Magdeburger Bezug. Der Motorrennsport hat in Magdeburg eine lange Tradition. Bereits 1929 starteten die ersten Rennen, Regatta, auf der Elbe zwischen der Südspitze des Stadtparks und der Buckauer Fähre. Nach einer Unterbrechung wegen des Zweiten Weltkriegs und seiner Folgen fanden in Magdeburg ab 1958 wieder Rennen statt. Später, ab den 1970er Jahren, wurden die Rennen auf dem Salbker See 1 ausgetragen. Von Anfang an waren diese Veranstaltungen Publikumsmagnete. Bis zu 35.000 Zuschauer verfolgten die Duelle auf dem Wasser. Die Sonderausstellung im Technikmuseum entstand in Zusammenarbeit mit dem ehemaligen Motorbootrennfahrer und Sammler Olaf König.
4: Bertolt Brecht, Lied einer Liebenden. Wenn du mich lustig machst, dann denk ich manchmal, jetzt könnte ich sterben. dann blieb ich glücklich bis an mein End. Wenn du dann alt bist und wenn du an mich denkst, sehe ich wie heut aus und du heißt ein Liebchen, das ist noch jung. 7 Rosen hat der Strauch, 6 gehören dem Wind, aber eine bleibt, dass auch ich noch eine find. 7 Male rufe ich dich, 6 Mal bleibe fort, doch beim 7. Mal versprich, komme auf ein Wort. Die Liebste gab mir einen Zweig mit gelbem Laub dran. Das Jahr, es geht zu Ende, die Liebe fängt erst an.
0: Das Sozialministerium des Landes Sachsen-Anhalt stellt insgesamt 15,45 Millionen Euro für Einrichtungen der Jugendarbeit bereit. Die Mittel stammen aus dem Sondervermögen Infrastruktur des Bundes. Ab sofort können Landkreise, kreisfreie Städte, Einheits- und Verbandsgemeinden, freie Träger der Jugendhilfe sowie landesweit tätige Jugendbildungsstätten ihre Vorhaben anmelden. Das Land fördert damit Sanierungen, Maßnahmen für mehr Barrierefreiheit sowie Gegenstände wie Möbel und Elektrogeräte und mobile Angebote der Jugendarbeit. Sozialministerin Petra Grimm-Benne erklärte, dass viele Jugendclubs renovierungsbedürftig sind. Gerade auf dem Land seien Jugendtreffs wichtige Orte, um Gleichaltrige zu treffen. Das stärke den gesellschaftlichen Zusammenhalt. Investitionen in die soziale Infrastruktur sind immer auch Investitionen in die Demokratiefestigkeit, so die Ministerin weiter. Für das Jahr 2026 beträgt die Höchstfördersumme pro Vorhaben 100.000 Euro. Ab dem Jahr 2027 sollen größere Vorhaben gefördert werden. Das Land Sachsen-Anhalt unterstützt die Jugendarbeit bereits seit Jahren über das Sozialministerium. Das neue Investitionsprogramm hilft Einrichtungen zu modernisieren und auszustatten.
3: Im April fand der Tag der Industriekultur zum wiederholten Male statt. An über 70 Standorten im ganzen Bundesland waren alte Fabriken, Bergwerke und Museen geöffnet, um Technik und Arbeitsgeschichte erlebbar zu machen. Das Museum für historische Radio- und Fernsehgeräte Staatsfurt öffnete ebenfalls seine Türen. Im Jahr 2000 in Staatsfurt gegründet, ist es die größte öffentlich zugängliche Ausstellung Mitteldeutschlands. Auf einer Fläche von 250 Quadratmetern kann man über 800 Geräte bestaunen. Viele davon funktionstüchtig. So lässt sich heute noch zeigen, wie Radio früher funktioniert hat.
5: Hier oben ist ein sogenanntes magisches Auge und danach kann ich jetzt einstellen auf den besten Empfang.
3: Stöbern in der Werkschronik. Das Innenleben eines Röhrenfernsehers. Der Stardesigner Colani entwarf für das Fernsehgerätewerk Staatsfurt in den 90er Jahren das nach ihm benannte Fernsehgerät. Er verschaffte dem Werk noch einmal große Aufmerksamkeit. Der Tannhäuser, ein Musikschrank der Spitzenklasse mit Tonband- und Schallplattenwiedergabe sowie ein hochwertiger UKW-Empfänger.

0: Das Sound
1: bombastisch.
0: Ist gut. Das sage ich immer, das sind 500 NF. Ja? Nicht 50, keine 500, das sind 500 NF.
2: ...165 Jahre Lautsprechergeschichte. Die Ausstellung nahm die Besucher mit in die Entwicklung von Lautsprechern.
3: Die Lautstärke konnte ich dann so regeln.
2: Der hochwertige Fernseher Luxotron als Billigware im Quelle-Katalog. Die Geschichte des Radios ist untrennbar mit dem Werk in Staßfurt verbunden. Angefangen hat es 1920 mit einem Radioversuchslabor. 1923 läuft die erste Unterhaltungssendung aus dem Foxhaus Berlin, der Beginn des Rundfunks in Deutschland. Seitdem werden in Staßfurt Radios in großen Stückzahlen hergestellt. Schon 1927 hatte der Betrieb 400 Mitarbeitende und produzierte 25.000 Geräte. Während der Nazi-Herrschaft produzierte das Werk den Volksempfänger, ein Verlustgeschäft. In den 1970er Jahren gab es etwa 2500 Beschäftigte. Staßfurt hatte 1988 eine Jahresproduktion von 500.000 Geräten. Das Kombinat Rundfunk und Fernsehtechnik mit dessen Stammbetrieb VEB Fernsehgerätewerk Staßfurt war seit 1980 Alleinhersteller von Heimelektronik in der DDR. Radios, Fernseher, Stereoanlagen und Tonbandgeräte. 1996 schloss das Werk endgültig, alle Mitarbeitenden wurden entlassen. Heute produzieren Nachfolgebetriebe immer noch Fernsehgeräte in Staßfurt. Das Museum kann zu den regulären Öffnungszeiten besucht werden. Eine Anmeldung ist erforderlich unter Telefon 039 25 28 92 80 oder per E-Mail an info@rft-verein-staßfurt.de. In Argentinien findet sich an nur einem Ort Zeugnisse von Zwangsarbeit und Internierungslagern, die zur Produktion von Munition während des Zweiten Weltkrieges gehören. Um die Silber-Metallwerke herum entstand hier ab 1940 eine ganze Lagerlandschaft. Im Sommer 1943 wurde ein Außenlager des Konzentrationslagers Ravensbrück errichtet. Die Lagerlandschaft um die Fabrik wuchs zwischen 1940 und der Befreiung im Mai 1945 stetig an und wurde in ihrer inneren Struktur mehrfach verändert. 1945 waren mehrere tausend Zwangsarbeiter, darunter vor allem Frauen, unter schlimmsten Bedingungen interniert. In der Fabrik mussten die Menschen schwere und gefährliche Arbeiten in der Munitionsproduktion verrichten. Im März 2026 führte das Landesamt für Denkmalpflege und Archäologie Sachsen-Anhalt eine gezielte Forschungsgrabung durch. Für die Zeit des Nationalsozialismus und des Zweiten Weltkriegs ist die Archäologie wichtig, da heute nur noch wenige Zeitzeugen vom Erlebten berichten können. An vier Barackenstandorten erfolgten kleinräumige, nur gering in den Boden eingreifende Untersuchungen. Damit ließ sich die bauliche Konstruktion der Baracken innerhalb des gesamten Lagerbereichs nachvollziehen. Das geborgene Fundmaterial, darunter Alltagsobjekte wie Geschirr und Flaschen, aber auch persönliche Habseligkeiten, gibt zahlreiche Hinweise auf die dort lebenden und inhaftierten Menschen und deren Lebensumstände. Am Standort einer Baracke zeigten die Fundobjekte, dass dort eventuell eher die Bewacherinnen und nicht Gefangene untergebracht waren. Seit vielen Jahren erforschen MitarbeiterInnen des Museums Jerichower Land in Gentin und Ehrenamtliche des Fördervereins Gentiner Stadtgeschichte den Ort und pflegen damit eine lokale Gedenk- und Erinnerungskultur. Die Ergebnisse des aktuellen Projekts und der Grabungskampagne sollen perspektivisch vor Ort präsentiert werden.
4: Kurt Tucholsky, Luftveränderung. Fahre mit der Eisenbahn, fahre, Junge, fahre. Auf dem Deck vom Wasserkahn wehen deine Haare. Tauch in fremde Städte ein, laut in fremden Gassen. Höre fremde Menschen schreien, trink aus fremden Tassen. Flieh Betrieb und Telefon, grab in alten Schmökern. Sieh am Seenkain, mein Sohn, Weisheit still verhökern. Lauf in Afrika umher, reite durch Oasen, lausche auf ein blaues Meer, hör den Mistral blasen. Wie du auch die Welt durchflitzt, ohne Rast und Ruh, hinten auf dem Puffer sitzt du.
2: Robert Seitz, das Lied. Wir sitzen stumm und neigen das Gesicht. Die Falten unserer Hände sind geschlossen. Und uferlos kommt purpurblaues Licht mit deinem Lied in unseren Traum geflossen. Wir atmen weit und neigen uns noch mehr. Wir können unser Selbst nicht mehr umschreiben. Es irrt davon und wandelt fremd einher und lässt sich tief von deinen Tönen treiben. Der Tag verglüht. Nun wagt nur noch die Pracht des blauen Lichts schwellender Gesänge. Und seltsam schreiten über Blütenhäuser, sternüberstrahlt, die Wunder dieser Nacht.

0: Rilke, Begegnung in der Kastanienallee. Ihm ward des Eingangs grüne Dunkelheit, kühl wie ein Seidenmantel umgeben, den er noch nahm und ordnete, als eben am anderen transparenten Ende weit, aus grüner Sonne wie aus grünen Scheiben, weiß eine einzelne Gestalt aufleuchtete, um lange fern zu bleiben und schließlich von den Lichtern niedertreiben, bei jedem Schritte über Wald. Ein helles Wechseln auf sich herzutragen, das scheu im Blond nach hinten lief. Aber auf einmal war der Schatten tief und nahe Augenlagen aufgeschlagen. In einem neuen, deutlichen Gesicht, das wie in einem Bildnis verweilte, in dem Moment, da man sich wieder teilte. Es war immer und dann war es nicht.
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Das ist schön bei den Deutschen. Keiner ist so verrückt, dass er nicht noch einen Verrückteren fände, der ihn versteht, schrieb Heinrich Heine in seiner Harzreise. Mit diesen klugen Worten starten wir in eine neue Sendung von Kultur im DTV. Herzlich willkommen. Die Geschichte der Freimaurerei lässt sich in Europa über mehr als 300 Jahre zurückverfolgen. Auch in Magdeburg finden sich Spuren von freimaurerischen Wirken. Die Magdeburger Loge Harpokrates feiert 2026 den 200. Jahrestag ihrer Gründung. Grund genug für das Kulturhistorische Museum, dies zu würdigen. In der unteren Galerie des Kaiser-Otto-Saals erzählt die kleine Sonderausstellung im Zeichen von Zirkel- und Winkelmaß Freimaurerei in Magdeburg von der Tradition. Dies in zwei kombinierbaren Besucherwegen. Ein chronologischer Rundgang zeichnet die Entstehung, die Blüte, das Verbot und schließlich die Neugründung der Freimaurerei in Magdeburg nach. Der zweite Weg erschließt über freimaurerische Praktiken, Symbole und Riten sowie die bis heute gelebten Werte und Traditionen. Gabriele Köster, Direktorin der Magdeburger Museen, betont, dass der Freimaurerei bis heute der Mythos des Verschwiegenen und Verschworenen anhängt. Mit der Sonderausstellung wollen das Museum diesen Mythos erhellen und die bewegende Geschichte sowie das breite Wirken dieses bürgerlichen Engagements in den Fokus rücken. Die Sonderausstellung im Zeichen von Zirkel und Winkelmaß ist bis zum 25. Oktober 2026, immer von Dienstags bis Freitag von 10 bis 17 Uhr und am Wochenende von 10 bis 18 Uhr im Kaiser-Otto-Saal zu sehen. Führungen gibt es regelmäßig, auch von Mitgliedern der Loge Harpokrates, in deutscher und englischer Sprache. Alle Termine und Informationen gibt es unter www.khm-magdeburg.de/Veranstaltungen. Die Halberstädter Straße ist seit Freitag, den 8. Mai, für alle Verkehrsarten freigegeben. Die Stadt kann die neuen Behelfsbrücken voraussichtlich Mitte Mai 2026 für den Verkehr freigeben. Damit ist der Magdeburger Ring dann wieder durchgängig befahrbar. Aufgrund der aktuellen Witterungsbedingungen sind auf den Behelfsbrücken die abschließenden Arbeiten zur Fahrbahnmarkierung nicht möglich. Sobald die Wetterlage besser ist, erfolgen die Markierungen und die Brücken können für den Verkehr freigegeben werden. Die Behelfsbrücken an der Halberstädter Straße verlaufen jeweils einspurig. Für Pkw gilt ein Tempolimit von 30 km/h. Lkw müssen sich an 10 km/h halten. Magdeburg hat die Behelfsbrücken für 8 Jahre angemietet. Die Baufirma wartet die Brücken in einem vierteljährlichen Rhythmus. Geplant ist, bis 2035 den Ersatzneubau zu errichten. Mit dem Neubau der Brücke über die Halberstädter Straße sollen auch die Ringbrücken über die Sudenburger Wohne und die Gleise der Deutschen Bahn AG neu gebaut werden. Die notwendigen Arbeiten zur Wiederherstellung des für den Bauarbeiten genutzten Parkplatzes dauern noch ungefähr 2 Wochen. In der Zeit lässt die Stadt die Betonpfeiler professionell mit Graffiti gestalten, um Vandalismus vorzubeugen. Mit der Verkehrsfreigabe entfallen auch die Halteverbotszonen auf der Ostseite der Jordanstraße und am Südring. Die Schilder werden im Laufe der kommenden Woche beräumt. Die MVB setzt die Bauarbeiten an den Gleisen in der Halberstädter Straße bis zum Jahresende fort. Die Halberstädter Straße ist deshalb zwischen Helle Straße und Südring in Fahrtrichtung Sudenburg für den Kfz-Verkehr gesperrt. Die Umleitung erfolgt über Sudenburger Wohne und Südring. Der Kreuzungsbereich zwischen Halberstädter Straße, Helle Straße, Ringabfahrt bleibt vorerst frei. Die Karl-Miller-Straße ist in Höhe der Brücke der Deutschen Bahn vom 11. Mai bis 8. Juli für den Kfz-Verkehr voll gesperrt. Grund sind Arbeiten an dem Bauwerk. Die Umleitungen erfolgen über die Erich-Weinert-Straße. Weitere Verkehrsentschränkungen sind auf der Baustellenkarte unter www.moffi.de und www.magdeburg.de dargestellt. Zur Wahl des Landtages in Sachsen-Anhalt am 6. September 2026 hat die AfD ein Programm verabschiedet. Für den Fall einer Regierungsübernahme will die Partei eine, Zitat, neue patriotische Kulturpolitik, Zitat Ende.
Die Kulturinstitutionen sehen darin den Versuch, historisches Erinnern, Kunst und kulturelle Vielfalt an nationalistischen Leitbildern und Identitätsvorgaben auszurichten. Das von der AfD verabschiedete sogenannte Regierungsprogramm verschiebt den Kulturbegriff grundlegend. Kultur wird nicht mehr als offener, pluraler Raum verstanden, sondern verengt sich deutlich. Kultur soll Ausdruck einer, Zitat, ethnisch homogenen Volksgemeinschaft sein, Zitat Ende. Ziel solle es sein, deren, Zitat, Identitätsstörung durch eine selbstbewusste deutsche Identität, Zitat Ende, zu überwinden. Die Kulturinstitutionen mahnen. In dieser Ausrichtung treten Elemente einer völkisch-nationalistischen Kulturauffassung deutlich hervor. Die kulturpolitischen Aussagen des Programms betreffen auch zentrale Felder wie Bildungs-, Wissenschafts-, Integrations- und Religionspolitik, was zu verurteilen ist. Nach dem Programm der AfD ist die bestehende Erinnerungskultur eine, Zitat, Verewigung eines Schuldkomplexes, Zitat Ende. Und die bestehende Erinnerungskultur habe, Zitat, Möglichkeiten einer stabilen nationalen Identitätsbildung verbaut. Zitat Ende. Das Programm fordert eine stärkere Fokussierung auf die, Zitat, guten Seiten der deutschen Geschichte. Zitat

Zitat Ende. Die Kulturinstitutionen mahnen, dass sich damit die differenzierte, auf wissenschaftlichen Erkenntnissen beruhende Erinnerungskultur hin zu einer selektiven Geschichtsdarstellung, in der die deutsche NS-Vergangenheit systematisch geschönt wird, verschiebt. Am 16. April 2026 veröffentlichen zunächst 27 Kulturinstitutionen aus Sachsen-Anhalt den Appell. Staats- und Kulturminister Rainer Rohrer begrüßte die gemeinsame Stellungnahme und betonte, Kulturpolitik darf niemals darauf ausgerichtet sein, Inhalte vorzuschreiben oder künstlerische Ausdrucksformen ideologisch zu begrenzen. Das Deutsche Zentrum Kulturgutverluste in Magdeburg stellte sich mit einem eigenen Statement am 21. April 2026 hinter die Initiative. Zitat: Die im Regierungsprogramm der AfD Sachsen-Anhalt formulierten Aussagen richten sich gegen die Arbeit des Zentrums, aber auch gegen die Provenienzforschung in Deutschland insgesamt und treffen damit vor allem die Opfer von Verfolgung und Vernichtung im Nationalsozialismus, von Enteignungen in der sowjetischen Besatzungszone und der DDR sowie von Gewalt und Unrecht in kolonialen Kontexten. Wir schließen uns daher der Stellungnahme der Kultureinrichtungen in unserem Sitzland an. Zitat Ende. Insgesamt versammeln sich Stand 28. April 2026 67 Institutionen des sachsen-anhaltischen Kulturbetriebs hinter den folgenden Appell. Zitat: Kulturpolitik darf nicht zur nationalistischen Instrumentalisierung von Geschichte und Kultur missbraucht werden. Die Freiheit der Kunst, die Vielfalt kultureller Ausdrucksformen und eine an demokratischen Werten orientierte Erinnerungskultur bleiben unverzichtbar. Ihre entschlossene Wahrung sichert nicht nur die vitale und vielfältige Kulturlandschaft in Sachsen-Anhalt, sondern stärkt zugleich gesellschaftlichen Zusammenhalt, Pluralität sowie die Grundlagen unseres demokratischen Gemeinwesens. Zitat Ende. Die Deutsche Stiftung Denkmalschutz fördert zwei Wohnhäuser in der Scharrenstraße 1112 in Zeitz mit 55.100 Euro. Das dank zahlreicher Spenden sowie der Mittel der Lotterie Glücksspirale. Die beiden kleinen Wohnhäuser im Altstadtbereich sind typische Fachwerk-Bruchsteinbauten, die vermutlich aus dem 17. Jahrhundert stammen. Im Obergeschoss haben sich eine getäfelte Holzbalkendecke erhalten, deren Täfelung als Fischgrätmuster gehalten ist. Hier waren Handel und Handwerk angesiedelt. Nach 1990 erfolgte der Abriss zahlreicher Häuser. Das Gebäude zählt zu einem der letzten drei verbliebenen Häuser dieser Art in der Scharrenstraße. Das Dach ist porös und auch die Fassade hat erhebliche Schäden. Eine Sanierung ist dringend nötig. Am Dienstag, den 5. Mai 2026, ereignete sich gegen 8.40 Uhr ein Verkehrsunfall in Neu-Olvenstedt zwischen zwei Pkw, bei dem eine Person leicht verletzt wurde. Ein 85-jähriger Autofahrer beabsichtigte, seinen Renault aus einer Parklücke an der Olvenstedter Chaussee rückwärts auszuparken. Beim Anfahren übersah er eine querende Autofahrerin, welche die Olvenstedter Chaussee in Fahrtrichtung St. Josefstraße befuhr. Es kam zu einem Zusammenstoß. Die 48-jährige Fahrerin erlitt durch den Unfall einen Schock, den ein alarmierter Rettungsdienst ambulant versorgt hat. Während der Aufnahme des Unfalls hatten die Polizisten Zweifel an der Verkehrstüchtigkeit des 85-Jährigen. Eine durchgeführte spezielle Prüfung der Fahreignung bestätigte den Verdacht. Zudem ergab sich der Verdacht auf Fahruntüchtigkeit aufgrund körperlicher Mängel. Die Beamten leiteten weiterführende Ermittlungen ein. Hinweise der Polizei: Ältere Verkehrsteilnehmer sollten beachten, dass mit zunehmendem Alter bestimmte körperliche und kognitive Fähigkeiten nachlassen können. Dazu zählen insbesondere Sehvermögen, Reaktionsgeschwindigkeit sowie die Beweglichkeit, die für sicheres Autofahren erforderlich sind. Zur Erhöhung der Verkehrssicherheit empfiehlt die Polizei insbesondere: Lassen Sie Ihre Fahrtüchtigkeit im Rahmen eines freiwilligen Gesundheitschecks ärztlich überprüfen. Nehmen Sie an speziellen Fahrsicherheitstrainings für Senioren teil. Dies ist wichtig, um die eigenen Fähigkeiten realistisch einzuschätzen und das Fahrverhalten entsprechend anzupassen. Weitere Informationen zum sicheren Verhalten im Straßenverkehr für ältere Menschen gibt es auf der Website vom Deutschen Verkehrssicherheitsrat. dvr.de/mensch im
Weitere Informationen zum sicheren Verhalten im Straßenverkehr für ältere Menschen gibt es auf der Website vom Deutschen Verkehrssicherheitsrat. dvr.de/mensch-im-verkehr/senioren. Am Donnerstag, den 30. April 2026, meldete eine Zeugin einen Einbruch im Ministerium für Arbeit, Soziales, Gesundheit und Gleichstellung der Magdeburger Polizei. Der Sicherheitsdienst konnte den Tatverdächtigen vor Ort stellen und der Polizei übergeben. Der Beschuldigte ist ein 32-jähriger, polizeibekannter Deutscher. Die Ermittlungen ergaben einen Zusammenhang zu einem bereits zurückliegenden Diebstahl in dem Ministerium. Die Beamten stellten bei der Durchsuchung der Wohnung diverses Diebesgut, betäubungsmittelähnliche Substanzen sowie pyrotechnische Erzeugnisse sicher. Das Amtsgericht folgte dem Antrag der Staatsanwaltschaft Magdeburg und erließ einen Haftbefehl gegen den Beschuldigten, der vollstreckt wurde. Die Ermittlungen dauern weiter an. Der Einfluss von Alkohol und anderen berauschenden Mitteln wirkt sich nicht nur auf die Fahrtüchtigkeit im Straßenverkehr aus. Auch in der Berufs- und Freizeitschifffahrt nimmt der Konsum berauschender Mittel zu. Auf Wasserstraßen gelten die festgeschriebenen Promillegrenze nicht nur für den jeweiligen Fahrzeugführer. Dies gilt genauso für Personen, die vorübergehend selbstständig Kurs und Geschwindigkeit des Fahrzeugs bestimmen oder zur diensttuenden Mindestbesatzung gehören. Deshalb prüft die Wasserschutzpolizei Sachsen-Anhalt wie auch in den vergangenen Jahren zum Saisonstart die Fahrtüchtigkeit. Im Zeitraum vom 14. bis 25. Mai 2026 erfolgen intensive Kontrollen in Bezug auf Alkohol und Drogen in der Sport- und Berufsschifffahrt. Die Wasserschutzpolizei Sachsen-Anhalt will damit zur Steigerung der Sicherheit und Leichtigkeit des Schiffverkehrs beitragen und das Verantwortungsbewusstsein jedes Einzelnen stärken.

Damit es Frieden in der Welt gibt, müssen die Völker in Frieden leben. Damit es Frieden zwischen den Völkern gibt, dürfen sich die Städte nicht gegeneinander erheben. Damit es Frieden in den Städten gibt, müssen sich die Nachbarn verstehen. Damit es Frieden zwischen Nachbarn gibt, muss im eigenen Haus Frieden herrschen. Damit im Haus Frieden herrscht, muss man ihn im eigenen Herzen finden.

Die Deutsche Stiftung Denkmalschutz unterstützt die Putzsanierung im Inneren der Johanneskirche in Halle-Saale mit 30.000 Euro. Die Förderung des Gotteshauses ist dank zahlreicher Spenden möglich. Nach der Sanierung des Chors und des Dachs unterstützt die Deutsche Stiftung Denkmalschutz den Erhalt der Kirche erneut. In den Jahren 1892 bis 1893 entstand die Johanneskirche im Süden der Stadt Halle als Klinkerbau auf freiem Feld. Erst 1911 bis 1927 entstand das Umfeld der Kirche mit dem Johannesviertel. Das Gotteshaus ist das erste größere Bauwerk des hallischen Architekten Friedrich Fahrow. Die dreischiffige Hallenkirche hat im Osten einen eingezogenen Fünfachtelchor und im Westen einen hohen Turm mit Spitzhelm. Die Landeskirche gab 1977 das Haus auf, was blieb, war ein Lager für Material. Ab 1991 erfolgte die Sanierung des desolaten Gotteshauses. Unter anderem putzten ABM-Kräfte den Innenraum. Die Gemeinde wuchs in den letzten Jahrzehnten stark an, insbesondere junge Familien mit Kindern zählen dazu. Aus dem Buch Die besten deutschen Geschichten und Gedichte, ausgewählt von Marcel Reich-Ranitzky. Josef von Eichendorff, Mondnacht. Es war, als hätte der Himmel die Erde still geküsst, dass sie im Blütenschimmer von ihm nun träumen müsst. Die Luft ging durch die Felder, die Ähren wogen sacht, es rauschen leis die Wälder, so sternklar war die Nacht. Und meine Seele spannte weit ihre Flügel aus, flog durch die stillen Lande, als flöge sie nach Haus. Der Wochenmarkt befindet sich vom Mittwoch, den 20. bis Dienstag, den 26. Mai im Nordabschnitt vom Breiten Weg. Das wegen der notwendigen Auf- und Abbauarbeiten des diesjährigen Stadtfestes. Ab 27. Mai ist der Wochenmarkt wie gewohnt auf dem Alten Markt. Das dienstags bis freitags von 9 Uhr bis 16 Uhr und samstags von 9 bis 13 Uhr. Die Stadtverwaltung stellt am Montag, den 18. Mai, die geplante Stellplatzbegrünungssatzung für das Stadtgebiet vor. Die Veranstaltung in der Ratsdiele des Alten Rathauses beginnt um 17.30 Uhr. MitarbeiterInnen vom Fachdienst Bauleitplanung stellen den aktuellen Stand der geplanten Satzung vor. Der einfache Bebauungsplan sieht das Ausgestalten und Begrünen ebenerdiger Stellplatzanlagen ab 3 Parkplätzen vor. Interessierte können Anregungen und Anmerkungen geben, die in das Bebauungsplanverfahren einfließen sollen. Oberbürgermeisterin Simone Borres lädt am Mittwoch, den 20. Mai, zur Einwohnerversammlung für den Stadtteil Rothensee ein. Von 18 bis 20 Uhr können AnwohnerInnen Fragen stellen und Probleme ansprechen. Ort ist die Grundschule Rothensee in der Windmühlenstraße 30. Themen sind, wie in allen Stadtteilen gleichermaßen, Ordnung, Sicherheit und Sauberkeit sowie Fragen zur Verkehrsplanung und städtebaulicher Entwicklung. Für die Anliegen und Anfragen sind zudem mehrere Beigeordnete sowie MitarbeiterInnen verschiedener Ämter und Fachbereiche der Stadtverwaltung vor Ort. Die Oberbürgermeisterin

0: Bürgermeisterin lädt alle Interessierten aus Rothensee herzlich ein und freut sich auf einen regen Meinungsaustausch. Bis zum 31. Juli nimmt das Team Kulturförderung der Stadtverwaltung Förderanträge für freie, kulturelle und künstlerische Mikroprojekte im Jahr 2026 entgegen. Anträge stellen können Vereine, Kulturschaffende sowie KünstlerInnen, an deren nicht kommerziellen Projekten ein erhebliches städtisches Interesse besteht. Die Landeshauptstadt Magdeburg fördert durch dieses zusätzliche Angebot Mikroprojekte, die ohne Zuschüsse der Stadt nur eingeschränkt oder gar nicht durchgeführt werden könnten. Die Antragstellung ist möglich über ein Online-Formular im Förderportal unter förderportal.magdeburg.de. sowie und alternativ über das digitale Rathaus unter magdeburg.de/Kulturförderung. Mit diesem Angebot bietet die Stadt zum zweiten Mal in diesem Jahr eine unterjährige Antragstellung, um kulturelle Mikroprojekte Magdeburg zu fördern. Grundlage dafür ist das 2025 vom städtischen Fachbereich Kunst und Kultur eingerichtete digitale Förderportal. Für die nunmehr zweite Phase der Mikroprojektförderung stehen noch Fördermittel in geringem Umfang zur Verfügung. Bei Rückfragen zum Förderangebot stehen Kathleen Faber, Telefon 0391 540 2135, E-Mail kathleen.faber@kb.magdeburg.de und Tina Lissner, Telefon 0391 540 2137, E-Mail tina.lissner@kb.magdeburg.de zur Verfügung. Das Team Kulturförderung bietet auch gern eine persönliche Beratung nach Voranmeldung an. Die Landeshauptstadt Magdeburg stärkt gemeinsam mit dem Schülertech, dem Schülerlabor für Technik der Otto von Guericke Universität Magdeburg, die praxisnahe MINT-Bildung an weiterführenden Schulen. Ziel ist es, SchülerInnen frühzeitig für naturwissenschaftlich-technische Themen zu begeistern. Während an vielen Sekundarschulen die technische Ausstattung bereits gut etabliert ist, besteht insbesondere an Gymnasien Potenzial für zusätzliche praxisnahe MINT-Angebote. Alle neuen Magdeburger Gymnasien sowie die Freie Waldorfschule Magdeburg haben moderne Technikbausätze für den Unterricht der Klassenstufen 5 bis 12 erhalten. Statt Schulklassen wie bisher in das Universitätslabor einzuladen, will die Universität das erfolgreiche Konzept nun direkt in den Schulen etablieren. Auf Wunsch begleiten die Mitarbeitenden einzelne Unterrichtseinheiten und bieten fachliche Unterstützung an. Die Technikbausätze sind didaktisch aufbereitet, praxisnah konzipiert und orientieren sich an den Lehrplänen der MINT-Fächer. Das ermöglicht experimentelles Arbeiten im Unterricht, fördert eigenständiges Lernen und stärkt die Verbindung von Theorie und Praxis. Die Ausstattung ist das Ergebnis der langjährigen Kooperation zwischen dem Wirtschaftsdezernat der Landeshauptstadt Magdeburg und dem Schülerlabor Schülertech. Der Stadtrat der Landeshauptstadt hat im Juni 2025 die Ausstattung mit Technikbausätzen als Maßnahmen für die Fachkräftesicherung beschlossen. Im Frühjahr 2027 wollen die Partner die Erfahrungen im Unterricht auswerten, um das Angebot bedarfsgerecht weiterzuentwickeln. Seit Montag, dem 11. Mai 2026, ist die Straßenbahnstrecke in der Halberstädter Straße zwischen den Haltestellen Südring und Leipziger Straße nach fast einjähriger Sperrung wieder befahrbar. Die Linie 13 fährt damit zwischen Sudenburg und Citykarree auf direktem Wege ohne Umleitung über die Wiener Straße. Für Fahrgäste verkürzt sich die Fahrzeit um 3 Minuten je Richtung. Damit entfällt auch die Umleitung der Buslinien 52 und 59 über die Haltestelle Jordanstraße. Die Nachtbuslinien N3 und M5 fahren in Fahrtrichtung Alter Markt ab Haltestelle Südring ebenfalls wieder auf direkten Wege. In der Gegenrichtung bleibt die Umleitung über Am Fuchsberg bestehen. Die MVB setzt ab 13. Mai bis Ende des Jahres 2026 die Erneuerung der Schienen auf der Halberstädter Straße fort. Dies ist eine wichtige Investition in die Zukunft des Straßenbahnverkehrs in Sudenburg. Bereits 2025 hat die MVB neue Gleise zwischen Lemsdorfer Weg und Braunlager Straße verlegt. Zuerst erneuert die MVB die Gleise auf gut 200 Metern Länge zwischen den Einmündungen Helle Straße und Gewerbepark, ehemaliges Autohaus. Die alten Fahrbahnplatten im Gleisbereich sowie die Schienen werden gegen neue Gleise und leiseren Asphalt als Fahrbahndecke ausgetauscht. Für einen zügigen Fortschritt erfolgen die Arbeiten im Zwei-Schicht-System. Anwohner müssen mit Lärmbeeinträchtigungen während der Abend- und Nachtstunden rechnen. Die Baufirmen sind angewiesen, diese auf das notwendige Mindestmaß zu beschränken. Die Straßenbahnlinie 13 fährt in gewohnter Weise trotz Bauarbeiten. Das Land Sachsen-Anhalt förderte die Baumaßnahme auf Grundlage des Gesetzes über Finanzhilfen des Bundes zur Verbesserung der Verkehrsverhältnisse der Gemeinden. Das Landesverwaltungsamt Sachsen-Anhalt hat das ehemalige Tagebaugelände Zipsendorf Süd im Burgenlandkreis als Naturschutzgebiet gesichert. Dies zunächst für 2 Jahre. Das rund 228 Hektar große Gebiet liegt östlich von Zeitz. Nach dem Ende des Braunkohleabbaus im Jahr 1964 erfolgte die Flutung. Der 104 Hektar große See ist vollständig von Waldbeständen umgeben. Hier hat sich ein ökologisch besonders wertvoller Lebensraum für Vögel entwickelt. Das Gebiet ist regional und national bedeutend, insbesondere als Brut-, Rast-, Mauser- und Überwinterungsgebiet zahlreicher Wasservogelarten. Der Burgenlandkreis stellte den Antrag auf Naturschutz. Der sensible Naturraum soll damit vorsorglich gesichert sein. Hierbei geht es um etwaige drohende Gefährdungen wie bauliche Eingriffe oder Änderungen der Nutzung. Der Präsident des Landesverwaltungsamtes, Thomas Pleye, betont, man wolle nicht Vorhaben unter anderem wirtschaftlicher Art grundsätzlich verhindern. Wichtig sei es aber, wertvolle Naturgüter verantwortungsvoll abzuwägen und zu bewahren. Anfang Mai fand das traditionelle Treffen der Schulen ohne Rassismus, Schule mit Courage, statt. Die Leiterstraße verwandelte sich in ein buntes Straßenfest.
1: Die Landeszentrale schreibt sich auf die Fahnen: Politik vermitteln, Demokratie stärken. Und das Wichtigste, was es zu vermitteln gilt, ist, die Würde des Menschen ist unantastbar. Sie zu achten und zu schützen, ist Verpflichtung aller staatlichen Gewalt. Und ich ergänze mal, nicht nur aller staatlichen Gewalt, sondern alle, die wir hier miteinander stehen, eines jeden Menschen, der hier lebt. Und das heißt, wir stehen zusammen gegen alle die, die versuchen, das umzudeuten. Da gibt es kein Wanken, sondern, das steht auch im Grundgesetz, im Zweifelsfalle müssen wir uns sogar dagegen wehren.
0: Die Botschaft: ein deutliches Zeichen für Demokratie, Frieden und Toleranz setzen. Die Schulen zeigten mit ihren Projekten und Ideen, was für sie Weltoffenheit und Zusammenhalt bedeutet.
2: Wir zeigen heute Flagge hier für unseren demokratischen Staat. Wir zeigen Flagge für Toleranz. Wir zeigen Flagge für das, wofür eine Demokratie steht, für Weltoffenheit, für das, wofür wir auch im Jahre 1989 in diesem Land auf die Straße gegangen sind.
0: Die Schulaktion ist Teil der Initiative Weltoffenes Magdeburg, eine Stadt für alle. Jährlich um den 16. Januar wird dabei an die Zerstörung Magdeburgs im Zweiten Weltkrieg erinnert.

0: Dem Netzwerk Schulen ohne Rassismus, Schulen mit Courage, gehören inzwischen über 180 Schulen an, was etwa einem Viertel aller Schulen im Land entspricht.
1: Diese Demokratie muss verteidigt werden und wir müssen den Rattenfängern, die vor der Tür stehen, ihre Grundlagen entziehen.

Gleichstellungsministerin Petra Grimm-Benner hat Anfang Mai 2026 die Arbeit des Landesfrauenrates Sachsen-Anhalt gewürdigt. Als starke Stimme, die für mehr Gleichberechtigung einsteht, gibt es den Landesfrauenrat seit 35 Jahren. Die Ministerin übergab für die wichtige Arbeit einen Förderbescheid in Höhe von 239.600 € an die neu gewählte Vorsitzende Annette Kannenberg-Bode. Der

0: überparteiliche und überkonfessionelle Dachverband fungiert zugleich als Vermittlerin zwischen Zivilgesellschaft und Politik. Aktuell geht es insbesondere um die Bekämpfung digitaler Gewalt, etwa durch den missbräuchlichen Einsatz digital bearbeiteter Bild- und Videoinhalte. Der Schutz von Betroffenen ist immens wichtig.
1: Am vergangenen Wochenende fand im Technikmuseum ein Oldtimer-Traktorentreffen statt. Die Oldtimer-Freunde Puppenfabrik Oschersleben waren zu Gast. Auf dem Außengelände konnte man 15 historische Traktoren in einer kleinen Schau bestaunen. Gezeigt wurden unter anderem Fahrzeuge der Marken Lanz, Deutz, IFA und Fendt. Der IFA-Traktor, als ob er gerade vom letzten Einsatz kommt. Besonders auffällig zwei Traktoren der polnischen Marke Ursus, der Brüder Broman aus Angern. Mal kein Auto für die linke Fahrspur der Autobahn, ein Traktor Porsche Diesel. Alle Fahrzeuge sind liebevoll gepflegt und absolut fahrtüchtig.
0: Zahlreiche Studien belegen, dass gemeinsames Singen ein Schlüsselelement für die ganzheitliche Entwicklung von Kindern ist. Der DM-Drogeriemarkt fördert daher seit beinahe zwei Jahrzehnten die Sing- und Bewegungsfreude in Kindergärten. Bis zum 31. August können sich ErzieherInnen auf der Website www.singende-kindergarten.de für eine kostenfreie Weiterbildung 2027 bewerben. Die Workshops finden über 9 Monate verteilt und größtenteils digital statt. Das heißt, eine Teilnahme ist wohnortunabhängig möglich. Die Weiterbildung setzt keine gesanglichen Vorkenntnisse voraus, denn das Stimmcoaching selbst steht zentral auf der Agenda. Ein Lied im Morgenkreis, ein paar Reime beim Zähneputzen, eine Aufräummelodie. Mit Hilfe von Singen und Musik entstehen im Kindergarten Alltagrituale. Das stärkt die Kinder und gibt Selbstvertrauen. Die musikalischen Rituale helfen, sich im Tagesverlauf zu orientieren. Studien belegen, dass Singen bei Kindern wesentlich zur Sprach- und Gehörentwicklung beiträgt und das Körperbewusstsein schult. Christoph Werner, Vorsitzender der DM-Geschäftsführung, betont, das gemeinschaftliche Singen ist etwas, das letztlich unsere Kooperationsfähigkeit schult. Und das könne man nicht früh genug lernen. Das gilt nicht nur für das spätere Arbeitsleben. Auch als Gesellschaft brauchen wir diese Kompetenz. Denn wenn wir kooperativ miteinander umgehen, kann eine liberale Demokratie gelingen, so Christoph Werner. Weitere Informationen für alle Interessierten, digitale Schnupperkurse und kostenfreie Liederbücher, auch mit Liedern zum Reinhören, gibt es unter www.singende-kindergarten.de.
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2: Wellenreiter im Grenzbereich, Magdeburgs legendäre Rennboot-Ära von 1929 bis 2000. So der Titel der aktuellen Sonderausstellung im Technikmuseum. Gezeigt werden 3 originale Rennboote aus den 1930er, 1970er und 1980er Jahren, verschiedene Rennbootmotore sowie Preise und Pokale mit Magdeburger Bezug. Der Motorrennsport hat in Magdeburg eine lange Tradition. Bereits 1929 starteten die ersten Rennen, Regatta, auf der Elbe zwischen der Südspitze des Stadtparks und der Buckauer Fähre. Nach einer Unterbrechung wegen des Zweiten Weltkriegs und seiner Folgen fanden in Magdeburg ab 1958 wieder Rennen statt. Später, ab den 1970er Jahren, wurden die Rennen auf dem Salbkersee 1 ausgetragen. Von Anfang an waren diese Veranstaltungen Publikumsmagnete. Bis zu 35.000 Zuschauer verfolgten die Duelle auf dem Wasser. Die Sonderausstellung im Technikmuseum entstand in Zusammenarbeit mit dem ehemaligen Motorbootrennfahrer und Sammler Olaf König.
0: Bertolt Brecht, Lied einer Liebenden. Wenn du mich lustig machst, dann denk ich manchmal, jetzt könnte ich sterben. Dann blieb ich glücklich bis an mein End. Wenn du dann alt bist und wenn du an mich denkst, sehe ich wie heut aus. Und du heißt ein Liebchen, das ist noch jung. 7 Rosen hat der Strauch, 6 gehören dem Wind. Aber eine bleibt, dass auch ich noch eine find. 7 Male rufe ich dich, 6 Mal bleibe fort. Doch beim 7. Mal versprich, komme auf ein Wort.
3: Die Liebste gab mir einen Zweig mit gelbem Laub dran. Das Jahr, es geht zu Ende, die Liebe fängt erst an.
0: Das Sozialministerium des Landes Sachsen-Anhalt stellt insgesamt 15,45 Millionen Euro für Einrichtungen der Jugendarbeit bereit. Die Mittel stammen aus dem Sondervermögen Infrastruktur des Bundes. Ab sofort können Landkreise, kreisfreie Städte, Einheits- und Verbandsgemeinden, freie Träger der Jugendhilfe sowie landesweit tätige Jugendbildungsstätten ihre Vorhaben anmelden. Das Land fördert damit Sanierungen, Maßnahmen für mehr Barrierefreiheit sowie Gegenstände wie Möbel und Elektrogeräte und mobile Angebote der Jugendarbeit. Sozialministerin Petra Grimm-Benne erklärte, dass viele Jugendclubs renovierungsbedürftig sind. Gerade auf dem Land seien Jugendtreffs wichtige Orte, um Gleichaltrige zu treffen. Das stärke den gesellschaftlichen Zusammenhalt. Investitionen in die soziale Infrastruktur sind immer auch Investitionen in die Demokratiefestigkeit, so die Ministerin weiter. Für das Jahr 2026 beträgt die Höchstfördersumme pro Vorhaben 100.000 Euro. Ab dem Jahr 2027 sollen größere Vorhaben gefördert werden. Das Land Sachsen-Anhalt unterstützt die Jugendarbeit bereits seit Jahren über das Sozialministerium. Das neue Investitionsprogramm hilft Einrichtungen zu modernisieren und auszustatten.
2: Im April fand der Tag der Industriekultur zum wiederholten Male statt. An über 70 Standorten im ganzen Bundesland waren alte Fabriken, Bergwerke und Museen geöffnet, um Technik und Arbeitsgeschichte erlebbar zu machen. Das Museum für historische Radio- und Fernsehgeräte Staatsfurt öffnete ebenfalls seine Türen. Im Jahr 2000 in Staatsfurt gegründet, ist es die größte öffentlich zugängliche Ausstellung Mitteldeutschlands. Auf einer Fläche von 250 Quadratmetern kann man über 800 Geräte bestaunen. Viele davon funktionstüchtig. So lässt sich heute noch zeigen, wie Radio früher funktioniert hat.
4: Hier oben ist ein sogenanntes magisches Auge und danach kann ich jetzt einstellen auf den besten Empfang.
2: Stöbern in der Werkschronik. Das Innenleben eines Röhrenfernsehers. Der Stardesigner Colani entwarf für das Fernsehgerätewerk Staatsfurt in den 90er Jahren das nach ihm benannte Fernsehgerät. Er verschaffte dem Werk noch einmal große Aufmerksamkeit. Der Tannhäuser, ein Musikschrank der Spitzenklasse mit Tonband- und Schallplattenwiedergabe sowie ein hochwertiger UKW-Empfänger.

0: Der Sound
1: bombastisch.
0: Ist gut. Das sage ich immer, das sind 500 NF, ja? Nicht 50, keine 500, das sind 500 NF.
2: ...165 Jahre Lautsprechergeschichte. Die Ausstellung nahm die Besucher mit in die Entwicklung von Lautsprechern.
3: Die Lautstärke konnte ich dann so regeln.
2: Der hochwertige Fernseher Luxotron als Billigware im Quelle-Katalog. Die Geschichte des Radios ist untrennbar mit dem Werk in Staßfurt verbunden. Angefangen hat es 1920 mit einem Radioversuchslabor. 1923 läuft die erste Unterhaltungssendung aus dem Foxhaus Berlin, der Beginn des Rundfunks in Deutschland. Seitdem werden in Staßfurt Radios in großen Stückzahlen hergestellt. Schon 1927 hatte der Betrieb 400 Mitarbeitende und produzierte 25.000 Geräte. Während der Nazi-Herrschaft produzierte das Werk den Volksempfänger, ein Verlustgeschäft. In den 1970er Jahren gab es etwa 2500 Beschäftigte. Staßfurt hatte 1988 eine Jahresproduktion von 500.000 Geräten. Das Kombinat Rundfunk und Fernsehtechnik mit dessen Stammbetrieb VEB Fernsehgerätewerk Staßfurt war seit 1980 Alleinhersteller von Heimelektronik in der DDR. Radios, Fernseher, Stereoanlagen und Tonbandgeräte. 1996 schloss das Werk endgültig, alle Mitarbeitenden wurden entlassen. Heute produzieren Nachfolgebetriebe immer noch Fernsehgeräte in Staßfurt. Das Museum kann zu den regulären Öffnungszeiten besucht werden. Eine Anmeldung ist erforderlich unter Telefon 039 25 2892 80 oder per E-Mail an info@rft-verein-staßfurt.de. In Argentinien findet sich an nur einem Ort Zeugnisse von Zwangsarbeit und Internierungslagern, die zur Produktion von Munition während des Zweiten Weltkrieges gehören. Um die Silber-Metallwerke herum entstand hier ab 1940 eine ganze Lagerlandschaft. Im Sommer 1943 wurde ein Außenlager des Konzentrationslagers Ravensbrück errichtet. Die Lagerlandschaft um die Fabrik wuchs zwischen 1940 und der Befreiung im Mai 1945 stetig an und wurde in ihrer inneren Struktur mehrfach verändert. 1945 waren mehrere tausend Zwangsarbeiter, darunter vor allem Frauen, unter schlimmsten Bedingungen interniert. In der Fabrik mussten die Menschen schwere und gefährliche Arbeiten in der Munitionsproduktion verrichten. Im März 2026 führte das Landesamt für Denkmalpflege und Archäologie Sachsen-Anhalt eine gezielte Forschungsgrabung durch. Für die Zeit des Nationalsozialismus und des Zweiten Weltkriegs ist die Archäologie wichtig, da heute nur noch wenige Zeitzeugen vom Erlebten berichten können. An vier Barackenstandorten erfolgten kleinräumige, nur gering in den Boden eingreifende Untersuchungen. Damit ließ sich die bauliche Konstruktion der Baracken innerhalb des gesamten Lagerbereichs nachvollziehen. Das geborgene Fundmaterial, darunter Alltagsobjekte wie Geschirr und Flaschen, aber auch persönliche Habseligkeiten, gibt zahlreiche Hinweise auf die dort lebenden und inhaftierten Menschen und deren Lebensumstände. Am Standort einer Baracke zeigten die Fundobjekte, dass dort eventuell eher die Bewacherinnen und nicht Gefangene untergebracht waren. Seit vielen Jahren erforschen MitarbeiterInnen des Museums Jericho Land in Gentin und Ehrenamtliche des Fördervereins Gentiner Stadtgeschichte den Ort und pflegen damit eine lokale Gedenk- und Erinnerungskultur. Die Ergebnisse des aktuellen Projekts und der Grabungskampagne sollen perspektivisch vor Ort präsentiert werden.
4: Kurt Tucholsky, Luftveränderung. Fahre mit der Eisenbahn, fahre Junge, fahre. Auf dem Deck vom Wasserkahn wehen deine Haare. Tauch in fremde Städte ein, laut in fremden Gassen. Höre fremde Menschen schreien, trink aus fremden Tassen. Flieh Betrieb und Telefon, grab in alten Schmökern. Sieh am Seenkain, mein Sohn, Weisheit still verhökern. Lauf in Afrika umher, reite durch Oasen, lausche auf ein blaues Meer, hör den Mistral blasen. Wie du auch die Welt durchflitzt, ohne Rast und Ruh, hinten auf dem Puffer sitzt du.
2: Robert Seitz, das Lied. Wir sitzen stumm und neigen das Gesicht. Die Falten unserer Hände sind geschlossen. Und uferlos kommt purpurblaues Licht mit deinem Lied in unseren Traum geflossen. Wir atmen weit und neigen uns noch mehr. Wir können unser Selbst nicht mehr umschreiben. Es irrt davon und wandelt fremd einher und lässt sich tief von deinen Tönen treiben. Der Tag verglüht. Nun wagt nur noch die Pracht des blauen Lichts schwellender Gesänge. Und seltsam schreiten über Blütenhäuser, sternüberstrahlt, die Wunder dieser Nacht.

0: Rilke, Begegnung in der Kastanienallee. Ihm ward des Eingangs grüne Dunkelheit, kühl wie ein Seidenmantel umgeben, den er noch nahm und ordnete, als eben am anderen transparenten Ende weit, aus grüner Sonne wie aus grünen Scheiben, weiß eine einzelne Gestalt aufleuchtete, um lange fern zu bleiben und schließlich von den Lichtern niedertreiben, bei jedem Schritte über Wald. Ein helles Wechseln auf sich herzutragen, das scheu im Blond nach hinten lief. Aber auf einmal war der Schatten tief und nahe Augenlagen aufgeschlagen. In einem neuen, deutlichen Gesicht, das wie in einem Bildnis verweilte. In dem Moment, da man sich wieder teilte. Es war immer und dann war es nicht.
1: Das war's auch schon wieder. Ich wünsche Ihnen eine gute Zeit und schalten Sie immer mal wieder ein.
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1: Das ist schön bei den Deutschen. Keiner ist so verrückt, dass er nicht noch einen Verrückteren fände, der ihn versteht, schrieb Heinrich Heine in seiner Harzreise. Mit diesen klugen Worten starten wir in eine neue Sendung von Kultur MD TV. Herzlich willkommen. Die Geschichte der Freimaurerei lässt sich in Europa über mehr als 300 Jahre zurückverfolgen. Auch in Magdeburg finden sich Spuren von freimaurerischen Wirken. Die Magdeburger Loge Harpokrates feiert 2026 den 200. Jahrestag ihrer Gründung. Grund genug für das Kulturhistorische Museum, dies zu würdigen. In der unteren Galerie des Kaiser-Otto-Saals erzählt die kleine Sonderausstellung im Zeichen von Zirkel- und Winkelmaß Freimaurerei in Magdeburg von der Tradition. Dies in zwei kombinierbaren Besucherwegen. Ein chronologischer Rundgang zeichnet die Entstehung, die Blüte, das Verbot und schließlich die Neugründung der Freimaurerei in Magdeburg nach. Der zweite Weg erschließt über freimaurerische Praktiken, Symbole und Riten sowie die bis heute gelebten Werte und Traditionen. Gabriele Köster, Direktorin der Magdeburger Museen, betont, dass der Freimaurerei bis heute der Mythos des Verschwiegenen und Verschworenen anhängt. Mit der Sonderausstellung wollen das Museum diesen Mythos erhellen und die bewegende Geschichte sowie das breite Wirken dieses bürgerlichen Engagements in den Fokus rücken. Die Sonderausstellung im Zeichen von Zirkel und Winkelmaß ist bis zum 25. Oktober 2026, immer von Dienstags bis Freitag von 10 bis 17 Uhr und am Wochenende von 10 bis 18 Uhr im Kaiser-Otto-Saal zu sehen. Führungen gibt es regelmäßig, auch von Mitgliedern der Loge Harpokrates, in deutscher und englischer Sprache. Alle Termine und Informationen gibt es unter www.khm-magdeburg.de/Veranstaltungen. Die Halberstädter Straße ist seit Freitag, den 8. Mai, für alle Verkehrsarten freigegeben. Die Stadt kann die neuen Behelfsbrücken voraussichtlich Mitte Mai 2026 für den Verkehr freigeben. Damit ist der Magdeburger Ring dann wieder durchgängig befahrbar. Aufgrund der aktuellen Witterungsbedingungen sind auf den Behelfsbrücken die abschließenden Arbeiten zur Fahrbahnmarkierung nicht möglich. Sobald die Wetterlage besser ist, erfolgen die Markierungen und die Brücken können für den Verkehr freigegeben werden. Die Behelfsbrücken an der Halberstädter Straße verlaufen jeweils einspurig. Für Pkw gilt ein Tempolimit von 30 km/h. Lkw müssen sich an 10 km/h halten. Magdeburg hat die Behelfsbrücken für 8 Jahre angemietet. Die Baufirma wartet die Brücken in einem vierteljährlichen Rhythmus. Geplant ist, bis 2035 den Ersatzneubau zu errichten. Mit dem Neubau der Brücke über die Halberstädter Straße sollen auch die Ringbrücken über die Sudenburger Wuhne und die Gleise der Deutschen Bahn AG neu gebaut werden. Die notwendigen Arbeiten zur Wiederherstellung des für den Bauarbeiten genutzten Parkplatzes dauern noch ungefähr 2 Wochen. In der Zeit lässt die Stadt die Betonpfeiler professionell mit Graffiti gestalten, um Vandalismus vorzubeugen. Mit der Verkehrsfreigabe entfallen auch die Halteverbotszonen auf der Ostseite der Jordanstraße und am Südring. Die Schilder werden im Laufe der kommenden Woche beräumt. Die MVB setzt die Bauarbeiten an den Gleisen in der Halberstädter Straße bis zum Jahresende fort. Die Halberstädter Straße ist deshalb zwischen Helle Straße und Südring in Fahrtrichtung Sudenburg für den Kfz-Verkehr gesperrt. Die Umleitung erfolgt über Sudenburger Wuhne und Südring. Der Kreuzungsbereich zwischen Halberstädter Straße, Helle Straße, Ringabfahrt bleibt vorerst frei. Die Karl-Miller-Straße ist in Höhe der Brücke der Deutschen Bahn vom 11. Mai bis 8. Juli für den Kfz-Verkehr voll gesperrt. Grund sind Arbeiten an dem Bauwerk. Die Umleitungen erfolgen über die Erich-Weinert-Straße. Weitere Verkehrsentschränkungen sind auf der Baustellenkarte unter www.moffi.de und www.magdeburg.de dargestellt. Zur Wahl des Landtages in Sachsen-Anhalt am 6. September 2026 hat die AfD ein Programm verabschiedet. Für den Fall einer Regierungsübernahme will die Partei eine, Zitat: Neue patriotische Kulturpolitik. Zitat Ende. Die Kulturinstitutionen sehen darin den Versuch, historisches Erinnern, Kunst und kulturelle Vielfalt an nationalistischen Leitbildern und Identitätsvorgaben auszurichten. Das von der AfD verabschiedete sogenannte Regierungsprogramm verschiebt den Kulturbegriff grundlegend. Kultur wird nicht mehr als offener, pluraler Raum verstanden, sondern verengt sich deutlich. Kultur soll Ausdruck einer, Zitat, ethnisch homogenen Volksgemeinschaft sein, Zitat Ende. Ziel solle es sein, deren, Zitat, Identitätsstörung durch eine selbstbewusste deutsche Identität, Zitat Ende, zu überwinden. Die Kulturinstitutionen mahnen: In dieser Ausrichtung treten Elemente einer völkisch-nationalistischen Kulturauffassung deutlich hervor. Die kulturpolitischen Aussagen des Programms betreffen auch zentrale Felder wie Bildungs-, Wissenschafts-, Integrations- und Religionspolitik, was zu verurteilen ist. Nach dem Programm der AfD ist die bestehende Erinnerungskultur eine, Zitat, Verewigung eines Schuldkomplexes, Zitat Ende. Und die bestehende Erinnerungskultur habe, Zitat, Möglichkeiten einer stabilen nationalen Identitätsbildung verbaut, Zitat Ende. Das Programm fordert eine stärkere Fokussierung auf die, Zitat, guten Seiten der deutschen Geschichte, Zitat Ende. Die Kulturinstitutionen mahnen, dass sich damit die differenzierte, auf wissenschaftlichen Erkenntnissen beruhende Erinnerungskultur hin zu einer selektiven Geschichtsdarstellung, in der die deutsche NS-Vergangenheit systematisch geschönt wird, verschiebt. Am 16. April 2026 veröffentlichen zunächst 27 Kulturinstitutionen aus Sachsen-Anhalt den Appell. Staats- und Kulturminister Rainer Rober begrüßte die gemeinsame Stellungnahme und betonte, Kulturpolitik darf niemals darauf ausgerichtet sein, Inhalte vorzuschreiben oder künstlerische Ausdrucksformen ideologisch zu begrenzen. Das Deutsche Zentrum Kulturgutverlust in Magdeburg stellte sich mit einem eigenen Statement am 21. April 2026 hinter die Initiative. Zitat: Die im Regierungsprogramm der AfD Sachsen-Anhalt formulierten Aussagen richten sich gegen die Arbeit des Zentrums, aber auch gegen die Provenienzforschung in Deutschland insgesamt und treffen damit vor allem die Opfer von Verfolgung und Vernichtung im Nationalsozialismus, von Enteignungen in der sowjetischen Besatzungszone und der DDR sowie von Gewalt und Unrecht in kolonialen Kontexten. Wir schließen uns daher der Stellungnahme der Kultureinrichtungen in unserem Sitzland an. Zitat Ende. Insgesamt versammeln sich Stand 28. April 2026 67 Institutionen des sachsen-anhaltischen Kulturbetriebs hinter den folgenden Appell. Zitat: Kulturpolitik darf nicht zur nationalistischen Instrumentalisierung von Geschichte und Kultur missbraucht werden. Die Freiheit der Kunst, die Vielfalt kultureller Ausdrucksformen und eine an demokratischen Werten orientierte Erinnerungskultur bleiben unverzichtbar. Ihre entschlossene Wahrung sichert nicht nur die vitale und vielfältige Kulturlandschaft in Sachsen-Anhalt, sondern stärkt zugleich gesellschaftlichen Zusammenhalt, Pluralität sowie die Grundlagen unseres demokratischen Gemeinwesens. Zitat Ende. Die Deutsche Stiftung Denkmalschutz fördert zwei Wohnhäuser in der Scharrenstraße 1112 in Zeitz mit 55.100 Euro. Das dank zahlreicher Spenden sowie der Mittel der Lotterie Glücksspirale. Die beiden kleinen Wohnhäuser im Altstadtbereich sind typische Fachwerk-Bruchsteinbauten, die vermutlich aus dem 17. Jahrhundert stammen. Im Obergeschoss haben sich eine getäfelte Holzbalkendecke erhalten, deren Täfelung als Fischgrätmuster gehalten ist. Hier waren Handel und Handwerk angesiedelt. Nach 1990 erfolgte der Abriss zahlreicher Häuser. Das Gebäude zählt zu einem der letzten drei verbliebenen Häuser dieser Art in der Scharrenstraße. Das Dach ist porös und auch die Fassade hat erhebliche Schäden. Eine Sanierung ist dringend nötig. Am Dienstag, den 5. Mai 2026, ereignete sich gegen 8.40 Uhr ein Verkehrsunfall in Neu-Olvenstedt zwischen zwei Pkw, bei dem eine Person leicht verletzt wurde. Ein 85-jähriger Autofahrer beabsichtigte, seinen Renault aus einer Parklücke an der Olvenstädter Chaussee rückwärts auszuparken. Beim Anfahren übersah er eine querende Autofahrerin, welche die Olvenstädter Chaussee in Fahrtrichtung St. Josefstraße befuhr. Es kam zu einem Zusammenstoß. Die 48-jährige Fahrerin erlitt durch den Unfall einen Schock, den ein alarmierter Rettungsdienst ambulant versorgt hat. Während der Aufnahme des Unfalls hatten die Polizisten Zweifel an der Verkehrstüchtigkeit des 85-Jährigen. Eine durchgeführte spezielle Prüfung der Fahreignung bestätigte den Verdacht. Zudem ergab sich der Verdacht auf Fahruntüchtigkeit aufgrund körperlicher Mängel. Die Beamten leiteten weiterführende Ermittlungen ein. Hinweise der Polizei. Ältere Verkehrsteilnehmer sollten beachten, dass mit zunehmendem Alter bestimmte körperliche und kognitive Fähigkeiten nachlassen können. Dazu zählen insbesondere Sehvermögen, Reaktionsgeschwindigkeit sowie die Beweglichkeit, die für sicheres Autofahren erforderlich sind. Zur Erhöhung der Verkehrssicherheit empfiehlt die Polizei insbesondere: Lassen Sie Ihre Fahrtüchtigkeit im Rahmen eines freiwilligen Gesundheitschecks ärztlich überprüfen. Nehmen Sie an speziellen Fahrsicherheitstrainings für Senioren teil. Dies ist wichtig, um die eigenen Fähigkeiten realistisch einzuschätzen und das Fahrverhalten entsprechend anzupassen. Weitere Informationen zum sicheren Verhalten im Straßenverkehr für ältere Menschen gibt es auf der Website vom Deutschen Verkehrssicherheitsrat dvr.de/mensch-im-verkehr-senioren. Am Donnerstag, den 30. April 2026, meldete eine Zeugin einen Einbruch im Ministerium für Arbeit, Soziales, Gesundheit und Gleichstellung der Magdeburger Polizei. Der Sicherheitsdienst konnte den Tatverdächtigen vor Ort stellen und der Polizei übergeben. Der Beschuldigte ist ein 32-jähriger, polizeibekannter Deutscher. Die Ermittlungen ergaben einen Zusammenhang zu einem bereits zurückliegenden Diebstahl in dem Ministerium. Die Beamten stellten bei der Durchsuchung der Wohnung diverses Diebesgut, betäubungsmittelähnliche Substanzen sowie pyrotechnische Erzeugnisse sicher.

Das Amtsgericht folgte dem Antrag der Staatsanwaltschaft Magdeburg und erließ einen Haftbefehl gegen den Beschuldigten, der vollstreckt wurde. Die Ermittlungen dauern weiter an. Der Einfluss von Alkohol und anderen berauschenden Mitteln wirkt sich nicht nur auf die Fahrtüchtigkeit im Straßenverkehr aus. Auch in der Berufs- und Freizeitschifffahrt nimmt der Konsum berauschender Mittel zu. Auf Wasserstraßen gelten die festgeschriebenen Promillegrenze nicht nur für den jeweiligen Fahrzeugführer. Dies gilt genauso für Personen, die vorübergehend selbstständig Kurs und Geschwindigkeit des Fahrzeugs bestimmen oder zur diensttuenden Mindestbesatzung gehören. Deshalb prüft die Wasserschutzpolizei Sachsen-Anhalt wie auch in den vergangenen Jahren zum Saisonstart die Fahrtüchtigkeit. Im Zeitraum vom 14. bis 25. Mai 2026 erfolgen intensive Kontrollen in Bezug auf Alkohol und Drogen in der Sport- und Berufsschifffahrt. Die Wasserschutzpolizei Sachsen-Anhalt will damit zur Steigerung der Sicherheit und Leichtigkeit des Schiffverkehrs beitragen und das Verantwortungsbewusstsein jedes Einzelnen stärken.

Damit es Frieden in den Städten gibt, müssen sich die Nachbarn verstehen. Damit es Frieden zwischen Nachbarn gibt, muss im eigenen Haus Frieden herrschen. Damit im Haus Frieden herrscht, muss man ihn im eigenen Herzen finden.

Die Deutsche Stiftung Denkmalschutz unterstützt die Putzsanierung im Inneren der Johanneskirche in Halle-Saale mit 30.000 Euro. Die Förderung des Gotteshauses ist dank zahlreicher Spenden möglich. Nach der Sanierung des Chors und des Dachs unterstützt die Deutsche Stiftung Denkmalschutz den Erhalt der Kirche erneut. In den Jahren 1892 bis 1893 entstand die Johanneskirche im Süden der Stadt Halle als Klinkerbau auf freiem Feld. Erst 1911 bis 1927 entstand das Umfeld der Kirche mit dem Johannesviertel. Das Gotteshaus ist das erste größere Bauwerk des hallischen Architekten Friedrich Fahrow. Die dreischiffige Hallenkirche hat im Osten einen eingezogenen Fünfachtelchor und im Westen einen hohen Turm mit Spitzhelm. Die Landeskirche gab 1977 das Haus auf, was blieb, war ein Lager für Material. Ab 1991 erfolgte die Sanierung des desolaten Gotteshauses. Unter anderem putzten ABM-Kräfte den Innenraum. Die Gemeinde wuchs in den letzten Jahrzehnten stark an, insbesondere junge Familien mit Kindern zählen dazu. Aus dem Buch Die besten deutschen Geschichten und Gedichte, ausgewählt von Marcel Reich-Ranitzky. Josef von Eichendorff, Mondnacht. Es war, als hätte der Himmel die Erde still geküsst, dass sie im Blütenschimmer von ihm nun träumen müsst. Die Luft ging durch die Felder, die Ähren wogen sacht, es rauschen leis die Wälder, so sternklar war die Nacht. Und meine Seele spannte weit ihre Flügel aus, flog durch die stillen Lande, als flöge sie nach Haus. Der Wochenmarkt befindet sich vom Mittwoch, den 20. bis Dienstag, den 26. Mai im Nordabschnitt vom Breiten Weg. Das wegen der notwendigen Auf- und Abbauarbeiten des diesjährigen Stadtfestes. Ab 27. Mai ist der Wochenmarkt wie gewohnt auf dem Alten Markt. Das dienstags bis freitags von 9 Uhr bis 16 Uhr und samstags von 9 bis 13 Uhr. Die Stadtverwaltung stellt am Montag, den 18. Mai, die geplante Stellplatzbegrünungssatzung für das Stadtgebiet vor. Die Veranstaltung in der Ratsdiele des Alten Rathauses beginnt um 17.30 Uhr. MitarbeiterInnen vom Fachdienst Bauleitplanung stellen den aktuellen Stand der geplanten Satzung vor. Der einfache Bebauungsplan sieht das Ausgestalten und Begrünen ebenerdiger Stellplatzanlagen ab 3 Parkplätzen vor. Interessierte können Anregungen und Anmerkungen geben, die in das Bebauungsplanverfahren einfließen sollen. Oberbürgermeisterin Simone Borres lädt am Mittwoch, den 20. Mai, zur Einwohnerversammlung für den Stadtteil Rotensee ein. Von 18 bis 20 Uhr können AnwohnerInnen Fragen stellen und Probleme ansprechen. Ort ist die Grundschule Rotensee in der Windmühlenstraße 30. Themen sind, wie in allen Stadtteilen gleichermaßen, Ordnung, Sicherheit und Sauberkeit sowie Fragen zur Verkehrsplanung und städtebauliche Entwicklung. Für die Anliegen und Anfragen sind zudem mehrere Beigeordnete sowie MitarbeiterInnen verschiedener Ämter und Fachbereiche der Stadtverwaltung vor Ort. Die Oberbürgermeisterin lädt alle Interessierten aus Rotensee herzlich ein und freut sich auf einen regen Meinungsaustausch. Bis zum 31. Juli nimmt das Team Kulturförderung der Stadtverwaltung Förderanträge für freie, kulturelle und künstlerische Mikroprojekte im Jahr 2026 entgegen. Anträge stellen können Vereine, Kulturschaffende sowie KünstlerInnen, an deren nicht kommerziellen Projekten ein erhebliches städtisches Interesse besteht. Die Landeshauptstadt Magdeburg fördert durch dieses zusätzliche Angebot Mikroprojekte, die ohne Zuschüsse der Stadt nur eingeschränkt oder gar nicht durchgeführt werden könnten. Die Antragstellung ist möglich über ein Online-Formular im Förderportal unter förderportal.magdeburg.de sowie und alternativ über

über das digitale Rathaus unter magdeburg.de/kulturförderung. Mit diesem Angebot bietet die Stadt zum zweiten Mal in diesem Jahr eine unterjährige Antragstellung, um kulturelle Mikroprojekte Magdeburg zu fördern. Grundlage dafür ist das 2025 vom städtischen Fachbereich Kunst und Kultur eingerichtete digitale Förderportal. Für die nunmehr zweite Phase der Mikroprojektförderung stehen noch Fördermittel in geringem Umfang zur Verfügung. Bei Rückfragen zum Förderangebot stehen Kathleen Faber, Telefon 0391 540 2135, E-Mail kathleen.faber@kb.magdeburg.de und Tina Lissner, Telefon 0391 540 2137, E-Mail tina.lissner@kb.magdeburg.de zur Verfügung. Das Team Kulturförderung bietet auch gern eine persönliche Beratung nach Voranmeldung an. Die Landeshauptstadt Magdeburg stärkt gemeinsam mit dem Schülertech, dem Schülerlabor für Technik der Otto von Guericke Universität Magdeburg, die praxisnahe MINT-Bildung an weiterführenden Schulen. Ziel ist es, SchülerInnen frühzeitig für naturwissenschaftlich-technische Themen zu begeistern. Während an vielen Sekundarschulen die technische Ausstattung bereits gut etabliert ist, besteht insbesondere an Gymnasien Potenzial für zusätzliche praxisnahe MINT-Angebote. Alle neuen Magdeburger Gymnasien sowie die Freie Waldorfschule Magdeburg haben moderne Technikbausätze für den Unterricht der Klassenstufen 5 bis 12 erhalten. Statt Schulklassen wie bisher in das Universitätslabor einzuladen, will die Universität das erfolgreiche Konzept nun direkt in den Schulen etablieren. Auf Wunsch begleiten die Mitarbeitenden einzelne Unterrichtseinheiten und bieten fachliche Unterstützung an. Die Technikbausätze sind didaktisch aufbereitet, praxisnah konzipiert und orientieren sich an den Lehrplänen der MINT-Fächer. Das ermöglicht experimentelles Arbeiten im Unterricht, fördert eigenständiges Lernen und stärkt die Verbindung von Theorie und Praxis. Die Ausstattung ist das Ergebnis der langjährigen Kooperation zwischen dem Wirtschaftsdezernat der Landeshauptstadt Magdeburg und dem Schülerlabor Schülertech. Der Stadtrat der Landeshauptstadt hat im Juni 2025 die Ausstattung mit Technikbausätzen als Maßnahmen für die Fachkräftesicherung beschlossen. Im Frühjahr 2027 wollen die Partner die Erfahrungen im Unterricht auswerten, um das Angebot bedarfsgerecht weiterzuentwickeln. Seit Montag, dem 11. Mai 2026, ist die Straßenbahnstrecke in der Halberstädter Straße zwischen den Haltestellen Südring und Leipziger Straße nach fast einjähriger Sperrung wieder befahrbar. Die Linie 13 fährt damit zwischen Sudenburg und Citykarree auf direktem Wege ohne Umleitung über die Wiener Straße. Für Fahrgäste verkürzt sich die Fahrzeit um 3 Minuten je Richtung. Damit entfällt auch die Umleitung der Buslinien 52 und 59 über die Haltestelle Jordanstraße. Die Nachtbuslinien N3 und M5 fahren in Fahrtrichtung Alter Markt ab Haltestelle Südring ebenfalls wieder auf direkten Wege. In der Gegenrichtung bleibt die Umleitung über Am Fuchsberg bestehen. Die MVB setzt ab 13. Mai bis Ende des Jahres 2026 die Erneuerung der Schienen auf der Halberstädter Straße fort. Dies ist eine wichtige Investition in die Zukunft des Straßenbahnverkehrs in Sudenburg. Bereits 2025 hat die MVB neue Gleise zwischen Lemsdorfer Weg und Braunlager Straße verlegt. Zuerst erneuert die MVB die Gleise auf gut 200 Metern Länge zwischen den Einmündungen Helle Straße und Gewerbepark, ehemaliges Autohaus. Die alten Fahrbahnplatten im Gleisbereich sowie die Schienen werden gegen neue Gleise und leiseren Asphalt als Fahrbahndecke ausgetauscht. Für einen zügigen Fortschritt erfolgen die Arbeiten im Zwei-Schicht-System. Anwohner müssen mit Lärmbeeinträchtigungen während der Abend- und Nachtstunden rechnen. Die Baufirmen sind angewiesen, diese auf das notwendige Mindestmaß zu beschränken. Die Straßenbahnlinie 13 fährt in gewohnter Weise trotz Bauarbeiten. Das Land Sachsen-Anhalt förderte die Baumaßnahme auf Grundlage des Gesetzes über Finanzhilfen des Bundes zur Verbesserung der Verkehrsverhältnisse der Gemeinden. Das Landesverwaltungsamt Sachsen-Anhalt hat das ehemalige Tagebaugelände Zipsendorf Süd im Burgenlandkreis als Naturschutzgebiet gesichert. Dies zunächst für 2 Jahre. Das rund 228 Hektar große Gebiet liegt östlich von Zeitz.
Nach dem Ende des Braunkohleabbaus im Jahr

0: 1964 erfolgte die Flutung. Der 104 Hektar große See ist vollständig von Waldbeständen umgeben. Hier hat sich ein ökologisch besonders wertvoller Lebensraum für Vögel entwickelt. Das Gebiet ist regional und national bedeutend, insbesondere als Brut-, Rast-, Mauser- und Überwinterungsgebiet zahlreicher Wasservogelarten. Der Burgenlandkreis stellte den Antrag auf Naturschutz. Der sensible Naturraum soll damit vorsorglich gesichert sein. Hierbei geht es um etwaige drohende Gefährdungen wie bauliche Eingriffe oder Änderungen der Nutzung. Der Präsident des Landesverwaltungsamtes, Thomas Pleye, betont, man wolle nicht Vorhaben unter anderem wirtschaftlicher Art grundsätzlich verhindern. Wichtig sei es aber, wertvolle Naturgüter verantwortungsvoll abzuwägen und zu bewahren.
1: Anfang Mai fand das traditionelle Treffen der Schulen ohne Rassismus, Schule mit Courage, statt. Die Leiterstraße verwandelte sich in ein buntes Straßenfest.
2: Die Landeszentrale schreibt sich auf die Fahnen: Politik vermitteln, Demokratie stärken. Und das Wichtigste, was es zu vermitteln gilt, ist, die Würde des Menschen ist unantastbar. Sie zu achten und zu schützen, ist Verpflichtung aller staatlichen Gewalt. Und ich ergänze mal, nicht nur aller staatlichen Gewalt, sondern alle, die wir hier miteinander stehen, eines jeden Menschen, der hier lebt. Und das heißt, wir stehen zusammen gegen alle die, die versuchen, das umzudeuten. Da gibt es kein Wanken, sondern, das steht auch im Grundgesetz, im Zweifelsfalle müssen wir uns sogar dagegen wehren.
1: Die Botschaft: ein deutliches Zeichen für Demokratie, Frieden und Toleranz setzen. Die Schulen zeigten mit ihren Projekten und Ideen, was für sie Weltoffenheit und Zusammenhalt bedeutet.
3: Wir zeigen heute Flagge hier für unseren demokratischen Staat, wir zeigen Flagge für Toleranz, wir zeigen Flagge für das, wofür eine Demokratie steht, für Weltoffenheit, für das, wofür wir auch im Jahre 1989 in diesem Land auf die Straße gegangen sind.
1: Die Schulaktion ist Teil der Initiative Weltoffenes Magdeburg, eine Stadt für alle. Jährlich um den 16. Januar wird dabei an die Zerstörung Magdeburgs im Zweiten Weltkrieg erinnert.

0: Dem Netzwerk Schulen ohne Rassismus, Schulen mit Courage, gehören inzwischen über 180 Schulen an, was etwa einem Viertel aller Schulen im Land entspricht.
1: Diese Demokratie muss verteidigt werden und wir müssen den Rattenfängern, die vor der Türe stehen, ihre Grundlagen entziehen.

0: Gleichstellungsministerin Petra Grimm-Benne hat Anfang Mai 2026 die Arbeit des Landesfrauenrates Sachsen-Anhalt gewürdigt. Als starke Stimme, die für mehr Gleichberechtigung einsteht, gibt es den Landesfrauenrat seit 35 Jahren. Die Ministerin übergab für die wichtige Arbeit einen Förderbescheid in Höhe von 239.600 Euro an die neu gewählte Vorsitzende Annette Kannenberg-Bode. Der überparteiliche und überkonfessionelle Dachverband fungiert zugleich als Vermittlerin zwischen Zivilgesellschaft und Politik. Aktuell geht es insbesondere um die Bekämpfung digitaler Gewalt, etwa durch den missbräuchlichen Einsatz digital bearbeiteter Bild- und Videoinhalte. Der Schutz von Betroffenen ist immens wichtig.
1: Am vergangenen Wochenende fand im Technikmuseum ein Oldtimer-Traktorentreffen statt. Die Oldtimer-Freunde Puppenfabrik Oschersleben waren zu Gast. Auf dem Außengelände konnte man 15 historische Traktoren in einer kleinen Show bestaunen. Gezeigt wurden unter anderem Fahrzeuge der Marken Lanz, Deutz, IFA und Fendt. Der IFA-Traktor, als ob er gerade vom letzten Einsatz kommt. Besonders auffällig zwei Traktoren der polnischen Marke Ursus, der Brüder Broman aus Angern. Mal kein Auto für die linke Fahrspur der Autobahn, ein Traktor Porsche Diesel. Alle Fahrzeuge sind liebevoll gepflegt und absolut fahrtüchtig.
0: Zahlreiche Studien belegen, dass gemeinsames Singen ein Schlüsselelement für die ganzheitliche Entwicklung von Kindern ist. Der DM-Drogeriemarkt fördert daher seit beinahe zwei Jahrzehnten die Sing- und Bewegungsfreude in Kindergärten. Bis zum 31. August können sich ErzieherInnen auf der Website www.singende-kindergarten.de für eine kostenfreie Weiterbildung 2027 bewerben. Die Workshops finden über 9 Monate verteilt und größtenteils digital statt. Das heißt, eine Teilnahme ist wohnortunabhängig möglich. Die Weiterbildung setzt keine gesanglichen Vorkenntnisse voraus, denn das Stimmcoaching selbst steht zentral auf der Agenda. Ein Lied im Morgenkreis, ein paar Reime beim Zähneputzen, eine Aufräummelodie. Mit Hilfe von Singen und Musik entstehen im Kindergarten Alltagsrituale. Das stärkt die Kinder und gibt Selbstvertrauen. Die musikalischen Rituale helfen, sich im Tagesverlauf zu orientieren. Studien belegen, dass Singen bei Kindern wesentlich zur Sprach- und Gehörentwicklung beiträgt und das Körperbewusstsein schult. Christoph Werner, Vorsitzender der DM-Geschäftsführung, betont, das gemeinschaftliche Singen ist etwas, das letztlich unsere Kooperationsfähigkeit schult. Und das könne man nicht früh genug lernen. Das gilt nicht nur für das spätere Arbeitsleben. Auch als Gesellschaft brauchen wir diese Kompetenz, denn wenn wir kooperativ miteinander umgehen, kann eine liberale Demokratie gelingen, so Christoph Werner. Weitere Informationen für alle Interessierten, digitale Schnupperkurse und kostenfreie Liederbücher, auch mit Liedern zum Reinhören, gibt es unter www.singende-kindergarten.de.
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3: Wellenreiter im Grenzbereich, Magdeburgs legendäre Rennboot-Ära von 1929 bis 2000. So der Titel der aktuellen Sonderausstellung im Technikmuseum. Gezeigt werden 3 originale Rennboote aus den 1930er, 1970er und 1980er Jahren, verschiedene Rennbootmotore sowie Preise und Pokale mit Magdeburger Bezug. Der Motorrennsport hat in Magdeburg eine lange Tradition. Bereits 1929 starteten die ersten Rennen, Regatta, auf der Elbe zwischen der Südspitze des Stadtparks und der Buckauer Fähre. Nach einer Unterbrechung wegen des Zweiten Weltkriegs und seiner Folgen fanden in Magdeburg ab 1958 wieder Rennen statt. Später, ab den 1970er Jahren, wurden die Rennen auf dem Salbker See 1 ausgetragen. Von Anfang an waren diese Veranstaltungen Publikumsmagnete. Bis zu 35.000 Zuschauer verfolgten die Duelle auf dem Wasser. Die Sonderausstellung im Technikmuseum entstand in Zusammenarbeit mit dem ehemaligen Motorbootrennfahrer und Sammler Olaf König.
4: Bertolt Brecht, Lied einer Liebenden. Wenn du mich lustig machst, dann denk ich manchmal, jetzt könnte ich sterben. Dann blieb ich glücklich, bis an mein End. Wenn du dann alt bist und wenn du an mich denkst, sehe ich wie heut aus. Und du heißt ein Liebchen, das ist noch jung. 7 Rosen hat der Strauch, 6 gehören dem Wind. Aber eine bleibt, dass auch ich noch eine find. 7 Male rufe ich dich, 6 Mal bleibe fort. Doch beim 7. Mal versprich, komme auf ein Wort. Die Liebste gab mir einen Zweig mit gelbem Laub dran. Das Jahr, es geht zu Ende, die Liebe fängt erst an.
0: Das Sozialministerium des Landes Sachsen-Anhalt stellt insgesamt 15,45 Millionen Euro für Einrichtungen der Jugendarbeit bereit. Die Mittel stammen aus dem Sondervermögen Infrastruktur des Bundes. Ab sofort können Landkreise, kreisfreie Städte, Einheits- und Verbandsgemeinden, freie Träger der Jugendhilfe sowie landesweit tätige Jugendbildungsstätten ihre Vorhaben anmelden. Das Land fördert damit Sanierungen, Maßnahmen für mehr Barrierefreiheit sowie Gegenstände wie Möbel und Elektrogeräte und mobile Angebote der Jugendarbeit. Sozialministerin Petra Grimm-Benne erklärte, dass viele Jugendclubs renovierungsbedürftig sind. Gerade auf dem Land seien Jugendliche

0: Untreffs wichtige Orte, um Gleichaltrige zu treffen. Das stärke den gesellschaftlichen Zusammenhalt. Investitionen in die soziale Infrastruktur sind immer auch Investitionen in die Demokratiefestigkeit, so die Ministerin weiter. Für das Jahr 2026 beträgt die Höchstfördersumme pro Vorhaben 100.000 Euro. Ab dem Jahr 2027 sollen größere Vorhaben gefördert werden. Das Land Sachsen-Anhalt unterstützt die Jugendarbeit bereits seit Jahren über das Sozialministerium. Das neue Investitionsprogramm hilft Einrichtungen zu modernisieren und auszustatten. Im April fand der Tag der Industriekultur zum wiederholten Male statt. An über 70 Standorten im ganzen Bundesland waren alte Fabriken, Bergwerke und Museen geöffnet, um Technik und Arbeitsgeschichte erlebbar zu machen. Das Museum für historische Radio- und Fernsehgeräte Staswort öffnete ebenfalls seine Türen. Im Jahr 2000 in Staswort gegründet, ist es die größte öffentlich zugängliche Ausstellung Mitteldeutschlands. Auf einer Fläche von 250 Quadratmetern kann man über 800 Geräte bestaunen. Viele davon funktionstüchtig. So lässt sich heute noch zeigen, wie Radio früher funktioniert hat.
1: Hier oben ist ein sogenanntes magisches Auge und danach kann ich jetzt einstellen auf den besten Empfang.
0: Stöbern in der Werkschronik. Das Innenleben eines Röhrenfernsehers. Der Stardesigner Colani entwarf für das Fernsehgerätewerk Staswort in den 90er Jahren das nach ihm benannte Fernsehgerät. Er verschaffte dem Werk noch einmal große Aufmerksamkeit. Der Tannhäuser, ein Musikschrank der Spitzenklasse mit Tonband- und Schallplattenwiedergabe sowie ein hochwertiger UKW-Empfänger.

0: Das Sound
1: bombastisch.
0: Ist gut. Das sage ich immer, das sind 500 NF. Ja, nicht 50, keine 500, das sind 500 NF.
2: ...165 Jahre Lautsprechergeschichte. Die Ausstellung nahm die Besucher mit in die Entwicklung von Lautsprechern.
3: Die Lautstärke konnte ich dann so regeln.
2: Der hochwertige Fernseher Luxotron als Billigware im Quellekatalog. Die Geschichte des Radios ist untrennbar mit dem Werk in Staßfurt verbunden. Angefangen hat es 1920 mit einem Radioversuchslabor. 1923 läuft die erste Unterhaltungssendung aus dem Foxhaus Berlin, der Beginn des Rundfunks in Deutschland. Seitdem werden in Staßfurt Radios in großen Stückzahlen hergestellt. Schon 1927 hatte der Betrieb 400 Mitarbeitende und produzierte 25.000 Geräte. Während der Nazi-Herrschaft produzierte das Werk den Volksempfänger, ein Verlustgeschäft. In den 1970er Jahren gab es etwa 2500 Beschäftigte. Staßfurt hatte 1988 eine Jahresproduktion von 500.000 Geräten. Das Kombinat Rundfunk und Fernsehtechnik mit dessen Stammbetrieb VEB Fernsehgerätewerk Staßfurt war seit 1980 Alleinhersteller von Heimelektronik in der DDR. Radios, Fernseher, Stereoanlagen und Tonbandgeräte. 1996 schloss das Werk endgültig, alle Mitarbeitenden wurden entlassen. Heute produzieren Nachfolgebetriebe immer noch Fernsehgeräte in Staßfurt. Das Museum kann zu den regulären Öffnungszeiten besucht werden. Eine Anmeldung ist erforderlich unter Telefon 039 25 28 92 80 oder per E-Mail an info@rft-verein-staßfurt.de. In Argentinien findet sich an nur einem Ort Zeugnisse von Zwangsarbeit und Internierungslagern, die zur Produktion von Munition während des Zweiten Weltkrieges gehören. Um die Silber-Metallwerke herum entstand hier ab 1940 eine ganze Lagerlandschaft. Im Sommer 1943 wurde ein Außenlager des Konzentrationslagers Ravensbrück errichtet. Die Lagerlandschaft um die Fabrik wuchs zwischen 1940 und der Befreiung im Mai 1945 stetig an und wurde in ihrer inneren Struktur mehrfach verändert. 1945 waren mehrere tausend Zwangsarbeiter, darunter vor allem Frauen, unter schlimmsten Bedingungen interniert. In der Fabrik mussten die Menschen schwere und gefährliche Arbeiten in der Munitionsproduktion verrichten. Im März 2026 führte das Landesamt für Denkmalpflege und Archäologie Sachsen-Anhalt eine gezielte Forschungsgrabung durch. Für die Zeit des Nationalsozialismus und des Zweiten Weltkriegs ist die Archäologie wichtig, da heute nur noch wenige Zeitzeugen vom Erlebten berichten können. An vier Barackenstandorten erfolgten kleinräumige, nur gering in den Boden eingreifende Untersuchungen. Damit ließ sich die bauliche Konstruktion der Baracken innerhalb des gesamten Lagerbereichs nachvollziehen. Das geborgene Fundmaterial, darunter Alltagsobjekte wie Geschirr und Flaschen, aber auch persönliche Habseligkeiten, gibt zahlreiche Hinweise auf die dort lebenden und inhaftierten Menschen und deren Lebensumstände. Am Standort einer Baracke zeigten die Fundobjekte, dass dort eventuell eher die Bewacherinnen und nicht Gefangene untergebracht waren. Seit vielen Jahren erforschen MitarbeiterInnen des Museums Jerichoer Land in Gentin und Ehrenamtliche des Fördervereins Gentiner Stadtgeschichte den Ort und pflegen damit eine lokale Gedenk- und Erinnerungskultur. Die Ergebnisse des aktuellen Projekts und der Grabungskampagne sollen perspektivisch vor Ort präsentiert werden.
4: Kurt Tucholsky, Luftveränderung. Fahre mit der Eisenbahn, fahre, Junge, fahre. Auf dem Deck vom Wasserkahn wehen deine Haare. Tauch in fremde Städte ein, laut in fremden Gassen. Höre fremde Menschen schreien, trink aus fremden Tassen. Flieh Betrieb und Telefon, grab in alten Schmökern. Sieh am Seenkain, mein Sohn, Weisheit still verhökern. Lauf in Afrika umher, reite durch Oasen, lausche auf ein blaues Meer, hör den Mistral blasen. wie du auch die Welt durchflitzt, ohne Rast und Ruh, hinten auf dem Puffer sitzt du.
2: Robert Seitz, das Lied. Wir sitzen stumm und neigen das Gesicht. Die Falten unserer Hände sind geschlossen. Und uferlos kommt purpurblaues Licht mit deinem Lied in unseren Traum geflossen. Wir atmen weit und neigen uns noch mehr. Wir können unser Selbst nicht mehr umschreiben. Es irrt davon und wandelt fremd einher und lässt sich tief von deinen Tönen treiben. Der Tag verglüht. Nun wagt nur noch die Pracht des blauen Lichts schwellender Gesänge. Und seltsam schreiten über Blütenhäuser, sternüberstrahlt, die Wunder dieser Nacht.

0: Rilke, Begegnung in der Kastanienallee. Ihm ward des Eingangs grüne Dunkelheit, kühl wie ein Seidenmantel umgeben, den er noch nahm und ordnete, als eben am anderen transparenten Ende weit, aus grüner Sonne wie aus grünen Scheiben, weiß eine einzelne Gestalt aufleuchtete, um lange fern zu bleiben und schließlich von den Lichtern niedertreiben, bei jedem Schritte über Wald. Ein helles Wechseln auf sich herzutragen, das scheu im Blond nach hinten lief. Aber auf einmal war der Schatten tief und nahe Augenlagen aufgeschlagen. In einem neuen, deutlichen Gesicht, das wie in einem Bildnis verweilte. In dem Moment, da man sich wieder teilte. Es war immer und dann war es nicht.
1: Das war's auch schon wieder. Ich wünsche Ihnen eine gute Zeit und schalten Sie immer mal wieder ein.
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Das ist schön bei den Deutschen. Keiner ist so verrückt, dass er nicht noch einen Verrückteren fände, der ihn versteht, schrieb Heinrich Heine in seiner Harzreise. Mit diesen klugen Worten starten wir in eine neue Sendung von Kultur im DTV. Herzlich willkommen. Die Geschichte der Freimaurerei lässt sich in Europa über mehr als 300 Jahre zurückverfolgen. Auch in Magdeburg finden sich Spuren von freimaurerischen Wirken. Die Magdeburger Loge Harpokrates feiert 2026 den 200. Jahrestag ihrer Gründung. Grund genug für das Kulturhistorische Museum, dies zu würdigen. In der unteren Galerie des Kaiser-Otto-Saals erzählt die kleine Sonderausstellung im Zeichen von Zirkel- und Winkelmaß Freimaurerei in Magdeburg von der Tradition. Dies in zwei kombinierbaren Besucherwegen. Ein chronologischer Rundgang zeichnet die Entstehung, die Blüte, das Verbot und schließlich die Neugründung der Freimaurerei in Magdeburg nach. Der zweite Weg erschließt über freimaurerische Praktiken, Symbole und Riten sowie die bis heute gelebten Werte und Traditionen. Gabriele Köster, Direktorin der Magdeburger Museen, betont, dass der Freimaurerei bis heute der Mythos des Verschwiegenen und Verschworenen anhängt. Mit der Sonderausstellung wollen das Museum diesen Mythos erhellen und die bewegende Geschichte sowie das breite Wirken dieses bürgerlichen Engagements in den Fokus rücken. Die Sonderausstellung im Zeichen von Zirkel und Winkelmaß ist bis zum 25. Oktober 2026, immer von Dienstags bis Freitag von 10 bis 17 Uhr und am Wochenende von 10 bis 18 Uhr im Kaiser-Otto-Saal zu sehen. Führungen gibt es regelmäßig, auch von Mitgliedern der Loge Harpokrates, in deutscher und englischer Sprache. Alle Termine und Informationen gibt es unter www.khm-magdeburg.de/veranstaltungen. Die Halberstädter Straße ist seit Freitag, den 8. Mai, für alle Verkehrsarten freigegeben. Die Stadt kann die neuen Behelfsbrücken voraussichtlich Mitte Mai 2026 für den Verkehr freigeben. Damit ist der Magdeburger Ring dann wieder durchgängig befahrbar. Aufgrund der aktuellen Witterungsbedingungen sind auf den Behelfsbrücken die abschließenden Arbeiten zur Fahrbahnmarkierung nicht möglich. Sobald die Wetterlage besser ist, erfolgen die Markierungen und die Brücken können für den Verkehr freigegeben werden.

gegeben werden. Die Behelfsbrücken an der Halberstädter Straße verlaufen jeweils einspurig. Für Pkw gilt ein Tempolimit von 30 km/h. Lkw müssen sich an 10 km/h halten. Magdeburg hat die Behelfsbrücken für 8 Jahre angemietet. Die Baufirma wartet die Brücken in einem vierteljährlichen Rhythmus. Geplant ist, bis 2035 den Ersatzneubau zu errichten. Mit dem Neubau der Brücke über die Halberstädter Straße sollen auch die Ringbrücken über die Sudenburger Wuhne und die Gleise der Deutschen Bahn AG neu gebaut werden. Die notwendigen Arbeiten zur Wiederherstellung des für den Bauarbeiten genutzten Parkplatzes dauern noch ungefähr 2 Wochen. In der Zeit lässt die Stadt die Betonpfeiler professionell mit Graffiti gestalten, um Vandalismus vorzubeugen. Mit der Verkehrsfreigabe entfallen auch die Halteverbotszonen auf der Ostseite der Jordanstraße und am Südring. Die Schilder werden im Laufe der kommenden Woche beräumt. Die MVB setzt die Bauarbeiten an den Gleisen in der Halberstädter Straße bis zum Jahresende fort. Die Halberstädter Straße ist deshalb zwischen Helle Straße und Südring in Fahrtrichtung Sudenburg für den Kfz-Verkehr gesperrt. Die Umleitung erfolgt über Sudenburger Wuhne und Südring. Der Kreuzungsbereich zwischen Halberstädter Straße, Helle Straße, Ringabfahrt bleibt vorerst frei. Die Karl-Miller-Straße ist in Höhe der Brücke der Deutschen Bahn vom 11. Mai bis 8. Juli für den Kfz-Verkehr voll gesperrt. Grund sind Arbeiten an dem Bauwerk. Die Umleitungen erfolgen über die Erich-Weinert-Straße. Weitere Verkehrsentschränkungen sind auf der Baustellenkarte unter www.moffi.de und www.magdeburg.de dargestellt. Zur Wahl des Landtages in Sachsen-Anhalt am 6. September 2026 hat die AfD ein Programm verabschiedet. Für den Fall einer Regierungsübernahme will die Partei eine, Zitat, neue patriotische Kulturpolitik, Zitat Ende. Die Kulturinstitutionen sehen darin den Versuch, historisches Erinnern, Kunst und kulturelle Vielfalt an nationalistischen Leitbildern und Identitätsvorgaben auszurichten. Das von der AfD verabschiedete sogenannte Regierungsprogramm verschiebt den Kulturbegriff grundlegend. Kultur wird nicht mehr als offener, pluraler Raum verstanden, sondern verengt sich deutlich. Kultur soll Ausdruck einer, Zitat, ethnisch homogenen Volksgemeinschaft sein, Zitat Ende. Ziel solle es sein, deren, Zitat, Identitätsstörung durch eine selbstbewusste deutsche Identität, Zitat Ende, zu überwinden. Die Kulturinstitutionen mahnen. In dieser Ausrichtung treten Elemente einer völkisch-nationalistischen Kulturauffassung deutlich hervor. Die kulturpolitischen Aussagen des Programms betreffen auch zentrale Felder wie Bildungs-, Wissenschafts-, Integrations- und Religionspolitik, was zu verurteilen ist. Nach dem Programm der AfD ist die bestehende Erinnerungskultur eine, Zitat, Verewigung eines Schuldkomplexes, Zitat Ende. Und die bestehende Erinnerungskultur habe, Zitat, Möglichkeiten einer stabilen nationalen Identitätsbildung verbaut. Zitat Ende. Das Programm fordert eine stärkere Fokussierung auf die, Zitat, guten Seiten der deutschen Geschichte. Zitat Ende. Die Kulturinstitutionen mahnen, dass sich damit die differenzierte, auf wissenschaftlichen Erkenntnissen beruhende Erinnerungskultur hin zu einer selektiven Geschichtsdarstellung, in der die deutsche NS-Vergangenheit systematisch geschönt wird, verschiebt. Am 16. April 2026 veröffentlichen zunächst 27 Kulturinstitutionen aus Sachsen-Anhalt den Appell. Staats- und Kulturminister Rainer Rober begrüßte die gemeinsame Stellungnahme und betonte, Kulturpolitik darf niemals darauf ausgerichtet sein, Inhalte vorzuschreiben oder künstlerische Ausdrucksformen ideologisch zu begrenzen. Das Deutsche Zentrum Kulturgutverlust in Magdeburg stellte sich mit einem eigenen Statement am 21. April 2026 hinter die Initiative. Zitat: Die im Regierungsprogramm der AfD Sachsen-Anhalt formulierten Aussagen richten sich gegen die Arbeit des Zentrums, aber auch gegen die Provenienzforschung in Deutschland insgesamt und treffen damit vor allem die Opfer von Verfolgung und Vernichtung im Nationalsozialismus,
von Enteignungen in der sowjetischen Besatzungszone und der DDR sowie von Gewalt und Unrecht in kolonialen Kontexten. Wir schließen uns daher der Stellungnahme der Kultureinrichtungen in unserem Sitzland an. Zitat Ende. Insgesamt versammeln sich Stand 28. April 2026 67 Institutionen des sachsen-anhaltischen Kulturbetriebs hinter den folgenden Appell. Zitat: Kulturpolitik darf nicht zur nationalistischen Instrumentalisierung von Geschichte und Kultur missbraucht werden. Die Freiheit der Kunst, die Vielfalt kultureller Ausdrucksformen und eine an demokratischen Werten orientierte Erinnerungskultur bleiben unverzichtbar. Ihre entschlossene Wahrung sichert nicht nur die vitale und vielfältige Kulturlandschaft in Sachsen-Anhalt, sondern stärkt zugleich gesellschaftlichen Zusammenhalt, Pluralität sowie die Grundlagen unseres demokratischen Gemeinwesens. Zitat Ende. Die Deutsche Stiftung Denkmalschutz fördert zwei Wohnhäuser in der Scharrenstraße 1112 in Zeitz mit 55.100 Euro. Das dank zahlreicher Spenden sowie der Mittel der Lotterie Glücksspirale. Die beiden kleinen Wohnhäuser im Altstadtbereich sind typische Fachwerk-Bruchsteinbauten, die vermutlich aus dem 17. Jahrhundert stammen. Im Obergeschoss haben sich eine getäfelte Holzbalkendecke erhalten, deren Täfelung als Fischgrätmuster gehalten ist. Hier waren Handel und Handwerk angesiedelt. Nach 1990 erfolgte der Abriss zahlreicher Häuser. Das Gebäude zählt zu einem der letzten drei verbliebenen Häuser dieser Art in der Scharrenstraße. Das Dach ist porös und auch die Fassade hat erhebliche Schäden. Eine Sanierung ist dringend nötig. Am Dienstag, den 5. Mai 2026, ereignete sich gegen 8.40 Uhr ein Verkehrsunfall in Neu-Olvenstedt zwischen zwei Pkw, bei dem eine Person leicht verletzt wurde. Ein 85-jähriger Autofahrer beabsichtigte, seinen Renault aus einer Parklücke an der Olvenstedter Chaussee rückwärts auszuparken. Beim Anfahren übersah er eine querende Autofahrerin, welche die Olvenstedter Chaussee in Fahrtrichtung St. Josefstraße befuhr. Es kam zu einem Zusammenstoß. Die 48-jährige Fahrerin erlitt durch den Unfall einen Schock, den ein alarmierter Rettungsdienst ambulant versorgt hat. Während der Aufnahme des Unfalls hatten die Polizisten Zweifel an der Verkehrstüchtigkeit des 85-Jährigen. Eine durchgeführte spezielle Prüfung der Fahreignung bestätigte den Verdacht. Zudem ergab sich der Verdacht auf Fahruntüchtigkeit aufgrund körperlicher Mängel. Die Beamten leiteten weiterführende Ermittlungen ein. Hinweise der Polizei: Ältere Verkehrsteilnehmer sollten beachten, dass mit zunehmendem Alter bestimmte körperliche und kognitive Fähigkeiten nachlassen können. Dazu zählen insbesondere Sehvermögen, Reaktionsgeschwindigkeit sowie die Beweglichkeit, die für sicheres Autofahren erforderlich sind. Zur Erhöhung der Verkehrssicherheit empfiehlt die Polizei insbesondere: Lassen Sie Ihre Fahrtüchtigkeit im Rahmen eines freiwilligen Gesundheitschecks ärztlich überprüfen. Nehmen Sie an speziellen Fahrsicherheitstrainings für Senioren teil. Dies ist wichtig, um die eigenen Fähigkeiten realistisch einzuschätzen und das Fahrverhalten entsprechend anzupassen. Weitere Informationen zum sicheren Verhalten im Straßenverkehr für ältere Menschen gibt es auf der Website vom Deutschen Verkehrssicherheitsrat dvr.de/mensch-im-verkehr-senioren. Am Donnerstag, den 30. April 2026, meldete eine Zeugin einen Einbruch im Ministerium für Arbeit, Soziales, Gesundheit und Gleichstellung der Magdeburger Polizei. Der Sicherheitsdienst konnte den Tatverdächtigen vor Ort stellen und der Polizei übergeben. Der Beschuldigte ist ein 32-jähriger polizeibekannter Deutscher. Die Ermittlungen ergaben einen Zusammenhang zu einem bereits zurückliegenden Diebstahl in dem Ministerium. Die Beamten stellten bei der Durchsuchung der Wohnung diverses Diebesgut, betäubungsmittelähnliche Substanzen sowie pyrotechnische Erzeugnisse sicher. Das Amtsgericht folgte dem Antrag der Staatsanwaltschaft Magdeburg und erließ einen Haftbefehl gegen den Beschuldigten, der vollstreckt wurde. Die Ermittlungen dauern weiter an. Der Einfluss von Alkohol und anderen berauschenden Mitteln wirkt sich nicht nur auf die Fahrtüchtigkeit

im Straßenverkehr aus. Auch in der Berufs- und Freizeitschifffahrt nimmt der Konsum berauschender Mittel zu. Auf Wasserstraßen gelten die festgeschriebenen Promillegrenze nicht nur für den jeweiligen Fahrzeugführer. Dies gilt genauso für Personen, die vorübergehend selbstständig Kurs und Geschwindigkeit des Fahrzeugs bestimmen oder zur diensttuenden Mindestbesatzung gehören. Deshalb prüft die Wasserschutzpolizei Sachsen-Anhalt wie auch in den vergangenen Jahren zum Saisonstart die Fahrtüchtigkeit. Im Zeitraum vom 14. bis 25. Mai 2026 erfolgen intensive Kontrollen in Bezug auf Alkohol und Drogen in der Sport- und Berufsschifffahrt. Die Wasserschutzpolizei Sachsen-Anhalt will damit zur Steigerung der Sicherheit und Leichtigkeit des Schiffverkehrs beitragen und das Verantwortungsbewusstsein jedes Einzelnen stärken.

Die Deutsche Stiftung Denkmalschutz unterstützt die Putzsanierung im Inneren der Johanneskirche in Halle-Saale mit 30.000 Euro. Die Förderung des Gotteshauses ist dank zahlreicher Spenden möglich. Nach der Sanierung des Chors und des Dachs unterstützt die Deutsche Stiftung Denkmalschutz den Erhalt der Kirche erneut. In den Jahren 1892 bis 1893 entstand die Johanneskirche im Süden der Stadt Halle als Klinkerbau auf freiem Feld. Erst 1911 bis 1927 entstand das Umfeld der Kirche mit dem Johannesviertel. Das Gotteshaus ist das erste größere Bauwerk des hallischen Architekten Friedrich Faro. Die dreischiffige Hallenkirche hat im Osten einen eingezogenen Fünfachtelchor und im Westen einen hohen Turm mit Spitzhelm. Die Landeskirche gab 1977 das Haus auf. Was blieb, war ein Lager für Material. Ab 1991 erfolgte die Sanierung des desolaten Gotteshauses. Unter anderem putzten ABM-Kräfte den Innenraum. Die Gemeinde wuchs in den letzten Jahrzehnten stark an, insbesondere junge Familien mit Kindern zählen dazu. Aus dem Buch Die besten deutschen Geschichten und Gedichte, ausgewählt von Marcel Reich-Ranitzky. Josef von Eichendorff, Mondnacht. Es war, als hätte der Himmel die Erde still geküsst, dass sie im Blütenschimmer von ihm nun träumen müsst. Die Luft ging durch die Felder, die Ähren wogen sacht, es rauschen leis die Wälder, so sternklar war die Nacht. Und meine Seele spannte weit ihre Flügel aus, flog durch die stillen Lande, als flöge sie nach Haus. Der Wochenmarkt befindet sich vom Mittwoch, den 20. bis Dienstag, den 26. Mai im Nordabschnitt vom Breiten Weg. Das wegen der notwendigen Auf- und Abbauarbeiten des diesjährigen Stadtfestes. Ab 27. Mai ist der Wochenmarkt wie gewohnt auf dem Alten Markt. Das dienstags bis freitags von 9 Uhr bis 16 Uhr und samstags von 9 bis 13 Uhr. Die Stadtverwaltung stellt am Montag, den 18. Mai, die geplante Stellplatzbegrünungssatzung für das Stadtgebiet vor. Die Veranstaltung in der Ratsdiele des Alten Rathauses beginnt um 17.30 Uhr. MitarbeiterInnen vom Fachdienst Bauleitplanung stellen den aktuellen Stand der geplanten Satzung vor. Der einfache Bebauungsplan sieht das Ausgestalten und Begrünen ebenerdiger Stellplatzanlagen ab 3 Parkplätzen vor. Interessierte können Anregungen und Anmerkungen geben, die in das Bebauungsplanverfahren einfließen sollen. Oberbürgermeisterin Simone Borres lädt am Mittwoch, den 20. Mai, zur Einwohnerversammlung für den Stadtteil Rotensee ein. Von 18 bis 20 Uhr können AnwohnerInnen Fragen stellen und Probleme ansprechen. Ort ist die Grundschule Rotensee in der Windmühlenstraße 30. Themen sind, wie in allen Stadtteilen gleichermaßen, Ordnung, Sicherheit und Sauberkeit sowie Fragen zur Verkehrsplanung und städtebauliche Entwicklung. Für die Anliegen und Anfragen sind zudem mehrere Beigeordnete sowie MitarbeiterInnen verschiedener Ämter und Fachbereiche der Stadtverwaltung vor Ort. Die Oberbürgermeisterin lädt alle Interessierten aus Rotensee herzlich ein und freut sich auf einen regen Meinungsaustausch. Bis zum 31. Juli nimmt das Team Kulturförderung der Stadtverwaltung Förderanträge für freie, kulturelle und künstlerische Mikroprojekte im Jahr 2026 entgegen. Anträge stellen können Vereine, Kulturschaffende sowie KünstlerInnen, an deren nicht kommerziellen Projekten ein erhebliches städtisches Interesse besteht. Die Landeshauptstadt Magdeburg fördert durch dieses zusätzliche Angebot Mikroprojekte, die ohne Zuschüsse der Stadt nur eingeschränkt oder gar nicht durchgeführt werden könnten. Die Antragstellung ist möglich über ein Online-Formular im Förderportal unter förderportal.magdeburg.de sowie und alternativ über das digitale Rathaus unter magdeburg.de/kulturförderung. Mit diesem Angebot bietet die Stadt zum zweiten Mal in diesem Jahr eine unterjährige Antragstellung, um kulturelle Mikroprojekte Magdeburg zu fördern. Grundlage dafür ist das 2025 vom städtischen Fachbereich Kunst und Kultur eingerichtete digitale Förderportal. Für die nunmehr zweite Phase der

0: Mikroprojektförderung stehen noch Fördermittel in geringem Umfang zur Verfügung. Bei Rückfragen zum Förderangebot stehen Kathleen Faber, Telefon 0391 542135, E-Mail kathleen.faber@kb.magdeburg.de und Tina Lissner, Telefon 0391 540 2137, E-Mail tina.lissner@kb.magdeburg.de zur Verfügung. Das Team Kulturförderung bietet auch gern eine persönliche Beratung nach Voranmeldung an. Die Landeshauptstadt Magdeburg stärkt gemeinsam mit dem Schülertech, dem Schülerlabor für Technik der Otto von Guericke Universität Magdeburg, die praxisnahe MINT-Bildung an weiterführenden Schulen. Ziel ist es, SchülerInnen frühzeitig für naturwissenschaftlich-technische Themen zu begeistern. Während an vielen Sekundarschulen die technische Ausstattung bereits gut etabliert ist, besteht insbesondere an Gymnasien Potenzial für zusätzliche praxisnahe MINT-Angebote. Alle 9 Magdeburger Gymnasien sowie die Freie Waldorfschule Magdeburg haben moderne Technikbausätze für den Unterricht der Klassenstufen 5 bis 12 erhalten. Statt Schulklassen wie bisher in das Universitätslabor einzuladen, will die Universität das erfolgreiche Konzept nun direkt in den Schulen etablieren. Auf Wunsch begleiten die Mitarbeitenden einzelne Unterrichtseinheiten und bieten fachliche Unterstützung an. Die Technikbausätze sind didaktisch aufbereitet, praxisnah konzipiert und orientieren sich an den Lehrplänen der MINT-Fächer. Das ermöglicht experimentelles Arbeiten im Unterricht, fördert eigenständiges Lernen und stärkt die Verbindung von Theorie und Praxis. Die Ausstattung ist das Ergebnis der langjährigen Kooperation zwischen dem Wirtschaftsdezernat der Landeshauptstadt Magdeburg und dem Schülerlabor Schülertech. Der Stadtrat der Landeshauptstadt hat im Juni 2025 die Ausstattung mit Technikbausätzen als Maßnahmen für die Fachkräftesicherung beschlossen. Im Frühjahr 2027 wollen die Partner die Erfahrungen im Unterricht auswerten, um das Angebot bedarfsgerecht weiterzuentwickeln. Seit Montag, dem 11. Mai 2026, ist die Straßenbahnstrecke in der Halberstädter Straße zwischen den Haltestellen Südring und Leipziger Straße nach fast einjähriger Sperrung wieder befahrbar. Die Linie 13 fährt damit zwischen Sudenburg und Citykarree auf direktem Wege ohne Umleitung über die Wiener Straße. Für Fahrgäste verkürzt sich die Fahrzeit um 3 Minuten je Richtung. Damit entfällt auch die Umleitung der Buslinien 52 und 59 über die Haltestelle Jordanstraße. Die Nachtbuslinien N3 und M5 fahren in Fahrtrichtung Alter Markt ab Haltestelle Südring ebenfalls wieder auf direkten Wege. In der Gegenrichtung bleibt die Umleitung über am Fuchsberg bestehen. Die MVB setzt ab 13. Mai bis Ende des Jahres 2026 die Erneuerung der Schienen auf der Halberstädter Straße fort. Dies ist eine wichtige Investition in die Zukunft des Straßenbahnverkehrs in Sudenburg. Bereits 2025 hat die MVB neue Gleise zwischen Lemsdorfer Weg und Braunlager Straße verlegt. Zuerst erneuert die MVB die Gleise auf gut 200 Metern Länge zwischen den Einmündungen Helle Straße und Gewerbepark, ehemaliges Autohaus. Die alten Fahrbahnplatten im Gleisbereich sowie die Schienen werden gegen neue Gleise und leiseren Asphalt als Fahrbahndecke ausgetauscht. Für einen zügigen Fortschritt erfolgen die Arbeiten im Zwei-Schicht-System. Anwohner müssen mit Lärmbeeinträchtigungen während der Abend- und Nachtstunden rechnen. Die Baufirmen sind angewiesen, diese auf das notwendige Mindestmaß zu beschränken. Die Straßenbahnlinie 13 fährt in gewohnter Weise trotz Bauarbeiten. Das Land Sachsen-Anhalt förderte die Baumaßnahme auf Grundlage des Gesetzes über Finanzhilfen des Bundes zur Verbesserung der Verkehrsverhältnisse der Gemeinden. Das Landesverwaltungsamt Sachsen-Anhalt hat das ehemalige Tagebaugelände Zipsendorf Süd im Burgenlandkreis als Naturschutzgebiet gesichert. Dies zunächst für 2 Jahre. Das rund 228 Hektar große Gebiet liegt östlich von Zeitz. Nach dem Ende des Braunkohleabbaus im Jahr 1964 erfolgte die Flutung. Der 104 Hektar große See ist vollständig von Waldbeständen umgeben. Hier hat sich ein ökologisch besonders wertvoller Lebensraum für Vögel entwickelt. Das Gebiet ist regional und national bedeutend, insbesondere als Brut-, Rast-, Mauser- und Überwinterungsgebiet zahlreicher Wasservogelarten. Der Burgenlandkreis stellte den Antrag auf Naturschutz. Der sensible Naturraum soll damit vorsorglich gesichert sein. Hierbei geht es um etwaige drohende Gefährdungen wie bauliche Eingriffe oder Änderungen der Nutzung. Der Präsident des Landesverwaltungsamtes, Thomas Pleye, betont, man wolle nicht Vorhaben unter anderem wirtschaftlicher Art grundsätzlich verhindern. Wichtig sei es aber, wertvolle Naturgüter verantwortungsvoll abzuwägen und zu bewahren. Anfang Mai fand das traditionelle Treffen der Schulen ohne Rassismus, Schule mit Courage, statt. Die Leiterstraße verwandelte sich in ein buntes Straßenfest.
1: Die Landeszentrale schreibt sich auf die Fahnen: Politik vermitteln, Demokratie stärken. Und das Wichtigste, was es zu vermitteln gilt, ist: Die Würde des Menschen ist unantastbar. Sie zu achten und zu schützen, ist Verpflichtung aller staatlichen Gewalt. Und ich ergänze mal, nicht nur aller staatlichen Gewalt, sondern alle, die wir hier miteinander stehen, eines jeden Menschen, der hier lebt. Und das heißt, wir stehen zusammen gegen alle die, die versuchen, das umzudeuten. Da gibt es kein Wanken, sondern, das steht auch im Grundgesetz, im Zweifelsfalle müssen wir uns sogar dagegen wehren.
0: Die Botschaft: ein deutliches Zeichen für Demokratie, Frieden und Toleranz setzen. Die Schulen zeigten mit ihren Projekten und Ideen, was für sie Weltoffenheit und Zusammenhalt bedeutet.
2: Wir zeigen heute Flagge hier für unseren demokratischen Staat, wir zeigen Flagge für Toleranz, wir zeigen Flagge für das, wofür eine Demokratie steht, für Weltoffenheit, für das, wofür wir auch im Jahre 1989 in diesem Land auf die Straße gegangen sind.
0: Die Schulaktion ist Teil der Initiative Weltoffenes Magdeburg, eine Stadt für alle. Jährlich um den 16. Januar wird dabei an die Zerstörung Magdeburgs im Zweiten Weltkrieg erinnert.

0: Dem Netzwerk Schulen ohne Rassismus, Schulen mit Courage, gehören inzwischen über 180 Schulen an, was etwa einem Viertel aller Schulen im Land entspricht.
1: Diese Demokratie muss verteidigt werden und wir müssen den Rattenfängern, die vor der Türe stehen, ihre Grundlagen entziehen.

0: Gleichstellungsministerin Petra Grimm-Benne hat Anfang Mai 2026 die Arbeit des Landesfrauenrates Sachsen-Anhalt gewürdigt. Als starke Stimme, die für mehr Gleichberechtigung einsteht, gibt es den Landesfrauenrat seit 35 Jahren. Die Ministerin übergab für die wichtige Arbeit einen Förderbescheid in Höhe von 239.600 Euro an die neu gewählte Vorsitzende Annette Kannenberg-Bode. Der überparteiliche und überkonfessionelle Dachverband fungiert zugleich als Vermittlerin zwischen Zivilgesellschaft und Politik. Aktuell geht es insbesondere um die Bekämpfung digitaler Gewalt, etwa durch den missbräuchlichen Einsatz digital bearbeiteter Bild- und Videoinhalte. Der Schutz von Betroffenen ist immens wichtig.
1: Am vergangenen Wochenende fand im Technikmuseum ein Oldtimer-Traktorentreffen statt. Die Oldtimer-Freunde Puppenfabrik Oschersleben waren zu Gast. Auf dem Außengelände konnte man 15 historische Traktoren in einer kleinen Schau bestaunen. Gezeigt wurden unter anderem Fahrzeuge der Marken Lanz, Deutz, IFA und Fendt. Der IFA-Traktor, als ob er gerade vom letzten Einsatz kommt. Besonders auffällig zwei Traktoren der polnischen Marke Ursus, der Brüder Broman aus Angern. Mal kein Auto für die linke Fahrspur der Autobahn, ein Traktor Porsche Diesel. Alle Fahrzeuge sind liebevoll gepflegt und absolut fahrtüchtig.
0: Zahlreiche Studien belegen, dass gemeinsames Singen ein

0: Schlüsselelement für die ganzheitliche Entwicklung von Kindern ist. Der DM-Drogeriemarkt fördert daher seit beinahe 2 Jahrzehnten die Sing- und Bewegungsfreude in Kindergärten. Bis zum 31. August können sich ErzieherInnen auf der Website www.singende-kindergarten.de für eine kostenfreie Weiterbildung 2027 bewerben. Die Workshops finden über 9 Monate verteilt und größtenteils digital statt. Das heißt, eine Teilnahme ist wohnortunabhängig möglich. Die Weiterbildung setzt keine gesanglichen Vorkenntnisse voraus, denn das Stimmcoaching selbst steht zentral auf der Agenda. Ein Lied im Morgenkreis, ein paar Reime beim Zähneputzen, eine Aufräummelodie. Mit Hilfe von Singen und Musik entstehen im Kindergarten Alltagrituale. Das stärkt die Kinder und gibt Selbstvertrauen. Die musikalischen Rituale helfen, sich im Tagesverlauf zu orientieren. Studien belegen, dass Singen bei Kindern wesentlich zur Sprach- und Gehörentwicklung beiträgt und das Körperbewusstsein schult. Christoph Werner, Vorsitzender der DM-Geschäftsführung, betont, das gemeinschaftliche Singen ist etwas, das letztlich unsere Kooperationsfähigkeit schult. Und das könne man nicht früh genug lernen. Das gilt nicht nur für das spätere Arbeitsleben. Auch als Gesellschaft brauchen wir diese Kompetenz. Denn wenn wir kooperativ miteinander umgehen, kann eine liberale Demokratie gelingen, so Christoph Werner. Weitere Informationen für alle Interessierten, digitale Schnupperkurse und kostenfreie Liederbücher, auch mit Liedern zum Reinhören, gibt es unter www.singende-kindergarten.de.
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0: Wellenreiter im Grenzbereich, Magdeburgs legendäre Rennboot-Ära von 1929 bis 2000. So der Titel der aktuellen Sonderausstellung im Technikmuseum. Gezeigt werden 3 originale Rennboote aus den 1930er, 1970er und 1980er Jahren, verschiedene Rennbootmotore sowie Preise und Pokale mit Magdeburger Bezug. Der Motorrennsport hat in Magdeburg eine lange Tradition. Bereits 1929 starteten die ersten Rennen, Regatta, auf der Elbe zwischen der Südspitze des Stadtparks und der Buckauer Fähre. Nach einer Unterbrechung wegen des Zweiten Weltkriegs und seiner Folgen fanden in Magdeburg ab 1958 wieder Rennen statt. Später, ab den 1970er Jahren, wurden die Rennen auf dem Salbker See 1 ausgetragen. Von Anfang an waren diese Veranstaltungen Publikumsmagnete. Bis zu 35.000 Zuschauer verfolgten die Duelle auf dem Wasser. Die Sonderausstellung im Technikmuseum entstand in Zusammenarbeit mit dem ehemaligen Motorbootrennfahrer und Sammler Olaf König.
2: Bertolt Brecht, Lied einer Liebenden. Wenn du mich lustig machst, dann denk ich manchmal, jetzt könnte ich sterben. Dann blieb ich glücklich bis an mein End. Wenn du dann alt bist und wenn du an mich denkst, sehe ich wie heut aus. Und du hast ein Liebchen, das ist noch jung. 7 Rosen hat der Strauch, 6 gehören dem Wind. Aber eine bleibt, dass auch ich noch eine find. 7 Male rufe ich dich, 6 Mal bleibe fort. Doch beim 7. Mal versprich, komme auf ein Wort. Die Liebste gab mir einen Zweig mit gelbem Laub dran. Das Jahr, es geht zu Ende, die Liebe fängt erst an.
0: Das Sozialministerium des Landes Sachsen-Anhalt stellt insgesamt 15,45 Millionen Euro für Einrichtungen der Jugendarbeit bereit. Die Mittel stammen aus dem Sondervermögen Infrastruktur des Bundes. Ab sofort können Landkreise, kreisfreie Städte, Einheits- und Verbandsgemeinden, freie Träger der Jugendhilfe sowie landesweit tätige Jugendbildungsstätten ihre Vorhaben anmelden. Das Land fördert damit Sanierungen, Maßnahmen für mehr Barrierefreiheit sowie Gegenstände wie Möbel und Elektrogeräte und mobile Angebote der Jugendarbeit. Sozialministerin Petra Grimm-Benne erklärte, dass viele Jugendclubs renovierungsbedürftig sind. Gerade auf dem Land seien Jugendtreffs wichtige Orte, um Gleichaltrige zu treffen. Das stärke den gesellschaftlichen Zusammenhalt. Investitionen in die soziale Infrastruktur sind immer auch Investitionen in die Demokratiefestigkeit, so die Ministerin weiter. Für das Jahr 2026 beträgt die Höchstfördersumme pro Vorhaben 100.000 Euro. Ab dem Jahr 2027 sollen größere Vorhaben gefördert werden.

0: werden. Das Land Sachsen-Anhalt unterstützt die Jugendarbeit bereits seit Jahren über das Sozialministerium. Das neue Investitionsprogramm hilft Einrichtungen zu modernisieren und auszustatten. Im April fand der Tag der Industriekultur zum wiederholten Male statt. An über 70 Standorten im ganzen Bundesland waren alte Fabriken, Bergwerke und Museen geöffnet, um Technik und Arbeitsgeschichte erlebbar zu machen. Das Museum für historische Radio- und Fernsehgeräte Staswort öffnete ebenfalls seine Türen. Im Jahr 2000 in Staswort gegründet, ist es die größte öffentlich zugängliche Ausstellung Mitteldeutschlands. Auf einer Fläche von 250 Quadratmetern kann man über 800 Geräte bestaunen. Viele davon funktionstüchtig. So lässt sich heute noch zeigen, wie Radio früher funktioniert hat.
1: Hier oben ist ein sogenanntes magisches Auge und danach kann ich jetzt einstellen auf den besten Empfang.
0: Stöbern in der Werkschronik. Das Innenleben eines Röhrenfernsehers. Der Stardesigner Colani entwarf für das Fernsehgerätewerk Staswort in den 90er Jahren das nach ihm benannte Fernsehgerät. Er verschaffte dem Werk noch einmal große Aufmerksamkeit. Der Tannhäuser, ein Musikschrank der Spitzenklasse mit Tonband- und Schallplattenwiedergabe sowie ein hochwertiger UKW-Empfänger.

0: Das Sound
1: bombastisch.
0: Ist gut. Das sage ich immer, das sind 500 NF. Ja? Nicht 50, keine 500, das sind 500 NF.
2: ...165 Jahre Lautsprechergeschichte. Die Ausstellung nahm die Besucher mit in die Entwicklung von Lautsprechern.
3: Die Lautstärke konnte ich dann so regeln.
2: Der hochwertige Fernseher Luxotron als Billigware im Quelle-Katalog. Die Geschichte des Radios ist untrennbar mit dem Werk in Staßfurt verbunden. Angefangen hat es 1920 mit einem Radioversuchslabor. 1923 läuft die erste Unterhaltungssendung aus dem Foxhaus Berlin, der Beginn des Rundfunks in Deutschland. Seitdem werden in Staßfurt Radios in großen Stückzahlen hergestellt. Schon 1927 hatte der Betrieb 400 Mitarbeitende und produzierte 25.000 Geräte. Während der Nazi-Herrschaft produzierte das Werk den Volksempfänger, ein Verlustgeschäft. In den 1970er Jahren gab es etwa 2500 Beschäftigte. Staßfurt hatte 1988 eine Jahresproduktion von 500.000 Geräten. Das Kombinat Rundfunk und Fernsehtechnik mit dessen Stammbetrieb VEB Fernsehgerätewerk Staßfurt war seit 1980 Alleinhersteller von Heimelektronik in der DDR. Radios, Fernseher, Stereoanlagen und Tonbandgeräte. 1996 schloss das Werk endgültig, alle Mitarbeitenden wurden entlassen. Heute produzieren Nachfolgebetriebe immer noch Fernsehgeräte in Staßfurt. Das Museum kann zu den regulären Öffnungszeiten besucht werden. Eine Anmeldung ist erforderlich unter Telefon 039 25 28 92 80 oder per E-Mail an info@rft-verein-staßfurt.de.
4: In Argentinien findet sich an nur einem Ort Zeugnisse von Zwangsarbeit und Internierungslagern, die zur Produktion von Munition während des Zweiten Weltkrieges gehören. Um die Silbermetallwerke herum entstand hier ab 1940 eine ganze Lagerlandschaft. Im Sommer 1943 wurde ein Außenlager des Konzentrationslagers Ravensbrück errichtet. Die Lagerlandschaft um die Fabrik wuchs zwischen 1940 und der Befreiung im Mai 1945 stetig an und wurde in ihrer inneren Struktur mehrfach verändert. 1945 waren mehrere tausend Zwangsarbeiter, darunter vor allem Frauen, unter schlimmsten Bedingungen interniert. In der Fabrik mussten die Menschen schwere und gefährliche Arbeiten in der Munitionsproduktion verrichten. Im März 2026 führte das Landesamt für Denkmalpflege und Archäologie Sachsen-Anhalt eine gezielte Forschungsgrabung durch. Für die Zeit des Nationalsozialismus und des Zweiten Weltkriegs ist die Archäologie wichtig, da heute nur noch wenige Zeitzeugen vom Erlebten berichten können. An vier Barackenstandorten erfolgten kleinräumige, nur gering in den Boden eingreifende Untersuchungen. Damit ließ sich die bauliche Konstruktion der Baracken innerhalb des gesamten Lagerbereichs nachvollziehen. Das geborgene Fundmaterial, darunter Alltagsobjekte wie Geschirr und Flaschen, aber auch persönliche Habseligkeiten, gibt zahlreiche Hinweise auf die dort lebenden und inhaftierten Menschen und deren Lebensumstände. Am Standort einer Baracke zeigten die Fundobjekte, dass dort eventuell eher die Bewacherinnen und nicht Gefangene untergebracht waren. Seit vielen Jahren erforschen MitarbeiterInnen des Museums Jerichower Land in Gentin und Ehrenamtliche des Fördervereins Gentiner Stadtgeschichte den Ort und pflegen damit eine lokale Gedenk- und Erinnerungskultur. Die Ergebnisse des aktuellen Projekts und der Grabungskampagne sollen perspektivisch vor Ort präsentiert werden.
2: Kurt Tucholsky, Luftveränderung. Fahre mit der Eisenbahn, fahre, Junge, fahre. Auf dem Deck vom Wasserkahn wehen deine Haare. Tauch in fremde Städte ein, laut in fremden Gassen. Höre fremde Menschen schreien, trink aus fremden Tassen. Flieh Betrieb und Telefon, grab in alten Schmökern. Sieh am Seenkain, mein Sohn, Weisheit still verhökern. Lauf in Afrika umher, reite durch Oasen, lausche auf ein blaues Meer, hör den Mistral blasen.
1: Wie du auch die Welt durchflitzt, ohne Rast und Ruh, hinten auf dem Puffer sitzt du.
5: Robert Seitz, das Lied. Wir sitzen stumm und neigen das Gesicht. Die Falten unserer Hände sind geschlossen. Und uferlos kommt purpurblaues Licht mit deinem Lied in unseren Traum geflossen. Wir atmen weit und neigen uns noch mehr. Wir können unser Selbst nicht mehr umschreiben. Es irrt davon und wandelt fremd einher und lässt sich tief von deinen Tönen treiben. Der Tag verglüht. Nun wagt nur noch die Pracht des blauen Lichts schwellender Gesänge. Und seltsam schreiten über Blütenhäuser, sternüberstrahlt, die Wunder dieser Nacht.

0: Rilke, Begegnung in der Kastanienallee. Ihm ward des Eingangs grüne Dunkelheit, kühl wie ein Seidenmantel umgeben, den er noch nahm und ordnete, als eben am anderen transparenten Ende weit, aus grüner Sonne wie aus grünen Scheiben, weiß eine einzelne Gestalt aufleuchtete, um lange fern zu bleiben und schließlich von den Lichtern niedertreiben, bei jedem Schritte über Wald. Ein helles Wechseln auf sich herzutragen, das scheu im Blond nach hinten lief. Aber auf einmal war der Schatten tief und nahe Augenlagen aufgeschlagen. In einem neuen, deutlichen Gesicht, das wie in einem Bildnis verweilte. In dem Moment, da man sich wieder teilte. Es war immer und dann war es nicht.
1: Das war's auch schon wieder. Ich wünsche Ihnen eine gute Zeit und schalten Sie immer mal wieder ein.
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1: Das ist schön bei den Deutschen. Keiner ist so verrückt, dass er nicht noch einen Verrückteren fände, der ihn versteht, schrieb Heinrich Heine in seiner Harzreise. Mit diesen klugen Worten starten wir in eine neue Sendung von Kultur MD TV. Herzlich willkommen. Die Geschichte der Freimaurerei lässt sich in Europa über mehr als 300 Jahre zurückverfolgen. Auch in Magdeburg finden sich Spuren von freimaurerischen Wirken. Die Magdeburger Loge Harpokrates feiert 2026 den 200. Jahrestag ihrer Gründung. Grund genug für das Kulturhistorische Museum, dies zu würdigen. In der unteren Galerie des Kaiser-Otto-Saals erzählt die kleine Sonderausstellung im Zeichen von Zirkel- und Winkelmaß Freimaurerei in Magdeburg von der Tradition. Dies in zwei kombinierbaren Besucherwegen. Ein chronologischer Rundgang zeichnet die Entstehung, die Blüte, das Verbot und schließlich die Neugründung der Freimaurerei in Magdeburg nach. Der zweite Weg erschließt über freimaurerische Praktiken, Symbole und Riten sowie die bis heute gelebten Werte und Traditionen. Gabriele Köster, Direktorin der Magdeburger Museen, betont, dass der Freimaurerei bis heute der Mythos des Verschwiegenen und Verschworenen anhängt. Mit der Sonderausstellung wollen das Museum diesen Mythos erhellen und die bewegende Geschichte sowie das breite Wirken dieses bürgerlichen Engagements in den Fokus rücken. Die Sonderausstellung im Zeichen von Zirkel und Winkelmaß ist bis zum 25. Oktober 2026, immer von Dienstags bis Freitag von 10 bis 17 Uhr und am Wochenende von 10 bis 18 Uhr im Kaiser-Otto-Saal zu sehen. Führungen gibt es regelmäßig, auch von Mitgliedern der Loge Harpokrates, in deutscher und englischer Sprache. Alle Termine und Informationen gibt es unter www.khm-magdeburg.de/veranstaltungen. Die Halberstädter Straße ist seit Freitag, den 8. Mai, für alle Verkehrsarten freigegeben. Die Stadt kann die neuen Behelfsbrücken voraussichtlich Mitte Mai 2026 für den Verkehr freigeben. Damit ist der Magdeburger Ring dann wieder durchgängig befahrbar. Aufgrund der aktuellen Witterungsbedingungen sind auf den Behelfsbrücken die abschließenden Arbeiten zur Fahrbahnmarkierung nicht möglich. Sobald die Wetterlage besser ist, erfolgen die Markierungen und die Brücken können für den Verkehr freigegeben werden. Die Behelfsbrücken an der Halberstädter Straße verlaufen jeweils einspurig. Für Pkw gilt ein Tempolimit von 30 km/h. Lkw müssen sich an 10 km/h halten. Magdeburg hat die Behelfsbrücken für 8 Jahre angemietet. Die Baufirma wartet die Brücken in einem vierteljährlichen Rhythmus. Geplant ist, bis 2035 den Ersatzneubau zu errichten. Mit dem Neubau der Brücke über die Halberstädter Straße sollen auch die Ringbrücken über die Sudenburger Wohne und die Gleise der Deutschen Bahn AG neu gebaut werden. Die notwendigen Arbeiten zur Wiederherstellung des für den Bauarbeiten genutzten Parkplatzes dauern noch ungefähr 2 Wochen. In der Zeit lässt die Stadt die Betonpfeiler professionell mit Graffiti gestalten, um Vandalismus vorzubeugen. Mit der Verkehrsfreigabe entfallen auch die Halteverbotszonen auf der Ostseite der

der Jordanstraße und am Südring. Die Schilder werden im Laufe der kommenden Woche beräumt. Die MVB setzt die Bauarbeiten an den Gleisen in der Halberstädter Straße bis zum Jahresende fort. Die Halberstädter Straße ist deshalb zwischen Helle Straße und Südring in Fahrtrichtung Sudenburg für den Kfz-Verkehr gesperrt. Die Umleitung erfolgt über Sudenburger Wuhne und Südring. Der Kreuzungsbereich zwischen Halberstädter Straße, Helle Straße, Ringabfahrt bleibt vorerst frei. Die Karl-Miller-Straße ist in Höhe der Brücke der Deutschen Bahn vom 11. Mai bis 8. Juli für den Kfz-Verkehr voll gesperrt. Grund sind Arbeiten an dem Bauwerk. Die Umleitungen erfolgen über die Erich-Weinert-Straße. Weitere Verkehrsentschränkungen sind auf der Baustellenkarte unter www.moffi.de und www.magdeburg.de dargestellt. Zur Wahl des Landtages in Sachsen-Anhalt am 6. September 2026 hat die AfD ein Programm verabschiedet. Für den Fall einer Regierungsübernahme will die Partei eine, Zitat, neue patriotische Kulturpolitik, Zitat Ende. Die Kulturinstitutionen sehen darin den Versuch, historisches Erinnern, Kunst und kulturelle Vielfalt an nationalistischen Leitbildern und Identitätsvorgaben auszurichten. Das von der AfD verabschiedete sogenannte Regierungsprogramm verschiebt den Kulturbegriff grundlegend. Kultur wird nicht mehr als offener, pluraler Raum verstanden, sondern verengt sich deutlich. Kultur soll Ausdruck einer, Zitat, ethnisch homogenen Volksgemeinschaft sein, Zitat Ende. Ziel solle es sein, deren, Zitat, Identitätsstörung durch eine selbstbewusste deutsche Identität, Zitat Ende, zu überwinden. Die Kulturinstitutionen mahnen. In dieser Ausrichtung treten Elemente einer völkisch-nationalistischen Kulturauffassung deutlich hervor. Die kulturpolitischen Aussagen des Programms betreffen auch zentrale Felder wie Bildungs-, Wissenschafts-, Integrations- und Religionspolitik, was zu verurteilen ist. Nach dem Programm der AfD ist die bestehende Erinnerungskultur eine, Zitat, Verewigung eines Schuldkomplexes, Zitat Ende. Und die bestehende Erinnerungskultur habe, Zitat, Möglichkeiten einer stabilen nationalen Identitätsbildung verbaut, Zitat Ende. Das Programm fordert eine stärkere Fokussierung auf die, Zitat, guten Seiten der deutschen Geschichte, Zitat Ende. Die Kulturinstitutionen mahnen, dass sich damit die differenzierte, auf wissenschaftlichen Erkenntnissen beruhende Erinnerungskultur hin zu einer selektiven Geschichtsdarstellung, in der die deutsche NS-Vergangenheit systematisch geschönt wird, verschiebt. Am 16. April 2026 veröffentlichen zunächst 27 Kulturinstitutionen aus Sachsen-Anhalt den Appell. Staats- und Kulturminister Rainer Rober begrüßte die gemeinsame Stellungnahme und betonte, Kulturpolitik darf niemals darauf ausgerichtet sein, Inhalte vorzuschreiben oder künstlerische Ausdrucksformen ideologisch zu begrenzen. Das Deutsche Zentrum Kulturgutverlust in Magdeburg stellte sich mit einem eigenen Statement am 21. April 2026 hinter die Initiative. Zitat: Die im Regierungsprogramm der AfD Sachsen-Anhalt formulierten Aussagen richten sich gegen die Arbeit des Zentrums, aber auch gegen die Provenienzforschung in Deutschland insgesamt und treffen damit vor allem die Opfer von Verfolgung und Vernichtung im Nationalsozialismus, von Enteignungen in der sowjetischen Besatzungszone und der DDR sowie von Gewalt und Unrecht in kolonialen Kontexten. Wir schließen uns daher der Stellungnahme der Kultureinrichtungen in unserem Sitzland an. Zitat Ende. Insgesamt versammeln sich Stand 28. April 2026 67 Institutionen des sachsen-anhaltischen Kulturbetriebs hinter den folgenden Appell. Zitat: Kulturpolitik darf nicht zur nationalistischen Instrumentalisierung von Geschichte und Kultur missbraucht werden. Die Freiheit der Kunst, die Vielfalt kultureller Ausdrucksformen und eine an demokratischen Werten orientierte Erinnerungskultur bleiben unverzichtbar. Ihre entschlossene Wahrung sichert nicht nur die vitale und vielfältige Kulturlandschaft in Sachsen-Anhalt,

Halt, sondern stärkt zugleich gesellschaftlichen Zusammenhalt, Pluralität sowie die Grundlagen unseres demokratischen Gemeinwesens. Zitat Ende. Die Deutsche Stiftung Denkmalschutz fördert zwei Wohnhäuser in der Scharrenstraße 1112 in Zeitz mit 55.100 Euro. Das dank zahlreicher Spenden sowie der Mittel der Lotterie Glücksspirale. Die beiden kleinen Wohnhäuser im Altstadtbereich sind typische Fachwerk-Bruchsteinbauten, die vermutlich aus dem 17. Jahrhundert stammen. Im Obergeschoss haben sich eine getäfelte Holzbalkendecke erhalten, deren Täfelung als Fischgrätmuster gehalten ist. Hier waren Handel und Handwerk angesiedelt. Nach 1990 erfolgte der Abriss zahlreicher Häuser. Das Gebäude zählt zu einem der letzten drei verbliebenen Häuser dieser Art in der Scharrenstraße. Das Dach ist porös und auch die Fassade hat erhebliche Schäden. Eine Sanierung ist dringend nötig. Am Dienstag, den 5. Mai 2026, ereignete sich gegen 8.40 Uhr ein Verkehrsunfall in Neu-Olvenstedt zwischen zwei Pkw, bei dem eine Person leicht verletzt wurde. Ein 85-jähriger Autofahrer beabsichtigte, seinen Renault aus einer Parklücke an der Olvenstedter Chaussee rückwärts auszuparken. Beim Anfahren übersah er eine querende Autofahrerin, welche die Olvenstedter Chaussee in Fahrtrichtung St. Josefstraße befuhr. Es kam zu einem Zusammenstoß. Die 48-jährige Fahrerin erlitt durch den Unfall einen Schock, den ein alarmierter Rettungsdienst ambulant versorgt hat. Während der Aufnahme des Unfalls hatten die Polizisten Zweifel an der Verkehrstüchtigkeit des 85-Jährigen. Eine durchgeführte spezielle Prüfung der Fahreignung bestätigte den Verdacht. Zudem ergab sich der Verdacht auf Fahruntüchtigkeit aufgrund körperlicher Mängel. Die Beamten leiteten weiterführende Ermittlungen ein. Hinweise der Polizei. Ältere Verkehrsteilnehmer sollten beachten, dass mit zunehmendem Alter bestimmte körperliche und kognitive Fähigkeiten nachlassen können. Dazu zählen insbesondere Sehvermögen, Reaktionsgeschwindigkeit sowie die Beweglichkeit, die für sicheres Autofahren erforderlich sind. Zur Erhöhung der Verkehrssicherheit empfiehlt die Polizei insbesondere: Lassen Sie Ihre Fahrtüchtigkeit im Rahmen eines freiwilligen Gesundheitschecks ärztlich überprüfen. Nehmen Sie an speziellen Fahrsicherheitstrainings für Senioren teil. Dies ist wichtig, um die eigenen Fähigkeiten realistisch einzuschätzen und das Fahrverhalten entsprechend anzupassen. Weitere Informationen zum sicheren Verhalten im Straßenverkehr für ältere Menschen gibt es auf der Website vom Deutschen Verkehrssicherheitsrat dvr.de/mensch-im-verkehr-senioren. Am Donnerstag, den 30. April 2026, meldete eine Zeugin einen Einbruch im Ministerium für Arbeit, Soziales, Gesundheit und Gleichstellung der Magdeburger Polizei. Der Sicherheitsdienst konnte den Tatverdächtigen vor Ort stellen und der Polizei übergeben. Der Beschuldigte ist ein 32-jähriger polizeibekannter Deutscher. Die Ermittlungen ergaben einen Zusammenhang zu einem bereits zurückliegenden Diebstahl in dem Ministerium. Die Beamten stellten bei der Durchsuchung der Wohnung diverses Diebesgut, betäubungsmittelähnliche Substanzen sowie pyrotechnische Erzeugnisse sicher. Das Amtsgericht folgte dem Antrag der Staatsanwaltschaft Magdeburg und erließ einen Haftbefehl gegen den Beschuldigten, der vollstreckt wurde. Die Ermittlungen dauern weiter an. Der Einfluss von Alkohol und anderen berauschenden Mitteln wirkt sich nicht nur auf die Fahrtüchtigkeit im Straßenverkehr aus. Auch in der Berufs- und Freizeitschifffahrt nimmt der Konsum berauschender Mittel zu. Auf Wasserstraßen gelten die festgeschriebenen Promillegrenze nicht nur für den jeweiligen Fahrzeugführer. Dies gilt genauso für Personen, die vorübergehend selbstständig Kurs und Geschwindigkeit des Fahrzeugs bestimmen oder zur diensttuenden Mindestbesatzung gehören. Deshalb prüft die Wasserschutzpolizei Sachsen-Anhalt wie auch in den vergangenen Jahren zum Saisonstart die Fahrtüchtigkeit. Im Zeitraum vom 14. bis 25. Mai 2026 erfolgen intensive Kontrollen in Bezug auf Alkohol und Drogen in der Sport- und Berufsschifffahrt. Die Wasserschutzpolizei Sachsen-Anhalt will damit zur Steigerung der Sicherheit und Leichtigkeit des Schiffverkehrs beitragen und das Verantwortungsbewusstsein jedes Einzelnen stärken.

Damit es Frieden in der Welt gibt, müssen die Völker in Frieden leben. Damit es Frieden zwischen den Völkern gibt, dürfen sich die Städte nicht gegeneinander erheben. Damit es Frieden in den Städten gibt, müssen sich die Nachbarn verstehen. Damit es Frieden zwischen Nachbarn gibt, muss im eigenen Haus Frieden herrschen. Damit im Haus Frieden herrscht, muss man ihn im eigenen Herzen finden.

0: das Umfeld der Kirche mit dem Johannisviertel. Das Gotteshaus ist das erste größere Bauwerk des hallischen Architekten Friedrich Faro. Die dreischiffige Hallenkirche hat im Osten einen eingezogenen Fünfachtelchor und im Westen einen hohen Turm mit Spitzhelm. Die Landeskirche gab 1977 das Haus auf, was blieb, war ein Lager für Material. Ab 1991 erfolgte die Sanierung des desolaten Gotteshauses, unter anderem putzten ABM-Kräfte den Innenraum. Die Gemeinde wuchs in den letzten Jahrzehnten stark an, insbesondere junge Familien mit Kindern zählen dazu. Aus dem Buch Die besten deutschen Geschichten und Gedichte, ausgewählt von Marcel Reich-Ranitzky. Josef von Eichendorff, Mondnacht. Es war, als hätte der Himmel die Erde still geküsst, dass sie im Blütenschimmer von ihm nun träumen müsst. Die Luft ging durch die Felder, die Ähren wogen sacht, es rauschen leis die Wälder, so sternklar war die Nacht. Und meine Seele spannte weit ihre Flügel aus, flog durch die stillen Lande, als flöge sie nach Haus. Der Wochenmarkt befindet sich vom Mittwoch, den 20. bis Dienstag, den 26. Mai im Nordabschnitt vom Breiten Weg. Das wegen der notwendigen Auf- und Abbauarbeiten des diesjährigen Stadtfestes. Ab 27. Mai ist der Wochenmarkt wie gewohnt auf dem Alten Markt. Das dienstags bis freitags von 9 Uhr bis 16 Uhr und samstags von 9 bis 13 Uhr. Die Stadtverwaltung stellt am Montag, den 18. Mai, die geplante Stellplatzbegrünungssatzung für das Stadtgebiet vor. Die Veranstaltung in der Ratsdiele des Alten Rathauses beginnt um 17.30 Uhr. MitarbeiterInnen vom Fachdienst Bauleitplanung stellen den aktuellen Stand der geplanten Satzung vor. Der einfache Bebauungsplan sieht das Ausgestalten und Begrünen ebenerdiger Stellplatzanlagen ab 3 Parkplätzen vor. Interessierte können Anregungen und Anmerkungen geben, die in das Bebauungsplanverfahren einfließen sollen. Oberbürgermeisterin Simone Borres lädt am Mittwoch, den 20. Mai, zur Einwohnerversammlung für den Stadtteil Rothensee ein. Von 18 bis 20 Uhr können AnwohnerInnen Fragen stellen und Probleme ansprechen. Ort ist die Grundschule Rothensee in der Windmühlenstraße 30. Themen sind, wie in allen Stadtteilen gleichermaßen, Ordnung, Sicherheit und Sauberkeit sowie Fragen zur Verkehrsplanung und städtebaulicher Entwicklung. Für die Anliegen und Anfragen sind zudem mehrere Beigeordnete sowie MitarbeiterInnen verschiedener Ämter und Fachbereiche der Stadtverwaltung vor Ort. Die Oberbürgermeisterin lädt alle Interessierten aus Rothensee herzlich ein und freut sich auf einen regen Meinungsaustausch. Bis zum 31. Juli nimmt das Team Kulturförderung der Stadtverwaltung Förderanträge für freie, kulturelle und künstlerische Mikroprojekte im Jahr 2026 entgegen. Anträge stellen können Vereine, Kulturschaffende sowie KünstlerInnen, an deren nicht kommerziellen Projekten ein erhebliches städtisches Interesse besteht. Die Landeshauptstadt Magdeburg fördert durch dieses zusätzliche Angebot Mikroprojekte, die ohne Zuschüsse der Stadt nur eingeschränkt oder gar nicht durchgeführt werden könnten. Die Antragstellung ist möglich über ein Online-Formular im Förderportal unter förderportal.magdeburg.de sowie und alternativ über das digitale Rathaus unter magdeburg.de/kulturförderung. Mit diesem Angebot bietet die Stadt zum zweiten Mal in diesem Jahr eine unterjährige Antragstellung, um kulturelle Mikroprojekte Magdeburg zu fördern. Grundlage dafür ist das 2025 vom städtischen Fachbereich Kunst und Kultur eingerichtete digitale Förderportal. Für die nunmehr zweite Phase der Mikroprojektförderung stehen noch Fördermittel in geringem Umfang zur Verfügung. Bei Rückfragen zum Förderangebot stehen Kathleen Faber, Telefon 0391 540 2135, E-Mail kathleen.faber@kb.magdeburg.de und Tina Lissner, Telefon 0391 540 2137, E-Mail tina.lissner@kb.magdeburg.de zur Verfügung. Das Team Kulturförderung bietet auch gern eine persönliche Beratung nach Voranmeldung an. Die Landeshauptstadt Magdeburg stärkt gemeinsam mit dem Schülertech, dem Schülerlabor für Technik der Otto von Guericke Universität Magdeburg, die praxisnahe MINT-Bildung an weiterführenden Schulen.
1: Ziel ist es, Schüler

0: innen frühzeitig für naturwissenschaftlich-technische Themen zu begeistern. Während an vielen Sekundarschulen die technische Ausstattung bereits gut etabliert ist, besteht insbesondere an Gymnasien Potenzial für zusätzliche praxisnahe MINT-Angebote. Alle neuen Magdeburger Gymnasien sowie die Freie Waldorfschule Magdeburg haben moderne Technikbausätze für den Unterricht der Klassenstufen 5 bis 12 erhalten. Statt Schulklassen wie bisher in das Universitätslabor einzuladen, will die Universität das erfolgreiche Konzept nun direkt in den Schulen etablieren. Auf Wunsch begleiten die Mitarbeitenden einzelne Unterrichtseinheiten und bieten fachliche Unterstützung an. Die Technikbausätze sind didaktisch aufbereitet, praxisnah konzipiert und orientieren sich an den Lehrplänen der MINT-Fächer. Das ermöglicht experimentelles Arbeiten im Unterricht, fördert eigenständiges Lernen und stärkt die Verbindung von Theorie und Praxis. Die Ausstattung ist das Ergebnis der langjährigen Kooperation zwischen dem Wirtschaftsdezernat der Landeshauptstadt Magdeburg und dem Schülerlabor Schülertech. Der Stadtrat der Landeshauptstadt hat im Juni 2025 die Ausstattung mit Technikbausätzen als Maßnahmen für die Fachkräftesicherung beschlossen. Im Frühjahr 2027 wollen die Partner die Erfahrungen im Unterricht auswerten, um das Angebot bedarfsgerecht weiterzuentwickeln. Seit Montag, dem 11. Mai 2026, ist die Straßenbahnstrecke in der Halberstädter Straße zwischen den Haltestellen Südring und Leipziger Straße nach fast einjähriger Sperrung wieder befahrbar. Die Linie 13 fährt damit zwischen Sudenburg und Citykarree auf direktem Wege ohne Umleitung über die Wiener Straße. Für Fahrgäste verkürzt sich die Fahrzeit um 3 Minuten je Richtung. Damit entfällt auch die Umleitung der Buslinien 52 und 59 über die Haltestelle Jordanstraße. Die Nachtbuslinien N3 und M5 fahren in Fahrtrichtung Alter Markt ab Haltestelle Südring ebenfalls wieder auf direkten Wege. In der Gegenrichtung bleibt die Umleitung über am Fuchsberg bestehen. Die MVB setzt ab 13. Mai bis Ende des Jahres 2026 die Erneuerung der Schienen auf der Halberstädter Straße fort. Dies ist eine wichtige Investition in die Zukunft des Straßenbahnverkehrs in Sudenburg. Bereits 2025 hat die MVB neue Gleise zwischen Lemsdorfer Weg und Braunlager Straße verlegt. Zuerst erneuert die MVB die Gleise auf gut 200 Metern Länge zwischen den Einmündungen Helle Straße und Gewerbepark, ehemaliges Autohaus. Die alten Fahrbahnplatten im Gleisbereich sowie die Schienen werden gegen neue Gleise und leiseren Asphalt als Fahrbahndecke ausgetauscht. Für einen zügigen Fortschritt erfolgen die Arbeiten im Zwei-Schicht-System. Anwohner müssen mit Lärmbeeinträchtigungen während der Abend- und Nachtstunden rechnen. Die Baufirmen sind angewiesen, diese auf das notwendige Mindestmaß zu beschränken. Die Straßenbahnlinie 13 fährt in gewohnter Weise trotz Bauarbeiten. Das Land Sachsen-Anhalt förderte die Baumaßnahme auf Grundlage des Gesetzes über Finanzhilfen des Bundes zur Verbesserung der Verkehrsverhältnisse der Gemeinden. Das Landesverwaltungsamt Sachsen-Anhalt hat das ehemalige Tagebaugelände Zipsendorf Süd im Burgenlandkreis als Naturschutzgebiet gesichert. Dies zunächst für 2 Jahre. Das rund 228 Hektar große Gebiet liegt östlich von Zeitz. Nach dem Ende des Braunkohleabbaus im Jahr 1964 erfolgte die Flutung. Der 104 Hektar große See ist vollständig von Waldbeständen umgeben. Hier hat sich ein ökologisch besonders wertvoller Lebensraum für Vögel entwickelt. Das Gebiet ist regional und national bedeutend, insbesondere als Brut-, Rast-, Mauser- und Überwinterungsgebiet zahlreicher Wasservogelarten. Der Burgenlandkreis stellte den Antrag auf Naturschutz. Der sensible Naturraum soll damit vorsorglich gesichert sein. Hierbei geht es um etwaige drohende Gefährdungen wie bauliche Eingriffe oder Änderungen der Nutzung. Der Präsident des Landesverwaltungsamtes, Thomas Pleye, betont, man wolle nicht Vorhaben unter anderem wirtschaftlicher Art grundsätzlich verhindern. Wichtig sei es aber, wertvolle Naturgüter verantwortungsvoll abzuwägen und zu bewahren. Anfang Mai fand das traditionelle Treffen der Schulen ohne Rassismus, Schulen mit Courage, statt. Die Leiterstraße verwandelte sich in ein buntes Straßenfest.
1: Die Landeszentrale schreibt sich auf die Fahnen: Politik vermitteln, Demokratie stärken. Und das Wichtigste, was es zu vermitteln gilt, ist Die Würde des Menschen ist unantastbar. Sie zu achten und zu schützen ist Verpflichtung aller staatlichen Gewalt. Und ich ergänze mal, nicht nur aller staatlichen Gewalt, sondern alle, die wir hier miteinander stehen, eines jeden Menschen, der hier lebt. Und das heißt, wir stehen zusammen gegen alle die, die versuchen, das umzudeuten. Da gibt es kein Wanken, sondern, das steht auch im Grundgesetz, im Zweifelsfalle müssen wir uns sogar dagegen wehren.
0: Die Botschaft, ein deutliches Zeichen für Demokratie, Frieden und Toleranz setzen. Die Schulen zeigten mit ihren Projekten und Ideen, was für sie Weltoffenheit und Zusammenhalt bedeutet.
2: Wir zeigen heute Flagge hier für unseren demokratischen Staat. Wir zeigen Flagge für Toleranz, wir zeigen Flagge für das, wofür eine Demokratie steht, für Weltoffenheit, für das, wofür wir auch im Jahre 1989 in diesem Land auf die Straße gegangen sind.
0: Die Schulaktion ist Teil der Initiative Weltoffenes Magdeburg, eine Stadt für alle. Jährlich um den 16. Januar wird dabei an die Zerstörung Magdeburgs im Zweiten Weltkrieg erinnert.

0: Dem Netzwerk Schulen ohne Rassismus, Schulen mit Courage, gehören inzwischen über 180 Schulen an, was etwa einem Viertel aller Schulen im Land entspricht.
1: Diese Demokratie muss verteidigt werden und wir müssen den Rattenfängern, die vor der Tür stehen, ihre Grundlagen entziehen.

0: Gleichstellungsministerin Petra Grimm-Benne hat Anfang Mai 2026 die Arbeit des Landesfrauenrates Sachsen-Anhalt gewürdigt. Als starke Stimme, die für mehr Gleichberechtigung einsteht, gibt es den Landesfrauenrat seit 35 Jahren. Die Ministerin übergab für die wichtige Arbeit einen Förderbescheid in Höhe von 239.600 Euro an die neu gewählte Vorsitzende Annette Kannenberg-Bode. Der überparteiliche und überkonfessionelle Dachverband fungiert zugleich als Vermittlerin zwischen Zivilgesellschaft und Politik. Aktuell geht es insbesondere um die Bekämpfung digitaler Gewalt, etwa durch den missbräuchlichen Einsatz digital bearbeiteter Bild- und Videoinhalte. Der Schutz von Betroffenen ist immens wichtig.
1: Am vergangenen Wochenende fand im Technikmuseum ein Oldtimer-Traktorentreffen statt. Die Oldtimer-Freunde Puppenfabrik Oschersleben waren zu Gast. Auf dem Außengelände konnte man 15 historische Traktoren in einer kleinen Schau bestaunen. Gezeigt wurden unter anderem Fahrzeuge der Marken Lanz, Deutz, IFA und Fendt. Der IFA-Traktor, als ob er gerade vom letzten Einsatz kommt. Besonders auffällig zwei Traktoren der polnischen Marke Ursus, der Brüder Broman aus Angern. Mal kein Auto für die linke Fahrspur der Autobahn, ein Traktor Porsche Diesel. Alle Fahrzeuge sind liebevoll gepflegt und absolut fahrtüchtig.
0: Zahlreiche Studien belegen, dass gemeinsames Singen ein Schlüsselelement für die ganzheitliche Entwicklung von Kindern ist. Der DM-Drogeriemarkt fördert daher seit beinahe zwei Jahrzehnten die Sing- und Bewegungsfreude in Kindergärten. Bis zum 31. August können sich ErzieherInnen auf der Website www.singende-kindergarten.de für eine kostenfreie Weiterbildung 2027 bewerben. Die Workshops finden über 9 Monate verteilt und größtenteils digital statt. Das heißt, eine Teilnahme ist wohnortunabhängig möglich. Die Weiterbildung setzt keine gesanglichen Vorkenntnisse voraus, denn das Stimmcoaching selbst steht zentral auf der Agenda. Ein Lied im Morgenkreis, ein paar Reime beim Zähneputzen.

0: Eine Aufräummelodie. Mit Hilfe von Singen und Musik entstehen im Kindergarten Alltagsrituale. Das stärkt die Kinder und gibt Selbstvertrauen. Die musikalischen Rituale helfen, sich im Tagesverlauf zu orientieren. Studien belegen, dass Singen bei Kindern wesentlich zur Sprach- und Gehörentwicklung beiträgt und das Körperbewusstsein schult. Christoph Werner, Vorsitzender der DM-Geschäftsführung, betont, das gemeinschaftliche Singen ist etwas, das letztlich unsere Kooperationsfähigkeit schult. Und das könne man nicht früh genug lernen. Das gilt nicht nur für das spätere Arbeitsleben. Auch als Gesellschaft brauchen wir diese Kompetenz. Denn wenn wir kooperativ miteinander umgehen, kann eine liberale Demokratie gelingen, so Christoph Werner. Weitere Informationen für alle Interessierten, digitale Schnupperkurse und kostenfreie Liederbücher, auch mit Liedern zum Reinhören, gibt es unter www.singende-kindergarten.de.
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2: Wellenreiter im Grenzbereich, Magdeburgs legendäre Rennboot-Ära von 1929 bis 2000. So der Titel der aktuellen Sonderausstellung im Technikmuseum. Gezeigt werden drei originale Rennboote aus den 1930er, 1970er und 1980er Jahren. Verschiedene Rennbootmotore sowie Preise und Pokale mit Magdeburger Bezug. Der Motorrennsport hat in Magdeburg eine lange Tradition. Bereits 1929 starteten die ersten Rennen, Regatta, auf der Elbe zwischen der Südspitze des Stadtparks und der Buckauer Fähre. Nach einer Unterbrechung wegen des Zweiten Weltkriegs und seiner Folgen fanden in Magdeburg ab 1958 wieder Rennen statt. Später, ab den 1970er Jahren, wurden die Rennen auf dem Salbker See 1 ausgetragen. Von Anfang an waren diese Veranstaltungen Publikumsmagnete. Bis zu 35.000 Zuschauer verfolgten die Duelle auf dem Wasser. Die Sonderausstellung im Technikmuseum entstand in Zusammenarbeit mit dem ehemaligen Motorbootrennfahrer und Sammler Olaf König.
3: Bertolt Brecht, Lied einer Liebenden. Wenn du mich lustig machst, dann denk ich manchmal, jetzt könnte ich sterben. Dann blieb ich glücklich bis an mein End. Wenn du dann alt bist und wenn du an mich denkst, sehe ich wie heut aus. Und du hast ein Liebchen, das ist noch jung. 7 Rosen hat der Strauch, 6 gehören dem Wind. Aber eine bleibt, dass auch ich noch eine find. 7 Male rufe ich dich, 6 Mal bleibe fort. Doch beim 7. Mal versprich, komme auf ein Wort. Die Liebste gab mir einen Zweig mit gelbem Laub dran. Das Jahr, es geht zu Ende, die Liebe fängt erst an.
4: Das Sozialministerium des Landes Sachsen-Anhalt stellt insgesamt 15,45 Millionen Euro für Einrichtungen der Jugendarbeit bereit. Die Mittel stammen aus dem Sondervermögen Infrastruktur des Bundes. Ab sofort können Landkreise, kreisfreie Städte, Einheits- und Verbandsgemeinden, freie Träger der Jugendhilfe sowie landesweit tätige Jugendbildungsstätten ihre Vorhaben anmelden. Das Land fördert damit Sanierungen, Maßnahmen für mehr Barrierefreiheit sowie Gegenstände wie Möbel und Elektrogeräte und mobile Angebote der Jugendarbeit. Sozialministerin Petra Grimm-Benne erklärte, dass viele Jugendclubs renovierungsbedürftig sind. Gerade auf dem Land seien Jugendtreffs wichtige Orte, um Gleichaltrige zu treffen. Das stärke den gesellschaftlichen Zusammenhalt. Investitionen in die soziale Infrastruktur sind immer auch Investitionen in die Demokratiefestigkeit, so die Ministerin weiter. Für das Jahr 2026 beträgt die Höchstfördersumme pro Vorhaben 100.000 Euro. Ab dem Jahr 2027 sollen größere Vorhaben gefördert werden. Das Land Sachsen-Anhalt unterstützt die Jugendarbeit bereits seit Jahren über das Sozialministerium. Das neue Investitionsprogramm hilft Einrichtungen zu modernisieren und auszustatten.
2: Im April fand der Tag der Industriekultur zum wiederholten Male statt. An über 70 Standorten im ganzen Bundesland waren alte Fabriken, Bergwerke und Museen geöffnet, um Technik und Arbeitsgeschichte erlebbar zu machen. Das Museum für historische Radio- und Fernsehgeräte Staatsfurt öffnete ebenfalls seine Türen. Im Jahr 2000 in Staatsfurt gegründet, ist es die größte öffentlich zugängliche Ausstellung Mitteldeutschlands. Auf einer Fläche von 250 Quadratmetern kann man über 800 Geräte bestaunen. Viele davon funktionstüchtig. So lässt sich heute noch zeigen, wie Radio früher funktioniert hat.
5: Hier oben ist ein sogenanntes magisches Auge und danach kann ich jetzt einstellen auf den besten Empfang.
2: Stöbern in der Werkschronik. Das Innenleben eines Röhrenfernsehers. Der Stardesigner Colani entwarf für das Fernsehgerätewerk Staswort in den 90er Jahren das nach ihm benannte Fernsehgerät. Er verschaffte dem Werk noch einmal große Aufmerksamkeit. Der Tannhäuser, ein Musikschrank der Spitzenklasse mit Tonband- und Schallplattenwiedergabe sowie ein hochwertiger UKW-Empfänger.

0: Der Sound
1: bombastisch.
0: Ist gut. Das sage ich immer, das sind 500 NF, ja, nicht 50, keine 500, das sind 500 NF.
2: Jahre Lautsprechergeschichte. Die Ausstellung nahm die Besucher mit in die Entwicklung von Lautsprechern.
3: Die Lautstärke konnte ich dann so regeln.
2: Der hochwertige Fernseher Luxotron als Billigware im Quelle-Katalog. Die Geschichte des Radios ist untrennbar mit dem Werk in Staßfurt verbunden. Angefangen hat es 1920 mit einem Radioversuchslabor. 1923 läuft die erste Unterhaltungssendung aus dem Foxhaus Berlin, der Beginn des Rundfunks in Deutschland. Seitdem werden in Staßfurt Radios in großen Stückzahlen hergestellt. Schon 1927 hatte der Betrieb 400 Mitarbeitende und produzierte 25.000 Geräte. Während der Nazi-Herrschaft produzierte das Werk den Volksempfänger, ein Verlustgeschäft. In den 1970er Jahren gab es etwa 2500 Beschäftigte. Staßfurt hatte 1988 eine Jahresproduktion von 500.000 Geräten. Das Kombinat Rundfunk- und Fernsehtechnik mit dessen Stammbetrieb VEB Fernsehgerätewerk Staßfurt war seit 1980 Alleinhersteller von Heimelektronik in der DDR. Radios, Fernseher, Stereoanlagen und Tonbandgeräte. 1996 schloss das Werk endgültig, alle Mitarbeitenden wurden entlassen. Heute produzieren Nachfolgebetriebe immer noch Fernsehgeräte in Staßfurt. Das Museum kann zu den regulären Öffnungszeiten besucht werden. Eine Anmeldung ist erforderlich unter Telefon 039 25 28 92 80 oder per E-Mail an info@rft-verein-staßfurt.de. In Argentinien findet sich an nur einem Ort Zeugnisse von Zwangsarbeit und Internierungslagern, die zur Produktion von Munition während des Zweiten Weltkrieges gehören. Um die Silbermetallwerke herum entstand hier ab 1940 eine ganze Lagerlandschaft. Im Sommer 1943 wurde ein Außenlager des Konzentrationslagers Ravensbrück errichtet. Die Lagerlandschaft um die Fabrik wuchs zwischen 1940 und der Befreiung im Mai 1945 stetig an und wurde in ihrer inneren Struktur mehrfach verändert. 1945 waren mehrere tausend Zwangsarbeiter, darunter vor allem Frauen, unter schlimmsten Bedingungen interniert. In der Fabrik mussten die Menschen schwere und gefährliche Arbeiten in der Munitionsproduktion verrichten. Im März 2026 führte das Landesamt für Denkmalpflege und Archäologie Sachsen-Anhalt eine gezielte Forschungsgrabung durch. Für die Zeit des Nationalsozialismus und des Zweiten Weltkriegs ist die Archäologie wichtig, da heute nur noch wenige Zeitzeugen vom Erlebten berichten können. An vier Barackenstandorten erfolgten kleinräumige, nur gering in den Boden eingreifende Untersuchungen. Damit ließ sich die bauliche Konstruktion der Baracken innerhalb des gesamten Lagerbereichs nachvollziehen. Das geborgene Fundmaterial, darunter Alltagsobjekte wie Geschirr und Flaschen, aber auch persönliche Habseligkeiten, gibt zahlreiche Hinweise auf die dort lebenden und inhaftierten Menschen und deren Lebensumstände. Am Standort einer Baracke zeigten die Fundobjekte, dass dort eventuell eher die Bewacherinnen und nicht Gefangene untergebracht waren. Seit vielen Jahren erforschen MitarbeiterInnen des Museums Jerichower Land in Gentin und Ehrenamtliche des Fördervereins Gentiner Stadtgeschichte den Ort und pflegen damit eine lokale Gedenk- und Erinnerungskultur. Die Ergebnisse des aktuellen Projekts und der Grabungskampagne sollen perspektivisch vor Ort präsentiert werden.
4: Kurt Tucholsky, Luftveränderung. Fahre mit der Eisenbahn, fahre, Junge, fahre. Auf dem Deck vom Wasserkahn wehen deine Haare. Tauch in fremde Städte ein, laut in fremden Gassen. Höre fremde Menschen schreien, trink aus fremden Tassen. Flieh Betrieb und Telefon, grab in alten Schmökern. Sieh am Seenkain, mein Sohn, Weisheit still verhökern. Lauf in Afrika umher, reite durch Oasen, lausche auf ein blaues Meer, hör den Mistral blasen. Wie du auch die Welt durchflitzt, ohne Rast und Ruh, hinten auf dem Puffer sitzt du.
2: Robert Seitz, das Lied. Wir sitzen stumm und neigen das Gesicht. Die Falten unserer Hände sind geschlossen. Und uferlos kommt purpurblaues Licht mit deinem Lied in unseren Traum geflossen. Wir atmen weit und neigen uns noch mehr. Wir können unser Selbst nicht mehr umschreiben. Es irrt davon und wandelt fremd einher und lässt sich tief von deinen Tönen treiben. Der Tag verglüht. Nun wagt nur noch die Pracht des blauen Lichts schwellender Gesänge. Und seltsam schreiten über Blütenhäuser, sternüberstrahlt, die Wunder dieser Nacht.

0: Rilke, Begegnung in der Kastanienallee. Ihm ward des Eingangs grüne Dunkelheit, kühl wie ein Seidenmantel umgeben, den er noch nahm und ordnete, als eben am anderen transparenten Ende weit, aus grüner Sonne wie aus grünen Scheiben, weiß eine einzelne Gestalt aufleuchtete, um lange fern zu bleiben und schließlich von den Lichtern niedertreiben, bei jedem Schritte über Wald. Ein helles Wechseln auf sich herzutragen, das scheu im Blond nach hinten lief. Aber auf einmal war der Schatten tief und nahe Augenlagen aufgeschlagen. In einem neuen, deutlichen Gesicht, das wie in einem Bildnis verweilte, in dem Moment, da man sich wieder teilte. Es war immer und dann war es nicht.
1: Das war's auch schon wieder. Ich wünsche Ihnen eine gute Zeit und schalten Sie immer mal wieder ein.

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Das ist schön bei den Deutschen. Keiner ist so verrückt, dass er nicht noch einen Verrückteren fände, der ihn versteht, schrieb Heinrich Heine in seiner Harzreise. Mit diesen klugen Worten starten wir in eine neue Sendung von Kultur im DTV. Herzlich willkommen. Die Geschichte der Freimaurerei lässt sich in Europa über mehr als 300 Jahre zurückverfolgen. Auch in Magdeburg finden sich Spuren von freimaurerischen Wirken. Die Magdeburger Loge Harpokrates feiert 2026 den 200. Jahrestag ihrer Gründung. Grund genug für das Kulturhistorische Museum, dies zu würdigen. In der unteren Galerie des Kaiser-Otto-Saals erzählt die kleine Sonderausstellung im Zeichen von Zirkel- und Winkelmaß Freimaurerei in Magdeburg von der Tradition. Dies in zwei kombinierbaren Besucherwegen. Ein chronologischer Rundgang zeichnet die Entstehung, die Blüte, das Verbot und schließlich die Neugründung der Freimaurerei in Magdeburg nach. Der zweite Weg erschließt über freimaurerische Praktiken, Symbole und Riten sowie die bis heute gelebten Werte und Traditionen. Gabriele Köster, Direktorin der Magdeburger Museen, betont, dass der Freimaurerei bis heute der Mythos des Verschwiegenen und Verschworenen anhängt. Mit der Sonderausstellung wollen das Museum diesen Mythos erhellen und die bewegende Geschichte sowie das breite Wirken dieses bürgerlichen Engagements in den Fokus rücken. Die Sonderausstellung im Zeichen von Zirkel und Winkelmaß ist bis zum 25. Oktober 2026, immer von Dienstags bis Freitag von 10 bis 17 Uhr und am Wochenende von 10 bis 18 Uhr im Kaiser-Otto-Saal zu sehen. Führungen gibt es regelmäßig, auch von Mitgliedern der Loge Harpokrates, in deutscher und englischer Sprache. Alle Termine und Informationen gibt es unter www.khm-magdeburg.de/Veranstaltungen. Die Halberstädter Straße ist seit Freitag, den 8. Mai, für alle Verkehrsarten freigegeben. Die Stadt kann die neuen Behelfsbrücken voraussichtlich Mitte Mai 2026 für den Verkehr freigeben. Damit ist der Magdeburger Ring dann wieder durchgängig befahrbar. Aufgrund der aktuellen Witterungsbedingungen sind auf den Behelfsbrücken die abschließenden Arbeiten zur Fahrbahnmarkierung nicht möglich. Sobald die Wetterlage besser ist, erfolgen die Markierungen und die Brücken können für den Verkehr freigegeben werden. Die Behelfsbrücken an der Halberstädter Straße verlaufen jeweils einspurig. Für Pkw gilt ein Tempolimit von 30 km/h. Lkw müssen sich an 10 km/h halten. Magdeburg hat die Behelfsbrücken für 8 Jahre angemietet. Die Baufirma wartet die Brücken in einem vierteljährlichen Rhythmus. Geplant ist, bis 2035 den Ersatzneubau zu errichten. Mit dem Neubau der Brücke über die Halberstädter Straße sollen auch die Ringbrücken über die Sudenburger Wohne und die Gleise der Deutschen Bahn AG neu gebaut werden. Die notwendigen Arbeiten zur Wiederherstellung des für den Bauarbeiten genutzten Parkplatzes dauern noch ungefähr 2 Wochen. In der Zeit lässt die Stadt die Betonpfeiler professionell mit Graffiti gestalten, um Vandalismus vorzubeugen. Mit der Verkehrsfreigabe entfallen auch die Halteverbotszonen auf der Ostseite der Jordanstraße und am Südring. Die Schilder werden im Laufe der kommenden Woche beräumt. Die MVB setzt die Bauarbeiten an den Gleisen in der Halberstädter Straße bis zum Jahresende fort. Die Halberstädter Straße ist deshalb zwischen Helle Straße und Südring in Fahrtrichtung Sudenburg für den Kfz-Verkehr gesperrt. Die Umleitung erfolgt über Sudenburger Wohne und Südring. Der Kreuzungsbereich zwischen Halberstädter Straße, Helle Straße, Ringabfahrt bleibt vorerst frei. Die Karl-Miller-Straße ist in Höhe der Brücke der Deutschen Bahn vom 11. Mai bis 8. Juli für den Kfz-Verkehr voll gesperrt. Grund sind Arbeiten an dem Bauwerk. Die Umleitungen erfolgen über die Erich-Weinert-Straße. Weitere Verkehrsentschränkungen sind auf der Baustellenkarte unter www.moffi.de und www.magdeburg.de dargestellt. Zur Wahl des Landtages in Sachsen-Anhalt am 6. September 2026 hat die AfD ein Programm verabschiedet. Für den Fall einer Regierungsübernahme will die Partei eine, Zitat, neue patriotische Kulturpolitik, Zitat Ende.
Die Kulturinstitutionen sehen darin den Versuch, historisches Erinnern, Kunst und kulturelle Vielfalt an nationalistischen Leitbildern und Identitätsvorgaben auszurichten. Das von der AfD verabschiedete sogenannte Regierungsprogramm verschiebt den Kulturbegriff grundlegend. Kultur wird nicht mehr als offener, pluraler Raum verstanden, sondern verengt sich deutlich. Kultur soll Ausdruck einer, Zitat, ethnisch homogenen Volksgemeinschaft sein, Zitat Ende. Ziel solle es sein, deren, Zitat, Identitätsstörung durch eine selbstbewusste deutsche Identität, Zitat Ende, zu überwinden. Die Kulturinstitutionen mahnen. In dieser Ausrichtung treten Elemente einer völkisch-nationalistischen Kulturauffassung deutlich hervor. Die kulturpolitischen Aussagen des Programms betreffen auch zentrale Felder wie Bildungs-, Wissenschafts-, Integrations- und Religionspolitik, was zu verurteilen ist. Nach dem Programm der AfD ist die bestehende Erinnerungskultur eine, Zitat, Verewigung eines Schuldkomplexes, Zitat Ende. Und die bestehende Erinnerungskultur habe, Zitat, Möglichkeiten einer stabilen nationalen Identitätsbildung verbaut, Zitat Ende. Das Programm fordert eine stärkere Fokussierung auf die, Zitat, guten Seiten der deutschen Geschichte, Zitat Ende. Die Kulturinstitutionen mahnen, dass sich damit die differenzierte, auf wissenschaftlichen Erkenntnissen beruhende Erinnerungskultur hin zu einer selektiven Geschichtsdarstellung, in der die deutsche NS-Vergangenheit systematisch geschönt wird, verschiebt. Am 16. April 2026 veröffentlichen zunächst 27 Kulturinstitutionen aus Sachsen-Anhalt den Appell. Staats- und Kulturminister Rainer Rober begrüßte die gemeinsame Stellungnahme und betonte, Kulturpolitik darf niemals darauf ausgerichtet sein, Inhalte vorzuschreiben oder künstlerische Ausdrucksformen ideologisch zu begrenzen. Das Deutsche Zentrum Kulturgutverlust in Magdeburg stellte sich mit einem eigenen Statement am 21. April 2026 hinter die Initiative. Zitat: Die im Regierungsprogramm der AfD Sachsen-Anhalt formulierten Aussagen richten sich gegen die Arbeit des Zentrums, aber auch gegen die Provenienzforschung in Deutschland insgesamt und treffen damit vor allem die Opfer von Verfolgung und Vernichtung im Nationalsozialismus, von Enteignungen in der sowjetischen Besatzungszone und der DDR sowie von Gewalt und Unrecht in kolonialen Kontexten. Wir schließen uns daher der Stellungnahme der Kultureinrichtungen in unserem Sitzland an. Zitat Ende. Insgesamt versammeln sich Stand 28. April 2026 67 Institutionen des sachsen-anhaltischen Kulturbetriebs hinter den folgenden Appell. Zitat: Kulturpolitik darf nicht zur nationalistischen Instrumentalisierung von Geschichte und Kultur missbraucht werden. Die Freiheit der Kunst, die Vielfalt kultureller Ausdrucksformen und eine an demokratischen Werten orientierte Erinnerungskultur bleiben unverzichtbar. Ihre entschlossene Wahrung sichert nicht nur die vitale und vielfältige Kulturlandschaft in Sachsen-Anhalt, sondern stärkt zugleich gesellschaftlichen Zusammenhalt, Pluralität sowie die Grundlagen unseres demokratischen Gemeinwesens. Zitat Ende. Die Deutsche Stiftung Denkmalschutz fördert zwei Wohnhäuser in der Scharrenstraße 1112 in Zeitz mit 55.100 Euro. Das dank zahlreicher Spenden sowie der Mittel der Lotterie Glücksspirale. Die beiden kleinen Wohnhäuser im Altstadtbereich sind typische Fachwerk-Bruchsteinbauten, die vermutlich aus dem 17. Jahrhundert stammen. Im Obergeschoss haben sich eine getäfelte Holzbalkendecke erhalten, deren Täfelung als Fischgrätmuster gehalten ist. Hier waren Handel und Handwerk angesiedelt. Nach 1990 erfolgte der Abriss zahlreicher Häuser. Das Gebäude zählt zu einem der letzten drei verbliebenen Häuser dieser Art in der Scharrenstraße. Das Dach ist porös und auch die Fassade hat erhebliche Schäden. Eine Sanierung ist dringend nötig. Am Dienstag, den 5. Mai 2026, ereignete sich gegen 8.40 Uhr ein Verkehrsunfall in Neu-Olvenstedt zwischen zwei Pkw, bei dem eine Person leicht verletzt wurde. Ein 85-jähriger Autofahrer beabsichtigte, seinen Renault aus einer Parklücke an der Olvenstedter Chaussee rückwärts auszuparken.
Beim Anfahren übersah eine querende Autofahrerin, welche die Olfenstädter Chaussee in Fahrtrichtung St. Josefstraße befuhr. Es kam zu einem Zusammenstoß. Die 48-jährige Fahrerin erlitt durch den Unfall einen Schock, den ein alarmierter Rettungsdienst ambulant versorgt hat. Während der Aufnahme des Unfalls hatten die Polizisten Zweifel an der Verkehrstüchtigkeit des 85-Jährigen. Eine durchgeführte spezielle Prüfung der Fahreignung bestätigte den Verdacht. Zudem ergab sich der Verdacht auf Fahruntüchtigkeit aufgrund körperlicher Mängel. Die Beamten leiteten weiterführende Ermittlungen ein. Hinweise der Polizei. Ältere Verkehrsteilnehmer sollten beachten, dass mit zunehmendem Alter bestimmte körperliche und kognitive Fähigkeiten nachlassen können. Dazu zählen insbesondere Sehvermögen, Reaktionsgeschwindigkeit sowie die Beweglichkeit, die für sicheres Autofahren erforderlich sind. Zur Erhöhung der Verkehrssicherheit empfiehlt die Polizei insbesondere: Lassen Sie Ihre Fahrtüchtigkeit im Rahmen eines freiwilligen Gesundheitschecks ärztlich überprüfen. Nehmen Sie an speziellen Fahrsicherheitstrainings für Senioren teil. Dies ist wichtig, um die eigenen Fähigkeiten realistisch einzuschätzen und das Fahrverhalten entsprechend anzupassen. Weitere Informationen zum sicheren Verhalten im Straßenverkehr für ältere Menschen gibt es auf der Website vom Deutschen Verkehrssicherheitsrat dvr.de/mensch-im-verkehr-senioren. Am Donnerstag, den 30. April 2026, meldete eine Zeugin einen Einbruch im Ministerium für Arbeit, Soziales, Gesundheit und Gleichstellung der Magdeburger Polizei. Der Sicherheitsdienst konnte den Tatverdächtigen vor Ort stellen und der Polizei übergeben. Der Beschuldigte ist ein 32-jähriger, polizeibekannter Deutscher. Die Ermittlungen ergaben einen Zusammenhang zu einem bereits zurückliegenden Diebstahl in dem Ministerium. Die Beamten stellten bei der Durchsuchung der Wohnung diverses Diebesgut, betäubungsmittelähnliche Substanzen sowie pyrotechnische Erzeugnisse sicher. Das Amtsgericht folgte dem Antrag der Staatsanwaltschaft Magdeburg und erließ einen Haftbefehl gegen den Beschuldigten, der vollstreckt wurde. Die Ermittlungen dauern weiter an. Der Einfluss von Alkohol und anderen berauschenden Mitteln wirkt sich nicht nur auf die Fahrtüchtigkeit im Straßenverkehr aus. Auch in der Berufs- und Freizeitschifffahrt nimmt der Konsum berauschender Mittel zu. Auf Wasserstraßen gelten die festgeschriebenen Promillegrenze nicht nur für den jeweiligen Fahrzeugführer. Dies gilt genauso für Personen, die vorübergehend selbstständig Kurs und Geschwindigkeit des Fahrzeugs bestimmen oder zur diensttuenden Mindestbesatzung gehören. Deshalb prüft die Wasserschutzpolizei Sachsen-Anhalt wie auch in den vergangenen Jahren zum Saisonstart die Fahrtüchtigkeit. Im Zeitraum vom 14. bis 25. Mai 2026 erfolgen intensive Kontrollen in Bezug auf Alkohol und Drogen in der Sport- und Berufsschifffahrt. Die Wasserschutzpolizei Sachsen-Anhalt will damit zur Steigerung der Sicherheit und Leichtigkeit des Schiffverkehrs beitragen und das Verantwortungsbewusstsein jedes Einzelnen stärken.

Damit es Frieden in der Welt gibt, müssen die Völker in Frieden leben. Damit es Frieden zwischen den Völkern gibt, dürfen sich die Städte nicht gegeneinander erheben. Damit es Frieden in den Städten gibt, müssen sich die Nachbarn verstehen. Damit es Frieden zwischen Nachbarn gibt, muss im eigenen Haus Frieden herrschen. Damit im Haus Frieden herrscht, muss man ihn im eigenen Herzen finden.

Die Deutsche Stiftung Denkmalschutz unterstützt die Putzsanierung im Inneren der Johanneskirche in Halle-Saale mit 30.000 Euro. Die Förderung des Gotteshauses ist dank zahlreicher Spenden möglich. Nach der Sanierung des Chors und des Dachs unterstützt die Deutsche Stiftung Denkmalschutz den Erhalt der Kirche erneut. In den Jahren 1892 bis 1893 entstand die Johanneskirche im Süden der Stadt Halle als Klinkerbau auf freiem Feld. Erst 1911 bis 1927 entstand das Umfeld der Kirche mit dem Johannesviertel. Das Gotteshaus ist das erste größere Bauwerk des

ausgewählt von Marcel Reich-Ranitzky. Josef von Eichendorff, Mondnacht. Es war, als hätte der Himmel die Erde still geküsst, dass sie im Blütenschimmer von ihm nun träumen müsst. Die Luft ging durch die Felder, die Ähren wogen sacht, es rauschen leis die Wälder, so sternklar war die Nacht. Und meine Seele spannte weit ihre Flügel aus, flog durch die stillen Lande, als flöge sie nach Haus. Der Wochenmarkt befindet sich vom Mittwoch, den 20. bis Dienstag, den 26. Mai im Nordabschnitt vom Breiten Weg. Das wegen der notwendigen Auf- und Abbauarbeiten des diesjährigen Stadtfestes. Ab 27. Mai ist der Wochenmarkt wie gewohnt auf dem Alten Markt. Das dienstags bis freitags von 9 Uhr bis 16 Uhr und samstags von 9 bis 13 Uhr. Die Stadtverwaltung stellt am Montag, den 18. Mai, die geplante Stellplatzbegrünungssatzung für das Stadtgebiet vor. Die Veranstaltung in der Ratsdiele des Alten Rathauses beginnt um 17.30 Uhr. MitarbeiterInnen vom Fachdienst Bauleitplanung stellen den aktuellen Stand der geplanten Satzung vor. Der einfache Bebauungsplan sieht das Ausgestalten und Begrünen ebenerdiger Stellplatzanlagen ab 3 Parkplätzen vor. Interessierte können Anregungen und Anmerkungen geben, die in das Bebauungsplanverfahren einfließen sollen. Oberbürgermeisterin Simone Boris lädt am Mittwoch, den 20. Mai, zur Einwohnerversammlung für den Stadtteil Rotensee ein. Von 18 bis 20 Uhr können AnwohnerInnen Fragen stellen und Probleme ansprechen. Ort ist die Grundschule Rotensee in der Windmühlenstraße 30. Themen sind, wie in allen Stadtteilen gleichermaßen, Ordnung, Sicherheit und Sauberkeit sowie Fragen zur Verkehrsplanung und städtebauliche Entwicklung. Für die Anliegen und Anfragen sind zudem mehrere Beigeordnete sowie MitarbeiterInnen verschiedener Ämter und Fachbereiche der Stadtverwaltung vor Ort. Die Oberbürgermeisterin lädt alle Interessierten aus Rotensee herzlich ein und freut sich auf einen regen Meinungsaustausch. Bis zum 31. Juli nimmt das Team Kulturförderung der Stadtverwaltung Förderanträge für freie, kulturelle und künstlerische Mikroprojekte im Jahr 2026 entgegen. Anträge stellen können Vereine, Kulturschaffende sowie KünstlerInnen, an deren nicht kommerziellen Projekten ein erhebliches städtisches Interesse besteht. Die Landeshauptstadt Magdeburg fördert durch dieses zusätzliche Angebot Mikroprojekte, die ohne Zuschüsse der Stadt nur eingeschränkt oder gar nicht durchgeführt werden könnten. Die Antragstellung ist möglich über ein Online-Formular im Förderportal unter förderportal.magdeburg.de sowie und alternativ über das digitale Rathaus unter magdeburg.de/kulturförderung. Mit diesem Angebot bietet die Stadt zum zweiten Mal in diesem Jahr eine unterjährige Antragstellung, um kulturelle Mikroprojekte Magdeburg zu fördern. Grundlage dafür ist das 2025 vom städtischen Fachbereich Kunst und Kultur eingerichtete digitale Förderportal. Für die nunmehr zweite Phase der Mikroprojektförderung stehen noch Fördermittel in geringem Umfang zur Verfügung. Bei Rückfragen zum Förderangebot stehen Kathleen Faber, Telefon 0391 540 2135, E-Mail kathleen.faber@kb.magdeburg.de und Tina Lissner, Telefon 0391 540 2137, E-Mail tina.lissner@kb.magdeburg.de zur Verfügung. Das Team Kulturförderung bietet auch gern eine persönliche Beratung nach Voranmeldung an. Die Landeshauptstadt Magdeburg stärkt gemeinsam mit dem Schülertech, dem Schülerlabor für Technik der Otto von Guericke Universität Magdeburg, die praxisnahe MINT-Bildung an weiterführenden Schulen. Ziel ist es, SchülerInnen frühzeitig für naturwissenschaftlich-technische Themen zu begeistern. Während an vielen Sekundarschulen die technische Ausstattung bereits gut etabliert ist, besteht insbesondere an Gymnasien Potenzial für zusätzliche praxisnahe MINT-Angebote. Alle 9 Magdeburger Gymnasien sowie die Freie Waldorfschule Magdeburg haben moderne Technikbausätze für den Unterricht der Klassenstufen 5 bis 12 erhalten. Statt Schulklassen wie bisher in das Universitätslabor einzuladen, will die Universität das erfolgreiche Konzept nun direkt in den Schulen etablieren. Auf Wunsch begleiten die Mitarbeitenden einzelne Unterrichtseinheiten und bieten fachliche Unterstützung an. Die Technikbausätze

0: sind didaktisch aufbereitet, praxisnah konzipiert und orientieren sich an den Lehrplänen der MINT-Fächer. Das ermöglicht experimentelles Arbeiten im Unterricht, fördert eigenständiges Lernen und stärkt die Verbindung von Theorie und Praxis. Die Ausstattung ist das Ergebnis der langjährigen Kooperation zwischen dem Wirtschaftsdezernat der Landeshauptstadt Magdeburg und dem Schülerlabor Schülertech. Der Stadtrat der Landeshauptstadt hat im Juni 2025 die Ausstattung mit Technikbausätzen als Maßnahmen für die Fachkräftesicherung beschlossen. Im Frühjahr 2027 wollen die Partner die Erfahrungen im Unterricht auswerten, um das Angebot bedarfsgerecht weiterzuentwickeln. Seit Montag, dem 11. Mai 2026, ist die Straßenbahnstrecke in der Halberstädter Straße zwischen den Haltestellen Südring und Leipziger Straße nach fast einjähriger Sperrung wieder befahrbar. Die Linie 13 fährt damit zwischen Sudenburg und Citykarré auf direktem Wege ohne Umleitung über die Wiener Straße. Für Fahrgäste verkürzt sich die Fahrzeit um 3 Minuten je Richtung. Damit entfällt auch die Umleitung der Buslinien 52 und 59 über die Haltestelle Jordanstraße. Die Nachtbuslinien N3 und M5 fahren in Fahrtrichtung Alter Markt ab Haltestelle Südring ebenfalls wieder auf direkten Wege. In der Gegenrichtung bleibt die Umleitung über am Fuchsberg bestehen. Die MVB setzt ab 13. Mai bis Ende des Jahres 2026 die Erneuerung der Schienen auf der Halberstädter Straße fort. Dies ist eine wichtige Investition in die Zukunft des Straßenbahnverkehrs in Sudenburg. Bereits 2025 hat die MVB neue Gleise zwischen Lemsdorfer Weg und Braunlager Straße verlegt. Zuerst erneuert die MVB die Gleise auf gut 200 Metern Länge zwischen den Einmündungen Helle Straße und Gewerbepark, ehemaliges Autohaus. Die alten Fahrbahnplatten im Gleisbereich sowie die Schienen werden gegen neue Gleise und leiseren Asphalt als Fahrbahndecke ausgetauscht. Für einen zügigen Fortschritt erfolgen die Arbeiten im Zwei-Schicht-System. Anwohner müssen mit Lärmbeeinträchtigungen während der Abend- und Nachtstunden rechnen. Die Baufirmen sind angewiesen, diese auf das notwendige Mindestmaß zu beschränken. Die Straßenbahnlinie 13 fährt in gewohnter Weise trotz Bauarbeiten. Das Land Sachsen-Anhalt förderte die Baumaßnahme auf Grundlage des Gesetzes über Finanzhilfen des Bundes zur Verbesserung der Verkehrsverhältnisse der Gemeinden. Das Landesverwaltungsamt Sachsen-Anhalt hat das ehemalige Tagebaugelände Zipsendorf Süd im Burgenlandkreis als Naturschutzgebiet gesichert. Dies zunächst für 2 Jahre. Das rund 228 Hektar große Gebiet liegt östlich von Zeitz. Nach dem Ende des Braunkohleabbaus im Jahr 1964 erfolgte die Flutung. Der 104 Hektar große See ist vollständig von Waldbeständen umgeben. Hier hat sich ein ökologisch besonders wertvoller Lebensraum für Vögel entwickelt. Das Gebiet ist regional und national bedeutend, insbesondere als Brut-, Rast-, Mauser- und Überwinterungsgebiet zahlreicher Wasservogelarten. Der Burgenlandkreis stellte den Antrag auf Naturschutz. Der sensible Naturraum soll damit vorsorglich gesichert sein. Hierbei geht es um etwaige drohende Gefährdungen wie bauliche Eingriffe oder Änderungen der Nutzung. Der Präsident des Landesverwaltungsamtes, Thomas Pleye, betont, man wolle nicht Vorhaben unter anderem wirtschaftlicher Art grundsätzlich verhindern. Wichtig sei es aber, wertvolle Naturgüter verantwortungsvoll abzuwägen und zu bewahren. Anfang Mai fand das traditionelle Treffen der Schulen ohne Rassismus, Schule mit Courage, statt. Die Leiterstraße verwandelte sich in ein buntes Straßenfest.
1: Die Landeszentrale schreibt sich auf die Fahnen: Politik vermitteln, Demokratie stärken. Und das Wichtigste, was es zu vermitteln gilt, ist, die Würde des Menschen ist unantastbar. Sie zu achten und zu schützen, ist Verpflichtung aller staatlichen Gewalt. Und ich ergänze mal, nicht nur aller staatlichen Gewalt, sondern alle, die wir hier miteinander stehen, eines jeden Menschen, der hier lebt. Und das heißt, wir stehen zusammen gegen alle die, die versuchen, das umzudeuten. Da gibt es kein Wanken, sondern, das steht auch im Grundgesetz, im Zweifelsfalle müssen wir uns sogar dagegen wehren.
0: Die Botschaft: ein deutliches Zeichen für Demokratie, Frieden und Toleranz setzen. Die Schulen zeigten mit ihren Projekten und Ideen, was für sie Weltoffenheit und Zusammenhalt bedeutet.
2: Wir zeigen heute Flagge hier für unseren demokratischen Staat. Wir zeigen Flagge für Toleranz. Wir zeigen Flagge für das, wofür eine Demokratie steht, für Weltoffenheit, für das, wofür wir auch im Jahre 1989 in diesem Land auf die Straße gegangen sind.
0: Die Schulaktion ist Teil der Initiative Weltoffenes Magdeburg, eine Stadt für alle. Jährlich um den 16. Januar wird dabei an die Zerstörung Magdeburgs im Zweiten Weltkrieg erinnert.

0: Dem Netzwerk Schulen ohne Rassismus, Schulen mit Courage, gehören inzwischen über 180 Schulen an, was etwa einem Viertel aller Schulen im Land entspricht.
1: Diese Demokratie muss verteidigt werden und wir müssen den Rattenfängern, die vor der Tür stehen, ihre Grundlagen entziehen.

0: Gleichstellungsministerin Petra Grimm-Benne hat Anfang Mai 2026 die Arbeit des Landesfrauenrates Sachsen-Anhalt gewürdigt. Als starke Stimme, die für mehr Gleichberechtigung einsteht, gibt es den Landesfrauenrat seit 35 Jahren. Die Ministerin übergab für die wichtige Arbeit einen Förderbescheid in Höhe von 239.600 Euro an die neu gewählte Vorsitzende Annette Kannenberg-Bode. Der überparteiliche und überkonfessionelle Dachverband fungiert zugleich als Vermittlerin zwischen Zivilgesellschaft und Politik. Aktuell geht es insbesondere um die Bekämpfung digitaler Gewalt, etwa durch den missbräuchlichen Einsatz digital bearbeiteter Bild- und Videoinhalte. Der Schutz von Betroffenen ist immens wichtig.
1: Am vergangenen Wochenende fand im Technikmuseum ein Oldtimer-Traktorentreffen statt. Die Oldtimer-Freunde Puppenfabrik Oschersleben waren zu Gast. Auf dem Außengelände konnte man 15 historische Traktoren in einer kleinen Show bestaunen. Gezeigt wurden unter anderem Fahrzeuge der Marken Lanz, Deutz, IFA und Fendt. Der IFA-Traktor, als ob er gerade vom letzten Einsatz kommt. Besonders auffällig zwei Traktoren der polnischen Marke Ursus, der Brüder Broman aus Angern. Mal kein Auto für die linke Fahrspur der Autobahn, ein Traktor Porsche Diesel. Alle Fahrzeuge sind liebevoll gepflegt und absolut fahrtüchtig.
0: Zahlreiche Studien belegen, dass gemeinsames Singen ein Schlüsselelement für die ganzheitliche Entwicklung von Kindern ist. Der DM-Drogeriemarkt fördert daher seit beinahe zwei Jahrzehnten die Sing- und Bewegungsfreude in Kindergärten. Bis zum 31. August können sich ErzieherInnen auf der Website www.singende-kindergarten.de für eine kostenfreie Weiterbildung 2027 bewerben. Die Workshops finden über 9 Monate verteilt und größtenteils digital statt. Das heißt, eine Teilnahme ist wohnortunabhängig möglich. Die Weiterbildung setzt keine gesanglichen Vorkenntnisse voraus, denn das Stimmcoaching selbst steht zentral auf der Agenda. Ein Lied im Morgenkreis, ein paar Reime beim Zähneputzen, eine Aufräummelodie. Mit Hilfe von Singen und Musik entstehen im Kindergarten Alltagrituale. Das stärkt die Kinder und gibt Selbstvertrauen. Die musikalischen Rituale helfen, sich im Tagesverlauf zu orientieren. Studien belegen, dass Singen bei Kindern wesentlich zur Sprach- und Gehörentwicklung beiträgt und das Körperbewusstsein schult. Christoph Werner, Vorsitzender der DM-Geschäftsführung, betont, das gemeinschaftliche Singen ist etwas, das letztlich unsere Kooperationsfähigkeit schult. Und das könne man nicht früh genug lernen. Das gilt nicht nur für das spätere Arbeitsleben. Auch als Gesellschaft brauchen wir diese Kompetenz. Denn wenn wir kooperativ miteinander umgehen, kann eine liberale Demokratie gelingen, so Christoph Werner. Weitere Informationen für alle Interessierten, digitale Schnupperkurse und kostenfreie Liederbücher, auch mit Liedern zum Reinhören, gibt es unter www.singende-kindergarten.de.
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2: Wellenreiter im Grenzbereich, Magdeburgs legendäre Rennboot-Ära von 1929 bis 2000. So der Titel der aktuellen Sonderausstellung im Technikmuseum. Gezeigt werden 3 originale Rennboote aus den 1930er, 1970er und 1980er Jahren, verschiedene Rennbootmotore sowie Preise und Pokale mit Magdeburger Bezug. Der Motorrennsport hat in Magdeburg eine lange Tradition. Bereits 1929 starteten die ersten Rennen, Regatta, auf der Elbe zwischen der Südspitze des Stadtparks und der Buckauer Fähre. Nach einer Unterbrechung wegen des Zweiten Weltkriegs und seiner Folgen fanden in Magdeburg ab 1958 wieder Rennen statt. Später, ab den 1970er Jahren, wurden die Rennen auf dem Salbker See 1 ausgetragen. Von Anfang an waren diese Veranstaltungen Publikumsmagnete. Bis zu 35.000 Zuschauer verfolgten die Duelle auf dem Wasser. Die Sonderausstellung im Technikmuseum entstand in Zusammenarbeit mit dem ehemaligen Motorbootrennfahrer und Sammler Olaf König.
0: Bertolt Brecht, Lied einer Liebenden. Wenn du mich lustig machst, dann denk ich manchmal, jetzt könnte ich sterben. Dann blieb ich glücklich,
3: bis an mein End. Wenn du dann alt bist und wenn du an mich denkst, sehe ich wie heut aus und du hast ein Liebchen, das ist noch jung. 7 Rosen hat der Strauch, 6 gehören dem Wind, aber eine bleibt, dass auch ich noch eine find. 7 Male rufe ich dich, 6 Mal bleibe fort, doch beim 7. Mal versprich, komme auf ein Wort. Die Liebste gab mir einen Zweig mit gelbem Laub dran. Das Jahr, es geht zu Ende, die Liebe fängt erst an.
0: Das Sozialministerium des Landes Sachsen-Anhalt stellt insgesamt 15,45 Millionen Euro für Einrichtungen der Jugendarbeit bereit. Die Mittel stammen aus dem Sondervermögen Infrastruktur des Bundes. Ab sofort können Landkreise, kreisfreie Städte, Einheits- und Verbandsgemeinden, freie Träger der Jugendhilfe sowie landesweit tätige Jugendbildungsstätten ihre Vorhaben anmelden. Das Land fördert damit Sanierungen, Maßnahmen für mehr Barrierefreiheit sowie Gegenstände wie Möbel und Elektrogeräte und mobile Angebote der Jugendarbeit. Sozialministerin Petra Grimm-Benne erklärte, dass viele Jugendclubs renovierungsbedürftig sind. Gerade auf dem Land seien Jugendtreffs wichtige Orte, um Gleichaltrige zu treffen. Das stärke den gesellschaftlichen Zusammenhalt. Investitionen in die soziale Infrastruktur sind immer auch Investitionen in die Demokratiefestigkeit, so die Ministerin weiter. Für das Jahr 2026 beträgt die Höchstfördersumme pro Vorhaben 100.000 Euro. Ab dem Jahr 2027 sollen größere Vorhaben gefördert werden. Das Land Sachsen-Anhalt unterstützt die Jugendarbeit bereits seit Jahren über das Sozialministerium. Das neue Investitionsprogramm hilft Einrichtungen zu modernisieren und auszustatten.
2: Im April fand der Tag der Industriekultur zum wiederholten Male statt. An über 70 Standorten im ganzen Bundesland waren alte Fabriken, Bergwerke und Museen geöffnet, um Technik und Arbeitsgeschichte erlebbar zu machen. Das Museum für historische Radio- und Fernsehgeräte Staatsfurt öffnete ebenfalls seine Türen. Im Jahr 2000 in Staatsfurt gegründet, ist es die größte öffentlich zugängliche Ausstellung Mitteldeutschlands. Auf einer Fläche von 250 Quadratmetern kann man über 800 Geräte bestaunen. Viele davon funktionstüchtig. So lässt sich heute noch zeigen, wie Radio früher funktioniert hat.
4: Hier oben ist ein sogenanntes magisches Auge und danach kann ich jetzt einstellen auf den besten Empfang.
2: Stöbern in der Werkschronik. Das Innenleben eines Röhrenfernsehers. Der Stardesigner Colani entwarf für das Fernsehgerätewerk Staatsfurt in den 90er Jahren

das nach ihm benannte Fernsehgerät. Er verschaffte dem Werk noch einmal große Aufmerksamkeit. Der Tannhäuser, ein Musikschrank der Spitzenklasse mit Tonband- und Schallplattenwiedergabe sowie ein hochwertiger UKW-Empfänger.

0: Das Sound
1: bombastisch.
0: Ist das sage ich immer, das sind 500 NF. Ja, nicht 50, keine 500, das sind 500 NF.
2: ...165 Jahre Lautsprechergeschichte. Die Ausstellung nahm die Besucher mit in die Entwicklung von Lautsprechern.
3: Die Lautstärke konnte ich dann so regeln.
2: Der hochwertige Fernseher Luxotron als Billigware im Quelle-Katalog. Die Geschichte des Radios ist untrennbar mit dem Werk in Staßfurt verbunden. Angefangen hat es 1920 mit einem Radioversuchslabor. 1923 läuft die erste Unterhaltungssendung aus dem Foxhaus Berlin, der Beginn des Rundfunks in Deutschland. Seitdem werden in Staßfurt Radios in großen Stückzahlen hergestellt. Schon 1927 hatte der Betrieb 400 Mitarbeitende und produzierte 25.000 Geräte. Während der Nazi-Herrschaft produzierte das Werk den Volksempfänger, ein Verlustgeschäft. In den 1970er Jahren gab es etwa 2500 Beschäftigte. Staßfurt hatte 1988 eine Jahresproduktion von 500.000 Geräten. Das Kombinat Rundfunk und Fernsehtechnik mit dessen Stammbetrieb VEB Fernsehgerätewerk Staßfurt war seit 1980 Alleinhersteller von Heimelektronik in der DDR. Radios, Fernseher, Stereoanlagen und Tonbandgeräte. 1996 schloss das Werk endgültig, alle Mitarbeitenden wurden entlassen. Heute produzieren Nachfolgebetriebe immer noch Fernsehgeräte in Staßfurt. Das Museum kann zu den regulären Öffnungszeiten besucht werden. Eine Anmeldung ist erforderlich unter Telefon 039 25 2892 80 oder per E-Mail an info@rft-verein-staßfurt.de. In Argentinien findet sich an nur einem Ort Zeugnisse von Zwangsarbeit und Internierungslagern, die zur Produktion von Munition während des Zweiten Weltkrieges gehören. Um die Silber-Metallwerke herum entstand hier ab 1940 eine ganze Lagerlandschaft. Im Sommer 1943 wurde ein Außenlager des Konzentrationslagers Ravensbrück errichtet. Die Lagerlandschaft um die Fabrik wuchs zwischen 1940 und der Befreiung im Mai 1945 stetig an und wurde in ihrer inneren Struktur mehrfach verändert. 1945 waren mehrere tausend Zwangsarbeiter, darunter vor allem Frauen, unter schlimmsten Bedingungen interniert. In der Fabrik mussten die Menschen schwere und gefährliche Arbeiten in der Munitionsproduktion verrichten. Im März 2026 führte das Landesamt für Denkmalpflege und Archäologie Sachsen-Anhalt eine gezielte Forschungsgrabung durch. Für die Zeit des Nationalsozialismus und des Zweiten Weltkriegs ist die Archäologie wichtig, da heute nur noch wenige Zeitzeugen vom Erlebten berichten können. An vier Barackenstandorten erfolgten kleinräumige, nur gering in den Boden eingreifende Untersuchungen. Damit ließ sich die bauliche Konstruktion der Baracken innerhalb des gesamten Lagerbereichs nachvollziehen. Das geborgene Fundmaterial, darunter Alltagsobjekte wie Geschirr und Flaschen, aber auch persönliche Habseligkeiten, gibt zahlreiche Hinweise auf die dort lebenden und inhaftierten Menschen und deren Lebensumstände. Am Standort einer Baracke zeigten die Fundobjekte, dass dort eventuell eher die Bewacherinnen und nicht Gefangene untergebracht waren. Seit vielen Jahren erforschen MitarbeiterInnen des Museums Jericho Land in Gentin und Ehrenamtliche des Fördervereins Gentiner Stadtgeschichte den Ort und pflegen damit eine lokale Gedenk- und Erinnerungskultur. Die Ergebnisse des aktuellen Projekts und der Grabungskampagne sollen perspektivisch vor Ort präsentiert werden. Kurt Tucholsky,

0: Luftveränderung. Fahre mit der Eisenbahn, fahre, Junge, fahre. Auf dem Deck vom Wasserkahn wehen deine Haare. Tauch in fremde Städte ein, laut in fremden Gassen. Höre fremde Menschen schreien, trink aus fremden Tassen. Flieh Betrieb und Telefon, grab in alten Schmökern. Sieh am Seinkain, mein Sohn, Weisheit still verhökern. Lauf in Afrika umher, reite durch Oasen. Lausche auf ein blaues Meer, hör den Mistral blasen. Wie du auch die Welt durchflitzt, ohne Rast und Ruh, hinten auf dem Puffer sitzt du.
1: Robert Seitz, das Lied. Wir sitzen stumm und neigen das Gesicht. Die Falten unserer Hände sind geschlossen. Und uferlos kommt purpurblaues Licht mit deinem Lied in unseren Traum geflossen. Wir atmen weit und neigen uns noch mehr. Wir können unser Selbst nicht mehr umschreiben. Es irrt davon und wandelt fremd einher und lässt sich tief von deinen Tönen treiben. Der Tag verglüht. Nun wagt nur noch die Pracht des blauen Lichts schwellender Gesänge. Und seltsam schreiten über Blütenhäuser, sternüberstrahlt, die Wunder dieser Nacht.

0: Rilke, Begegnung in der Kastanienallee. Ihm ward des Eingangs grüne Dunkelheit, kühl wie ein Seidenmantel umgeben, den er noch nahm und ordnete, als eben am anderen transparenten Ende weit, aus grüner Sonne wie aus grünen Scheiben, weiß eine einzelne Gestalt aufleuchtete, um lange fern zu bleiben und schließlich von den Lichtern niedertreiben, bei jedem Schritte über Wald. Ein helles Wechseln auf sich herzutragen, das scheu im Blond nach hinten lief. Aber auf einmal war der Schatten tief und nahe Augenlagen aufgeschlagen. In einem neuen, deutlichen Gesicht, das wie in einem Bildnis verweilte. In dem Moment, da man sich wieder teilte. Es war immer und dann war es nicht.
1: Das war's auch schon wieder. Ich wünsche Ihnen eine gute Zeit und schalten Sie immer mal wieder ein.
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Das ist schön bei den Deutschen. Keiner ist so verrückt, dass er nicht noch einen Verrückteren fände, der ihn versteht, schrieb Heinrich Heine in seiner Harzreise. Mit diesen klugen Worten starten wir in eine neue Sendung von Kultur im DTV. Herzlich willkommen. Die Geschichte der Freimaurerei lässt sich in Europa über mehr als 300 Jahre zurückverfolgen. Auch in Magdeburg finden sich Spuren von freimaurerischen Wirken. Die Magdeburger Loge Harpokrates feiert 2026 den 200. Jahrestag ihrer Gründung. Grund genug für das Kulturhistorische Museum, dies zu würdigen. In der unteren Galerie des Kaiser-Otto-Saals erzählt die kleine Sonderausstellung im Zeichen von Zirkel- und Winkelmaß Freimaurerei in Magdeburg von der Tradition. Dies in zwei kombinierbaren Besucherwegen. Ein chronologischer Rundgang zeichnet die Entstehung, die Blüte, das Verbot und schließlich die Neugründung der Freimaurerei in Magdeburg nach. Der zweite Weg erschließt über freimaurerische Praktiken, Symbole und Riten sowie die bis heute gelebten Werte und Traditionen. Gabriele Köster, Direktorin der Magdeburger Museen, betont, dass der Freimaurerei bis heute der Mythos des Verschwiegenen und Verschworenen anhängt. Mit der Sonderausstellung wollen das Museum diesen Mythos erhellen und die bewegende Geschichte sowie das breite Wirken dieses bürgerlichen Engagements in den Fokus rücken. Die Sonderausstellung im Zeichen von Zirkel und Winkelmaß ist bis zum 25. Oktober 2026, immer von Dienstags bis Freitag von 10 bis 17 Uhr und am Wochenende von 10 bis 18 Uhr im Kaiser-Otto-Saal zu sehen. Führungen gibt es regelmäßig, auch von Mitgliedern der Loge Harpokrates, in deutscher und englischer Sprache. Alle Termine und Informationen gibt es unter www.khm-magdeburg.de/Veranstaltungen. Die Halberstädter Straße ist seit Freitag, den 8. Mai, für alle Verkehrsarten freigegeben. Die Stadt kann die neuen Behelfsbrücken voraussichtlich Mitte Mai 2026 für den Verkehr freigeben. Damit ist der Magdeburger Ring dann wieder durchgängig befahrbar. Aufgrund der aktuellen Witterungsbedingungen sind auf den Behelfsbrücken die abschließenden Arbeiten zur Fahrbahnmarkierung nicht möglich. Sobald die Wetterlage besser ist, erfolgen die Markierungen und die Brücken können für den Verkehr freigegeben werden. Die Behelfsbrücken an der Halberstädter Straße verlaufen jeweils einspurig. Für Pkw gilt ein Tempolimit von 30 km/h. Lkw müssen sich an 10 km/h halten. Magdeburg hat die Behelfsbrücken für 8 Jahre angemietet. Die Baufirma wartet die Brücken in einem vierteljährlichen Rhythmus. Geplant ist, bis 2035 den Ersatzneubau zu errichten. Mit dem Neubau der Brücke über die Halberstädter Straße sollen auch die Ringbrücken über die Sudenburger Wuhne und die Gleise der Deutschen Bahn AG neu gebaut werden. Die notwendigen Arbeiten zur Wiederherstellung des für den Bauarbeiten genutzten Parkplatzes dauern noch ungefähr 2 Wochen. In der Zeit lässt die Stadt die Betonpfeiler professionell mit Graffiti gestalten, um Vandalismus vorzubeugen. Mit der Verkehrsfreigabe entfallen auch die Halteverbotszonen auf der Ostseite der Jordanstraße und am Südring. Die Schilder werden im Laufe der kommenden Woche beräumt. Die MVB setzt die Bauarbeiten an den Gleisen in der Halberstädter Straße bis zum Jahresende fort. Die Halberstädter Straße ist deshalb zwischen Helle Straße und Südring in Fahrtrichtung Sudenburg für den Kfz-Verkehr gesperrt. Die Umleitung erfolgt über Sudenburger Wuhne und Südring. Der Kreuzungsbereich zwischen Halberstädter Straße, Helle Straße, Ringabfahrt bleibt vorerst frei. Die Karl-Miller-Straße ist in Höhe der Brücke der Deutschen Bahn vom 11. Mai bis 8. Juli für den Kfz-Verkehr voll gesperrt. Grund sind Arbeiten an dem Bauwerk. Die Umleitungen erfolgen über die Erich-Weinert-Straße. Weitere Verkehrsentschränkungen sind auf der Baustellenkarte unter www.moffi.de und www.magdeburg.de dargestellt. Zur Wahl des Landtages in Sachsen-Anhalt am 6. September 2026 hat die AfD ein Programm verabschiedet. Für den Fall einer Regierungsübernahme will die Partei eine, Zitat, neue patriotische Kulturpolitik, Zitat Ende. Die Kulturinstitutionen sehen darin den Versuch,
historisches Erinnern, Kunst und kulturelle Vielfalt an nationalistischen Leitbildern und Identitätsvorgaben auszurichten. Das von der AfD verabschiedete sogenannte Regierungsprogramm verschiebt den Kulturbegriff grundlegend. Kultur wird nicht mehr als offener, pluraler Raum verstanden, sondern verengt sich deutlich. Kultur soll Ausdruck einer, Zitat, ethnisch homogenen Volksgemeinschaft sein, Zitat Ende. Ziel solle es sein, deren, Zitat, Identitätsstörung durch eine selbstbewusste deutsche Identität, Zitat Ende, zu überwinden. Die Kulturinstitutionen mahnen. In dieser Ausrichtung treten Elemente einer völkisch-nationalistischen Kulturauffassung deutlich hervor. Die kulturpolitischen Aussagen des Programms betreffen auch zentrale Felder wie Bildungs-, Wissenschafts-, Integrations- und Religionspolitik, was zu verurteilen ist. Nach dem Programm der AfD ist die bestehende Erinnerungskultur eine, Zitat, Verewigung eines Schuldkomplexes, Zitat Ende. Und die bestehende Erinnerungskultur habe, Zitat, Möglichkeiten einer stabilen nationalen Identitätsbildung verbaut, Zitat Ende. Das Programm fordert eine stärkere Fokussierung auf die, Zitat, guten Seiten der deutschen Geschichte, Zitat Ende. Die Kulturinstitutionen mahnen, dass sich damit die differenzierte, auf wissenschaftlichen Erkenntnissen beruhende Erinnerungskultur hin zu einer selektiven Geschichtsdarstellung, in der die deutsche NS-Vergangenheit systematisch geschönt wird, verschiebt. Am 16. April 2026 veröffentlichen zunächst 27 Kulturinstitutionen aus Sachsen-Anhalt den Appell. Staats- und Kulturminister Rainer Rober begrüßte die gemeinsame Stellungnahme und betonte, Kulturpolitik darf niemals darauf ausgerichtet sein, Inhalte vorzuschreiben oder künstlerische Ausdrucksformen ideologisch zu begrenzen. Das Deutsche Zentrum Kulturgutverlust in Magdeburg stellte sich mit einem eigenen Statement am 21. April 2026 hinter die Initiative. Zitat: Die im Regierungsprogramm der AfD Sachsen-Anhalt formulierten Aussagen richten sich gegen die Arbeit des Zentrums, aber auch gegen die Provenienzforschung in Deutschland insgesamt und treffen damit vor allem die Opfer von Verfolgung und Vernichtung im Nationalsozialismus, von Enteignungen in der sowjetischen Besatzungszone und der DDR sowie von Gewalt und Unrecht in kolonialen Kontexten. Wir schließen uns daher der Stellungnahme der Kultureinrichtungen in unserem Sitzland an. Zitat Ende. Insgesamt versammeln sich Stand 28. April 2026 67 Institutionen des sachsen-anhaltischen Kulturbetriebs hinter den folgenden Appell. Zitat: Kulturpolitik darf nicht zur nationalistischen Instrumentalisierung von Geschichte und Kultur missbraucht werden. Die Freiheit der Kunst, die Vielfalt kultureller Ausdrucksformen und eine an demokratischen Werten orientierte Erinnerungskultur bleiben unverzichtbar. Ihre entschlossene Wahrung sichert nicht nur die vitale und vielfältige Kulturlandschaft in Sachsen-Anhalt, sondern stärkt zugleich gesellschaftlichen Zusammenhalt, Pluralität sowie die Grundlagen unseres demokratischen Gemeinwesens. Zitat Ende. Die Deutsche Stiftung Denkmalschutz fördert zwei Wohnhäuser in der Scharrenstraße 1112 in Zeitz mit 55.100 Euro. Das dank zahlreicher Spenden sowie der Mittel der Lotterie Glücksspirale. Die beiden kleinen Wohnhäuser im Altstadtbereich sind typische Fachwerk-Bruchsteinbauten, die vermutlich aus dem 17. Jahrhundert stammen. Im Obergeschoss haben sich eine getäfelte Holzbalkendecke erhalten, deren Tefelung als Fischgrätmuster gehalten ist. Hier waren Handel und Handwerk angesiedelt. Nach 1990 erfolgte der Abriss zahlreicher Häuser. Das Gebäude zählt zu einem der letzten drei verbliebenen Häuser dieser Art in der Scharrenstraße. Das Dach ist porös und auch die Fassade hat erhebliche Schäden. Eine Sanierung ist dringend nötig. Am Dienstag, den 5. Mai 2026,

drängelte sich gegen 8.40 Uhr ein Verkehrsunfall in Neu-Olvenstedt zwischen zwei Pkw, bei dem eine Person leicht verletzt wurde. Ein 85-jähriger Autofahrer beabsichtigte, seinen Renault aus einer Parklücke an der Olvenstedter Chaussee rückwärts auszuparken. Beim Anfahren übersah er eine querende Autofahrerin, welche die Olvenstedter Chaussee in Fahrtrichtung St. Josefstraße befuhr. Es kam zu einem Zusammenstoß. Die 48-jährige Fahrerin erlitt durch den Unfall einen Schock, den ein alarmierter Rettungsdienst ambulant versorgt hat. Während der Aufnahme des Unfalls hatten die Polizisten Zweifel an der Verkehrstüchtigkeit des 85-Jährigen. Eine durchgeführte spezielle Prüfung der Fahreignung bestätigte den Verdacht. Zudem ergab sich der Verdacht auf Fahruntüchtigkeit aufgrund körperlicher Mängel. Die Beamten leiteten weiterführende Ermittlungen ein. Hinweise der Polizei. Ältere Verkehrsteilnehmer sollten beachten, dass mit zunehmendem Alter bestimmte körperliche und kognitive Fähigkeiten nachlassen können. Dazu zählen insbesondere Sehvermögen, Reaktionsgeschwindigkeit sowie die Beweglichkeit, die für sicheres Autofahren erforderlich sind. Zur Erhöhung der Verkehrssicherheit empfiehlt die Polizei insbesondere: Lassen Sie Ihre Fahrtüchtigkeit im Rahmen eines freiwilligen Gesundheitschecks ärztlich überprüfen. Nehmen Sie an speziellen Fahrsicherheitstrainings für Senioren teil. Dies ist wichtig, um die eigenen Fähigkeiten realistisch einzuschätzen und das Fahrverhalten entsprechend anzupassen. Weitere Informationen zum sicheren Verhalten im Straßenverkehr für ältere Menschen gibt es auf der Website vom Deutschen Verkehrssicherheitsrat. dvr.de/mensch-im-verkehr-senioren. Am Donnerstag, den 30. April 2026, meldete eine Zeugin einen Einbruch im Ministerium für Arbeit, Soziales, Gesundheit und Gleichstellung der Magdeburger Polizei. Der Sicherheitsdienst konnte den Tatverdächtigen vor Ort stellen und der Polizei übergeben. Der Beschuldigte ist ein 32-jähriger, polizeibekannter Deutscher. Die Ermittlungen ergaben einen Zusammenhang zu einem bereits zurückliegenden Diebstahl in dem Ministerium. Die Beamten stellten bei der Durchsuchung der Wohnung diverses Diebesgut, betäubungsmittelähnliche Substanzen sowie pyrotechnische Erzeugnisse sicher. Das Amtsgericht folgte dem Antrag der Staatsanwaltschaft Magdeburg und erließ einen Haftbefehl gegen den Beschuldigten, der vollstreckt wurde. Die Ermittlungen dauern weiter an. Der Einfluss von Alkohol und anderen berauschenden Mitteln wirkt sich nicht nur auf die Fahrtüchtigkeit im Straßenverkehr aus. Auch in der Berufs- und Freizeitschifffahrt nimmt der Konsum berauschender Mittel zu. Auf Wasserstraßen gelten die festgeschriebenen Promillegrenze nicht nur für den jeweiligen Fahrzeugführer. Dies gilt genauso für Personen, die vorübergehend selbstständig Kurs und Geschwindigkeit des Fahrzeugs bestimmen oder zur diensttuenden Mindestbesatzung gehören. Deshalb prüft die Wasserschutzpolizei Sachsen-Anhalt wie auch in den vergangenen Jahren zum Saisonstart die Fahrtüchtigkeit. Im Zeitraum vom 14. bis 25. Mai 2026 erfolgen intensive Kontrollen in Bezug auf Alkohol und Drogen in der Sport- und Berufsschifffahrt. Die Wasserschutzpolizei Sachsen-Anhalt will damit zur Steigerung der Sicherheit und Leichtigkeit des Schiffverkehrs beitragen und das Verantwortungsbewusstsein jedes Einzelnen stärken.

Damit es Frieden in der Welt gibt, müssen die Völker in Frieden leben. Damit es Frieden zwischen den Völkern gibt, dürfen sich die Städte nicht gegeneinander erheben. Damit es Frieden in den Städten gibt, müssen sich die Nachbarn verstehen. Damit es Frieden zwischen Nachbarn gibt, muss im eigenen Haus Frieden herrschen. Damit im Haus Frieden herrscht, muss man ihn im eigenen Herzen finden.

Die Deutsche Stiftung Denkmalschutz unterstützt die Putzsanierung im Inneren der Johanneskirche in Halle-Saale mit 30.000 Euro. Die Förderung des Gotteshauses ist dank zahlreicher Spenden möglich. Nach der Sanierung des Chors und des Dachs unterstützt die Deutsche Stiftung Denkmalschutz den Erhalt der Kirche erneut. In den Jahren 1892 bis 1893 entstand die Johanneskirche im Süden der Stadt Halle als Klinkerbau auf freiem Feld. Erst 1911 bis 1927 entstand das Umfeld der Kirche mit dem Johannesviertel. Das Gotteshaus ist das erste größere Bauwerk des hallischen Architekten Friedrich Fahrow. Die dreischiffige Hallenkirche hat im Osten einen eingezogenen Fünfachtelchor und im Westen einen hohen Turm mit Spitzhelm. Die Landeskirche gab 1977 das Haus auf, was blieb, war ein Lager für Material. Ab 1991 erfolgte die Sanierung des

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1: Der Wochenmarkt befindet sich vom Mittwoch, den 20. bis Dienstag, den 26. Mai im Nordabschnitt vom Breiten Weg. Das wegen der notwendigen Auf- und Abbauarbeiten des diesjährigen Stadtfestes. Ab 27. Mai ist der Wochenmarkt wie gewohnt auf dem Alten Markt. Das dienstags bis freitags von 9 Uhr bis 16 Uhr und samstags von 9 bis 13 Uhr. Die Stadtverwaltung stellt am Montag, den 18. Mai, die geplante Stellplatzbegrünungssatzung für das Stadtgebiet vor. Die Veranstaltung in der Ratsdiele des Alten Rathauses beginnt um 17.30 Uhr. MitarbeiterInnen vom Fachdienst Bauleitplanung stellen den aktuellen Stand der geplanten Satzung vor. Der einfache Bebauungsplan sieht das Ausgestalten und Begrünen ebenerdiger Stellplatzanlagen ab 3 Parkplätzen vor. Interessierte können Anregungen und Anmerkungen geben, die in das Bebauungsplanverfahren einfließen sollen. Oberbürgermeisterin Simone Boris lädt am Mittwoch, den 20. Mai, zur Einwohnerversammlung für den Stadtteil Rotensee ein. Von 18 bis 20 Uhr können AnwohnerInnen Fragen stellen und Probleme ansprechen. Ort ist die Grundschule Rotensee in der Windmühlenstraße 30. Themen sind, wie in allen Stadtteilen gleichermaßen, Ordnung, Sicherheit und Sauberkeit sowie Fragen zur Verkehrsplanung und städtebauliche Entwicklung. Für die Anliegen und Anfragen sind zudem mehrere Beigeordnete sowie MitarbeiterInnen verschiedener Ämter und Fachbereiche der Stadtverwaltung vor Ort. Die Oberbürgermeisterin lädt alle Interessierten aus Rotensee herzlich ein und freut sich auf einen regen Meinungsaustausch. Bis zum 31. Juli nimmt das Team Kulturförderung der Stadtverwaltung Förderanträge für freie, kulturelle und künstlerische Mikroprojekte im Jahr 2026 entgegen. Anträge stellen können Vereine, Kulturschaffende sowie KünstlerInnen, an deren nicht kommerziellen Projekten ein erhebliches städtisches Interesse besteht. Die Landeshauptstadt Magdeburg fördert durch dieses zusätzliche Angebot Mikroprojekte, die ohne Zuschüsse der Stadt nur eingeschränkt oder gar nicht durchgeführt werden könnten. Die Antragstellung ist möglich über ein Online-Formular im Förderportal unter förderportal.magdeburg.de sowie und alternativ über das digitale Rathaus unter magdeburg.de/kulturförderung. Mit diesem Angebot bietet die Stadt zum zweiten Mal in diesem Jahr eine unterjährige Antragstellung, um kulturelle Mikroprojekte Magdeburg zu fördern. Grundlage dafür ist das 2025 vom städtischen Fachbereich Kunst und Kultur eingerichtete digitale Förderportal. Für die nunmehr zweite Phase der Mikroprojektförderung stehen noch Fördermittel in geringem Umfang zur Verfügung. Bei Rückfragen zum Förderangebot stehen Kathleen Faber, Telefon 0391 540 2135, E-Mail kathleen.faber@kb.magdeburg.de und Tina Lissner, Telefon 0391 540 2137, E-Mail tina.lissner@kb.magdeburg.de zur Verfügung. Das Team Kulturförderung bietet auch gern eine persönliche Beratung nach Voranmeldung an. Die Landeshauptstadt Magdeburg stärkt gemeinsam mit dem Schülertech, dem Schülerlabor für Technik der Otto von Guericke Universität Magdeburg, die praxisnahe MINT-Bildung an weiterführenden Schulen. Ziel ist es, SchülerInnen frühzeitig für naturwissenschaftlich-technische Themen zu begeistern. Während an vielen Sekundarschulen die technische Ausstattung bereits gut etabliert ist, besteht insbesondere an Gymnasien Potenzial für zusätzliche praxisnahe MINT-Angebote. Alle 9 Magdeburger Gymnasien sowie die Freie Waldorfschule Magdeburg haben moderne Technikbausätze für den Unterricht der Klassenstufen 5 bis 12 erhalten. Statt Schulklassen wie bisher in das Universitätslabor einzuladen, will die Universität das erfolgreiche Konzept nun direkt in den Schulen etablieren. Auf Wunsch begleiten die Mitarbeitenden einzelne Unterrichtseinheiten und bieten fachliche Unterstützung an. Die Technikbausätze sind didaktisch aufbereitet, praxisnah konzipiert und orientieren sich an den Lehrplänen der MINT-Fächer. Das ermöglicht experimentelles Arbeiten im Unterricht, fördert eigenständiges Lernen und stärkt die Verbindung von Theorie und Praxis. Die Ausstattung ist das Ergebnis der langjährigen Kooperation zwischen dem Wirtschaftsdezernat der Landeshauptstadt

0: Magdeburg und dem Schülerlabor Schülertech. Der Stadtrat der Landeshauptstadt hat im Juni 2025 die Ausstattung mit Technikbausätzen als Maßnahmen für die Fachkräftesicherung beschlossen. Im Frühjahr 2027 wollen die Partner die Erfahrungen im Unterricht auswerten, um das Angebot bedarfsgerecht weiterzuentwickeln. Seit Montag, dem 11. Mai 2026, ist die Straßenbahnstrecke in der Halberstädter Straße zwischen den Haltestellen Südring und Leipziger Straße nach fast einjähriger Sperrung wieder befahrbar. Die Linie 13 fährt damit zwischen Sudenburg und Citykarré auf direktem Wege ohne Umleitung über die Wiener Straße. Für Fahrgäste verkürzt sich die Fahrzeit um 3 Minuten je Richtung. Damit entfällt auch die Umleitung der Buslinien 52 und 59 über die Haltestelle Jordanstraße. Die Nachtbuslinien N3 und M5 fahren in Fahrtrichtung Alter Markt ab Haltestelle Südring ebenfalls wieder auf direkten Wege. In der Gegenrichtung bleibt die Umleitung über am Fuchsberg bestehen. Die MVB setzt ab 13. Mai bis Ende des Jahres 2026 die Erneuerung der Schienen auf der Halberstädter Straße fort. Dies ist eine wichtige Investition in die Zukunft des Straßenbahnverkehrs in Sudenburg. Bereits 2025 hat die MVB neue Gleise zwischen Lemsdorfer Weg und Braunlager Straße verlegt. Zuerst erneuert die MVB die Gleise auf gut 200 Metern Länge zwischen den Einmündungen Helle Straße und Gewerbepark, ehemaliges Autohaus. Die alten Fahrbahnplatten im Gleisbereich sowie die Schienen werden gegen neue Gleise und leiseren Asphalt als Fahrbahndecke ausgetauscht. Für einen zügigen Fortschritt erfolgen die Arbeiten im Zwei-Schicht-System. Anwohner müssen mit Lärmbeeinträchtigungen während der Abend- und Nachtstunden rechnen. Die Baufirmen sind angewiesen, diese auf das notwendige Mindestmaß zu beschränken. Die Straßenbahnlinie 13 fährt in gewohnter Weise trotz Bauarbeiten. Das Land Sachsen-Anhalt förderte die Baumaßnahme auf Grundlage des Gesetzes über Finanzhilfen des Bundes zur Verbesserung der Verkehrsverhältnisse der Gemeinden. Das Landesverwaltungsamt Sachsen-Anhalt hat das ehemalige Tagebaugelände Zipsendorf Süd im Burgenlandkreis als Naturschutzgebiet gesichert. Dies zunächst für 2 Jahre. Das rund 228 Hektar große Gebiet liegt östlich von Zeitz. Nach dem Ende des Braunkohleabbaus im Jahr 1964 erfolgte die Flutung. Der 104 Hektar große See ist vollständig von Waldbeständen umgeben. Hier hat sich ein ökologisch besonders wertvoller Lebensraum für Vögel entwickelt. Das Gebiet ist regional und national bedeutend, insbesondere als Brut-, Rast-, Mauser- und Überwinterungsgebiet zahlreicher Wasservogelarten. Der Burgenlandkreis stellte den Antrag auf Naturschutz. Der sensible Naturraum soll damit vorsorglich gesichert sein. Hierbei geht es um etwaige drohende Gefährdungen wie bauliche Eingriffe oder Änderungen der Nutzung. Der Präsident des Landesverwaltungsamtes, Thomas Pleye, betont, man wolle nicht Vorhaben unter anderem wirtschaftlicher Art grundsätzlich verhindern. Wichtig sei es aber, wertvolle Naturgüter verantwortungsvoll abzuwägen und zu bewahren. Anfang Mai fand das traditionelle Treffen der Schulen ohne Rassismus, Schule mit Courage, statt. Die Leiterstraße verwandelte sich in ein buntes Straßenfest.
1: Die Landeszentrale schreibt sich auf die Fahnen: Politik vermitteln, Demokratie stärken. Und das Wichtigste, was es zu vermitteln gilt, ist, die Würde des Menschen ist unantastbar. Sie zu achten und zu schützen, ist Verpflichtung aller staatlichen Gewalt. Und ich ergänze mal, nicht nur aller staatlichen Gewalt, sondern alle, die wir hier miteinander stehen, eines jeden Menschen, der hier lebt. Und das heißt, wir stehen zusammen gegen alle die, die versuchen, das umzudeuten. Da gibt es kein Wanken, sondern, das steht auch im Grundgesetz, im Zweifelsfalle müssen wir uns sogar dagegen wehren.
0: Die Botschaft: ein deutliches Zeichen für Demokratie, Frieden und Toleranz setzen. Die Schulen zeigten mit ihren Projekten und Ideen, was für sie Weltoffenheit und Zusammenhalt bedeutet.

0: heute Flagge. Hier für unseren demokratischen Staat. Wir zeigen Flagge für Toleranz, wir zeigen Flagge für das, wofür eine Demokratie steht, für Weltoffenheit, für das, wofür wir auch im Jahre 1989 in diesem Land auf die Straße gegangen sind.
1: Die Schulaktion ist Teil der Initiative Weltoffenes Magdeburg, eine Stadt für alle. Jährlich um den 16. Januar wird dabei an die Zerstörung Magdeburgs im Zweiten Weltkrieg erinnert.

0: Dem Netzwerk Schulen ohne Rassismus, Schulen mit Courage, gehören inzwischen über 180 Schulen an, was etwa einem Viertel aller Schulen im Land entspricht.
1: Diese Demokratie muss verteidigt werden und wir müssen den Rattenfängern, die vor der Tür stehen, ihre Grundlagen entziehen.

0: Gleichstellungsministerin Petra Grimm-Benne hat Anfang Mai 2026 die Arbeit des Landesfrauenrates Sachsen-Anhalt gewürdigt. Als starke Stimme, die für mehr Gleichberechtigung einsteht, gibt es den Landesfrauenrat seit 35 Jahren. Die Ministerin übergab für die wichtige Arbeit einen Förderbescheid in Höhe von 239.600 Euro an die neu gewählte Vorsitzende Annette Kannenberg-Bode. Der überparteiliche und überkonfessionelle Dachverband fungiert zugleich als Vermittlerin zwischen Zivilgesellschaft und Politik. Aktuell geht es insbesondere um die Bekämpfung digitaler Gewalt, etwa durch den missbräuchlichen Einsatz digital bearbeiteter Bild- und Videoinhalte. Der Schutz von Betroffenen ist immens wichtig.
1: Am vergangenen Wochenende fand im Technikmuseum ein Oldtimer-Traktorentreffen statt. Die Oldtimer-Freunde Puppenfabrik Oschersleben waren zu Gast. Auf dem Außengelände konnte man 15 historische Traktoren in einer kleinen Show bestaunen. Gezeigt wurden unter anderem Fahrzeuge der Marken Lanz, Deutz, IFA und Fendt. Der IFA-Traktor, als ob er gerade vom letzten Einsatz kommt. Besonders auffällig zwei Traktoren der polnischen Marke Ursus, der Brüder Broman aus Angern. Mal kein Auto für die linke Fahrspur der Autobahn, ein Traktor Porsche Diesel. Alle Fahrzeuge sind liebevoll gepflegt und absolut fahrtüchtig.
0: Zahlreiche Studien belegen, dass gemeinsames Singen ein Schlüsselelement für die ganzheitliche Entwicklung von Kindern ist. Der DM-Drogeriemarkt fördert daher seit beinahe zwei Jahrzehnten die Sing- und Bewegungsfreude in Kindergärten. Bis zum 31. August können sich ErzieherInnen auf der Website www.singende-kindergarten.de für eine kostenfreie Weiterbildung 2027 bewerben. Die Workshops finden über 9 Monate verteilt und größtenteils digital statt. Das heißt, eine Teilnahme ist wohnortunabhängig möglich. Die Weiterbildung setzt keine gesanglichen Vorkenntnisse voraus, denn das Stimmcoaching selbst steht zentral auf der Agenda. Ein Lied im Morgenkreis, ein paar Reime beim Zähneputzen, eine Aufräummelodie. Mit Hilfe von Singen und Musik entstehen im Kindergarten Alltagsrituale. Das stärkt die Kinder und gibt Selbstvertrauen. Die musikalischen Rituale helfen, sich im Tagesverlauf zu orientieren. Studien belegen, dass Singen bei Kindern wesentlich zur Sprach- und Gehörentwicklung beiträgt und das Körperbewusstsein schult. Christoph Werner, Vorsitzender der DM-Geschäftsführung, betont, das gemeinschaftliche Singen ist etwas, das letztlich unsere Kooperationsfähigkeit schult. Und das könne man nicht früh genug lernen. Das gilt nicht nur für das spätere Arbeitsleben. Auch als Gesellschaft brauchen wir diese Kompetenz, denn wenn wir kooperativ miteinander umgehen, kann eine liberale Demokratie gelingen, so Christoph Werner. Weitere Informationen für alle Interessierten, digitale Schnupperkurse und kostenfreie Liederbücher, auch mit Liedern zum Reinhören, gibt es unter www.singende-kindergarten.de.
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1: Wellenreiter im Grenzbereich. Magdeburgs legendäre Rennboot-Ära von 1929 bis 2000. So der Titel der aktuellen Sonderausstellung im Technikmuseum. Gezeigt werden drei originale Rennboote aus den 1930er, 1970er und 1980er Jahren. Verschiedene Rennbootmotore sowie Preise und Pokale mit Magdeburger Bezug. Der Motorrennsport hat in Magdeburg eine lange Tradition. Bereits 1929 starteten die ersten Rennen, Regatta, auf der Elbe zwischen der Südspitze des Stadtparks und der Buckauer Fähre. Nach einer Unterbrechung wegen des Zweiten Weltkriegs und seiner Folgen fanden in Magdeburg ab 1958 wieder Rennen statt. Später, ab den 1970er Jahren, wurden die Rennen auf dem Salbkersee 1 ausgetragen. Von Anfang an waren diese Veranstaltungen Publikumsmagnete. Bis zu 35.000 Zuschauer verfolgten die Duelle auf dem Wasser. Die Sonderausstellung im Technikmuseum entstand in Zusammenarbeit mit dem ehemaligen Motorbootrennfahrer und Sammler Olaf König.
2: Bertolt Brecht, Lied einer Liebenden. Wenn du mich lustig machst, dann denk ich manchmal, jetzt könnte ich sterben. Dann blieb ich glücklich bis an mein End. Wenn du dann alt bist und wenn du an mich denkst, sehe ich wie heute aus. Und du heißt ein Liebchen, das ist noch jung. 7 Rosen hat der Strauch, 6 gehören dem Wind. Aber eine bleibt, dass auch ich noch eine find. 7 Male rufe ich dich, 6 Mal bleibe fort. Doch beim 7. Mal versprich, komme auf ein Wort. Die Liebste gab mir einen Zweig mit gelbem Laub dran. Das Jahr, es geht zu Ende, die Liebe fängt erst an.
1: Das Sozialministerium des Landes Sachsen-Anhalt stellt insgesamt 15,45 Millionen Euro für Einrichtungen der Jugendarbeit bereit. Die Mittel stammen aus dem Sondervermögen Infrastruktur des Bundes. Ab sofort können Landkreise, kreisfreie Städte, Einheits- und Verbandsgemeinden, freie Träger der Jugendhilfe sowie landesweit tätige Jugendbildungsstätten ihre Vorhaben anmelden. Das Land fördert damit Sanierungen, Maßnahmen für mehr Barrierefreiheit sowie Gegenstände wie Möbel und Elektrogeräte und mobile Angebote der Jugendarbeit. Sozialministerin Petra Grimbende erklärte, dass viele Jugendclubs renovierungsbedürftig sind. Gerade auf dem Land seien Jugendtreffs wichtige Orte, um Gleichaltrige zu treffen. Das stärke den gesellschaftlichen Zusammenhalt. Investitionen in die soziale Infrastruktur sind immer auch Investitionen in die Demokratiefestigkeit, so die Ministerin weiter. Für das Jahr 2026 beträgt die Höchstfördersumme pro Vorhaben 100.000 Euro. Ab dem Jahr 2027 sollen größere Vorhaben gefördert werden. Das Land Sachsen-Anhalt unterstützt die Jugendarbeit bereits seit Jahren über das Sozialministerium. Das neue Investitionsprogramm hilft Einrichtungen zu modernisieren und auszustatten. Im April fand der Tag der Industriekultur zum wiederholten Male statt. An über 70 Standorten im ganzen Bundesland waren alte Fabriken, Bergwerke und Museen geöffnet, um Technik und Arbeitsgeschichte erlebbar zu machen. Das Museum für historische Radio- und Fernsehgeräte Staatsfurt öffnete ebenfalls seine Türen. Im Jahr 2000 in Staatsfurt gegründet, ist es die größte öffentlich zugängliche Ausstellung Mitteldeutschlands. Auf einer Fläche von 250 Quadratmetern kann man über 800 Geräte bestaunen. Viele davon funktionstüchtig. So lässt sich heute noch zeigen, wie Radio früher funktioniert hat.
3: Hier oben ist ein sogenanntes magisches Auge und danach kann ich jetzt einstellen auf den besten Empfang.
1: Stöbern in der Werkschronik. Das Innenleben eines Röhrenfernsehers. Der Stardesigner Colani entwarf für das Fernsehgerätewerk Staatsfurt in den 90er Jahren das nach ihm benannte Fernsehgerät. Er verschaffte dem Werk noch einmal große Aufmerksamkeit. Der Tannhäuser, ein Musikschrank der Spitzenklasse mit Tonband- und Schallplattenwiedergabe sowie ein hochwertiger UKW-Empfänger.

0: Der Sound
1: bombastisch.
0: Ist gut. Das sage ich immer, das sind 500 NF, ja, nicht 50, keine 500, das sind 500 NF.
2: ...165 Jahre Lautsprechergeschichte. Die Ausstellung nahm die Besucher mit in die Entwicklung von Lautsprechern.
3: Die Lautstärke konnte ich dann so regeln.
2: Der hochwertige Fernseher Luxotron als Billigware im Quelle-Katalog. Die Geschichte des Radios ist untrennbar mit dem Werk in Staßfurt verbunden. Angefangen hat es 1920 mit einem Radioversuchslabor. 1923 läuft die erste Unterhaltungssendung aus dem Foxhaus Berlin, der Beginn des Rundfunks in Deutschland. Seitdem werden in Staßfurt Radios in großen Stückzahlen hergestellt. Schon 1927 hatte der Betrieb 400 Mitarbeitende und produzierte 25.000 Geräte. Während der Nazi-Herrschaft produzierte das Werk den Volksempfänger, ein Verlustgeschäft. In den 1970er Jahren gab es etwa 2500 Beschäftigte. Staßfurt hatte 1988 eine Jahresproduktion von 500.000 Geräten. Das Kombinat Rundfunk- und Fernsehtechnik mit dessen Stammbetrieb VEB Fernsehgerätewerk Staßfurt war seit 1980 Alleinhersteller von Heimelektronik in der DDR. Radios, Fernseher, Stereoanlagen und Tonbandgeräte. 1996 schloss das Werk endgültig, alle Mitarbeitenden wurden entlassen. Heute produzieren Nachfolgebetriebe immer noch Fernsehgeräte in Staßfurt. Das Museum kann zu den regulären Öffnungszeiten besucht werden. Eine Anmeldung ist erforderlich unter Telefon 039 25 28 92 80 oder per E-Mail an info@rft-verein-staßfurt.de. In Argentinien findet sich an nur einem Ort Zeugnisse von Zwangsarbeit und Internierungslagern, die zur Produktion von Munition während des Zweiten Weltkrieges gehören. Um die Silbermetallwerke herum entstand hier ab 1940 eine ganze Lagerlandschaft. Im Sommer 1943 wurde ein Außenlager des Konzentrationslagers Ravensbrück errichtet. Die Lagerlandschaft um die Fabrik wuchs zwischen 1940 und der Befreiung im Mai 1945 stetig an und wurde in ihrer inneren Struktur mehrfach verändert. 1945 waren mehrere tausend Zwangsarbeiter, darunter vor allem Frauen, unter schlimmsten Bedingungen interniert. In der Fabrik mussten die Menschen schwere und gefährliche Arbeiten in der Munitionsproduktion verrichten. Im März 2026 führte das Landesamt für Denkmalpflege und Archäologie Sachsen-Anhalt eine gezielte Forschungsgrabung durch. Für die Zeit des Nationalsozialismus und des Zweiten Weltkriegs ist die Archäologie wichtig, da heute nur noch wenige Zeitzeugen vom Erlebten berichten können. An vier Barackenstandorten erfolgten kleinräumige, nur gering in den Boden eingreifende Untersuchungen. Damit ließ sich die bauliche Konstruktion der Baracken innerhalb des gesamten Lagerbereichs nachvollziehen. Das geborgene Fundmaterial, darunter Alltagsobjekte wie Geschirr und Flaschen, aber auch persönliche Habseligkeiten, gibt zahlreiche Hinweise auf die dort lebenden und inhaftierten Menschen und deren Lebensumstände. Am Standort einer Baracke zeigten die Fundobjekte, dass dort eventuell eher die Bewacherinnen und nicht Gefangene untergebracht waren. Seit vielen Jahren erforschen MitarbeiterInnen des Museums Jerichower Land in Gentin und Ehrenamtliche des Fördervereins Gentiner Stadtgeschichte den Ort und pflegen damit eine lokale Gedenk- und Erinnerungskultur. Die Ergebnisse des aktuellen Projekts und der Grabungskampagne sollen perspektivisch vor Ort präsentiert werden.
4: Kurt Tucholsky, Luftveränderung. Fahre mit der Eisenbahn, fahre, Junge, fahre. Auf dem Deck vom Wasserkahn wehen deine Haare. Tauch in fremde Städte ein, laut in fremden Gassen. Höre fremde Menschen schreien, trink aus fremden Tassen. Flieh Betrieb und Telefon,

0: Grab in alten Schmökern. Sie am Seenkain, mein Sohn, Weisheit still verhökern. Lauf in Afrika umher, reite durch Oasen, lausche auf ein blaues Meer, hör den Mistral blasen. Wie du auch die Welt durchflitzt, ohne Rast und Ruh, hinten auf dem Puffer sitzt du.
1: Robert Seitz, das Lied. Wir sitzen stumm und neigen das Gesicht. Die Falten unserer Hände sind geschlossen. Und uferlos kommt purpurblaues Licht mit deinem Lied in unseren Traum geflossen. Wir atmen weit und neigen uns noch mehr. Wir können unser Selbst nicht mehr umschreiben. Es irrt davon und wandelt fremd einher und lässt sich tief von deinen Tönen treiben. Der Tag verglüht. Nun wagt nur noch die Pracht des blauen Lichts schwellender Gesänge. Und seltsam schreiten über Blütenhäuser, sternüberstrahlt, die Wunder dieser Nacht.

0: Rilke, Begegnung in der Kastanienallee. Ihm ward des Eingangs grüne Dunkelheit, kühl wie ein Seidenmantel umgeben, den er noch nahm und ordnete, als eben am anderen transparenten Ende weit, aus grüner Sonne wie aus grünen Scheiben, weiß eine einzelne Gestalt aufleuchtete, um lange fernzubleiben und schließlich von den Lichtern niedertreiben, bei jedem Schritte über Wald. Ein helles Wechseln auf sich herzutragen, das scheu im Blond nach hinten lief. Aber auf einmal war der Schatten tief und nahe Augenlagen aufgeschlagen. In einem neuen, deutlichen Gesicht, das wie in einem Bildnis verweilte. In dem Moment, da man sich wieder teilte. Es war immer und dann war es nicht.
1: Das war's auch schon wieder. Ich wünsche Ihnen eine gute Zeit und schalten Sie immer mal wieder ein.
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Das ist schön bei den Deutschen. Keiner ist so verrückt, dass er nicht noch einen Verrückteren fände, der ihn versteht, schrieb Heinrich Heine in seiner Harzreise. Mit diesen klugen Worten starten wir in eine neue Sendung von Kultur MD TV. Herzlich willkommen.

0: Die Geschichte der Freimaurerei lässt sich in Europa über mehr als 300 Jahre zurückverfolgen. Auch in Magdeburg finden sich Spuren von freimaurerischen Wirken. Die Magdeburger Loge Harpokrates feiert 2026 den 200. Jahrestag ihrer Gründung. Grund genug für das Kulturhistorische Museum, dies zu würdigen. In der unteren Galerie des Kaiser-Otto-Saals erzählt die kleine Sonderausstellung im Zeichen von Zirkel- und Winkelmaß Freimaurerei in Magdeburg von der Tradition. Dies in zwei kombinierbaren Besucherwegen. Ein chronologischer Rundgang zeichnet die Entstehung, die Blüte, das Verbot und schließlich die Neugründung der Freimaurerei in Magdeburg nach. Der zweite Weg erschließt über freimaurerische Praktiken, Symbole und Riten sowie die bis heute gelebten Werte und Traditionen. Gabriele Köster, Direktorin der Magdeburger Museen, betont, dass der Freimaurerei bis heute der Mythos des Verschwiegenen und Verschworenen anhängt. Mit der Sonderausstellung wollen das Museum diesen Mythos erhellen und die bewegende Geschichte sowie das breite Wirken dieses bürgerlichen Engagements in den Fokus rücken. Die Sonderausstellung im Zeichen von Zirkel und Winkelmaß ist bis zum 25. Oktober 2026, immer von Dienstags bis Freitag von 10 bis 17 Uhr und am Wochenende von 10 bis 18 Uhr im Kaiser-Otto-Saal zu sehen. Führungen gibt es regelmäßig, auch von Mitgliedern der Loge Harpokrates, in deutscher und englischer Sprache. Alle Termine und Informationen gibt es unter www.khm-magdeburg.de/Veranstaltungen. Die Halberstädter Straße ist seit Freitag, den 8. Mai, für alle Verkehrsarten freigegeben. Die Stadt kann die neuen Behelfsbrücken voraussichtlich Mitte Mai 2026 für den Verkehr freigeben. Damit ist der Magdeburger Ring dann wieder durchgängig befahrbar. Aufgrund der aktuellen Witterungsbedingungen sind auf den Behelfsbrücken die abschließenden Arbeiten zur Fahrbahnmarkierung nicht möglich. Sobald die Wetterlage besser ist, erfolgen die Markierungen und die Brücken können für den Verkehr freigegeben werden. Die Behelfsbrücken an der Halberstädter Straße verlaufen jeweils einspurig. Für Pkw gilt ein Tempolimit von 30 km/h. Lkw müssen sich an 10 km/h halten. Magdeburg hat die Behelfsbrücken für 8 Jahre angemietet. Die Baufirma wartet die Brücken in einem vierteljährlichen Rhythmus. Geplant ist, bis 2035 den Ersatzneubau zu errichten. Mit dem Neubau der Brücke über die Halberstädter Straße sollen auch die Ringbrücken über die Sudenburger Wuhne und die Gleise der Deutschen Bahn AG neu gebaut werden. Die notwendigen Arbeiten zur Wiederherstellung des für den Bauarbeiten genutzten Parkplatzes dauern noch ungefähr 2 Wochen. In der Zeit lässt die Stadt die Betonpfeiler professionell mit Graffiti gestalten, um Vandalismus vorzubeugen. Mit der Verkehrsfreigabe entfallen auch die Halteverbotszonen auf der Ostseite der Jordanstraße und am Südring. Die Schilder werden im Laufe der kommenden Woche beräumt. Die MVB setzt die Bauarbeiten an den Gleisen in der Halberstädter Straße bis zum Jahresende fort. Die Halberstädter Straße ist deshalb zwischen Helle Straße und Südring in Fahrtrichtung Sudenburg für den Kfz-Verkehr gesperrt. Die Umleitung erfolgt über Sudenburger Wuhne und Südring. Der Kreuzungsbereich zwischen Halberstädter Straße, Helle Straße, Ringabfahrt bleibt vorerst frei. Die Karl-Miller-Straße ist in Höhe der Brücke der Deutschen Bahn vom 11. Mai bis 8. Juli für den Kfz-Verkehr voll gesperrt. Grund sind Arbeiten an dem Bauwerk. Die Umleitungen erfolgen über die Erich-Weinert-Straße. Weitere Verkehrsentschränkungen sind auf der Baustellenkarte unter www.moffi.de und www.magdeburg.de dargestellt. Zur Wahl des Landtages in Sachsen-Anhalt am 6. September 2026 hat die AfD ein Programm verabschiedet. Für den Fall einer Regierungsübernahme will die Partei eine, Zitat, neue patriotische Kulturpolitik, Zitat Ende. Die Kulturinstitutionen sehen darin den Versuch, historisches Erinnern, Kunst und kulturelle Vielfalt an nationalistischen Leitbildern und Identitätsvorgaben auszurichten. Das von der AfD verabschiedete sogenannte Regierungsprogramm verschiebt den Kulturbegriff grundlegend. Kultur wird nicht mehr als offener, pluraler Raum verstanden, sondern verengt sich deutlich. Kultur soll Ausdruck einer, Zitat, ethnisch homogenen Volksgemeinschaft sein. Zitat Ende. Ziel solle es sein, deren, Zitat, Identitätsstörung durch eine selbstbewusste deutsche Identität, Zitat Ende, zu überwinden. Die Kulturinstitutionen mahnen. In dieser Ausrichtung treten Elemente einer völkisch-nationalistischen Kulturauffassung deutlich hervor. Die kulturpolitischen Aussagen des Programms betreffen auch zentrale Felder wie Bildungs-, Wissenschafts-, Integrations- und Religionspolitik, was zu verurteilen ist. Nach dem Programm der AfD ist die bestehende Erinnerungskultur eine, Zitat, Verewigung eines Schuldkomplexes, Zitat Ende. Und die bestehende Erinnerungskultur habe, Zitat, Möglichkeiten einer stabilen nationalen Identitätsbildung verbaut, Zitat Ende. Das Programm fordert eine stärkere Fokussierung auf die, Zitat, guten Seiten der deutschen Geschichte, Zitat Ende. Die Kulturinstitutionen mahnen, dass sich damit die differenzierte, auf wissenschaftlichen Erkenntnissen beruhende Erinnerungskultur hin zu einer selektiven Geschichtsdarstellung, in der die deutsche NS-Vergangenheit systematisch geschönt wird, verschiebt. Am 16. April 2026 veröffentlichen zunächst 27 Kulturinstitutionen aus Sachsen-Anhalt den Appell. Staats- und Kulturminister Rainer Rober begrüßte die gemeinsame Stellungnahme und betonte, Kulturpolitik darf niemals darauf ausgerichtet sein, Inhalte vorzuschreiben oder künstlerische Ausdrucksformen ideologisch zu begrenzen. Das Deutsche Zentrum Kulturgutverlust in Magdeburg stellte sich mit einem eigenen Statement am 21. April 2026 hinter die Initiative. Zitat: Die im Regierungsprogramm der AfD Sachsen-Anhalt formulierten Aussagen richten sich gegen die Arbeit des Zentrums, aber auch gegen die Provenienzforschung in Deutschland insgesamt und treffen damit vor allem die Opfer von Verfolgung und Vernichtung im Nationalsozialismus, von Enteignungen in der sowjetischen Besatzungszone und der DDR sowie von Gewalt und Unrecht in kolonialen Kontexten. Wir schließen uns daher der Stellungnahme der Kultureinrichtungen in unserem Sitzland an. Zitat Ende. Insgesamt versammeln sich Stand 28. April 2026 67 Institutionen des sachsen-anhaltischen Kulturbetriebs hinter den folgenden Appell. Zitat: Kulturpolitik darf nicht zur nationalistischen Instrumentalisierung von Geschichte und Kultur missbraucht werden. Die Freiheit der Kunst, die Vielfalt kultureller Ausdrucksformen und eine an demokratischen Werten orientierte Erinnerungskultur bleiben unverzichtbar. Ihre entschlossene Wahrung sichert nicht nur die vitale und vielfältige Kulturlandschaft in Sachsen-Anhalt, sondern stärkt zugleich gesellschaftlichen Zusammenhalt, Pluralität sowie die Grundlagen unseres demokratischen Gemeinwesens. Zitat Ende. Die Deutsche Stiftung Denkmalschutz fördert zwei Wohnhäuser in der Scharrenstraße 1112 in Zeitz mit 55.100 Euro. Das dank zahlreicher Spenden sowie der Mittel der Lotterie Glücksspirale. Die beiden kleinen Wohnhäuser im Altstadtbereich sind typische Fachwerk-Bruchsteinbauten, die vermutlich aus dem 17. Jahrhundert stammen. Im Obergeschoss haben sich eine getäfelte Holzbalkendecke erhalten, deren Täfelung als Fischgrätmuster gehalten ist. Hier waren Handel und Handwerk angesiedelt. Nach 1990 erfolgte der Abriss zahlreicher Häuser. Das Gebäude zählt zu einem der letzten drei verbliebenen Häuser dieser Art in der Scharrenstraße. Das Dach ist porös und auch die Fassade hat erhebliche Schäden. Eine Sanierung ist dringend nötig. Am Dienstag, den 5. Mai 2026, ereignete sich gegen 8.40 Uhr ein Verkehrsunfall in Neu-Olvenstedt zwischen zwei Pkw, bei dem eine Person leicht verletzt wurde. Ein 85-jähriger Autofahrer beabsichtigte, seinen Renault aus einer Parklücke an der Olvenstedter Chaussee rückwärts auszuparken. Beim Anfahren übersah er eine querende Autofahrerin, welche die Olvenstedter Chaussee in Fahrtrichtung St. Josefstraße befuhr. Es kam zu einem Zusammenstoß. Die 48-jährige Fahrerin erlitt durch den Unfall einen Schock, den ein alarmierter Rettungsdienst ambulant versorgt hat. Während der Aufnahme des Unfalls hatten die Polizisten Zweifel an der Verkehrstüchtigkeit des 85-Jährigen. Eine durchgeführte spezielle Prüfung der Fahreignung bestätigte den Verdacht. Zudem ergab sich der Verdacht auf Fahruntüchtigkeit aufgrund körperlicher Mängel.
1: Die

Beamten leiteten weiterführende Ermittlungen ein. Hinweise der Polizei. Ältere Verkehrsteilnehmer sollten beachten, dass mit zunehmendem Alter bestimmte körperliche und kognitive Fähigkeiten nachlassen können. Dazu zählen insbesondere Sehvermögen, Reaktionsgeschwindigkeit sowie die Beweglichkeit, die für sicheres Autofahren erforderlich sind. Zur Erhöhung der Verkehrssicherheit empfiehlt die Polizei insbesondere: Lassen Sie Ihre Fahrtüchtigkeit im Rahmen eines freiwilligen Gesundheitschecks ärztlich überprüfen. Nehmen Sie an speziellen Fahrsicherheitstrainings für Senioren teil. Dies ist wichtig, um die eigenen Fähigkeiten realistisch einzuschätzen und das Fahrverhalten entsprechend anzupassen. Weitere Informationen zum sicheren Verhalten im Straßenverkehr für ältere Menschen gibt es auf der Website vom Deutschen Verkehrssicherheitsrat dvr.de/mensch-im-verkehr-senioren. Am Donnerstag, den 30. April 2026, meldete eine Zeugin einen Einbruch im Ministerium für Arbeit, Soziales, Gesundheit und Gleichstellung der Magdeburger Polizei. Der Sicherheitsdienst konnte den Tatverdächtigen vor Ort stellen und der Polizei übergeben. Der Beschuldigte ist ein 32-jähriger, polizeibekannter Deutscher. Die Ermittlungen ergaben einen Zusammenhang zu einem bereits zurückliegenden Diebstahl in dem Ministerium. Die Beamten stellten bei der Durchsuchung der Wohnung diverses Diebesgut, betäubungsmittelähnliche Substanzen sowie pyrotechnische Erzeugnisse sicher. Das Amtsgericht folgte dem Antrag der Staatsanwaltschaft Magdeburg und erließ einen Haftbefehl gegen den Beschuldigten, der vollstreckt wurde. Die Ermittlungen dauern weiter an. Der Einfluss von Alkohol und anderen berauschenden Mitteln wirkt sich nicht nur auf die Fahrtüchtigkeit im Straßenverkehr aus. Auch in der Berufs- und Freizeitschifffahrt nimmt der Konsum berauschender Mittel zu. Auf Wasserstraßen gelten die festgeschriebenen Promillegrenze nicht nur für den jeweiligen Fahrzeugführer. Dies gilt genauso für Personen, die vorübergehend selbstständig Kurs und Geschwindigkeit des Fahrzeugs bestimmen oder zur diensttuenden Mindestbesatzung gehören. Deshalb prüft die Wasserschutzpolizei Sachsen-Anhalt wie auch in den vergangenen Jahren zum Saisonstart die Fahrtüchtigkeit. Im Zeitraum vom 14. bis 25. Mai 2026 erfolgen intensive Kontrollen in Bezug auf Alkohol und Drogen in der Sport- und Berufsschifffahrt. Die Wasserschutzpolizei Sachsen-Anhalt will damit zur Steigerung der Sicherheit und Leichtigkeit des Schiffverkehrs beitragen und das Verantwortungsbewusstsein jedes Einzelnen stärken.

Damit es Frieden in der Welt gibt, müssen die Völker in Frieden leben. Damit es Frieden zwischen den Völkern gibt, dürfen sich die Städte nicht gegeneinander erheben. Damit es Frieden in den Städten gibt, müssen sich die Nachbarn verstehen. Damit es Frieden zwischen Nachbarn gibt, muss im eigenen Haus Frieden herrschen. Damit im Haus Frieden herrscht, muss man ihn im eigenen Herzen finden.

Die Deutsche Stiftung Denkmalschutz unterstützt die Putzsanierung im Inneren der Johanneskirche in Halle-Saale mit 30.000 Euro. Die Förderung des Gotteshauses ist dank zahlreicher Spenden möglich. Nach der Sanierung des Chors und des Dachs unterstützt die Deutsche Stiftung Denkmalschutz den Erhalt der Kirche erneut. In den Jahren 1892 bis 1893 entstand die Johanneskirche im Süden der Stadt Halle als Klinkerbau auf freiem Feld. Erst 1911 bis 1927 entstand das Umfeld der Kirche mit dem Johannesviertel. Das Gotteshaus ist das erste größere Bauwerk des hallischen Architekten Friedrich Fahrow. Die dreischiffige Hallenkirche hat im Osten einen eingezogenen Fünfachtelchor und im Westen einen hohen Turm mit Spitzhelm. Die Landeskirche gab 1977 das Haus auf, was blieb, war ein Lager für Material. Ab 1991 erfolgte die Sanierung des desolaten Gotteshauses. Unter anderem putzten ABM-Kräfte den Innenraum. Die Gemeinde wuchs in den letzten Jahrzehnten stark an, insbesondere junge Familien mit Kindern zählen dazu. Aus dem Buch Die besten deutschen Geschichten und Gedichte, ausgewählt von Marcel Reich-Ranitzky. Josef von Eichendorff, Mondnacht. Es war, als hätte der Himmel die Erde still geküsst, dass sie im Blütenschimmer von ihm nun träumen müsst. Die Luft ging durch die Felder, die Ähren wogen sacht, es rauschen leis die Wälder, so sternklar war die Nacht. Und meine Seele spannte weit ihre Flügel aus, flog durch die stillen Lande, als flöge sie nach Haus. Der Wochenmarkt befindet sich vom Mittwoch, den 20.

den Stand der geplanten Satzung vor. Der einfache Bebauungsplan sieht das Ausgestalten und Begrünen ebenerdiger Stellplatzanlagen ab 3 Parkplätzen vor. Interessierte können Anregungen und Anmerkungen geben, die in das Bebauungsplanverfahren einfließen sollen. Oberbürgermeisterin Simone Borres lädt am Mittwoch, den 20. Mai, zur Einwohnerversammlung für den Stadtteil Rothensee ein. Von 18 bis 20 Uhr können AnwohnerInnen Fragen stellen und Probleme ansprechen. Ort ist die Grundschule Rothensee in der Windmühlenstraße 30. Themen sind, wie in allen Stadtteilen gleichermaßen, Ordnung, Sicherheit und Sauberkeit sowie Fragen zur Verkehrsplanung und städtebaulicher Entwicklung. Für die Anliegen und Anfragen sind zudem mehrere Beigeordnete sowie MitarbeiterInnen verschiedener Ämter und Fachbereiche der Stadtverwaltung vor Ort. Die Oberbürgermeisterin lädt alle Interessierten aus Rothensee herzlich ein und freut sich auf einen regen Meinungsaustausch. Bis zum 31. Juli nimmt das Team Kulturförderung der Stadtverwaltung Förderanträge für freie, kulturelle und künstlerische Mikroprojekte im Jahr 2026 entgegen. Anträge stellen können Vereine, Kulturschaffende sowie KünstlerInnen, an deren nicht kommerziellen Projekten ein erhebliches städtisches Interesse besteht. Die Landeshauptstadt Magdeburg fördert durch dieses zusätzliche Angebot Mikroprojekte, die ohne Zuschüsse der Stadt nur eingeschränkt oder gar nicht durchgeführt werden könnten. Die Antragstellung ist möglich über ein Online-Formular im Förderportal unter förderportal.magdeburg.de sowie und alternativ über das digitale Rathaus unter magdeburg.de/kulturförderung. Mit diesem Angebot bietet die Stadt zum zweiten Mal in diesem Jahr eine unterjährige Antragstellung, um kulturelle Mikroprojekte Magdeburg zu fördern. Grundlage dafür ist das 2025 vom städtischen Fachbereich Kunst und Kultur eingerichtete digitale Förderportal. Für die nunmehr zweite Phase der Mikroprojektförderung stehen noch Fördermittel in geringem Umfang zur Verfügung. Bei Rückfragen zum Förderangebot stehen Kathleen Faber, Telefon 0391 540 2135, E-Mail kathleen.faber@kb.magdeburg.de und Tina Lissner, Telefon 0391 540 2137, E-Mail tina.lissner@kb.magdeburg.de zur Verfügung. Das Team Kulturförderung bietet auch gern eine persönliche Beratung nach Voranmeldung an. Die Landeshauptstadt Magdeburg stärkt gemeinsam mit dem Schülertech, dem Schülerlabor für Technik der Otto von Guericke Universität Magdeburg, die praxisnahe MINT-Bildung an weiterführenden Schulen. Ziel ist es, SchülerInnen frühzeitig für naturwissenschaftlich-technische Themen zu begeistern. Während an vielen Sekundarschulen die technische Ausstattung bereits gut etabliert ist, besteht insbesondere an Gymnasien Potenzial für zusätzliche praxisnahe MINT-Angebote. Alle 9 Magdeburger Gymnasien sowie die Freie Waldorfschule Magdeburg haben moderne Technikbausätze für den Unterricht der Klassenstufen 5 bis 12 erhalten. Statt Schulklassen wie bisher in das Universitätslabor einzuladen, will die Universität das erfolgreiche Konzept nun direkt in den Schulen etablieren. Auf Wunsch begleiten die Mitarbeitenden einzelne Unterrichtseinheiten und bieten fachliche Unterstützung an. Die Technikbausätze sind didaktisch aufbereitet, praxisnah konzipiert und orientieren sich an den Lehrplänen der MINT-Fächer. Das ermöglicht experimentelles Arbeiten im Unterricht, fördert eigenständiges Lernen und stärkt die Verbindung von Theorie und Praxis. Die Ausstattung ist das Ergebnis der langjährigen Kooperation zwischen dem Wirtschaftsdezernat der Landeshauptstadt Magdeburg und dem Schülerlabor Schülertech. Der Stadtrat der Landeshauptstadt hat im Juni 2025 die Ausstattung mit Technikbausätzen als Maßnahmen für die Fachkräftesicherung beschlossen. Im Frühjahr 2027 wollen die Partner die Erfahrungen im Unterricht auswerten, um das Angebot bedarfsgerecht weiterzuentwickeln. Seit Montag, dem 11. Mai 2026, ist die Straßenbahnstrecke in der Halberstädter Straße zwischen den Haltestellen Südring und Leipziger Straße nach fast einjähriger Sperrung wieder befahrbar. Die Linie 13 fährt damit zwischen Sudenburg und Citykarree auf direktem Wege ohne Umleitung über die Wiener Straße. Für Fahrgäste verkürzt sich die Fahrzeit um 3 Minuten je Richtung. Damit entfällt auch
die Umleitung der Buslinien 52 und 59 über die

0: Haltestelle Joranstraße. Die Nachtbuslinien N3 und M5 fahren in Fahrtrichtung Alter Markt, ab Haltestelle Südring ebenfalls wieder auf direkten Wege. In der Gegenrichtung bleibt die Umleitung über am Fuchsberg bestehen. Die MVB setzt ab 13. Mai bis Ende des Jahres 2026 die Erneuerung der Schienen auf der Halberstädter Straße fort. Dies ist eine wichtige Investition in die Zukunft des Straßenbahnverkehrs in Sudenburg. Bereits 2025 hat die MVB neue Gleise zwischen Lemsdorfer Weg und Braunlager Straße verlegt. Zuerst erneuert die MVB die Gleise auf gut 200 Metern Länge zwischen den Einmündungen Helle Straße und Gewerbepark, ehemaliges Autohaus. Die alten Fahrbahnplatten im Gleisbereich sowie die Schienen werden gegen neue Gleise und leiseren Asphalt als Fahrbahndecke ausgetauscht. Für einen zügigen Fortschritt erfolgen die Arbeiten im Zwei-Schicht-System. Anwohner müssen mit Lärmbeeinträchtigungen während der Abend- und Nachtstunden rechnen. Die Baufirmen sind angewiesen, diese auf das notwendige Mindestmaß zu beschränken. Die Straßenbahnlinie 13 fährt in gewohnter Weise trotz Bauarbeiten. Das Land Sachsen-Anhalt förderte die Baumaßnahme auf Grundlage des Gesetzes über Finanzhilfen des Bundes zur Verbesserung der Verkehrsverhältnisse der Gemeinden. Das Landesverwaltungsamt Sachsen-Anhalt hat das ehemalige Tagebaugelände Zipsendorf Süd im Burgenlandkreis als Naturschutzgebiet gesichert. Dies zunächst für 2 Jahre. Das rund 228 Hektar große Gebiet liegt östlich von Zeitz. Nach dem Ende des Braunkohleabbaus im Jahr 1964 erfolgte die Flutung. Der 104 Hektar große See ist vollständig von Waldbeständen umgeben. Hier hat sich ein ökologisch besonders wertvoller Lebensraum für Vögel entwickelt. Das Gebiet ist regional und national bedeutend, insbesondere als Brut-, Rast-, Mauser- und Überwinterungsgebiet zahlreicher Wasservogelarten. Der Burgenlandkreis stellte den Antrag auf Naturschutz. Der sensible Naturraum soll damit vorsorglich gesichert sein. Hierbei geht es um etwaige drohende Gefährdungen wie bauliche Eingriffe oder Änderungen der Nutzung. Der Präsident des Landesverwaltungsamtes, Thomas Pleye, betont, man wolle nicht Vorhaben unter anderem wirtschaftlicher Art grundsätzlich verhindern. Wichtig sei es aber, wertvolle Naturgüter verantwortungsvoll abzuwägen und zu bewahren. Anfang Mai fand das traditionelle Treffen der Schulen ohne Rassismus, Schule mit Courage, statt. Die Leiterstraße verwandelte sich in ein buntes Straßenfest.
1: Die Landeszentrale schreibt sich auf die Fahnen: Politik vermitteln, Demokratie stärken. Und das Wichtigste, was es zu vermitteln gilt, ist, die Würde des Menschen ist unantastbar. Sie zu achten und zu schützen, ist Verpflichtung aller staatlichen Gewalt. Und ich ergänze mal, nicht nur aller staatlichen Gewalt, sondern alle, die wir hier miteinander stehen, eines jeden Menschen, der hier lebt. Und das heißt, wir stehen zusammen gegen alle die, die versuchen, das umzudeuten. Da gibt es kein Wanken, sondern, das steht auch im Grundgesetz, im Zweifelsfalle müssen wir uns sogar dagegen wehren.
0: Die Botschaft: ein deutliches Zeichen für Demokratie, Frieden und Toleranz setzen. Die Schulen zeigten mit ihren Projekten und Ideen, was für sie Weltoffenheit und Zusammenhalt bedeutet.
2: Wir zeigen heute Flagge hier für unseren demokratischen Staat. Wir zeigen Flagge für Toleranz, wir zeigen Flagge für das, wofür eine Demokratie steht, für Weltoffenheit, für das, wofür wir auch im Jahre 1989 in diesem Land auf die Straße gegangen sind.
0: Die Schulaktion ist Teil der Initiative Weltoffenes Magdeburg, eine Stadt für alle. Jährlich um den 16. Januar wird dabei an die Zerstörung Magdeburgs im Zweiten Weltkrieg erinnert.

0: Dem Netzwerk Schulen ohne Rassismus, Schulen mit Courage, gehören inzwischen über 180 Schulen an, was etwa einem Viertel aller Schulen im Land entspricht.
1: Diese Demokratie muss verteidigt werden und wir müssen den Rattenfängern, die vor der Tür stehen, ihre Grundlagen entziehen.

0: Gleichstellungsministerin Petra Grimm-Benne hat Anfang Mai 2026 die Arbeit des Landesfrauenrates Sachsen-Anhalt gewürdigt. Als starke Stimme, die für mehr Gleichberechtigung einsteht, gibt es den Landesfrauenrat seit 35 Jahren. Die Ministerin übergab für die wichtige Arbeit einen Förderbescheid in Höhe von 239.600 Euro an die neu gewählte Vorsitzende Annette Kannenberg-Bode. Der überparteiliche und überkonfessionelle Dachverband fungiert zugleich als Vermittlerin zwischen Zivilgesellschaft und Politik. Aktuell geht es insbesondere um die Bekämpfung digitaler Gewalt, etwa durch den missbräuchlichen Einsatz digital bearbeiteter Bild- und Videoinhalte. Der Schutz von Betroffenen ist immens wichtig.
1: Am vergangenen Wochenende fand im Technikmuseum ein Oldtimer-Traktorentreffen statt. Die Oldtimer-Freunde Puppenfabrik Oschersleben waren zu Gast. Auf dem Außengelände konnte man 15 historische Traktoren in einer kleinen Schau bestaunen. Gezeigt wurden unter anderem Fahrzeuge der Marken Lanz, Deutz, IFA und Fendt. Der IFA-Traktor, als ob er gerade vom letzten Einsatz kommt. Besonders auffällig zwei Traktoren der polnischen Marke Ursus, der Brüder Broman aus Angern. Mal kein Auto für die linke Fahrspur der Autobahn, ein Traktor Porsche Diesel. Alle Fahrzeuge sind liebevoll gepflegt und absolut fahrtüchtig.
0: Zahlreiche Studien belegen, dass gemeinsames Singen ein Schlüsselelement für die ganzheitliche Entwicklung von Kindern ist. Der DM-Drogeriemarkt fördert daher seit beinahe zwei Jahrzehnten die Sing- und Bewegungsfreude in Kindergärten. Bis zum 31. August können sich ErzieherInnen auf der Website www.singende-kindergarten.de für eine kostenfreie Weiterbildung 2027 bewerben. Die Workshops finden über 9 Monate verteilt und größtenteils digital statt. Das heißt, eine Teilnahme ist wohnortunabhängig möglich. Die Weiterbildung setzt keine gesanglichen Vorkenntnisse voraus, denn das Stimmcoaching selbst steht zentral auf der Agenda. Ein Lied im Morgenkreis, ein paar Reime beim Zähneputzen, eine Aufräummelodie. Mit Hilfe von Singen und Musik entstehen im Kindergarten Alltagsrituale. Das stärkt die Kinder und gibt Selbstvertrauen. Die musikalischen Rituale helfen, sich im Tagesverlauf zu orientieren. Studien belegen, dass Singen bei Kindern wesentlich zur Sprach- und Gehörentwicklung beiträgt und das Körperbewusstsein schult. Christoph Werner, Vorsitzender der DM-Geschäftsführung, betont, das gemeinschaftliche Singen ist etwas, das letztlich unsere Kooperationsfähigkeit schult. Und das könne man nicht früh genug lernen. Das gilt nicht nur für das spätere Arbeitsleben. Auch als Gesellschaft brauchen wir diese Kompetenz, denn wenn wir kooperativ miteinander umgehen, kann eine liberale Demokratie gelingen, so Christoph Werner. Weitere Informationen für alle Interessierten, digitale Schnupperkurse und kostenfreie Liederbücher, auch mit Liedern zum Reinhören, gibt es unter www.singende-kindergarten.de.
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0: Wellenreiter im Grenzbereich, Magdeburgs legendäre Rennboot-Ära von 1929 bis 2000. So der Titel der aktuellen Sonderausstellung im Technikmuseum. Gezeigt werden 3 originale Rennboote aus den 1930er, 1970er und 1980er Jahren, verschiedene Rennbootmotore sowie Preise und Pokale mit Magdeburger Bezug. Der Motorrennsport hat in Magdeburg eine lange Tradition. Bereits 1929 starteten die ersten Rennen, Regatta, auf der Elbe zwischen der Südspitze des Stadtparks und der Buckauer Fähre. Nach einer Unterbrechung wegen des Zweiten Weltkriegs und seiner Folgen fanden in Magdeburg ab 1958 wieder Rennen statt. Später, ab den 1970er Jahren, wurden die Rennen auf dem Salbgasee

0: E1 ausgetragen. Von Anfang an waren diese Veranstaltungen Publikumsmagnete. Bis zu 35.000 Zuschauer verfolgten die Duelle auf dem Wasser. Die Sonderausstellung im Technikmuseum entstand in Zusammenarbeit mit dem ehemaligen Motorbootrennfahrer und Sammler Olaf König.
1: Bertolt Brecht, Lied einer Liebenden. Wenn du mich lustig machst, dann denke ich manchmal, jetzt könnte ich sterben. Dann blieb ich glücklich bis an mein End. Wenn du dann alt bist und wenn du an mich denkst, sehe ich wie heut aus. Und du heißt ein Liebchen, das ist noch jung. Sieben Rosen hat der Strauch, sechs gehören dem Wind. Aber eine bleibt, dass auch ich noch eine find. Sieben Male rufe ich dich, sechsmal bleibe fort. Doch beim siebten Mal versprich, komme auf ein Wort. Die Liebste gab mir einen Zweig mit gelbem Laub dran. Das Jahr, es geht zu Ende, die Liebe fängt erst an.
0: Das Sozialministerium des Landes Sachsen-Anhalt stellt insgesamt 15,45 Millionen Euro für Einrichtungen in der Jugendarbeit bereit. Die Mittel stammen aus dem Sondervermögen Infrastruktur des Bundes. Ab sofort können Landkreise, kreisfreie Städte, Einheits- und Verbandsgemeinden, freie Träger der Jugendhilfe sowie landesweit tätige Jugendbildungsstätten ihre Vorhaben anmelden. Das Land fördert damit Sanierungen, Maßnahmen für mehr Barrierefreiheit sowie Gegenstände wie Möbel und Elektrogeräte und mobile Angebote der Jugendarbeit. Sozialministerin Petra Grimbende erklärte, dass viele Jugendclubs renovierungsbedürftig sind. Gerade auf dem Land seien Jugendtreffs wichtige Orte, um Gleichaltrige zu treffen. Das stärke den gesellschaftlichen Zusammenhalt. Investitionen in die soziale Infrastruktur sind immer auch Investitionen in die Demokratiefestigkeit, so die Ministerin weiter. Für das Jahr 2026 beträgt die Höchstfördersumme pro Vorhaben 100.000 Euro. Ab dem Jahr 2027 sollen größere Vorhaben gefördert werden. Das Land Sachsen-Anhalt unterstützt die Jugendarbeit bereits seit Jahren über das Sozialministerium. Das neue Investitionsprogramm hilft Einrichtungen zu modernisieren und auszustatten. Im April fand der Tag der Industriekultur zum wiederholten Male statt. An über 70 Standorten im ganzen Bundesland waren alte Fabriken, Bergwerke und Museen geöffnet, um Technik und Arbeitsgeschichte erlebbar zu machen. Das Museum für historische Radio- und Fernsehgeräte Staatsfurt öffnete ebenfalls seine Türen. Im Jahr 2000 in Staatsfurt gegründet, ist es die größte öffentlich zugängliche Ausstellung Mitteldeutschlands. Auf einer Fläche von 250 Quadratmetern kann man über 800 Geräte bestaunen. Viele davon funktionstüchtig. So lässt sich heute noch zeigen, wie Radio früher funktioniert hat.
2: Hier oben ist ein sogenanntes magisches Auge und danach kann ich jetzt einstellen auf den besten Empfang.
0: Stöbern in der Werkschronik. Das Innenleben eines Röhrenfernsehers. Der Stardesigner Colani entwarf für das Fernsehgerätewerk Staatsfurt in den 90er Jahren das nach ihm benannte Fernsehgerät. Er verschaffte dem Werk noch einmal große Aufmerksamkeit. Der Tannhäuser, ein Musikschrank der Spitzenklasse mit Tonband- und Schallplattenwiedergabe sowie ein hochwertiger UKW-Empfänger.

0: Das halt
1: bombastisch.
0: Ist gut. Das sage ich immer, das sind 500 NF, ja, nicht 50, keine 500, das sind 500 NF.
2: »165 Jahre Lautsprechergeschichte«. Die Ausstellung nahm die Besucher mit in die Entwicklung von Lautsprechern.
3: Die Lautstärke konnte ich dann so regeln.
2: Der hochwertige Fernseher Luxotron als Billigware im Quelle.

0: Katalog. Die Geschichte des Radios ist untrennbar mit dem Werk in Staßfurt verbunden. Angefangen hat es 1920 mit einem Radioversuchslabor. 1923 läuft die erste Unterhaltungssendung aus dem Foxhaus Berlin, der Beginn des Rundfunks in Deutschland. Seitdem werden in Staßfurt Radios in großen Stückzahlen hergestellt. Schon 1927 hatte der Betrieb 400 Mitarbeitende und produzierte 25.000 Geräte. Während der Nazi-Herrschaft produzierte das Werk den Volksempfänger, ein Verlustgeschäft. In den 1970er Jahren gab es etwa 2500 Beschäftigte. Staßfurt hatte 1988 eine Jahresproduktion von 500.000 Geräten. Das Kombinat Rundfunk und Fernsehtechnik mit dessen Stammbetrieb VEB Fernsehgerätewerk Staßfurt war seit 1980 Alleinhersteller von Heimelektronik in der DDR. Radios, Fernseher, Stereoanlagen und Tonbandgeräte. 1996 schloss das Werk endgültig, alle Mitarbeitenden wurden entlassen. Heute produzieren Nachfolgebetriebe immer noch Fernsehgeräte in Staßfurt. Das Museum kann zu den regulären Öffnungszeiten besucht werden. Eine Anmeldung ist erforderlich unter Telefon 039 25 28 92 80 oder per E-Mail an info@rft-verein-staßfurt.de. In Argentinien findet sich an nur einem Ort Zeugnisse von Zwangsarbeit und Internierungslagern, die zur Produktion von Munition während des Zweiten Weltkrieges gehören. Um die Silbermetallwerke herum entstand hier ab 1940 eine ganze Lagerlandschaft. Im Sommer 1943 wurde ein Außenlager des Konzentrationslagers Ravensbrück errichtet. Die Lagerlandschaft um die Fabrik wuchs zwischen 1940 und der Befreiung im Mai 1945 stetig an und wurde in ihrer inneren Struktur mehrfach verändert. 1945 waren mehrere tausend Zwangsarbeiter, darunter vor allem Frauen, unter schlimmsten Bedingungen interniert. In der Fabrik mussten die Menschen schwere und gefährliche Arbeiten in der Munitionsproduktion verrichten. Im März 2026 führte das Landesamt für Denkmalpflege und Archäologie Sachsen-Anhalt eine gezielte Forschungsgrabung durch. Für die Zeit des Nationalsozialismus und des Zweiten Weltkriegs ist die Archäologie wichtig, da heute nur noch wenige Zeitzeugen vom Erlebten berichten können. An vier Barackenstandorten erfolgten kleinräumige, nur gering in den Boden eingreifende Untersuchungen. Damit ließ sich die bauliche Konstruktion der Baracken innerhalb des gesamten Lagerbereichs nachvollziehen. Das geborgene Fundmaterial, darunter Alltagsobjekte wie Geschirr und Flaschen, aber auch persönliche Habseligkeiten, gibt zahlreiche Hinweise auf die dort lebenden und inhaftierten Menschen und deren Lebensumstände. Am Standort einer Baracke zeigten die Fundobjekte, dass dort eventuell eher die Bewacherinnen und nicht Gefangene untergebracht waren. Seit vielen Jahren erforschen MitarbeiterInnen des Museums Jerichower Land in Gentin und Ehrenamtliche des Fördervereins Gentiner Stadtgeschichte den Ort und pflegen damit eine lokale Gedenk- und Erinnerungskultur. Die Ergebnisse des aktuellen Projekts und der Grabungskampagne sollen perspektivisch vor Ort präsentiert werden. Kurt Tucholsky, Luftveränderung. Fahre mit der Eisenbahn, fahre, Junge, fahre. Auf dem Deck vom Wasserkahn wehen deine Haare. Tauch in fremde Städte ein, laut in fremden Gassen. Höre fremde Menschen schreien, trink aus fremden Tassen. Flieh Betrieb und Telefon, grab in alten Schmökern. Sieh am Seenkain, mein Sohn, Weisheit still verhökern. Lauf in Afrika umher, reite durch Oasen, lausche auf ein blaues Meer, hör den Mistral blasen. Wie du auch die Welt durchflitzt, ohne Rast und Ruh, hinten auf dem Puffer sitzt du.
1: Robert Seitz, das Lied. Wir sitzen stumm und neigen das Gesicht. Die Falten unserer Hände sind geschlossen. Und uferlos kommt purpurblaues Licht mit deinem Lied in unseren Traum geflossen. Wir atmen weit und neigen uns noch mehr. Wir können unser Selbst nicht mehr umschreiben. Es irrt davon und wandelt fremd einher und lässt sich tief von deinen Tönen treiben. Der Tag verglüht. Nun wagt nur noch die Pracht.

des blauen Lichts, schwellender Gesänge und seltsam schreiten über Blütenhäuser, sternüberstrahlt, die Wunder dieser Nacht.

0: Rilke, Begegnung in der Kastanienallee. Ihm ward des Eingangs grüne Dunkelheit, kühl wie ein Seidenmantel umgeben, den er noch nahm und ordnete, als eben am anderen transparenten Ende weit, aus grüner Sonne wie aus grünen Scheiben, weiß eine einzelne Gestalt aufleuchtete, um lange fern zu bleiben und schließlich von den Lichtern niedertreiben, bei jedem Schritte über Wald. Ein helles Wechseln auf sich herzutragen, das scheu im Blond nach hinten lief. Aber auf einmal war der Schatten tief und nahe Augenlagen aufgeschlagen. In einem neuen, deutlichen Gesicht, das wie in einem Bildnis verweilte. In dem Moment, da man sich wieder teilte. Es war immer und dann war es nicht.
1: Das war's auch schon wieder. Ich wünsche Ihnen eine gute Zeit und schalten Sie immer mal wieder ein.
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Das ist schön bei den Deutschen. Keiner ist so verrückt, dass er nicht noch einen Verrückteren fände, der ihn versteht, schrieb Heinrich Heine in seiner Harzreise. Mit diesen klugen Worten starten wir in eine neue Sendung von Kultur im DTV. Herzlich willkommen. Die Geschichte der Freimaurerei lässt sich in Europa über mehr als 300 Jahre zurückverfolgen. Auch in Magdeburg finden sich Spuren von freimaurerischen Wirken. Die Magdeburger Loge Harpokrates feiert 2026 den 200. Jahrestag ihrer Gründung. Grund genug für das Kulturhistorische Museum, dies zu würdigen.

unteren Galerie des Kaiser-Otto-Saals erzählt die kleine Sonderausstellung im Zeichen von Zirkel- und Winkelmaß Freimaurerei in Magdeburg von der Tradition. Dies in zwei kombinierbaren Besucherwegen. Ein chronologischer Rundgang zeichnet die Entstehung, die Blüte, das Verbot und schließlich die Neugründung der Freimaurerei in Magdeburg nach. Der zweite Weg erschließt über freimaurerische Praktiken, Symbole und Riten sowie die bis heute gelebten Werte und Traditionen. Gabriele Köster, Direktorin der Magdeburger Museen, betont, dass der Freimaurerei bis heute der Mythos des Verschwiegenen und Verschworenen anhängt. Mit der Sonderausstellung wollen das Museum diesen Mythos erhellen und die bewegende Geschichte sowie das breite Wirken dieses bürgerlichen Engagements in den Fokus rücken. Die Sonderausstellung im Zeichen von Zirkel und Winkelmaß ist bis zum 25. Oktober 2026, immer von Dienstags bis Freitag von 10 bis 17 Uhr und am Wochenende von 10 bis 18 Uhr im Kaiser-Otto-Saal zu sehen. Führungen gibt es regelmäßig, auch von Mitgliedern der Loge Hippokrates, in deutscher und englischer Sprache. Alle Termine und Informationen gibt es unter www.khm-magdeburg.de/Veranstaltungen. Die Halberstädter Straße ist seit Freitag, den 8. Mai, für alle Verkehrsarten freigegeben. Die Stadt kann die neuen Behelfsbrücken voraussichtlich Mitte Mai 2026 für den Verkehr freigeben. Damit ist der Magdeburger Ring dann wieder durchgängig befahrbar. Aufgrund der aktuellen Witterungsbedingungen sind auf den Behelfsbrücken die abschließenden Arbeiten zur Fahrbahnmarkierung nicht möglich. Sobald die Wetterlage besser ist, erfolgen die Markierungen und die Brücken können für den Verkehr freigegeben werden. Die Behelfsbrücken an der Halberstädter Straße verlaufen jeweils einspurig. Für Pkw gilt ein Tempolimit von 30 km/h. Lkw müssen sich an 10 km/h halten. Magdeburg hat die Behelfsbrücken für 8 Jahre angemietet. Die Baufirma wartet die Brücken in einem vierteljährlichen Rhythmus. Geplant ist, bis 2035 den Ersatzneubau zu errichten. Mit dem Neubau der Brücke über die Halberstädter Straße sollen auch die Ringbrücken über die Sudenburger Wohne und die Gleise der Deutschen Bahn AG neu gebaut werden. Die notwendigen Arbeiten zur Wiederherstellung des für den Bauarbeiten genutzten Parkplatzes dauern noch ungefähr 2 Wochen. In der Zeit lässt die Stadt die Betonpfeiler professionell mit Graffiti gestalten, um Vandalismus vorzubeugen. Mit der Verkehrsfreigabe entfallen auch die Halteverbotszonen auf der Ostseite der Jordanstraße und am Südring. Die Schilder werden im Laufe der kommenden Woche beräumt. Die MVB setzt die Bauarbeiten an den Gleisen in der Halberstädter Straße bis zum Jahresende fort. Die Halberstädter Straße ist deshalb zwischen Helle Straße und Südring in Fahrtrichtung Sudenburg für den Kfz-Verkehr gesperrt. Die Umleitung erfolgt über Sudenburger Wuhne und Südring. Der Kreuzungsbereich zwischen Halberstädter Straße, Helle Straße, Ringabfahrt bleibt vorerst frei. Die Karl-Miller-Straße ist in Höhe der Brücke der Deutschen Bahn vom 11. Mai bis 8. Juli für den Kfz-Verkehr voll gesperrt. Grund sind Arbeiten an dem Bauwerk. Die Umleitungen erfolgen über die Erich-Weinert-Straße. Weitere Verkehrsentschränkungen sind auf der Baustellenkarte unter www.moffi.de und www.magdeburg.de dargestellt. Zur Wahl des Landtages in Sachsen-Anhalt am 6. September 2026 hat die AfD ein Programm verabschiedet. Für den Fall einer Regierungsübernahme will die Partei eine, Zitat, neue patriotische Kulturpolitik, Zitat Ende. Die Kulturinstitutionen sehen darin den Versuch, historisches Erinnern, Kunst und kulturelle Vielfalt an nationalistischen Leitbildern und Identitätsvorgaben auszurichten. Das von der AfD verabschiedete sogenannte Regierungsprogramm verschiebt den Kulturbegriff grundlegend. Kultur wird nicht mehr als offener, pluraler Raum verstanden, sondern verengt sich deutlich. Kultur soll Ausdruck einer, Zitat, ethnisch homogenen Volksgemeinschaft sein, Zitat Ende. Ziel solle es sein, deren, Zitat, Identitätsstörung durch eine selbstbewusste deutsche Identität, Zitat Ende, zu überwinden. Die Kulturinstitutionen mahnen. In dieser Ausrichtung treten Elemente einer völkisch-nationalistischen Kulturauffassung deutlich hervor.
Die kulturpolitischen Aussagen des Programms betreffen auch zentrale

alle Felder wie Bildungs-, Wissenschafts-, Integrations- und Religionspolitik, was zu verurteilen ist. Nach dem Programm der AfD ist die bestehende Erinnerungskultur eine, Zitat, Verewigung eines Schuldkomplexes, Zitat Ende. Und die bestehende Erinnerungskultur habe, Zitat, Möglichkeiten einer stabilen nationalen Identitätsbildung verbaut, Zitat Ende. Das Programm fordert eine stärkere Fokussierung auf die, Zitat, guten Seiten der deutschen Geschichte, Zitat Ende. Die Kulturinstitutionen mahnen, dass sich damit die differenzierte, auf wissenschaftlichen Erkenntnissen beruhende Erinnerungskultur hin zu einer selektiven Geschichtsdarstellung, in der die deutsche NS-Vergangenheit systematisch geschönt wird, verschiebt. Am 16. April 2026 veröffentlichen zunächst 27 Kulturinstitutionen aus Sachsen-Anhalt den Appell. Staats- und Kulturminister Rainer Rober begrüßte die gemeinsame Stellungnahme und betonte, Kulturpolitik darf niemals darauf ausgerichtet sein, Inhalte vorzuschreiben oder künstlerische Ausdrucksformen ideologisch zu begrenzen. Das Deutsche Zentrum Kulturgutverlust in Magdeburg stellte sich mit einem eigenen Statement am 21. April 2026 hinter die Initiative. Zitat: Die im Regierungsprogramm der AfD Sachsen-Anhalt formulierten Aussagen richten sich gegen die Arbeit des Zentrums, aber auch gegen die Provenienzforschung in Deutschland insgesamt und treffen damit vor allem die Opfer von Verfolgung und Vernichtung im Nationalsozialismus, von Enteignungen in der sowjetischen Besatzungszone und der DDR sowie von Gewalt und Unrecht in kolonialen Kontexten. Wir schließen uns daher der Stellungnahme der Kultureinrichtungen in unserem Sitzland an. Zitat Ende. Insgesamt versammeln sich Stand 28. April 2026 67 Institutionen des sachsen-anhaltischen Kulturbetriebs hinter den folgenden Appell. Zitat: Kulturpolitik darf nicht zur nationalistischen Instrumentalisierung von Geschichte und Kultur missbraucht werden. Die Freiheit der Kunst, die Vielfalt kultureller Ausdrucksformen und eine an demokratischen Werten orientierte Erinnerungskultur bleiben unverzichtbar. Ihre entschlossene Wahrung sichert nicht nur die vitale und vielfältige Kulturlandschaft in Sachsen-Anhalt, sondern stärkt zugleich gesellschaftlichen Zusammenhalt, Pluralität sowie die Grundlagen unseres demokratischen Gemeinwesens. Zitat Ende. Die Deutsche Stiftung Denkmalschutz fördert zwei Wohnhäuser in der Scharrenstraße 1112 in Zeitz mit 55.100 Euro. Das dank zahlreicher Spenden sowie der Mittel der Lotterie Glücksspirale. Die beiden kleinen Wohnhäuser im Altstadtbereich sind typische Fachwerk-Bruchsteinbauten, die vermutlich aus dem 17. Jahrhundert stammen. Im Obergeschoss haben sich eine getäfelte Holzbalkendecke erhalten, deren Tefelung als Fischgrätmuster gehalten ist. Hier waren Handel und Handwerk angesiedelt. Nach 1990 erfolgte der Abriss zahlreicher Häuser. Das Gebäude zählt zu einem der letzten drei verbliebenen Häuser dieser Art in der Scharrenstraße. Das Dach ist porös und auch die Fassade hat erhebliche Schäden. Eine Sanierung ist dringend nötig. Am Dienstag, den 5. Mai 2026, ereignete sich gegen 8.40 Uhr ein Verkehrsunfall in Neu-Olvenstedt zwischen zwei Pkw, bei dem eine Person leicht verletzt wurde. Ein 85-jähriger Autofahrer beabsichtigte, seinen Renault aus einer Parklücke an der Olvenstedter Chaussee rückwärts auszuparken. Beim Anfahren übersah er eine querende Autofahrerin, welche die Olvenstedter Chaussee in Fahrtrichtung St. Josefstraße befuhr. Es kam zu einem Zusammenstoß. Die 48-jährige Fahrerin erlitt durch den Unfall einen Schock, den ein alarmierter Rettungsdienst ambulant versorgt hat. Während der Aufnahme des Unfalls hatten die Polizisten Zweifel an der Verkehrstüchtigkeit des 85-Jährigen. Eine durchgeführte spezielle Prüfung der Fahreignung bestätigte den Verdacht. Zudem ergab sich der Verdacht auf Fahruntüchtigkeit aufgrund körperlicher Mängel. Die Beamten leiteten weiterführende Ermittlungen ein. Hinweise der Polizei: Ältere Verkehrsteilnehmer sollten beachten, dass mit zunehmendem Alter bestimmte körperliche und kognitive Fähigkeiten nachlassen können. Dazu zählen insbesondere
Sehvermögen, Reaktionsgeschwindigkeit sowie die Beweglichkeit, die für sicheres Autofahren erforderlich sind.

Zur Erhöhung der Verkehrssicherheit empfiehlt die Polizei insbesondere: Lassen Sie Ihre Fahrtüchtigkeit im Rahmen eines freiwilligen Gesundheitschecks ärztlich überprüfen. Nehmen Sie an speziellen Fahrsicherheitstrainings für Senioren teil. Dies ist wichtig, um die eigenen Fähigkeiten realistisch einzuschätzen und das Fahrverhalten entsprechend anzupassen. Weitere Informationen zum sicheren Verhalten im Straßenverkehr für ältere Menschen gibt es auf der Website vom Deutschen Verkehrssicherheitsrat dvr.de/mensch-im-verkehr-senioren. Am Donnerstag, den 30. April 2026, meldete eine Zeugin einen Einbruch im Ministerium für Arbeit, Soziales, Gesundheit und Gleichstellung der Magdeburger Polizei. Der Sicherheitsdienst konnte den Tatverdächtigen vor Ort stellen und der Polizei übergeben. Der Beschuldigte ist ein 32-jähriger, polizeibekannter Deutscher. Die Ermittlungen ergaben einen Zusammenhang zu einem bereits zurückliegenden Diebstahl in dem Ministerium. Die Beamten stellten bei der Durchsuchung der Wohnung diverses Diebesgut, betäubungsmittelähnliche Substanzen sowie pyrotechnische Erzeugnisse sicher. Das Amtsgericht folgte dem Antrag der Staatsanwaltschaft Magdeburg und erließ einen Haftbefehl gegen den Beschuldigten, der vollstreckt wurde. Die Ermittlungen dauern weiter an. Der Einfluss von Alkohol und anderen berauschenden Mitteln wirkt sich nicht nur auf die Fahrtüchtigkeit im Straßenverkehr aus. Auch in der Berufs- und Freizeitschifffahrt nimmt der Konsum berauschender Mittel zu. Auf Wasserstraßen gelten die festgeschriebenen Promillegrenze nicht nur für den jeweiligen Fahrzeugführer. Dies gilt genauso für Personen, die vorübergehend selbstständig Kurs und Geschwindigkeit des Fahrzeugs bestimmen oder zur diensttuenden Mindestbesatzung gehören. Deshalb prüft die Wasserschutzpolizei Sachsen-Anhalt wie auch in den vergangenen Jahren zum Saisonstart die Fahrtüchtigkeit. Im Zeitraum vom 14. bis 25. Mai 2026 erfolgen intensive Kontrollen in Bezug auf Alkohol und Drogen in der Sport- und Berufsschifffahrt. Die Wasserschutzpolizei Sachsen-Anhalt will damit zur Steigerung der Sicherheit und Leichtigkeit des Schiffverkehrs beitragen und das Verantwortungsbewusstsein jedes Einzelnen stärken.

Damit es Frieden in der Welt gibt, müssen die Völker in Frieden leben. Damit es Frieden zwischen den Völkern gibt, dürfen sich die Städte nicht gegeneinander erheben. Damit es Frieden in den Städten gibt, müssen sich die Nachbarn verstehen. Damit es Frieden zwischen Nachbarn gibt, muss im eigenen Haus Frieden herrschen. Damit im Haus Frieden herrscht, muss man ihn im eigenen Herzen finden.

Die Deutsche Stiftung Denkmalschutz unterstützt die Putzsanierung im Inneren der Johanneskirche in Halle-Saale mit 30.000 Euro. Die Förderung des Gotteshauses ist dank zahlreicher Spenden möglich. Nach der Sanierung des Chors und des Dachs unterstützt die Deutsche Stiftung Denkmalschutz den Erhalt der Kirche erneut. In den Jahren 1892 bis 1893 entstand die Johanneskirche im Süden der Stadt Halle als Klinkerbau auf freiem Feld. Erst 1911 bis 1927 entstand das Umfeld der Kirche mit dem Johannesviertel. Das Gotteshaus ist das erste größere Bauwerk des hallischen Architekten Friedrich Faro. Die dreischiffige Hallenkirche hat im Osten einen eingezogenen Fünfachtelchor und im Westen einen hohen Turm mit Spitzhelm. Die Landeskirche gab 1977 das Haus auf, was blieb, war ein Lager für Material. Ab 1991 erfolgte die Sanierung des desolaten Gotteshauses. Unter anderem putzten ABM-Kräfte den Innenraum. Die Gemeinde wuchs in den letzten Jahrzehnten stark an, insbesondere junge Familien mit Kindern zählen dazu. Aus dem Buch Die besten deutschen Geschichten und Gedichte, ausgewählt von Marcel Reich-Ranitzky. Josef von Eichendorff, Mondnacht. Es war, als hätte der Himmel die Erde still geküsst, dass sie im Blütenschimmer von ihm nun träumen müsst. Die Luft ging durch die Felder, die Ähren wogen sacht, es rauschen leis die Wälder, so sternklar war die Nacht. Und meine Seele spannte weit ihre Flügel aus, flog durch die stillen Lande, als flöge sie nach Haus. Der Wochenmarkt befindet sich vom Mittwoch, den 20. bis Dienstag, den 26. Mai im Nordabschnitt vom Breiten Weg. Das wegen der notwendigen Auf- und Abbauarbeiten des diesjährigen Stadtfestes. Ab 27. Mai ist der Wochenmarkt wie gewohnt auf dem Alten Markt. Das dienstags bis freitags von 9 Uhr bis 16 Uhr und samstags von 9 bis 13 Uhr. Die Stadt

Oberbürgermeisterin Simone Borres lädt am Mittwoch, den 20. Mai, zur Einwohnerversammlung für den Stadtteil Rothensee ein. Von 18 bis 20 Uhr können AnwohnerInnen Fragen stellen und Probleme ansprechen. Ort ist die Grundschule Rothensee in der Windmühlenstraße 30. Themen sind, wie in allen Stadtteilen gleichermaßen, Ordnung, Sicherheit und Sauberkeit sowie Fragen zur Verkehrsplanung und städtebaulicher Entwicklung. Für die Anliegen und Anfragen sind zudem mehrere Beigeordnete sowie MitarbeiterInnen verschiedener Ämter und Fachbereiche der Stadtverwaltung vor Ort. Die Oberbürgermeisterin lädt alle Interessierten aus Rothensee herzlich ein und freut sich auf einen regen Meinungsaustausch. Bis zum 31. Juli nimmt das Team Kulturförderung der Stadtverwaltung Förderanträge für freie, kulturelle und künstlerische Mikroprojekte im Jahr 2026 entgegen. Anträge stellen können Vereine, Kulturschaffende sowie KünstlerInnen, an deren nicht kommerziellen Projekten ein erhebliches städtisches Interesse besteht. Die Landeshauptstadt Magdeburg fördert durch dieses zusätzliche Angebot Mikroprojekte, die ohne Zuschüsse der Stadt nur eingeschränkt oder gar nicht durchgeführt werden könnten. Die Antragstellung ist möglich über ein Online-Formular im Förderportal unter förderportal.magdeburg.de sowie und alternativ über das digitale Rathaus unter magdeburg.de/kulturförderung. Mit diesem Angebot bietet die Stadt zum zweiten Mal in diesem Jahr eine unterjährige Antragstellung, um kulturelle Mikroprojekte in Magdeburg zu fördern. Grundlage dafür ist das 2025 vom städtischen Fachbereich Kunst und Kultur eingerichtete digitale Förderportal. Für die nunmehr zweite Phase der Mikroprojektförderung stehen noch Fördermittel in geringem Umfang zur Verfügung. Bei Rückfragen zum Förderangebot stehen Kathleen Faber, Telefon 0391 540 2135, E-Mail kathleen.faber@kb.magdeburg.de und Tina Lissner, Telefon 0391 540 2137, E-Mail tina.lissner@kb.magdeburg.de zur Verfügung. Das Team Kulturförderung bietet auch gern eine persönliche Beratung nach Voranmeldung an. Die Landeshauptstadt Magdeburg stärkt gemeinsam mit dem Schülertech, dem Schülerlabor für Technik der Otto von Guericke Universität Magdeburg, die praxisnahe MINT-Bildung an weiterführenden Schulen. Ziel ist es, SchülerInnen frühzeitig für naturwissenschaftlich-technische Themen zu begeistern. Während an vielen Sekundarschulen die technische Ausstattung bereits gut etabliert ist, besteht insbesondere an Gymnasien Potenzial für zusätzliche praxisnahe MINT-Angebote. Alle neuen Magdeburger Gymnasien sowie die Freie Waldorfschule Magdeburg haben moderne Technikbausätze für den Unterricht der Klassenstufen 5 bis 12 erhalten. Statt Schulklassen wie bisher in das Universitätslabor einzuladen, will die Universität das erfolgreiche Konzept nun direkt in den Schulen etablieren. Auf Wunsch begleiten die Mitarbeitenden einzelne Unterrichtseinheiten und bieten fachliche Unterstützung an. Die Technikbausätze sind didaktisch aufbereitet, praxisnah konzipiert und orientieren sich an den Lehrplänen der MINT-Fächer. Das ermöglicht experimentelles Arbeiten im Unterricht, fördert eigenständiges Lernen und stärkt die Verbindung von Theorie und Praxis. Die Ausstattung ist das Ergebnis der langjährigen Kooperation zwischen dem Wirtschaftsdezernat der Landeshauptstadt Magdeburg und dem Schülerlabor Schülertech. Der Stadtrat der Landeshauptstadt hat im Juni 2025 die Ausstattung mit Technikbausätzen als Maßnahmen für die Fachkräftesicherung beschlossen. Im Frühjahr 2027 wollen die Partner die Erfahrungen im Unterricht auswerten, um das Angebot bedarfsgerecht weiterzuentwickeln. Seit Montag, dem 11. Mai 2026, ist die Straßenbahnstrecke in der Halberstädter Straße zwischen den Haltestellen Südring und Leipziger Straße nach fast einjähriger Sperrung wieder befahrbar. Die Linie 13 fährt damit zwischen Sudenburg und Citycarré auf direktem Wege ohne Umleitung über die Wiener Straße. Für Fahrgäste verkürzt sich die Fahrzeit um 3 Minuten je Richtung. Damit entfällt auch die Umleitung der Buslinien 52 und 59 über die Haltestelle Jordanstraße. Die Nachtbuslinien N3 und M5 fahren in Fahrtrichtung Alter Markt ab Haltestelle Südring ebenfalls wieder auf direkten Wege. In der Gegenrichtung bleibt die Umleitung über am Fuchsberg bestehen. Die MVB setzt ab 13. Mai

0: bis Ende des Jahres 2026 die Erneuerung der Schienen auf der Halberstädter Straße fort. Dies ist eine wichtige Investition in die Zukunft des Straßenbahnverkehrs in Sudenburg. Bereits 2025 hat die MVB neue Gleise zwischen Lemsdorfer Weg und Braunlager Straße verlegt. Zuerst erneuert die MVB die Gleise auf gut 200 Metern Länge zwischen den Einmündungen Helle Straße und Gewerbepark, ehemaliges Autohaus. Die alten Fahrbahnplatten im Gleisbereich sowie die Schienen werden gegen neue Gleise und leiseren Asphalt als Fahrbahndecke ausgetauscht. Für einen zügigen Fortschritt erfolgen die Arbeiten im Zwei-Schicht-System. Anwohner müssen mit Lärmbeeinträchtigungen während der Abend- und Nachtstunden rechnen. Die Baufirmen sind angewiesen, diese auf das notwendige Mindestmaß zu beschränken. Die Straßenbahnlinie 13 fährt in gewohnter Weise trotz Bauarbeiten. Das Land Sachsen-Anhalt förderte die Baumaßnahme auf Grundlage des Gesetzes über Finanzhilfen des Bundes zur Verbesserung der Verkehrsverhältnisse der Gemeinden. Das Landesverwaltungsamt Sachsen-Anhalt hat das ehemalige Tagebaugelände Zipsendorf Süd im Burgenlandkreis als Naturschutzgebiet gesichert. Dies zunächst für 2 Jahre. Das rund 228 Hektar große Gebiet liegt östlich von Zeitz. Nach dem Ende des Braunkohleabbaus im Jahr 1964 erfolgte die Flutung. Der 104 Hektar große See ist vollständig von Waldbeständen umgeben. Hier hat sich ein ökologisch besonders wertvoller Lebensraum für Vögel entwickelt. Das Gebiet ist regional und national bedeutend, insbesondere als Brut-, Rast-, Mauser- und Überwinterungsgebiet zahlreicher Wasservogelarten. Der Burgenlandkreis stellte den Antrag auf Naturschutz. Der sensible Naturraum soll damit vorsorglich gesichert sein. Hierbei geht es um etwaige drohende Gefährdungen wie bauliche Eingriffe oder Änderungen der Nutzung. Der Präsident des Landesverwaltungsamtes, Thomas Pleye, betont, man wolle nicht Vorhaben unter anderem wirtschaftlicher Art grundsätzlich verhindern. Wichtig sei es aber, wertvolle Naturgüter verantwortungsvoll abzuwägen und zu bewahren. Anfang Mai fand das traditionelle Treffen der Schulen ohne Rassismus, Schule mit Courage, statt. Die Leiterstraße verwandelte sich in ein buntes Straßenfest.
1: Die Landeszentrale schreibt sich auf die Fahnen: Politik vermitteln, Demokratie stärken. Und das Wichtigste, was es zu vermitteln gilt, ist, die Würde des Menschen ist unantastbar. Sie zu achten und zu schützen, ist Verpflichtung aller staatlichen Gewalt. Und ich ergänze mal, nicht nur aller staatlichen Gewalt, sondern alle, die wir hier miteinander stehen, eines jeden Menschen, der hier lebt. Und das heißt, wir stehen zusammen gegen alle die, die versuchen, das umzudeuten. Da gibt es kein Wanken, sondern, das steht auch im Grundgesetz, im Zweifelsfalle müssen wir uns sogar dagegen wehren.
0: Die Botschaft: ein deutliches Zeichen für Demokratie, Frieden und Toleranz setzen. Die Schulen zeigten mit ihren Projekten und Ideen, was für sie Weltoffenheit und Zusammenhalt bedeutet.
2: Wir zeigen heute Flagge hier für unseren demokratischen Staat, wir zeigen Flagge für Toleranz, wir zeigen Flagge für das, wofür eine Demokratie steht, für Weltoffenheit, für das, wofür wir auch im Jahre 1989 in diesem Land auf die Straße gegangen sind.
0: Die Schulaktion ist Teil der Initiative Weltoffenes Magdeburg, eine Stadt für alle. Jährlich um den 16. Januar wird dabei an die Zerstörung Magdeburgs im Zweiten Weltkrieg erinnert.

0: Dem Netzwerk Schulen ohne Rassismus, Schulen mit Courage, gehören inzwischen über 180 Schulen an, was etwa einem Viertel aller Schulen im Land entspricht.
1: Diese Demokratie muss verteidigt werden und wir müssen den Rattenfängern, die vor der Türe stehen, ihre Grundlagen entziehen.

0: Gleichstellungsministerin Petra Grimm-Benne hat Anfang Mai 2026 die Arbeit des Landesfrauenrates Sachsen-Anhalt gewürdigt. Als starke Stimme, die für mehr Gleichberechtigung einsteht, gibt es den Landesfrauenrat seit 35 Jahren. Die Ministerin übergab für die wichtige Arbeit einen Förderbescheid in Höhe von 239.600 Euro an die neu gewählte Vorsitzende Annette Kannenberg-Bode. Der überparteiliche und überkonfessionelle Dachverband fungiert zugleich als Vermittlerin zwischen Zivilgesellschaft und Politik. Aktuell geht es insbesondere um die Bekämpfung digitaler Gewalt, etwa durch den missbräuchlichen Einsatz digital bearbeiteter Bild- und Videoinhalte. Der Schutz von Betroffenen ist immens wichtig.
1: Am vergangenen Wochenende fand im Technikmuseum ein Oldtimer-Traktorentreffen statt. Die Oldtimer-Freunde Puppenfabrik Oschersleben waren zu Gast. Auf dem Außengelände konnte man 15 historische Traktoren in einer kleinen Schau bestaunen. Gezeigt wurden unter anderem Fahrzeuge der Marken Lanz, Deutz, IFA und Fendt. Der IFA-Traktor, als ob er gerade vom letzten Einsatz kommt. Besonders auffällig zwei Traktoren der polnischen Marke Ursus, der Brüder Broman aus Angern. Mal kein Auto für die linke Fahrspur der Autobahn, ein Traktor Porsche Diesel. Alle Fahrzeuge sind liebevoll gepflegt und absolut fahrtüchtig.
0: Zahlreiche Studien belegen, dass gemeinsames Singen ein Schlüsselelement für die ganzheitliche Entwicklung von Kindern ist. Der DM-Drogeriemarkt fördert daher seit beinahe zwei Jahrzehnten die Sing- und Bewegungsfreude in Kindergärten. Bis zum 31. August können sich ErzieherInnen auf der Website www.singende-kindergarten.de für eine kostenfreie Weiterbildung 2027 bewerben. Die Workshops finden über 9 Monate verteilt und größtenteils digital statt. Das heißt, eine Teilnahme ist wohnortunabhängig möglich. Die Weiterbildung setzt keine gesanglichen Vorkenntnisse voraus, denn das Stimmcoaching selbst steht zentral auf der Agenda. Ein Lied im Morgenkreis, ein paar Reime beim Zähneputzen, eine Aufräummelodie. Mit Hilfe von Singen und Musik entstehen im Kindergarten Alltagsrituale. Das stärkt die Kinder und gibt Selbstvertrauen. Die musikalischen Rituale helfen, sich im Tagesverlauf zu orientieren. Studien belegen, dass Singen bei Kindern wesentlich zur Sprach- und Gehörentwicklung beiträgt und das Körperbewusstsein schult. Christoph Werner, Vorsitzender der DM-Geschäftsführung, betont, das gemeinschaftliche Singen ist etwas, das letztlich unsere Kooperationsfähigkeit schult. Und das könne man nicht früh genug lernen. Das gilt nicht nur für das spätere Arbeitsleben. Auch als Gesellschaft brauchen wir diese Kompetenz, denn wenn wir kooperativ miteinander umgehen, kann eine liberale Demokratie gelingen, so Christoph Werner. Weitere Informationen für alle Interessierten, digitale Schnupperkurse und kostenfreie Liederbücher, auch mit Liedern zum Reinhören, gibt es unter www.singende-kindergarten.de.
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3: Wellenreiter im Grenzbereich, Magdeburgs legendäre Rennboot-Ära von 1929 bis 2000. So der Titel der aktuellen Sonderausstellung im Technikmuseum. Gezeigt werden 3 originale Rennboote aus den 1930er, 1970er und 1980er Jahren, verschiedene Rennbootmotore sowie Preise und Pokale mit Magdeburger Bezug. Der Motorrennsport hat in Magdeburg eine lange Tradition. Bereits 1929 starteten die ersten Rennen, Regatta, auf der Elbe zwischen der Südspitze des Stadtparks und der Buckauer Fähre. Nach einer Unterbrechung wegen des Zweiten Weltkriegs und seiner Folgen fanden in Magdeburg ab 1958 wieder Rennen statt. Später, ab den 1970er Jahren, wurden die Rennen auf dem Salbker See 1 ausgetragen. Von Anfang an waren diese Veranstaltungen Publikumsmagnete. Bis zu 35.000 Zuschauer verfolgten die Duelle auf dem Wasser. Die Sonderausstellung im Technikmuseum entstand in Zusammenarbeit mit dem ehemaligen Motorbootrennfahrer und Sammler Olaf König.
4: Bertolt Brecht, Lied einer Liebenden. Wenn du mich lustig machst, dann denk ich manchmal, jetzt könnte ich sterben. Dann blieb ich glücklich, bis an mein End. Wenn du dann alt bist und wenn du an mich denkst, sehe ich wie heut aus. Und du heißt ein Liebchen, das ist noch jung. 7 Rosen hat der Strauch, 6 gehören dem Wind. Aber eine bleibt, dass auch ich noch eine find. 7 Male rufe ich dich, 6 Mal bleibe fort. Doch beim 7. Mal versprich, komme auf ein Wort. Die Liebste gab mir einen Zweig mit gelbem Laub dran. Das Jahr, es geht zu Ende, die Liebe fängt erst an.
0: Das Sozialministerium des Landes Sachsen-Anhalt stellt insgesamt 15,45 Millionen Euro für Einrichtungen der Jugendarbeit bereit. Die Mittel stammen aus dem Sondervermögen Infrastruktur des Bundes. Ab sofort können Landkreise, kreisfreie Städte, Einheits- und Verbandsgemeinden, freie Träger der Jugendhilfe sowie landesweit tätige Jugendbildungsstätten ihre Vorhaben anmelden. Das Land fördert damit Sanierungen, Maßnahmen für mehr Barrierefreiheit sowie Gegenstände wie Möbel und Elektrogeräte und mobile Angebote der Jugendarbeit. Sozialministerin Petra Grimm-Benne erklärte, dass viele Jugendclubs renovierungsbedürftig sind. Gerade auf dem Land seien Jugendtreffs wichtige Orte, um Gleichaltrige zu treffen. Das stärke den gesellschaftlichen Zusammenhalt. Investitionen in die soziale Infrastruktur sind immer auch Investitionen in die Demokratiefestigkeit, so die Ministerin weiter. Für das Jahr 2026 beträgt die Höchstfördersumme pro Vorhaben 100.000 Euro. Ab dem Jahr 2027 sollen größere Vorhaben gefördert werden. Das Land Sachsen-Anhalt unterstützt die Jugendarbeit bereits seit Jahren über das Sozialministerium. Das neue Investitionsprogramm hilft Einrichtungen zu modernisieren und auszustatten.
3: Im April fand der Tag der Industriekultur zum wiederholten Male statt. An über 70 Standorten im ganzen Bundesland waren alte Fabriken, Bergwerke und Museen geöffnet, um Technik und Arbeitsgeschichte erlebbar zu machen. Das Museum für historische Radio- und Fernsehgeräte Staatsfort öffnete ebenfalls seine Türen. Im Jahr 2000 in Staatsfort gegründet, ist es die größte öffentlich zugängliche Ausstellung Mitteldeutschlands. Auf einer Fläche von 250 Quadratmetern kann man über 800 Geräte bestaunen. Viele davon funktionstüchtig. So lässt sich heute noch zeigen, wie Radio früher funktioniert hat.
5: Hier oben ist ein sogenanntes magisches Auge und danach kann ich jetzt einstellen auf den besten Empfang.
3: Stöbern in der Werkschronik. Das Innenleben eines Röhrenfernsehers. Der Stardesigner Colani entwarf für das Fernsehgerätewerk Staatsfort in den 90er Jahren das nach ihm benannte Fernsehgerät. Er verschaffte dem Werk noch einmal große Aufmerksamkeit. Der Tannhäuser, ein Musikschrank der Spitzenklasse mit Tonband- und Schallplattenwiedergabe sowie ein hochwertiger UKW-Empfänger.

0: Das Sound
1: bombastisch.
0: Ist gut. Das sage ich immer, das sind 500 NF. Ja, nicht 50, keine 500, das sind 500 NF.
2: ...165 Jahre Lautsprechergeschichte. Die Ausstellung nahm die Besucher mit in die Entwicklung von Lautsprechern.
3: Die Lautstärke konnte ich dann so regeln.
2: Der hochwertige Fernseher Luxotron als Billigware im Quellekatalog. Die Geschichte des Radios ist untrennbar mit dem Werk in Staßfurt verbunden. Angefangen hat es 1920 mit einem Radioversuchslabor. 1923 läuft die erste Unterhaltungssendung aus dem Foxhaus Berlin, der Beginn des Rundfunks in Deutschland. Seitdem

0: werden in Staßfurt Radios in großen Stückzahlen hergestellt. Schon 1927 hatte der Betrieb 400 Mitarbeitende und produzierte 25.000 Geräte. Während der Nazi-Herrschaft produzierte das Werk den Volksempfänger, ein Verlustgeschäft. In den 1970er Jahren gab es etwa 2500 Beschäftigte. Staßfurt hatte 1988 eine Jahresproduktion von 500.000 Geräten. Das Kombinat Rundfunk- und Fernsehtechnik mit dessen Stammbetrieb VEB Fernsehgerätewerk Staßfurt war seit 1980 Alleinhersteller von Heimelektronik in der DDR. Radios, Fernseher, Stereoanlagen und Tonbandgeräte. 1996 schloss das Werk endgültig, alle Mitarbeitenden wurden entlassen. Heute produzieren Nachfolgebetriebe immer noch Fernsehgeräte in Staßfurt. Das Museum kann zu den regulären Öffnungszeiten besucht werden. Eine Anmeldung ist erforderlich unter Telefon 039 25 2892 80 oder per E-Mail an info@rft-verein-staßfurt.de. In Argentinien findet sich an nur einem Ort Zeugnisse von Zwangsarbeit und Internierungslagern, die zur Produktion von Munition während des Zweiten Weltkrieges gehören. Um die Silbermetallwerke herum entstand hier ab 1940 eine ganze Lagerlandschaft. Im Sommer 1943 wurde ein Außenlager des Konzentrationslagers Ravensbrück errichtet. Die Lagerlandschaft um die Fabrik wuchs zwischen 1940 und der Befreiung im Mai 1945 stetig an und wurde in ihrer inneren Struktur mehrfach verändert. 1945 waren mehrere tausend Zwangsarbeiter, darunter vor allem Frauen, unter schlimmsten Bedingungen interniert. In der Fabrik mussten die Menschen schwere und gefährliche Arbeiten in der Munitionsproduktion verrichten. Im März 2026 führte das Landesamt für Denkmalpflege und Archäologie Sachsen-Anhalt eine gezielte Forschungsgrabung durch. Für die Zeit des Nationalsozialismus und des Zweiten Weltkriegs ist die Archäologie wichtig, da heute nur noch wenige Zeitzeugen vom Erlebten berichten können. An vier Barackenstandorten erfolgten kleinräumige, nur gering in den Boden eingreifende Untersuchungen. Damit ließ sich die bauliche Konstruktion der Baracken innerhalb des gesamten Lagerbereichs nachvollziehen. Das geborgene Fundmaterial, darunter Alltagsobjekte wie Geschirr und Flaschen, aber auch persönliche Habseligkeiten, gibt zahlreiche Hinweise auf die dort lebenden und inhaftierten Menschen und deren Lebensumstände. Am Standort einer Baracke zeigten die Fundobjekte, dass dort eventuell eher die Bewacherinnen und nicht Gefangene untergebracht waren. Seit vielen Jahren erforschen MitarbeiterInnen des Museums Jerichower Land in Gentin und Ehrenamtliche des Fördervereins Gentiner Stadtgeschichte den Ort und pflegen damit eine lokale Gedenk- und Erinnerungskultur. Die Ergebnisse des aktuellen Projekts und der Grabungskampagne sollen perspektivisch vor Ort präsentiert werden. Kurt Tucholsky, Luftveränderung. Fahre mit der Eisenbahn, fahre, Junge, fahre. Auf dem Deck vom Wasserkahn wehen deine Haare. Tauch in fremde Städte ein, laut in fremden Gassen. Höre fremde Menschen schreien, trink aus fremden Tassen. Flieh Betrieb und Telefon, grab in alten Schmökern. Sieh am Seenkain, mein Sohn, Weisheit still verhökern. Lauf in Afrika umher, reite durch Oasen, lausche auf ein blaues Meer, hör den Mistral blasen. Wie du auch die Welt durchflitzt, ohne Rast und Ruh, hinten auf dem Puffer sitzt du.
1: Robert Seitz, das Lied. Wir sitzen stumm und neigen das Gesicht, die Falten unserer Hände sind geschlossen. Und uferlos kommt purpurblaues Licht, mit deinem Lied in unseren Traum geflossen. Wir atmen weit und neigen uns noch mehr. Wir können unser Selbst nicht mehr umschreiben. Es irrt davon und wandelt fremd einher und lässt sich tief von deinen Tönen treiben. Der Tag verglüht. Nun wagt nur noch die Pracht des blauen Lichts schwellender Gesänge. Und seltsam schreiten über Blütenhäuser, Stern überstrahlt, die Wunder dieser Nacht.

0: Rilke, Begegnung in der Kastanienallee. Ihm ward des Eingangs grüne Dunkelheit, kühl wie ein Seidenmantel umgeben, den er noch nahm und ordnete, als eben am anderen transparenten Ende weit, aus grüner Sonne wie aus grünen Scheiben, weiß eine einzelne Gestalt aufleuchtete, um lange fern zu bleiben und schließlich von den Lichtern niedertreiben, bei jedem Schritte über Wald. Ein helles Wechseln auf sich herzutragen, das scheu im Blond nach hinten lief. Aber auf einmal war der Schatten tief und nahe Augenlagen aufgeschlagen. In einem neuen, deutlichen Gesicht, das wie in einem Bildnis verweilte, in dem Moment, da man sich wieder teilte. Es war immer und dann war es nicht.
1: Das war's auch schon wieder. Ich wünsche Ihnen eine gute Zeit und schalten Sie immer mal wieder ein.
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1: Das ist schön bei den Deutschen. Keiner ist so verrückt, dass er nicht noch einen Verrückteren fände, der ihn versteht, schrieb Heinrich Heine in seiner Harzreise. Mit diesen klugen Worten starten wir in eine neue Sendung von Kultur MD TV. Herzlich willkommen. Die Geschichte der Freimaurerei lässt sich in Europa über mehr als 300 Jahre zurückverfolgen. Auch in Magdeburg finden sich Spuren von freimaurerischen Wirken. Die Magdeburger Loge Harpokrates feiert 2026 den 200. Jahrestag ihrer Gründung. Grund genug für das Kulturhistorische Museum, dies zu würdigen. In der unteren Galerie des Kaiser-Otto-Saals erzählt die kleine Sonderausstellung im Zeichen von Zirkel- und Winkelmaß Freimaurerei in Magdeburg von der Tradition. Dies in zwei kombinierbaren Besucherwegen. Ein chronologischer Rundgang zeichnet die Entstehung, die Blüte, das Verbot und schließlich die Neugründung der Freimaurerei in Magdeburg nach. Der zweite Weg erschließt über freimaurerische Praktiken, Symbole und Riten sowie die bis heute gelebten Werte und Traditionen. Gabriele Köster, Direktorin der Magdeburger Museen, betont, dass der Freimaurerei bis heute der Mythos des Verschwiegenen und Verschworenen anhängt. Mit der Sonderausstellung wollen das Museum diesen Mythos erhellen und die bewegende Geschichte sowie das breite Wirken dieses bürgerlichen Engagements in den Fokus rücken. Die Sonderausstellung im Zeichen von Zirkel und Winkelmaß

ist bis zum 25. Oktober 2026 immer von Dienstags bis Freitag von 10 bis 17 Uhr und am Wochenende von 10 bis 18 Uhr im Kaiser-Otto-Saal zu sehen. Führungen gibt es regelmäßig, auch von Mitgliedern der Loge Harpokrates in deutscher und englischer Sprache. Alle Termine und Informationen gibt es unter www.khm-magdeburg.de/Veranstaltungen. Die Halberstädter Straße ist seit Freitag, den 8. Mai, für alle Verkehrsarten freigegeben. Die Stadt kann die neuen Behelfsbrücken voraussichtlich Mitte Mai 2026 für den Verkehr freigeben. Damit ist der Magdeburger Ring dann wieder durchgängig befahrbar. Aufgrund der aktuellen Witterungsbedingungen sind auf den Behelfsbrücken die abschließenden Arbeiten zur Fahrbahnmarkierung nicht möglich. Sobald die Wetterlage besser ist, erfolgen die Markierungen und die Brücken können für den Verkehr freigegeben werden. Die Behelfsbrücken an der Halberstädter Straße verlaufen jeweils einspurig. Für Pkw gilt ein Tempolimit von 30 km/h. Lkw müssen sich an 10 km/h halten. Magdeburg hat die Behelfsbrücken für 8 Jahre angemietet. Die Baufirma wartet die Brücken in einem vierteljährlichen Rhythmus. Geplant ist, bis 2035 den Ersatzneubau zu errichten. Mit dem Neubau der Brücke über die Halberstädter Straße sollen auch die Ringbrücken über die Sudenburger Wuhne und die Gleise der Deutschen Bahn AG neu gebaut werden. Die notwendigen Arbeiten zur Wiederherstellung des für den Bauarbeiten genutzten Parkplatzes dauern noch ungefähr 2 Wochen. In der Zeit lässt die Stadt die Betonpfeiler professionell mit Graffiti gestalten, um Vandalismus vorzubeugen. Mit der Verkehrsfreigabe entfallen auch die Halteverbotszonen auf der Ostseite der Jordanstraße und am Südring. Die Schilder werden im Laufe der kommenden Woche beräumt. Die MVB setzt die Bauarbeiten an den Gleisen in der Halberstädter Straße bis zum Jahresende fort. Die Halberstädter Straße ist deshalb zwischen Helle Straße und Südring in Fahrtrichtung Sudenburg für den Kfz-Verkehr gesperrt. Die Umleitung erfolgt über Sudenburger Wuhne und Südring. Der Kreuzungsbereich zwischen Halberstädter Straße, Helle Straße, Ringabfahrt bleibt vorerst frei. Die Karl-Miller-Straße ist in Höhe der Brücke der Deutschen Bahn vom 11. Mai bis 8. Juli für den Kfz-Verkehr voll gesperrt. Grund sind Arbeiten an dem Bauwerk. Die Umleitungen erfolgen über die Erich-Weinert-Straße. Weitere Verkehrsentschränkungen sind auf der Baustellenkarte unter www.moffi.de und www.magdeburg.de dargestellt. Zur Wahl des Landtages in Sachsen-Anhalt am 6. September 2026 hat die AfD ein Programm verabschiedet. Für den Fall einer Regierungsübernahme will die Partei eine, Zitat, neue patriotische Kulturpolitik, Zitat Ende. Die Kulturinstitutionen sehen darin den Versuch, historisches Erinnern, Kunst und kulturelle Vielfalt an nationalistischen Leitbildern und Identitätsvorgaben auszurichten. Das von der AfD verabschiedete sogenannte Regierungsprogramm verschiebt den Kulturbegriff grundlegend. Kultur wird nicht mehr als offener, pluraler Raum verstanden, sondern verengt sich deutlich. Kultur soll Ausdruck einer, Zitat, ethnisch homogenen Volksgemeinschaft sein, Zitat Ende. Ziel solle es sein, deren, Zitat, Identitätsstörung durch eine selbstbewusste deutsche Identität, Zitat Ende, zu überwinden. Die Kulturinstitutionen mahnen. In dieser Ausrichtung treten Elemente einer völkisch-nationalistischen Kulturauffassung deutlich hervor. Die kulturpolitischen Aussagen des Programms betreffen auch zentrale Felder wie Bildungs-, Wissenschafts-, Integrations- und Religionspolitik, was zu verurteilen ist. Nach dem Programm der AfD ist die bestehende Erinnerungskultur eine, Zitat, Verewigung eines Schuldkomplexes, Zitat Ende. Und die bestehende Erinnerungskultur habe, Zitat, Möglichkeiten einer stabilen nationalen Identitätsbildung verbaut. Zitat Ende. Das Programm fordert eine stärkere Fokussierung auf die, Zitat, guten Seiten der deutschen Geschichte. Zitat Ende. Die Kulturinstitutionen mahnen, dass sich damit die differenzierte, auf wissenschaftlichen Erkenntnissen beruhende Erinnerungskultur
hin zu einer selektiven Geschichtsdarstellung, in der die deutsche

NS-Vergangenheit systematisch geschönt wird, verschiebt. Am 16. April 2026 veröffentlichen zunächst 27 Kulturinstitutionen aus Sachsen-Anhalt den Appell. Staats- und Kulturminister Rainer Rober begrüßte die gemeinsame Stellungnahme und betonte, Kulturpolitik darf niemals darauf ausgerichtet sein, Inhalte vorzuschreiben oder künstlerische Ausdrucksformen ideologisch zu begrenzen. Das Deutsche Zentrum Kulturgutverluste in Magdeburg stellte sich mit einem eigenen Statement am 21. April 2026 hinter die Initiative. Zitat: Die im Regierungsprogramm der AfD Sachsen-Anhalt formulierten Aussagen richten sich gegen die Arbeit des Zentrums, aber auch gegen die Provenienzforschung in Deutschland insgesamt und treffen damit vor allem die Opfer von Verfolgung und Vernichtung im Nationalsozialismus, von Enteignungen in der sowjetischen Besatzungszone und der DDR sowie von Gewalt und Unrecht in kolonialen Kontexten. Wir schließen uns daher der Stellungnahme der Kultureinrichtungen in unserem Sitzland an. Zitat Ende. Insgesamt versammeln sich Stand 28. April 2026 67 Institutionen des sachsen-anhaltischen Kulturbetriebs hinter den folgenden Appell. Zitat: Kulturpolitik darf nicht zur nationalistischen Instrumentalisierung von Geschichte und Kultur missbraucht werden. Die Freiheit der Kunst, die Vielfalt kultureller Ausdrucksformen und eine an demokratischen Werten orientierte Erinnerungskultur bleiben unverzichtbar. Ihre entschlossene Wahrung sichert nicht nur die vitale und vielfältige Kulturlandschaft in Sachsen-Anhalt, sondern stärkt zugleich gesellschaftlichen Zusammenhalt, Pluralität sowie die Grundlagen unseres demokratischen Gemeinwesens. Zitat Ende. Die Deutsche Stiftung Denkmalschutz fördert zwei Wohnhäuser in der Scharrenstraße 1112 in Zeitz mit 55.100 Euro. Das dank zahlreicher Spenden sowie der Mittel der Lotterie Glücksspirale. Die beiden kleinen Wohnhäuser im Altstadtbereich sind typische Fachwerk-Bruchsteinbauten, die vermutlich aus dem 17. Jahrhundert stammen. Im Obergeschoss haben sich eine getäfelte Holzbalkendecke erhalten, deren Tefelung als Fischgrätmuster gehalten ist. Hier waren Handel und Handwerk angesiedelt. Nach 1990 erfolgte der Abriss zahlreicher Häuser. Das Gebäude zählt zu einem der letzten drei verbliebenen Häuser dieser Art in der Scharrenstraße. Das Dach ist porös und auch die Fassade hat erhebliche Schäden. Eine Sanierung ist dringend nötig. Am Dienstag, den 5. Mai 2026, ereignete sich gegen 8.40 Uhr ein Verkehrsunfall in Neu-Olvenstedt zwischen zwei Pkw, bei dem eine Person leicht verletzt wurde. Ein 85-jähriger Autofahrer beabsichtigte, seinen Renault aus einer Parklücke an der Olvenstedter Chaussee rückwärts auszuparken. Beim Anfahren übersah er eine querende Autofahrerin, welche die Olvenstedter Chaussee in Fahrtrichtung St. Josefstraße befuhr. Es kam zu einem Zusammenstoß. Die 48-jährige Fahrerin erlitt durch den Unfall einen Schock, den ein alarmierter Rettungsdienst ambulant versorgt hat. Während der Aufnahme des Unfalls hatten die Polizisten Zweifel an der Verkehrstüchtigkeit des 85-Jährigen. Eine durchgeführte spezielle Prüfung der Fahreignung bestätigte den Verdacht. Zudem ergab sich der Verdacht auf Fahruntüchtigkeit aufgrund körperlicher Mängel. Die Beamten leiteten weiterführende Ermittlungen ein. Hinweise der Polizei: Ältere Verkehrsteilnehmer sollten beachten, dass mit zunehmendem Alter bestimmte körperliche und kognitive Fähigkeiten nachlassen können. Dazu zählen insbesondere Sehvermögen, Reaktionsgeschwindigkeit sowie die Beweglichkeit, die für sicheres Autofahren erforderlich sind. Zur Erhöhung der Verkehrssicherheit empfiehlt die Polizei insbesondere: Lassen Sie Ihre Fahrtüchtigkeit im Rahmen eines freiwilligen Gesundheitschecks ärztlich überprüfen. Nehmen Sie an speziellen Fahrsicherheitstrainings für Senioren teil. Dies ist wichtig, um die eigenen Fähigkeiten realistisch einzuschätzen und das Fahrverhalten entsprechend anzupassen. Weitere Informationen zum sicheren Verhalten im Straßenverkehr für ältere Menschen gibt es auf der Website vom Deutschen Verkehrssicherheitsrat dvr.de/mensch-im-verkehr-senioren.
Am Donnerstag, den 30. April 2026, meldete eine Zeugin einen Einbruch im Ministerium für Arbeit, Soziales, Gesundheit und Gleichstellung der Magdeburger Polizei. Der Sicherheitsdienst konnte den Tatverdächtigen vor Ort stellen und der Polizei übergeben. Der Beschuldigte ist ein 32-jähriger, polizeibekannter Deutscher. Die Ermittlungen ergaben einen Zusammenhang zu einem bereits zurückliegenden Diebstahl in dem Ministerium. Die Beamten stellten bei der Durchsuchung der Wohnung diverses Diebesgut, betäubungsmittelähnliche Substanzen sowie pyrotechnische Erzeugnisse sicher. Das Amtsgericht folgte dem Antrag der Staatsanwaltschaft Magdeburg und erließ einen Haftbefehl gegen den Beschuldigten, der vollstreckt wurde. Die Ermittlungen dauern weiter an. Der Einfluss von Alkohol und anderen berauschenden Mitteln wirkt sich nicht nur auf die Fahrtüchtigkeit im Straßenverkehr aus. Auch in der Berufs- und Freizeitschifffahrt nimmt der Konsum berauschender Mittel zu. Auf Wasserstraßen gelten die festgeschriebenen Promillegrenze nicht nur für den jeweiligen Fahrzeugführer. Dies gilt genauso für Personen, die vorübergehend selbstständig Kurs und Geschwindigkeit des Fahrzeugs bestimmen oder zur diensttuenden Mindestbesatzung gehören. Deshalb prüft die Wasserschutzpolizei Sachsen-Anhalt wie auch in den vergangenen Jahren zum Saisonstart die Fahrtüchtigkeit. Im Zeitraum vom 14. bis 25. Mai 2026 erfolgen intensive Kontrollen in Bezug auf Alkohol und Drogen in der Sport- und Berufsschifffahrt. Die Wasserschutzpolizei Sachsen-Anhalt will damit zur Steigerung der Sicherheit und Leichtigkeit des Schiffverkehrs beitragen und das Verantwortungsbewusstsein jedes Einzelnen stärken.

Damit es Frieden in der Welt gibt, müssen die Völker in Frieden leben. Damit es Frieden zwischen den Völkern gibt, dürfen sich die Städte nicht gegeneinander erheben. Damit es Frieden in den Städten gibt, müssen sich die Nachbarn verstehen. Damit es Frieden zwischen Nachbarn gibt, muss im eigenen Haus Frieden herrschen. Damit im Haus Frieden herrscht, muss man ihn im eigenen Herzen finden.

Die Deutsche Stiftung Denkmalschutz unterstützt die Putzsanierung im Inneren der Johanneskirche in Halle-Saale mit 30.000 Euro. Die Förderung des Gotteshauses ist dank zahlreicher Spenden möglich. Nach der Sanierung des Chors und des Dachs unterstützt die Deutsche Stiftung Denkmalschutz den Erhalt der Kirche erneut. In den Jahren 1892 bis 1893 entstand die Johanneskirche im Süden der Stadt Halle als Klinkerbau auf freiem Feld. Erst 1911 bis 1927 entstand das Umfeld der Kirche mit dem Johannesviertel. Das Gotteshaus ist das erste größere Bauwerk des hallischen Architekten Friedrich Fahrow. Die dreischiffige Hallenkirche hat im Osten einen eingezogenen Fünfachtelchor und im Westen einen hohen Turm mit Spitzhelm. Die Landeskirche gab 1977 das Haus auf, was blieb, war ein Lager für Material. Ab 1991 erfolgte die Sanierung des desolaten Gotteshauses. Unter anderem putzten ABM-Kräfte den Innenraum. Die Gemeinde wuchs in den letzten Jahrzehnten stark an, insbesondere junge Familien mit Kindern zählen dazu. Aus dem Buch Die besten deutschen Geschichten und Gedichte, ausgewählt von Marcel Reich-Ranitzky. Josef von Eichendorff, Mondnacht. Es war, als hätte der Himmel die Erde still geküsst, dass sie im Blütenschimmer von ihm nun träumen müsst. Die Luft ging durch die Felder, die Ähren wogen sacht, es rauschen leis die Wälder, so sternklar war die Nacht. Und meine Seele spannte weit ihre Flügel aus, flog durch die stillen Lande, als flöge sie nach Haus. Der Wochenmarkt befindet sich vom Mittwoch, den 20. bis Dienstag, den 26. Mai im Nordabschnitt vom Breiten Weg. Das wegen der notwendigen Auf- und Abbauarbeiten des diesjährigen Stadtfestes. Ab 27. Mai ist der Wochenmarkt wie gewohnt auf dem Alten Markt. Das dienstags bis freitags von 9 Uhr bis 16 Uhr und samstags von 9 bis 13 Uhr. Die Stadtverwaltung stellt am Montag, den 18. Mai, die geplante Stellplatzbegrünungssatzung für das Stadtgebiet vor. Die Veranstaltung in der Ratsdiele des Alten Rathauses beginnt um 17.30 Uhr. MitarbeiterInnen vom Fachdienst Bauleitplanung stellen den aktuellen Stand der geplanten Satzung vor. Der einfache Bebauungsplan sieht das Ausgestalten und Begrünen ebenerdiger Stellplatzanlagen ab 3 Parkplätzen vor. Interessierte können Anregungen und Anmerkungen geben, die in das Bebauungsplanverfahren einfließen sollen. Oberbürgermeisterin Simone Borres lädt am Mittwoch, den 20. Mai, zur Einwohnerversammlung für den Stadtteil Rotensee ein. Von 18 bis 20 Uhr können AnwohnerInnen Fragen stellen und Probleme ansprechen. Ort ist die Grundschule.

Anträge stellen können Vereine, Kulturschaffende sowie KünstlerInnen, an deren nicht kommerziellen Projekten ein erhebliches städtisches Interesse besteht. Die Landeshauptstadt Magdeburg fördert durch dieses zusätzliche Angebot Mikroprojekte, die ohne Zuschüsse der Stadt nur eingeschränkt oder gar nicht durchgeführt werden könnten. Die Antragstellung ist möglich über ein Online-Formular im Förderportal unter förderportal.magdeburg.de sowie und alternativ über das digitale Rathaus unter magdeburg.de/Kulturförderung. Mit diesem Angebot bietet die Stadt zum zweiten Mal in diesem Jahr eine unterjährige Antragstellung, um kulturelle Mikroprojekte Magdeburg zu fördern. Grundlage dafür ist das 2025 vom städtischen Fachbereich Kunst und Kultur eingerichtete digitale Förderportal. Für die nunmehr zweite Phase der Mikroprojektförderung stehen noch Fördermittel in geringem Umfang zur Verfügung. Bei Rückfragen zum Förderangebot stehen Kathleen Faber, Telefon 0391 540 2135, E-Mail kathleen.faber@kb.magdeburg.de und Tina Lissner, Telefon 0391 540 2137, E-Mail tina.lissner@kb.magdeburg.de zur Verfügung. Das Team Kulturförderung bietet auch gern eine persönliche Beratung nach Voranmeldung an. Die Landeshauptstadt Magdeburg stärkt gemeinsam mit dem Schülertech, dem Schülerlabor für Technik der Otto von Guericke Universität Magdeburg, die praxisnahe MINT-Bildung an weiterführenden Schulen. Ziel ist es, SchülerInnen frühzeitig für naturwissenschaftlich-technische Themen zu begeistern. Während an vielen Sekundarschulen die technische Ausstattung bereits gut etabliert ist, besteht insbesondere an Gymnasien Potenzial für zusätzliche praxisnahe MINT-Angebote. Alle neuen Magdeburger Gymnasien sowie die Freie Waldorfschule Magdeburg haben moderne Technikbausätze für den Unterricht der Klassenstufen 5 bis 12 erhalten. Statt Schulklassen wie bisher in das Universitätslabor einzuladen, will die Universität das erfolgreiche Konzept nun direkt in den Schulen etablieren. Auf Wunsch begleiten die Mitarbeitenden einzelne Unterrichtseinheiten und bieten fachliche Unterstützung an. Die Technikbausätze sind didaktisch aufbereitet, praxisnah konzipiert und orientieren sich an den Lehrplänen der MINT-Fächer. Das ermöglicht experimentelles Arbeiten im Unterricht, fördert eigenständiges Lernen und stärkt die Verbindung von Theorie und Praxis. Die Ausstattung ist das Ergebnis der langjährigen Kooperation zwischen dem Wirtschaftsdezernat der Landeshauptstadt Magdeburg und dem Schülerlabor Schülertech. Der Stadtrat der Landeshauptstadt hat im Juni 2025 die Ausstattung mit Technikbausätzen als Maßnahmen für die Fachkräftesicherung beschlossen. Im Frühjahr 2027 wollen die Partner die Erfahrungen im Unterricht auswerten, um das Angebot bedarfsgerecht weiterzuentwickeln. Seit Montag, dem 11. Mai 2026, ist die Straßenbahnstrecke in der Halberstädter Straße zwischen den Haltestellen Südring und Leipziger Straße nach fast einjähriger Sperrung wieder befahrbar. Die Linie 13 fährt damit zwischen Sudenburg und Citykarré auf direktem Wege ohne Umleitung über die Wiener Straße. Für Fahrgäste verkürzt sich die Fahrzeit um 3 Minuten je Richtung. Damit entfällt auch die Umleitung der Buslinien 52 und 59 über die Haltestelle Jordanstraße. Die Nachtbuslinien N3 und M5 fahren in Fahrtrichtung Alter Markt ab Haltestelle Südring ebenfalls wieder auf direkten Wege. In der Gegenrichtung bleibt die Umleitung über Am Fuchsberg bestehen. Die MVB setzt ab 13. Mai bis Ende des Jahres 2026 die Erneuerung der Schienen auf der Halberstädter Straße fort. Dies ist eine wichtige Investition in die Zukunft des Straßenbahnverkehrs in Sudenburg. Bereits 2025 hat die MVB neue Gleise zwischen Lemsdorfer Weg und Braunlager Straße verlegt. Zuerst erneuert die MVB die Gleise auf gut 200 Metern Länge zwischen den Einmündungen Helle Straße und Gewerbepark, ehemaliges Autohaus. Die alten Fahrbahnplatten im Gleisbereich sowie die Schienen werden gegen neue Gleise und leiseren Asphalt als Fahrbahndecke ausgetauscht. Für einen zügigen Fortschritt erfolgen die Arbeiten im Zwei-Schicht-System. Anwohner müssen mit Lärmbeeinträchtigungen während der Abend- und Nachtstunden rechnen. Die Baufirmen sind angewiesen, diese auf das notwendige Mindestmaß zu beschränken. Die Straßenbahnlinie 13 fährt in gewohnter Weise trotz Bauarbeiten. Das Land Sachsen-Anhalt förderte die Baumaßnahme auf Grundlage

0: des Gesetzes über Finanzhilfen des Bundes zur Verbesserung der Verkehrsverhältnisse der Gemeinden.
1: Das Landesverwaltungsamt Sachsen-Anhalt hat das ehemalige Tagebaugelände Zipsendorf Süd im Burgenlandkreis als Naturschutzgebiet gesichert. Dies zunächst für 2 Jahre. Das rund 228 Hektar große Gebiet liegt östlich von Zeitz. Nach dem Ende des Braunkohleabbaus im Jahr 1964 erfolgte die Flutung. Der 104 Hektar große See ist vollständig von Waldbeständen umgeben. Hier hat sich ein ökologisch besonders wertvoller Lebensraum für Vögel entwickelt. Das Gebiet ist regional und national bedeutend, insbesondere als Brut-, Rast-, Mauser- und Überwinterungsgebiet zahlreicher Wasservogelarten. Der Burgenlandkreis stellte den Antrag auf Naturschutz. Der sensible Naturraum soll damit vorsorglich gesichert sein. Hierbei geht es um etwaige drohende Gefährdungen wie bauliche Eingriffe oder Änderungen der Nutzung. Der Präsident des Landesverwaltungsamtes, Thomas Pleye, betont, man wolle nicht Vorhaben unter anderem wirtschaftlicher Art grundsätzlich verhindern. Wichtig sei es aber, wertvolle Naturgüter verantwortungsvoll abzuwägen und zu bewahren.
0: Anfang Mai fand das traditionelle Treffen der Schulen ohne Rassismus, Schule mit Courage, statt. Die Leiterstraße verwandelte sich in ein buntes Straßenfest.
2: Die Landeszentrale schreibt sich auf die Fahnen: Politik vermitteln, Demokratie stärken. Und das Wichtigste, was es zu vermitteln gilt, ist, die Würde des Menschen ist unantastbar. Sie zu achten und zu schützen, ist Verpflichtung aller staatlichen Gewalt. Und ich ergänze mal, nicht nur aller staatlichen Gewalt, sondern alle, die wir hier miteinander stehen, eines jeden Menschen, der hier lebt. Und das heißt, wir stehen zusammen gegen alle die, die versuchen, das umzudeuten. Da gibt es kein Wanken, sondern, das steht auch im Grundgesetz, im Zweifelsfalle müssen wir uns sogar dagegen wehren.
0: Die Botschaft: ein deutliches Zeichen für Demokratie, Frieden und Toleranz setzen. Die Schulen zeigten mit ihren Projekten und Ideen, was für sie Weltoffenheit und Zusammenhalt bedeutet.
3: Wir zeigen heute Flagge hier für unseren demokratischen Staat. Wir zeigen Flagge für Toleranz. Wir zeigen Flagge für das, wofür eine Demokratie steht, für Weltoffenheit, für das, wofür wir auch im Jahre 1989 in diesem Land auf die Straße gegangen sind.
0: Die Schulaktion ist Teil der Initiative Weltoffenes Magdeburg, eine Stadt für alle. Jährlich um den 16. Januar wird dabei an die Zerstörung Magdeburgs im Zweiten Weltkrieg erinnert.

0: Dem Netzwerk Schulen ohne Rassismus, Schulen mit Courage, gehören inzwischen über 180 Schulen an, was etwa einem Viertel aller Schulen im Land entspricht.
1: Diese Demokratie muss verteidigt werden und wir müssen den Rattenfängern, die vor der Tür stehen, ihre Grundlagen entziehen.

0: Gleichstellungsministerin Petra Grimm-Benner hat Anfang Mai 2026 die Arbeit des Landesfrauenrates Sachsen-Anhalt gewürdigt. Als starke Stimme, die für mehr Gleichberechtigung einsteht, gibt es den Landesfrauenrat seit 35 Jahren. Die Ministerin übergab für die wichtige Arbeit einen Förderbescheid in Höhe von 239.600 Euro an die neu gewählte Vorsitzende Annette Kannenberg-Bode. Der überparteiliche und überkonfessionelle Dachverband fungiert zugleich als Vermittlerin zwischen Zivilgesellschaft und Politik. Aktuell geht es insbesondere um die Bekämpfung digitaler Gewalt, etwa durch den missbräuchlichen Einsatz digital bearbeiteter Bild- und Videoinhalte. Der Schutz von Betroffenen ist immens wichtig.
1: Am vergangenen Wochenende fand im Technikmuseum ein Oldtimer-Traktorentreffen statt. Die Oldtimer-Freunde Puppenfabrik Oschersleben waren zu Gast. Auf dem Außengelände konnte man 15 historische Traktoren in einer kleinen Schau bestaunen. Gezeigt wurden unter anderem Fahrzeuge der Marken Lanz, Deutz, IFA und Fendt. Der IFA-Traktor, als ob er gerade vom letzten Einsatz kommt. Besonders auffällig zwei Traktoren der polnischen Marke Ursus, der Brüder Broman aus Angern. Mal kein Auto für die linke Fahrspur der Autobahn, ein Traktor Porsche Diesel. Alle Fahrzeuge sind liebevoll gepflegt und absolut fahrtüchtig.
0: Zahlreiche Studien belegen, dass gemeinsames Singen ein Schlüsselelement für die ganzheitliche Entwicklung von Kindern ist. Der DM-Drogeriemarkt fördert daher seit beinahe zwei Jahrzehnten die Sing- und Bewegungsfreude in Kindergärten. Bis zum 31. August können sich ErzieherInnen auf der Website www.singende-kindergärten.de für eine kostenfreie Weiterbildung 2027 bewerben. Die Workshops finden über 9 Monate verteilt und größtenteils digital statt. Das heißt, eine Teilnahme ist wohnortunabhängig möglich. Die Weiterbildung setzt keine gesanglichen Vorkenntnisse voraus, denn das Stimmcoaching selbst steht zentral auf der Agenda. Ein Lied im Morgenkreis, ein paar Reime beim Zähneputzen, eine Aufräummelodie. Mit Hilfe von Singen und Musik entstehen im Kindergarten Alltagrituale. Das stärkt die Kinder und gibt Selbstvertrauen. Die musikalischen Rituale helfen, sich im Tagesverlauf zu orientieren. Studien belegen, dass Singen bei Kindern wesentlich zur Sprach- und Gehörentwicklung beiträgt und das Körperbewusstsein schult. Christoph Werner, Vorsitzender der DM-Geschäftsführung, betont, das gemeinschaftliche Singen ist etwas, das letztlich unsere Kooperationsfähigkeit schult. Und das könne man nicht früh genug lernen. Das gilt nicht nur für das spätere Arbeitsleben. Auch als Gesellschaft brauchen wir diese Kompetenz. Denn wenn wir kooperativ miteinander umgehen, kann eine liberale Demokratie gelingen, so Christoph Werner. Weitere Informationen für alle Interessierten, digitale Schnupperkurse und kostenfreie Liederbücher, auch mit Liedern zum Reinhören, gibt es unter www.singende-kindergarten.de. 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Wellenreiter im Grenzbereich, Magdeburgs legendäre Rennboot-Ära von 1929 bis 2000. So der Titel der aktuellen Sonderausstellung im Technikmuseum. Gezeigt werden 3 originale Rennboote aus den 1930er, 1970er und 1980er Jahren, verschiedene Rennbootmotore sowie Preise und Pokale mit Magdeburger Bezug. Der Motorrennsport hat in Magdeburg eine lange Tradition. Bereits 1929 starteten die ersten Rennen, Regatta, auf der Elbe zwischen der Südspitze des Stadtparks und der Buckauer Fähre. Nach einer Unterbrechung wegen des Zweiten Weltkriegs und seiner Folgen fanden in Magdeburg ab 1958 wieder Rennen statt. Später, ab den 1970er Jahren, wurden die Rennen auf dem Salbkersee 1 ausgetragen. Von Anfang an waren diese Veranstaltungen Publikumsmagnete. Bis zu 35.000 Zuschauer verfolgten die Duelle auf dem Wasser. Die Sonderausstellung im Technikmuseum entstand in Zusammenarbeit mit dem ehemaligen Motorbootrennfahrer und Sammler Olaf König.
2: Bertolt Brecht, Lied einer Liebenden. Wenn du mich lustig machst, dann denk ich manchmal, jetzt könnte ich sterben. Dann blieb ich glücklich, bis an mein End. Wenn du dann alt bist und wenn du an mich denkst, sehe ich wie heute aus. Und du hast ein Liebchen, das ist noch jung. 7 Rosen hat der Strauch, 6 gehören dem Wind. Aber eine bleibt, dass auch ich noch eine find. 7 Male rufe ich dich, 6 Mal bleibe fort. Doch beim 7. Mal versprich, komme auf ein Wort. Die Liebste gab mir einen Zweig mit gelbem Laub dran. Das Jahr, es geht zu Ende, die Liebe fängt erst an.
0: Das Sozialministerium des Landes Sachsen-Anhalt stellt insgesamt 15,45 Millionen Euro für Einrichtungen der Jugendarbeit bereit. Die Mittel stammen aus dem Sondervermögen Infrastruktur des Bundes. Ab sofort können Landkreise, kreisfreie Städte, Einheits- und Verbandsgemeinden, freie Träger der Jugendhilfe sowie landesweit tätige Jugendbildungsstätten ihre Vorhaben anmelden. Das Land fördert damit Sanierungen, Maßnahmen für mehr Barrierefreiheit sowie Gegenstände wie Möbel und Elektrogeräte und mobile Angebote der Jugendarbeit. Sozialministerin Petra Grimm-Benne erklärte, dass viele Jugendclubs renovierungsbedürftig sind. Gerade auf dem Land seien Jugendtreffs wichtige Orte, um Gleichaltrige zu treffen. Das stärke den gesellschaftlichen Zusammenhalt. Investitionen in die soziale Infrastruktur sind immer auch Investitionen in die Demokratiefestigkeit, so die Ministerin weiter. Für das Jahr 2026 beträgt die Höchstfördersumme pro Vorhaben 100.000 Euro. Ab dem Jahr 2027 sollen größere Vorhaben gefördert werden. Das Land Sachsen-Anhalt unterstützt die Jugendarbeit bereits seit Jahren über das Sozialministerium. Das neue Investitionsprogramm hilft Einrichtungen zu modernisieren und auszustatten. Im April fand der Tag der Industriekultur zum wiederholten Male statt. An über 70 Standorten im ganzen Bundesland waren alte Fabriken, Bergwerke und Museen geöffnet, um Technik und Arbeitsgeschichte erlebbar zu machen. Das Museum für historische Radio- und Fernsehgeräte Staatsfurt öffnete ebenfalls seine Türen. Im Jahr 2000 in Staatsfurt gegründet, ist es die größte öffentlich zugängliche Ausstellung Mitteldeutschlands. Auf einer Fläche von 250 Quadratmetern kann man über 800 Geräte bestaunen. Viele davon funktionstüchtig. So lässt sich heute noch zeigen, wie Radio früher funktioniert hat.
3: Hier oben ist ein sogenanntes magisches Auge und danach kann ich jetzt einstellen auf den besten Empfang.
0: Stöbern in der Werkschronik. Das Innenleben eines Röhrenfernsehers. Der Stardesigner Colani entwarf für das Fernsehgerätewerk Staatsfurt in den 90er Jahren das nach ihm benannte Fernsehgerät. Er verschaffte dem Werk noch einmal große Aufmerksamkeit. Der Tannhäuser, ein Musikschrank der Spitzenklasse mit Tonband- und Schallplattenwiedergabe sowie ein hochwertiger UKW-Empfänger.

0: Das Sound
1: bombastisch.
0: Ist gut. Das sage ich immer, das sind 5 Watt NF. Ja? Nicht 50, keine 500, das sind 5 Watt NF.
2: ...165 Jahre Lautsprechergeschichte. Die Ausstellung nahm die Besucher mit in die Entwicklung von Lautsprechern.
3: Die Lautstärke konnte ich dann so regeln.
2: Der hochwertige Fernseher Luxotron als Billigware im Quellekatalog. Die Geschichte des Radios ist untrennbar mit dem Werk in Staßfurt verbunden. Angefangen hat es 1920 mit einem Radioversuchslabor. 1923 läuft die erste Unterhaltungssendung aus dem Foxhaus Berlin, der Beginn des Rundfunks in Deutschland. Seitdem werden in Staßfurt Radios in großen Stückzahlen hergestellt. Schon 1927 hatte der Betrieb 400 Mitarbeitende und produzierte 25.000 Geräte. Während der Nazi-Herrschaft produzierte das Werk den Volksempfänger, ein Verlustgeschäft. In den 1970er Jahren gab es etwa 2500 Beschäftigte. Staßfurt hatte 1988 eine Jahresproduktion von 500.000 Geräten. Das Kombinat Rundfunk und Fernsehtechnik mit dessen Stammbetrieb VEB Fernsehgerätewerk Staßfurt war seit 1980 Alleinhersteller von Heimelektronik in der DDR. Radios, Fernseher, Stereoanlagen und Tonbandgeräte.

0: 1996 schloss das Werk endgültig, alle Mitarbeitenden wurden entlassen. Heute produzieren Nachfolgebetriebe immer noch Fernsehgeräte in Stassfurt. Das Museum kann zu den regulären Öffnungszeiten besucht werden. Eine Anmeldung ist erforderlich unter Telefon 039 25 28 92 80 oder per E-Mail an info@rft-verein-stassfurt.de. In Argentinien findet sich an nur einem Ort Zeugnisse von Zwangsarbeit und Internierungslagern, die zur Produktion von Munition während des Zweiten Weltkrieges gehören. Um die Silbermetallwerke herum entstand hier ab 1940 eine ganze Lagerlandschaft. Im Sommer 1943 wurde ein Außenlager des Konzentrationslagers Ravensbrück errichtet. Die Lagerlandschaft um die Fabrik wuchs zwischen 1940 und der Befreiung im Mai 1945 stetig an und wurde in ihrer inneren Struktur mehrfach verändert. 1945 waren mehrere tausend Zwangsarbeiter, darunter vor allem Frauen, unter schlimmsten Bedingungen interniert. In der Fabrik mussten die Menschen schwere und gefährliche Arbeiten in der Munitionsproduktion verrichten. Im März 2026 führte das Landesamt für Denkmalpflege und Archäologie Sachsen-Anhalt eine gezielte Forschungsgrabung durch. Für die Zeit des Nationalsozialismus und des Zweiten Weltkriegs ist die Archäologie wichtig, da heute nur noch wenige Zeitzeugen vom Erlebten berichten können. An vier Barackenstandorten erfolgten kleinräumige, nur gering in den Boden eingreifende Untersuchungen. Damit ließ sich die bauliche Konstruktion der Baracken innerhalb des gesamten Lagerbereichs nachvollziehen. Das geborgene Fundmaterial, darunter Alltagsobjekte wie Geschirr und Flaschen, aber auch persönliche Habseligkeiten, gibt zahlreiche Hinweise auf die dort lebenden und inhaftierten Menschen und deren Lebensumstände. Am Standort einer Baracke zeigten die Fundobjekte, dass dort eventuell eher die Bewacherinnen und nicht Gefangene untergebracht waren. Seit vielen Jahren erforschen MitarbeiterInnen des Museums Jerichoer Land in Gentin und Ehrenamtliche des Fördervereins Gentiner Stadtgeschichte den Ort und pflegen damit eine lokale Gedenk- und Erinnerungskultur. Die Ergebnisse des aktuellen Projekts und der Grabungskampagne sollen perspektivisch vor Ort präsentiert werden.
1: Kurt Tucholsky, Luftveränderung. Fahre mit der Eisenbahn, fahre, Junge, fahre. Auf dem Deck vom Wasserkahn wehen deine Haare. Tauch in fremde Städte ein, laut in fremden Gassen. Höre fremde Menschen schreien, trink aus fremden Tassen. Flieh Betrieb und Telefon, grab in alten Schmökern. Sieh am Seenkain, mein Sohn, Weisheit still verhökern. Lauf in Afrika umher, reite durch Oasen, lausche auf ein blaues Meer, hör den Mistral blasen. Wie du auch die Welt durchflitzt, ohne Rast und Ruh, hinten auf dem Puffer sitzt du.
2: Robert Seitz, das Lied. Wir sitzen stumm und neigen das Gesicht, die Falten unserer Hände sind geschlossen. Und uferlos kommt purpurblaues Licht mit deinem Lied in unseren Traum geflossen. Wir atmen weit und neigen uns noch mehr. Wir können unser Selbst nicht mehr umschreiben. Es irrt davon und wandelt fremd einher und lässt sich tief von deinen Tönen treiben. Der Tag verglüht. Nun wagt nur noch die Pracht des blauen Lichts schwellender Gesänge. Und seltsam schreiten über Blütenhäuser, Stern überstrahlt, die Wunder dieser Nacht.

0: Rilke, Begegnung in der Kastanienallee. Ihm ward des Eingangs grüne Dunkelheit, kühl wie ein Seidenmantel umgeben, den er noch nahm und ordnete, als eben am anderen transparenten Ende weit, aus grüner Sonne wie aus grünen Scheiben, weiß eine einzelne Gestalt aufleuchtete, um lange fern zu bleiben und schließlich von den Lichtern niedertreiben, bei jedem Schritte über Wald. Ein helles Wechseln auf sich herzutragen, das scheu im Blond nach hinten lief. Aber auf einmal war der Schatten tief und nahe Augenlagen aufgeschlagen. In einem neuen, deutlichen Gesicht, das wie in einem Bildnis verweilte. In dem Moment, da man sich wieder teilte. Es war immer und dann war es nicht.
1: Das war's auch schon wieder. Ich wünsche Ihnen eine gute Zeit und schalten Sie immer mal wieder ein.
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Das ist schön bei den Deutschen. Keiner ist so verrückt, dass er nicht noch einen Verrückteren fände, der ihn versteht, schrieb Heinrich Heine in seiner Harzreise. Mit diesen klugen Worten starten wir in eine neue Sendung von Kultur im DTV. Herzlich willkommen. Die Geschichte der Freimaurerei lässt sich in Europa über mehr als 300 Jahre zurückverfolgen. Auch in Magdeburg finden sich Spuren von freimaurerischen Wirken. Die Magdeburger Loge Harpokrates feiert 2026 den 200. Jahrestag ihrer Gründung. Grund genug für das Kulturhistorische Museum, dies zu würdigen. In der unteren Galerie des Kaiser-Otto-Saals erzählt die kleine Sonderausstellung im Zeichen von Zirkel- und Winkelmaß Freimaurerei in Magdeburg von der Tradition. Dies in zwei kombinierbaren Besucherwegen. Ein chronologischer Rundgang zeichnet die Entstehung, die Blüte, das Verbot und schließlich die Neugründung der Freimaurerei in Magdeburg nach. Der zweite Weg erschließt über freimaurerische Praktiken, Symbole und Riten sowie die bis heute gelebten Werte und Traditionen. Gabriele Köster, Direktorin der Magdeburger Museen, betont, dass der Freimaurerei bis heute der Mythos des Verschwiegenen und Verschworenen anhängt. Mit der Sonderausstellung wollen das Museum diesen Mythos erhellen und die bewegende Geschichte sowie das breite Wirken dieses bürgerlichen Engagements in den Fokus rücken. Die Sonderausstellung im Zeichen von Zirkel und Winkelmaß ist bis zum 25. Oktober 2026, immer von Dienstags bis Freitag von 10 bis 17 Uhr und am Wochenende von 10 bis 18 Uhr im Kaiser-Otto-Saal zu sehen. Führungen gibt es regelmäßig, auch von Mitgliedern der Loge Harpokrates, in deutscher und englischer Sprache. Alle Termine und Informationen gibt es unter www.khm-magdeburg.de/veranstaltungen. Die Halberstädter Straße ist seit Freitag, den 8. Mai, für alle Verkehrsarten freigegeben. Die Stadt kann die neuen Behelfsbrücken voraussichtlich Mitte Mai 2026 für den Verkehr freigeben. Damit ist der Magdeburger Ring dann wieder durchgängig befahrbar. Aufgrund der aktuellen Witterungsbedingungen sind auf den Behelfsbrücken die abschließenden Arbeiten zur Fahrbahnmarkierung nicht möglich. Sobald die Wetterlage besser ist, erfolgen die Markierungen und die Brücken können für den Verkehr freigegeben werden. Die Behelfsbrücken an der Halberstädter Straße verlaufen jeweils einspurig. Für Pkw gilt ein Tempolimit von 30 km/h. Lkw müssen sich an 10 km/h halten. Magdeburg hat die Behelfsbrücken für 8 Jahre angemietet. Die Baufirma wartet die Brücken in einem vierteljährlichen Rhythmus. Geplant ist, bis 2035 den Ersatzneubau zu errichten. Mit dem Neubau der Brücke über die Halberstädter Straße sollen auch die Ringbrücken über die Sudenburger Wohne und die Gleise der Deutschen Bahn AG neu gebaut werden. Die notwendigen Arbeiten zur Wiederherstellung des für den Bauarbeiten genutzten Parkplatzes dauern noch ungefähr 2 Wochen. In der Zeit lässt die Stadt die Betonpfeiler professionell mit Graffiti gestalten, um Vandalismus vorzubeugen. Mit der Verkehrsfreigabe entfallen auch die Halteverbotszonen auf der Ostseite der Jordanstraße und am Südring. Die Schilder werden im Laufe der kommenden Woche beräumt. Die MVB setzt die Bauarbeiten an den Gleisen in der Halberstädter Straße bis zum Jahresende fort. Die Halberstädter Straße ist deshalb zwischen Helle Straße und Südring in Fahrtrichtung Sudenburg für den Kfz-Verkehr gesperrt. Die Umleitung erfolgt über Sudenburger Wohne und Südring. Der Kreuzungsbereich zwischen Halberstädter Straße, Helle Straße, Ringabfahrt bleibt vorerst frei. Die Karl-Miller-Straße ist in Höhe der Brücke der Deutschen Bahn vom 11. Mai bis 8. Juli für den Kfz-Verkehr voll gesperrt. Grund sind Arbeiten an dem Bauwerk. Die Umleitungen erfolgen über die Erich-Weinert-Straße. Weitere Verkehrsentschränkungen sind auf der Baustellenkarte unter www.moffi.de und www.magdeburg.de dargestellt. Zur Wahl des Landtages in Sachsen-Anhalt am 6. September 2026 hat die AfD ein Programm verabschiedet. Für den Fall einer Regierungsübernahme will die Partei eine, Zitat, neue patriotische Kulturpolitik, Zitat Ende.
Die Kulturinstitutionen sehen darin den Versuch, historisches Erinnern, Kunst und kulturelle Vielfalt an nationalistischen Leitbildern und Identitätsvorgaben auszurichten. Das von der AfD verabschiedete sogenannte Regierungsprogramm verschiebt den Kulturbegriff grundlegend. Kultur wird nicht mehr als offener, pluraler Raum verstanden, sondern verengt sich deutlich. Kultur soll Ausdruck einer, Zitat, ethnisch homogenen Volksgemeinschaft sein, Zitat Ende. Ziel solle es sein, deren, Zitat, Identitätsstörung durch eine selbstbewusste deutsche Identität, Zitat Ende, zu überwinden. Die Kulturinstitutionen mahnen. In dieser Ausrichtung treten Elemente einer völkisch-nationalistischen Kulturauffassung deutlich hervor. Die kulturpolitischen Aussagen des Programms betreffen auch zentrale Felder wie Bildungs-, Wissenschafts-, Integrations- und Religionspolitik, was zu verurteilen ist. Nach dem Programm der AfD ist die bestehende Erinnerungskultur eine, Zitat, Verewigung eines Schuldkomplexes, Zitat Ende. Und die bestehende Erinnerungskultur habe, Zitat, Möglichkeiten einer stabilen nationalen Identitätsbildung verbaut, Zitat Ende. Das Programm fordert eine stärkere Fokussierung auf die, Zitat, guten Seiten der deutschen Geschichte, Zitat Ende. Die Kulturinstitutionen mahnen, dass sich damit die differenzierte, auf wissenschaftlichen Erkenntnissen beruhende Erinnerungskultur hin zu einer selektiven Geschichtsdarstellung, in der die deutsche NS-Vergangenheit systematisch geschönt wird, verschiebt. Am 16. April 2026 veröffentlichen zunächst 27 Kulturinstitutionen aus Sachsen-Anhalt den Appell. Staats- und Kulturminister Rainer Rober begrüßte die gemeinsame Stellungnahme und betonte, Kulturpolitik darf niemals darauf ausgerichtet sein, Inhalte vorzuschreiben oder künstlerische Ausdrucksformen ideologisch zu begrenzen.

Das Deutsche Zentrum Kulturgutverlust in Magdeburg stellte sich mit einem eigenen Statement am 21. April 2026 hinter die Initiative. Zitat: Die im Regierungsprogramm der AfD Sachsen-Anhalt formulierten Aussagen richten sich gegen die Arbeit des Zentrums, aber auch gegen die Provenienzforschung in Deutschland insgesamt und treffen damit vor allem die Opfer von Verfolgung und Vernichtung im Nationalsozialismus, von Enteignungen in der sowjetischen Besatzungszone und der DDR sowie von Gewalt und Unrecht in kolonialen Kontexten. Wir schließen uns daher der Stellungnahme der Kultureinrichtungen in unserem Sitzland an. Zitat Ende. Insgesamt versammeln sich Stand 28. April 2026 67 Institutionen des sachsen-anhaltischen Kulturbetriebs hinter den folgenden Appell. Zitat: Kulturpolitik darf nicht zur nationalistischen Instrumentalisierung von Geschichte und Kultur missbraucht werden. Die Freiheit der Kunst, die Vielfalt kultureller Ausdrucksformen und eine an demokratischen Werten orientierte Erinnerungskultur bleiben unverzichtbar. Ihre entschlossene Wahrung sichert nicht nur die vitale und vielfältige Kulturlandschaft in Sachsen-Anhalt, sondern stärkt zugleich gesellschaftlichen Zusammenhalt, Pluralität sowie die Grundlagen unseres demokratischen Gemeinwesens. Zitat Ende. Die Deutsche Stiftung Denkmalschutz fördert zwei Wohnhäuser in der Scharrenstraße 1112 in Zeitz mit 55.100 Euro. Das dank zahlreicher Spenden sowie der Mittel der Lotterie Glücksspirale. Die beiden kleinen Wohnhäuser im Altstadtbereich sind typische Fachwerk-Bruchsteinbauten, die vermutlich aus dem 17. Jahrhundert stammen. Im Obergeschoss haben sich eine getäfelte Holzbalkendecke erhalten, deren Tefelung als Fischgrätmuster gehalten ist. Hier waren Handel und Handwerk angesiedelt. Nach 1990 erfolgte der Abriss zahlreicher Häuser. Das Gebäude zählt zu einem der letzten drei verbliebenen Häuser dieser Art in der Scharrenstraße. Das Dach ist porös und auch die Fassade hat erhebliche Schäden. Eine Sanierung ist dringend nötig. Am Dienstag, den 5. Mai 2026, ereignete sich gegen 8.40 Uhr ein Verkehrsunfall in Neu-Olvenstedt zwischen zwei Pkw, bei dem eine Person leicht verletzt wurde. Ein 85-jähriger Autofahrer beabsichtigte, seinen Renault aus einer Parklücke an der Olvenstedter Chaussee rückwärts auszuparken. Beim Anfahren übersah er eine querende Autofahrerin, welche die Olvenstedter Chaussee in Fahrtrichtung St. Josefstraße befuhr. Es kam zu einem Zusammenstoß. Die 48-jährige Fahrerin erlitt durch den Unfall einen Schock, den ein alarmierter Rettungsdienst ambulant versorgt hat. Während der Aufnahme des Unfalls hatten die Polizisten Zweifel an der Verkehrstüchtigkeit des 85-Jährigen. Eine durchgeführte spezielle Prüfung der Fahreignung bestätigte den Verdacht. Zudem ergab sich der Verdacht auf Fahruntüchtigkeit aufgrund körperlicher Mängel. Die Beamten leiteten weiterführende Ermittlungen ein. Hinweise der Polizei: Ältere Verkehrsteilnehmer sollten beachten, dass mit zunehmendem Alter bestimmte körperliche und kognitive Fähigkeiten nachlassen können. Dazu zählen insbesondere Sehvermögen, Reaktionsgeschwindigkeit sowie die Beweglichkeit, die für sicheres Autofahren erforderlich sind. Zur Erhöhung der Verkehrssicherheit empfiehlt die Polizei insbesondere: Lassen Sie Ihre Fahrtüchtigkeit im Rahmen eines freiwilligen Gesundheitschecks ärztlich überprüfen. Nehmen Sie an speziellen Fahrsicherheitstrainings für Senioren teil. Dies ist wichtig, um die eigenen Fähigkeiten realistisch einzuschätzen und das Fahrverhalten entsprechend anzupassen. Weitere Informationen zum sicheren Verhalten im Straßenverkehr für ältere Menschen gibt es auf der Website vom Deutschen Verkehrssicherheitsrat Weitere Informationen zum sicheren Verhalten im Straßenverkehr für ältere Menschen gibt es auf der Website vom Deutschen Verkehrssicherheitsrat dvr.de/mensch-im-verkehr/senioren. Am Donnerstag, den 30. April 2026, meldete eine Zeugin einen Einbruch im Ministerium für Arbeit, Soziales, Gesundheit und Gleichstellung der Magdeburger Polizei. Der Sicherheitsdienst konnte den Tatverdächtigen vor Ort stellen und der Polizei übergeben. Der Beschuldigte ist ein 32-jähriger, polizeibekannter Deutscher. Die Ermittlungen ergaben einen Zusammenhang zu einem bereits zurückliegenden Diebstahl in dem Ministerium.
Die Beamten stellten bei der Durchsuchung der Wohnung diverses Diebesgut, betäubungsmittelähnliche Substanzen sowie pyrotechnische Erzeugnisse sicher. Das Amtsgericht folgte dem Antrag der Staatsanwaltschaft Magdeburg und erließ einen Haftbefehl gegen den Beschuldigten, der vollstreckt wurde. Die Ermittlungen dauern weiter an. Der Einfluss von Alkohol und anderen berauschenden Mitteln wirkt sich nicht nur auf die Fahrtüchtigkeit im Straßenverkehr aus. Auch in der Berufs- und Freizeitschifffahrt nimmt der Konsum berauschender Mittel zu. Auf Wasserstraßen gelten die festgeschriebenen Promillegrenze nicht nur für den jeweiligen Fahrzeugführer. Dies gilt genauso für Personen, die vorübergehend selbstständig Kurs und Geschwindigkeit des Fahrzeugs bestimmen oder zur diensttuenden Mindestbesatzung gehören. Deshalb prüft die Wasserschutzpolizei Sachsen-Anhalt wie auch in den vergangenen Jahren zum Saisonstart die Fahrtüchtigkeit. Im Zeitraum vom 14. bis 25. Mai 2026 erfolgen intensive Kontrollen in Bezug auf Alkohol und Drogen in der Sport- und Berufsschifffahrt. Die Wasserschutzpolizei Sachsen-Anhalt will damit zur Steigerung der Sicherheit und Leichtigkeit des Schiffverkehrs beitragen und das Verantwortungsbewusstsein jedes Einzelnen stärken.

Damit es Frieden in der Welt gibt, müssen die Völker in Frieden leben. Damit es Frieden zwischen den Völkern gibt, dürfen sich die Städte nicht gegeneinander erheben. Damit es Frieden in den Städten gibt, müssen sich die Nachbarn verstehen. Damit es Frieden zwischen Nachbarn gibt, muss im eigenen Haus Frieden herrschen. Damit im Haus Frieden herrscht, muss man ihn im eigenen Herzen finden.

Die Deutsche Stiftung Denkmalschutz unterstützt die Putzsanierung im Inneren der Johanneskirche in Halle-Saale mit 30.000 Euro. Die Förderung des Gotteshauses ist dank zahlreicher Spenden möglich. Nach der Sanierung des Chors und des Dachs unterstützt die Deutsche Stiftung Denkmalschutz den Erhalt der Kirche erneut. In den Jahren 1892 bis 1893 entstand die Johanneskirche im Süden der Stadt Halle als Klinkerbau auf freiem Feld. Erst 1911 bis 1927 entstand das Umfeld der Kirche mit dem Johannesviertel. Das Gotteshaus ist das erste größere Bauwerk des hallischen Architekten Friedrich Faro. Die dreischiffige Hallenkirche hat im Osten einen eingezogenen Fünfachtelchor und im Westen einen hohen Turm mit Spitzhelm. Die Landeskirche gab 1977 das Haus auf, was blieb, war ein Lager für Material. Ab 1991 erfolgte die Sanierung des desolaten Gotteshauses. Unter anderem putzten ABM-Kräfte den Innenraum. Die Gemeinde wuchs in den letzten Jahrzehnten stark an, insbesondere junge Familien mit Kindern zählen dazu. Aus dem Buch Die besten deutschen Geschichten und Gedichte, ausgewählt von Marcel Reich-Ranitzky. Josef von Eichendorff, Mondnacht. Es war, als hätte der Himmel die Erde still geküsst, dass sie im Blütenschimmer von ihm nun träumen müsst. Die Luft ging durch die Felder, die Ähren wogen sacht, es rauschen leis die Wälder, so sternklar war die Nacht. Und meine Seele spannte weit ihre Flügel aus, flog durch die stillen Lande, als flöge sie nach Haus. Der Wochenmarkt befindet sich vom Mittwoch, den 20. bis Dienstag, den 26. Mai im Nordabschnitt vom Breiten Weg. Das wegen der notwendigen Auf- und Abbauarbeiten des diesjährigen Stadtfestes. Ab 27. Mai ist der Wochenmarkt wie gewohnt auf dem Alten Markt. Das dienstags bis freitags von 9 Uhr bis 16 Uhr und samstags von 9 bis 13 Uhr. Die Stadtverwaltung stellt am Montag, den 18. Mai, die geplante Stellplatzbegrünungssatzung für das Stadtgebiet vor. Die Veranstaltung in der Ratsdiele des Alten Rathauses beginnt um 17.30 Uhr. MitarbeiterInnen vom Fachdienst Bauleitplanung stellen den aktuellen Stand der geplanten Satzung vor. Der einfache Bebauungsplan sieht das Ausgestalten und Begrünen ebenerdiger Stellplatzanlagen ab 3 Parkplätzen vor. Interessierte können Anregungen und Anmerkungen geben, die in das Bebauungsplanverfahren einfließen sollen. Oberbürgermeisterin Simone Borres lädt am Mittwoch, den 20. Mai, zur Einwohnerversammlung für den Stadtteil Rotensee ein. Von 18 bis 20 Uhr können AnwohnerInnen Fragen stellen und Probleme ansprechen. Ort ist die Grundschule Rotensee in der Windmühlenstraße 30. Themen sind, wie in allen Stadtteilen gleichermaßen, Ordnung, Sicherheit und Sauberkeit sowie Fragen zur Verkehrsplanung und städtebauliche Entwicklung. Für die Anliegen und Anfragen sind zudem mehrere Beigeordnete sowie MitarbeiterInnen verschiedener Ämter und Fachbereiche der Stadtverwaltung vor Ort. Die Oberbürgermeisterin lädt alle Interessierten aus Rotensee herzlich ein und freut sich auf einen regen Meinungsaustausch.

0: sowie und alternativ über das digitale Rathaus unter magdeburg.de/Kulturförderung. Mit diesem Angebot bietet die Stadt zum zweiten Mal in diesem Jahr eine unterjährige Antragstellung, um kulturelle Mikroprojekte Magdeburg zu fördern. Grundlage dafür ist das 2025 vom städtischen Fachbereich Kunst und Kultur eingerichtete digitale Förderportal. Für die nunmehr zweite Phase der Mikroprojektförderung stehen noch Fördermittel in geringem Umfang zur Verfügung. Bei Rückfragen zum Förderangebot stehen Kathleen Faber, Telefon 0391 540 2135, E-Mail kathleen.faber@kb.magdeburg.de und Tina Lissner, Telefon 0391 540 2137, E-Mail tina.lissner@kb.magdeburg.de zur Verfügung. Das Team Kulturförderung bietet auch gern eine persönliche Beratung nach Voranmeldung an. Die Landeshauptstadt Magdeburg stärkt gemeinsam mit dem Schülertech, dem Schülerlabor für Technik der Otto von Guericke Universität Magdeburg, die praxisnahe MINT-Bildung an weiterführenden Schulen. Ziel ist es, SchülerInnen frühzeitig für naturwissenschaftlich-technische Themen zu begeistern. Während an vielen Sekundarschulen die technische Ausstattung bereits gut etabliert ist, besteht insbesondere an Gymnasien Potenzial für zusätzliche praxisnahe MINT-Angebote. Alle neuen Magdeburger Gymnasien sowie die Freie Waldorfschule Magdeburg haben moderne Technikbausätze für den Unterricht der Klassenstufen 5 bis 12 erhalten. Statt Schulklassen wie bisher in das Universitätslabor einzuladen, will die Universität das erfolgreiche Konzept nun direkt in den Schulen etablieren. Auf Wunsch begleiten die Mitarbeitenden einzelne Unterrichtseinheiten und bieten fachliche Unterstützung an. Die Technikbausätze sind didaktisch aufbereitet, praxisnah konzipiert und orientieren sich an den Lehrplänen der MINT-Fächer. Das ermöglicht experimentelles Arbeiten im Unterricht, fördert eigenständiges Lernen und stärkt die Verbindung von Theorie und Praxis. Die Ausstattung ist das Ergebnis der langjährigen Kooperation zwischen dem Wirtschaftsdezernat der Landeshauptstadt Magdeburg und dem Schülerlabor Schülertech. Der Stadtrat der Landeshauptstadt hat im Juni 2025 die Ausstattung mit Technikbausätzen als Maßnahmen für die Fachkräftesicherung beschlossen. Im Frühjahr 2027 wollen die Partner die Erfahrungen im Unterricht auswerten, um das Angebot bedarfsgerecht weiterzuentwickeln. Seit Montag, dem 11. Mai 2026, ist die Straßenbahnstrecke in der Halberstädter Straße zwischen den Haltestellen Südring und Leipziger Straße nach fast einjähriger Sperrung wieder befahrbar. Die Linie 13 fährt damit zwischen Sudenburg und Citykarree auf direktem Wege ohne Umleitung über die Wiener Straße. Für Fahrgäste verkürzt sich die Fahrzeit um 3 Minuten je Richtung. Damit entfällt auch die Umleitung der Buslinien 52 und 59 über die Haltestelle Jordanstraße. Die Nachtbuslinien N3 und M5 fahren in Fahrtrichtung Alter Markt ab Haltestelle Südring ebenfalls wieder auf direkten Wege. In der Gegenrichtung bleibt die Umleitung über am Fuchsberg bestehen. Die MVB setzt ab 13. Mai bis Ende des Jahres 2026 die Erneuerung der Schienen auf der Halberstädter Straße fort. Dies ist eine wichtige Investition in die Zukunft des Straßenbahnverkehrs in Sudenburg. Bereits 2025 hat die MVB neue Gleise zwischen Lemsdorfer Weg und Braunlager Straße verlegt. Zuerst erneuert die MVB die Gleise auf gut 200 Metern Länge zwischen den Einmündungen Helle Straße und Gewerbepark, ehemaliges Autohaus. Die alten Fahrbahnplatten im Gleisbereich sowie die Schienen werden gegen neue Gleise und leiseren Asphalt als Fahrbahndecke ausgetauscht. Für einen zügigen Fortschritt erfolgen die Arbeiten im Zwei-Schicht-System. Anwohner müssen mit Lärmbeeinträchtigungen während der Abend- und Nachtstunden rechnen. Die Baufirmen sind angewiesen, diese auf das notwendige Mindestmaß zu beschränken. Die Straßenbahnlinie 13 fährt in gewohnter Weise trotz Bauarbeiten. Das Land Sachsen-Anhalt förderte die Baumaßnahme auf Grundlage des Gesetzes über Finanzhilfen des Bundes zur Verbesserung der Verkehrsverhältnisse der Gemeinden. Das Landesverwaltungsamt Sachsen-Anhalt hat das ehemalige Tagebaugelände Zipsendorf Süd im Burgenlandkreis als Naturschutzgebiet gesichert. Dies zunächst für 2 Jahre. Das rund 228 Hektar große Gebiet liegt östlich von Zeitz.
1: Nach dem Ende

0: des Braunkohleabbaus im Jahr 1964 erfolgte die Flutung. Der 104 Hektar große See ist vollständig von Waldbeständen umgeben. Hier hat sich ein ökologisch besonders wertvoller Lebensraum für Vögel entwickelt. Das Gebiet ist regional und national bedeutend, insbesondere als Brut-, Rast-, Mauser- und Überwinterungsgebiet zahlreicher Wasservogelarten. Der Burgenlandkreis stellte den Antrag auf Naturschutz. Der sensible Naturraum soll damit vorsorglich gesichert sein. Hierbei geht es um etwaige drohende Gefährdungen wie bauliche Eingriffe oder Änderungen der Nutzung. Der Präsident des Landesverwaltungsamtes, Thomas Pleye, betont, man wolle nicht Vorhaben unter anderem wirtschaftlicher Art grundsätzlich verhindern. Wichtig sei es aber, wertvolle Naturgüter verantwortungsvoll abzuwägen und zu bewahren.
1: Anfang Mai fand das traditionelle Treffen der Schulen ohne Rassismus, Schulen mit Courage, statt. Die Leiterstraße verwandelte sich in ein buntes Straßenfest.
2: Die Landeszentrale schreibt sich auf die Fahnen: Politik vermitteln, Demokratie stärken. Und das Wichtigste, was es zu vermitteln gilt, ist, die Würde des Menschen ist unantastbar. Sie zu achten und zu schützen, ist Verpflichtung aller staatlichen Gewalt. Und ich ergänze mal, nicht nur aller staatlichen Gewalt, sondern alle, die wir hier miteinander stehen, eines jeden Menschen, der hier lebt. Und das heißt, wir stehen zusammen gegen alle die, die versuchen, das umzudeuten. Da gibt es kein Wanken, sondern, das steht auch im Grundgesetz, im Zweifelsfalle müssen wir uns sogar dagegen wehren.
1: Die Botschaft: ein deutliches Zeichen für Demokratie, Frieden und Toleranz setzen. Die Schulen zeigten mit ihren Projekten und Ideen, was für sie Weltoffenheit und Zusammenhalt bedeutet.
3: Wir zeigen heute Flagge hier für unseren demokratischen Staat. Wir zeigen Flagge für Toleranz, wir zeigen Flagge für das, wofür eine Demokratie steht, für Weltoffenheit, für das, wofür wir auch im Jahre 1989 in diesem Land auf die Straße gegangen sind.
1: Die Schulaktion ist Teil der Initiative Weltoffenes Magdeburg, eine Stadt für alle. Jährlich um den 16. Januar wird dabei an die Zerstörung Magdeburgs im Zweiten Weltkrieg erinnert.

0: Dem Netzwerk Schulen ohne Rassismus, Schulen mit Courage, gehören inzwischen über 180 Schulen an, was etwa einem Viertel aller Schulen im Land entspricht.
1: Diese Demokratie muss verteidigt werden und wir müssen den Rattenfängern, die vor der Tür stehen, ihre Grundlagen entziehen.

0: Gleichstellungsministerin Petra Grimm-Benner hat Anfang Mai 2026 die Arbeit des Landesfrauenrates Sachsen-Anhalt gewürdigt. Als starke Stimme, die für mehr Gleichberechtigung einsteht, gibt es den Landesfrauenrat seit 35 Jahren. Die Ministerin übergab für die wichtige Arbeit einen Förderbescheid in Höhe von 239.600 Euro an die neu gewählte Vorsitzende Annette Kannenberg-Bode. Der überparteiliche und überkonfessionelle Dachverband fungiert zugleich als Vermittlerin zwischen Zivilgesellschaft und Politik. Aktuell geht es insbesondere um die Bekämpfung digitaler Gewalt, etwa durch den missbräuchlichen Einsatz digital bearbeiteter Bild- und Videoinhalte. Der Schutz von Betroffenen ist immens wichtig.
1: Am vergangenen Wochenende fand im Technikmuseum ein Oldtimer-Traktorentreffen statt. Die Oldtimer-Freunde Puppenfabrik Oschersleben waren zu Gast. Auf dem Außengelände konnte man 15 historische Traktoren in einer kleinen Schau bestaunen. Gezeigt wurden unter anderem Fahrzeuge der Marken Lanz, Deutz, IFA und Fendt. Der IFA-Traktor, als ob er gerade vom letzten Einsatz kommt. Besonders auffällig zwei Traktoren der polnischen Marke Ursus, der Brüder Broman aus Angern. Mal kein Auto für die linke Fahrspur der Autobahn. Ein Traktor Porsche Diesel. Alle Fahrzeuge sind liebevoll gepflegt und absolut fahrtüchtig.
0: Zahlreiche Studien belegen, dass gemeinsames Singen ein Schlüsselelement für die ganzheitliche Entwicklung von Kindern ist. Der DM-Drogeriemarkt fördert daher seit beinahe zwei Jahrzehnten die Sing- und Bewegungsfreude in Kindergärten. Bis zum 31. August können sich ErzieherInnen auf der Website www.singende-kindergärten.de für eine kostenfreie Weiterbildung 2027 bewerben. Die Workshops finden über 9 Monate verteilt und größtenteils digital statt. Das heißt, eine Teilnahme ist wohnortunabhängig möglich. Die Weiterbildung setzt keine gesanglichen Vorkenntnisse voraus, denn das Stimmcoaching selbst steht zentral auf der Agenda. Ein Lied im Morgenkreis, ein paar Reime beim Zähneputzen, eine Aufräummelodie. Mit Hilfe von Singen und Musik entstehen im Kindergarten Alltagrituale. Das stärkt die Kinder und gibt Selbstvertrauen. Die musikalischen Rituale helfen, sich im Tagesverlauf zu orientieren. Studien belegen, dass Singen bei Kindern wesentlich zur Sprach- und Gehörentwicklung beiträgt und das Körperbewusstsein schult. Christoph Werner, Vorsitzender der DM-Geschäftsführung, betont, das gemeinschaftliche Singen ist etwas, das letztlich unsere Kooperationsfähigkeit schult. Und das könne man nicht früh genug lernen. Das gilt nicht nur für das spätere Arbeitsleben. Auch als Gesellschaft brauchen wir diese Kompetenz. Denn wenn wir kooperativ miteinander umgehen, kann eine liberale Demokratie gelingen, so Christoph Werner. Weitere Informationen für alle Interessierten, digitale Schnupperkurse und kostenfreie Liederbücher, auch mit Liedern zum Reinhören, gibt es unter www.singende-kindergarten.de.
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3: Wellenreiter im Grenzbereich, Magdeburgs legendäre Rennboot-Ära von 1929 bis 2000. So der Titel der aktuellen Sonderausstellung im Technikmuseum. Gezeigt werden 3 originale Rennboote aus den 1930er, 1970er und 1980er Jahren, verschiedene Rennbootmotore sowie Preise und Pokale mit Magdeburger Bezug. Der Motorrennsport hat in Magdeburg eine lange Tradition. Bereits 1929 starteten die ersten Rennen, Regatta, auf der Elbe zwischen der Südspitze des Stadtparks und der Buckauer Fähre. Nach einer Unterbrechung wegen des Zweiten Weltkriegs und seiner Folgen fanden in Magdeburg ab 1958 wieder Rennen statt. Später, ab den 1970er Jahren, wurden die Rennen auf dem Salbker See 1 ausgetragen. Von Anfang an waren diese Veranstaltungen Publikumsmagnete. Bis zu 35.000 Zuschauer verfolgten die Duelle auf dem Wasser. Die Sonderausstellung im Technikmuseum entstand in Zusammenarbeit mit dem ehemaligen Motorbootrennfahrer und Sammler Olaf König.
4: Bertolt Brecht, Lied einer Liebenden. Wenn du mich lustig machst, dann denk ich manchmal, jetzt könnte ich sterben. dann blieb ich glücklich bis an mein End. Wenn du dann alt bist und wenn du an mich denkst, sehe ich wie heut aus und du hast ein Liebchen, das ist noch jung. 7 Rosen hat der Strauch, 6 gehören dem Wind, aber eine bleibt, dass auch ich noch eine find. 7 Male rufe ich dich, 6 Mal bleibe fort, doch beim 7. Mal versprich, komme auf ein Wort. Die Liebste gab mir einen Zweig mit gelbem Laub dran. Das Jahr, es geht zu Ende, die Liebe fängt erst an.
0: Das Sozialministerium des Landes Sachsen-Anhalt stellt insgesamt 15,45 Millionen Euro für Einrichtungen der Jugendarbeit bereit. Die Mittel stammen aus dem Sondervermögen Infrastruktur des Bundes. Ab sofort können Landkreise, kreisfreie Städte, Einheits- und Verbandsgemeinden, freie Träger der Jugendhilfe sowie landesweit tätige Jugendbildungsstätten ihre Vorhaben anmelden. Das Land fördert damit Sanierungen, Maßnahmen für mehr Barrierefreiheit sowie Gegenstände wie Möbel und Elektrogeräte und mobile Angebote der Jugendarbeit. Sozialministerin Petra Grimm-Benne erklärte, dass viele Jugendclubs renovierungsbedürftig sind. Gerade auf dem Land seien Jugendtreffs wichtige Orte, um Gleichaltrige zu treffen. Das stärke den gesellschaftlichen Zusammenhalt. Investitionen in die soziale Infrastruktur sind immer auch Investitionen in die Demokratiefestigkeit, so die Ministerin weiter. Für das Jahr 2026 beträgt die Höchstfördersumme pro Vorhaben 100.000 Euro. Ab dem Jahr 2027 sollen größere Vorhaben gefördert werden. Das Land Sachsen-Anhalt unterstützt die Jugendarbeit bereits seit Jahren über das Sozialministerium. Das neue Investitionsprogramm hilft Einrichtungen zu modernisieren und auszustatten.
3: Im April fand der Tag der Industriekultur zum wiederholten Male statt. An über 70 Standorten im ganzen Bundesland waren alte Fabriken, Bergwerke und Museen geöffnet, um Technik und Arbeitsgeschichte erlebbar zu machen. Das Museum für historische Radio- und Fernsehgeräte Staatsfurt öffnete ebenfalls seine Türen. Im Jahr 2000 in Staatsfurt gegründet, ist es die größte öffentlich zugängliche Ausstellung Mitteldeutschlands. Auf einer Fläche von 250 Quadratmetern kann man über 800 Geräte bestaunen. Viele davon funktionstüchtig. So lässt sich heute noch zeigen, wie Radio früher funktioniert hat.
5: Hier oben ist ein sogenanntes magisches Auge und danach kann ich jetzt einstellen auf den besten Empfang.
3: Stöbern in der Werkschronik. Das Innenleben eines Röhrenfernsehers. Der Stardesigner Colani entwarf für das Fernsehgerätewerk Staatsfurt in den 90er Jahren das nach ihm benannte Fernsehgerät. Er verschaffte dem Werk noch einmal große Aufmerksamkeit. Der Tannhäuser, ein Musikschrank der Spitzenklasse mit Tonband- und Schallplattenwiedergabe sowie ein hochwertiger UKW-Empfänger.

0: Das Sound
1: bombastisch.
0: Ist gut. Das sage ich immer, das sind 500 NF. Ja? Nicht 50, keine 500, das sind 500 NF.
2: Jahre Lautsprechergeschichte. Die Ausstellung nahm die Besucher mit in die Entwicklung von Lautsprechern.
3: Die Lautstärke konnte ich dann so regeln.
2: Der hochwertige Fernseher Luxotron als Billigware im Quelle-Katalog. Die Geschichte des Radios ist untrennbar mit dem Werk in Staßfurt verbunden. Angefangen hat es 1920 mit einem Radioversuchslabor. 1923 läuft die erste Unterhaltungssendung aus dem Foxhaus Berlin, der Beginn des Rundfunks in Deutschland. Seitdem werden in Staßfurt Radios in großen Stückzahlen hergestellt. Schon 1927 hatte der Betrieb 400 Mitarbeitende und produzierte 25.000 Geräte. Während der Nazi-Herrschaft produzierte das Werk den Volksempfänger, ein Verlustgeschäft. In den 1970er Jahren gab es etwa 2500 Beschäftigte. Staßfurt hatte 1988 eine Jahresproduktion von 500.000 Geräten. Das Kombinat Rundfunk und Fernsehtechnik mit dessen Stammbetrieb VEB Fernsehgerätewerk Staßfurt war seit 1980 Alleinhersteller von Heimelektronik in der DDR. Radios, Fernseher, Stereoanlagen und Tonbandgeräte. 1996 schloss das Werk endgültig, alle Mitarbeitenden wurden entlassen. Heute produzieren Nachfolgebetriebe immer noch Fernsehgeräte in Staßfurt. Das Museum kann zu den regulären Öffnungszeiten besucht werden. Eine Anmeldung ist erforderlich unter Telefon 039 25 28 92 80 oder per E-Mail an info@rft-verein-staßfurt.de.

0: In Argentinien findet sich an nur einem Ort Zeugnisse von Zwangsarbeit und Internierungslagern, die zur Produktion von Munition während des Zweiten Weltkrieges gehören. Um die Silbermetallwerke herum entstand hier ab 1940 eine ganze Lagerlandschaft. Im Sommer 1943 wurde ein Außenlager des Konzentrationslagers Ravensbrück errichtet. Die Lagerlandschaft um die Fabrik wuchs zwischen 1940 und der Befreiung im Mai 1945 stetig an und wurde in ihrer inneren Struktur mehrfach verändert. 1945 waren mehrere tausend Zwangsarbeiter, darunter vor allem Frauen, unter schlimmsten Bedingungen interniert. In der Fabrik mussten die Menschen schwere und gefährliche Arbeiten in der Munitionsproduktion verrichten. Im März 2026 führte das Landesamt für Denkmalpflege und Archäologie Sachsen-Anhalt eine gezielte Forschungsgrabung durch. Für die Zeit des Nationalsozialismus und des Zweiten Weltkriegs ist die Archäologie wichtig, da heute nur noch wenige Zeitzeugen vom Erlebten berichten können. An vier Barackenstandorten erfolgten kleinräumige, nur gering in den Boden eingreifende Untersuchungen. Damit ließ sich die bauliche Konstruktion der Baracken innerhalb des gesamten Lagerbereichs nachvollziehen. Das geborgene Fundmaterial, darunter Alltagsobjekte wie Geschirr und Flaschen, aber auch persönliche Habseligkeiten, gibt zahlreiche Hinweise auf die dort lebenden und inhaftierten Menschen und deren Lebensumstände. Am Standort einer Baracke zeigten die Fundobjekte, dass dort eventuell eher die Bewacherinnen und nicht Gefangene untergebracht waren. Seit vielen Jahren erforschen MitarbeiterInnen des Museums Jährischer Land in Gentin und Ehrenamtliche des Fördervereins Gentiner Stadtgeschichte den Ort und pflegen damit eine lokale Gedenk- und Erinnerungskultur. Die Ergebnisse des aktuellen Projekts und der Grabungskampagne sollen perspektivisch vor Ort präsentiert werden. Kurt Tucholsky, Luftveränderung. Fahre mit der Eisenbahn, fahre Junge, fahre, auf dem Deck vom Wasserkahn wehen deine Haare. Tauch in fremde Städte ein, laut in fremden Gassen. Höre fremde Menschen schreien, trink aus fremden Tassen. Flieh Betrieb und Telefon, grab in alten Schmökern. Sieh am Seinkain, mein Sohn, Weisheit still verhökern. Lauf in Afrika umher, reite durch Oasen, lausche auf ein blaues Meer, hör den Mistral blasen. Wie du auch die Welt durchflitzt, ohne Rast und Ruh, hinten auf dem Puffer sitzt du.
1: Robert Seitz, das Lied. Wir sitzen stumm und neigen das Gesicht. Die Falten unserer Hände sind geschlossen. Und uferlos kommt purpurblaues Licht mit deinem Lied in unseren Traum geflossen. Wir atmen weit und neigen uns noch mehr. Wir können unser Selbst nicht mehr umschreiben. Es irrt davon und wandelt fremd einher und lässt sich tief von deinen Tönen treiben. Der Tag verglüht. Nun wagt nur noch die Pracht des blauen Lichts schwellender Gesänge. Und seltsam schreiten über Blütenhäuser, sternüberstrahlt, die Wunder dieser Nacht.

0: Rilke, Begegnung in der Kastanienallee. Ihm ward des Eingangs grüne Dunkelheit, kühl wie ein Seidenmantel umgeben, den er noch nahm und ordnete, als eben am anderen transparenten Ende weit, aus grüner Sonne wie aus grünen Scheiben, weiß eine einzelne Gestalt aufleuchtete, um lange fern zu bleiben und schließlich von den Lichtern niedertreiben, bei jedem Schritte über Wald. Ein helles Wechseln auf sich herzutragen, das scheu im Blond nach hinten lief. Aber auf einmal war der Schatten tief und nahe Augenlagen aufgeschlagen. In einem neuen, deutlichen Gesicht, das wie in einem Bildnis verweilte, in dem Moment, da man sich wieder teilte. Es war immer und dann war es nicht.
1: Das war's auch schon wieder. Ich wünsche Ihnen eine gute Zeit und schalten Sie immer mal wieder ein.
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1: Das ist schön bei den Deutschen. Keiner ist so verrückt, dass er nicht noch einen Verrückteren fände, der ihn versteht, schrieb Heinrich Heine in seiner Harzreise. Mit diesen klugen Worten starten wir in eine neue Sendung von Kultur MD TV. Herzlich willkommen. Die Geschichte der Freimaurerei lässt sich in Europa über mehr als 300 Jahre zurückverfolgen. Auch in Magdeburg finden sich Spuren von freimaurerischen Wirken. Die Magdeburger Loge Harpokrates feiert 2026 den 200. Jahrestag ihrer Gründung. Grund genug für das Kulturhistorische Museum, dies zu würdigen. In der unteren Galerie des Kaiser-Otto-Saals erzählt die kleine Sonderausstellung im Zeichen von Zirkel- und Winkelmaß Freimaurerei in Magdeburg von der Tradition. Dies in zwei kombinierbaren Besucherwegen. Ein chronologischer Rundgang zeichnet die Entstehung, die Blüte, das Verbot und schließlich die Neugründung der Freimaurerei in Magdeburg nach. Der zweite Weg erschließt über freimaurerische Praktiken, Symbole und Riten sowie die bis heute gelebten Werte und Traditionen. Gabriele Köster, Direktorin der Magdeburger Museen, betont, dass der Freimaurerei bis heute der Mythos des Verschwiegenen und Verschworenen anhängt. Mit der Sonderausstellung wollen das Museum diesen Mythos erhellen und die bewegende Geschichte sowie das breite Wirken dieses bürgerlichen Engagements in den Fokus rücken. Die Sonderausstellung im Zeichen von Zirkel und Winkelmaß ist bis zum 25. Oktober 2026, immer von Dienstags bis Freitag von 10 bis 17 Uhr und am Wochenende von 10 bis 18 Uhr im Kaiser-Otto-Saal zu sehen. Führungen gibt es regelmäßig, auch von Mitgliedern der Loge Harpokrates, in deutscher und englischer Sprache. Alle Termine und Informationen gibt es unter www.khm-magdeburg.de/veranstaltungen. Die Halberstädter Straße ist seit Freitag, den 8. Mai, für alle Verkehrsarten freigegeben. Die Stadt kann die neuen Behelfsbrücken voraussichtlich Mitte Mai 2026 für den Verkehr freigeben. Damit ist der Magdeburger Ring dann wieder durchgängig befahrbar. Aufgrund der aktuellen Witterungsbedingungen sind auf den Behelfsbrücken die abschließenden Arbeiten zur Fahrbahnmarkierung nicht möglich. Sobald die Wetterlage besser ist, erfolgen die Markierungen und die Brücken können für den Verkehr freigegeben werden. Die Behelfsbrücken an der Halberstädter Straße verlaufen jeweils einspurig. Für Pkw gilt ein Tempolimit von 30 km/h. Lkw müssen sich an 10 km/h halten. Magdeburg hat die Behelfsbrücken für 8 Jahre angemietet. Die Baufirma wartet die Brücken in einem vierteljährlichen Rhythmus. Geplant ist, bis 2035 den Ersatzneubau zu errichten. Mit dem Neubau der Brücke über die Halberstädter Straße

sollen auch die Ringbrücken über die Sudenburger Wohne und die Gleise der Deutschen Bahn AG neu gebaut werden. Die notwendigen Arbeiten zur Wiederherstellung des für den Bauarbeiten genutzten Parkplatzes dauern noch ungefähr 2 Wochen. In der Zeit lässt die Stadt die Betonpfeiler professionell mit Graffiti gestalten, um Vandalismus vorzubeugen. Mit der Verkehrsfreigabe entfallen auch die Halteverbotszonen auf der Ostseite der Jordanstraße und am Südring. Die Schilder werden im Laufe der kommenden Woche beräumt. Die MVB setzt die Bauarbeiten an den Gleisen in der Halberstädter Straße bis zum Jahresende fort. Die Halberstädter Straße ist deshalb zwischen Helle Straße und Südring in Fahrtrichtung Sudenburg für den Kfz-Verkehr gesperrt. Die Umleitung erfolgt über Sudenburger Wuhne und Südring. Der Kreuzungsbereich zwischen Halberstädter Straße, Helle Straße, Ringabfahrt bleibt vorerst frei. Die Karl-Miller-Straße ist in Höhe der Brücke der Deutschen Bahn vom 11. Mai bis 8. Juli für den Kfz-Verkehr voll gesperrt. Grund sind Arbeiten an dem Bauwerk. Die Umleitungen erfolgen über die Erich-Weinert-Straße. Weitere Verkehrsentschränkungen sind auf der Baustellenkarte unter www.moffi.de und www.magdeburg.de dargestellt. Zur Wahl des Landtages in Sachsen-Anhalt am 6. September 2026 hat die AfD ein Programm verabschiedet. Für den Fall einer Regierungsübernahme will die Partei eine, Zitat, neue patriotische Kulturpolitik, Zitat Ende. Die Kulturinstitutionen sehen darin den Versuch, historisches Erinnern, Kunst und kulturelle Vielfalt an nationalistischen Leitbildern und Identitätsvorgaben auszurichten. Das von der AfD verabschiedete sogenannte Regierungsprogramm verschiebt den Kulturbegriff grundlegend. Kultur wird nicht mehr als offener, pluraler Raum verstanden, sondern verengt sich deutlich. Kultur soll Ausdruck einer, Zitat, ethnisch homogenen Volksgemeinschaft sein, Zitat Ende. Ziel solle es sein, deren, Zitat, Identitätsstörung durch eine selbstbewusste deutsche Identität, Zitat Ende, zu überwinden. Die Kulturinstitutionen mahnen. In dieser Ausrichtung treten Elemente einer völkisch-nationalistischen Kulturauffassung deutlich hervor. Die kulturpolitischen Aussagen des Programms betreffen auch zentrale Felder wie Bildungs-, Wissenschafts-, Integrations- und Religionspolitik, was zu verurteilen ist. Nach dem Programm der AfD ist die bestehende Erinnerungskultur eine, Zitat, Verewigung eines Schuldkomplexes, Zitat Ende. Und die bestehende Erinnerungskultur habe, Zitat, Möglichkeiten einer stabilen nationalen Identitätsbildung verbaut. Zitat Ende. Das Programm fordert eine stärkere Fokussierung auf die, Zitat, guten Seiten der deutschen Geschichte. Zitat Ende. Die Kulturinstitutionen mahnen, dass sich damit die differenzierte, auf wissenschaftlichen Erkenntnissen beruhende Erinnerungskultur hin zu einer selektiven Geschichtsdarstellung, in der die deutsche NS-Vergangenheit systematisch geschönt wird, verschiebt. Am 16. April 2026 veröffentlichen zunächst 27 Kulturinstitutionen aus Sachsen-Anhalt den Appell. Staats- und Kulturminister Rainer Rober begrüßte die gemeinsame Stellungnahme und betonte, Kulturpolitik darf niemals darauf ausgerichtet sein, Inhalte vorzuschreiben oder künstlerische Ausdrucksformen ideologisch zu begrenzen. Das Deutsche Zentrum Kulturgutverlust in Magdeburg stellte sich mit einem eigenen Statement am 21. April 2026 hinter die Initiative. Zitat: Die im Regierungsprogramm der AfD Sachsen-Anhalt formulierten Aussagen richten sich gegen die Arbeit des Zentrums, aber auch gegen die Provenienzforschung in Deutschland insgesamt und treffen damit vor allem die Opfer von Verfolgung und Vernichtung im Nationalsozialismus, von Enteignungen in der sowjetischen Besatzungszone und der DDR sowie von Gewalt und Unrecht in kolonialen Kontexten. Wir schließen uns daher der Stellungnahme der Kultureinrichtungen in unserem Sitzland an. Zitat Ende. Insgesamt versammeln sich Stand 28. April 2026 67 Institutionen des sachsen-anhaltischen Kulturbetriebs hinter den folgenden Appell. Zitat

Kulturpolitik darf nicht zur nationalistischen Instrumentalisierung von Geschichte und Kultur missbraucht werden. Die Freiheit der Kunst, die Vielfalt kultureller Ausdrucksformen und eine an demokratischen Werten orientierte Erinnerungskultur bleiben unverzichtbar. Ihre entschlossene Wahrung sichert nicht nur die vitale und vielfältige Kulturlandschaft in Sachsen-Anhalt, sondern stärkt zugleich gesellschaftlichen Zusammenhalt, Pluralität sowie die Grundlagen unseres demokratischen Gemeinwesens. Zitat Ende. Die Deutsche Stiftung Denkmalschutz fördert zwei Wohnhäuser in der Scharrenstraße 1112 in Zeitz mit 55.100 Euro. Das dank zahlreicher Spenden sowie der Mittel der Lotterie Glücksspirale. Die beiden kleinen Wohnhäuser im Altstadtbereich sind typische Fachwerk-Bruchsteinbauten, die vermutlich aus dem 17. Jahrhundert stammen. Im Obergeschoss haben sich eine getäfelte Holzbalkendecke erhalten, deren Täfelung als Fischgrätmuster gehalten ist. Hier waren Handel und Handwerk angesiedelt. Nach 1990 erfolgte der Abriss zahlreicher Häuser. Das Gebäude zählt zu einem der letzten drei verbliebenen Häuser dieser Art in der Scharrenstraße. Das Dach ist porös und auch die Fassade hat erhebliche Schäden. Eine Sanierung ist dringend nötig. Am Dienstag, den 5. Mai 2026, ereignete sich gegen 8.40 Uhr ein Verkehrsunfall in Neu-Olvenstedt zwischen zwei Pkw, bei dem eine Person leicht verletzt wurde. Ein 85-jähriger Autofahrer beabsichtigte, seinen Renault aus einer Parklücke an der Olvenstedter Chaussee rückwärts auszuparken. Beim Anfahren übersah er eine querende Autofahrerin, welche die Olvenstedter Chaussee in Fahrtrichtung St. Josefstraße befuhr. Es kam zu einem Zusammenstoß. Die 48-jährige Fahrerin erlitt durch den Unfall einen Schock, den ein alarmierter Rettungsdienst ambulant versorgt hat. Während der Aufnahme des Unfalls hatten die Polizisten Zweifel an der Verkehrstüchtigkeit des 85-Jährigen. Eine durchgeführte spezielle Prüfung der Fahreignung bestätigte den Verdacht. Zudem ergab sich der Verdacht auf Fahruntüchtigkeit aufgrund körperlicher Mängel. Die Beamten leiteten weiterführende Ermittlungen ein. Hinweise der Polizei. Ältere Verkehrsteilnehmer sollten beachten, dass mit zunehmendem Alter bestimmte körperliche und kognitive Fähigkeiten nachlassen können. Dazu zählen insbesondere Sehvermögen, Reaktionsgeschwindigkeit sowie die Beweglichkeit, die für sicheres Autofahren erforderlich sind. Zur Erhöhung der Verkehrssicherheit empfiehlt die Polizei insbesondere: Lassen Sie Ihre Fahrtüchtigkeit im Rahmen eines freiwilligen Gesundheitschecks ärztlich überprüfen. Nehmen Sie an speziellen Fahrsicherheitstrainings für Senioren teil. Dies ist wichtig, um die eigenen Fähigkeiten realistisch einzuschätzen und das Fahrverhalten entsprechend anzupassen. Weitere Informationen zum sicheren Verhalten im Straßenverkehr für ältere Menschen gibt es auf der Website vom Deutschen Verkehrssicherheitsrat dvr.de/mensch-im-verkehr-senioren. Am Donnerstag, den 30. April 2026, meldete eine Zeugin einen Einbruch im Ministerium für Arbeit, Soziales, Gesundheit und Gleichstellung der Magdeburger Polizei. Der Sicherheitsdienst konnte den Tatverdächtigen vor Ort stellen und der Polizei übergeben. Der Beschuldigte ist ein 32-jähriger, polizeibekannter Deutscher. Die Ermittlungen ergaben einen Zusammenhang zu einem bereits zurückliegenden Diebstahl in dem Ministerium. Die Beamten stellten bei der Durchsuchung der Wohnung diverses Diebesgut, betäubungsmittelähnliche Substanzen sowie pyrotechnische Erzeugnisse sicher. Das Amtsgericht folgte dem Antrag der Staatsanwaltschaft Magdeburg und erließ einen Haftbefehl gegen den Beschuldigten, der vollstreckt wurde. Die Ermittlungen dauern weiter an. Der Einfluss von Alkohol und anderen berauschenden Mitteln wirkt sich nicht nur auf die Fahrtüchtigkeit im Straßenverkehr aus. Auch in der Berufs- und Freizeitschifffahrt nimmt der Konsum berauschender Mittel zu. Auf Wasserstraßen gelten die festgeschriebenen Promillegrenze nicht nur für den jeweiligen Fahrzeugführer. Dies gilt genauso für Personen, die vorübergehend selbstständig Kurs und Geschwindigkeit des Fahrzeugs bestimmen oder zur diensttuenden Mindestbesatzung gehören. Deshalb prüft die Wasserschutzpolizei Sachsen-Anhalt wie auch in den vergangenen Jahren zum Saisonstart die Fahrtüchtigkeit.
Im Zeitraum vom 14. bis 25. Mai 2026 erfolgen intensive Kontrollen in Bezug auf Alkohol und Drogen in der Sport- und Berufsschifffahrt. Die Wasserschutzpolizei Sachsen-Anhalt will damit zur Steigerung der Sicherheit und Leichtigkeit des Schiffverkehrs beitragen und das Verantwortungsbewusstsein jedes Einzelnen stärken.

Damit es Frieden in der Welt gibt, müssen die Völker in Frieden leben. Damit es Frieden zwischen den Völkern gibt, dürfen sich die Städte nicht gegeneinander erheben. Damit es Frieden in den Städten gibt, müssen sich die Nachbarn verstehen. Damit es Frieden zwischen Nachbarn gibt, muss im eigenen Haus Frieden herrschen. Damit im Haus Frieden herrscht, muss man

Die Deutsche Stiftung Denkmalschutz unterstützt die Putzsanierung im Inneren der Johanneskirche in Halle-Saale mit 30.000 Euro. Die Förderung des Gotteshauses ist dank zahlreicher Spenden möglich. Nach der Sanierung des Chors und des Dachs unterstützt die Deutsche Stiftung Denkmalschutz den Erhalt der Kirche erneut. In den Jahren 1892 bis 1893 entstand die Johanneskirche im Süden der Stadt Halle als Klinkerbau auf freiem Feld. Erst 1911 bis 1927 entstand das Umfeld der Kirche mit dem Johannesviertel. Das Gotteshaus ist das erste größere Bauwerk des hallischen Architekten Friedrich Faro. Die dreischiffige Hallenkirche hat im Osten einen eingezogenen Fünfachtelchor und im Westen einen hohen Turm mit Spitzhelm. Die Landeskirche gab 1977 das Haus auf, was blieb, war ein Lager für Material. Ab 1991 erfolgte die Sanierung des desolaten Gotteshauses. Unter anderem putzten ABM-Kräfte den Innenraum. Die Gemeinde wuchs in den letzten Jahrzehnten stark an, insbesondere junge Familien mit Kindern zählen dazu. Aus dem Buch Die besten deutschen Geschichten und Gedichte, ausgewählt von Marcel Reich-Ranitzky. Josef von Eichendorff, Mondnacht. Es war, als hätte der Himmel die Erde still geküsst, dass sie im Blütenschimmer von ihm nun träumen müsst. Die Luft ging durch die Felder, die Ähren wogen sacht, es rauschen leis die Wälder, so sternklar war die Nacht. Und meine Seele spannte weit ihre Flügel aus, flog durch die stillen Lande, als flöge sie nach Haus. Der Wochenmarkt befindet sich vom Mittwoch, den 20. bis Dienstag, den 26. Mai im Nordabschnitt vom Breiten Weg. Das wegen der notwendigen Auf- und Abbauarbeiten des diesjährigen Stadtfestes. Ab 27. Mai ist der Wochenmarkt wie gewohnt auf dem Alten Markt. Das dienstags bis freitags von 9 Uhr bis 16 Uhr und samstags von 9 bis 13 Uhr. Die Stadtverwaltung stellt am Montag, den 18. Mai, die geplante Stellplatzbegrünungssatzung für das Stadtgebiet vor. Die Veranstaltung in der Ratsdiele des Alten Rathauses beginnt um 17.30 Uhr. MitarbeiterInnen vom Fachdienst Bauleitplanung stellen den aktuellen Stand der geplanten Satzung vor. Der einfache Bebauungsplan sieht das Ausgestalten und Begrünen ebenerdiger Stellplatzanlagen ab 3 Parkplätzen vor. Interessierte können Anregungen und Anmerkungen geben, die in das Bebauungsplanverfahren einfließen sollen. Oberbürgermeisterin Simone Borres lädt am Mittwoch, den 20. Mai, zur Einwohnerversammlung für den Stadtteil Rotensee ein. Von 18 bis 20 Uhr können AnwohnerInnen Fragen stellen und Probleme ansprechen. Ort ist die Grundschule Rotensee in der Windmühlenstraße 30. Themen sind, wie in allen Stadtteilen gleichermaßen, Ordnung, Sicherheit und Sauberkeit sowie Fragen zur Verkehrsplanung und städtebaulicher Entwicklung. Für die Anliegen und Anfragen sind zudem mehrere Beigeordnete sowie MitarbeiterInnen verschiedener Ämter und Fachbereiche der Stadtverwaltung vor Ort. Die Oberbürgermeisterin lädt alle Interessierten aus Rotensee herzlich ein und freut sich auf einen regen Meinungsaustausch. Bis zum 31. Juli nimmt das Team Kulturförderung der Stadtverwaltung Förderanträge für freie, kulturelle und künstlerische Mikroprojekte im Jahr 2026 entgegen. Anträge stellen können Vereine, Kulturschaffende sowie KünstlerInnen, an deren nicht kommerziellen Projekten ein erhebliches städtisches Interesse besteht. Die Landeshauptstadt Magdeburg fördert durch dieses zusätzliche Angebot Mikroprojekte, die ohne Zuschüsse der Stadt nur eingeschränkt oder gar nicht durchgeführt werden könnten. Die Antragstellung ist möglich über ein Online-Formular im Förderportal unter förderportal.magdeburg.de sowie und alternativ über das digitale Rathaus unter magdeburg.de/kulturförderung. Mit diesem Angebot bietet die Stadt zum zweiten Mal in diesem Jahr eine unterjährige Antragstellung, um kulturelle Mikroprojekte Magdeburg zu fördern.

an. Die Landeshauptstadt Magdeburg stärkt gemeinsam mit dem Schülertech, dem Schülerlabor für Technik der Otto-von-Guericke-Universität Magdeburg, die praxisnahe MINT-Bildung an weiterführenden Schulen. Ziel ist es, SchülerInnen frühzeitig für naturwissenschaftlich-technische Themen zu begeistern. Während an vielen Sekundarschulen die technische Ausstattung bereits gut etabliert ist, besteht insbesondere an Gymnasien Potenzial für zusätzliche praxisnahe MINT-Angebote. Alle neuen Magdeburger Gymnasien sowie die Freie Waldorfschule Magdeburg haben moderne Technikbausätze für den Unterricht der Klassenstufen 5 bis 12 erhalten. Statt Schulklassen wie bisher in das Universitätslabor einzuladen, will die Universität das erfolgreiche Konzept nun direkt in den Schulen etablieren. Auf Wunsch begleiten die Mitarbeitenden einzelne Unterrichtseinheiten und bieten fachliche Unterstützung an. Die Technikbausätze sind didaktisch aufbereitet, praxisnah konzipiert und orientieren sich an den Lehrplänen der MINT-Fächer. Das ermöglicht experimentelles Arbeiten im Unterricht, fördert eigenständiges Lernen und stärkt die Verbindung von Theorie und Praxis. Die Ausstattung ist das Ergebnis der langjährigen Kooperation zwischen dem Wirtschaftsdezernat der Landeshauptstadt Magdeburg und dem Schülerlabor Schülertech. Der Stadtrat der Landeshauptstadt hat im Juni 2025 die Ausstattung mit Technikbausätzen als Maßnahmen für die Fachkräftesicherung beschlossen. Im Frühjahr 2027 wollen die Partner die Erfahrungen im Unterricht auswerten, um das Angebot bedarfsgerecht weiterzuentwickeln. Seit Montag, dem 11. Mai 2026, ist die Straßenbahnstrecke in der Halberstädter Straße zwischen den Haltestellen Südring und Leipziger Straße nach fast einjähriger Sperrung wieder befahrbar. Die Linie 13 fährt damit zwischen Sudenburg und Citykarree auf direktem Wege ohne Umleitung über die Wiener Straße. Für Fahrgäste verkürzt sich die Fahrzeit um 3 Minuten je Richtung. Damit entfällt auch die Umleitung der Buslinien 52 und 59 über die Haltestelle Jordanstraße. Die Nachtbuslinien N3 und M5 fahren in Fahrtrichtung Altermarkt ab Haltestelle Südring ebenfalls wieder auf direkten Wege. In der Gegenrichtung bleibt die Umleitung über am Fuchsberg bestehen. Die MVB setzt ab 13. Mai bis Ende des Jahres 2026 die Erneuerung der Schienen auf der Halberstädter Straße fort. Dies ist eine wichtige Investition in die Zukunft des Straßenbahnverkehrs in Sudenburg. Bereits 2025 hat die MVB neue Gleise zwischen Lemsdorfer Weg und Braunlager Straße verlegt. Zuerst erneuert die MVB die Gleise auf gut 200 Metern Länge zwischen den Einmündungen Helle Straße und Gewerbepark, ehemaliges Autohaus. Die alten Fahrbahnplatten im Gleisbereich sowie die Schienen werden gegen neue Gleise und leiseren Asphalt als Fahrbahndecke ausgetauscht. Für einen zügigen Fortschritt erfolgen die Arbeiten im Zwei-Schicht-System. Anwohner müssen mit Lärmbeeinträchtigungen während der Abend- und Nachtstunden rechnen. Die Baufirmen sind angewiesen, diese auf das notwendige Mindestmaß zu beschränken. Die Straßenbahnlinie 13 fährt in gewohnter Weise trotz Bauarbeiten. Das Land Sachsen-Anhalt förderte die Baumaßnahme auf Grundlage des Gesetzes über Finanzhilfen des Bundes zur Verbesserung der Verkehrsverhältnisse der Gemeinden. Das Landesverwaltungsamt Sachsen-Anhalt hat das ehemalige Tagebaugelände Zipsendorf Süd im Burgenlandkreis als Naturschutzgebiet gesichert. Dies zunächst für 2 Jahre. Das rund 228 Hektar große Gebiet liegt östlich von Zeitz. Nach dem Ende des Braunkohleabbaus im Jahr 1964 erfolgte die Flutung. Der 104 Hektar große See ist vollständig von Waldbeständen umgeben. Hier hat sich ein ökologisch besonders wertvoller Lebensraum für Vögel entwickelt. Das Gebiet ist regional und national bedeutend, insbesondere als Brut-, Rast-, Mauser- und Überwinterungsgebiet zahlreicher Wasservogelarten. Der Burgenlandkreis stellte den Antrag auf Naturschutz. Der sensible Naturraum soll damit vorsorglich gesichert sein. Hierbei geht es um etwaige drohende Gefährdungen wie bauliche Eingriffe oder Änderungen der Nutzung. Der Präsident des Landesverwaltungsamtes, Thomas Pleye, betont, man wolle nicht Vorhaben unter anderem wirtschaftlicher Art grundsätzlich verhindern. Wichtig sei es aber, wertvolle Naturgüter verantwortungsvoll abzuwägen und zu bewahren. Anfang Mai fand das traditionelle Treffen der Schulen ohne Rassismus, Schule mit Courage, statt.
Die Leiterstraße verwandelte

0: sich in ein buntes Straßenfest.
1: Die Landeszentrale schreibt sich auf die Fahnen: Politik vermitteln, Demokratie stärken. Und das Wichtigste, was es zu vermitteln gilt, ist, die Würde des Menschen ist unantastbar. Sie zu achten und zu schützen, ist Verpflichtung aller staatlichen Gewalt. Und ich ergänze mal, nicht nur aller staatlichen Gewalt, sondern alle, die wir hier miteinander stehen, eines jeden Menschen, der hier lebt. Und das heißt, wir stehen zusammen gegen alle die, die versuchen, das umzudeuten. Da gibt es kein Wanken, sondern, das steht auch im Grundgesetz, im Zweifelsfalle müssen wir uns sogar dagegen wehren.
0: Die Botschaft, ein deutliches Zeichen für Demokratie, Frieden und Toleranz setzen. Die Schulen zeigten mit ihren Projekten und Ideen, was für sie Weltoffenheit und Zusammenhalt bedeutet.
2: Wir zeigen heute Flagge hier für unseren demokratischen Staat, wir zeigen Flagge für Toleranz, wir zeigen Flagge für das, wofür eine Demokratie steht, für Weltoffenheit, für das, wofür wir auch im Jahre 1989 in diesem Land auf die Straße gegangen sind.
0: Die Schulaktion ist Teil der Initiative Weltoffenes Magdeburg, eine Stadt für alle. Jährlich um den 16. Januar wird dabei an die Zerstörung Magdeburgs im Zweiten Weltkrieg erinnert.

0: Dem Netzwerk Schulen ohne Rassismus, Schulen mit Courage, gehören inzwischen über 180 Schulen an, was etwa einem Viertel aller Schulen im Land entspricht.
1: Diese Demokratie muss verteidigt werden und wir müssen den Rattenfängern, die vor der Tür stehen, ihre Grundlagen entziehen.

0: Gleichstellungsministerin Petra Grimm-Benne hat Anfang Mai 2026 die Arbeit des Landesfrauenrates Sachsen-Anhalt gewürdigt. Als starke Stimme, die für mehr Gleichberechtigung einsteht, gibt es den Landesfrauenrat seit 35 Jahren. Die Ministerin übergab für die wichtige Arbeit einen Förderbescheid in Höhe von 239.600 Euro an die neu gewählte Vorsitzende Annette Kannenberg-Bode. Der überparteiliche und überkonfessionelle Dachverband fungiert zugleich als Vermittlerin zwischen Zivilgesellschaft und Politik. Aktuell geht es insbesondere um die Bekämpfung digitaler Gewalt, etwa durch den missbräuchlichen Einsatz digital bearbeiteter Bild- und Videoinhalte. Der Schutz von Betroffenen ist immens wichtig.
1: Am vergangenen Wochenende fand im Technikmuseum ein Oldtimer-Traktorentreffen statt. Die Oldtimer-Freunde Puppenfabrik Oschersleben waren zu Gast. Auf dem Außengelände konnte man 15 historische Traktoren in einer kleinen Show bestaunen. Gezeigt wurden unter anderem Fahrzeuge der Marken Lanz, Deutz, IFA und Fendt. Der IFA-Traktor, als ob er gerade vom letzten Einsatz kommt. Besonders auffällig zwei Traktoren der polnischen Marke Ursus, der Brüder Broman aus Angern. Mal kein Auto für die linke Fahrspur der Autobahn, ein Traktor Porsche Diesel. Alle Fahrzeuge sind liebevoll gepflegt und absolut fahrtüchtig.
0: Zahlreiche Studien belegen, dass gemeinsames Singen ein Schlüsselelement für die ganzheitliche Entwicklung von Kindern ist. Der DM-Drogeriemarkt fördert daher seit beinahe zwei Jahrzehnten die Sing- und Bewegungsfreude in Kindergärten. Bis zum 31. August können sich ErzieherInnen auf der Website www.singende-kindergarten.de für eine kostenfreie Weiterbildung 2027 bewerben. Die Workshops finden über 9 Monate verteilt und größtenteils digital statt. Das heißt, eine Teilnahme ist wohnortunabhängig möglich. Die Weiterbildung setzt keine

0: gesanglichen Vorkenntnisse voraus, denn das SIM-Code, die Weiterbildung setzt keine gesanglichen Vorkenntnisse voraus, denn das Stimmcoaching selbst steht zentral auf der Agenda. Ein Lied im Morgenkreis, ein paar Reime beim Zähneputzen, eine Aufräummelodie. Mit Hilfe von Singen und Musik entstehen im Kindergarten Alltagsrituale. Das stärkt die Kinder und gibt Selbstvertrauen. Die musikalischen Rituale helfen, sich im Tagesverlauf zu orientieren. Studien belegen, dass Singen bei Kindern wesentlich zur Sprach- und Gehörentwicklung beiträgt und das Körperbewusstsein schult. Christoph Werner, Vorsitzender der DM-Geschäftsführung, betont, das gemeinschaftliche Singen ist etwas, das letztlich unsere Kooperationsfähigkeit schult. Und das könne man nicht früh genug lernen. Das gilt nicht nur für das spätere Arbeitsleben. Auch als Gesellschaft brauchen wir diese Kompetenz. Denn wenn wir kooperativ miteinander umgehen, kann eine liberale Demokratie gelingen, so Christoph Werner. Weitere Informationen für alle Interessierten, digitale Schnupperkurse und kostenfreie Liederbücher, auch mit Liedern zum Reinhören, gibt es unter www.singende-kindergarten.de.
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0: Wellenreiter im Grenzbereich, Magdeburgs legendäre Rennboot-Ära von 1929 bis 2000. So der Titel der aktuellen Sonderausstellung im Technikmuseum. Gezeigt werden drei originale Rennboote aus den 1930er, 1970er und 1980er Jahren, verschiedene Rennbootmotore sowie Preise und Pokale mit Magdeburger Bezug. Der Motorrennsport hat in Magdeburg eine lange Tradition. Bereits 1929 starteten die ersten Rennen, Regatta, auf der Elbe zwischen der Südspitze des Stadtparks und der Buckauer Fähre. Nach einer Unterbrechung wegen des Zweiten Weltkriegs und seiner Folgen fanden in Magdeburg ab 1958 wieder Rennen statt. Später, ab den 1970er Jahren, wurden die Rennen auf dem Salpkersee I ausgetragen. Von Anfang an waren diese Veranstaltungen Publikumsmagnete. Bis zu 35.000 Zuschauer verfolgten die Duelle auf dem Wasser. Die Sonderausstellung im Technikmuseum entstand in Zusammenarbeit mit dem ehemaligen Motorbootrennfahrer und Sammler Olaf König.
2: Bertolt Brecht, Lied einer Liebenden. Wenn du mich lustig machst, dann denk ich manchmal, jetzt könnte ich sterben. Dann blieb ich glücklich bis an mein End. Wenn du dann alt bist und wenn du an mich denkst, sehe ich wie heut aus. Und du heißt ein Liebchen, das ist noch jung. 7 Rosen hat der Strauch, 6 gehören dem Wind. Aber eine bleibt, dass auch ich noch eine find. 7 Male ruf ich dich, 6 Mal bleibe fort. Doch beim 7. Mal versprich, komme auf ein Wort. Die Liebste gab mir einen Zweig mit gelbem Laub dran. Das Jahr, es geht zu Ende, die Liebe fängt erst an.
0: Das Sozialministerium des Landes Sachsen-Anhalt stellt insgesamt 15,45 Millionen Euro für Einrichtungen der Jugendarbeit bereit. Die Mittel stammen aus dem Sondervermögen Infrastruktur des Bundes. Ab sofort können Landkreise, kreisfreie Städte, Einheits- und Verbandsgemeinden, freie Träger der Jugendhilfe sowie landesweit tätige Jugendbildungsstätten ihre Vorhaben anmelden. Das Land fördert damit Sanierungen, Maßnahmen für mehr Barrierefreiheit sowie Gegenstände wie Möbel und Elektrogeräte und mobile Angebote der Jugendarbeit. Sozialministerin Petra Grimm-Benne erklärte, dass viele Jugendclubs renovierungsbedürftig sind. Gerade auf dem Land seien Jugendtreffs wichtige Orte, um Gleichaltrige zu treffen. Das stärke den gesellschaftlichen Zusammenhalt. Investitionen in die soziale Infrastruktur sind immer auch Investitionen in die Demokratiefestigkeit, so die Ministerin weiter. Für das Jahr 2026 beträgt die Höchstfördersumme pro Vorhaben 100.000 Euro. Ab dem Jahr 2027 sollen größere Vorhaben gefördert werden. Das Land Sachsen-Anhalt unterstützt die Jugendarbeit bereits seit Jahren über das Sozialministerium. Das neue Investitionsprogramm hilft Einrichtungen zu modernisieren und auszustatten. Im April fand der Tag der Industriekultur zum wiederholten Male statt.
2: An über 70 Standorten im ganzen Bundesland waren alte Fabriken, Bergwerke und Museen geöffnet, um Technik und Arbeitsgeschichte erlebbar zu machen.

0: Das Museum für historische Radio- und Fernsehgeräte Staswort öffnete ebenfalls seine Türen. Im Jahr 2000 in Staswort gegründet, ist es die größte öffentlich zugängliche Ausstellung Mitteldeutschlands. Auf einer Fläche von 250 Quadratmetern kann man über 800 Geräte bestaunen. Viele davon funktionstüchtig. So lässt sich heute noch zeigen, wie Radio früher funktioniert hat.
1: Hier oben ist ein sogenanntes magisches Auge und danach kann ich jetzt einstellen auf den besten Empfang.
0: Stöbern in der Werkschronik. Das Innenleben eines Röhrenfernsehers. Der Stardesigner Colani entwarf für das Fernsehgerätewerk Staswort in den 90er Jahren das nach ihm benannte Fernsehgerät. Er verschaffte dem Werk noch einmal große Aufmerksamkeit. Der Tannhäuser, ein Musikschrank der Spitzenklasse mit Tonband- und Schallplattenwiedergabe sowie ein hochwertiger UKW-Empfänger.

0: Der Sound
1: bombastisch.
0: Ist gut. Das sage ich immer, das sind 500 NF, ja? Nicht 50, keine 500, das sind 500 NF.
2: Jahre Lautsprechergeschichte. Die Ausstellung nahm die Besucher mit in die Entwicklung von Lautsprechern.
3: Die Lautstärke konnte ich dann so regeln.
2: Der hochwertige Fernseher Luxotron als Billigware im Quelle-Katalog. Die Geschichte des Radios ist untrennbar mit dem Werk in Staßfurt verbunden. Angefangen hat es 1920 mit einem Radioversuchslabor. 1923 läuft die erste Unterhaltungssendung aus dem Foxhaus Berlin, der Beginn des Rundfunks in Deutschland. Seitdem werden in Staßfurt Radios in großen Stückzahlen hergestellt. Schon 1927 hatte der Betrieb 400 Mitarbeitende und produzierte 25.000 Geräte. Während der Nazi-Herrschaft produzierte das Werk den Volksempfänger, ein Verlustgeschäft. In den 1970er Jahren gab es etwa 2500 Beschäftigte. Staßfurt hatte 1988 eine Jahresproduktion von 500.000 Geräten. Das Kombinat Rundfunk- und Fernsehtechnik mit dessen Stammbetrieb VEB Fernsehgerätewerk Staßfurt war seit 1980 Alleinhersteller von Heimelektronik in der DDR. Radios, Fernseher, Stereoanlagen und Tonbandgeräte. 1996 schloss das Werk endgültig, alle Mitarbeitenden wurden entlassen. Heute produzieren Nachfolgebetriebe immer noch Fernsehgeräte in Staßfurt. Das Museum kann zu den regulären Öffnungszeiten besucht werden. Eine Anmeldung ist erforderlich unter Telefon 039 25 28 92 80 oder per E-Mail an info@rft-verein-staßfurt.de. In Argentinien findet sich an nur einem Ort Zeugnisse von Zwangsarbeit und Internierungslagern, die zur Produktion von Munition während des Zweiten Weltkrieges gehören. Um die Silbermetallwerke herum entstand hier ab 1940 eine ganze Lagerlandschaft. Im Sommer 1943 wurde ein Außenlager des Konzentrationslagers Ravensbrück errichtet. Die Lagerlandschaft um die Fabrik wuchs zwischen 1940 und der Befreiung im Mai 1945 stetig an und wurde in ihrer inneren Struktur mehrfach verändert. 1945 waren mehrere tausend Zwangsarbeiter, darunter vor allem Frauen, unter schlimmsten Bedingungen interniert. In der Fabrik mussten die Menschen schwere und gefährliche Arbeiten in der Munitionsproduktion verrichten. Im März 2026 führte das Landesamt für Denkmalpflege und Archäologie Sachsen-Anhalt eine gezielte Forschungsgrabung durch. Für die Zeit des Nationalsozialismus und des Zweiten Weltkriegs ist die Archäologie wichtig, da heute nur noch wenige Zeitzeugen vom Erlebten berichten können. An vier Barackenstandorten erfolgten kleinräumige, nur gering in den Boden eingreifende Untersuchungen. Damit ließ sich die bauliche Konstruktion der Baracken innerhalb des gesamten Lagerbereichs nachvollziehen. Das geborgene Fundmaterial, darunter Alltagsobjekte wie Geschirr und Flaschen, aber auch persönliche Habseligkeiten, gibt zahlreiche Hinweise auf die dort lebenden und inhaftierten Menschen und deren Lebensumstände. Am Standort einer Baracke zeigten die Fundobjekte, dass dort eventuell eher die Bewacherinnen und nicht Gefangene untergebracht waren. Seit vielen Jahren erforschen MitarbeiterInnen des Museums Jerichower Land in Gentin und Ehrenamtliche des Fördervereins Gentiner Stadtgeschichte den Ort und pflegen damit eine lokale Gedenk- und Erinnerungskultur. Die Ergebnisse des aktuellen Projekts und der Grabungskampagne sollen perspektivisch vor Ort präsentiert werden.
4: Kurt Tucholsky, Luftveränderung. Fahre mit der Eisenbahn, fahre, Junge, fahre. Auf dem Deck vom Wasserkahn wehen deine Haare. Tauch in fremde Städte ein, laut in fremden Gassen. Höre fremde Menschen schreien, trink aus fremden Tassen. Flieh Betrieb und Telefon, grab in alten Schmökern. Sieh am Seenkain, mein Sohn, Weisheit still verhökern. Lauf in Afrika umher, reite durch Oasen, lausche auf ein blaues Meer, hör den Mistral blasen. wie du auch die Welt durchflitzt, ohne Rast und Ruh. Hinten auf dem Puffer sitzt du.
2: Robert Seitz, das Lied. Wir sitzen stumm und neigen das Gesicht. Die Falten unserer Hände sind geschlossen. Und uferlos kommt purpurblaues Licht mit deinem Lied in unseren Traum geflossen. Wir atmen weit und neigen uns noch mehr. Wir können unser Selbst nicht mehr umschreiben. Es irrt davon und wandelt fremd einher und lässt sich tief von deinen Tönen treiben. Der Tag verglüht. Nun wagt nur noch die Pracht des blauen Lichts schwellender Gesänge. Und seltsam schreiten über Blütenhäuser, sternüberstrahlt, die Wunder dieser Nacht.

Rilke, Begegnung in der Kastanienallee. Ihm ward des Eingangs grüne Dunkelheit, kühl wie ein Seidenmantel umgeben, den er noch nahm und ordnete, als eben am anderen transparenten Ende weit, aus grüner Sonne wie aus grünen Scheiben, weiß eine einzelne Gestalt aufleuchtete, um lange fern zu bleiben und schließlich von den Lichtern niedertreiben, bei jedem Schritte über Wald. Ein helles Wechseln auf sich herzutragen, das scheu im Blond nach hinten lief. Aber auf einmal war der Schatten tief und nahe Augenlagen aufgeschlagen. In einem neuen, deutlichen Gesicht.

0: Sicht, das wie in einem Bildnis verweilte, in dem Moment, da man sich wieder teilte. Es war immer und dann war es nicht.
1: Das war's auch schon wieder. Ich wünsche Ihnen eine gute Zeit und schalten Sie immer mal wieder ein.
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Das ist schön bei den Deutschen. Keiner ist so verrückt, dass er nicht noch einen Verrückteren fände, der ihn versteht, schrieb Heinrich Heine in seiner Harzreise. Mit diesen klugen Worten starten wir in eine neue Sendung von Kultur im DTV. Herzlich willkommen. Die Geschichte der Freimaurerei lässt sich in Europa über mehr als 300 Jahre zurückverfolgen. Auch in Magdeburg finden sich Spuren von freimaurerischen Wirken. Die Magdeburger Loge Harpokrates feiert 2026 den 200. Jahrestag ihrer Gründung. Grund genug für das Kulturhistorische Museum, dies zu würdigen. In der unteren Galerie des Kaiser-Otto-Saals erzählt die kleine Sonderausstellung im Zeichen von Zirkel- und Winkelmaß Freimaurerei in Magdeburg von der Tradition. Dies in zwei kombinierbaren Besucherwegen. Ein chronologischer Rundgang zeichnet die Entstehung, die Blüte, das Verbot und schließlich die Neugründung der Freimaurerei in Magdeburg nach. Der zweite Weg erschließt über freimaurerische Praktiken, Symbole und Riten sowie die bis heute gelebten Werte und Traditionen. Gabriele Köster, Direktorin der Magdeburger Museen, betont, dass der Freimaurerei bis heute der Mythos des Verschwiegenen und Verschworenen anhängt. Mit der Sonderausstellung wollen das Museum diesen Mythos erhellen und die bewegende Geschichte sowie das breite Wirken dieses bürgerlichen Engagements in den Fokus rücken. Die Sonderausstellung im Zeichen von Zirkel und Winkelmaß ist bis zum 25. Oktober 2026, immer von Dienstags bis Freitag von 10 bis 17 Uhr und am Wochenende von 10 bis 18 Uhr im Kaiser-Otto-Saal zu sehen. Führungen gibt es regelmäßig, auch von Mitgliedern der Loge Harpokrates, in deutscher und englischer Sprache. Alle Termine und Informationen gibt es unter www.khm-magdeburg.de/veranstaltungen. Die Halberstädter Straße ist seit Freitag, den 8. Mai, für alle Verkehrsarten freigegeben. Die Stadt kann die neuen Behelfsbrücken voraussichtlich Mitte Mai 2026 für den Verkehr freigeben. Damit ist der Magdeburger Ring dann wieder durchgängig befahrbar. Aufgrund der aktuellen Witterungsbedingungen sind auf den Behelfsbrücken die abschließenden Arbeiten zur Fahrbahnmarkierung nicht möglich. Sobald die Wetterlage besser ist, erfolgen die Markierungen und die Brücken können für den Verkehr freigegeben werden. Die Behelfsbrücken an der Halberstädter Straße verlaufen jeweils einspurig. Für Pkw gilt ein Tempolimit von 30 km/h. Lkw müssen sich an 10 km/h halten. Magdeburg hat die Behelfsbrücken für 8 Jahre angemietet. Die Baufirma wartet die Brücken in einem vierteljährlichen Rhythmus. Geplant ist, bis 2035 den Ersatzneubau zu errichten. Mit dem Neubau der Brücke über die Halberstädter Straße sollen auch die Ringbrücken über die Sudenburger Wohne und die Gleise der Deutschen Bahn AG neu gebaut werden. Die notwendigen Arbeiten zur Wiederherstellung des für den Bauarbeiten genutzten Parkplatzes dauern noch ungefähr 2 Wochen. In der Zeit lässt die Stadt die Betonpfeiler professionell mit Graffiti gestalten, um Vandalismus vorzubeugen. Mit der Verkehrsfreigabe entfallen auch die Halteverbotszonen auf der Ostseite der Jordanstraße und am Südring.

Die Schüler werden im Laufe der kommenden Woche beräumt. Die MVB setzt die Bauarbeiten an den Gleisen in der Halberstädter Straße bis zum Jahresende fort. Die Halberstädter Straße ist deshalb zwischen Helle Straße und Südring in Fahrtrichtung Sudenburg für den Kfz-Verkehr gesperrt. Die Umleitung erfolgt über Sudenburger Wuhne und Südring. Der Kreuzungsbereich zwischen Halberstädter Straße, Helle Straße, Ringabfahrt bleibt vorerst frei. Die Karl-Miller-Straße ist in Höhe der Brücke der Deutschen Bahn vom 11. Mai bis 8. Juli für den Kfz-Verkehr voll gesperrt. Grund sind Arbeiten an dem Bauwerk. Die Umleitungen erfolgen über die Erich-Weinert-Straße. Weitere Verkehrsentschränkungen sind auf der Baustellenkarte unter www.moffi.de und www.magdeburg.de dargestellt. Zur Wahl des Landtages in Sachsen-Anhalt am 6. September 2026 hat die AfD ein Programm verabschiedet. Für den Fall einer Regierungsübernahme will die Partei eine, Zitat, neue patriotische Kulturpolitik, Zitat Ende. Die Kulturinstitutionen sehen darin den Versuch, historisches Erinnern, Kunst und kulturelle Vielfalt an nationalistischen Leitbildern und Identitätsvorgaben auszurichten. Das von der AfD verabschiedete sogenannte Regierungsprogramm verschiebt den Kulturbegriff grundlegend. Kultur wird nicht mehr als offener, pluraler Raum verstanden, sondern verengt sich deutlich. Kultur soll Ausdruck einer, Zitat, ethnisch homogenen Volksgemeinschaft sein, Zitat Ende. Ziel solle es sein, deren, Zitat, Identitätsstörung durch eine selbstbewusste deutsche Identität, Zitat Ende, zu überwinden. Die Kulturinstitutionen mahnen. In dieser Ausrichtung treten Elemente einer völkisch-nationalistischen Kulturauffassung deutlich hervor. Die kulturpolitischen Aussagen des Programms betreffen auch zentrale Felder wie Bildungs-, Wissenschafts-, Integrations- und Religionspolitik, was zu verurteilen ist. Nach dem Programm der AfD ist die bestehende Erinnerungskultur eine, Zitat, Verewigung eines Schuldkomplexes, Zitat Ende. Und die bestehende Erinnerungskultur habe, Zitat, Möglichkeiten einer stabilen nationalen Identitätsbildung verbaut, Zitat Ende. Das Programm fordert eine stärkere Fokussierung auf die, Zitat, guten Seiten der deutschen Geschichte, Zitat Ende. Die Kulturinstitutionen mahnen, dass sich damit die differenzierte, auf wissenschaftlichen Erkenntnissen beruhende Erinnerungskultur hin zu einer selektiven Geschichtsdarstellung, in der die deutsche NS-Vergangenheit systematisch geschönt wird, verschiebt. Am 16. April 2026 veröffentlichen zunächst 27 Kulturinstitutionen aus Sachsen-Anhalt den Appell. Staats- und Kulturminister Rainer Rober begrüßte die gemeinsame Stellungnahme und betonte, Kulturpolitik darf niemals darauf ausgerichtet sein, Inhalte vorzuschreiben oder künstlerische Ausdrucksformen ideologisch zu begrenzen. Das Deutsche Zentrum Kulturgutverluste in Magdeburg stellte sich mit einem eigenen Statement am 21. April 2026 hinter die Initiative. Zitat: Die im Regierungsprogramm der AfD Sachsen-Anhalt formulierten Aussagen richten sich gegen die Arbeit des Zentrums, aber auch gegen die Provenienzforschung in Deutschland insgesamt und treffen damit vor allem die Opfer von Verfolgung und Vernichtung im Nationalsozialismus, von Enteignungen in der sowjetischen Besatzungszone und der DDR sowie von Gewalt und Unrecht in kolonialen Kontexten. Wir schließen uns daher der Stellungnahme der Kultureinrichtungen in unserem Sitzland an. Zitat Ende. Insgesamt versammeln sich Stand 28. April 2026 67 Institutionen des sachsen-anhaltischen Kulturbetriebs hinter den folgenden Appell. Zitat: Kulturpolitik darf nicht zur nationalistischen Instrumentalisierung von Geschichte und Kultur missbraucht werden. Die Freiheit der Kunst, die Vielfalt kultureller Ausdrucksformen und eine an demokratischen Werten orientierte Erinnerungskultur bleiben unverzichtbar. Ihre entschlossene Wahrung sichert nicht nur die vitale und vielfältige Kulturlandschaft in Sachsen-Anhalt, sondern stärkt zugleich

gesellschaftlichen Zusammenhalt, Pluralität sowie die Grundlagen unseres demokratischen Gemeinwesens. Zitat Ende. Die Deutsche Stiftung Denkmalschutz fördert zwei Wohnhäuser in der Scharrenstraße 1112 in Zeitz mit 55.100 Euro. Das dank zahlreicher Spenden sowie der Mittel der Lotterie Glücksspirale. Die beiden kleinen Wohnhäuser im Altstadtbereich sind typische Fachwerk-Bruchsteinbauten, die vermutlich aus dem 17. Jahrhundert stammen. Im Obergeschoss haben sich eine getäfelte Holzbalkendecke erhalten, deren Täfelung als Fischgrätmuster gehalten ist. Hier waren Handel und Handwerk angesiedelt. Nach 1990 erfolgte der Abriss zahlreicher Häuser. Das Gebäude zählt zu einem der letzten drei verbliebenen Häuser dieser Art in der Scharrenstraße. Das Dach ist porös und auch die Fassade hat erhebliche Schäden. Eine Sanierung ist dringend nötig. Am Dienstag, den 5. Mai 2026, ereignete sich gegen 8.40 Uhr ein Verkehrsunfall in Neu-Olvenstedt zwischen zwei Pkw, bei dem eine Person leicht verletzt wurde. Ein 85-jähriger Autofahrer beabsichtigte, seinen Renault aus einer Parklücke an der Olvenstedter Chaussee rückwärts auszuparken. Beim Anfahren übersah er eine querende Autofahrerin, welche die Olvenstedter Chaussee in Fahrtrichtung St. Josefstraße befuhr. Es kam zu einem Zusammenstoß. Die 48-jährige Fahrerin erlitt durch den Unfall einen Schock, den ein alarmierter Rettungsdienst ambulant versorgt hat. Während der Aufnahme des Unfalls hatten die Polizisten Zweifel an der Verkehrstüchtigkeit des 85-Jährigen. Eine durchgeführte spezielle Prüfung der Fahreignung bestätigte den Verdacht. Zudem ergab sich der Verdacht auf Fahruntüchtigkeit aufgrund körperlicher Mängel. Die Beamten leiteten weiterführende Ermittlungen ein. Hinweise der Polizei. Ältere Verkehrsteilnehmer sollten beachten, dass mit zunehmendem Alter bestimmte körperliche und kognitive Fähigkeiten nachlassen können. Dazu zählen insbesondere Sehvermögen, Reaktionsgeschwindigkeit sowie die Beweglichkeit, die für sicheres Autofahren erforderlich sind. Zur Erhöhung der Verkehrssicherheit empfiehlt die Polizei insbesondere: Lassen Sie Ihre Fahrtüchtigkeit im Rahmen eines freiwilligen Gesundheitschecks ärztlich überprüfen. Nehmen Sie an speziellen Fahrsicherheitstrainings für Senioren teil. Dies ist wichtig, um die eigenen Fähigkeiten realistisch einzuschätzen und das Fahrverhalten entsprechend anzupassen. Weitere Informationen zum sicheren Verhalten im Straßenverkehr für ältere Menschen gibt es auf der Website vom Deutschen Verkehrssicherheitsrat dvr.de/mensch-im-verkehr-senioren. Am Donnerstag, den 30. April 2026, meldete eine Zeugin einen Einbruch im Ministerium für Arbeit, Soziales, Gesundheit und Gleichstellung der Magdeburger Polizei. Der Sicherheitsdienst konnte den Tatverdächtigen vor Ort stellen und der Polizei übergeben. Der Beschuldigte ist ein 32-jähriger, polizeibekannter Deutscher. Die Ermittlungen ergaben einen Zusammenhang zu einem bereits zurückliegenden Diebstahl in dem Ministerium. Die Beamten stellten bei der Durchsuchung der Wohnung diverses Diebesgut, betäubungsmittelähnliche Substanzen sowie pyrotechnische Erzeugnisse sicher. Das Amtsgericht folgte dem Antrag der Staatsanwaltschaft Magdeburg und erließ einen Haftbefehl gegen den Beschuldigten, der vollstreckt wurde. Die Ermittlungen dauern weiter an. Der Einfluss von Alkohol und anderen berauschenden Mitteln wirkt sich nicht nur auf die Fahrtüchtigkeit im Straßenverkehr aus. Auch in der Berufs- und Freizeitschifffahrt nimmt der Konsum berauschender Mittel zu. Auf Wasserstraßen gelten die festgeschriebenen Promillegrenze nicht nur für den jeweiligen Fahrzeugführer. Dies gilt genauso für Personen, die vorübergehend selbstständig Kurs und Geschwindigkeit des Fahrzeugs bestimmen oder zur diensttuenden Mindestbesatzung gehören. Deshalb prüft die Wasserschutzpolizei Sachsen-Anhalt wie auch in den vergangenen Jahren zum Saisonstart die Fahrtüchtigkeit. Im Zeitraum vom 14. bis 25. Mai 2026 erfolgen intensive Kontrollen in Bezug auf Alkohol und Drogen in der Sport- und Berufsschifffahrt. Die Wasserschutzpolizei Sachsen-Anhalt will damit zur Steigerung der Sicherheit und Leichtigkeit des Schiffverkehrs beitragen und das Verantwortungsbewusstsein jedes Einzelnen stärken.

Damit es Frieden in der Welt gibt, müssen die Völker in Frieden leben. Damit es Frieden zwischen den Völkern gibt, dürfen sich die Städte nicht gegeneinander erheben. Damit es Frieden in den Städten gibt, müssen sich die Nachbarn verstehen. Damit es Frieden zwischen Nachbarn gibt, muss im eigenen Haus Frieden herrschen. Damit im Haus Frieden herrscht, muss man ihn im eigenen Herzen finden.

Die Deutsche Stiftung Denkmalschutz unterstützt die Putzsanierung im Inneren der Johanneskirche in Halle-Saale mit 30.000 Euro. Die Förderung des Gotteshauses ist dank zahlreicher Spenden möglich. Nach der Sanierung des Chors und des Dachs unterstützt die Deutsche Stiftung Denkmalschutz den Erhalt der Kirche erneut. In den Jahren 1892 bis 1893 entstand die Johanneskirche im Süden der Stadt Halle als Klinkerbau auf freiem Feld. Erst 1911 bis 1927 entstand das Umfeld der Kirche mit dem Johannesviertel. Das Gotteshaus ist das erste größere Bauwerk des hallischen Architekten Friedrich Fahrow. Die dreischiffige Hallenkirche hat im Osten einen eingezogenen Fünfachtelchor und im Westen einen hohen Turm mit Spitzhelm. Die Landeskirche gab 1977 das Haus auf, was blieb, war ein Lager für Material. Ab 1991 erfolgte die Sanierung des desolaten Gotteshauses. Unter anderem putzten ABM-Kräfte den Innenraum. Die Gemeinde wuchs in den letzten Jahrzehnten stark an, insbesondere junge Familien mit Kindern zählen dazu. Aus dem Buch Die besten deutschen Geschichten und Gedichte, ausgewählt von Marcel Reich-Ranitzky. Josef von Eichendorff, Mondnacht. Es war, als hätte der Himmel die Erde still geküsst, dass sie im Blütenschimmer von ihm nun träumen müsst. Die Luft ging durch die Felder, die Ähren wogen sacht, es rauschen leis die Wälder, so sternklar war die Nacht. Und meine Seele spannte weit ihre Flügel aus, flog durch die stillen Lande, als flöge sie nach Haus. Der Wochenmarkt befindet sich vom Mittwoch, den 20. bis Dienstag, den 26. Mai im Nordabschnitt vom Breiten Weg. Das wegen der notwendigen Auf- und Abbauarbeiten des diesjährigen Stadtfestes. Ab 27. Mai ist der Wochenmarkt wie gewohnt auf dem Alten Markt. Das dienstags bis freitags von 9 Uhr bis 16 Uhr und samstags von 9 bis 13 Uhr. Die Stadtverwaltung stellt am Montag, den 18. Mai, die geplante Stellplatzbegrünungssatzung für das Stadtgebiet vor. Die Veranstaltung in der Ratsdiele des Alten Rathauses beginnt um 17.30 Uhr. MitarbeiterInnen vom Fachdienst Bauleitplanung stellen den aktuellen Stand der geplanten Satzung vor. Der einfache Bebauungsplan sieht das Ausgestalten und Begrünen ebenerdiger Stellplatzanlagen ab 3 Parkplätzen vor. Interessierte können Anregungen und Anmerkungen geben, die in das Bebauungsplanverfahren einfließen sollen. Oberbürgermeisterin Simone Borres lädt am Mittwoch, den 20. Mai, zur Einwohnerversammlung für den Stadtteil Rotensee ein. Von 18 bis 20 Uhr können AnwohnerInnen Fragen stellen und Probleme ansprechen. Ort ist die Grundschule Rotensee in der Windmühlenstraße 30. Themen sind, wie in allen Stadtteilen gleichermaßen, Ordnung, Sicherheit und Sauberkeit sowie Fragen zur Verkehrsplanung und städtebaulicher Entwicklung. Für die Anliegen und Anfragen sind zudem mehrere Beigeordnete sowie MitarbeiterInnen verschiedener Ämter und Fachbereiche der Stadtverwaltung vor Ort. Die Oberbürgermeisterin lädt alle Interessierten aus Rotensee herzlich ein und freut sich auf einen regen Meinungsaustausch. Bis zum 31. Juli nimmt das Team Kulturförderung der Stadtverwaltung Förderanträge für freie, kulturelle und künstlerische Mikroprojekte im Jahr 2026 entgegen. Anträge stellen können Vereine, Kulturschaffende sowie KünstlerInnen, an deren nicht kommerziellen Projekten ein erhebliches städtisches Interesse besteht. Die Landeshauptstadt Magdeburg fördert durch dieses zusätzliche Angebot Mikroprojekte, die ohne Zuschüsse der Stadt nur eingeschränkt oder gar nicht durchgeführt werden könnten. Die Antragstellung ist möglich über ein Online-Formular im Förderportal unter förderportal.magdeburg.de sowie und alternativ über das digitale Rathaus unter magdeburg.de/kulturförderung. Mit diesem Angebot bietet die Stadt zum zweiten Mal in diesem Jahr eine unterjährige Antragstellung, um kulturelle Mikroprojekte Magdeburg zu fördern. Grundlage dafür ist das 2025 vom städtischen Fachbereich Kunst und Kultur eingerichtete digitale Förderportal. Für die nunmehr zweite Phase der Mikroprojektförderung stehen noch Fördermittel in geringem Umfang zur Verfügung. Bei Rückfragen zum Förderangebot stehen Kathleen Faber, Telefon 0391-540-2135, E-Mail kathleen.faber@kb.magdeburg.de.

0: technische Themen zu begeistern. Während an vielen Sekundarschulen die technische Ausstattung bereits gut etabliert ist, besteht insbesondere an Gymnasien Potenzial für zusätzliche praxisnahe MINT-Angebote. Alle neuen Magdeburger Gymnasien sowie die Freie Waldorfschule Magdeburg haben moderne Technikbausätze für den Unterricht der Klassenstufen 5 bis 12 erhalten. Statt Schulklassen wie bisher in das Universitätslabor einzuladen, will die Universität das erfolgreiche Konzept nun direkt in den Schulen etablieren. Auf Wunsch begleiten die Mitarbeitenden einzelne Unterrichtseinheiten und bieten fachliche Unterstützung an. Die Technikbausätze sind didaktisch aufbereitet, praxisnah konzipiert und orientieren sich an den Lehrplänen der MINT-Fächer. Das ermöglicht experimentelles Arbeiten im Unterricht, fördert eigenständiges Lernen und stärkt die Verbindung von Theorie und Praxis. Die Ausstattung ist das Ergebnis der langjährigen Kooperation zwischen dem Wirtschaftsdezernat der Landeshauptstadt Magdeburg und dem Schülerlabor Schülertech. Der Stadtrat der Landeshauptstadt hat im Juni 2025 die Ausstattung mit Technikbausätzen als Maßnahmen für die Fachkräftesicherung beschlossen. Im Frühjahr 2027 wollen die Partner die Erfahrungen im Unterricht auswerten, um das Angebot bedarfsgerecht weiterzuentwickeln. Seit Montag, dem 11. Mai 2026, ist die Straßenbahnstrecke in der Halberstädter Straße zwischen den Haltestellen Südring und Leipziger Straße nach fast einjähriger Sperrung wieder befahrbar. Die Linie 13 fährt damit zwischen Sudenburg und Citykarree auf direktem Wege ohne Umleitung über die Wiener Straße. Für Fahrgäste verkürzt sich die Fahrzeit um 3 Minuten je Richtung. Damit entfällt auch die Umleitung der Buslinien 52 und 59 über die Haltestelle Jordanstraße. Die Nachtbuslinien N3 und M5 fahren in Fahrtrichtung Alter Markt ab Haltestelle Südring ebenfalls wieder auf direkten Wege. In der Gegenrichtung bleibt die Umleitung über am Fuchsberg bestehen. Die MVB setzt ab 13. Mai bis Ende des Jahres 2026 die Erneuerung der Schienen auf der Halberstädter Straße fort. Dies ist eine wichtige Investition in die Zukunft des Straßenbahnverkehrs in Sudenburg. Bereits 2025 hat die MVB neue Gleise zwischen Lemsdorfer Weg und Braunlager Straße verlegt. Zuerst erneuert die MVB die Gleise auf gut 200 Metern Länge zwischen den Einmündungen Helle Straße und Gewerbepark, ehemaliges Autohaus. Die alten Fahrbahnplatten im Gleisbereich sowie die Schienen werden gegen neue Gleise und leiseren Asphalt als Fahrbahndecke ausgetauscht. Für einen zügigen Fortschritt erfolgen die Arbeiten im Zwei-Schicht-System. Anwohner müssen mit Lärmbeeinträchtigungen während der Abend- und Nachtstunden rechnen. Die Baufirmen sind angewiesen, diese auf das notwendige Mindestmaß zu beschränken. Die Straßenbahnlinie 13 fährt in gewohnter Weise trotz Bauarbeiten. Das Land Sachsen-Anhalt förderte die Baumaßnahme auf Grundlage des Gesetzes über Finanzhilfen des Bundes zur Verbesserung der Verkehrsverhältnisse der Gemeinden. Das Landesverwaltungsamt Sachsen-Anhalt hat das ehemalige Tagebaugelände Zipsendorf Süd im Burgenlandkreis als Naturschutzgebiet gesichert. Dies zunächst für 2 Jahre. Das rund 228 Hektar große Gebiet liegt östlich von Zeitz. Nach dem Ende des Braunkohleabbaus im Jahr 1964 erfolgte die Flutung. Der 104 Hektar große See ist vollständig von Waldbeständen umgeben. Hier hat sich ein ökologisch besonders wertvoller Lebensraum für Vögel entwickelt. Das Gebiet ist regional und national bedeutend, insbesondere als Brut-, Rast-, Mauser- und Überwinterungsgebiet zahlreicher Wasservogelarten. Der Burgenlandkreis stellte den Antrag auf Naturschutz. Der sensible Naturraum soll damit vorsorglich gesichert sein. Hierbei geht es um etwaige drohende Gefährdungen wie bauliche Eingriffe oder Änderungen der Nutzung. Der Präsident des Landesverwaltungsamtes, Thomas Pleye, betont, man wolle nicht Vorhaben unter anderem wirtschaftlicher Art grundsätzlich verhindern. Wichtig sei es aber, wertvolle Naturgüter verantwortungsvoll abzuwägen und zu bewahren. Anfang Mai fand das traditionelle Treffen der Schulen ohne Rassismus, Schule mit Courage, statt. Die Leiterstraße verwandelte sich in ein buntes Straßenfest.
1: Die Landeszentrale schreibt sich auf die Fahnen: Politik vermitteln, Demokratie stärken. Und das Wichtigste, was es zu vermitteln gilt, ist, die Würde des Menschen ist unantastbar. Sie zu achten und zu schützen.

0: ist Verpflichtung aller staatlichen Gewalt. Und ich ergänze mal, nicht nur aller staatlichen Gewalt, sondern alle, die wir hier miteinander stehen, eines jeden Menschen, der hier lebt. Und das heißt, wir stehen zusammen gegen alle die, die versuchen, das umzudeuten. Da gibt es kein Wanken, sondern, das steht auch im Grundgesetz, im Zweifelsfalle müssen wir uns sogar dagegen wehren.
1: Die Botschaft, ein deutliches Zeichen für Demokratie, Frieden und Toleranz setzen. Die Schulen zeigten mit ihren Projekten und Ideen, was für sie Weltoffenheit und Zusammenhalt bedeutet.
2: Wir zeigen heute Flagge hier für unseren demokratischen Staat, wir zeigen Flagge für Toleranz, wir zeigen Flagge für das, wofür eine Demokratie steht, für Weltoffenheit, für das, wofür wir auch im Jahre 1989 in diesem Land auf die Straße gegangen sind.
1: Die Schulaktion ist Teil der Initiative Weltoffenes Magdeburg, eine Stadt für alle. Jährlich um den 16. Januar wird dabei an die Zerstörung Magdeburgs im Zweiten Weltkrieg erinnert.

0: Dem Netzwerk Schulen ohne Rassismus, Schulen mit Courage gehören inzwischen über 180 Schulen an, was etwa einem Viertel aller Schulen im Land entspricht.
1: Diese Demokratie muss verteidigt werden und wir müssen den Rattenfängern, die vor der Tür stehen, ihre Grundlagen entziehen.

0: Gleichstellungsministerin Petra Grimm-Benne hat Anfang Mai 2026 die Arbeit des Landesfrauenrates Sachsen-Anhalt gewürdigt. Als starke Stimme, die für mehr Gleichberechtigung einsteht, gibt es den Landesfrauenrat seit 35 Jahren. Die Ministerin übergab für die wichtige Arbeit einen Förderbescheid in Höhe von 239.600 Euro an die neu gewählte Vorsitzende Annette Kannenberg-Bode. Der überparteiliche und überkonfessionelle Dachverband fungiert zugleich als Vermittlerin zwischen Zivilgesellschaft und Politik. Aktuell geht es insbesondere um die Bekämpfung digitaler Gewalt, etwa durch den missbräuchlichen Einsatz digital bearbeiteter Bild- und Videoinhalte. Der Schutz von Betroffenen ist immens wichtig.
1: Am vergangenen Wochenende fand im Technikmuseum ein Oldtimer-Traktorentreffen statt. Die Oldtimer-Freunde Puppenfabrik Oschersleben waren zu Gast. Auf dem Außengelände konnte man 15 historische Traktoren in einer kleinen Show bestaunen. Gezeigt wurden unter anderem Fahrzeuge der Marken Lanz, Deutz, IFA und Fendt. Der IFA-Traktor, als ob er gerade vom letzten Einsatz kommt. Besonders auffällig zwei Traktoren der polnischen Marke Ursus, der Brüder Broman aus Angern. Mal kein Auto für die linke Fahrspur der Autobahn, ein Traktor Porsche Diesel. Alle Fahrzeuge sind liebevoll gepflegt und absolut fahrtüchtig.
0: Zahlreiche Studien belegen, dass gemeinsames Singen ein Schlüsselelement für die ganzheitliche Entwicklung von Kindern ist. Der DM-Drogeriemarkt fördert daher seit beinahe zwei Jahrzehnten die Sing- und Bewegungsfreude in Kindergärten. Bis zum 31. August können sich ErzieherInnen auf der Website www.singende-kindergarten.de für eine kostenfreie Weiterbildung 2027 bewerben. Die Workshops finden über 9 Monate verteilt und größtenteils digital statt. Das heißt, eine Teilnahme ist wohnortunabhängig möglich. Die Weiterbildung setzt keine gesanglichen Vorkenntnisse voraus, denn das Stimmcoaching selbst steht zentral auf der Agenda. Ein Lied im Morgenkreis, ein paar Reime beim Zähneputzen, eine Aufräummelodie mit Hilfe von

0: Singen und Musik entstehen im Kindergarten Alltagsrituale. Das stärkt die Kinder und gibt Selbstvertrauen. Die musikalischen Rituale helfen, sich im Tagesverlauf zu orientieren. Studien belegen, dass Singen bei Kindern wesentlich zur Sprach- und Gehörentwicklung beiträgt und das Körperbewusstsein schult. Christoph Werner, Vorsitzender der DM-Geschäftsführung, betont, das gemeinschaftliche Singen ist etwas, das letztlich unsere Kooperationsfähigkeit schult. Und das könne man nicht früh genug lernen. Das gilt nicht nur für das spätere Arbeitsleben. Auch als Gesellschaft brauchen wir diese Kompetenz. Denn wenn wir kooperativ miteinander umgehen, kann eine liberale Demokratie gelingen, so Christoph Werner. Weitere Informationen für alle Interessierten, digitale Schnupperkurse und kostenfreie Liederbücher, auch mit Liedern zum Reinhören, gibt es unter www.singende-kindergarten.de.
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2: Wellenreiter im Grenzbereich, Magdeburgs legendäre Rennboot-Ära von 1929 bis 2000. So der Titel der aktuellen Sonderausstellung im Technikmuseum. Gezeigt werden drei originale Rennboote aus den 1930er, 1970er und 1980er Jahren, verschiedene Rennbootmotore sowie Preise und Pokale mit Magdeburger Bezug. Der Motorrennsport hat in Magdeburg eine lange Tradition. Bereits 1929 starteten die ersten Rennen, Regatta, auf der Elbe zwischen der Südspitze des Stadtparks und der Buckauer Fähre. Nach einer Unterbrechung wegen des Zweiten Weltkriegs und seiner Folgen fanden in Magdeburg ab 1958 wieder Rennen statt. Später, ab den 1970er Jahren, wurden die Rennen auf dem Salbker See I ausgetragen. Von Anfang an waren diese Veranstaltungen Publikumsmagnete. Bis zu 35.000 Zuschauer verfolgten die Duelle auf dem Wasser. Die Sonderausstellung im Technikmuseum entstand in Zusammenarbeit mit dem ehemaligen Motorbootrennfahrer und Sammler Olaf König.
3: Bertolt Brecht, Lied einer Liebenden. Wenn du mich lustig machst, dann denk ich manchmal, jetzt könnte ich sterben. Dann blieb ich glücklich bis an mein End. Wenn du dann alt bist und wenn du an mich denkst, sehe ich wie heut aus. Und du heißt ein Liebchen, das ist noch jung. Sieben Rosen hat der Strauch, sechs gehören dem Wind. Aber eine bleibt, dass auch ich noch eine find. Sieben Male rufe ich dich, sechs Mal bleibe fort. Doch beim siebten Mal versprich, komme auf ein Wort. Die Liebste gab mir einen Zweig mit gelbem Laub dran. Das Jahr, es geht zu Ende, die Liebe fängt erst an.
4: Das Sozialministerium des Landes Sachsen-Anhalt stellt insgesamt 15,45 Millionen Euro für Einrichtungen der Jugendarbeit bereit. Die Mittel stammen aus dem Sondervermögen Infrastruktur des Bundes. Ab sofort können Landkreise, kreisfreie Städte, Einheits- und Verbandsgemeinden, freie Träger der Jugendhilfe sowie landesweit tätige Jugendbildungsstätten ihre Vorhaben anmelden. Das Land fördert damit Sanierungen, Maßnahmen für mehr Barrierefreiheit sowie Gegenstände wie Möbel und Elektrogeräte und mobile Angebote der Jugendarbeit. Sozialministerin Petra Grimbende erklärte, dass viele Jugendclubs renovierungsbedürftig sind. Gerade auf dem Land seien Jugendtreffs wichtige Orte, um Gleichaltrige zu treffen. Das stärke den gesellschaftlichen Zusammenhalt. Investitionen in die soziale Infrastruktur sind immer auch Investitionen in die Demokratiefestigkeit, so die Ministerin weiter. Für das Jahr 2026 beträgt die Höchstfördersumme pro Vorhaben 100.000 Euro. Ab dem Jahr 2027 sollen größere Vorhaben gefördert werden. Das Land Sachsen-Anhalt unterstützt die Jugendarbeit bereits seit Jahren über das Sozialministerium. Das neue Investitionsprogramm hilft Einrichtungen zu modernisieren und auszustatten.
2: Im April fand der Tag der Industriekultur zum wiederholten Male statt. An über 70 Standorten im ganzen Bundesland waren alte Fabriken, Bergwerke und Museen geöffnet, um Technik und Arbeitsgeschichte erlebbar zu machen. Das Museum für historische Radio- und Fernsehgeräte Staatsfurt öffnete ebenfalls seine Türen. Im Jahr 2000 in Staatsfurt gegründet, ist es die größte öffentlich zugängliche Ausstellung Mitteldeutschlands. Auf einer Fläche von 250 Quadratmetern kann man über 800 Geräte bestaunen. Viele der

0: davon funktionstüchtig. So lässt sich heute noch zeigen, wie Radio früher funktioniert hat.
1: Hier oben ist ein sogenanntes magisches Auge und danach kann ich jetzt einstellen auf den besten Empfang.
0: Stöbern in der Werkschronik. Das Innenleben eines Röhrenfernsehers. Der Star-Designer Colani entwarf für das Fernsehgerätewerk Staswort in den 90er Jahren das nach ihm benannte Fernsehgerät. Er verschaffte dem Werk noch einmal große Aufmerksamkeit. Der Tannhäuser, ein Musikschrank der Spitzenklasse mit Tonband- und Schallplattenwiedergabe sowie ein hochwertiger UKW-Empfänger.

0: Das sound
1: bombastisch.
0: Ist gut. Das sage ich immer, das sind 500 NF, ja, nicht 50, keine 500, das sind 500 NF.
2: ...165 Jahre Lautsprechergeschichte. Die Ausstellung nahm die Besucher mit in die Entwicklung von Lautsprechern.
3: Die Lautstärke konnte ich dann so regeln.
2: Der hochwertige Fernseher Luxotron als Billigware im Quellekatalog. Die Geschichte des Radios ist untrennbar mit dem Werk in Staßfurt verbunden. Angefangen hat es 1920 mit einem Radioversuchslabor. 1923 läuft die erste Unterhaltungssendung aus dem Foxhaus Berlin, der Beginn des Rundfunks in Deutschland. Seitdem werden in Staßfurt Radios in großen Stückzahlen hergestellt. Schon 1927 hatte der Betrieb 400 Mitarbeitende und produzierte 25.000 Geräte. Während der Nazi-Herrschaft produzierte das Werk den Volksempfänger, ein Verlustgeschäft. In den 1970er Jahren gab es etwa 2500 Beschäftigte. Staßfurt hatte 1988 eine Jahresproduktion von 500.000 Geräten. Das Kombinat Rundfunk und Fernsehtechnik mit dessen Stammbetrieb VEB Fernsehgerätewerk Staßfurt war seit 1980 Alleinhersteller von Heimelektronik in der DDR. Radios, Fernseher, Stereoanlagen und Tonbandgeräte. 1996 schloss das Werk endgültig, alle Mitarbeitenden wurden entlassen. Heute produzieren Nachfolgebetriebe immer noch Fernsehgeräte in Staßfurt. Das Museum kann zu den regulären Öffnungszeiten besucht werden. Eine Anmeldung ist erforderlich unter Telefon 039 25 28 92 80 oder per E-Mail an info@rft-verein-staßfurt.de. In Argentinien findet sich an nur einem Ort Zeugnisse von Zwangsarbeit und Internierungslagern, die zur Produktion von Munition während des Zweiten Weltkrieges gehören. Um die Silbermetallwerke herum entstand hier ab 1940 eine ganze Lagerlandschaft. Im Sommer 1943 wurde ein Außenlager des Konzentrationslagers Ravensbrück errichtet. Die Lagerlandschaft um die Fabrik wuchs zwischen 1940 und der Befreiung im Mai 1945 stetig an und wurde in ihrer inneren Struktur mehrfach verändert. 1945 waren mehrere tausend Zwangsarbeiter, darunter vor allem Frauen, unter schlimmsten Bedingungen interniert. In der Fabrik mussten die Menschen schwere und gefährliche Arbeiten in der Munitionsproduktion verrichten. Im März 2026 führte das Landesamt für Denkmalpflege und Archäologie Sachsen-Anhalt eine gezielte Forschungsgrabung durch. Für die Zeit des Nationalsozialismus und des Zweiten Weltkriegs ist die Archäologie wichtig, da heute nur noch wenige Zeitzeugen vom Erlebten berichten können. An vier Barackenstandorten erfolgten kleinräumige, nur gering in den Boden eingreifende Untersuchungen. Damit ließ sich die bauliche Konstruktion der Baracken innerhalb des gesamten Lagerbereichs nachvollziehen. Das geborgene Fundmaterial, darunter Alltagsobjekte wie Geschirr und Flaschen, aber auch persönliche Habseligkeiten, gibt zahlreiche Hinweise auf die dort lebenden und inhaftierten Menschen und deren Lebensumstände. Am Standort einer Baracke zeigten die Fundobjekte, dass dort eventuell eher die Bewacherinnen und nicht Gefangene untergebracht waren. Seit vielen Jahren erforschen MitarbeiterInnen des Museums Jerichower Land in Gentin und Ehrenamtliche des Fördervereins Gentiner Stadtgeschichte den Ort und pflegen damit eine lokale Gedenk- und Erinnerungskultur. Die Ergebnisse des aktuellen Projekts und der Grabungskampagne sollen perspektivisch vor Ort präsentiert werden.
4: Kurt Tucholsky, Luftveränderung. Fahre mit der Eisenbahn, fahre, Junge, fahre. Auf dem Deck vom Wasserkahn wehen deine Haare. Tauch in fremde Städte ein, laut in fremden Gassen. Höre fremde Menschen schreien, trink aus fremden Tassen. Flieh Betrieb und Telefon, grab in alten Schmökern. Sieh am Seenkain, mein Sohn, Weisheit still verhökern. Lauf in Afrika umher, reite durch Oasen, lausche auf ein blaues Meer, hör den Mistral blasen. wie du auch die Welt durchflitzt, ohne Rast und Ruh. Hinten auf dem Puffer sitzt du.
2: Robert Seitz, das Lied. Wir sitzen stumm und neigen das Gesicht. Die Falten unserer Hände sind geschlossen. Und uferlos kommt purpurblaues Licht mit deinem Lied in unseren Traum geflossen. Wir atmen weit und neigen uns noch mehr. Wir können unser Selbst nicht mehr umschreiben. Es irrt davon und wandelt fremd einher und lässt sich tief von deinen Tönen treiben. Der Tag verglüht. Nun wagt nur noch die Pracht des blauen Lichts schwellender Gesänge. Und seltsam schreiten über Blütenhäuser, sternüberstrahlt, die Wunder dieser Nacht.

0: Rilke, Begegnung in der Kastanienallee. Ihm ward des Eingangs grüne Dunkelheit, kühl wie ein Seidenmantel umgeben, den er noch nahm und ordnete, als eben am anderen transparenten Ende weit, aus grüner Sonne wie aus grünen Scheiben, weiß eine einzelne Gestalt aufleuchtete, um lange fern zu bleiben und schließlich von den Lichtern niedertreiben, bei jedem Schritte über Wald. Ein helles Wechseln auf sich herzutragen, das scheu im Blond nach hinten lief. Aber auf einmal war der Schatten tief und nahe Augenlagen aufgeschlagen. In einem neuen, deutlichen Gesicht, das wie in einem Bildnis verweilte. In dem Moment, da man sich wieder teilte. Es war immer und dann war es nicht.
1: Das war's auch schon wieder. Ich wünsche Ihnen eine gute Zeit und schalten Sie immer mal wieder ein.
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1: Das ist schön bei den Deutschen. Keiner ist so verrückt, dass er nicht noch einen Verrückteren fände, der ihn versteht, schrieb Heinrich Heine in seiner Harzreise. Mit diesen klugen Worten starten wir in eine neue Sendung von Kultur MD TV. Herzlich willkommen. Die Geschichte der Freimaurerei lässt sich in Europa über mehr als 300 Jahre zurückverfolgen. Auch in Magdeburg finden sich Spuren von freimaurerischen Wirken. Die Magdeburger Loge Harpokrates feiert 2026 den 200. Jahrestag ihrer Gründung. Grund genug für das Kulturhistorische Museum, dies zu würdigen. In der unteren Galerie des Kaiser-Otto-Saals erzählt die kleine Sonderausstellung im Zeichen von Zirkel- und Winkelmaß Freimaurerei in Magdeburg von der Tradition. Dies in zwei kombinierbaren Besucherwegen. Ein chronologischer Rundgang zeichnet die Entstehung, die Blüte, das Verbot und schließlich die Neugründung der Freimaurerei in Magdeburg nach. Der zweite Weg erschließt über freimaurerische Praktiken, Symbole und Riten sowie die bis heute gelebten Werte und Traditionen. Gabriele Köster, Direktorin der Magdeburger Museen, betont, dass der Freimaurerei bis heute der Mythos des Verschwiegenen und Verschworenen anhängt. Mit der Sonderausstellung wollen das Museum diesen Mythos erhellen und die bewegende Geschichte sowie das breite Wirken dieses bürgerlichen Engagements in den Fokus rücken. Die Sonderausstellung im Zeichen von Zirkel und Winkelmaß ist bis zum 25. Oktober 2026, immer von Dienstags bis Freitag von 10 bis 17 Uhr und am Wochenende von 10 bis 18 Uhr im Kaiser-Otto-Saal zu sehen. Führungen gibt es regelmäßig, auch von Mitgliedern der Loge Harpokrates, in deutscher und englischer Sprache. Alle Termine und Informationen gibt es unter www.khm-magdeburg.de/Veranstaltungen. Die Halberstädter Straße ist seit Freitag, den 8. Mai, für alle Verkehrsarten freigegeben. Die Stadt kann die neuen Behelfsbrücken voraussichtlich Mitte Mai 2026 für den Verkehr freigeben. Damit ist der Magdeburger Ring dann wieder durchgängig befahrbar. Aufgrund der aktuellen Witterungsbedingungen sind auf den Behelfsbrücken die abschließenden Arbeiten zur Fahrbahnmarkierung nicht möglich. Sobald die Wetterlage besser ist, erfolgen die Markierungen und die Brücken können für den Verkehr freigegeben werden. Die Behelfsbrücken an der Halberstädter Straße verlaufen jeweils einspurig. Für Pkw gilt ein Tempolimit von 30 km/h. Lkw müssen sich an 10 km/h halten. Magdeburg hat die Behelfsbrücken für 8 Jahre angemietet. Die Baufirma wartet die Brücken in einem vierteljährlichen Rhythmus. Geplant ist, bis 2035 den Ersatzneubau zu errichten. Mit dem Neubau der Brücke über die Halberstädter Straße sollen auch die Ringbrücken über die Sudenburger Wuhne und die Gleise der Deutschen Bahn AG neu gebaut werden. Die notwendigen Arbeiten zur Wiederherstellung des für den Bauarbeiten genutzten Parkplatzes dauern noch ungefähr 2 Wochen. In der Zeit lässt die Stadt die Betonpfeiler professionell mit Graffiti gestalten, um Vandalismus vorzubeugen. Mit der Verkehrsfreigabe entfallen auch die Halteverbotszonen auf der Ostseite der Jordanstraße und am Südring. Die Schilder werden im Laufe der kommenden Woche beräumt. Die MVB setzt die Bauarbeiten an den Gleisen in der Halberstädter Straße bis zum Jahresende fort. Die Halberstädter Straße ist deshalb zwischen Helle Straße und Südring in Fahrtrichtung Sudenburg für den Kfz-Verkehr gesperrt. Die Umleitung erfolgt über Sudenburger Wuhne und Südring. Der Kreuzungsbereich zwischen Halberstädter Straße, Helle Straße, Ringabfahrt bleibt vorerst frei. Die Karl-Miller-Straße ist in Höhe der Brücke der Deutschen Bahn vom 11. Mai bis 8. Juli für den Kfz-Verkehr voll gesperrt. Grund sind Arbeiten an dem Bauwerk. Die Umleitungen erfolgen über die Erich-Weinert-Straße. Weitere Verkehrsentschränkungen sind auf der Baustellenkarte unter www.moffi.de und www.magdeburg.de dargestellt. Zur Wahl des Landtages in Sachsen-Anhalt am 6. September 2026 hat die AfD ein Programm verabschiedet. Für den Fall einer Regierungsübernahme will die Partei eine, Zitat: Neue patriotische Kulturpolitik. Zitat Ende. Die Kulturinstitutionen sehen darin den Versuch, historisches Erinnern, Kunst und kulturelle Vielfalt an nationalistischen Leitbildern und Identitätsvorgaben auszurichten. Das von der AfD verabschiedete sogenannte Regierungsprogramm verschiebt den Kulturbegriff grundlegend. Kultur wird nicht mehr als offener, pluraler Raum verstanden, sondern verengt sich deutlich. Kultur soll Ausdruck einer, Zitat, ethnisch homogenen Volksgemeinschaft sein, Zitat Ende. Ziel solle es sein, deren, Zitat, Identitätsstörung durch eine selbstbewusste deutsche Identität, Zitat Ende, zu überwinden. Die Kulturinstitutionen mahnen: In dieser Ausrichtung treten Elemente einer völkisch-nationalistischen Kulturauffassung deutlich hervor. Die kulturpolitischen Aussagen des Programms betreffen auch zentrale Felder wie Bildungs-, Wissenschafts-, Integrations- und Religionspolitik, was zu verurteilen ist. Nach dem Programm der AfD ist die bestehende Erinnerungskultur eine, Zitat, Verewigung eines Schuldkomplexes, Zitat Ende. Und die bestehende Erinnerungskultur habe, Zitat, Möglichkeiten einer stabilen nationalen Identitätsbildung verbaut. Zitat Ende. Das Programm fordert eine stärkere Fokussierung auf die, Zitat, guten Seiten der deutschen Geschichte. Zitat Ende. Die Kulturinstitutionen mahnen, dass sich damit die differenzierte, auf wissenschaftlichen Erkenntnissen beruhende Erinnerungskultur hin zu einer selektiven Geschichtsdarstellung, in der die deutsche NS-Vergangenheit systematisch geschönt wird, verschiebt. Am 16. April 2026 veröffentlichen zunächst 27 Kulturinstitutionen aus Sachsen-Anhalt den Appell. Staats- und Kulturminister Rainer Rober begrüßte die gemeinsame Stellungnahme und betonte, Kulturpolitik darf niemals darauf ausgerichtet sein, Inhalte vorzuschreiben oder künstlerische Ausdrucksformen ideologisch zu begrenzen. Das Deutsche Zentrum Kulturgutverlust in Magdeburg stellte sich mit einem eigenen Statement am 21. April 2026 hinter die Initiative. Zitat: Die im Regierungsprogramm der AfD Sachsen-Anhalt formulierten Aussagen richten sich gegen die Arbeit des Zentrums, aber auch gegen die Provenienzforschung in Deutschland insgesamt und treffen damit vor allem die Opfer von Verfolgung und Vernichtung im Nationalsozialismus, von Enteignungen in der sowjetischen Besatzungszone und der DDR sowie von Gewalt und Unrecht in kolonialen Kontexten. Wir schließen uns daher der Stellungnahme der Kultureinrichtungen in unserem Sitzland an. Zitat Ende. Insgesamt versammeln sich Stand 28. April 2026 67 Institutionen des sachsen-anhaltischen Kulturbetriebs hinter den folgenden Appell. Zitat: Kulturpolitik darf nicht zur nationalistischen Instrumentalisierung von Geschichte und Kultur missbraucht werden. Die Freiheit der Kunst, die Vielfalt kultureller Ausdrucksformen und eine an demokratischen Werten orientierte Erinnerungskultur bleiben unverzichtbar. Ihre entschlossene Wahrung sichert nicht nur die vitale und vielfältige Kulturlandschaft in Sachsen-Anhalt, sondern stärkt zugleich gesellschaftlichen Zusammenhalt, Pluralität sowie die Grundlagen unseres demokratischen Gemeinwesens. Zitat Ende. Die Deutsche Stiftung Denkmalschutz fördert zwei Wohnhäuser in der Scharrenstraße 1112 in Zeitz mit 55.100 Euro. Das dank zahlreicher Spenden sowie der Mittel der Lotterie Glücksspirale. Die beiden kleinen Wohnhäuser im Altstadtbereich sind typische Fachwerk-Bruchsteinbauten, die vermutlich aus dem 17. Jahrhundert stammen. Im Obergeschoss haben sich eine getäfelte Holzbalkendecke erhalten, deren Täfelung als Fischgrätmuster gehalten ist. Hier waren Handel und Handwerk angesiedelt. Nach 1990 erfolgte der Abriss zahlreicher Häuser. Das Gebäude zählt zu einem der letzten drei verbliebenen Häuser dieser Art in der Scharrenstraße. Das Dach ist porös und auch die Fassade hat erhebliche Schäden. Eine Sanierung ist dringend nötig. Am Dienstag, den 5. Mai 2026, ereignete sich gegen 8.40 Uhr ein Verkehrsunfall in Neu-Olfenstedt zwischen zwei Pkw, bei dem eine Person leicht verletzt wurde. Ein 85-jähriger Autofahrer beabsichtigte, seinen Renault aus einer Parklücke an der Olvenstädter Chaussee rückwärts auszuparken. Beim Anfahren übersah er eine querende Autofahrerin, welche die Olvenstädter Chaussee in Fahrtrichtung St. Josefstraße befuhr. Es kam zu einem Zusammenstoß. Die 48-jährige Fahrerin erlitt durch den Unfall einen Schock, den ein alarmierter Rettungsdienst ambulant versorgt hat. Während der Aufnahme des Unfalls hatten die Polizisten Zweifel an der Verkehrstüchtigkeit des 85-Jährigen. Eine durchgeführte spezielle Prüfung der Fahreignung bestätigte den Verdacht. Zudem ergab sich der Verdacht auf Fahruntüchtigkeit aufgrund körperlicher Mängel. Die Beamten leiteten weiterführende Ermittlungen ein. Hinweise der Polizei. Ältere Verkehrsteilnehmer sollten beachten, dass mit zunehmendem Alter bestimmte körperliche und kognitive Fähigkeiten nachlassen können. Dazu zählen insbesondere Sehvermögen, Reaktionsgeschwindigkeit sowie die Beweglichkeit, die für sicheres Autofahren erforderlich sind. Zur Erhöhung der Verkehrssicherheit empfiehlt die Polizei insbesondere: Lassen Sie Ihre Fahrtüchtigkeit im Rahmen eines freiwilligen Gesundheitschecks ärztlich überprüfen. Nehmen Sie an speziellen Fahrsicherheitstrainings für Senioren teil. Dies ist wichtig, um die eigenen Fähigkeiten realistisch einzuschätzen und das Fahrverhalten entsprechend anzupassen. Weitere Informationen zum sicheren Verhalten im Straßenverkehr für ältere Menschen gibt es auf der Website vom Deutschen Verkehrssicherheitsrat dvr.de/mensch-im-verkehr-senioren. Am Donnerstag, den 30. April 2026, meldete eine Zeugin einen Einbruch im Ministerium für Arbeit, Soziales, Gesundheit und Gleichstellung der Magdeburger Polizei. Der Sicherheitsdienst konnte den Tatverdächtigen vor Ort stellen und der Polizei übergeben. Der Beschuldigte ist ein 32-jähriger, polizeibekannter Deutscher. Die Ermittlungen ergaben einen Zusammenhang zu einem bereits zurückliegenden Diebstahl in dem Ministerium. Die Beamten stellten bei der Durchsuchung der Wohnung diverses Diebesgut, betäubungsmittelähnliche Substanzen sowie pyrotechnische Erzeugnisse sicher. Das Amtsgericht folgte dem Antrag der Staatsanwaltschaft Magdeburg und erließ einen Haftbefehl gegen den Beschuldigten, der vollstreckt wurde. Die Ermittlungen dauern weiter an. Der Einfluss von Alkohol und anderen berauschenden Mitteln wirkt sich nicht nur auf die Fahrtüchtigkeit im Straßenverkehr aus. Auch in der Berufs- und Freizeitschifffahrt nimmt der Konsum berauschender Mittel zu. Auf Wasserstraßen gelten die festgeschriebenen Promillegrenze nicht nur für den jeweiligen Fahrzeugführer. Dies gilt genauso für Personen, die vorübergehend selbstständig Kurs und Geschwindigkeit des Fahrzeugs bestimmen oder zur diensttuenden Mindestbesatzung gehören. Deshalb prüft die Wasserschutzpolizei Sachsen-Anhalt wie auch in den vergangenen Jahren zum Saisonstart die Fahrtüchtigkeit. Im Zeitraum vom 14. bis 25. Mai 2026 erfolgen intensive Kontrollen in Bezug auf Alkohol und Drogen in der Sport- und Berufsschifffahrt. Die Wasserschutzpolizei Sachsen-Anhalt will damit zur Steigerung der Sicherheit und Leichtigkeit des Schiffverkehrs beitragen und das Verantwortungsbewusstsein jedes Einzelnen stärken.

Damit es Frieden in der Welt gibt, müssen die Völker in Frieden leben. Damit es Frieden zwischen den Völkern gibt, dürfen sich die Städte nicht gegeneinander erheben. Damit es Frieden in den Städten gibt, müssen sich die Nachbarn verstehen. Damit es Frieden zwischen Nachbarn gibt, muss im eigenen Haus Frieden herrschen. Damit im Haus Frieden herrscht, muss man ihn im eigenen Herzen finden.

Die Deutsche Stiftung Denkmalschutz unterstützt die Putzsanierung im Inneren der Johanneskirche in Halle-Saale mit 30.000 Euro. Die Förderung des Gotteshauses ist dank zahlreicher Spenden möglich. Nach der Sanierung des Chors und des Dachs unterstützt die Deutsche Stiftung Denkmalschutz den Erhalt der Kirche erneut. In den Jahren 1892 bis 1893 entstand die Johanneskirche im Süden der Stadt Halle als Klinkerbau auf freiem Feld. Erst 1911 bis 1927 entstand das Umfeld der Kirche mit dem Johannesviertel. Das Gotteshaus ist das erste größere Bauwerk des hallischen Architekten Friedrich Fahrow. Die dreischiffige Hallenkirche hat im Osten einen eingezogenen Fünfachtelchor und im Westen einen hohen Turm mit Spitzhelm. Die Landeskirche gab 1977 das Haus auf, was blieb, war ein Lager für Material. Ab 1991 erfolgte die Sanierung des desolaten Gotteshauses. Unter anderem putzten ABM-Kräfte den Innenraum. Die Gemeinde wuchs in den letzten Jahrzehnten stark an, insbesondere junge Familien mit Kindern zählen dazu. Aus dem Buch Die besten deutschen Geschichten und Gedichte, ausgewählt von Marcel Reich-Ranitzky. Josef von Eichendorff, Mondnacht. Es war, als hätte der Himmel die Erde still geküsst, dass sie im Blütenschimmer von ihm nun träumen müsst. Die Luft ging durch die Felder, die Ähren wogen sacht, es rauschen leis die Wälder, so sternklar war die Nacht. Und meine Seele spannte weit ihre Flügel aus, flog durch die stillen Lande, als flöge sie nach Haus. Der Wochenmarkt befindet sich vom Mittwoch, den 20. bis Dienstag, den 26. Mai im Nordabschnitt vom Breiten Weg. Das wegen der notwendigen Auf- und Abbauarbeiten des diesjährigen Stadtfestes. Ab 27. Mai ist der Wochenmarkt wie gewohnt auf dem Alten Markt. Das dienstags bis freitags von 9 Uhr bis 16 Uhr und samstags von 9 bis 13 Uhr. Die Stadtverwaltung stellt am Montag, den 18. Mai, die geplante Stellplatzbegrünungssatzung für das Stadtgebiet vor. Die Veranstaltung in der Ratsdiele des Alten Rathauses beginnt um 17.30 Uhr. MitarbeiterInnen vom Fachdienst Bauleitplanung stellen den aktuellen Stand der geplanten Satzung vor. Der einfache Bebauungsplan sieht das Ausgestalten und Begrünen ebenerdiger Stellplatzanlagen ab 3 Parkplätzen vor. Interessierte können Anregungen und Anmerkungen geben, die in das Bebauungsplanverfahren einfließen sollen. Oberbürgermeisterin Simone Borres lädt am Mittwoch, den 20. Mai, zur Einwohnerversammlung für den Stadtteil Rothensee ein. Von 18 bis 20 Uhr können AnwohnerInnen Fragen stellen und Probleme ansprechen. Ort ist die Grundschule Rothensee in der Windmühlenstraße 30. Themen sind, wie in allen Stadtteilen gleichermaßen, Ordnung, Sicherheit und Sauberkeit sowie Fragen zur Verkehrsplanung und städtebaulicher Entwicklung. Für die Anliegen und Anfragen sind zudem mehrere Beigeordnete sowie MitarbeiterInnen verschiedener Ämter und Fachbereiche der Stadtverwaltung vor Ort. Die Oberbürgermeisterin lädt alle Interessierten aus Rothensee herzlich ein und freut sich auf einen regen Meinungsaustausch. Bis zum 31. Juli nimmt das Team Kulturförderung der Stadtverwaltung Förderanträge für freie, kulturelle und künstlerische Mikroprojekte im Jahr 2026 entgegen. Anträge stellen können Vereine, Kulturschaffende sowie KünstlerInnen, an deren nicht kommerziellen Projekten ein erhebliches städtisches Interesse besteht. Die Landeshauptstadt Magdeburg fördert durch dieses zusätzliche Angebot Mikroprojekte, die ohne Zuschüsse der Stadt nur eingeschränkt oder gar nicht durchgeführt werden könnten. Die Antragstellung ist möglich über ein Online-Formular im Förderportal unter förderportal.magdeburg.de sowie und alternativ über das digitale Rathaus unter magdeburg.de/kulturförderung. Mit diesem Angebot bietet die Stadt zum zweiten Mal in diesem Jahr eine unterjährige Antragstellung, um kulturelle Mikroprojekte Magdeburg zu fördern. Grundlage dafür ist das 2025 vom städtischen Fachbereich Kunst und Kultur eingerichtete digitale Förderportal. Für die nunmehr zweite Phase der Mikroprojektförderung stehen noch Fördermittel in geringem Umfang zur Verfügung. Bei Rückfragen zum Förderangebot stehen Kathleen Faber, Telefon 0391 540 2135, E-Mail kathleen.faber@kb.magdeburg.de und
Tina Lissner, Telefon 0391 540 21 37, E-Mail tina.lissner@kb.magdeburg.de zur Verfügung. Das Team Kulturförderung bietet auch gern eine persönliche Beratung nach Voranmeldung an. Die Landeshauptstadt Magdeburg stärkt gemeinsam mit dem Schülertech, dem Schülerlabor für Technik der Otto von Guericke Universität Magdeburg, die praxisnahe MINT-Bildung an weiterführenden Schulen. Ziel ist es, SchülerInnen frühzeitig für naturwissenschaftlich-technische Themen zu begeistern. Während an vielen Sekundarschulen die technische Ausstattung bereits gut etabliert ist, besteht insbesondere an Gymnasien Potenzial für zusätzliche praxisnahe MINT-Angebote. Alle neuen Magdeburger Gymnasien sowie

0: Ergebnis der langjährigen Kooperation zwischen dem Wirtschaftsdezernat der Landeshauptstadt Magdeburg und dem Schülerlabor Schülertech. Der Stadtrat der Landeshauptstadt hat im Juni 2025 die Ausstattung mit Technikbausätzen als Maßnahmen für die Fachkräftesicherung beschlossen. Im Frühjahr 2027 wollen die Partner die Erfahrungen im Unterricht auswerten, um das Angebot bedarfsgerecht weiterzuentwickeln. Seit Montag, dem 11. Mai 2026, ist die Straßenbahnstrecke in der Halberstädter Straße zwischen den Haltestellen Südring und Leipziger Straße nach fast einjähriger Sperrung wieder befahrbar. Die Linie 13 fährt damit zwischen Sudenburg und Citykarree auf direktem Wege ohne Umleitung über die Wiener Straße. Für Fahrgäste verkürzt sich die Fahrzeit um 3 Minuten je Richtung. Damit entfällt auch die Umleitung der Buslinien 52 und 59 über die Haltestelle Jordanstraße. Die Nachtbuslinien N3 und M5 fahren in Fahrtrichtung Alter Markt ab Haltestelle Südring ebenfalls wieder auf direkten Wege. In der Gegenrichtung bleibt die Umleitung über am Fuchsberg bestehen. Die MVB setzt ab 13. Mai bis Ende des Jahres 2026 die Erneuerung der Schienen auf der Halberstädter Straße fort. Dies ist eine wichtige Investition in die Zukunft des Straßenbahnverkehrs in Sudenburg. Bereits 2025 hat die MVB neue Gleise zwischen Lemsdorfer Weg und Braunlager Straße verlegt. Zuerst erneuert die MVB die Gleise auf gut 200 Metern Länge zwischen den Einmündungen Helle Straße und Gewerbepark, ehemaliges Autohaus. Die alten Fahrbahnplatten im Gleisbereich sowie die Schienen werden gegen neue Gleise und leiseren Asphalt als Fahrbahndecke ausgetauscht. Für einen zügigen Fortschritt erfolgen die Arbeiten im Zwei-Schicht-System. Anwohner müssen mit Lärmbeeinträchtigungen während der Abend- und Nachtstunden rechnen. Die Baufirmen sind angewiesen, diese auf das notwendige Mindestmaß zu beschränken. Die Straßenbahnlinie 13 fährt in gewohnter Weise trotz Bauarbeiten. Das Land Sachsen-Anhalt förderte die Baumaßnahme auf Grundlage des Gesetzes über Finanzhilfen des Bundes zur Verbesserung der Verkehrsverhältnisse der Gemeinden. Das Landesverwaltungsamt Sachsen-Anhalt hat das ehemalige Tagebaugelände Zipsendorf Süd im Burgenlandkreis als Naturschutzgebiet gesichert. Dies zunächst für 2 Jahre. Das rund 228 Hektar große Gebiet liegt östlich von Zeitz. Nach dem Ende des Braunkohleabbaus im Jahr 1964 erfolgte die Flutung. Der 104 Hektar große See ist vollständig von Waldbeständen umgeben. Hier hat sich ein ökologisch besonders wertvoller Lebensraum für Vögel entwickelt. Das Gebiet ist regional und national bedeutend, insbesondere als Brut-, Rast-, Mauser- und Überwinterungsgebiet zahlreicher Wasservogelarten. Der Burgenlandkreis stellte den Antrag auf Naturschutz. Der sensible Naturraum soll damit vorsorglich gesichert sein. Hierbei geht es um etwaige drohende Gefährdungen wie bauliche Eingriffe oder Änderungen der Nutzung. Der Präsident des Landesverwaltungsamtes, Thomas Pleye, betont, man wolle nicht Vorhaben unter anderem wirtschaftlicher Art grundsätzlich verhindern. Wichtig sei es aber, wertvolle Naturgüter verantwortungsvoll abzuwägen und zu bewahren. Anfang Mai fand das traditionelle Treffen der Schulen ohne Rassismus, Schule mit Courage, statt. Die Leiterstraße verwandelte sich in ein buntes Straßenfest.
1: Die Landeszentrale schreibt sich auf die Fahnen: Politik vermitteln, Demokratie stärken. Und das Wichtigste, was es zu vermitteln gilt, ist, die Würde des Menschen ist unantastbar. Sie zu achten und zu schützen, ist Verpflichtung aller staatlichen Gewalt. Und ich ergänze mal, nicht nur aller staatlichen Gewalt, sondern alle, die wir hier miteinander stehen, eines jeden Menschen, der hier lebt. Und das heißt, wir stehen zusammen gegen alle die, die versuchen, das umzudeuten. Da gibt es kein Wanken, sondern, das steht auch im Grundgesetz, im Zweifelsfalle müssen wir uns sogar dagegen wehren.
0: Die Botschaft: ein deutliches Zeichen für Demokratie, Frieden und Toleranz setzen. Die Schulen zeigten mit ihren Projekten und Ideen, was für sie Weltoffenheit und Zusammenhalt bedeutet.

0: zeigen heute Flagge hier für unseren demokratischen Staat. Wir zeigen Flagge für Toleranz, wir zeigen Flagge für das, wofür eine Demokratie steht, für Weltoffenheit, für das, wofür wir auch im Jahre 1989 in diesem Land auf die Straße gegangen sind.
1: Die Schulaktion ist Teil der Initiative Weltoffenes Magdeburg, eine Stadt für alle. Jährlich um den 16. Januar wird dabei an die Zerstörung Magdeburgs im Zweiten Weltkrieg erinnert.

0: Dem Netzwerk Schulen ohne Rassismus, Schulen mit Courage, gehören inzwischen über 180 Schulen an, was etwa einem Viertel aller Schulen im Land entspricht.
1: Diese Demokratie muss verteidigt werden und wir müssen den Rattenfängern, die vor der Tür stehen, ihre Grundlagen entziehen.

0: Gleichstellungsministerin Petra Grimm-Benner hat Anfang Mai 2026 die Arbeit des Landesfrauenrates Sachsen-Anhalt gewürdigt. Als starke Stimme, die für mehr Gleichberechtigung einsteht, gibt es den Landesfrauenrat seit 35 Jahren. Die Ministerin übergab für die wichtige Arbeit einen Förderbescheid in Höhe von 239.600 Euro an die neu gewählte Vorsitzende Annette Kannenberg-Bode. Der überparteiliche und überkonfessionelle Dachverband fungiert zugleich als Vermittlerin zwischen Zivilgesellschaft und Politik. Aktuell geht es insbesondere um die Bekämpfung digitaler Gewalt, etwa durch den missbräuchlichen Einsatz digital bearbeiteter Bild- und Videoinhalte. Der Schutz von Betroffenen ist immens wichtig.
1: Am vergangenen Wochenende fand im Technikmuseum ein Oldtimer-Traktorentreffen statt. Die Oldtimer-Freunde Puppenfabrik Oschersleben waren zu Gast. Auf dem Außengelände konnte man 15 historische Traktoren in einer kleinen Schau bestaunen. Gezeigt wurden unter anderem Fahrzeuge der Marken Lanz, Deutz, IFA und Fendt. Der IFA-Traktor, als ob er gerade vom letzten Einsatz kommt. Besonders auffällig zwei Traktoren der polnischen Marke Ursus, der Brüder Broman aus Angern. Mal kein Auto für die linke Fahrspur der Autobahn, ein Traktor Porsche Diesel. Alle Fahrzeuge sind liebevoll gepflegt und absolut fahrtüchtig.
0: Zahlreiche Studien belegen, dass gemeinsames Singen ein Schlüsselelement für die ganzheitliche Entwicklung von Kindern ist. Der DM-Drogeriemarkt fördert daher seit beinahe zwei Jahrzehnten die Sing- und Bewegungsfreude in Kindergärten. Bis zum 31. August können sich ErzieherInnen auf der Website www.singende-kindergärten.de für eine kostenfreie Weiterbildung 2027 bewerben. Die Workshops finden über 9 Monate verteilt und größtenteils digital statt. Das heißt, eine Teilnahme ist wohnortunabhängig möglich. Die Weiterbildung setzt keine gesanglichen Vorkenntnisse voraus, denn das Stimmcoaching selbst steht zentral auf der Agenda. Ein Lied im Morgenkreis, ein paar Reime beim Zähneputzen, eine Aufräummelodie. Mit Hilfe von Singen und Musik entstehen im Kindergarten Alltagrituale. Das stärkt die Kinder und gibt Selbstvertrauen. Die musikalischen Rituale helfen, sich im Tagesverlauf zu orientieren. Studien belegen, dass Singen bei Kindern wesentlich zur Sprach- und Gehörentwicklung beiträgt und das Körperbewusstsein schult. Christoph Werner, Vorsitzender der DM-Geschäftsführung, betont, das gemeinschaftliche Singen ist etwas, das letztlich unsere Kooperationsfähigkeit schult. Und das könne man nicht früh genug lernen. Das gilt nicht nur für das spätere Arbeitsleben. Auch als Gesellschaft brauchen wir diese Kompetenz, denn wenn wir kooperativ miteinander umgehen, kann eine liberale Demokratie gelingen, so Christoph Werner. Weitere Informationen für alle Interessierten, digitale Schnupperkurse und kostenfreie Liederbücher, auch mit Liedern zum Reinhören, gibt es unter www.singende-kindergarten.de.

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2: Wellenreiter im Grenzbereich, Magdeburgs legendäre Rennboot-Ära von 1929 bis 2000. So der Titel der aktuellen Sonderausstellung im Technikmuseum. Gezeigt werden drei originale Rennboote aus den 1930er, 1970er und 1980er Jahren, verschiedene Rennbootmotore sowie Preise und Pokale mit Magdeburger Bezug. Der Motorrennsport hat in Magdeburg eine lange Tradition. Bereits 1929 starteten die ersten Rennen, Regatta, auf der Elbe zwischen der Südspitze des Stadtparks und der Buckauer Fähre. Nach einer Unterbrechung wegen des Zweiten Weltkriegs und seiner Folgen fanden in Magdeburg ab 1958 wieder Rennen statt. Später, ab den 1970er Jahren, wurden die Rennen auf dem Salbker See 1 ausgetragen. Von Anfang an waren diese Veranstaltungen Publikumsmagnete. Bis zu 35.000 Zuschauer verfolgten die Duelle auf dem Wasser. Die Sonderausstellung im Technikmuseum entstand in Zusammenarbeit mit dem ehemaligen Motorbootrennfahrer und Sammler Olaf König.
3: Bertolt Brecht, Lied einer Liebenden. Wenn du mich lustig machst, dann denk ich manchmal, jetzt könnte ich sterben. Dann blieb ich glücklich bis an mein End. Wenn du dann alt bist und wenn du an mich denkst, sehe ich wie heut aus. Und du heißt ein Liebchen, das ist noch jung. 7 Rosen hat der Strauch, 6 gehören dem Wind. Aber eine bleibt, dass auch ich noch eine find. 7 Male rufe ich dich, 6 Mal bleibe fort. Doch beim 7. Mal versprich, komme auf ein Wort. Die Liebste gab mir einen Zweig mit gelbem Laub dran. Das Jahr, es geht zu Ende, die Liebe fängt erst an.
2: Das Sozialministerium des Landes Sachsen-Anhalt stellt insgesamt 15,45 Millionen Euro für Einrichtungen der Jugendarbeit bereit. Die Mittel stammen aus dem Sondervermögen Infrastruktur des Bundes. Ab sofort können Landkreise, kreisfreie Städte, Einheits- und Verbandsgemeinden, freie Träger der Jugendhilfe sowie landesweit tätige Jugendbildungsstätten ihre Vorhaben anmelden. Das Land fördert damit Sanierungen, Maßnahmen für mehr Barrierefreiheit sowie Gegenstände wie Möbel und Elektrogeräte und mobile Angebote der Jugendarbeit. Sozialministerin Petra Grimm-Benne erklärte, dass viele Jugendclubs renovierungsbedürftig sind. Gerade auf dem Land seien Jugendtreffs wichtige Orte, um Gleichaltrige zu treffen. Das stärke den gesellschaftlichen Zusammenhalt. Investitionen in die soziale Infrastruktur sind immer auch Investitionen in die Demokratiefestigkeit, so die Ministerin weiter. Für das Jahr 2026 beträgt die Höchstfördersumme pro Vorhaben 100.000 Euro. Ab dem Jahr 2027 sollen größere Vorhaben gefördert werden. Das Land Sachsen-Anhalt unterstützt die Jugendarbeit bereits seit Jahren über das Sozialministerium. Das neue Investitionsprogramm hilft Einrichtungen zu modernisieren und auszustatten. Im April fand der Tag der Industriekultur zum wiederholten Male statt. An über 70 Standorten im ganzen Bundesland waren alte Fabriken, Bergwerke und Museen geöffnet, um Technik und Arbeitsgeschichte erlebbar zu machen. Das Museum für historische Radio- und Fernsehgeräte Staatsfurt öffnete ebenfalls seine Türen. Im Jahr 2000 in Staatsfurt gegründet, ist es die größte öffentlich zugängliche Ausstellung Mitteldeutschlands. Auf einer Fläche von 250 Quadratmetern kann man über 800 Geräte bestaunen. Viele davon funktionstüchtig. So lässt sich heute noch zeigen, wie Radio früher funktioniert hat.
4: Hier oben ist ein sogenanntes magisches Auge und danach kann ich jetzt einstellen auf den besten Empfang.
2: Stöbern in der Werkschronik. Das Innenleben eines Röhrenfernsehers. Der Stardesigner Colani entwarf für das Fernsehgerätewerk Staatsfurt in den 90er Jahren das nach ihm benannte Fernsehgerät. Er verschaffte dem Werk noch einmal große Aufmerksamkeit. der Tannhäuser, ein Musikschrank der Spitzenklasse mit Tonband- und Schallplattenwiedergabe.

0: unleash me.
1: Der Sound ist
2: bombastisch.
1: Das sage ich immer, das sind 500 NF, ja, nicht 50, keine 500, das sind 500 NF.
3: ...165 Jahre Lautsprechergeschichte. Die Ausstellung nahm die Besucher mit in die Entwicklung von Lautsprechern.
4: Die Lautstärke konnte ich dann so regeln.
3: Der hochwertige Fernseher Luxotron als Billigware im Quelle-Katalog. Die Geschichte des Radios ist untrennbar mit dem Werk in Staßfurt verbunden. Angefangen hat es 1920 mit einem Radioversuchslabor. 1923 läuft die erste Unterhaltungssendung aus dem Foxhaus Berlin, der Beginn des Rundfunks in Deutschland. Seitdem werden in Staßfurt Radios in großen Stückzahlen hergestellt. Schon 1927 hatte der Betrieb 400 Mitarbeitende und produzierte 25.000 Geräte. Während der Nazi-Herrschaft produzierte das Werk den Volksempfänger, ein Verlustgeschäft. In den 1970er Jahren gab es etwa 2500 Beschäftigte. Staßfurt hatte 1988 eine Jahresproduktion von 500.000 Geräten. Das Kombinat Rundfunk und Fernsehtechnik mit dessen Stammbetrieb VEB Fernsehgerätewerk Staßfurt war seit 1980 Alleinhersteller von Heimelektronik in der DDR. Radios, Fernseher, Stereoanlagen und Tonbandgeräte. 1996 schloss das Werk endgültig, alle Mitarbeitenden wurden entlassen. Heute produzieren Nachfolgebetriebe immer noch Fernsehgeräte in Staßfurt. Das Museum kann zu den regulären Öffnungszeiten besucht werden. Eine Anmeldung ist erforderlich unter Telefon 039 25 28 92 80 oder per E-Mail an info@rft-verein-staßfurt.de.
5: In Argentinien findet sich an nur einem Ort Zeugnisse von Zwangsarbeit und Internierungslagern, die zur Produktion von Munition während des Zweiten Weltkrieges gehören. Um die Silbermetallwerke herum entstand hier ab 1940 eine ganze Lagerlandschaft. Im Sommer 1943 wurde ein Außenlager des Konzentrationslagers Ravensbrück errichtet. Die Lagerlandschaft um die Fabrik wuchs zwischen 1940 und der Befreiung im Mai 1945 stetig an und wurde in ihrer inneren Struktur mehrfach verändert. 1945 waren mehrere tausend Zwangsarbeiter, darunter vor allem Frauen, unter schlimmsten Bedingungen interniert. In der Fabrik mussten die Menschen schwere und gefährliche Arbeiten in der Munitionsproduktion verrichten. Im März 2026 führte das Landesamt für Denkmalpflege und Archäologie Sachsen-Anhalt eine gezielte Forschungsgrabung durch. Für die Zeit des Nationalsozialismus und des Zweiten Weltkriegs ist die Archäologie wichtig, da heute nur noch wenige Zeitzeugen vom Erlebten berichten können. An vier Barackenstandorten erfolgten kleinräumige, nur gering in den Boden eingreifende Untersuchungen. Damit ließ sich die bauliche Konstruktion der Baracken innerhalb des gesamten Lagerbereichs nachvollziehen. Das geborgene Fundmaterial, darunter Alltagsobjekte wie Geschirr und Flaschen, aber auch persönliche Habseligkeiten, gibt zahlreiche Hinweise auf die dort lebenden und inhaftierten Menschen und deren Lebensumstände. Am Standort einer Baracke zeigten die Fundobjekte, dass dort eventuell eher die Bewacherinnen und nicht Gefangene untergebracht waren. Seit vielen Jahren erforschen MitarbeiterInnen des Museums Jerichower Land in Gentin und Ehrenamtliche des Fördervereins Gentiner Stadtgeschichte den Ort und pflegen damit eine lokale Gedenk- und Erinnerungskultur. Die Ergebnisse des aktuellen Projekts und der Grabungskampagne sollen perspektivisch vor Ort präsentiert werden.
3: Kurt Tucholsky, Luftveränderung. Fahre mit der Eisenbahn, fahre, Junge, fahre. Auf dem Deck vom Wasserkahn wehen deine Haare. Tauch in fremde Städte ein, laut in fremden Gassen. Höre fremde Menschen schreien.

0: Trink aus fremden Tassen. Flieh Betrieb und Telefon, grab in alten Schmökern. Sie am Seenkain, mein Sohn, Weisheit still verhökern. Lauf in Afrika umher, reite durch Oasen, lausche auf ein blaues Meer, hör den Mistral blasen. Wie du auch die Welt durchflitzt, ohne Rast und Ruh, hinten auf dem Puffer sitzt du.
1: Robert Seitz, das Lied. Wir sitzen stumm und neigen das Gesicht. Die Falten unserer Hände sind geschlossen. Und uferlos kommt purpurblaues Licht mit deinem Lied in unseren Traum geflossen. Wir atmen weit und neigen uns noch mehr. Wir können unser Selbst nicht mehr umschreiben. Es irrt davon und wandelt fremd einher und lässt sich tief von deinen Tönen treiben. Der Tag verglüht. Nun wagt nur noch die Pracht des blauen Lichts schwellender Gesänge. Und seltsam schreiten über Blütenhäuser, sternüberstrahlt, die Wunder dieser Nacht.

0: Rilke, Begegnung in der Kastanienallee. Ihm ward des Eingangs grüne Dunkelheit, kühl wie ein Seidenmantel umgeben, den er noch nahm und ordnete, als eben am anderen transparenten Ende weit, aus grüner Sonne wie aus grünen Scheiben, weiß eine einzelne Gestalt aufleuchtete, um lange fern zu bleiben und schließlich von den Lichtern niedertreiben, bei jedem Schritte über Wald. Ein helles Wechseln auf sich herzutragen, das scheu im Blond nach hinten lief. Aber auf einmal war der Schatten tief und nahe Augenlagen aufgeschlagen. In einem neuen, deutlichen Gesicht, das wie in einem Bildnis verweilte, in dem Moment, da man sich wieder teilte. Es war immer und dann war es nicht.
1: Das war's auch schon wieder. Ich wünsche Ihnen eine gute Zeit und schalten Sie immer mal wieder ein.
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Das ist schön bei den Deutschen. Keiner ist so verrückt, dass er nicht noch einen Verrückteren fände, der ihn versteht, schrieb Heinrich Heine in seiner Harzreise. Mit diesen klugen Worten starten wir in eine neue Sendung von Kultur im DTV. Herzlich willkommen. Die Geschichte der Freimaurerei lässt sich in Europa über mehr als 300 Jahre zurückverfolgen. Auch in Magdeburg finden sich Spuren von freimaurerischen Wirken. Die Magdeburger Loge Harpokrates feiert 2026 den 200. Jahrestag ihrer Gründung. Grund genug für das Kulturhistorische Museum, dies zu würdigen. In der unteren Galerie des Kaiser-Otto-Saals erzählt die kleine Sonderausstellung im Zeichen von Zirkel- und Winkelmaß Freimaurerei in Magdeburg von der Tradition. Dies in zwei kombinierbaren Besucherwegen. Ein chronologischer Rundgang zeichnet die Entstehung, die Blüte, das Verbot und schließlich die Neugründung der Freimaurerei in Magdeburg nach. Der zweite Weg erschließt über freimaurerische Praktiken, Symbole und Riten sowie die bis heute gelebten Werte und Traditionen. Gabriele Köster, Direktorin der Magdeburger Museen, betont, dass der Freimaurerei bis heute der Mythos des Verschwiegenen und Verschworenen anhängt. Mit der Sonderausstellung wollen das Museum diesen Mythos erhellen und die bewegende Geschichte sowie das breite Wirken dieses bürgerlichen Engagements in den Fokus rücken. Die Sonderausstellung im Zeichen von Zirkel und Winkelmaß ist bis zum 25. Oktober 2026, immer von Dienstags bis Freitag von 10 bis 17 Uhr und am Wochenende von 10 bis 18 Uhr im Kaiser-Otto-Saal zu sehen. Führungen gibt es regelmäßig, auch von Mitgliedern der Loge Harpokrates, in deutscher und englischer Sprache. Alle Termine und Informationen gibt es unter www.khm-magdeburg.de/veranstaltungen. Die Halberstädter Straße ist seit Freitag, den 8. Mai, für alle Verkehrsarten freigegeben. Die Stadt kann die neuen Behelfsbrücken voraussichtlich Mitte Mai 2026 für den Verkehr freigeben. Damit ist der Magdeburger Ring dann wieder durchgängig befahrbar. Aufgrund der aktuellen Witterungsbedingungen sind auf den Behelfsbrücken die abschließenden Arbeiten zur Fahrbahnmarkierung nicht möglich. Sobald die Wetterlage besser ist, erfolgen die Markierungen und die Brücken können für den Verkehr freigegeben werden. Die Behelfsbrücken an der Halberstädter Straße verlaufen jeweils einspurig. Für Pkw gilt ein Tempolimit von 30 km/h. Lkw müssen sich an 10 km/h halten. Magdeburg hat die Behelfsbrücken für 8 Jahre angemietet. Die Baufirma wartet die Brücken in einem vierteljährlichen Rhythmus. Geplant ist, bis 2035 den Ersatzneubau zu errichten. Mit dem Neubau der Brücke über die Halberstädter Straße sollen auch die Ringbrücken über die Sudenburger Wohne und die Gleise der Deutschen Bahn AG neu gebaut werden. Die notwendigen Arbeiten zur Wiederherstellung des für den Bauarbeiten genutzten Parkplatzes dauern noch ungefähr 2 Wochen. In der Zeit lässt die Stadt die Betonpfeiler professionell mit Graffiti gestalten, um Vandalismus vorzubeugen. Mit der Verkehrsfreigabe entfallen auch die Halteverbotszonen auf der Ostseite der Jordanstraße und am Südring. Die Schilder werden im Laufe der kommenden Woche beräumt. Die MVB setzt die Bauarbeiten an den Gleisen in der Halberstädter Straße bis zum Jahresende fort. Die Halberstädter Straße ist deshalb zwischen Helle Straße und Südring in Fahrtrichtung Sudenburg für den Kfz-Verkehr gesperrt. Die Umleitung erfolgt über Sudenburger Wuhne und Südring. Der Kreuzungsbereich zwischen Halberstädter Straße, Helle Straße, Ringabfahrt bleibt vorerst frei. Die Karl-Miller-Straße ist in Höhe der Brücke der Deutschen Bahn vom 11. Mai bis 8. Juli für den Kfz-Verkehr voll gesperrt. Grund sind Arbeiten an dem Bauwerk. Die Umleitungen erfolgen über die Erich-Weinert-Straße. Weitere Verkehrsentschränkungen sind auf der Baustellenkarte unter www.mofi.de und www.magdeburg.de dargestellt. Zur Wahl des Landtages in Sachsen-Anhalt am 6. September 2026 hat die AfD ein Programm verabschiedet. Für den Fall einer Regierungsübernahme will die Partei eine, Zitat, neue patriotische Kulturpolitik, Zitat Ende.
Die Kulturinstitutionen sehen darin den Versuch, historisches Erinnern, Kunst und kulturelle Vielfalt an nationalistischen Leitbildern und Identitätsvorgaben auszurichten. Das von der AfD verabschiedete sogenannte Regierungsprogramm verschiebt den Kulturbegriff grundlegend. Kultur wird nicht mehr als offener, pluraler Raum verstanden, sondern verengt sich deutlich. Kultur soll Ausdruck einer, Zitat, ethnisch homogenen Volksgemeinschaft sein, Zitat Ende. Ziel solle es sein, deren, Zitat, Identitätsstörung durch eine selbstbewusste deutsche Identität, Zitat Ende, zu überwinden. Die Kulturinstitutionen mahnen. In dieser Ausrichtung treten Elemente einer völkisch-nationalistischen Kulturauffassung deutlich hervor. Die kulturpolitischen Aussagen des Programms betreffen auch zentrale Felder wie Bildungs-, Wissenschafts-, Integrations- und Religionspolitik, was zu verurteilen ist. Nach dem Programm der AfD ist die bestehende Erinnerungskultur eine, Zitat, Verewigung eines Schuldkomplexes, Zitat Ende. Und die bestehende Erinnerungskultur habe, Zitat, Möglichkeiten einer stabilen nationalen Identitätsbildung verbaut, Zitat Ende. Das Programm fordert eine stärkere Fokussierung auf die, Zitat, guten Seiten der deutschen Geschichte, Zitat Ende. Die Kulturinstitutionen mahnen, dass sich damit die differenzierte, auf wissenschaftlichen Erkenntnissen beruhende Erinnerungskultur hin zu einer selektiven Geschichtsdarstellung, in der die deutsche NS-Vergangenheit systematisch geschönt wird, verschiebt. Am 16. April 2026 veröffentlichen zunächst 27 Kulturinstitutionen aus Sachsen-Anhalt den Appell. Staats- und Kulturminister Rainer Rohrer begrüßte die gemeinsame Stellungnahme und betonte, Kulturpolitik darf niemals darauf ausgerichtet sein, Inhalte vorzuschreiben oder künstlerische Ausdrucksformen ideologisch zu begrenzen. Das Deutsche Zentrum Kulturgutverluste in Magdeburg stellte sich mit einem eigenen Statement am 21. April 2026 hinter die Initiative. Zitat: Die im Regierungsprogramm der AfD Sachsen-Anhalt formulierten Aussagen richten sich gegen die Arbeit des Zentrums, aber auch gegen die Provenienzforschung in Deutschland insgesamt und treffen damit vor allem die Opfer von Verfolgung und Vernichtung im Nationalsozialismus, von Enteignungen in der sowjetischen Besatzungszone und der DDR sowie von Gewalt und Unrecht in kolonialen Kontexten. Wir schließen uns daher der Stellungnahme der Kultureinrichtungen in unserem Sitzland an. Zitat Ende. Insgesamt versammeln sich Stand 28. April 2026 67 Institutionen des sachsen-anhaltischen Kulturbetriebs hinter den folgenden Appell. Zitat: Kulturpolitik darf nicht zur nationalistischen Instrumentalisierung von Geschichte und Kultur missbraucht werden. Die Freiheit der Kunst, die Vielfalt kultureller Ausdrucksformen und eine an demokratischen Werten orientierte Erinnerungskultur bleiben unverzichtbar. Ihre entschlossene Wahrung sichert nicht nur die vitale und vielfältige Kulturlandschaft in Sachsen-Anhalt, sondern stärkt zugleich gesellschaftlichen Zusammenhalt, Pluralität sowie die Grundlagen unseres demokratischen Gemeinwesens. Zitat Ende. Die Deutsche Stiftung Denkmalschutz fördert zwei Wohnhäuser in der Scharrenstraße 1112 in Zeitz mit 55.100 Euro. Das dank zahlreicher Spenden sowie der Mittel der Lotterie Glücksspirale. Die beiden kleinen Wohnhäuser im Altstadtbereich sind typische Fachwerk-Bruchsteinbauten, die vermutlich aus dem 17. Jahrhundert stammen. Im Obergeschoss haben sich eine getäfelte Holzbalkendecke erhalten, deren Tefelung als Fischgrätmuster gehalten ist. Hier waren Handel und Handwerk angesiedelt. Nach 1990 erfolgte der Abriss zahlreicher Häuser. Das Gebäude zählt zu einem der letzten drei verbliebenen Häuser dieser Art in der Scharrenstraße. Das Dach ist porös und auch die Fassade hat erhebliche Schäden. Eine Sanierung ist dringend nötig. Am Dienstag, den 5. Mai 2026, ereignete sich gegen 8.40 Uhr ein Verkehrsunfall in Neu-Olvenstedt zwischen zwei Pkw, bei dem eine Person leicht verletzt wurde. Ein 85-jähriger Autofahrer beabsichtigte, seinen Renault aus einer Parklücke an der Olvenstedter Chaussee rückwärts auszuprobieren.

parken. Beim Anfahren übersah er eine querende Autofahrerin, welche die Olfenstädter Chaussee in Fahrtrichtung St. Josefstraße befuhr. Es kam zu einem Zusammenstoß. Die 48-jährige Fahrerin erlitt durch den Unfall einen Schock, den ein alarmierter Rettungsdienst ambulant versorgt hat. Während der Aufnahme des Unfalls hatten die Polizisten Zweifel an der Verkehrstüchtigkeit des 85-Jährigen. Eine durchgeführte spezielle Prüfung der Fahreignung bestätigte den Verdacht. Zudem ergab sich der Verdacht auf Fahruntüchtigkeit aufgrund körperlicher Mängel. Die Beamten leiteten weiterführende Ermittlungen ein. Hinweise der Polizei. Ältere Verkehrsteilnehmer sollten beachten, dass mit zunehmendem Alter bestimmte körperliche und kognitive Fähigkeiten nachlassen können. Dazu zählen insbesondere Sehvermögen, Reaktionsgeschwindigkeit sowie die Beweglichkeit, die für sicheres Autofahren erforderlich sind. Zur Erhöhung der Verkehrssicherheit empfiehlt die Polizei insbesondere: Lassen Sie Ihre Fahrtüchtigkeit im Rahmen eines freiwilligen Gesundheitschecks ärztlich überprüfen. Nehmen Sie an speziellen Fahrsicherheitstrainings für Senioren teil. Dies ist wichtig, um die eigenen Fähigkeiten realistisch einzuschätzen und das Fahrverhalten entsprechend anzupassen. Weitere Informationen zum sicheren Verhalten im Straßenverkehr für ältere Menschen gibt es auf der Website vom Deutschen Verkehrssicherheitsrat dvr.de/mensch-im-verkehr-senioren. Am Donnerstag, den 30. April 2026, meldete eine Zeugin einen Einbruch im Ministerium für Arbeit, Soziales, Gesundheit und Gleichstellung der Magdeburger Polizei. Der Sicherheitsdienst konnte den Tatverdächtigen vor Ort stellen und der Polizei übergeben. Der Beschuldigte ist ein 32-jähriger, polizeibekannter Deutscher. Die Ermittlungen ergaben einen Zusammenhang zu einem bereits zurückliegenden Diebstahl in dem Ministerium. Die Beamten stellten bei der Durchsuchung der Wohnung diverses Diebesgut, betäubungsmittelähnliche Substanzen sowie pyrotechnische Erzeugnisse sicher. Das Amtsgericht folgte dem Antrag der Staatsanwaltschaft Magdeburg und erließ einen Haftbefehl gegen den Beschuldigten, der vollstreckt wurde. Die Ermittlungen dauern weiter an. Der Einfluss von Alkohol und anderen berauschenden Mitteln wirkt sich nicht nur auf die Fahrtüchtigkeit im Straßenverkehr aus. Auch in der Berufs- und Freizeitschifffahrt nimmt der Konsum berauschender Mittel zu. Auf Wasserstraßen gelten die festgeschriebenen Promillegrenze nicht nur für den jeweiligen Fahrzeugführer. Dies gilt genauso für Personen, die vorübergehend selbstständig Kurs und Geschwindigkeit des Fahrzeugs bestimmen oder zur diensttuenden Mindestbesatzung gehören. Deshalb prüft die Wasserschutzpolizei Sachsen-Anhalt wie auch in den vergangenen Jahren zum Saisonstart die Fahrtüchtigkeit. Im Zeitraum vom 14. bis 25. Mai 2026 erfolgen intensive Kontrollen in Bezug auf Alkohol und Drogen in der Sport- und Berufsschifffahrt. Die Wasserschutzpolizei Sachsen-Anhalt will damit zur Steigerung der Sicherheit und Leichtigkeit des Schiffverkehrs beitragen und das Verantwortungsbewusstsein jedes Einzelnen stärken.

Damit es Frieden in der Welt gibt, müssen die Völker in Frieden leben. Damit es Frieden zwischen den Völkern gibt, dürfen sich die Städte nicht gegeneinander erheben. Damit es Frieden in den Städten gibt, müssen sich die Nachbarn verstehen. Damit es Frieden zwischen Nachbarn gibt, muss im eigenen Haus Frieden herrschen. Damit im Haus Frieden herrscht, muss man ihn im eigenen Herzen finden.

Die Deutsche Stiftung Denkmalschutz unterstützt die Putzsanierung im Inneren der Johanneskirche in Halle-Saale mit 30.000 Euro. Die Förderung des Gotteshauses ist dank zahlreicher Spenden möglich. Nach der Sanierung des Chors und des Dachs unterstützt die Deutsche Stiftung Denkmalschutz den Erhalt der Kirche erneut. In den Jahren 1892 bis 1893 entstand die Johanneskirche im Süden der Stadt Halle als Klinkerbau auf freiem Feld. Erst 1911 bis 1927 entstand das Umfeld der Kirche mit dem Johannesviertel. Das Gotteshaus ist das erste größere Bauwerk des hallischen Architekten Friedrich Faro. Die dreischiffige Hallenkirche hat im Osten einen eingezogenen Fünfachtelchor und im Westen einen hohen Turm mit Spitzhelm. Die Landeskirche gab 1977 das Haus auf, was blieb, war ein Lager für Material. Ab 1991 erfolgte die Sanierung des desolaten Gotteshauses. Unter anderem putzten ABM-Kräfte den Innenraum. Die Gemeinde wuchs in den letzten Jahrzehnten stark an, insbesondere junge Familien mit Kindern zählen dazu. Aus dem Buch Die besten deutschen Geschichten und Gedichte, ausgewählt von Marcel Reich-Ranitzky. Josef von Eichendorff, Mondnacht. Es war, als hätte der Himmel die Erde still geküsst, dass sie im Blütenschimmer von ihm nun träumen müsst. Die Luft ging durch die Felder, die Ähren wogen sacht, es rauschen leis die Wälder, so sternklar war die Nacht. Und meine Seele spannte weit ihre Flügel aus, flog durch die stillen Lande, als flöge sie nach Haus. Der Wochenmarkt befindet sich vom Mittwoch, den 20. bis Dienstag, den 26. Mai im Nordabschnitt vom Breiten Weg. Das wegen der notwendigen Auf- und Abbauarbeiten des diesjährigen Stadtfestes. Ab 27. Mai ist der Wochenmarkt wie gewohnt auf dem Alten Markt. Das dienstags bis freitags von 9 Uhr bis 16 Uhr und samstags von 9 bis 13 Uhr. Die Stadtverwaltung stellt am Montag, den 18. Mai, die geplante Stellplatzbegrünungssatzung für das Stadtgebiet vor. Die Veranstaltung in der Ratsdiele des Alten Rathauses beginnt um 17.30 Uhr. MitarbeiterInnen vom Fachdienst Bauleitplanung stellen den aktuellen Stand der geplanten Satzung vor. Der einfache Bebauungsplan sieht das Ausgestalten und Begrünen ebenerdiger Stellplatzanlagen ab 3 Parkplätzen vor. Interessierte können Anregungen und Anmerkungen geben, die in das Bebauungsplanverfahren einfließen sollen. Oberbürgermeisterin Simone Borres lädt am Mittwoch, den 20. Mai, zur Einwohnerversammlung für den Stadtteil Rothensee ein. Von 18 bis 20 Uhr können AnwohnerInnen Fragen stellen und Probleme ansprechen. Ort ist die Grundschule Rothensee in der Windmühlenstraße 30. Themen sind, wie in allen Stadtteilen gleichermaßen, Ordnung, Sicherheit und Sauberkeit sowie Fragen zur Verkehrsplanung und städtebaulicher Entwicklung. Für die Anliegen und Anfragen sind zudem mehrere Beigeordnete sowie MitarbeiterInnen verschiedener Ämter und Fachbereiche der Stadtverwaltung vor Ort. Die Oberbürgermeisterin lädt alle Interessierten aus Rothensee herzlich ein und freut sich auf einen regen Meinungsaustausch. Bis zum 31. Juli nimmt das Team Kulturförderung der Stadtverwaltung Förderanträge für freie, kulturelle und künstlerische Mikroprojekte im Jahr 2026 entgegen. Anträge stellen können Vereine, Kulturschaffende sowie KünstlerInnen, an deren nicht kommerziellen Projekten ein erhebliches städtisches Interesse besteht. Die Landeshauptstadt Magdeburg fördert durch dieses zusätzliche Angebot Mikroprojekte, die ohne Zuschüsse der Stadt nur eingeschränkt oder gar nicht durchgeführt werden könnten. Die Antragstellung ist möglich über ein Online-Formular im Förderportal unter förderportal.magdeburg.de sowie und alternativ über das digitale Rathaus unter magdeburg.de/kulturförderung. Mit diesem Angebot bietet die Stadt zum zweiten Mal in diesem Jahr eine unterjährige Antragstellung, um kulturelle Mikroprojekte Magdeburg zu fördern. Grundlage dafür ist das 2025 vom städtischen Fachbereich Kunst und Kultur eingerichtete digitale Förderportal. Für die nunmehr zweite Phase der Mikroprojektförderung stehen noch Fördermittel in geringem Umfang zur Verfügung. Bei Rückfragen zum Förderangebot stehen Kathleen Faber, Telefon 0391 540 2135, E-Mail kathleen.faber@kb.magdeburg.de und
Tina Lissner, Telefon 0391 540 21 37, E-Mail tina.lissner@kb.magdeburg.de zur Verfügung. Das Team Kulturförderung bietet auch gern eine persönliche Beratung nach Voranmeldung an. Die Landeshauptstadt Magdeburg stärkt gemeinsam mit dem Schülertech, dem Schülerlabor für Technik der Otto von Guericke Universität Magdeburg, die praxisnahe MINT-Bildung an weiterführenden Schulen. Ziel ist es, SchülerInnen frühzeitig für naturwissenschaftlich-technische Themen zu begeistern. Während an vielen Sekundarschulen die technische Ausstattung bereits gut etabliert ist, besteht insbesondere an Gymnasien Potenzial für zusätzliche praxisnahe MINT-Angebote. Alle neuen Magdeburger Gymnasien sowie die Freie Waldorfschule Magdeburg haben moderne Technikbausätze für den Unterricht der Klassenstufen 5 bis 12 erhalten. Statt Schulklassen wie bisher in das Universitätslabor einzuladen, will die Universität das erfolgreiche Konzept nun direkt in den Schulen etablieren. Auf Wunsch begleiten die Mitarbeitenden einzelne Unterrichtseinheiten und bieten fachliche Unterstützung an.

0: recht auswerten, um das Angebot bedarfsgerecht weiterzuentwickeln. Seit Montag, dem 11. Mai 2026, ist die Straßenbahnstrecke in der Halberstädter Straße zwischen den Haltestellen Südring und Leipziger Straße nach fast einjähriger Sperrung wieder befahrbar. Die Linie 13 fährt damit zwischen Sudenburg und Citykarree auf direktem Wege ohne Umleitung über die Wiener Straße. Für Fahrgäste verkürzt sich die Fahrzeit um 3 Minuten je Richtung. Damit entfällt auch die Umleitung der Buslinien 52 und 59 über die Haltestelle Jordanstraße. Die Nachtbuslinien N3 und M5 fahren in Fahrtrichtung Alter Markt ab Haltestelle Südring ebenfalls wieder auf direkten Wege. In der Gegenrichtung bleibt die Umleitung über am Fuchsberg bestehen. Die MVB setzt ab 13. Mai bis Ende des Jahres 2026 die Erneuerung der Schienen auf der Halberstädter Straße fort. Dies ist eine wichtige Investition in die Zukunft des Straßenbahnverkehrs in Sudenburg. Bereits 2025 hat die MVB neue Gleise zwischen Lemsdorfer Weg und Braunlager Straße verlegt. Zuerst erneuert die MVB die Gleise auf gut 200 Metern Länge zwischen den Einmündungen Helle Straße und Gewerbepark, ehemaliges Autohaus. Die alten Fahrbahnplatten im Gleisbereich sowie die Schienen werden gegen neue Gleise und leiseren Asphalt als Fahrbahndecke ausgetauscht. Für einen zügigen Fortschritt erfolgen die Arbeiten im Zwei-Schicht-System. Anwohner müssen mit Lärmbeeinträchtigungen während der Abend- und Nachtstunden rechnen. Die Baufirmen sind angewiesen, diese auf das notwendige Mindestmaß zu beschränken. Die Straßenbahnlinie 13 fährt in gewohnter Weise trotz Bauarbeiten. Das Land Sachsen-Anhalt förderte die Baumaßnahme auf Grundlage des Gesetzes über Finanzhilfen des Bundes zur Verbesserung der Verkehrsverhältnisse der Gemeinden. Das Landesverwaltungsamt Sachsen-Anhalt hat das ehemalige Tagebaugelände Zipsendorf Süd im Burgenlandkreis als Naturschutzgebiet gesichert. Dies zunächst für 2 Jahre. Das rund 228 Hektar große Gebiet liegt östlich von Zeitz. Nach dem Ende des Braunkohleabbaus im Jahr 1964 erfolgte die Flutung. Der 104 Hektar große See ist vollständig von Waldbeständen umgeben. Hier hat sich ein ökologisch besonders wertvoller Lebensraum für Vögel entwickelt. Das Gebiet ist regional und national bedeutend, insbesondere als Brut-, Rast-, Mauser- und Überwinterungsgebiet zahlreicher Wasservogelarten. Der Burgenlandkreis stellte den Antrag auf Naturschutz. Der sensible Naturraum soll damit vorsorglich gesichert sein. Hierbei geht es um etwaige drohende Gefährdungen wie bauliche Eingriffe oder Änderungen der Nutzung. Der Präsident des Landesverwaltungsamtes, Thomas Pleye, betont, man wolle nicht Vorhaben unter anderem wirtschaftlicher Art grundsätzlich verhindern. Wichtig sei es aber, wertvolle Naturgüter verantwortungsvoll abzuwägen und zu bewahren. Anfang Mai fand das traditionelle Treffen der Schulen ohne Rassismus, Schule mit Courage, statt. Die Leiterstraße verwandelte sich in ein buntes Straßenfest.
1: Die Landeszentrale schreibt sich auf die Fahnen: Politik vermitteln, Demokratie stärken. Und das Wichtigste, was es zu vermitteln gilt, ist, die Würde des Menschen ist unantastbar. Sie zu achten und zu schützen, ist Verpflichtung aller staatlichen Gewalt. Und ich ergänze mal, nicht nur aller staatlichen Gewalt, sondern alle, die wir hier miteinander stehen, eines jeden Menschen, der hier lebt. Und das heißt, wir stehen zusammen gegen alle die, die versuchen, das umzudeuten. Da gibt es kein Wanken, sondern, das steht auch im Grundgesetz, im Zweifelsfalle müssen wir uns sogar dagegen wehren.
0: Die Botschaft: ein deutliches Zeichen für Demokratie, Frieden und Toleranz setzen. Die Schulen zeigten mit ihren Projekten und Ideen, was für sie Weltoffenheit und Zusammenhalt bedeutet.
2: Wir zeigen heute Flagge hier für unseren demokratischen Staat. Wir zeigen Flagge für Toleranz, wir zeigen Flagge für das, wofür eine Demokratie steht, für Weltoffenheit.

0: für das, wofür wir auch im Jahre 1989 in diesem Land auf die Straße gegangen sind.
1: Die Schulaktion ist Teil der Initiative Weltoffenes Magdeburg, eine Stadt für alle. Jährlich um den 16. Januar wird dabei an die Zerstörung Magdeburgs im Zweiten Weltkrieg erinnert.

0: Dem Netzwerk Schulen ohne Rassismus, Schulen mit Courage, gehören inzwischen über 180 Schulen an, was etwa einem Viertel aller Schulen im Land entspricht.
1: Diese Demokratie muss verteidigt werden und wir müssen den Rattenfängern, die vor der Tür stehen, ihre Grundlagen entziehen.

0: Gleichstellungsministerin Petra Grimm-Benne hat Anfang Mai 2026 die Arbeit des Landesfrauenrates Sachsen-Anhalt gewürdigt. Als starke Stimme, die für mehr Gleichberechtigung einsteht, gibt es den Landesfrauenrat seit 35 Jahren. Die Ministerin übergab für die wichtige Arbeit einen Förderbescheid in Höhe von 239.600 Euro an die neu gewählte Vorsitzende Annette Kannenberg-Bode. Der überparteiliche und überkonfessionelle Dachverband fungiert zugleich als Vermittlerin zwischen Zivilgesellschaft und Politik. Aktuell geht es insbesondere um die Bekämpfung digitaler Gewalt, etwa durch den missbräuchlichen Einsatz digital bearbeiteter Bild- und Videoinhalte. Der Schutz von Betroffenen ist immens wichtig.
1: Am vergangenen Wochenende fand im Technikmuseum ein Oldtimer-Traktorentreffen statt. Die Oldtimer-Freunde Puppenfabrik Oschersleben waren zu Gast. Auf dem Außengelände konnte man 15 historische Traktoren in einer kleinen Schau bestaunen. Gezeigt wurden unter anderem Fahrzeuge der Marken Lanz, Deutz, IFA und Fendt. Der IFA-Traktor, als ob er gerade vom letzten Einsatz kommt. Besonders auffällig zwei Traktoren der polnischen Marke Ursus, der Brüder Broman aus Angern. Mal kein Auto für die linke Fahrspur der Autobahn, ein Traktor Porsche Diesel. Alle Fahrzeuge sind liebevoll gepflegt und absolut fahrtüchtig.
0: Zahlreiche Studien belegen, dass gemeinsames Singen ein Schlüsselelement für die ganzheitliche Entwicklung von Kindern ist. Der DM-Drogeriemarkt fördert daher seit beinahe zwei Jahrzehnten die Sing- und Bewegungsfreude in Kindergärten. Bis zum 31. August können sich ErzieherInnen auf der Website www.singende-kindergarten.de für eine kostenfreie Weiterbildung 2027 bewerben. Die Workshops finden über 9 Monate verteilt und größtenteils digital statt. Das heißt, eine Teilnahme ist wohnortunabhängig möglich. Die Weiterbildung setzt keine gesanglichen Vorkenntnisse voraus, denn das Stimmcoaching selbst steht zentral auf der Agenda. Ein Lied im Morgenkreis, ein paar Reime beim Zähneputzen, eine Aufräummelodie. Mit Hilfe von Singen und Musik entstehen im Kindergarten Alltagrituale. Das stärkt die Kinder und gibt Selbstvertrauen. Die musikalischen Rituale helfen, sich im Tagesverlauf zu orientieren. Studien belegen, dass Singen bei Kindern wesentlich zur Sprach- und Gehörentwicklung beiträgt und das Körperbewusstsein schult. Christoph Werner, Vorsitzender der DM-Geschäftsführung, betont, das gemeinschaftliche Singen ist etwas, das letztlich unsere Kooperationsfähigkeit schult. Und das könne man nicht früh genug lernen. Das gilt nicht nur für das spätere Arbeitsleben. Auch als Gesellschaft brauchen wir diese Kompetenz. Denn wenn wir kooperativ miteinander umgehen, kann eine liberale Demokratie gelingen, so Christoph Werner. Weitere Informationen für alle Interessierten, digitale Schnupperkurse und kostenfreie Liederbücher, auch mit Liedern zum Reinhören, gibt es unter www.singende-kindergarten.de.
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0: Wellenreiter im Grenzbereich, Magdeburgs legendäre Rennboot-Ära von 1929 bis 2000. So der Titel der aktuellen Sonderausstellung im Technikmuseum.

0: Gezeigt werden drei originale Rennboote aus den 1930er, 1970er und 1980er Jahren, verschiedene Rennbootmotore sowie Preise und Pokale mit Magdeburger Bezug. Der Motorrennsport hat in Magdeburg eine lange Tradition. Bereits 1929 starteten die ersten Rennen, Regatta, auf der Elbe zwischen der Südspitze des Stadtparks und der Buckauer Fähre. Nach einer Unterbrechung wegen des Zweiten Weltkriegs und seiner Folgen fanden in Magdeburg ab 1958 wieder Rennen statt. Später, ab den 1970er Jahren, wurden die Rennen auf dem Salbker See I ausgetragen. Von Anfang an waren diese Veranstaltungen Publikumsmagnete. Bis zu 35.000 Zuschauer verfolgten die Duelle auf dem Wasser. Die Sonderausstellung im Technikmuseum entstand in Zusammenarbeit mit dem ehemaligen Motorbootrennfahrer und Sammler Olaf König.
1: Bertolt Brecht, Lied einer Liebenden. Wenn du mich lustig machst, dann denk ich manchmal, jetzt könnte ich sterben. Dann blieb ich glücklich bis an mein End. Wenn du dann alt bist und wenn du an mich denkst, sehe ich wie heut aus. Und du heißt ein Liebchen, das ist noch jung. Sieben Rosen hat der Strauch, sechs gehören dem Wind. Aber eine bleibt, dass auch ich noch eine find. Sieben Male ruf ich dich, sechsmal bleibe fort. Doch beim siebten Mal versprich, komme auf ein Wort. Die Liebste gab mir einen Zweig mit gelbem Laub dran. Das Jahr, es geht zu Ende, die Liebe fängt erst an.
0: Das Sozialministerium des Landes Sachsen-Anhalt stellt insgesamt 15,45 Millionen Euro für Einrichtungen der Jugendarbeit bereit. Die Mittel stammen aus dem Sondervermögen Infrastruktur des Bundes. Ab sofort können Landkreise, kreisfreie Städte, Einheits- und Verbandsgemeinden, freie Träger der Jugendhilfe sowie landesweit tätige Jugendbildungsstätten ihre Vorhaben anmelden. Das Land fördert damit Sanierungen, Maßnahmen für mehr Barrierefreiheit sowie Gegenstände wie Möbel und Elektrogeräte und mobile Angebote der Jugendarbeit. Sozialministerin Petra Grimm-Benne erklärte, dass viele Jugendclubs renovierungsbedürftig sind. Gerade auf dem Land seien Jugendtreffs wichtige Orte, um Gleichaltrige zu treffen. Das stärke den gesellschaftlichen Zusammenhalt. Investitionen in die soziale Infrastruktur sind immer auch Investitionen in die Demokratiefestigkeit, so die Ministerin weiter. Für das Jahr 2026 beträgt die Höchstfördersumme pro Vorhaben 100.000 Euro. Ab dem Jahr 2027 sollen größere Vorhaben gefördert werden. Das Land Sachsen-Anhalt unterstützt die Jugendarbeit bereits seit Jahren über das Sozialministerium. Das neue Investitionsprogramm hilft Einrichtungen zu modernisieren und auszustatten. Im April fand der Tag der Industriekultur zum wiederholten Male statt. An über 70 Standorten im ganzen Bundesland waren alte Fabriken, Bergwerke und Museen geöffnet, um Technik und Arbeitsgeschichte erlebbar zu machen. Das Museum für historische Radio- und Fernsehgeräte Staatsfurt öffnete ebenfalls seine Türen. Im Jahr 2000 in Staatsfurt gegründet, ist es die größte öffentlich zugängliche Ausstellung Mitteldeutschlands. Auf einer Fläche von 250 Quadratmetern kann man über 800 Geräte bestaunen. Viele davon funktionstüchtig. So lässt sich heute noch zeigen, wie Radio früher funktioniert hat.
2: Hier oben ist ein sogenanntes magisches Auge und danach kann ich jetzt einstellen auf den besten Empfang.
0: Stöbern in der Werkschronik. Das Innenleben eines Röhrenfernsehers. Der Stardesigner Colani entwarf für das Fernsehgerätewerk Staatsfurt in den 90er Jahren das nach ihm benannte Fernsehgerät. Er verschaffte dem Werk noch einmal große Aufmerksamkeit. Der Tannhäuser, ein Musikschrank der Spitzenklasse mit Tonband- und Schallplattenwiedergabe sowie ein hochwertiger UKW-Empfänger.

0: Der Sound ist
1: bombastisch.
0: Gut. Das sage ich immer, das sind 500 NF. Ja, nicht 50, keine 500, das sind 500 NF.
2: Jahre Lautsprechergeschichte. Die Ausstellung nahm die Besucher mit in die Entwicklung von Lautsprechern.
3: Die Lautstärke konnte ich dann so regeln.
2: Der hochwertige Fernseher Luxotron als Billigware im Quellekatalog. Die Geschichte des Radios ist untrennbar mit dem Werk in Staßfurt verbunden. Angefangen hat es 1920 mit einem Radioversuchslabor. 1923 läuft die erste Unterhaltungssendung aus dem Foxhaus Berlin, der Beginn des Rundfunks in Deutschland. Seitdem werden in Staßfurt Radios in großen Stückzahlen hergestellt. Schon 1927 hatte der Betrieb 400 Mitarbeitende und produzierte 25.000 Geräte. Während der Nazi-Herrschaft produzierte das Werk den Volksempfänger, ein Verlustgeschäft. In den 1970er Jahren gab es etwa 2500 Beschäftigte. Staßfurt hatte 1988 eine Jahresproduktion von 500.000 Geräten. Das Kombinat Rundfunk und Fernsehtechnik mit dessen Stammbetrieb VEB Fernsehgerätewerk Staßfurt war seit 1980 Alleinhersteller von Heimelektronik in der DDR. Radios, Fernseher, Stereoanlagen und Tonbandgeräte. 1996 schloss das Werk endgültig, alle Mitarbeitenden wurden entlassen. Heute produzieren Nachfolgebetriebe immer noch Fernsehgeräte in Staßfurt. Das Museum kann zu den regulären Öffnungszeiten besucht werden. Eine Anmeldung ist erforderlich unter Telefon 039 25 28 92 80 oder per E-Mail an info@rft-verein-staßfurt.de. In Argentinien findet sich an nur einem Ort Zeugnisse von Zwangsarbeit und Internierungslagern, die zur Produktion von Munition während des Zweiten Weltkrieges gehören. Um die Silbermetallwerke herum entstand hier ab 1940 eine ganze Lagerlandschaft. Im Sommer 1943 wurde ein Außenlager des Konzentrationslagers Ravensbrück errichtet. Die Lagerlandschaft um die Fabrik wuchs zwischen 1940 und der Befreiung im Mai 1945 stetig an und wurde in ihrer inneren Struktur mehrfach verändert. 1945 waren mehrere tausend Zwangsarbeiter, darunter vor allem Frauen, unter schlimmsten Bedingungen interniert. In der Fabrik mussten die Menschen schwere und gefährliche Arbeiten in der Munitionsproduktion verrichten. Im März 2026 führte das Landesamt für Denkmalpflege und Archäologie Sachsen-Anhalt eine gezielte Forschungsgrabung durch. Für die Zeit des Nationalsozialismus und des Zweiten Weltkriegs ist die Archäologie wichtig, da heute nur noch wenige Zeitzeugen vom Erlebten berichten können. An vier Barackenstandorten erfolgten kleinräumige, nur gering in den Boden eingreifende Untersuchungen. Damit ließ sich die bauliche Konstruktion der Baracken innerhalb des gesamten Lagerbereichs nachvollziehen. Das geborgene Fundmaterial, darunter Alltagsobjekte wie Geschirr und Flaschen, aber auch persönliche Habseligkeiten, gibt zahlreiche Hinweise auf die dort lebenden und inhaftierten Menschen und deren Lebensumstände. Am Standort einer Baracke zeigten die Fundobjekte, dass dort eventuell eher die Bewacherinnen und nicht Gefangene untergebracht waren. Seit vielen Jahren erforschen MitarbeiterInnen des Museums Jerichower Land in Gentin und Ehrenamtliche des Fördervereins Gentiner Stadtgeschichte den Ort und pflegen damit eine lokale Gedenk- und Erinnerungskultur. Die Ergebnisse des aktuellen Projekts und der Grabungskampagne sollen perspektivisch vor Ort präsentiert werden. Kurt Tucholsky, Luftveränderung. Fahre mit der Eisenbahn, fahre, Junge, fahre. Auf dem Deck vom Wasserkahn wehen deine Haare. Tauch in fremde Städte ein, laut in fremden Gassen. Höre fremde Menschen schreien, trink aus fremden Tassen. Flieh Betrieb und Telefon, grab in alten Schmökern. Sieh am Seenkain, mein Sohn, Weisheit still verhökern. Lauf in Afrika umher, reite durch Oasen, lausche auf ein blaues Meer, hör den Mistral blasen.

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1: Robert Seitz, das Lied. Wir sitzen stumm und neigen das Gesicht. Die Falten unserer Hände sind geschlossen. Und uferlos kommt purpurblaues Licht mit deinem Lied in unseren Traum geflossen. Wir atmen weit und neigen uns noch mehr. Wir können unser Selbst nicht mehr umschreiben. Es irrt davon und wandelt fremd einher und lässt sich tief von deinen Tönen treiben. Der Tag verglüht. Nun wagt nur noch die Pracht des blauen Lichts schwellender Gesänge. Und seltsam schreiten über Blütenhäuser, sternüberstrahlt, die Wunder dieser Nacht.

0: Rilke, Begegnung in der Kastanienallee. Ihm ward des Eingangs grüne Dunkelheit, kühl wie ein Seidenmantel umgeben, den er noch nahm und ordnete, als eben am anderen transparenten Ende weit, aus grüner Sonne wie aus grünen Scheiben, weiß eine einzelne Gestalt aufleuchtete, um lange fern zu bleiben und schließlich von den Lichtern niedertreiben, bei jedem Schritte über Wald. Ein helles Wechseln auf sich herzutragen, das scheu im Blond nach hinten lief. Aber auf einmal war der Schatten tief und nahe Augenlagen aufgeschlagen. In einem neuen, deutlichen Gesicht, das wie in einem Bildnis verweilte. In dem Moment, da man sich wieder teilte. Es war immer und dann war es nicht.
1: Das war's auch schon wieder. Ich wünsche Ihnen eine gute Zeit und schalten Sie immer mal wieder ein.
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Das ist schön bei den Deutschen. Keiner ist so verrückt, dass er nicht noch einen Verrückteren fände, der ihn versteht, schrieb Heinrich Heine in seiner Harzreise. Mit diesen klugen Worten starten wir in eine neue Sendung von Kultur im DTV. Herzlich willkommen. Die Geschichte der Freimaurerei lässt sich in Europa über mehr als 300 Jahre zurückverfolgen. Auch in Magdeburg finden sich Spuren von freimaurerischen Wirken. Die Magdeburger Loge Harpokrates feiert 2020.

2026 den 200. Jahrestag ihrer Gründung. Grund genug für das Kulturhistorische Museum, dies zu würdigen. In der unteren Galerie des Kaiser-Otto-Saals erzählt die kleine Sonderausstellung im Zeichen von Zirkel- und Winkelmaß Freimaurerei in Magdeburg von der Tradition. Dies sind zwei kombinierbaren Besucherwegen. Ein chronologischer Rundgang zeichnet die Entstehung, die Blüte, das Verbot und schließlich die Neugründung der Freimaurerei in Magdeburg nach. Der zweite Weg erschließt über freimaurerische Praktiken, Symbole und Riten sowie die bis heute gelebten Werte und Traditionen. Gabriele Köster, Direktorin der Magdeburger Museen, betont, dass der Freimaurerei bis heute der Mythos des Verschwiegenen und Verschworenen anhängt. Mit der Sonderausstellung wollen das Museum diesen Mythos erhellen und die bewegende Geschichte sowie das breite Wirken dieses bürgerlichen Engagements in den Fokus rücken. Die Sonderausstellung im Zeichen von Zirkel und Winkelmaß ist bis zum 25. Oktober 2026, immer von Dienstags bis Freitag von 10 bis 17 Uhr und am Wochenende von 10 bis 18 Uhr im Kaiser-Otto-Saal zu sehen. Führungen gibt es regelmäßig, auch von Mitgliedern der Loge Hippokrates, in deutscher und englischer Sprache. Alle Termine und Informationen gibt es unter www.khm-magdeburg.de/Veranstaltungen. Die Halberstädter Straße ist seit Freitag, den 8. Mai, für alle Verkehrsarten freigegeben. Die Stadt kann die neuen Behelfsbrücken voraussichtlich Mitte Mai 2026 für den Verkehr freigeben. Damit ist der Magdeburger Ring dann wieder durchgängig befahrbar. Aufgrund der aktuellen Witterungsbedingungen sind auf den Behelfsbrücken die abschließenden Arbeiten zur Fahrbahnmarkierung nicht möglich. Sobald die Wetterlage besser ist, erfolgen die Markierungen und die Brücken können für den Verkehr freigegeben werden. Die Behelfsbrücken an der Halberstädter Straße verlaufen jeweils einspurig. Für Pkw gilt ein Tempolimit von 30 km/h. Lkw müssen sich an 10 km/h halten. Magdeburg hat die Behelfsbrücken für 8 Jahre angemietet. Die Baufirma wartet die Brücken in einem vierteljährlichen Rhythmus. Geplant ist, bis 2035 den Ersatzneubau zu errichten. Mit dem Neubau der Brücke über die Halberstädter Straße sollen auch die Ringbrücken über die Sudenburger Wohne und die Gleise der Deutschen Bahn AG neu gebaut werden. Die notwendigen Arbeiten zur Wiederherstellung des für den Bauarbeiten genutzten Parkplatzes dauern noch ungefähr 2 Wochen. In der Zeit lässt die Stadt die Betonpfeiler professionell mit Graffiti gestalten, um Vandalismus vorzubeugen. Mit der Verkehrsfreigabe entfallen auch die Halteverbotszonen auf der Ostseite der Jordanstraße und am Südring. Die Schilder werden im Laufe der kommenden Woche beräumt. Die MVB setzt die Bauarbeiten an den Gleisen in der Halberstädter Straße bis zum Jahresende fort. Die Halberstädter Straße ist deshalb zwischen Helle Straße und Südring in Fahrtrichtung Sudenburg für den Kfz-Verkehr gesperrt. Die Umleitung erfolgt über Sudenburger Wohne und Südring. Der Kreuzungsbereich zwischen Halberstädter Straße, Helle Straße, Ringabfahrt bleibt vorerst frei. Die Karl-Miller-Straße ist in Höhe der Brücke der Deutschen Bahn vom 11. Mai bis 8. Juli für den Kfz-Verkehr voll gesperrt. Grund sind Arbeiten an dem Bauwerk. Die Umleitungen erfolgen über die Erich-Weinert-Straße. Weitere Verkehrsentschränkungen sind auf der Baustellenkarte unter www.moffi.de und www.magdeburg.de dargestellt. Zur Wahl des Landtages in Sachsen-Anhalt am 6. September 2026 hat die AfD ein Programm verabschiedet. Für den Fall einer Regierungsübernahme will die Partei eine, Zitat, neue patriotische Kulturpolitik, Zitat Ende. Die Kulturinstitutionen sehen darin den Versuch, historisches Erinnern, Kunst und kulturelle Vielfalt an nationalistischen Leitbildern und Identitätsvorgaben auszurichten. Das von der AfD verabschiedete sogenannte Regierungsprogramm verschiebt den Kulturbegriff grundlegend. Kultur wird nicht mehr als offener, pluraler Raum verstanden, sondern verengt sich deutlich. Kultur soll Ausdruck einer, Zitat, ethnisch homogenen Volksgemeinschaft sein, Zitat Ende. Ziel solle es sein, deren, Zitat, Identitätsstörung durch eine selbstbewusste deutsche Identität, Zitat Ende, zu überwinden. Die Kulturinstitutionen mahnen. In dieser Ausrichtung treten Elemente einer völkisch

nationalistischen Kulturauffassung deutlich hervor. Die kulturpolitischen Aussagen des Programms betreffen auch zentrale Felder wie Bildungs-, Wissenschafts-, Integrations- und Religionspolitik, was zu verurteilen ist. Nach dem Programm der AfD ist die bestehende Erinnerungskultur eine, Zitat, Verewigung eines Schuldkomplexes, Zitat Ende. Und die bestehende Erinnerungskultur habe, Zitat, Möglichkeiten einer stabilen nationalen Identitätsbildung verbaut, Zitat Ende. Das Programm fordert eine stärkere Fokussierung auf die, Zitat, guten Seiten der deutschen Geschichte, Zitat Ende. Die Kulturinstitutionen mahnen, dass sich damit die differenzierte, auf wissenschaftlichen Erkenntnissen beruhende Erinnerungskultur hin zu einer selektiven Geschichtsdarstellung, in der die deutsche NS-Vergangenheit systematisch geschönt wird, verschiebt. Am 16. April 2026 veröffentlichen zunächst 27 Kulturinstitutionen aus Sachsen-Anhalt den Appell. Staats- und Kulturminister Rainer Rober begrüßte die gemeinsame Stellungnahme und betonte, Kulturpolitik darf niemals darauf ausgerichtet sein, Inhalte vorzuschreiben oder künstlerische Ausdrucksformen ideologisch zu begrenzen. Das Deutsche Zentrum Kulturgutverlust in Magdeburg stellte sich mit einem eigenen Statement am 21. April 2026 hinter die Initiative. Zitat: Die im Regierungsprogramm der AfD Sachsen-Anhalt formulierten Aussagen richten sich gegen die Arbeit des Zentrums, aber auch gegen die Provenienzforschung in Deutschland insgesamt und treffen damit vor allem die Opfer von Verfolgung und Vernichtung im Nationalsozialismus, von Enteignungen in der sowjetischen Besatzungszone und der DDR sowie von Gewalt und Unrecht in kolonialen Kontexten. Wir schließen uns daher der Stellungnahme der Kultureinrichtungen in unserem Sitzland an. Zitat Ende. Insgesamt versammeln sich Stand 28. April 2026 67 Institutionen des sachsen-anhaltischen Kulturbetriebs hinter den folgenden Appell. Zitat: Kulturpolitik darf nicht zur nationalistischen Instrumentalisierung von Geschichte und Kultur missbraucht werden. Die Freiheit der Kunst, die Vielfalt kultureller Ausdrucksformen und eine an demokratischen Werten orientierte Erinnerungskultur bleiben unverzichtbar. Ihre entschlossene Wahrung sichert nicht nur die vitale und vielfältige Kulturlandschaft in Sachsen-Anhalt, sondern stärkt zugleich gesellschaftlichen Zusammenhalt, Pluralität sowie die Grundlagen unseres demokratischen Gemeinwesens. Zitat Ende. Die Deutsche Stiftung Denkmalschutz fördert zwei Wohnhäuser in der Scharrenstraße 1112 in Zeitz mit 55.100 Euro. Das dank zahlreicher Spenden sowie der Mittel der Lotterie Glücksspirale. Die beiden kleinen Wohnhäuser im Altstadtbereich sind typische Fachwerk-Bruchsteinbauten, die vermutlich aus dem 17. Jahrhundert stammen. Im Obergeschoss haben sich eine getäfelte Holzbalkendecke erhalten, deren Täfelung als Fischgrätmuster gehalten ist. Hier waren Handel und Handwerk angesiedelt. Nach 1990 erfolgte der Abriss zahlreicher Häuser. Das Gebäude zählt zu einem der letzten drei verbliebenen Häuser dieser Art in der Scharrenstraße. Das Dach ist porös und auch die Fassade hat erhebliche Schäden. Eine Sanierung ist dringend nötig. Am Dienstag, den 5. Mai 2026, ereignete sich gegen 8.40 Uhr ein Verkehrsunfall in Neu-Olfenstedt zwischen zwei Pkw, bei dem eine Person leicht verletzt wurde. Ein 85-jähriger Autofahrer beabsichtigte, seinen Renault aus einer Parklücke an der Olfenstedter Chaussee rückwärts auszuparken. Beim Anfahren übersah er eine querende Autofahrerin, welche die Olfenstedter Chaussee in Fahrtrichtung St. Josefstraße befuhr. Es kam zu einem Zusammenstoß. Die 48-jährige Fahrerin erlitt durch den Unfall einen Schock, den ein alarmierter Rettungsdienst ambulant versorgt hat. Während der Aufnahme des Unfalls hatten die Polizisten Zweifel an der Verkehrstüchtigkeit des 85-Jährigen. Eine durchgeführte spezielle Prüfung der Fahreignung bestätigte den Verdacht. Zudem ergab sich der Verdacht auf Fahruntüchtigkeit aufgrund körperlicher Mängel. Die Beamten leiteten weiterführende Ermittlungen ein. Hinweise der Polizei: Ältere Verkehrsteilnehmer sollten beachten, dass mit zunehmendem Alter bestimmte körperliche und kognitive Fähigkeiten nachlassen können. Dazu zählen insbesondere

besondere Sehvermögen, Reaktionsgeschwindigkeit sowie die Beweglichkeit, die für sicheres Autofahren erforderlich sind. Zur Erhöhung der Verkehrssicherheit empfiehlt die Polizei insbesondere: Lassen Sie Ihre Fahrtüchtigkeit im Rahmen eines freiwilligen Gesundheitschecks ärztlich überprüfen. Nehmen Sie an speziellen Fahrsicherheitstrainings für Senioren teil. Dies ist wichtig, um die eigenen Fähigkeiten realistisch einzuschätzen und das Fahrverhalten entsprechend anzupassen. Weitere Informationen zum sicheren Verhalten im Straßenverkehr für ältere Menschen gibt es auf der Website vom Deutschen Verkehrssicherheitsrat Weitere Informationen zum sicheren Verhalten im Straßenverkehr für ältere Menschen gibt es auf der Website vom Deutschen Verkehrssicherheitsrat dvr.de/mensch-im-verkehr/senioren. Am Donnerstag, den 30. April 2026, meldete eine Zeugin einen Einbruch im Ministerium für Arbeit, Soziales, Gesundheit und Gleichstellung der Magdeburger Polizei. Der Sicherheitsdienst konnte den Tatverdächtigen vor Ort stellen und der Polizei übergeben. Der Beschuldigte ist ein 32-jähriger, polizeibekannter Deutscher. Die Ermittlungen ergaben einen Zusammenhang zu einem bereits zurückliegenden Diebstahl in dem Ministerium. Die Beamten stellten bei der Durchsuchung der Wohnung diverses Diebesgut, betäubungsmittelähnliche Substanzen sowie pyrotechnische Erzeugnisse sicher. Das Amtsgericht folgte dem Antrag der Staatsanwaltschaft Magdeburg und erließ einen Haftbefehl gegen den Beschuldigten, der vollstreckt wurde. Die Ermittlungen dauern weiter an. Der Einfluss von Alkohol und anderen berauschenden Mitteln wirkt sich nicht nur auf die Fahrtüchtigkeit im Straßenverkehr aus. Auch in der Berufs- und Freizeitschifffahrt nimmt der Konsum berauschender Mittel zu. Auf Wasserstraßen gelten die festgeschriebenen Promillegrenze nicht nur für den jeweiligen Fahrzeugführer. Dies gilt genauso für Personen, die vorübergehend selbstständig Kurs und Geschwindigkeit des Fahrzeugs bestimmen oder zur diensttuenden Mindestbesatzung gehören. Deshalb prüft die Wasserschutzpolizei Sachsen-Anhalt wie auch in den vergangenen Jahren zum Saisonstart die Fahrtüchtigkeit. Im Zeitraum vom 14. bis 25. Mai 2026 erfolgen intensive Kontrollen in Bezug auf Alkohol und Drogen in der Sport- und Berufsschifffahrt. Die Wasserschutzpolizei Sachsen-Anhalt will damit zur Steigerung der Sicherheit und Leichtigkeit des Schiffverkehrs beitragen und das Verantwortungsbewusstsein jedes Einzelnen stärken.

Damit es Frieden in der Welt gibt, müssen die Völker in Frieden leben. Damit es Frieden zwischen den Völkern gibt, dürfen sich die Städte nicht gegeneinander erheben. Damit es Frieden in den Städten gibt, müssen sich die Nachbarn verstehen. Damit es Frieden zwischen Nachbarn gibt, muss im eigenen Haus Frieden herrschen. Damit im Haus Frieden herrscht, muss man ihn im eigenen Herzen finden.

Die Deutsche Stiftung Denkmalschutz unterstützt die Putzsanierung im Inneren der Johanneskirche in Halle-Saale mit 30.000 Euro. Die Förderung des Gotteshauses ist dank zahlreicher Spenden möglich. Nach der Sanierung des Chors und des Dachs unterstützt die Deutsche Stiftung Denkmalschutz den Erhalt der Kirche erneut. In den Jahren 1892 bis 1893 entstand die Johanneskirche im Süden der Stadt Halle als Klinkerbau auf freiem Feld. Erst 1911 bis 1927 entstand das Umfeld der Kirche mit dem Johannesviertel. Das Gotteshaus ist das erste größere Bauwerk des hallischen Architekten Friedrich Fahrow. Die dreischiffige Hallenkirche hat im Osten einen eingezogenen Fünfachtelchor und im Westen einen hohen Turm mit Spitzhelm. Die Landeskirche gab 1977 das Haus auf, was blieb, war ein Lager für Material. Ab 1991 erfolgte die Sanierung des desolaten Gotteshauses. Unter anderem putzten ABM-Kräfte den Innenraum. Die Gemeinde wuchs in den letzten Jahrzehnten stark an, insbesondere junge Familien mit Kindern zählen dazu. Aus dem Buch Die besten deutschen Geschichten und Gedichte, ausgewählt von Marcel Reich-Ranitzky. Josef von Eichendorff, Mondnacht. Es war, als hätte der Himmel die Erde still geküsst, dass sie im Blütenschimmer von ihm nun träumen müsst. Die Luft ging durch die Felder, die Ähren wogen sacht, es rauschen leis die Wälder, so sternklar war die Nacht. Und meine Seele spannte weit ihre Flügel aus, flog durch die stillen Lande, als flöge sie nach Haus. Der Wochenmarkt befindet sich vom Mittwoch, den 20. bis Dienstag, den 26. Mai im Nordabschnitt vom Breiten Weg. Das wegen der notwendigen Auf- und Abbauarbeiten des diesjährigen Stadtfestes. Ab 27. Mai ist der Wochenmarkt wie gewohnt auf dem Alten Markt. Das dienstags bis freitags von

9 Uhr bis 16 Uhr und samstags von 9 bis 13 Uhr. Die Stadtverwaltung stellt am Montag, den 18. Mai, die geplante Stellplatzbegrünungssatzung für das Stadtgebiet vor. Die Veranstaltung in der Ratsdiele des Alten Rathauses beginnt um 17.30 Uhr. MitarbeiterInnen vom Fachdienst Bauleitplanung stellen den aktuellen Stand der geplanten Satzung vor. Der einfache Bebauungsplan sieht das Ausgestalten und Begrünen ebenerdiger Stellplatzanlagen ab 3 Parkplätzen vor. Interessierte können Anregungen und Anmerkungen geben, die in das Bebauungsplanverfahren einfließen sollen. Oberbürgermeisterin Simone Borres lädt am Mittwoch, den 20. Mai, zur Einwohnerversammlung für den Stadtteil Rothensee ein. Von 18 bis 20 Uhr können AnwohnerInnen Fragen stellen und Probleme ansprechen. Ort ist die Grundschule Rothensee in der Windmühlenstraße 30. Themen sind, wie in allen Stadtteilen gleichermaßen, Ordnung, Sicherheit und Sauberkeit sowie Fragen zur Verkehrsplanung und städtebaulicher Entwicklung. Für die Anliegen und Anfragen sind zudem mehrere Beigeordnete sowie MitarbeiterInnen verschiedener Ämter und Fachbereiche der Stadtverwaltung vor Ort. Die Oberbürgermeisterin lädt alle Interessierten aus Rothensee herzlich ein und freut sich auf einen regen Meinungsaustausch. Bis zum 31. Juli nimmt das Team Kulturförderung der Stadtverwaltung Förderanträge für freie, kulturelle und künstlerische Mikroprojekte im Jahr 2026 entgegen. Anträge stellen können Vereine, Kulturschaffende sowie KünstlerInnen, an deren nicht kommerziellen Projekten ein erhebliches städtisches Interesse besteht. Die Landeshauptstadt Magdeburg fördert durch dieses zusätzliche Angebot Mikroprojekte, die ohne Zuschüsse der Stadt nur eingeschränkt oder gar nicht durchgeführt werden könnten. Die Antragstellung ist möglich über ein Online-Formular im Förderportal unter förderportal.magdeburg.de sowie und alternativ über das digitale Rathaus unter magdeburg.de/kulturförderung. Mit diesem Angebot bietet die Stadt zum zweiten Mal in diesem Jahr eine unterjährige Antragstellung, um kulturelle Mikroprojekte Magdeburg zu fördern. Grundlage dafür ist das 2025 vom städtischen Fachbereich Kunst und Kultur eingerichtete digitale Förderportal. Für die nunmehr zweite Phase der Mikroprojektförderung stehen noch Fördermittel in geringem Umfang zur Verfügung. Bei Rückfragen zum Förderangebot stehen Kathleen Faber, Telefon 0391 540 2135, E-Mail kathleen.faber@kb.magdeburg.de und Tina Lissner, Telefon 0391 540 2137, E-Mail tina.lissner@kb.magdeburg.de zur Verfügung. Das Team Kulturförderung bietet auch gern eine persönliche Beratung nach Voranmeldung an. Die Landeshauptstadt Magdeburg stärkt gemeinsam mit dem Schülertech, dem Schülerlabor für Technik der Otto von Guericke Universität Magdeburg, die praxisnahe MINT-Bildung an weiterführenden Schulen. Ziel ist es, SchülerInnen frühzeitig für naturwissenschaftlich-technische Themen zu begeistern. Während an vielen Sekundarschulen die technische Ausstattung bereits gut etabliert ist, besteht insbesondere an Gymnasien Potenzial für zusätzliche praxisnahe MINT-Angebote. Alle 9 Magdeburger Gymnasien sowie die Freie Waldorfschule Magdeburg haben moderne Technikbausätze für den Unterricht der Klassenstufen 5 bis 12 erhalten. Statt Schulklassen wie bisher in das Universitätslabor einzuladen, will die Universität das erfolgreiche Konzept nun direkt in den Schulen etablieren. Auf Wunsch begleiten die Mitarbeitenden einzelne Unterrichtseinheiten und bieten fachliche Unterstützung an. Die Technikbausätze sind didaktisch aufbereitet, praxisnah konzipiert und orientieren sich an den Lehrplänen der MINT-Fächer. Das ermöglicht experimentelles Arbeiten im Unterricht, fördert eigenständiges Lernen und stärkt die Verbindung von Theorie und Praxis. Die Ausstattung ist das Ergebnis der langjährigen Kooperation zwischen dem Wirtschaftsdezernat der Landeshauptstadt Magdeburg und dem Schülerlabor Schülertech. Der Stadtrat der Landeshauptstadt hat im Juni 2025 die Ausstattung mit Technikbausätzen als Maßnahmen für die Fachkräftesicherung beschlossen. Im Frühjahr 2027 wollen die Partner die Erfahrungen im Unterricht auswerten, um das Angebot bedarfsgerecht weiterzuentwickeln.
Seit Montag, dem 11. Mai 2026, ist die Straßenbahnstrecke in der Halberstädter Straße

0: ebenfalls wieder auf direkten Wege. In der Gegenrichtung bleibt die Umleitung über Am Fuchsberg bestehen. Die MVB setzt ab 13. Mai bis Ende des Jahres 2026 die Erneuerung der Schienen auf der Halberstädter Straße fort. Dies ist eine wichtige Investition in die Zukunft des Straßenbahnverkehrs in Sudenburg. Bereits 2025 hat die MVB neue Gleise zwischen Lemsdorfer Weg und Braunlager Straße verlegt. Zuerst erneuert die MVB die Gleise auf gut 200 Metern Länge zwischen den Einmündungen Helle Straße und Gewerbepark, ehemaliges Autohaus. Die alten Fahrbahnplatten im Gleisbereich sowie die Schienen werden gegen neue Gleise und leiseren Asphalt als Fahrbahndecke ausgetauscht. Für einen zügigen Fortschritt erfolgen die Arbeiten im Zwei-Schicht-System. Anwohner müssen mit Lärmbeeinträchtigungen während der Abend- und Nachtstunden rechnen. Die Baufirmen sind angewiesen, diese auf das notwendige Mindestmaß zu beschränken. Die Straßenbahnlinie 13 fährt in gewohnter Weise trotz Bauarbeiten. Das Land Sachsen-Anhalt förderte die Baumaßnahme auf Grundlage des Gesetzes über Finanzhilfen des Bundes zur Verbesserung der Verkehrsverhältnisse der Gemeinden. Das Landesverwaltungsamt Sachsen-Anhalt hat das ehemalige Tagebaugelände Zipsendorf Süd im Burgenlandkreis als Naturschutzgebiet gesichert. Dies zunächst für 2 Jahre. Das rund 228 Hektar große Gebiet liegt östlich von Zeitz. Nach dem Ende des Braunkohleabbaus im Jahr 1964 erfolgte die Flutung. Der 104 Hektar große See ist vollständig von Waldbeständen umgeben. Hier hat sich ein ökologisch besonders wertvoller Lebensraum für Vögel entwickelt. Das Gebiet ist regional und national bedeutend, insbesondere als Brut-, Rast-, Mauser- und Überwinterungsgebiet zahlreicher Wasservogelarten. Der Burgenlandkreis stellte den Antrag auf Naturschutz. Der sensible Naturraum soll damit vorsorglich gesichert sein. Hierbei geht es um etwaige drohende Gefährdungen wie bauliche Eingriffe oder Änderungen der Nutzung. Der Präsident des Landesverwaltungsamtes, Thomas Pleye, betont, man wolle nicht Vorhaben unter anderem wirtschaftlicher Art grundsätzlich verhindern. Wichtig sei es aber, wertvolle Naturgüter verantwortungsvoll abzuwägen und zu bewahren. Anfang Mai fand das traditionelle Treffen der Schulen ohne Rassismus, Schule mit Courage, statt. Die Leiterstraße verwandelte sich in ein buntes Straßenfest.
1: Die Landeszentrale schreibt sich auf die Fahnen: Politik vermitteln, Demokratie stärken. Und das Wichtigste, was es zu vermitteln gilt, ist, die Würde des Menschen ist unantastbar. Sie zu achten und zu schützen, ist Verpflichtung aller staatlichen Gewalt. Und ich ergänze mal, nicht nur aller staatlichen Gewalt, sondern alle, die wir hier miteinander stehen, eines jeden Menschen, der hier lebt. Und das heißt, wir stehen zusammen gegen alle die, die versuchen, das umzudeuten. Da gibt es kein Wanken, sondern, das steht auch im Grundgesetz, im Zweifelsfalle müssen wir uns sogar dagegen wehren.
0: Die Botschaft: ein deutliches Zeichen für Demokratie, Frieden und Toleranz setzen. Die Schulen zeigten mit ihren Projekten und Ideen, was für sie Weltoffenheit und Zusammenhalt bedeutet.
2: Wir zeigen heute Flagge hier für unseren demokratischen Staat, wir zeigen Flagge für Toleranz, wir zeigen Flagge für das, wofür eine Demokratie steht, für Weltoffenheit, für das, wofür wir auch im Jahre 1989 in diesem Land auf die Straße gegangen sind.
0: Die Schulaktion ist Teil der Initiative Weltoffenes Magdeburg, eine Stadt für alle. Jährlich um den 16. Januar wird dabei an die Zerstörung Magdeburgs im Zweiten Weltkrieg erinnert.

0: 180 Schulen an, was etwa einem Viertel aller Schulen im Land entspricht.
1: Diese Demokratie muss verteidigt werden und wir müssen den Rattenfängern, die vor der Tür stehen, ihre Grundlagen entziehen.

0: Gleichstellungsministerin Petra Grimm-Benne hat Anfang Mai 2026 die Arbeit des Landesfrauenrates Sachsen-Anhalt gewürdigt. Als starke Stimme, die für mehr Gleichberechtigung einsteht, gibt es den Landesfrauenrat seit 35 Jahren. Die Ministerin übergab für die wichtige Arbeit einen Förderbescheid in Höhe von 239.600 Euro an die neu gewählte Vorsitzende Annette Kannenberg-Bode. Der überparteiliche und überkonfessionelle Dachverband fungiert zugleich als Vermittlerin zwischen Zivilgesellschaft und Politik. Aktuell geht es insbesondere um die Bekämpfung digitaler Gewalt, etwa durch den missbräuchlichen Einsatz digital bearbeiteter Bild- und Videoinhalte. Der Schutz von Betroffenen ist immens wichtig.
1: Am vergangenen Wochenende fand im Technikmuseum ein Oldtimer-Traktorentreffen statt. Die Oldtimer-Freunde Puppenfabrik Oschersleben waren zu Gast. Auf dem Außengelände konnte man 15 historische Traktoren in einer kleinen Schau bestaunen. Gezeigt wurden unter anderem Fahrzeuge der Marken Lanz, Deutz, IFA und Fendt. Der IFA-Traktor, als ob er gerade vom letzten Einsatz kommt. Besonders auffällig zwei Traktoren der polnischen Marke Ursus der Brüder Broman aus Angern. Mal kein Auto für die linke Fahrspur der Autobahn, ein Traktor Porsche Diesel. Alle Fahrzeuge sind liebevoll gepflegt und absolut fahrtüchtig.
0: Zahlreiche Studien belegen, dass gemeinsames Singen ein Schlüsselelement für die ganzheitliche Entwicklung von Kindern ist. Der DM-Drogeriemarkt fördert daher seit beinahe zwei Jahrzehnten die Sing- und Bewegungsfreude in Kindergärten. Bis zum 31. August können sich ErzieherInnen auf der Website www.singende-kindergarten.de für eine kostenfreie Weiterbildung 2027 bewerben. Die Workshops finden über 9 Monate verteilt und größtenteils digital statt. Das heißt, eine Teilnahme ist wohnortunabhängig möglich. Die Weiterbildung setzt keine gesanglichen Vorkenntnisse voraus, denn das Stimmcoaching selbst steht zentral auf der Agenda. Ein Lied im Morgenkreis, ein paar Reime beim Zähneputzen, eine Aufräummelodie. Mit Hilfe von Singen und Musik entstehen im Kindergarten Alltagsrituale. Das stärkt die Kinder und gibt Selbstvertrauen. Die musikalischen Rituale helfen, sich im Tagesverlauf zu orientieren. Studien belegen, dass Singen bei Kindern wesentlich zur Sprach- und Gehörentwicklung beiträgt und das Körperbewusstsein schult. Christoph Werner, Vorsitzender der DM-Geschäftsführung, betont, das gemeinschaftliche Singen ist etwas, das letztlich unsere Kooperationsfähigkeit schult. Und das könne man nicht früh genug lernen. Das gilt nicht nur für das spätere Arbeitsleben. Auch als Gesellschaft brauchen wir diese Kompetenz, denn wenn wir kooperativ miteinander umgehen, kann eine liberale Demokratie gelingen, so Christoph Werner. Weitere Informationen für alle Interessierten, digitale Schnupperkurse und kostenfreie Liederbücher, auch mit Liedern zum Reinhören, gibt es unter www.singende-kindergarten.de.
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3: Wellenreiter im Grenzbereich, Magdeburgs legendäre Rennboot-Ära von 1929 bis 2000. So der Titel der aktuellen Sonderausstellung im Technikmuseum. Gezeigt werden 3 originale Rennboote aus den 1930er, 1970er und 1980er Jahren, verschiedene Rennbootmotore sowie Preise und Pokale mit Magdeburger Bezug. Der Motorrennsport hat in Magdeburg eine lange Tradition. Bereits 1929 starteten die ersten Rennen, Regatta, auf der Elbe zwischen der Südspitze des Stadtparks und der Buckauer Fähre. Nach einer Unterbrechung wegen des Zweiten Weltkriegs und seiner Folgen fanden in Magdeburg ab 1958 wieder Rennen statt. Später, ab den 1970er Jahren, wurden die Rennen auf dem Salbker See 1 ausgetragen. Von Anfang an waren diese Veranstaltungen Publikumsmagnete. Bis zu 35.000 Zuschauer verfolgten die Duelle auf dem Wasser. Die Sonderausstellung im Technikmuseum entstand in Zusammenarbeit mit dem ehemaligen Motorbootrennfahrer und Sammler Olaf König.
4: Bertolt Brecht, Lied einer Liebenden. Wenn du mich lustig machst, dann denk ich manchmal, jetzt könnte ich sterben. dann blieb ich glücklich bis an mein End. Wenn du dann alt bist und wenn du an mich denkst, sehe ich wie heut aus und du heißt ein Liebchen, das ist noch jung. 7 Rosen hat der Strauch, 6 gehören dem Wind, aber eine bleibt, dass auch ich noch eine find. 7 Male rufe ich dich, 6 Mal bleibe fort, doch beim 7. Mal versprich, komme auf ein Wort. Die Liebste gab mir einen Zweig mit gelbem Laub dran. Das Jahr, es geht zu Ende, die Liebe fängt erst an.
0: Das Sozialministerium des Landes Sachsen-Anhalt stellt insgesamt 15,45 Millionen Euro für Einrichtungen der Jugendarbeit bereit. Die Mittel stammen aus dem Sondervermögen Infrastruktur des Bundes. Ab sofort können Landkreise, kreisfreie Städte, Einheits- und Verbandsgemeinden, freie Träger der Jugendhilfe sowie landesweit tätige Jugendbildungsstätten ihre Vorhaben anmelden. Das Land fördert damit Sanierungen, Maßnahmen für mehr Barrierefreiheit sowie Gegenstände wie Möbel und Elektrogeräte und mobile Angebote der Jugendarbeit. Sozialministerin Petra Grimm-Benne erklärte, dass viele Jugendclubs renovierungsbedürftig sind. Gerade auf dem Land seien Jugendtreffs wichtige Orte, um Gleichaltrige zu treffen. Das stärke den gesellschaftlichen Zusammenhalt. Investitionen in die soziale Infrastruktur sind immer auch Investitionen in die Demokratiefestigkeit, so die Ministerin weiter. Für das Jahr 2026 beträgt die Höchstfördersumme pro Vorhaben 100.000 Euro. Ab dem Jahr 2027 sollen größere Vorhaben gefördert werden. Das Land Sachsen-Anhalt unterstützt die Jugendarbeit bereits seit Jahren über das Sozialministerium. Das neue Investitionsprogramm hilft Einrichtungen zu modernisieren und auszustatten.
3: Im April fand der Tag der Industriekultur zum wiederholten Male statt. An über 70 Standorten im ganzen Bundesland waren alte Fabriken, Bergwerke und Museen geöffnet, um Technik und Arbeitsgeschichte erlebbar zu machen. Das Museum für historische Radio- und Fernsehgeräte Staatsfurt öffnete ebenfalls seine Türen. Im Jahr 2000 in Staatsfurt gegründet, ist es die größte öffentlich zugängliche Ausstellung Mitteldeutschlands. Auf einer Fläche von 250 Quadratmetern kann man über 800 Geräte bestaunen. Viele davon funktionstüchtig. So lässt sich heute noch zeigen, wie Radio früher funktioniert hat.
5: Hier oben ist ein sogenanntes magisches Auge und danach kann ich jetzt einstellen auf den besten Empfang.
3: Stöbern in der Werkschronik. Das Innenleben eines Röhrenfernsehers. Der Stardesigner Colani entwarf für das Fernsehgerätewerk Staatsfurt in den 90er Jahren das nach ihm benannte Fernsehgerät. Er verschaffte dem Werk noch einmal große Aufmerksamkeit. Der Tannhäuser, ein Musikschrank der Spitzenklasse mit Tonband- und Schallplattenwiedergabe sowie ein hochwertiger UKW-Empfänger.

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1: Der Sound
2: bombastisch.
1: Ist gut. Das sage ich immer, das sind 500 NF, ja, nicht 50, keine 500, das sind 500 NF.
3: ...165 Jahre Lautsprechergeschichte. Die Ausstellung nahm die Besucher mit in die Entwicklung von Lautsprechern.
4: Die Lautstärke konnte ich dann so regeln.
3: Der hochwertige Fernseher Luxotron als Billigware im Quelle-Katalog. Die Geschichte des Radios ist untrennbar mit dem Werk in Staßfurt verbunden. Angefangen

0: hat es 1920 mit einem Radioversuchslabor. 1923 läuft die erste Unterhaltungssendung aus dem Foxhaus Berlin, der Beginn des Rundfunks in Deutschland. Seitdem werden Stassfurt Radios in großen Stückzahlen hergestellt. Schon 1927 hatte der Betrieb 400 Mitarbeitende und produzierte 25.000 Geräte. Während der Nazi-Herrschaft produzierte das Werk den Volksempfänger, ein Verlustgeschäft. In den 1970er Jahren gab es etwa 2500 Beschäftigte. Stassfurt hatte 1988 eine Jahresproduktion von 500.000 Geräten. Das Kombinat Rundfunk und Fernsehtechnik mit dessen Stammbetrieb VEB Fernsehgerätewerk Stassfurt war seit 1980 Alleinhersteller von Heimelektronik in der DDR. Radios, Fernseher, Stereoanlagen und Tonbandgeräte. 1996 schloss das Werk endgültig, alle Mitarbeitenden wurden entlassen. Heute produzieren Nachfolgebetriebe immer noch Fernsehgeräte in Stassfurt. Das Museum kann zu den regulären Öffnungszeiten besucht werden. Eine Anmeldung ist erforderlich unter Telefon 039 25 2892 80 oder per E-Mail an info@rft-verein-stassfurt.de. In Argentinien findet sich an nur einem Ort Zeugnisse von Zwangsarbeit und Internierungslagern, die zur Produktion von Munition während des Zweiten Weltkrieges gehören. Um die Silber-Metallwerke herum entstand hier ab 1940 eine ganze Lagerlandschaft. Im Sommer 1943 wurde ein Außenlager des Konzentrationslagers Ravensbrück errichtet. Die Lagerlandschaft um die Fabrik wuchs zwischen 1940 und der Befreiung im Mai 1945 stetig an und wurde in ihrer inneren Struktur mehrfach verändert. 1945 waren mehrere tausend Zwangsarbeiter, darunter vor allem Frauen, unter schlimmsten Bedingungen interniert. In der Fabrik mussten die Menschen schwere und gefährliche Arbeiten in der Munitionsproduktion verrichten. Im März 2026 führte das Landesamt für Denkmalpflege und Archäologie Sachsen-Anhalt eine gezielte Forschungsgrabung durch. Für die Zeit des Nationalsozialismus und des Zweiten Weltkriegs ist die Archäologie wichtig, da heute nur noch wenige Zeitzeugen vom Erlebten berichten können. An vier Barackenstandorten erfolgten kleinräumige, nur gering in den Boden eingreifende Untersuchungen. Damit ließ sich die bauliche Konstruktion der Baracken innerhalb des gesamten Lagerbereichs nachvollziehen. Das geborgene Fundmaterial, darunter Alltagsobjekte wie Geschirr und Flaschen, aber auch persönliche Habseligkeiten, gibt zahlreiche Hinweise auf die dort lebenden und inhaftierten Menschen und deren Lebensumstände. Am Standort einer Baracke zeigten die Fundobjekte, dass dort eventuell eher die Bewacherinnen und nicht Gefangene untergebracht waren. Seit vielen Jahren erforschen MitarbeiterInnen des Museums Jericho Land in Gentin und Ehrenamtliche des Fördervereins Gentiner Stadtgeschichte den Ort und pflegen damit eine lokale Gedenk- und Erinnerungskultur. Die Ergebnisse des aktuellen Projekts und der Grabungskampagne sollen perspektivisch vor Ort präsentiert werden.
1: Kurt Tucholsky, Luftveränderung. Fahre mit der Eisenbahn, fahre, Junge, fahre. Auf dem Deck vom Wasserkahn wehen deine Haare. Tauch in fremde Städte ein, laut in fremden Gassen. Höre fremde Menschen schreien, trink aus fremden Tassen. Flieh Betrieb und Telefon, grab in alten Schmökern. Sieh am Seenkain, mein Sohn, Weisheit still verhökern. Lauf in Afrika umher, reite durch Oasen, lausche auf ein blaues Meer, hör den Mistral blasen. Wie du auch die Welt durchflitzt, ohne Rast und Ruh, hinten auf dem Puffer sitzt du.
2: Robert Seitz, das Lied. Wir sitzen stumm und neigen das Gesicht. Die Falten unserer Hände sind geschlossen. Und uferlos kommt purpurblaues Licht mit deinem Lied in unseren Traum geflossen. Wir atmen weit und neigen uns noch mehr. Wir können unser Selbst nicht mehr umschreiben. Es irrt davon und wandelt fremd einher und lässt sich tief von deinen Tönen treiben. Der Tag verglüht. Nun wagt nur noch die Pracht des blauen Lichts, schwellender Gesänge. Und seltsam schreiten über Blütenhäuser Stern überstrahlt.

0: Rilke, Begegnung in der Kastanienallee. Ihm ward des Eingangs grüne Dunkelheit, kühl wie ein Seidenmantel umgeben, den er noch nahm und ordnete, als eben am anderen transparenten Ende weit, aus grüner Sonne wie aus grünen Scheiben, weiß eine einzelne Gestalt aufleuchtete, um lange fern zu bleiben und schließlich von den Lichtern niedertreiben, bei jedem Schritte über Wald. Ein helles Wechseln auf sich herzutragen, das scheu im Blond nach hinten lief. Aber auf einmal war der Schatten tief und nahe Augenlagen aufgeschlagen. In einem neuen, deutlichen Gesicht, das wie in einem Bildnis verweilte, in dem Moment, da man sich wieder teilte. Es war immer und dann war es nicht.
1: Das war's auch schon wieder. Ich wünsche Ihnen eine gute Zeit und schalten Sie immer mal wieder ein.
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Das ist schön bei den Deutschen. Keiner ist so verrückt, dass er nicht noch einen Verrückteren fände, der ihn versteht, schrieb Heinrich Heine in seiner Harzreise. Mit diesen klugen Worten starten wir in eine neue Sendung von Kultur im DTV. Herzlich willkommen. Die Geschichte der Freimaurerei lässt sich in Europa über mehr als 300 Jahre zurückverfolgen. Auch in Magdeburg finden sich Spuren von freimaurerischen Wirken. Die Magdeburger Loge Harpokrates feiert 2026 den 200. Jahrestag ihrer Gründung. Grund genug für das Kulturhistorische Museum, dies zu würdigen. In der unteren Galerie des Kaiser-Otto-Saals erzählt die kleine Sonderausstellung im Zeichen von Zirkel- und Winkelmaß Freimaurerei in Magdeburg von der Tradition. Dies in zwei kombinierbaren Besucherwegen. Ein chronologischer Rundgang zeichnet die Entstehung, die Blüte, das Verbot und schließlich die Neugründung der Freimaurerei in Magdeburg nach. Der zweite Weg erschließt über freimaurerische Praktiken, Symbole und Riten sowie die bis heute gelebten Werte und Traditionen.

0: Rigel Köster, Direktorin der Magdeburger Museen, betont, dass der Freimaurerei bis heute der Mythos des Verschwiegenen und Verschworenen anhängt. Mit der Sonderausstellung wollen das Museum diesen Mythos erhellen und die bewegende Geschichte sowie das breite Wirken dieses bürgerlichen Engagements in den Fokus rücken. Die Sonderausstellung im Zeichen von Zirkel im Winkelmaß ist bis zum 25. Oktober 2026, immer von Dienstags bis Freitag von 10 bis 17 Uhr und am Wochenende von 10 bis 18 Uhr im Kaiser-Otto-Saal zu sehen. Führungen gibt es regelmäßig, auch von Mitgliedern der Loge Hippokrates in deutscher und englischer Sprache. Alle Termine und Informationen gibt es unter www.khm-magdeburg.de/veranstaltungen. Die Halberstädter Straße ist seit Freitag, den 8. Mai, für alle Verkehrsarten freigegeben. Die Stadt kann die neuen Behelfsbrücken voraussichtlich Mitte Mai 2026 für den Verkehr freigeben. Damit ist der Magdeburger Ring dann wieder durchgängig befahrbar. Aufgrund der aktuellen Witterungsbedingungen sind auf den Behelfsbrücken die abschließenden Arbeiten zur Fahrbahnmarkierung nicht möglich. Sobald die Wetterlage besser ist, erfolgen die Markierungen und die Brücken können für den Verkehr freigegeben werden. Die Behelfsbrücken an der Halberstädter Straße verlaufen jeweils einspurig. Für Pkw gilt ein Tempolimit von 30 km/h. Lkw müssen sich an 10 km/h halten. Magdeburg hat die Behelfsbrücken für 8 Jahre angemietet. Die Baufirma wartet die Brücken in einem vierteljährlichen Rhythmus. Geplant ist, bis 2035 den Ersatzneubau zu errichten. Mit dem Neubau der Brücke über die Halberstädter Straße sollen auch die Ringbrücken über die Sudenburger Wohne und die Gleise der Deutschen Bahn AG neu gebaut werden. Die notwendigen Arbeiten zur Wiederherstellung des für den Bauarbeiten genutzten Parkplatzes dauern noch ungefähr 2 Wochen. In der Zeit lässt die Stadt die Betonpfeiler professionell mit Graffiti gestalten, um Vandalismus vorzubeugen. Mit der Verkehrsfreigabe entfallen auch die Halteverbotszonen auf der Ostseite der Jordanstraße und am Südring. Die Schilder werden im Laufe der kommenden Woche beräumt. Die MVB setzt die Bauarbeiten an den Gleisen in der Halberstädter Straße bis zum Jahresende fort. Die Halberstädter Straße ist deshalb zwischen Helle Straße und Südring in Fahrtrichtung Sudenburg für den Kfz-Verkehr gesperrt. Die Umleitung erfolgt über Sudenburger Wuhne und Südring. Der Kreuzungsbereich zwischen Halberstädter Straße, Helle Straße, Ringabfahrt bleibt vorerst frei. Die Karl-Miller-Straße ist in Höhe der Brücke der Deutschen Bahn vom 11. Mai bis 8. Juli für den Kfz-Verkehr voll gesperrt. Grund sind Arbeiten an dem Bauwerk. Die Umleitungen erfolgen über die Erich-Weinert-Straße. Weitere Verkehrsentschränkungen sind auf der Baustellenkarte unter www.moffi.de und www.magdeburg.de dargestellt. Zur Wahl des Landtages in Sachsen-Anhalt am 6. September 2026 hat die AfD ein Programm verabschiedet. Für den Fall einer Regierungsübernahme will die Partei eine, Zitat, neue patriotische Kulturpolitik, Zitat Ende. Die Kulturinstitutionen sehen darin den Versuch, historisches Erinnern, Kunst und kulturelle Vielfalt an nationalistischen Leitbildern und Identitätsvorgaben auszurichten. Das von der AfD verabschiedete sogenannte Regierungsprogramm verschiebt den Kulturbegriff grundlegend. Kultur wird nicht mehr als offener, pluraler Raum verstanden, sondern verengt sich deutlich. Kultur soll Ausdruck einer, Zitat, ethnisch homogenen Volksgemeinschaft sein, Zitat Ende. Ziel solle es sein, deren, Zitat, Identitätsstörung durch eine selbstbewusste deutsche Identität, Zitat Ende, zu überwinden. Die Kulturinstitutionen mahnen, in dieser Ausrichtung treten Elemente einer völkisch-nationalistischen Kulturauffassung deutlich hervor. Die kulturpolitischen Aussagen des Programms betreffen auch zentrale Felder wie Bildungs-, Wissenschafts-, Integrations- und Religionspolitik, was zu verurteilen ist. Nach dem Programm der AfD ist die bestehende Erinnerungskultur eine, Zitat, Verewigung eines Schuldkomplexes, Zitat Ende. Und die bestehende Erinnerungskultur habe, Zitat, Möglichkeiten einer stabilen nationalen Identitätsbildung verbaut, Zitat Ende.
1: Das Programm.

fordert eine stärkere Fokussierung auf die, Zitat, guten Seiten der deutschen Geschichte. Zitat Ende. Die Kulturinstitutionen mahnen, dass sich damit die differenzierte, auf wissenschaftlichen Erkenntnissen beruhende Erinnerungskultur hin zu einer selektiven Geschichtsdarstellung, in der die deutsche NS-Vergangenheit systematisch geschönt wird, verschiebt. Am 16. April 2026 veröffentlichen zunächst 27 Kulturinstitutionen aus Sachsen-Anhalt den Appell. Staats- und Kulturminister Rainer Rober begrüßte die gemeinsame Stellungnahme und betonte, Kulturpolitik darf niemals darauf ausgerichtet sein, Inhalte vorzuschreiben oder künstlerische Ausdrucksformen ideologisch zu begrenzen. Das Deutsche Zentrum Kulturgutverlust in Magdeburg stellte sich mit einem eigenen Statement am 21. April 2026 hinter die Initiative. Zitat: Die im Regierungsprogramm der AfD Sachsen-Anhalt formulierten Aussagen richten sich gegen die Arbeit des Zentrums, aber auch gegen die Provenienzforschung in Deutschland insgesamt und treffen damit vor allem die Opfer von Verfolgung und Vernichtung im Nationalsozialismus, von Enteignungen in der sowjetischen Besatzungszone und der DDR sowie von Gewalt und Unrecht in kolonialen Kontexten. Wir schließen uns daher der Stellungnahme der Kultureinrichtungen in unserem Sitzland an. Zitat Ende. Insgesamt versammeln sich Stand 28. April 2026 67 Institutionen des sachsen-anhaltischen Kulturbetriebs hinter den folgenden Appell. Zitat: Kulturpolitik darf nicht zur nationalistischen Instrumentalisierung von Geschichte und Kultur missbraucht werden. Die Freiheit der Kunst, die Vielfalt kultureller Ausdrucksformen und eine an demokratischen Werten orientierte Erinnerungskultur bleiben unverzichtbar. Ihre entschlossene Wahrung sichert nicht nur die vitale und vielfältige Kulturlandschaft in Sachsen-Anhalt, sondern stärkt zugleich gesellschaftlichen Zusammenhalt, Pluralität sowie die Grundlagen unseres demokratischen Gemeinwesens. Zitat Ende. Die Deutsche Stiftung Denkmalschutz fördert zwei Wohnhäuser in der Scharrenstraße 1112 in Zeitz mit 55.100 Euro. Das dank zahlreicher Spenden sowie der Mittel der Lotterie Glücksspirale. Die beiden kleinen Wohnhäuser im Altstadtbereich sind typische Fachwerk-Bruchsteinbauten, die vermutlich aus dem 17. Jahrhundert stammen. Im Obergeschoss haben sich eine getäfelte Holzbalkendecke erhalten, deren Tefelung als Fischgrätmuster gehalten ist. Hier waren Handel und Handwerk angesiedelt. Nach 1990 erfolgte der Abriss zahlreicher Häuser. Das Gebäude zählt zu einem der letzten drei verbliebenen Häuser dieser Art in der Scharrenstraße. Das Dach ist porös und auch die Fassade hat erhebliche Schäden. Eine Sanierung ist dringend nötig. Am Dienstag, den 5. Mai 2026, ereignete sich gegen 8.40 Uhr ein Verkehrsunfall in Neu-Olvenstedt zwischen zwei Pkw, bei dem eine Person leicht verletzt wurde. Ein 85-jähriger Autofahrer beabsichtigte, seinen Renault aus einer Parklücke an der Olvenstedter Chaussee rückwärts auszuparken. Beim Anfahren übersah er eine querende Autofahrerin, welche die Olvenstedter Chaussee in Fahrtrichtung St. Josefstraße befuhr. Es kam zu einem Zusammenstoß. Die 48-jährige Fahrerin erlitt durch den Unfall einen Schock, den ein alarmierter Rettungsdienst ambulant versorgt hat. Während der Aufnahme des Unfalls hatten die Polizisten Zweifel an der Verkehrstüchtigkeit des 85-Jährigen. Eine durchgeführte spezielle Prüfung der Fahreignung bestätigte den Verdacht. Zudem ergab sich der Verdacht auf Fahruntüchtigkeit aufgrund körperlicher Mängel. Die Beamten leiteten weiterführende Ermittlungen ein. Hinweise der Polizei: Ältere Verkehrsteilnehmer sollten beachten, dass mit zunehmendem Alter bestimmte körperliche und kognitive Fähigkeiten nachlassen können. Dazu zählen insbesondere Sehvermögen, Reaktionsgeschwindigkeit sowie die Beweglichkeit, die für sicheres Autofahren erforderlich sind. Zur Erhöhung der Verkehrssicherheit empfiehlt die Polizei insbesondere: Lassen Sie Ihre Fahrtüchtigkeit im Rahmen eines freiwilligen Gesundheitschecks ärztlich überprüfen. Nehmen Sie an speziellen Fahrsicherheitstrainings für Senioren teil. Dies ist wichtig, um die eigenen Fähigkeiten realistisch einzuschätzen und das Fahrverhalten entsprechend anzupassen.
Weitere Informationen zum sicheren Verhalten im Straßenverkehr für ältere Menschen gibt es auf der Website vom Deutschen Verkehrssicherheitsrat. dvr.de/mensch-im-verkehr-senioren. Am Donnerstag, den 30. April 2026, meldete eine Zeugin einen Einbruch im Ministerium für Arbeit, Soziales, Gesundheit und Gleichstellung der Magdeburger Polizei. Der Sicherheitsdienst konnte den Tatverdächtigen vor Ort stellen und der Polizei übergeben. Der Beschuldigte ist ein 32-jähriger polizeibekannter Deutscher. Die Ermittlungen ergaben einen Zusammenhang zu einem bereits zurückliegenden Diebstahl in dem Ministerium. Die Beamten stellten bei der Durchsuchung der Wohnung diverses Diebesgut, betäubungsmittelähnliche Substanzen sowie pyrotechnische Erzeugnisse sicher. Das Amtsgericht folgte dem Antrag der Staatsanwaltschaft Magdeburg und erließ einen Haftbefehl gegen den Beschuldigten, der vollstreckt wurde. Die Ermittlungen dauern weiter an. Der Einfluss von Alkohol und anderen berauschenden Mitteln wirkt sich nicht nur auf die Fahrtüchtigkeit im Straßenverkehr aus. Auch in der Berufs- und Freizeitschifffahrt nimmt der Konsum berauschender Mittel zu. Auf Wasserstraßen gelten die festgeschriebenen Promillegrenze nicht nur für den jeweiligen Fahrzeugführer. Dies gilt genauso für Personen, die vorübergehend selbstständig Kurs und Geschwindigkeit des Fahrzeugs bestimmen oder zur diensttuenden Mindestbesatzung gehören. Deshalb prüft die Wasserschutzpolizei Sachsen-Anhalt wie auch in den vergangenen Jahren zum Saisonstart die Fahrtüchtigkeit. Im Zeitraum vom 14. bis 25. Mai 2026 erfolgen intensive Kontrollen in Bezug auf Alkohol und Drogen in der Sport- und Berufsschifffahrt. Die Wasserschutzpolizei Sachsen-Anhalt will damit zur Steigerung der Sicherheit und Leichtigkeit des Schiffverkehrs beitragen und das Verantwortungsbewusstsein jedes Einzelnen stärken.

Damit es Frieden in der Welt gibt, müssen die Völker in Frieden leben. Damit es Frieden zwischen den Völkern gibt, dürfen sich die Städte nicht gegeneinander erheben. Damit es Frieden in den Städten gibt, müssen sich die Nachbarn verstehen. Damit es Frieden zwischen Nachbarn gibt, muss im eigenen Haus Frieden herrschen. Damit im Haus Frieden herrscht, muss man ihn im eigenen Herzen finden.

Die Deutsche Stiftung Denkmalschutz unterstützt die Putzsanierung im Inneren der Johanneskirche in Halle-Saale mit 30.000 Euro. Die Förderung des Gotteshauses ist dank zahlreicher Spenden möglich. Nach der Sanierung des Chors und des Dachs unterstützt die Deutsche Stiftung Denkmalschutz den Erhalt der Kirche erneut. In den Jahren 1892 bis 1893 entstand die Johanneskirche im Süden der Stadt Halle als Klinkerbau auf freiem Feld. Erst 1911 bis 1927 entstand das Umfeld der Kirche mit dem Johannesviertel. Das Gotteshaus ist das erste größere Bauwerk des hallischen Architekten Friedrich Fahrow. Die dreischiffige Hallenkirche hat im Osten einen eingezogenen Fünfachtelchor und im Westen einen hohen Turm mit Spitzhelm. Die Landeskirche gab 1977 das Haus auf, was blieb, war ein Lager für Material. Ab 1991 erfolgte die Sanierung des desolaten Gotteshauses. Unter anderem putzten ABM-Kräfte den Innenraum. Die Gemeinde wuchs in den letzten Jahrzehnten stark an, insbesondere junge Familien mit Kindern zählen dazu. Aus dem Buch Die besten deutschen Geschichten und Gedichte, ausgewählt von Marcel Reich-Ranitzky. Josef von Eichendorff, Mondnacht. Es war, als hätte der Himmel die Erde still geküsst, dass sie im Blütenschimmer von ihm nun träumen müsst. Die Luft ging durch die Felder, die Ähren wogen sacht, es rauschen leis die Wälder, so sternklar war die Nacht. Und meine Seele spannte weit ihre Flügel aus, flog durch die stillen Lande, als flöge sie nach Haus. Der Wochenmarkt befindet sich vom Mittwoch, den 20. bis Dienstag, den 26. Mai im Nordabschnitt vom Breiten Weg. Das wegen der notwendigen Auf- und Abbauarbeiten des diesjährigen Stadtfestes. Ab 27. Mai ist der Wochenmarkt wie gewohnt auf dem Alten Markt. Das dienstags bis freitags von 9 Uhr bis 16 Uhr und samstags von 9 bis 13 Uhr. Die Stadtverwaltung stellt am Montag, den 18. Mai, die geplante Stellplatzbegrünungssatzung für das Stadtgebiet vor. Die Veranstaltung in der Ratsdiele des Alten Rathauses beginnt um 17.30 Uhr. MitarbeiterInnen vom Fachdienst Bauleitplanung stellen den aktuellen Stand der geplanten Satzung vor. Der einfache Bebauungsplan sieht das Ausgestalten und Begrünen ebenerdiger Stellplatzanlagen ab 3 Parkplätzen vor. Interessierte können Anregungen und Anmerkungen geben, die in das Bebauungsplanverfahren einfließen sollen. Oberbürgermeisterin Simone Borres lädt am Mittwoch, den 20. Mai, zur Einwohnerversammlung für den Stadtteil Rothensee ein. Von 18 bis 20 Uhr können AnwohnerInnen Fragen stellen und Probleme ansprechen. Ort ist die Grundschule Rothensee in der Windmühlenstraße 30. Themen sind, wie in allen Stadtteilen gleichermaßen, Ordnung, Sicherheit und Sauberkeit sowie Fragen zur Verkehrsplanung und städtebaulicher Entwicklung. Für die Anliegen und Anfragen sind zudem mehrere Beigeordnete sowie MitarbeiterInnen verschiedener Ämter und Fachbereiche der Stadtverwaltung vor Ort. Die Oberbürgermeisterin lädt alle Interessierten aus Rothensee herzlich ein und freut sich auf einen regen Meinungsaustausch. Bis zum 31. Juli nimmt das Team Kulturförderung der Stadtverwaltung Förderanträge für freie, kulturelle und künstlerische Mikroprojekte im Jahr 2026 entgegen. Anträge stellen können Vereine, Kulturschaffende sowie KünstlerInnen, an deren nicht kommerziellen Projekten ein erhebliches städtisches Interesse besteht. Die Landeshauptstadt Magdeburg fördert durch dieses zusätzliche Angebot Mikroprojekte, die ohne Zuschüsse der Stadt nur eingeschränkt oder gar nicht durchgeführt werden könnten. Die Antragstellung ist möglich über ein Online-Formular im Förderportal unter förderportal.magdeburg.de sowie und alternativ über das digitale Rathaus unter magdeburg.de/kulturförderung. Mit diesem Angebot bietet die Stadt zum zweiten Mal in diesem Jahr eine unterjährige Antragstellung, um kulturelle Mikroprojekte Magdeburg zu fördern. Grundlage dafür ist das 2025 vom städtischen Fachbereich Kunst und Kultur eingerichtete digitale Förderportal. Für die nunmehr zweite Phase der Mikroprojektförderung stehen noch Fördermittel in geringem Umfang zur Verfügung. Bei Rückfragen zum Förderangebot stehen Kathleen Faber, Telefon 0391 540 2135, E-Mail kathleen.faber@kb.magdeburg.de und
Tina Lissner, Telefon 0391 540 21 37, E-Mail tina.lissner@kb.magdeburg.de zur Verfügung. Das Team Kulturförderung bietet auch gern eine persönliche Beratung nach Voranmeldung an. Die Landeshauptstadt Magdeburg stärkt gemeinsam mit dem Schülertech, dem Schülerlabor für Technik der Otto von Guericke Universität Magdeburg, die praxisnahe MINT-Bildung an weiterführenden Schulen. Ziel ist es, SchülerInnen frühzeitig für naturwissenschaftlich-technische Themen zu begeistern. Während an vielen Sekundarschulen die technische Ausstattung bereits gut etabliert ist, besteht insbesondere an Gymnasien Potenzial für zusätzliche praxisnahe MINT-Angebote. Alle neuen Magdeburger Gymnasien sowie die Freie Waldorfschule Magdeburg haben moderne Technikbausätze für den Unterricht der Klassenstufen 5 bis 12 erhalten. Statt Schulklassen wie bisher in das Universitätslabor einzuladen, will die Universität das erfolgreiche Konzept nun direkt in den Schulen etablieren. Auf Wunsch begleiten die Mitarbeitenden einzelne Unterrichtseinheiten und bieten fachliche Unterstützung an. Die Technikbausätze sind didaktisch aufbereitet, praxisnah konzipiert und orientieren sich an den Lehrplänen der MINT-Fächer. Das ermöglicht experimentelles Arbeiten im Unterricht, fördert eigenständiges Lernen und stärkt die Verbindung von Theorie und Praxis. Die Ausstattung ist das Ergebnis der langjährigen Kooperation zwischen dem Wirtschaftsdezernat der Landeshauptstadt Magdeburg und dem Schülerlabor Schülertech. Der Stadtrat der Landeshauptstadt hat im Juni 2025 die Ausstattung mit Technikbausätzen als Maßnahmen für die Fachkräftesicherung beschlossen. Im Frühjahr 2027 wollen die Partner die Erfahrungen im Unterricht auswerten, um das Angebot bedarfsgerecht weiterzuentwickeln. Seit Montag, dem 11. Mai 2026, ist die Straßenbahnstrecke in der Halberstädter Straße zwischen den Haltestellen Südring und Leipziger Straße nach fast einjähriger Sperrung wieder befahrbar. Die Linie 13 fährt damit zwischen Sudenburg und Citycarré auf direktem Wege ohne Umleitung über die Wiener Straße. Für Fahrgäste verkürzt sich die Fahrzeit um 3 Minuten je Richtung. Damit entfällt auch die Umleitung der Buslinien 52 und 59 über die Haltestelle Jordanstraße. Die Nachtbuslinien N3 und M5 fahren in Fahrtrichtung Alter Markt ab Haltestelle Südring ebenfalls wieder auf direkten Wege. In der Gegenrichtung bleibt die Umleitung über am Fuchsberg.

0: Folgen, die arbeiten im Zwei-Schicht-System. Anwohner müssen mit Lärmbeeinträchtigungen während der Abend- und Nachtstunden rechnen. Die Baufirmen sind angewiesen, diese auf das notwendige Mindestmaß zu beschränken. Die Straßenbahnlinie 13 fährt in gewohnter Weise trotz Bauarbeiten. Das Land Sachsen-Anhalt förderte die Baumaßnahme auf Grundlage des Gesetzes über Finanzhilfen des Bundes zur Verbesserung der Verkehrsverhältnisse der Gemeinden. Das Landesverwaltungsamt Sachsen-Anhalt hat das ehemalige Tagebaugelände Zipsendorf Süd im Burgenlandkreis als Naturschutzgebiet gesichert. Dies zunächst für 2 Jahre. Das rund 228 Hektar große Gebiet liegt östlich von Zeitz. Nach dem Ende des Braunkohleabbaus im Jahr 1964 erfolgte die Flutung. Der 104 Hektar große See ist vollständig von Waldbeständen umgeben. Hier hat sich ein ökologisch besonders wertvoller Lebensraum für Vögel entwickelt. Das Gebiet ist regional und national bedeutend, insbesondere als Brut-, Rast-, Mauser- und Überwinterungsgebiet zahlreicher Wasservogelarten. Der Burgenlandkreis stellte den Antrag auf Naturschutz. Der sensible Naturraum soll damit vorsorglich gesichert sein. Hierbei geht es um etwaige drohende Gefährdungen wie bauliche Eingriffe oder Änderungen der Nutzung. Der Präsident des Landesverwaltungsamtes, Thomas Pleye, betont, man wolle nicht Vorhaben unter anderem wirtschaftlicher Art grundsätzlich verhindern. Wichtig sei es aber, wertvolle Naturgüter verantwortungsvoll abzuwägen und zu bewahren. Anfang Mai fand das traditionelle Treffen der Schulen ohne Rassismus, Schule mit Courage, statt. Die Leiterstraße verwandelte sich in ein buntes Straßenfest.
1: Die Landeszentrale schreibt sich auf die Fahnen: Politik vermitteln, Demokratie stärken. Und das Wichtigste, was es zu vermitteln gilt, ist, die Würde des Menschen ist unantastbar. Sie zu achten und zu schützen, ist Verpflichtung aller staatlichen Gewalt. Und ich ergänze mal, nicht nur aller staatlichen Gewalt, sondern alle, die wir hier miteinander stehen, eines jeden Menschen, der hier lebt. Und das heißt, wir stehen zusammen gegen alle die, die versuchen, das umzudeuten. Da gibt es kein Wanken, sondern, das steht auch im Grundgesetz, im Zweifelsfalle müssen wir uns sogar dagegen wehren.
0: Die Botschaft: ein deutliches Zeichen für Demokratie, Frieden und Toleranz setzen. Die Schulen zeigten mit ihren Projekten und Ideen, was für sie Weltoffenheit und Zusammenhalt bedeutet.
2: Wir zeigen heute Flagge hier für unseren demokratischen Staat. Wir zeigen Flagge für Toleranz. Wir zeigen Flagge für das, wofür eine Demokratie steht, für Weltoffenheit, für das, wofür wir auch im Jahre 1989 in diesem Land auf die Straße gegangen sind.
0: Die Schulaktion ist Teil der Initiative Weltoffenes Magdeburg, eine Stadt für alle. Jährlich um den 16. Januar wird dabei an die Zerstörung Magdeburgs im Zweiten Weltkrieg erinnert.

0: Dem Netzwerk Schulen ohne Rassismus, Schulen mit Courage, gehören inzwischen über 180 Schulen an, was etwa einem Viertel aller Schulen im Land entspricht.
1: Diese Demokratie muss verteidigt werden und wir müssen den Rattenfängern, die vor der Tür stehen, ihre Grundlagen entziehen.

Gleichstellungsministerin Petra Grimm-Benner hat Anfang Mai 2026 die Arbeit des Landesfrauenrates Sachsen-Anhalt gewürdigt. Als starke Stimme, die für mehr Gleichberechtigung einsteht, gibt es den Landesfrauenrat seit 35 Jahren. Die Ministerin übergab für die wichtige Arbeit einen Förderbescheid in Höhe von 239.600 Euro an die neu gewählte Vorsitzende Annette Kannenberg-Bode. Der überparteiliche

0: und überkonfessionelle Dachverband fungiert zugleich als Vermittlerin zwischen Zivilgesellschaft und Politik. Aktuell geht es insbesondere um die Bekämpfung digitaler Gewalt, etwa durch den missbräuchlichen Einsatz digital bearbeiteter Bild- und Videoinhalte. Der Schutz von Betroffenen ist immens wichtig.
1: Am vergangenen Wochenende fand im Technikmuseum ein Oldtimer-Traktorentreffen statt. Die Oldtimer-Freunde Puppenfabrik Oschersleben waren zu Gast. Auf dem Außengelände konnte man 15 historische Traktoren in einer kleinen Schau bestaunen. Gezeigt wurden unter anderem Fahrzeuge der Marken Lanz, Deutz, IFA und Fendt. Der IFA-Traktor, als ob er gerade vom letzten Einsatz kommt. Besonders auffällig zwei Traktoren der polnischen Marke Ursus der Brüder Broman aus Angern. Mal kein Auto für die linke Fahrspur der Autobahn, ein Traktor Porsche Diesel. Alle Fahrzeuge sind liebevoll gepflegt und absolut fahrtüchtig.
0: Zahlreiche Studien belegen, dass gemeinsames Singen ein Schlüsselelement für die ganzheitliche Entwicklung von Kindern ist. Der DM-Drogeriemarkt fördert daher seit beinahe zwei Jahrzehnten die Sing- und Bewegungsfreude in Kindergärten. Bis zum 31. August können sich ErzieherInnen auf der Website www.singende-kindergärten.de für eine kostenfreie Weiterbildung 2027 bewerben. Die Workshops finden über 9 Monate verteilt und größtenteils digital statt. Das heißt, eine Teilnahme ist wohnortunabhängig möglich. Die Weiterbildung setzt keine gesanglichen Vorkenntnisse voraus, denn das Stimmcoaching selbst steht zentral auf der Agenda. Ein Lied im Morgenkreis, ein paar Reime beim Zähneputzen, eine Aufräummelodie. Mit Hilfe von Singen und Musik entstehen im Kindergarten Alltagrituale. Das stärkt die Kinder und gibt Selbstvertrauen. Die musikalischen Rituale helfen, sich im Tagesverlauf zu orientieren. Studien belegen, dass Singen bei Kindern wesentlich zur Sprach- und Gehörentwicklung beiträgt und das Körperbewusstsein schult. Christoph Werner, Vorsitzender der DM-Geschäftsführung, betont, das gemeinschaftliche Singen ist etwas, das letztlich unsere Kooperationsfähigkeit schult. Und das könne man nicht früh genug lernen. Das gilt nicht nur für das spätere Arbeitsleben. Auch als Gesellschaft brauchen wir diese Kompetenz, denn wenn wir kooperativ miteinander umgehen, kann eine liberale Demokratie gelingen, so Christoph Werner. Weitere Informationen für alle Interessierten, digitale Schnupperkurse und kostenfreie Liederbücher, auch mit Liedern zum Reinhören, gibt es unter www.singende-kindergarten.de.
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2: Wellenreiter im Grenzbereich, Magdeburgs legendäre Rennboot-Ära von 1929 bis 2000. So der Titel der aktuellen Sonderausstellung im Technikmuseum. Gezeigt werden 3 originale Rennboote aus den 1930er, 1970er und 1980er Jahren, verschiedene Rennbootmotore sowie Preise und Pokale mit Magdeburger Bezug. Der Motorrennsport hatte in Magdeburg eine lange Tradition. Bereits 1929 starteten die ersten Rennen, Regatta, auf der Elbe zwischen der Südspitze des Stadtparks und der Buckauer Fähre. Nach einer Unterbrechung wegen des Zweiten Weltkriegs und seiner Folgen fanden in Magdeburg ab 1958 wieder Rennen statt. Später, ab den 1970er Jahren, wurden die Rennen auf dem Salbker See 1 ausgetragen. Von Anfang an waren diese Veranstaltungen Publikumsmagnete. Bis zu 35.000 Zuschauer verfolgten die Duelle auf dem Wasser. Die Sonderausstellung im Technikmuseum entstand in Zusammenarbeit mit dem ehemaligen Motorbootrennfahrer und Sammler Olaf König.
0: Bertolt Brecht, Lied einer Liebenden. Wenn du mich lustig machst, dann denk ich manchmal, jetzt könnte ich sterben. Dann blieb ich glücklich bis an mein End. Wenn du dann alt bist und wenn du an mich denkst, sehe ich wie heut aus. Und du heißt ein Liebchen, das ist noch jung. 7 Rosen hat der Strauch, 6 gehören dem Wind. Aber eine bleibt, dass auch ich noch eine find. 7 Male rufe ich dich, 6 Mal bleibe fort. Doch beim 7. Mal versprich, komme auf ein Wort.
3: Die Liebste gab mir einen Zweig mit gelbem Laub dran. Das Jahr, es geht zu Ende, die Liebe fängt erst an.
0: Das Sozialministerium des Landes Sachsen-Anhalt stellt insgesamt 15,45 Millionen Euro für Einrichtungen in der Jugendarbeit bereit. Die Mittel stammen aus dem Sondervermögen Infrastruktur des Bundes. Ab sofort können Landkreise, kreisfreie Städte, Einheits- und Verbandsgemeinden, freie Träger der Jugendhilfe sowie landesweit tätige Jugendbildungsstätten ihre Vorhaben anmelden. Das Land fördert damit Sanierungen, Maßnahmen für mehr Barrierefreiheit sowie Gegenstände wie Möbel und Elektrogeräte und mobile Angebote der Jugendarbeit. Sozialministerin Petra Grimm-Benne erklärte, dass viele Jugendclubs renovierungsbedürftig sind. Gerade auf dem Land seien Jugendtreffs wichtige Orte, um Gleichaltrige zu treffen. Das stärke den gesellschaftlichen Zusammenhalt. Investitionen in die soziale Infrastruktur sind immer auch Investitionen in die Demokratiefestigkeit, so die Ministerin weiter. Für das Jahr 2026 beträgt die Höchstfördersumme pro Vorhaben 100.000 Euro. Ab dem Jahr 2027 sollen größere Vorhaben gefördert werden. Das Land Sachsen-Anhalt unterstützt die Jugendarbeit bereits seit Jahren über das Sozialministerium. Das neue Investitionsprogramm hilft Einrichtungen zu modernisieren und auszustatten.
2: Im April fand der Tag der Industriekultur zum wiederholten Male statt. An über 70 Standorten im ganzen Bundesland waren alte Fabriken, Bergwerke und Museen geöffnet, um Technik und Arbeitsgeschichte erlebbar zu machen. Das Museum für historische Radio- und Fernsehgeräte Staatsfurt öffnete ebenfalls seine Türen. Im Jahr 2000 in Staatsfurt gegründet, ist es die größte öffentlich zugängliche Ausstellung Mitteldeutschlands. Auf einer Fläche von 250 Quadratmetern kann man über 800 Geräte bestaunen. Viele davon funktionstüchtig. So lässt sich heute noch zeigen, wie Radio früher funktioniert hat.
4: Hier oben ist ein sogenanntes magisches Auge und danach kann ich jetzt einstellen auf den besten Empfang.
2: Stöbern in der Werkschronik. Das Innenleben eines Röhrenfernsehers. Der Stardesigner Colani entwarf für das Fernsehgerätewerk Staatsfurt in den 90er Jahren das nach ihm benannte Fernsehgerät. Er verschaffte dem Werk noch einmal große Aufmerksamkeit. Der Tannhäuser, ein Musikschrank der Spitzenklasse mit Tonband- und Schallplattenwiedergabe sowie ein hochwertiger UKW-Empfänger.

0: Der Sound
1: bombastisch.
0: Ist gut. Das sage ich immer, das sind 500 NF, ja, nicht 50, keine 500, das sind 500 NF.
2: ...165 Jahre Lautsprechergeschichte. Die Ausstellung nahm die Besucher mit in die Entwicklung von Lautsprechern.
3: Die Lautstärke konnte ich dann so regeln.
2: Der hochwertige Fernseher Luxotron als Billigware im Quelle-Katalog. Die Geschichte des Radios ist untrennbar mit dem Werk in Staßfurt verbunden. Angefangen hat es 1920 mit einem Radioversuchslabor. 1923 läuft die erste Unterhaltungssendung aus dem Foxhaus Berlin, der Beginn des Rundfunks in Deutschland. Seitdem werden in Staßfurt Radios in großen Stückzahlen hergestellt. Schon 1927 hatte der Betrieb 400 Mitarbeitende und produzierte 25.000 Geräte. Während der Nazi-Herrschaft produzierte das Werk den Volksempfänger, ein Verlustgeschäft. In den 1970er Jahren gab es etwa 2500 Beschäftigte. Staßfurt hatte 1988 eine Jahresproduktion von 500.000 Geräten. Das Kombinat Rundfunk- und Fernsehtechnik mit dessen Stammbetrieb VEB Fernsehgerätewerk Staßfurt war seit 1980 Alleinhersteller von Heimelektronik in der DDR. Radios, Fernseher, Stereoanlagen und Tonbandgeräte. 1996 schloss das Werk endgültig, alle Mitarbeitenden wurden entlassen. Heute produzieren Nachfolgebetriebe immer noch Fernsehgeräte in Staßfurt. Das Museum kann zu den regulären Öffnungszeiten besucht werden. Eine Anmeldung ist erforderlich unter Telefon 039 25 28 92 80 oder per E-Mail an info@rft-verein-staßfurt.de. In Argentinien findet sich an nur einem Ort Zeugnisse von Zwangsarbeit und Internierungslagern, die zur Produktion von Munition während des Zweiten Weltkrieges gehören. Um die Silbermetallwerke herum entstand hier ab 1940 eine ganze Lagerlandschaft. Im Sommer 1943 wurde ein Außenlager des Konzentrationslagers Ravensbrück errichtet. Die Lagerlandschaft um die Fabrik wuchs zwischen 1940 und der Befreiung im Mai 1945 stetig an und wurde in ihrer inneren Struktur mehrfach verändert. 1945 waren mehrere tausend Zwangsarbeiter, darunter vor allem Frauen, unter schlimmsten Bedingungen interniert. In der Fabrik mussten die Menschen schwere und gefährliche Arbeiten in der Munitionsproduktion verrichten. Im März 2026 führte das Landesamt für Denkmalpflege und Archäologie Sachsen-Anhalt eine gezielte Forschungsgrabung durch. Für die Zeit des Nationalsozialismus und des Zweiten Weltkriegs ist die Archäologie wichtig, da heute nur noch wenige Zeitzeugen vom Erlebten berichten können. An vier Barackenstandorten erfolgten kleinräumige, nur gering in den Boden eingreifende Untersuchungen. Damit ließ sich die bauliche Konstruktion der Baracken innerhalb des gesamten Lagerbereichs nachvollziehen. Das geborgene Fundmaterial, darunter Alltagsobjekte wie Geschirr und Flaschen, aber auch persönliche Habseligkeiten, gibt zahlreiche Hinweise auf die dort lebenden und inhaftierten Menschen und deren Lebensumstände. Am Standort einer Baracke zeigten die Fundobjekte, dass dort eventuell eher die Bewacherinnen und nicht Gefangene untergebracht waren. Seit vielen Jahren erforschen MitarbeiterInnen des Museums Jerichower Land in Gentin und Ehrenamtliche des Fördervereins Gentiner Stadtgeschichte den Ort und pflegen damit eine lokale Gedenk- und Erinnerungskultur. Die Ergebnisse des aktuellen Projekts und der Grabungskampagne sollen perspektivisch vor Ort präsentiert werden.
4: Kurt Tucholsky, Luftveränderung. Fahre mit der Eisenbahn, fahre, Junge, fahre. Auf dem Deck vom Wasserkahn wehen deine Haare. Tauch in fremde Städte ein, laut in fremden Gassen. Höre fremde Menschen schreien, trink aus fremden Tassen. Flieh Betrieb und Telefon, grab in alten Schmökern. Sieh am Seenkain, mein Sohn, Weisheit still verhökern. Lauf in Afrika umher, reite durch Oasen, lausche auf ein blaues Meer, hör den Mistral blasen. wie du auch die Welt durchflitzt, ohne Rast und Ruh, hinten auf dem Puffer sitzt du.
2: Robert Seitz, das Lied. Wir sitzen stumm und neigen das Gesicht. Die Falten unserer Hände sind geschlossen. Und uferlos kommt purpurblaues Licht mit deinem Lied in unseren Traum geflossen. Wir atmen weit und neigen uns noch mehr. Wir können unser Selbst nicht mehr umschreiben. Es irrt davon und wandelt fremd einher und lässt sich tief von deinen Tönen treiben. Der Tag verglüht. Nun wagt nur noch die Pracht des blauen Lichts schwellender Gesänge. Und seltsam schreiten über Blütenhäuser, sternüberstrahlt, die Wunder dieser Nacht.

0: Rilke, Begegnung in der Kastanienallee. Ihm ward des Eingangs grüne Dunkelheit, kühl wie ein Seidenmantel umgeben, den er noch nahm und ordnete, als eben am anderen transparenten Ende weit, aus grüner Sonne wie aus grünen Scheiben, weiß eine einzelne Gestalt aufleuchtete, um lange fern zu bleiben und schließlich von den Lichtern niedertreiben, bei jedem Schritte über Wald. Ein helles Wechseln auf sich herzutragen, das scheu im Blond nach hinten lief. Aber auf einmal war der Schatten tief und nahe Augenlagen aufgeschlagen. In einem neuen, deutlichen Gesicht, das wie in einem Bildnis verweilte. In dem Moment, da man sich wieder teilte. Es war immer und dann war es nicht.
1: 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Ich wünsche Ihnen eine gute Zeit und schalten Sie immer mal wieder ein.
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Das ist schön bei den Deutschen. Keiner ist so verrückt, dass er nicht noch einen Verrückteren fände, der ihn versteht, schrieb Heinrich Heine in seiner Harzreise. Mit diesen klugen Worten starten wir in eine neue Sendung von Kultur im DTV. Herzlich willkommen. Die Geschichte der Freimaurerei lässt sich in Europa über mehr als 300 Jahre zurückverfolgen. Auch in Magdeburg finden sich Spuren von freimaurerischen Wirken. Die Magdeburger Loge Harpokrates feiert 2026 den 200. Jahrestag ihrer Gründung. Grund genug für das Kulturhistorische Museum, dies zu würdigen. In der unteren Galerie des Kaiser-Otto-Saals erzählt die kleine Sonderausstellung im Zeichen von Zirkel- und Winkelmaß Freimaurerei in Magdeburg von der Tradition. Dies in zwei kombinierbaren Besucherwegen. Ein chronologischer Rundgang zeichnet die Entstehung, die Blüte, das Verbot und schließlich die Neugründung der Freimaurerei in Magdeburg nach. Der zweite Weg erschließt über freimaurerische Praktiken, Symbole und Riten sowie die bis heute gelebten Werte und Traditionen. Gabriele Köster, Direktorin der Magdeburger Museen, betont, dass der Freimaurerei bis heute der Mythos des Verschwiegenen und Verschworenen anhängt. Mit der Sonderausstellung wollen das Museum diesen Mythos erhellen und die bewegende Geschichte sowie das breite Wirken dieses bürgerlichen Engagements in den Fokus rücken. Die Sonderausstellung im Zeichen von Zirkel und Winkelmaß ist bis zum 25. Oktober 2026, immer von Dienstags bis Freitag, von 10 bis 17.

17 Uhr und am Wochenende von 10 bis 18 Uhr im Kaiser-Otto-Saal zu sehen. Führungen gibt es regelmäßig, auch von Mitgliedern der Loge Harpokrates, in deutscher und englischer Sprache. Alle Termine und Informationen gibt es unter www.khm-magdeburg.de/Veranstaltungen. Die Halberstädter Straße ist seit Freitag, den 8. Mai, für alle Verkehrsarten freigegeben. Die Stadt kann die neuen Behelfsbrücken voraussichtlich Mitte Mai 2026 für den Verkehr freigeben. Damit ist der Magdeburger Ring dann wieder durchgängig befahrbar. Aufgrund der aktuellen Witterungsbedingungen sind auf den Behelfsbrücken die abschließenden Arbeiten zur Fahrbahnmarkierung nicht möglich. Sobald die Wetterlage besser ist, erfolgen die Markierungen und die Brücken können für den Verkehr freigegeben werden. Die Behelfsbrücken an der Halberstädter Straße verlaufen jeweils einspurig. Für Pkw gilt ein Tempolimit von 30 km/h. Lkw müssen sich an 10 km/h halten. Magdeburg hat die Behelfsbrücken für 8 Jahre angemietet. Die Baufirma wartet die Brücken in einem vierteljährlichen Rhythmus. Geplant ist, bis 2035 den Ersatzneubau zu errichten. Mit dem Neubau der Brücke über die Halberstädter Straße sollen auch die Ringbrücken über die Sudenburger Wohne und die Gleise der Deutschen Bahn AG neu gebaut werden. Die notwendigen Arbeiten zur Wiederherstellung des für den Bauarbeiten genutzten Parkplatzes dauern noch ungefähr 2 Wochen. In der Zeit lässt die Stadt die Betonpfeiler professionell mit Graffiti gestalten, um Vandalismus vorzubeugen. Mit der Verkehrsfreigabe entfallen auch die Halteverbotszonen auf der Ostseite der Jordanstraße und am Südring. Die Schilder werden im Laufe der kommenden Woche beräumt. Die MVB setzt die Bauarbeiten an den Gleisen in der Halberstädter Straße bis zum Jahresende fort. Die Halberstädter Straße ist deshalb zwischen Helle Straße und Südring in Fahrtrichtung Sudenburg für den Kfz-Verkehr gesperrt. Die Umleitung erfolgt über Sudenburger Wohne und Südring. Der Kreuzungsbereich zwischen Halberstädter Straße, Helle Straße, Ringabfahrt bleibt vorerst frei. Die Karl-Miller-Straße ist in Höhe der Brücke der Deutschen Bahn vom 11. Mai bis 8. Juli für den Kfz-Verkehr voll gesperrt. Grund sind Arbeiten an dem Bauwerk. Die Umleitungen erfolgen über die Erich-Weinert-Straße. Weitere Verkehrsentschränkungen sind auf der Baustellenkarte unter www.moffi.de und www.magdeburg.de dargestellt. Zur Wahl des Landtages in Sachsen-Anhalt am 6. September 2026 hat die AfD ein Programm verabschiedet. Für den Fall einer Regierungsübernahme will die Partei eine, Zitat, neue patriotische Kulturpolitik, Zitat Ende. Die Kulturinstitutionen sehen darin den Versuch, historisches Erinnern, Kunst und kulturelle Vielfalt an nationalistischen Leitbildern und Identitätsvorgaben auszurichten. Das von der AfD verabschiedete sogenannte Regierungsprogramm verschiebt den Kulturbegriff grundlegend. Kultur wird nicht mehr als offener, pluraler Raum verstanden, sondern verengt sich deutlich. Kultur soll Ausdruck einer, Zitat, ethnisch homogenen Volksgemeinschaft sein, Zitat Ende. Ziel solle es sein, deren, Zitat, Identitätsstörung durch eine selbstbewusste deutsche Identität, Zitat Ende, zu überwinden. Die Kulturinstitutionen mahnen. In dieser Ausrichtung treten Elemente einer völkisch-nationalistischen Kulturauffassung deutlich hervor. Die kulturpolitischen Aussagen des Programms betreffen auch zentrale Felder wie Bildungs-, Wissenschafts-, Integrations- und Religionspolitik, was zu verurteilen ist. Nach dem Programm der AfD ist die bestehende Erinnerungskultur eine, Zitat, Verewigung eines Schuldkomplexes, Zitat Ende. Und die bestehende Erinnerungskultur habe, Zitat, Möglichkeiten einer stabilen nationalen Identitätsbildung verbaut. Zitat Ende. Das Programm fordert eine stärkere Fokussierung auf die, Zitat, guten Seiten der deutschen Geschichte. Zitat Ende. Die Kulturinstitutionen mahnen, dass sich damit die differenzierte, auf wissenschaftlichen Erkenntnissen beruhende Erinnerungskultur hin zu einer selektiven Geschichtsdarstellung, in der die deutsche NS-Vergangenheit systematisch geschönt wird, verschiebt.
am 16. April 2016.

26 veröffentlichen zunächst 27 Kulturinstitutionen aus Sachsen-Anhalt den Appell. Staats- und Kulturminister Rainer Rober begrüßte die gemeinsame Stellungnahme und betonte, Kulturpolitik darf niemals darauf ausgerichtet sein, Inhalte vorzuschreiben oder künstlerische Ausdrucksformen ideologisch zu begrenzen. Das Deutsche Zentrum Kulturgutverlust in Magdeburg stellte sich mit einem eigenen Statement am 21. April 2026 hinter die Initiative. Zitat: Die im Regierungsprogramm der AfD Sachsen-Anhalt formulierten Aussagen richten sich gegen die Arbeit des Zentrums, aber auch gegen die Provenienzforschung in Deutschland insgesamt und treffen damit vor allem die Opfer von Verfolgung und Vernichtung im Nationalsozialismus, von Enteignungen in der sowjetischen Besatzungszone und der DDR sowie von Gewalt und Unrecht in kolonialen Kontexten. Wir schließen uns daher der Stellungnahme der Kultureinrichtungen in unserem Sitzland an. Zitat Ende. Insgesamt versammeln sich Stand 28. April 2026 67 Institutionen des sachsen-anhaltischen Kulturbetriebs hinter den folgenden Appell. Zitat: Kulturpolitik darf nicht zur nationalistischen Instrumentalisierung von Geschichte und Kultur missbraucht werden. Die Freiheit der Kunst, die Vielfalt kultureller Ausdrucksformen und eine an demokratischen Werten orientierte Erinnerungskultur bleiben unverzichtbar. Ihre entschlossene Wahrung sichert nicht nur die vitale und vielfältige Kulturlandschaft in Sachsen-Anhalt, sondern stärkt zugleich gesellschaftlichen Zusammenhalt, Pluralität sowie die Grundlagen unseres demokratischen Gemeinwesens. Zitat Ende. Die Deutsche Stiftung Denkmalschutz fördert zwei Wohnhäuser in der Scharrenstraße 1112 in Zeitz mit 55.100 Euro. Das dank zahlreicher Spenden sowie der Mittel der Lotterie Glücksspirale. Die beiden kleinen Wohnhäuser im Altstadtbereich sind typische Fachwerk-Bruchsteinbauten, die vermutlich aus dem 17. Jahrhundert stammen. Im Obergeschoss haben sich eine getäfelte Holzbalkendecke erhalten, deren Tefelung als Fischgrätmuster gehalten ist. Hier waren Handel und Handwerk angesiedelt. Nach 1990 erfolgte der Abriss zahlreicher Häuser. Das Gebäude zählt zu einem der letzten drei verbliebenen Häuser dieser Art in der Scharrenstraße. Das Dach ist porös und auch die Fassade hat erhebliche Schäden. Eine Sanierung ist dringend nötig. Am Dienstag, den 5. Mai 2026, ereignete sich gegen 8.40 Uhr ein Verkehrsunfall in Neu-Olvenstedt zwischen zwei Pkw, bei dem eine Person leicht verletzt wurde. Ein 85-jähriger Autofahrer beabsichtigte, seinen Renault aus einer Parklücke an der Olvenstedter Chaussee rückwärts auszuparken. Beim Anfahren übersah er eine querende Autofahrerin, welche die Olvenstedter Chaussee in Fahrtrichtung St. Josefstraße befuhr. Es kam zu einem Zusammenstoß. Die 48-jährige Fahrerin erlitt durch den Unfall einen Schock, den ein alarmierter Rettungsdienst ambulant versorgt hat. Während der Aufnahme des Unfalls hatten die Polizisten Zweifel an der Verkehrstüchtigkeit des 85-Jährigen. Eine durchgeführte spezielle Prüfung der Fahreignung bestätigte den Verdacht. Zudem ergab sich der Verdacht auf Fahruntüchtigkeit aufgrund körperlicher Mängel. Die Beamten leiteten weiterführende Ermittlungen ein. Hinweise der Polizei: Ältere Verkehrsteilnehmer sollten beachten, dass mit zunehmendem Alter bestimmte körperliche und kognitive Fähigkeiten nachlassen können. Dazu zählen insbesondere Sehvermögen, Reaktionsgeschwindigkeit sowie die Beweglichkeit, die für sicheres Autofahren erforderlich sind. Zur Erhöhung der Verkehrssicherheit empfiehlt die Polizei insbesondere: Lassen Sie Ihre Fahrtüchtigkeit im Rahmen eines freiwilligen Gesundheitschecks ärztlich überprüfen. Nehmen Sie an speziellen Fahrsicherheitstrainings für Senioren teil. Dies ist wichtig, um die eigenen Fähigkeiten realistisch einzuschätzen und das Fahrverhalten entsprechend anzupassen. Weitere Informationen zum sicheren Verhalten im Straßenverkehr für ältere Menschen gibt es auf der Website vom Deutschen Verkehrssicherheitsrat Weitere Informationen zum sicheren Verhalten im Straßenverkehr für ältere Menschen gibt es auf der Website vom Deutschen Verkehrssicherheitsrat dvr.de/mensch-im-verkehr/senioren.
Am Donnerstag, den 30. April 2026, meldete eine Zeugin einen Einbruch im Ministerium für Arbeit, Soziales, Gesundheit und Gleichstellung der Magdeburger Polizei. Der Sicherheitsdienst konnte den Tatverdächtigen vor Ort stellen und der Polizei übergeben. Der Beschuldigte ist ein 32-jähriger, polizeibekannter Deutscher. Die Ermittlungen ergaben einen Zusammenhang zu einem bereits zurückliegenden Diebstahl in dem Ministerium. Die Beamten stellten bei der Durchsuchung der Wohnung diverses Diebesgut, betäubungsmittelähnliche Substanzen sowie pyrotechnische Erzeugnisse sicher. Das Amtsgericht folgte dem Antrag der Staatsanwaltschaft Magdeburg und erließ einen Haftbefehl gegen den Beschuldigten, der vollstreckt wurde. Die Ermittlungen dauern weiter an. Der Einfluss von Alkohol und anderen berauschenden Mitteln wirkt sich nicht nur auf die Fahrtüchtigkeit im Straßenverkehr aus. Auch in der Berufs- und Freizeitschifffahrt nimmt der Konsum berauschender Mittel zu. Auf Wasserstraßen gelten die festgeschriebenen Promillegrenze nicht nur für den jeweiligen Fahrzeugführer. Dies gilt genauso für Personen, die vorübergehend selbstständig Kurs und Geschwindigkeit des Fahrzeugs bestimmen oder zur diensttuenden Mindestbesatzung gehören. Deshalb prüft die Wasserschutzpolizei Sachsen-Anhalt wie auch in den vergangenen Jahren zum Saisonstart die Fahrtüchtigkeit. Im Zeitraum vom 14. bis 25. Mai 2026 erfolgen intensive Kontrollen in Bezug auf Alkohol und Drogen in der Sport- und Berufsschifffahrt. Die Wasserschutzpolizei Sachsen-Anhalt will damit zur Steigerung der Sicherheit und Leichtigkeit des Schiffverkehrs beitragen und das Verantwortungsbewusstsein jedes Einzelnen stärken.

Damit es Frieden in der Welt gibt, müssen die Völker in Frieden leben. Damit es Frieden zwischen den Völkern gibt, dürfen sich die Städte nicht gegeneinander erheben. Damit es Frieden in den Städten gibt, müssen sich die Nachbarn verstehen. Damit es Frieden zwischen Nachbarn gibt, muss im eigenen Haus Frieden herrschen. Damit im Haus Frieden herrscht, muss man ihn im eigenen Herzen finden.

Die Deutsche Stiftung Denkmalschutz unterstützt die Putzsanierung im Inneren der Johanneskirche in Halle-Saale mit 30.000 Euro. Die Förderung des Gotteshauses ist dank zahlreicher Spenden möglich. Nach der Sanierung des Chors und des Dachs unterstützt die Deutsche Stiftung Denkmalschutz den Erhalt der Kirche erneut. In den Jahren 1892 bis 1893 entstand die Johanneskirche im Süden der Stadt Halle als Klinkerbau auf freiem Feld. Erst 1911 bis 1927 entstand das Umfeld der Kirche mit dem Johannesviertel. Das Gotteshaus ist das erste größere Bauwerk des hallischen Architekten Friedrich Faro. Die dreischiffige Hallenkirche hat im Osten einen eingezogenen Fünfachtelchor und im Westen einen hohen Turm mit Spitzhelm. Die Landeskirche gab 1977 das Haus auf, was blieb, war ein Lager für Material. Ab 1991 erfolgte die Sanierung des desolaten Gotteshauses, unter anderem putzten ABM-Kräfte den Innenraum. Die Gemeinde wuchs in den letzten Jahrzehnten stark an, insbesondere junge Familien mit Kindern zählen dazu. Aus dem Buch Die besten deutschen Geschichten und Gedichte, ausgewählt von Marcel Reich-Ranitzky. Josef von Eichendorff, Mondnacht. Es war, als hätte der Himmel die Erde still geküsst, dass sie im Blütenschimmer von ihm nun träumen müsst. Die Luft ging durch die Felder, die Ähren wogen sacht, es rauschen leis die Wälder, so sternklar war die Nacht. Und meine Seele spannte weit ihre Flügel aus, flog durch die stillen Lande, als flöge sie nach Haus. Der Wochenmarkt befindet sich vom Mittwoch, den 20. bis Dienstag, den 26. Mai im Nordabschnitt vom Breiten Weg. Das wegen der notwendigen Auf- und Abbauarbeiten des diesjährigen Stadtfestes. Ab 27. Mai ist der Wochenmarkt wie gewohnt auf dem Alten Markt. Das dienstags bis freitags von 9 Uhr bis 16 Uhr und samstags von 9 bis 13 Uhr. Die Stadtverwaltung stellt am Montag, den 18. Mai, die geplante Stellplatzbegrünungssatzung für das Stadtgebiet vor. Die Veranstaltung in der Ratsdiele des Alten Rathauses beginnt um 17.30 Uhr. MitarbeiterInnen vom Fachdienst Bauleitplanung stellen den aktuellen Stand der geplanten Satzung vor. Der einfache Bebauungsplan sieht das Ausgestalten und Begrünen ebenerdiger Stellplatzanlagen ab 3 Parkplätzen vor. Interessierte können Anregungen und Anmerkungen geben, die in das Bebauungsplanverfahren einfließen sollen. Oberbürgermeisterin Simone Borres lädt am Mittwoch, den 20. Mai, zur Einwohnerversammlung für den Stadtteil Rothensee ein. Von 18 bis 20 Uhr können AnwohnerInnen Fragen stellen und Probleme ansprechen. Ort ist die Grundschule Rothensee in der Windmühlenstraße 30. Themen sind, wie in allen Stadtteilen, gleichermaßen

Straßen, Ordnung, Sicherheit und Sauberkeit sowie Fragen zur Verkehrsplanung und städtebaulicher Entwicklung. Für die Anliegen und Anfragen sind zudem mehrere Beigeordnete sowie MitarbeiterInnen verschiedener Ämter und Fachbereiche der Stadtverwaltung vor Ort. Die Oberbürgermeisterin lädt alle Interessierten aus Rothensee herzlich ein und freut sich auf einen regen Meinungsaustausch. Bis zum 31. Juli nimmt das Team Kulturförderung der Stadtverwaltung Förderanträge für freie, kulturelle und künstlerische Mikroprojekte im Jahr 2026 entgegen. Anträge stellen können Vereine, Kulturschaffende sowie KünstlerInnen, an deren nicht kommerziellen Projekten ein erhebliches städtisches Interesse besteht. Die Landeshauptstadt Magdeburg fördert durch dieses zusätzliche Angebot Mikroprojekte, die ohne Zuschüsse der Stadt nur eingeschränkt oder gar nicht durchgeführt werden könnten. Die Antragstellung ist möglich über ein Online-Formular im Förderportal unter förderportal.magdeburg.de sowie und alternativ über das digitale Rathaus unter magdeburg.de/kulturförderung. Mit diesem Angebot bietet die Stadt zum zweiten Mal in diesem Jahr eine unterjährige Antragstellung, um kulturelle Mikroprojekte Magdeburg zu fördern. Grundlage dafür ist das 2025 vom städtischen Fachbereich Kunst und Kultur eingerichtete digitale Förderportal. Für die nunmehr zweite Phase der Mikroprojektförderung stehen noch Fördermittel in geringem Umfang zur Verfügung. Bei Rückfragen zum Förderangebot stehen Kathleen Faber, Telefon 0391 540 2135, E-Mail kathleen.faber@kb.magdeburg.de und Tina Lissner, Telefon 0391 540 2137, E-Mail tina.lissner@kb.magdeburg.de zur Verfügung. Das Team Kulturförderung bietet auch gern eine persönliche Beratung nach Voranmeldung an. Die Landeshauptstadt Magdeburg stärkt gemeinsam mit dem Schülertech, dem Schülerlabor für Technik der Otto von Guericke Universität Magdeburg, die praxisnahe MINT-Bildung an weiterführenden Schulen. Ziel ist es, SchülerInnen frühzeitig für naturwissenschaftlich-technische Themen zu begeistern. Während an vielen Sekundarschulen die technische Ausstattung bereits gut etabliert ist, besteht insbesondere an Gymnasien Potenzial für zusätzliche praxisnahe MINT-Angebote. Alle neuen Magdeburger Gymnasien sowie die Freie Waldorfschule Magdeburg haben moderne Technikbausätze für den Unterricht der Klassenstufen 5 bis 12 erhalten. Statt Schulklassen wie bisher in das Universitätslabor einzuladen, will die Universität das erfolgreiche Konzept nun direkt in den Schulen etablieren. Auf Wunsch begleiten die Mitarbeitenden einzelne Unterrichtseinheiten und bieten fachliche Unterstützung an. Die Technikbausätze sind didaktisch aufbereitet, praxisnah konzipiert und orientieren sich an den Lehrplänen der MINT-Fächer. Das ermöglicht experimentelles Arbeiten im Unterricht, fördert eigenständiges Lernen und stärkt die Verbindung von Theorie und Praxis. Die Ausstattung ist das Ergebnis der langjährigen Kooperation zwischen dem Wirtschaftsdezernat der Landeshauptstadt Magdeburg und dem Schülerlabor Schülertech. Der Stadtrat der Landeshauptstadt hat im Juni 2025 die Ausstattung mit Technikbausätzen als Maßnahmen für die Fachkräftesicherung beschlossen. Im Frühjahr 2027 wollen die Partner die Erfahrungen im Unterricht auswerten, um das Angebot bedarfsgerecht weiterzuentwickeln. Seit Montag, dem 11. Mai 2026, ist die Straßenbahnstrecke in der Halberstädter Straße zwischen den Haltestellen Südring und Leipziger Straße nach fast einjähriger Sperrung wieder befahrbar. Die Linie 13 fährt damit zwischen Sudenburg und Citykarree auf direktem Wege ohne Umleitung über die Wiener Straße. Für Fahrgäste verkürzt sich die Fahrzeit um 3 Minuten je Richtung. Damit entfällt auch die Umleitung der Buslinien 52 und 59 über die Haltestelle Jordanstraße. Die Nachtbuslinien N3 und M5 fahren in Fahrtrichtung Alter Markt ab Haltestelle Südring ebenfalls wieder auf direkten Wege. In der Gegenrichtung bleibt die Umleitung über am Fuchsberg bestehen. Die MVB setzt ab 13. Mai bis Ende des Jahres 2026 die Erneuerung der Schienen auf der Halberstädter Straße fort. Dies ist eine wichtige Investition in die Zukunft des Straßenbahnverkehrs in Sudenburg. Bereits 2025 hat die MVB neue Gleise zwischen Lemsdorfer Weg und Braunlager Straße verlegt. Zuerst erneuert die MVB die Gleise auf gut 200

0: Bundes zur Verbesserung der Verkehrsverhältnisse der Gemeinden.
1: Das Landesverwaltungsamt Sachsen-Anhalt hat das ehemalige Tagebaugelände Zipsendorf Süd im Burgenlandkreis als Naturschutzgebiet gesichert. Dies zunächst für 2 Jahre. Das rund 228 Hektar große Gebiet liegt östlich von Zeitz. Nach dem Ende des Braunkohleabbaus im Jahr 1964 erfolgte die Flutung. Der 104 Hektar große See ist vollständig von Waldbeständen umgeben. Hier hat sich ein ökologisch besonders wertvoller Lebensraum für Vögel entwickelt. Das Gebiet ist regional und national bedeutend, insbesondere als Brut-, Rast-, Mauser- und Überwinterungsgebiet zahlreicher Wasservogelarten. Der Burgenlandkreis stellte den Antrag auf Naturschutz. Der sensible Naturraum soll damit vorsorglich gesichert sein. Hierbei geht es um etwaige drohende Gefährdungen wie bauliche Eingriffe oder Änderungen der Nutzung. Der Präsident des Landesverwaltungsamtes, Thomas Pleye, betont, man wolle nicht Vorhaben unter anderem wirtschaftlicher Art grundsätzlich verhindern. Wichtig sei es aber, wertvolle Naturgüter verantwortungsvoll abzuwägen und zu bewahren.
0: Anfang Mai fand das traditionelle Treffen der Schulen ohne Rassismus, Schule mit Courage, statt. Die Leiterstraße verwandelte sich in ein buntes Straßenfest.
2: Die Landeszentrale schreibt sich auf die Fahnen: Politik vermitteln, Demokratie stärken. Und das Wichtigste, was es zu vermitteln gilt, ist, die Würde des Menschen ist unantastbar. Sie zu achten und zu schützen, ist Verpflichtung aller staatlichen Gewalt. Und ich ergänze mal, nicht nur aller staatlichen Gewalt, sondern alle, die wir hier miteinander stehen, eines jeden Menschen, der hier lebt. Und das heißt, wir stehen zusammen gegen alle die, die versuchen, das umzudeuten. Da gibt es kein Wanken, sondern, das steht auch im Grundgesetz, im Zweifelsfalle müssen wir uns sogar dagegen wehren.
0: Die Botschaft: ein deutliches Zeichen für Demokratie, Frieden und Toleranz setzen. Die Schulen zeigten mit ihren Projekten und Ideen, was für sie Weltoffenheit und Zusammenhalt bedeutet.
3: Wir zeigen heute Flagge hier für unseren demokratischen Staat. Wir zeigen Flagge für Toleranz, wir zeigen Flagge für das, wofür eine Demokratie steht, für Weltoffenheit, für das, wofür wir auch im Jahre 1989 in diesem Land auf die Straße gegangen sind.
0: Die Schulaktion ist Teil der Initiative Weltoffenes Magdeburg, eine Stadt für alle. Jährlich um den 16. Januar wird dabei an die Zerstörung Magdeburgs im Zweiten Weltkrieg erinnert.

0: Dem Netzwerk Schulen ohne Rassismus, Schulen mit Courage, gehören inzwischen über 180 Schulen an, was etwa einem Viertel aller Schulen im Land entspricht.
1: Diese Demokratie muss verteidigt werden und wir müssen den Rattenfängern, die vor der Tür stehen, ihre Grundlagen entziehen.

0: Gleichstellungsministerin Petra Grimm-Benne hat Anfang Mai 2026 die Arbeit des Landesfrauenrates Sachsen-Anhalt gewürdigt. Als starke Stimme, die für mehr Gleichberechtigung einsteht, gibt es den Landesfrauenrat seit 35 Jahren. Die Ministerin übergab für die wichtige Arbeit einen Förderbescheid in Höhe von 239.600 Euro an die neu gewählte Vorsitzende Annette Kannenberg-Bode. Der überparteiliche und überkonfessionelle Dachverband fungiert zugleich als Vermittlerin zwischen Zivilgesellschaft und Politik. Aktuell geht es insbesondere um die Bekämpfung digitaler Gewalt, etwa durch den missbräuchlichen Einsatz digital bearbeiteter Bild- und Videoinhalte. Der Schutz von Betroffenen ist immens wichtig.
1: Am vergangenen Wochenende fand im Technikmuseum ein Oldtimer-Traktorentreffen statt. Die Oldtimer-Freunde Puppenfabrik Oschersleben waren zu Gast. Auf dem Außengelände konnte man 15 historische Traktoren in einer kleinen Schau bestaunen. Gezeigt wurden unter anderem Fahrzeuge der Marken Lanz, Deutz, IFA und Fendt. Der IFA-Traktor, als ob er gerade vom letzten Einsatz kommt. Besonders auffällig zwei Traktoren der polnischen Marke Ursus der Brüder Broman aus Angern. Mal kein Auto für die linke Fahrspur der Autobahn, ein Traktor Porsche Diesel. Alle Fahrzeuge sind liebevoll gepflegt und absolut fahrtüchtig.
0: Zahlreiche Studien belegen, dass gemeinsames Singen ein Schlüsselelement für die ganzheitliche Entwicklung von Kindern ist. Der DM-Drogeriemarkt fördert daher seit beinahe zwei Jahrzehnten die Sing- und Bewegungsfreude in Kindergärten. Bis zum 31. August können sich ErzieherInnen auf der Website www.singende-kindergarten.de für eine kostenfreie Weiterbildung 2027 bewerben. Die Workshops finden über 9 Monate verteilt und größtenteils digital statt. Das heißt, eine Teilnahme ist wohnortunabhängig möglich. Die Weiterbildung setzt keine gesanglichen Vorkenntnisse voraus, denn das Stimmcoaching selbst steht zentral auf der Agenda. Ein Lied im Morgenkreis, ein paar Reime beim Zähneputzen, eine Aufräummelodie. Mit Hilfe von Singen und Musik entstehen im Kindergarten Alltagsrituale. Das stärkt die Kinder und gibt Selbstvertrauen. Die musikalischen Rituale helfen, sich im Tagesverlauf zu orientieren. Studien belegen, dass Singen bei Kindern wesentlich zur Sprach- und Gehörentwicklung beiträgt und das Körperbewusstsein schult. Christoph Werner, Vorsitzender der DM-Geschäftsführung, betont, das gemeinschaftliche Singen ist etwas, das letztlich unsere Kooperationsfähigkeit schult. Und das könne man nicht früh genug lernen. Das gilt nicht nur für das spätere Arbeitsleben. Auch als Gesellschaft brauchen wir diese Kompetenz. Denn wenn wir kooperativ miteinander umgehen, kann eine liberale Demokratie gelingen, so Christoph Werner. Weitere Informationen für alle Interessierten, digitale Schnupperkurse und kostenfreie Liederbücher, auch mit Liedern zum Reinhören, gibt es unter www.singende-kindergarten.de.
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3: Wellenreiter im Grenzbereich, Magdeburgs legendäre Rennboot-Ära von 1929 bis 2000. So der Titel der aktuellen Sonderausstellung im Technikmuseum. Gezeigt werden 3 originale Rennboote aus den 1930er, 1970er und 1980er Jahren, verschiedene Rennbootmotore sowie Preise und Pokale mit Magdeburger Bezug. Der Motorrennsport hat in Magdeburg eine lange Tradition. Bereits 1929 starteten die ersten Rennen, Regatta, auf der Elbe zwischen der Südspitze des Stadtparks und der Buckauer Fähre. Nach einer Unterbrechung wegen des Zweiten Weltkriegs und seiner Folgen fanden in Magdeburg ab 1958 wieder Rennen statt. Später, ab den 1970er Jahren, wurden die Rennen auf dem Salbker See 1 ausgetragen. Von Anfang an waren diese Veranstaltungen Publikumsmagnete. Bis zu 35.000 Zuschauer verfolgten die Duelle auf dem Wasser. Die Sonderausstellung im Technikmuseum entstand in Zusammenarbeit mit dem ehemaligen Motorbootrennfahrer und Sammler Olaf König.
4: Bertolt Brecht, Lied einer Liebenden. Wenn du mich lustig machst, dann denk ich manchmal, jetzt könnte ich sterben. Dann blieb ich glücklich, bis an mein End. Wenn du dann alt bist und wenn du an mich denkst, sehe ich wie heut aus und du heißt ein Liebchen, das ist noch jung. 7 Rosen hat der Strauch, 6 gehören dem Wind, aber eine bleibt, dass auch ich noch eine find. 7 Male rufe ich dich, 6 Mal bleibe fort, doch beim 7. Mal versprich, komme auf ein Wort. Die Liebste gab mir einen Zweig mit gelbem Laub dran. Das Jahr, es geht zu Ende, die Liebe fängt erst an.
0: Das Sozialministerium des Landes Sachsen-Anhalt stellt insgesamt 15,45 Millionen Euro für Einrichtungen der Jugendarbeit bereit. Die Mittel stammen aus dem Sondervermögen Infrastruktur des Bundes. Ab sofort können Landkreise

0: Kreisfreie Städte, Einheits- und Verbandsgemeinden, freie Träger der Jugendhilfe sowie landesweit tätige Jugendbildungsstätten ihre Vorhaben anmelden. Das Land fördert damit Sanierungen, Maßnahmen für mehr Barrierefreiheit sowie Gegenstände wie Möbel und Elektrogeräte und mobile Angebote der Jugendarbeit. Sozialministerin Petra Grimm-Benne erklärte, dass viele Jugendclubs renovierungsbedürftig sind. Gerade auf dem Land seien Jugendtreffs wichtige Orte, um Gleichaltrige zu treffen. Das stärke den gesellschaftlichen Zusammenhalt. Investitionen in die soziale Infrastruktur sind immer auch Investitionen in die Demokratiefestigkeit, so die Ministerin weiter. Für das Jahr 2026 beträgt die Höchstfördersumme pro Vorhaben 100.000 Euro. Ab dem Jahr 2027 sollen größere Vorhaben gefördert werden. Das Land Sachsen-Anhalt unterstützt die Jugendarbeit bereits seit Jahren über das Sozialministerium. Das neue Investitionsprogramm hilft Einrichtungen zu modernisieren und auszustatten. Im April fand der Tag der Industriekultur zum wiederholten Male statt. An über 70 Standorten im ganzen Bundesland waren alte Fabriken, Bergwerke und Museen geöffnet, um Technik und Arbeitsgeschichte erlebbar zu machen. Das Museum für historische Radio- und Fernsehgeräte Staatsfurt öffnete ebenfalls seine Türen. Im Jahr 2000 in Staatsfurt gegründet, ist es die größte öffentlich zugängliche Ausstellung Mitteldeutschlands. Auf einer Fläche von 250 Quadratmetern kann man über 800 Geräte bestaunen. Viele davon funktionstüchtig. So lässt sich heute noch zeigen, wie Radio früher funktioniert hat.
1: Hier oben ist ein sogenanntes magisches Auge und danach kann ich jetzt einstellen auf den besten Empfang.
0: Stöbern in der Werkschronik. Das Innenleben eines Röhrenfernsehers. Der Stardesigner Colani entwarf für das Fernsehgerätewerk Staatsfurt in den 90er Jahren das nach ihm benannte Fernsehgerät. Er verschaffte dem Werk noch einmal große Aufmerksamkeit. Der Tannhäuser, ein Musikschrank der Spitzenklasse mit Tonband- und Schallplattenwiedergabe sowie ein hochwertiger UKW-Empfänger.

0: Das Sound
1: bombastisch.
0: Ist das sage ich immer, das sind 500 NF. Ja, nicht 50, keine 500, das sind 500 NF.
2: ...165 Jahre Lautsprechergeschichte. Die Ausstellung nahm die Besucher mit in die Entwicklung von Lautsprechern.
3: Die Lautstärke konnte ich dann so regeln.
2: Der hochwertige Fernseher Luxotron als Billigware im Quelle-Katalog. Die Geschichte des Radios ist untrennbar mit dem Werk in Staßfurt verbunden. Angefangen hat es 1920 mit einem Radioversuchslabor. 1923 läuft die erste Unterhaltungssendung aus dem Foxhaus Berlin, der Beginn des Rundfunks in Deutschland. Seitdem werden in Staßfurt Radios in großen Stückzahlen hergestellt. Schon 1927 hatte der Betrieb 400 Mitarbeitende und produzierte 25.000 Geräte. Während der Nazi-Herrschaft produzierte das Werk den Volksempfänger, ein Verlustgeschäft. In den 1970er Jahren gab es etwa 2500 Beschäftigte. Staßfurt hatte 1988 eine Jahresproduktion von 500.000 Geräten. Das Kombinat Rundfunk und Fernsehtechnik mit dessen Stammbetrieb VEB Fernsehgerätewerk Staßfurt war seit 1980 Alleinhersteller von Heimelektronik in der DDR. Radios, Fernseher, Stereoanlagen und Tonbandgeräte. 1996

0: schloss das Werk endgültig, alle Mitarbeitenden wurden entlassen. Heute produzieren Nachfolgebetriebe immer noch Fernsehgeräte in Stassfurt. Das Museum kann zu den regulären Öffnungszeiten besucht werden. Eine Anmeldung ist erforderlich unter Telefon 039 25 28 92 80 oder per E-Mail an info@rft-verein-stassfurt.de. In Argentinien findet sich an nur einem Ort Zeugnisse von Zwangsarbeit und Internierungslagern, die zur Produktion von Munition während des Zweiten Weltkrieges gehören. Um die Silbermetallwerke herum entstand hier ab 1940 eine ganze Lagerlandschaft. Im Sommer 1943 wurde ein Außenlager des Konzentrationslagers Ravensbrück errichtet. Die Lagerlandschaft um die Fabrik wuchs zwischen 1940 und der Befreiung im Mai 1945 stetig an und wurde in ihrer inneren Struktur mehrfach verändert. 1945 waren mehrere tausend Zwangsarbeiter, darunter vor allem Frauen, unter schlimmsten Bedingungen interniert. In der Fabrik mussten die Menschen schwere und gefährliche Arbeiten in der Munitionsproduktion verrichten. Im März 2026 führte das Landesamt für Denkmalpflege und Archäologie Sachsen-Anhalt eine gezielte Forschungsgrabung durch. Für die Zeit des Nationalsozialismus und des Zweiten Weltkriegs ist die Archäologie wichtig, da heute nur noch wenige Zeitzeugen vom Erlebten berichten können. An vier Barackenstandorten erfolgten kleinräumige, nur gering in den Boden eingreifende Untersuchungen. Damit ließ sich die bauliche Konstruktion der Baracken innerhalb des gesamten Lagerbereichs nachvollziehen. Das geborgene Fundmaterial, darunter Alltagsobjekte wie Geschirr und Flaschen, aber auch persönliche Habseligkeiten, gibt zahlreiche Hinweise auf die dort lebenden und inhaftierten Menschen und deren Lebensumstände. Am Standort einer Baracke zeigten die Fundobjekte, dass dort eventuell eher die Bewacherinnen und nicht Gefangene untergebracht waren. Seit vielen Jahren erforschen MitarbeiterInnen des Museums Jährische Holland in Gentin und Ehrenamtliche des Fördervereins Gentiner Stadtgeschichte den Ort und pflegen damit eine lokale Gedenk- und Erinnerungskultur. Die Ergebnisse des aktuellen Projekts und der Grabungskampagne sollen perspektivisch vor Ort präsentiert werden.
1: Kurt Tucholsky, Luftveränderung. Fahre mit der Eisenbahn, fahre, Junge, fahre. Auf dem Deck vom Wasserkahn wehen deine Haare. Tauch in fremde Städte ein, laut in fremden Gassen. Höre fremde Menschen schreien, trink aus fremden Tassen. Flieh Betrieb und Telefon, grab in alten Schmökern. Sieh am Seenkain, mein Sohn, Weisheit still verhökern. Lauf in Afrika umher, reite durch Oasen, lausche auf ein blaues Meer, hör den Mistral blasen. Wie du auch die Welt durchflitzt, ohne Rast und Ruh, hinten auf dem Puffer sitzt du.
2: Robert Seitz, das Lied. Wir sitzen stumm und neigen das Gesicht, die Falten unserer Hände sind geschlossen. Und uferlos kommt purpurblaues Licht mit deinem Lied in unseren Traum geflossen. Wir atmen weit und neigen uns noch mehr. Wir können unser Selbst nicht mehr umschreiben. Es irrt davon und wandelt fremd einher und lässt sich tief von deinen Tönen treiben. Der Tag verglüht. Nun wagt nur noch die Pracht des blauen Lichts schwellender Gesänge. Und seltsam schreiten über Blütenhäuser, Stern überstrahlt, die Wunder dieser Nacht.

0: Rilke, Begegnung in der Kastanienallee. Ihm ward des Eingangs grüne Dunkelheit, kühl wie ein Seidenmantel umgeben, den er noch nahm und ordnete, als eben am anderen transparenten Ende weit, aus grüner Sonne wie aus grünen Scheiben, weiß eine einzelne Gestalt aufleuchtete, um lange fern zu bleiben und schließlich von den Lichtern niedertreiben, bei jedem Schritte über Wald. Ein helles Wechseln auf sich herzutragen, das scheu im Blond nach hinten lief. Aber auf einmal war der Schatten tief und nahe Augenlagen aufgeschlagen. In einem neuen, deutlichen Gesicht, das wie in einem Bildnis verweilte. In dem Moment, da man sich wieder teilte. Es war immer und dann war es nicht.
1: Das war's auch schon wieder. Ich wünsche Ihnen eine gute Zeit und schalten Sie immer mal wieder ein.
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1: Das ist schön bei den Deutschen. Keiner ist so verrückt, dass er nicht noch einen Verrückteren fände, der ihn versteht, schrieb Heinrich Heine in seiner Harzreise. Mit diesen klugen Worten starten wir in eine neue Sendung von Kultur MD TV. Herzlich willkommen. Die Geschichte der Freimaurerei lässt sich in Europa über mehr als 300 Jahre zurückverfolgen. Auch in Magdeburg finden sich Spuren von freimaurerischen Wirken. Die Magdeburger Loge Harpokrates feiert 2026 den 200. Jahrestag ihrer Gründung. Grund genug für das Kulturhistorische Museum, dies zu würdigen. In der unteren Galerie des Kaiser-Otto-Saals erzählt die kleine Sonderausstellung im Zeichen von Zirkel- und Winkelmaß Freimaurerei in Magdeburg von der Tradition. Dies in zwei kombinierbaren Besucherwegen. Ein chronologischer Rundgang zeichnet die Entstehung, die Blüte, das Verbot und schließlich die Neugründung der Freimaurerei in Magdeburg nach. Der zweite Weg erschließt über freimaurerische Praktiken, Symbole und Riten sowie die bis heute gelebten Werte und Traditionen. Gabriele Köster, Direktorin der Magdeburger Museen, betont, dass der Freimaurerei bis heute der Mythos des Verschwiegenen und Verschworenen anhängt. Mit der Sonderausstellung wollen das Museum diesen Mythos erhellen und die bewegende Geschichte sowie das breite Wirken dieses bürgerlichen Engagements in den Fokus rücken. Die Sonderausstellung im Zeichen von Zirkel und Winkelmaß ist bis zum 25. Oktober 2026, immer von Dienstags bis Freitag von 10 bis 17 Uhr und am Wochenende von 10 bis 18 Uhr im Kaiser-Otto-Saal zu sehen. Führungen gibt es regelmäßig, auch von Mitgliedern der Loge Harpokrates, in deutscher und englischer Sprache. Alle Termine und Informationen gibt es unter www.khm-magdeburg.de/veranstaltungen. Die Halberstädter Straße ist seit Freitag, den 8. Mai, für alle Verkehrsarten freigegeben. Die Stadt kann die neuen Behelfsbrücken voraussichtlich Mitte Mai 2026 für den Verkehr freigeben. Damit ist der Magdeburger Ring dann wieder durchgängig befahrbar. Aufgrund der aktuellen Witterungsbedingungen sind auf den Behelfsbrücken die abschließenden Arbeiten zur Fahrbahnmarkierung nicht möglich. Sobald die Wetterlage besser ist, erfolgen die Markierungen und die Brücken können für den Verkehr freigegeben werden. Die Behelfsbrücken an der Halberstädter Straße verlaufen jeweils einspurig. Für Pkw gilt ein Tempolimit von 30 km/h. Lkw müssen sich an 10 km/h halten. Magdeburg hat die Behelfsbrücken für 8 Jahre angemietet. Die Baufirma wartet die Brücken in einem vierteljährlichen Rhythmus. Geplant ist, bis 2035 den Ersatzneubau zu errichten. Mit dem Neubau der Brücke über die Halberstädter Straße sollen auch die Ringbrücken über die Sudenburger Wuhne und die Gleise der Deutschen Bahn AG neu gebaut werden. Die notwendigen Arbeiten zur Wiederherstellung des für den Bauarbeiten genutzten Parkplatzes dauern noch ungefähr 2 Wochen. In der Zeit lässt die Stadt die Betonpfeiler professionell mit Graffiti gestalten, um Vandalismus vorzubeugen. Mit der Verkehrsfreigabe entfallen auch die Halteverbotszonen auf der Ostseite der Jordanstraße und am Südring. Die Schilder werden im Laufe der kommenden Woche beräumt. Die MVB setzt die Bauarbeiten an den Gleisen in der Halberstädter Straße bis zum Jahresende fort. Die Halberstädter Straße ist deshalb zwischen Helle Straße und Südring in Fahrtrichtung Sudenburg für den Kfz-Verkehr gesperrt. Die Umleitung erfolgt über Sudenburger Wuhne und Südring. Der Kreuzungsbereich zwischen Halberstädter Straße, Helle Straße, Ringabfahrt bleibt vorerst frei. Die Karl-Miller-Straße ist in Höhe der Brücke der Deutschen Bahn vom 11. Mai bis 8. Juli für den Kfz-Verkehr voll gesperrt. Grund sind Arbeiten an dem Bauwerk. Die Umleitungen erfolgen über die Erich-Weinert-Straße. Weitere Verkehrsentschränkungen sind auf der Baustellenkarte unter www.moffi.de und www.magdeburg.de dargestellt. Zur Wahl des Landtages in Sachsen-Anhalt am 6. September 2026 hat die AfD ein Programm verabschiedet. Für den Fall einer Regierungsübernahme will die Partei eine, Zitat: Neue patriotische Kulturpolitik. Zitat Ende. Die Kulturinstitutionen sehen darin den Versuch, historisches Erinnern, Kunst und kulturelle Vielfalt an nationalistischen Leitbildern und Identitätsvorgaben auszurichten. Das von der AfD verabschiedete sogenannte Regierungsprogramm verschiebt den Kulturbegriff grundlegend. Kultur wird nicht mehr als offener, pluraler Raum verstanden, sondern verengt sich deutlich. Kultur soll Ausdruck einer, Zitat, ethnisch homogenen Volksgemeinschaft sein, Zitat Ende. Ziel solle es sein, deren, Zitat, Identitätsstörung durch eine selbstbewusste deutsche Identität, Zitat Ende, zu überwinden. Die Kulturinstitutionen mahnen: In dieser Ausrichtung treten Elemente einer völkisch-nationalistischen Kulturauffassung deutlich hervor. Die kulturpolitischen Aussagen des Programms betreffen auch zentrale Felder wie Bildungs-, Wissenschafts-, Integrations- und Religionspolitik, was zu verurteilen ist. Nach dem Programm der AfD ist die bestehende Erinnerungskultur eine, Zitat, Verewigung eines Schuldkomplexes, Zitat Ende. Und die bestehende Erinnerungskultur habe, Zitat, Möglichkeiten einer stabilen nationalen Identitätsbildung verbaut, Zitat Ende. Das Programm fordert eine stärkere Fokussierung auf die, Zitat, guten Seiten der deutschen Geschichte, Zitat Ende. Die Kulturinstitutionen mahnen, dass sich damit die differenzierte, auf wissenschaftlichen Erkenntnissen beruhende Erinnerungskultur hin zu einer selektiven Geschichtsdarstellung, in der die deutsche NS-Vergangenheit systematisch geschönt wird, verschiebt. Am 16. April 2026 veröffentlichen zunächst 27 Kulturinstitutionen aus Sachsen-Anhalt den Appell. Staats- und Kulturminister Rainer Rohrer begrüßte die gemeinsame Stellungnahme und betonte, Kulturpolitik darf niemals darauf ausgerichtet sein, Inhalte vorzuschreiben oder künstlerische Ausdrucksformen ideologisch zu begrenzen. Das Deutsche Zentrum Kulturgutverlust in Magdeburg stellte sich mit einem eigenen Statement am 21. April 2026 hinter die Initiative. Zitat: Die im Regierungsprogramm der AfD Sachsen-Anhalt formulierten Aussagen richten sich gegen die Arbeit des Zentrums, aber auch gegen die Provenienzforschung in Deutschland insgesamt und treffen damit vor allem die Opfer von Verfolgung und Vernichtung im Nationalsozialismus, von Enteignungen in der sowjetischen Besatzungszone und der DDR sowie von Gewalt und Unrecht in kolonialen Kontexten. Wir schließen uns daher der Stellungnahme der Kultureinrichtungen in unserem Sitzland an. Zitat Ende. Insgesamt versammeln sich Stand 28. April 2026 67 Institutionen des sachsen-anhaltischen Kulturbetriebs hinter den folgenden Appell. Zitat: Kulturpolitik darf nicht zur nationalistischen Instrumentalisierung von Geschichte und Kultur missbraucht werden. Die Freiheit der Kunst, die Vielfalt kultureller Ausdrucksformen und eine an demokratischen Werten orientierte Erinnerungskultur bleiben unverzichtbar. Ihre entschlossene Wahrung sichert nicht nur die vitale und vielfältige Kulturlandschaft in Sachsen-Anhalt, sondern stärkt zugleich gesellschaftlichen Zusammenhalt, Pluralität sowie die Grundlagen unseres demokratischen Gemeinwesens. Zitat Ende. Die Deutsche Stiftung Denkmalschutz fördert zwei Wohnhäuser in der Scharrenstraße 1112 in Zeitz mit 55.100 Euro. Das dank zahlreicher Spenden sowie der Mittel der Lotterie Glücksspirale. Die beiden kleinen Wohnhäuser im Altstadtbereich sind typische Fachwerk-Bruchsteinbauten, die vermutlich aus dem 17. Jahrhundert stammen. Im Obergeschoss haben sich eine getäfelte Holzbalkendecke erhalten, deren Tefelung als Fischgrätmuster gehalten ist. Hier waren Handel und Handwerk angesiedelt. Nach 1990 erfolgte der Abriss zahlreicher Häuser. Das Gebäude zählt zu einem der letzten drei verbliebenen Häuser dieser Art in der Scharrenstraße. Das Dach ist porös und auch die Fassade hat erhebliche Schäden. Eine Sanierung ist dringend nötig. Am Dienstag, den 5. Mai 2026, ereignete sich gegen 8.40 Uhr ein Verkehrsunfall in Neu-Olvenstedt zwischen zwei Pkw, bei dem eine Person leicht verletzt wurde.
0: Ein 85-jähriger Autofahrer beabsichtigte, seinen Renault aus einer Parklücke an der Olvenstädter Chaussee rückwärts auszuparken. Beim Anfahren übersah er eine querende Autofahrerin, welche die Olvenstädter Chaussee in Fahrtrichtung St. Josefstraße befuhr. Es kam zu einem Zusammenstoß. Die 48-jährige Fahrerin erlitt durch den Unfall einen Schock, den ein alarmierter Rettungsdienst ambulant versorgt hat. Während der Aufnahme des Unfalls hatten die Polizisten Zweifel an der Verkehrstüchtigkeit des 85-Jährigen. Eine durchgeführte spezielle Prüfung der Fahreignung bestätigte den Verdacht. Zudem ergab sich der Verdacht auf Fahruntüchtigkeit aufgrund körperlicher Mängel. Die Beamten leiteten weiterführende Ermittlungen ein. Hinweise der Polizei. Ältere Verkehrsteilnehmer sollten beachten, dass mit zunehmendem Alter bestimmte körperliche und kognitive Fähigkeiten nachlassen können. Dazu zählen insbesondere Sehvermögen, Reaktionsgeschwindigkeit sowie die Beweglichkeit, die für sicheres Autofahren erforderlich sind. Zur Erhöhung der Verkehrssicherheit empfiehlt die Polizei insbesondere: Lassen Sie Ihre Fahrtüchtigkeit im Rahmen eines freiwilligen Gesundheitschecks ärztlich überprüfen. Nehmen Sie an speziellen Fahrsicherheitstrainings für Senioren teil. Dies ist wichtig, um die eigenen Fähigkeiten realistisch einzuschätzen und das Fahrverhalten entsprechend anzupassen. Weitere Informationen zum sicheren Verhalten im Straßenverkehr für ältere Menschen gibt es auf der Website vom Deutschen Verkehrssicherheitsrat dvr.de/mensch-im-verkehr-senioren. Am Donnerstag, den 30. April 2026, meldete eine Zeugin einen Einbruch im Ministerium für Arbeit, Soziales, Gesundheit und Gleichstellung der Magdeburger Polizei. Der Sicherheitsdienst konnte den Tatverdächtigen vor Ort stellen und der Polizei übergeben. Der Beschuldigte ist ein 32-jähriger, polizeibekannter Deutscher. Die Ermittlungen ergaben einen Zusammenhang zu einem bereits zurückliegenden Diebstahl in dem Ministerium. Die Beamten stellten bei der Durchsuchung der Wohnung diverses Diebesgut, betäubungsmittelähnliche Substanzen sowie pyrotechnische Erzeugnisse sicher. Das Amtsgericht folgte dem Antrag der Staatsanwaltschaft Magdeburg und erließ einen Haftbefehl gegen den Beschuldigten, der vollstreckt wurde. Die Ermittlungen dauern weiter an. Der Einfluss von Alkohol und anderen berauschenden Mitteln wirkt sich nicht nur auf die Fahrtüchtigkeit im Straßenverkehr aus. Auch in der Berufs- und Freizeitschifffahrt nimmt der Konsum berauschender Mittel zu. Auf Wasserstraßen gelten die festgeschriebenen Promillegrenze nicht nur für den jeweiligen Fahrzeugführer. Dies gilt genauso für Personen, die vorübergehend selbstständig Kurs und Geschwindigkeit des Fahrzeugs bestimmen oder zur diensttuenden Mindestbesatzung gehören. Deshalb prüft die Wasserschutzpolizei Sachsen-Anhalt wie auch in den vergangenen Jahren zum Saisonstart die Fahrtüchtigkeit. Im Zeitraum vom 14. bis 25. Mai 2026 erfolgen intensive Kontrollen in Bezug auf Alkohol und Drogen in der Sport- und Berufsschifffahrt. Die Wasserschutzpolizei Sachsen-Anhalt will damit zur Steigerung der Sicherheit und Leichtigkeit des Schiffverkehrs beitragen und das Verantwortungsbewusstsein jedes Einzelnen stärken.

Damit es Frieden in der Welt gibt, müssen die Völker in Frieden leben. Damit es Frieden zwischen den Völkern gibt, dürfen sich die Städte nicht gegeneinander erheben. Damit es Frieden in den Städten gibt, müssen sich die Nachbarn verstehen. Damit es Frieden zwischen Nachbarn gibt, muss im eigenen Haus Frieden herrschen. Damit im Haus Frieden herrscht, muss man ihn im eigenen Herzen finden.

Die Deutsche Stiftung Denkmalschutz unterstützt die Putzsanierung im Inneren der Johanneskirche in Halle-Saale mit 30.000 Euro. Die Förderung des Gotteshauses ist dank zahlreicher Spenden möglich. Nach der Sanierung des Chors und des Dachs unterstützt die Deutsche Stiftung Denkmalschutz den Erhalt der Kirche erneut. In den Jahren 1892 bis 1893 entstand die Johanneskirche im Süden der Stadt Halle als Klinkerbau auf freiem Feld. Erst 1911 bis 1927 entstand das Umfeld der Kirche mit dem Johannesviertel. Das Gotteshaus ist das erste größere Bauwerk des hallischen Architekten Friedrich Fahrow. Die dreischiffige Hallenkirche hat im Osten einen eingezogenen Fünfachtelchor und im Westen einen hohen Turm mit Spitzhelm. Die Landeskirche gab 1977 das Haus auf, was blieb, war ein Lager für Material. Ab 1991 erfolgte die Sanierung des desolaten Gotteshauses, unter anderem putzten ABM-Kräfte den Innenraum. Die Gemeinde wuchs in den letzten Jahrzehnten stark an, insbesondere junge Familien mit Kindern zählen dazu. Aus dem Buch Die besten deutschen Geschichten und Gedichte, ausgewählt von Marcel Reich-Ranitzky. Josef von Eichendorff, Mondnacht. Es war, als hätte der Himmel die Erde still geküsst, dass sie im Blütenschimmer von ihm nun träumen müsst. Die Luft ging durch die Felder, die Ähren wogen sacht, es rauschen leis die Wälder, so sternklar war die Nacht. Und meine Seele spannte weit ihre Flügel aus, flog durch die stillen Lande, als flöge sie nach Haus. Der Wochenmarkt befindet sich vom Mittwoch, den 20. bis Dienstag, den 26. Mai im Nordabschnitt vom Breiten Weg. Das wegen der notwendigen Auf- und Abbauarbeiten des diesjährigen Stadtfestes. Ab 27. Mai ist der Wochenmarkt wie gewohnt auf dem Alten Markt. Das dienstags bis freitags von 9 Uhr bis 16 Uhr und samstags von 9 bis 13 Uhr. Die Stadtverwaltung stellt am Montag, den 18. Mai, die geplante Stellplatzbegrünungssatzung für das Stadtgebiet vor. Die Veranstaltung in der Ratsdiele des Alten Rathauses beginnt um 17.30 Uhr. MitarbeiterInnen vom Fachdienst Bauleitplanung stellen den aktuellen Stand der geplanten Satzung vor. Der einfache Bebauungsplan sieht das Ausgestalten und Begrünen ebenerdiger Stellplatzanlagen ab 3 Parkplätzen vor. Interessierte können Anregungen und Anmerkungen geben, die in das Bebauungsplanverfahren einfließen sollen. Oberbürgermeisterin Simone Borres lädt am Mittwoch, den 20. Mai, zur Einwohnerversammlung für den Stadtteil Rotensee ein. Von 18 bis 20 Uhr können AnwohnerInnen Fragen stellen und Probleme ansprechen. Ort ist die Grundschule Rotensee in der Windmühlenstraße 30. Themen sind, wie in allen Stadtteilen gleichermaßen, Ordnung, Sicherheit und Sauberkeit sowie Fragen zur Verkehrsplanung und städtebaulicher Entwicklung. Für die Anliegen und Anfragen sind zudem mehrere Beigeordnete sowie MitarbeiterInnen verschiedener Ämter und Fachbereiche der Stadtverwaltung vor Ort. Die Oberbürgermeisterin lädt alle Interessierten aus Rotensee herzlich ein und freut sich auf einen regen Meinungsaustausch. Bis zum 31. Juli nimmt das Team Kulturförderung der Stadtverwaltung Förderanträge für freie, kulturelle und künstlerische Mikroprojekte im Jahr 2026 entgegen. Anträge stellen können Vereine, Kulturschaffende sowie KünstlerInnen, an deren nicht kommerziellen Projekten ein erhebliches städtisches Interesse besteht. Die Landeshauptstadt Magdeburg fördert durch dieses zusätzliche Angebot Mikroprojekte, die ohne Zuschüsse der Stadt nur eingeschränkt oder gar nicht durchgeführt werden könnten. Die Antragstellung ist möglich über ein Online-Formular im Förderportal unter förderportal.magdeburg.de sowie und alternativ über das digitale Rathaus unter magdeburg.de/kulturförderung. Mit diesem Angebot bietet die Stadt zum zweiten Mal in diesem Jahr eine unterjährige Antragstellung, um kulturelle Mikroprojekte Magdeburg zu fördern. Grundlage dafür ist das 2025 vom städtischen Fachbereich Kunst und Kultur eingerichtete digitale Förderportal. Für die nunmehr zweite Phase der Mikroprojektförderung stehen noch Fördermittel in geringem Umfang zur Verfügung. Bei Rückfragen zum Förderangebot stehen Kathleen Faber, Telefon 0391 540 2135, E-Mail kathleen.faber@kb.magdeburg.de und
Tina Lissner, Telefon 0391 540 21 37, E-Mail tina.lissner@kb.magdeburg.de zur Verfügung. Das Team Kulturförderung bietet auch gern eine persönliche Beratung nach Voranmeldung an. Die Landeshauptstadt Magdeburg stärkt gemeinsam mit dem Schülertech, dem Schülerlabor für Technik der Otto-von-Guericke-Universität Magdeburg, die praxisnahe MINT-Bildung an weiterführenden Schulen. Ziel ist es, SchülerInnen frühzeitig für naturwissenschaftlich-technische Themen zu begeistern. Während an vielen Sekundarschulen die technische Ausstattung bereits gut etabliert ist, besteht insbesondere an Gymnasien Potenzial für zusätzliche praxisnahe MINT-Angebote. Alle neuen Magdeburger Gymnasien sowie die Freie Waldorfschule Magdeburg haben moderne Technikbausätze für den Unterricht der Klassenstufen 5 bis 12 erhalten. Statt Schulklassen wie bisher in das Universitätslabor einzuladen, will die Universität das erfolgreiche Konzept nun direkt in den Schulen etablieren. Auf Wunsch begleiten die Mitarbeitenden einzelne Unterrichtseinheiten und bieten fachliche Unterstützung an. Die Technikbausätze sind didaktisch aufbereitet, praxisnah konzipiert und orientieren sich an den Lehrplänen der MINT-Fächer. Das ermöglicht experimentelles Arbeiten im Unterricht, fördert eigenständiges Lernen und stärkt die Verbindung von Theorie und Praxis. Die Ausstattung ist das Ergebnis der langjährigen Kooperation zwischen dem Wirtschaftsdezernat der Landeshauptstadt Magdeburg und dem Schülerlabor Schülertech. Der Stadtrat der Landeshauptstadt hat im Juni 2025 die Ausstattung mit Technikbausätzen als Maßnahmen für die Fachkräftesicherung beschlossen. Im Frühjahr 2027 wollen die Partner die Erfahrungen im Unterricht auswerten, um das Angebot bedarfsgerecht weiterzuentwickeln. Seit Montag, dem 11. Mai 2026, ist die Straßenbahnstrecke in der Halberstädter Straße zwischen den Haltestellen Südring und Leipziger Straße nach fast einjähriger Sperrung wieder befahrbar. Die Linie 13 fährt damit zwischen Sudenburg und Citykarree auf direktem Wege ohne Umleitung über die Wiener Straße. Für Fahrgäste verkürzt sich die Fahrzeit um 3 Minuten je Richtung. Damit entfällt auch die Umleitung der Buslinien 52 und 59 über die Haltestelle Jordanstraße. Die Nachtbuslinien N3 und M5 fahren in Fahrtrichtung Altermarkt ab Haltestelle Südring ebenfalls wieder auf direkten Wege. In der Gegenrichtung bleibt die Umleitung über am Fuchsberg bestehen. Die MVB setzt ab 13. Mai bis Ende des Jahres 2026 die Erneuerung der Schienen auf der Halberstädter Straße fort. Dies ist eine wichtige Investition in die Zukunft des Straßenbahnverkehrs in Sudenburg. Bereits 2025 hat die MVB neue Gleise zwischen Lemsdorfer Weg und Braunlager Straße verlegt. Zuerst erneuert die MVB die Gleise auf gut 200 Metern Länge zwischen den Einmündungen Helle Straße und Gewerbepark, ehemaliges Autohaus. Die alten Fahrbahnplatten im Gleisbereich sowie die Schienen werden gegen neue Gleise und leiseren Asphalt als Fahrbahndecke ausgetauscht. Für einen zügigen Fortschritt erfolgen die Arbeiten im Zwei-Schicht-System. Anwohner müssen mit Lärmbeeinträchtigungen während der Abend- und Nachtstunden rechnen. Die Baufirmen sind angewiesen, diese auf das notwendige Mindestmaß zu beschränken. Die Straßenbahnlinie 13 fährt in gewohnter Weise trotz Bauarbeiten. Das Land Sachsen-Anhalt förderte die Baumaßnahme auf Grundlage des Gesetzes über Finanzhilfen des Bundes zur Verbesserung der Verkehrsverhältnisse der Gemeinden. Das Landesverwaltungsamt Sachsen-Anhalt hat das ehemalige Tagebaugelände Zipsendorf Süd im Burgenlandkreis

0: bauliche Eingriffe oder Änderungen der Nutzung. Der Präsident des Landesverwaltungsamtes, Thomas Pleye, betont, man wolle nicht Vorhaben unter anderem wirtschaftlicher Art grundsätzlich verhindern. Wichtig sei es aber, wertvolle Naturgüter verantwortungsvoll abzuwägen und zu bewahren.
1: Anfang Mai fand das traditionelle Treffen der Schulen ohne Rassismus, Schule mit Courage, statt. Die Leiterstraße verwandelte sich in ein buntes Straßenfest.
2: Die Landeszentrale schreibt sich auf die Fahnen: Politik vermitteln, Demokratie stärken. Und das Wichtigste, was es zu vermitteln gilt, ist: Die Würde des Menschen ist unantastbar. Sie zu achten und zu schützen ist Verpflichtung aller staatlichen Gewalt. Und ich ergänze mal, nicht nur aller staatlichen Gewalt, sondern alle, die wir hier miteinander stehen, eines jeden Menschen, der hier lebt. Und das heißt, wir stehen zusammen gegen alle die, die versuchen, das umzudeuten. Da gibt es kein Wanken, sondern, das steht auch im Grundgesetz, im Zweifelsfalle müssen wir uns sogar dagegen wehren.
1: Die Botschaft: ein deutliches Zeichen für Demokratie, Frieden und Toleranz setzen. Die Schulen zeigten mit ihren Projekten und Ideen, was für sie Weltoffenheit und Zusammenhalt bedeutet.
3: Wir zeigen heute Flagge hier für unseren demokratischen Staat. Wir zeigen Flagge für Toleranz, wir zeigen Flagge für das, wofür eine Demokratie steht, für Weltoffenheit, für das, wofür wir auch im Jahre 1989 in diesem Land auf die Straße gegangen sind.
1: Die Schulaktion ist Teil der Initiative Weltoffenes Magdeburg, eine Stadt für alle. Jährlich um den 16. Januar wird dabei an die Zerstörung Magdeburgs im Zweiten Weltkrieg erinnert.

0: Dem Netzwerk Schulen ohne Rassismus, Schulen mit Courage, gehören inzwischen über 180 Schulen an, was etwa einem Viertel aller Schulen im Land entspricht.
1: Diese Demokratie muss verteidigt werden und wir müssen den Rattenfängern, die vor der Tür stehen, ihre Grundlagen entziehen.

0: Gleichstellungsministerin Petra Grimm-Benner hat Anfang Mai 2026 die Arbeit des Landesfrauenrates Sachsen-Anhalt gewürdigt. Als starke Stimme, die für mehr Gleichberechtigung einsteht, gibt es den Landesfrauenrat seit 35 Jahren. Die Ministerin übergab für die wichtige Arbeit einen Förderbescheid in Höhe von 239.600 Euro an die neu gewählte Vorsitzende Annette Kannenberg-Bode. Der überparteiliche und überkonfessionelle Dachverband fungiert zugleich als Vermittlerin zwischen Zivilgesellschaft und Politik. Aktuell geht es insbesondere um die Bekämpfung digitaler Gewalt, etwa durch den missbräuchlichen Einsatz digital bearbeiteter Bild- und Videoinhalte. Der Schutz von Betroffenen ist immens wichtig.
1: Am vergangenen Wochenende fand im Technikmuseum ein Oldtimer-Traktorentreffen statt. Die Oldtimer-Freunde Puppenfabrik Oschersleben waren zu Gast. Auf dem Außengelände konnte man 15 historische Traktoren in einer kleinen Schau bestaunen. Gezeigt wurden unter anderem Fahrzeuge der Marken Lanz, Deutz, IFA und Fendt. Der IFA-Traktor, als ob er gerade vom letzten Einsatz kommt. Besonders auffällig zwei Traktoren der polnischen Marke Osus, der Brüder Broman aus Angern. Mal kein Auto für die linke Fahrspur der Autobahn, ein Traktor Porsche Diesel. Alle Fahrzeuge sind liebevoll gepflegt und absolut fahrtüchtig.
0: Zahlreiche Studien belegen, dass gemeinsames Singen ein Schlüsselelement für die ganzheitliche Entwicklung von Kindern ist. Der DM-Drogeriemarkt fördert daher seit beinahe zwei Jahrzehnten die Sing- und Bewegungsfreude in Kindergärten. Bis zum 31. August können sich ErzieherInnen auf der Website www.singende-kindergärten.de für eine kostenfreie Weiterbildung 2027 bewerben. Die Workshops finden über 9 Monate verteilt und größtenteils digital statt. Das heißt, eine Teilnahme ist wohnortunabhängig möglich. Die Weiterbildung setzt keine gesanglichen Vorkenntnisse voraus, denn das Stimmcoaching selbst steht zentral auf der Agenda. Ein Lied im Morgenkreis, ein paar Reime beim Zähneputzen, eine Aufräummelodie. Mit Hilfe von Singen und Musik entstehen im Kindergarten Alltagrituale. Das stärkt die Kinder und gibt Selbstvertrauen. Die musikalischen Rituale helfen, sich im Tagesverlauf zu orientieren. Studien belegen, dass Singen bei Kindern wesentlich zur Sprach- und Gehörentwicklung beiträgt und das Körperbewusstsein schult. Christoph Werner, Vorsitzender der DM-Geschäftsführung, betont, das gemeinschaftliche Singen ist etwas, das letztlich unsere Kooperationsfähigkeit schult. Und das könne man nicht früh genug lernen. Das gilt nicht nur für das spätere Arbeitsleben. Auch als Gesellschaft brauchen wir diese Kompetenz. Denn wenn wir kooperativ miteinander umgehen, kann eine liberale Demokratie gelingen, so Christoph Werner. Weitere Informationen für alle Interessierten, digitale Schnupperkurse und kostenfreie Liederbücher, auch mit Liedern zum Reinhören, gibt es unter www.singende-kindergarten.de.
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3: Wellenreiter im Grenzbereich, Magdeburgs legendäre Rennboot-Ära von 1929 bis 2000. So der Titel der aktuellen Sonderausstellung im Technikmuseum. Gezeigt werden 3 originale Rennboote aus den 1930er, 1970er und 1980er Jahren, verschiedene Rennbootmotore sowie Preise und Pokale mit Magdeburger Bezug. Der Motorrennsport hatte in Magdeburg eine lange Tradition. Bereits 1929 starteten die ersten Rennen, Regatta, auf der Elbe zwischen der Südspitze des Stadtparks und der Buckauer Fähre. Nach einer Unterbrechung wegen des Zweiten Weltkriegs und seiner Folgen fanden in Magdeburg ab 1958 wieder Rennen statt. Später, ab den 1970er Jahren, wurden die Rennen auf dem Salbker See 1 ausgetragen. Von Anfang an waren diese Veranstaltungen Publikumsmagnete. Bis zu 35.000 Zuschauer verfolgten die Duelle auf dem Wasser. Die Sonderausstellung im Technikmuseum entstand in Zusammenarbeit mit dem ehemaligen Motorbootrennfahrer und Sammler Olaf König.
4: Bertolt Brecht, Lied einer Liebenden. Wenn du mich lustig machst, dann denk ich manchmal, jetzt könnte ich sterben. dann blieb ich glücklich bis an mein End. Wenn du dann alt bist und wenn du an mich denkst, sehe ich wie heut aus und du heißt ein Liebchen, das ist noch jung. 7 Rosen hat der Strauch, 6 gehören dem Wind, aber eine bleibt, dass auch ich noch eine find. 7 Male rufe ich dich, 6 Mal bleibe fort, doch beim 7. Mal versprich, komme auf ein Wort. Die Liebste gab mir einen Zweig mit gelbem Laub dran. Das Jahr, es geht zu Ende, die Liebe fängt erst an.
0: Das Sozialministerium des Landes Sachsen-Anhalt stellt insgesamt 15,45 Millionen Euro für Einrichtungen in der Jugendarbeit bereit. Die Mittel stammen aus dem Sondervermögen Infrastruktur des Bundes. Ab sofort können Landkreise, kreisfreie Städte, Einheits- und Verbandsgemeinden, freie Träger der Jugendhilfe sowie landesweit tätige Jugendbildungsstätten ihre Vorhaben anmelden. Das Land fördert damit Sanierungen, Maßnahmen für mehr Barrierefreiheit sowie Gegenstände wie Möbel und Elektrogeräte und mobile Angebote der Jugendarbeit. Sozialministerin Petra Grimm-Benne erklärte, dass viele Jugendclubs renovierungsbedürftig sind. Gerade auf dem Land seien Jugendtreffs wichtige Orte, um Gleichaltrige zu treffen. Das stärke den gesellschaftlichen Zusammenhalt. Investitionen in die soziale Infrastruktur sind immer auch Investitionen in die Demokratiefestigkeit, so die Ministerin weiter. Für das Jahr 2026 beträgt die Höchstfördersumme pro Vorhaben 100.000 Euro. Ab dem Jahr 2027 sollen größere Vorhaben gefördert werden. Das Land Sachsen-Anhalt unterstützt die Jugendarbeit bereits seit Jahren über das Sozialministerium. Das neue Investitionsprogramm hilft Einrichtungen zu modernisieren und auszustatten.
3: Im April fand der Tag der Industriekultur zum wiederholten Male statt. An über 70 Standorten im ganzen Bundesland waren alte Fabriken, Bergwerke und Museen geöffnet, um Technik und Arbeitsgeschichte erlebbar zu machen. Das Museum für historische Radio- und Fernsehgeräte Staatsfurt öffnete ebenfalls seine Türen. Im Jahr 2000 in Staatsfurt gegründet, ist es die größte öffentlich zugängliche Ausstellung Mitteldeutschlands. Auf einer Fläche von 250 Quadratmetern kann man über 800 Geräte bestaunen. Viele davon funktionstüchtig. So lässt sich heute noch zeigen, wie Radio früher funktioniert hat.
5: Hier oben ist ein sogenanntes magisches Auge und danach kann ich jetzt einstellen auf den besten Empfang.
3: Stöbern in der Werkschronik. Das Innenleben eines Röhrenfernsehers. Der Stardesigner Colani entwarf für das Fernsehgerätewerk Staatsfurt in den 90er Jahren das nach ihm benannte Fernsehgerät. Er verschaffte dem Werk noch einmal große Aufmerksamkeit. Der Tannhäuser, ein Musikschrank der Spitzenklasse mit Tonband- und Schallplattenwiedergabe sowie ein hochwertiger UKW-Empfänger.

0: Der Sound
1: bombastisch.
0: Ist gut. Das sage ich immer, das sind 500 NF, ja? Nicht 50, keine 500, das sind 500 NF.
2: ...165 Jahre Lautsprechergeschichte. Die Ausstellung nahm die Besucher mit in die Entwicklung von Lautsprechern.
3: Die Lautstärke konnte ich dann so regeln.
2: Der hochwertige Fernseher Luxotron als Billigware im Quelle-Katalog. Die Geschichte des Radios ist untrennbar mit dem Werk in Staßfurt verbunden. Angefangen hat es 1920 mit einem Radioversuchslabor. 1923 läuft die erste Unterhaltungssendung aus dem Foxhaus Berlin, der Beginn des Rundfunks in Deutschland. Seitdem werden in Staßfurt Radios in großen Stückzahlen hergestellt. Schon 1927 hatte der Betrieb 400 Mitarbeitende und produzierte 25.000 Geräte. Während der Nazi-Herrschaft produzierte das Werk den Volksempfänger, ein Verlustgeschäft. In den 1970er Jahren gab es etwa 2500 Beschäftigte. Staßfurt hatte 1988 eine Jahresproduktion von 500.000 Geräten. Das Kombinat Rundfunk- und Fernsehtechnik mit dessen Stammbetrieb VEB Fernsehgerätewerk Staßfurt war seit 1980 Alleinhersteller von Heimelektronik in der DDR. Radios, Fernseher, Stereoanlagen und Tonbandgeräte. 1996 schloss das Werk endgültig, alle Mitarbeitenden wurden entlassen. Heute produzieren Nachfolgebetriebe immer noch Fernsehgeräte in Staßfurt. Das Museum kann zu den regulären Öffnungszeiten besucht werden. Eine Anmeldung ist erforderlich unter Telefon 039 25 28 92 80 oder per E-Mail an info@rft-verein-staßfurt.de. In Argentinien findet sich an nur einem Ort Zeugnisse von Zwangsarbeit und Internierungslagern, die zur Produktion von Munition während des Zweiten Weltkrieges gehören. Um die Silbermetallwerke herum entstand hier ab 1940 eine ganze Lagerlandschaft. Im Sommer 1943 wurde ein Außenlager des Konzentrationslagers Ravensbrück errichtet. Die Lagerlandschaft um die Fabrik wuchs zwischen 1940 und der Befreiung im Mai 1945 stetig an und wurde in ihrer inneren Struktur mehrfach verändert. 1945 waren mehrere tausend Zwangsarbeiter, darunter vor allem Frauen, unter schlimmsten Bedingungen interniert. In der Fabrik mussten die Menschen schwere und gefährliche Arbeiten in der Munitionsproduktion verrichten. Im März 2026 führte das Landesamt für Denkmalpflege und Archäologie Sachsen-Anhalt eine gezielte Forschungsgrabung durch. Für die Zeit des Nationalsozialismus und des Zweiten Weltkriegs ist die Archäologie wichtig, da heute nur noch wenige Zeitzeugen vom Erlebten berichten können. An vier Barackenstandorten erfolgten kleinräumige, nur gering in den Boden eingreifende Untersuchungen. Damit ließ sich die bauliche Konstruktion der Baracken innerhalb des gesamten Lagerbereichs nachvollziehen. Das geborgene Fundmaterial, darunter Alltagsobjekte wie Geschirr und Flaschen, aber auch persönliche Habseligkeiten, gibt zahlreiche Hinweise auf die dort lebenden und inhaftierten Menschen und deren Lebensumstände. Am Standort einer Baracke zeigten die Fundobjekte, dass dort eventuell eher die Bewacherinnen und nicht Gefangene untergebracht waren. Seit vielen Jahren erforschen MitarbeiterInnen des Museums Jerichower Land in Gentin und Ehrenamtliche des Fördervereins Gentiner Stadtgeschichte den Ort und pflegen damit eine lokale Gedenk- und Erinnerungskultur. Die Ergebnisse des aktuellen Projekts und der Grabungskampagne sollen perspektivisch vor Ort präsentiert werden.
4: Kurt Tucholsky, Luftveränderung. Fahre mit der Eisenbahn, fahre, Junge, fahre. Auf dem Deck vom Wasserkahn wehen deine Haare. Tauch in fremde Städte ein, laut in fremden Gassen. Höre fremde Menschen schreien, trink aus fremden Tassen. Flieh Betrieb und Telefon, grab in alten Schmökern. Sieh am Seenkain, mein Sohn, Weisheit still verhökern. Lauf in Afrika umher, reite durch Oasen, lausche auf ein blaues Meer, hör den Mistral blasen. wie du auch die Welt durchflitzt, ohne Rast und Ruh, hinten auf dem Puffer sitzt du.
2: Robert Seitz, das Lied. Wir sitzen stumm und neigen das Gesicht. Die Falten unserer Hände sind geschlossen. Und uferlos kommt purpurblaues Licht mit deinem Lied in unseren Traum geflossen. Wir atmen weit und neigen uns noch mehr. Wir können unser Selbst nicht mehr umschreiben. Es irrt davon und wandelt fremd einher und lässt sich tief von deinen Tönen treiben. Der Tag verglüht. Nun wagt nur noch die Pracht des blauen Lichts schwellender Gesänge. Und seltsam schreiten über Blütenhäuser, sternüberstrahlt, die Wunder dieser Nacht.

0: Rilke, Begegnung in der Kastanienallee. Ihm ward des Eingangs grüne Dunkelheit, kühl wie ein Seidenmantel umgeben, den er noch nahm und ordnete, als eben am anderen transparenten Ende weit, aus grüner Sonne wie aus grünen Scheiben, weiß eine einzelne Gestalt aufleuchtete, um lange fern zu bleiben und schließlich von den Lichtern niedertreiben, bei jedem Schritte über Wald. Ein helles Wechseln auf sich herzutragen, das scheu im Blond nach hinten lief. Aber auf einmal war der Schatten tief und nahe Augenlagen aufgeschlagen. In einem neuen, deutlichen Gesicht, das wie in einem Bildnis verweilte. In dem Moment, da man sich wieder teilte. Es war immer und dann war es nicht.
1: 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Ich wünsche Ihnen eine gute Zeit und schalten Sie immer mal wieder ein.
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Das ist schön bei den Deutschen. Keiner ist so verrückt, dass er nicht noch einen Verrückteren fände, der ihn versteht, schrieb Heinrich Heine in seiner Harzreise. Mit diesen klugen Worten starten wir in eine neue Sendung von Kultur im DTV. Herzlich willkommen. Die Geschichte der Freimaurerei lässt sich in Europa über mehr als 300 Jahre zurückverfolgen. Auch in Magdeburg finden sich Spuren von freimaurerischen Wirken. Die Magdeburger Loge Harpokrates feiert 2026 den 200. Jahrestag ihrer Gründung. Grund genug für das Kulturhistorische Museum, dies zu würdigen. In der unteren Galerie des Kaiser-Otto-Saals erzählt die kleine Sonderausstellung im Zeichen von Zirkel- und Winkelmaß Freimaurerei in Magdeburg von der Tradition. Dies in zwei kombinierbaren Besucherwegen. Ein chronologischer Rundgang zeichnet die Entstehung, die Blüte, das Verbot und schließlich die Neugründung der Freimaurerei in Magdeburg nach. Der zweite Weg erschließt über freimaurerische Praktiken, Symbole und Riten sowie die bis heute gelebten Werte und Traditionen. Gabriele Köster, Direktorin der Magdeburger Museen, betont, dass der Freimaurerei bis heute der Mythos des Verschwiegenen und Verschworenen anhängt. Mit der Sonderausstellung wollen das Museum diesen Mythos erhellen und die bewegende Geschichte sowie das breite Wirken dieses bürgerlichen Engagements in den Fokus rücken. Die Sonderausstellung im Zeichen von Zirkel und Winkelmaß ist bis zum 25. Oktober 2026, immer von Dienstags bis Freitag von 10 bis 17 Uhr und am Wochenende von 10 bis 18 Uhr im Kaiser-Otto-Saal zu sehen. Führungen gibt es regelmäßig, auch von Mitgliedern der Loge Harpokrates, in deutscher und englischer Sprache. Alle Termine und Informationen gibt es unter www.khm-magdeburg.de/Veranstaltungen. Die Halberstädter Straße ist seit Freitag, den 8. Mai, für alle Verkehrsarten freigegeben. Die Stadt kann die neuen Behelfsbrücken voraussichtlich Mitte Mai 2026 für den Verkehr freigeben. Damit ist der Magdeburger Ring dann wieder durchgängig befahrbar. Aufgrund der aktuellen Witterungsbedingungen sind auf den Behelfsbrücken die abschließenden Arbeiten zur Fahrbahnmarkierung nicht möglich. Sobald die Wetterlage besser ist, erfolgen die Markierungen und die Brücken können für den Verkehr freigegeben werden. Die Behelfsbrücken an der Halberstädter Straße verlaufen jeweils einspurig. Für Pkw gilt ein Tempolimit von 30 km/h. Lkw müssen sich an 10 km/h halten. Magdeburg hat die Behelfsbrücken für 8 Jahre angemietet. Die Baufirma wartet die Brücken in einem vierteljährlichen Rhythmus. Geplant ist, bis 2035 den Ersatzneubau zu errichten. Mit dem Neubau der Brücke über die Halberstädter Straße sollen auch die Ringbrücken über die

die Sudenburger wohne und die Gleise der Deutschen Bahn AG neu gebaut werden. Die notwendigen Arbeiten zur Wiederherstellung des für den Bauarbeiten genutzten Parkplatzes dauern noch ungefähr 2 Wochen. In der Zeit lässt die Stadt die Betonpfeiler professionell mit Graffiti gestalten, um Vandalismus vorzubeugen. Mit der Verkehrsfreigabe entfallen auch die Halteverbotszonen auf der Ostseite der Jordanstraße und am Südring. Die Schilder werden im Laufe der kommenden Woche beräumt. Die MVB setzt die Bauarbeiten an den Gleisen in der Halberstädter Straße bis zum Jahresende fort. Die Halberstädter Straße ist deshalb zwischen Helle Straße und Südring in Fahrtrichtung Sudenburg für den Kfz-Verkehr gesperrt. Die Umleitung erfolgt über Sudenburger Wuhne und Südring. Der Kreuzungsbereich zwischen Halberstädter Straße, Helle Straße, Ringabfahrt bleibt vorerst frei. Die Karl-Miller-Straße ist in Höhe der Brücke der Deutschen Bahn vom 11. Mai bis 8. Juli für den Kfz-Verkehr voll gesperrt. Grund sind Arbeiten an dem Bauwerk. Die Umleitungen erfolgen über die Erich-Weinert-Straße. Weitere Verkehrsentschränkungen sind auf der Baustellenkarte unter www.moffi.de und www.magdeburg.de dargestellt. Zur Wahl des Landtages in Sachsen-Anhalt am 6. September 2026 hat die AfD ein Programm verabschiedet. Für den Fall einer Regierungsübernahme will die Partei eine, Zitat, neue patriotische Kulturpolitik, Zitat Ende. Die Kulturinstitutionen sehen darin den Versuch, historisches Erinnern, Kunst und kulturelle Vielfalt an nationalistischen Leitbildern und Identitätsvorgaben auszurichten. Das von der AfD verabschiedete sogenannte Regierungsprogramm verschiebt den Kulturbegriff grundlegend. Kultur wird nicht mehr als offener, pluraler Raum verstanden, sondern verengt sich deutlich. Kultur soll Ausdruck einer, Zitat, ethnisch homogenen Volksgemeinschaft sein, Zitat Ende. Ziel solle es sein, deren, Zitat, Identitätsstörung durch eine selbstbewusste deutsche Identität, Zitat Ende, zu überwinden. Die Kulturinstitutionen mahnen. In dieser Ausrichtung treten Elemente einer völkisch-nationalistischen Kulturauffassung deutlich hervor. Die kulturpolitischen Aussagen des Programms betreffen auch zentrale Felder wie Bildungs-, Wissenschafts-, Integrations- und Religionspolitik, was zu verurteilen ist. Nach dem Programm der AfD ist die bestehende Erinnerungskultur eine, Zitat, Verewigung eines Schuldkomplexes, Zitat Ende. Und die bestehende Erinnerungskultur habe, Zitat, Möglichkeiten einer stabilen nationalen Identitätsbildung verbaut, Zitat Ende. Das Programm fordert eine stärkere Fokussierung auf die, Zitat, guten Seiten der deutschen Geschichte, Zitat Ende. Die Kulturinstitutionen mahnen, dass sich damit die differenzierte, auf wissenschaftlichen Erkenntnissen beruhende Erinnerungskultur hin zu einer selektiven Geschichtsdarstellung, in der die deutsche NS-Vergangenheit systematisch geschönt wird, verschiebt. Am 16. April 2026 veröffentlichen zunächst 27 Kulturinstitutionen aus Sachsen-Anhalt den Appell. Staats- und Kulturminister Rainer Rohrer begrüßte die gemeinsame Stellungnahme und betonte, Kulturpolitik darf niemals darauf ausgerichtet sein, Inhalte vorzuschreiben oder künstlerische Ausdrucksformen ideologisch zu begrenzen. Das Deutsche Zentrum Kulturgutverluste in Magdeburg stellte sich mit einem eigenen Statement am 21. April 2026 hinter die Initiative. Zitat: Die im Regierungsprogramm der AfD Sachsen-Anhalt formulierten Aussagen richten sich gegen die Arbeit des Zentrums, aber auch gegen die Provenienzforschung in Deutschland insgesamt und treffen damit vor allem die Opfer von Verfolgung und Vernichtung im Nationalsozialismus, von Enteignungen in der sowjetischen Besatzungszone und der DDR sowie von Gewalt und Unrecht in kolonialen Kontexten. Wir schließen uns daher der Stellungnahme der Kultureinrichtungen in unserem Sitzland an. Zitat Ende. Insgesamt versammeln sich Stand 28. April 2026 67 Institutionen des sachsen-anhaltischen Kulturbetriebs hinter den folgenden Appell. Zitat: Kulturpolitik

darf nicht zur nationalistischen Instrumentalisierung von Geschichte und Kultur missbraucht werden. Die Freiheit der Kunst, die Vielfalt kultureller Ausdrucksformen und eine an demokratischen Werten orientierte Erinnerungskultur bleiben unverzichtbar. Ihre entschlossene Wahrung sichert nicht nur die vitale und vielfältige Kulturlandschaft in Sachsen-Anhalt, sondern stärkt zugleich gesellschaftlichen Zusammenhalt, Pluralität sowie die Grundlagen unseres demokratischen Gemeinwesens. Zitat Ende. Die Deutsche Stiftung Denkmalschutz fördert zwei Wohnhäuser in der Scharrenstraße 1112 in Zeitz mit 55.100 Euro. Das dank zahlreicher Spenden sowie der Mittel der Lotterie Glücksspirale. Die beiden kleinen Wohnhäuser im Altstadtbereich sind typische Fachwerk-Bruchsteinbauten, die vermutlich aus dem 17. Jahrhundert stammen. Im Obergeschoss haben sich eine getäfelte Holzbalkendecke erhalten, deren Täfelung als Fischgrätmuster gehalten ist. Hier waren Handel und Handwerk angesiedelt. Nach 1990 erfolgte der Abriss zahlreicher Häuser. Das Gebäude zählt zu einem der letzten drei verbliebenen Häuser dieser Art in der Scharrenstraße. Das Dach ist porös und auch die Fassade hat erhebliche Schäden. Eine Sanierung ist dringend nötig. Am Dienstag, den 5. Mai 2026, ereignete sich gegen 8.40 Uhr ein Verkehrsunfall in Neu-Olvenstedt zwischen zwei Pkw, bei dem eine Person leicht verletzt wurde. Ein 85-jähriger Autofahrer beabsichtigte, seinen Renault aus einer Parklücke an der Olvenstedter Chaussee rückwärts auszuparken. Beim Anfahren übersah er eine querende Autofahrerin, welche die Olvenstedter Chaussee in Fahrtrichtung St. Josefstraße befuhr. Es kam zu einem Zusammenstoß. Die 48-jährige Fahrerin erlitt durch den Unfall einen Schock, den ein alarmierter Rettungsdienst ambulant versorgt hat. Während der Aufnahme des Unfalls hatten die Polizisten Zweifel an der Verkehrstüchtigkeit des 85-Jährigen. Eine durchgeführte spezielle Prüfung der Fahreignung bestätigte den Verdacht. Zudem ergab sich der Verdacht auf Fahruntüchtigkeit aufgrund körperlicher Mängel. Die Beamten leiteten weiterführende Ermittlungen ein. Hinweise der Polizei. Ältere Verkehrsteilnehmer sollten beachten, dass mit zunehmendem Alter bestimmte körperliche und kognitive Fähigkeiten nachlassen können. Dazu zählen insbesondere Sehvermögen, Reaktionsgeschwindigkeit sowie die Beweglichkeit, die für sicheres Autofahren erforderlich sind. Zur Erhöhung der Verkehrssicherheit empfiehlt die Polizei insbesondere: Lassen Sie Ihre Fahrtüchtigkeit im Rahmen eines freiwilligen Gesundheitschecks ärztlich überprüfen. Nehmen Sie an speziellen Fahrsicherheitstrainings für Senioren teil. Dies ist wichtig, um die eigenen Fähigkeiten realistisch einzuschätzen und das Fahrverhalten entsprechend anzupassen. Weitere Informationen zum sicheren Verhalten im Straßenverkehr für ältere Menschen gibt es auf der Website vom Deutschen Verkehrssicherheitsrat dvr.de/mensch-im-verkehr-senioren. Am Donnerstag, den 30. April 2026, meldete eine Zeugin einen Einbruch im Ministerium für Arbeit, Soziales, Gesundheit und Gleichstellung der Magdeburger Polizei. Der Sicherheitsdienst konnte den Tatverdächtigen vor Ort stellen und der Polizei übergeben. Der Beschuldigte ist ein 32-jähriger, polizeibekannter Deutscher. Die Ermittlungen ergaben einen Zusammenhang zu einem bereits zurückliegenden Diebstahl in dem Ministerium. Die Beamten stellten bei der Durchsuchung der Wohnung diverses Diebesgut, betäubungsmittelähnliche Substanzen sowie pyrotechnische Erzeugnisse sicher. Das Amtsgericht folgte dem Antrag der Staatsanwaltschaft Magdeburg und erließ einen Haftbefehl gegen den Beschuldigten, der vollstreckt wurde. Die Ermittlungen dauern weiter an. Der Einfluss von Alkohol und anderen berauschenden Mitteln wirkt sich nicht nur auf die Fahrtüchtigkeit im Straßenverkehr aus. Auch in der Berufs- und Freizeitschifffahrt nimmt der Konsum berauschender Mittel zu. Auf Wasserstraßen gelten die festgeschriebenen Promillegrenze nicht nur für den jeweiligen Fahrzeugführer. Dies gilt genauso für Personen, die vorübergehend selbstständig Kurs und Geschwindigkeit des Fahrzeugs bestimmen oder zur diensttuenden Mindestbesatzung gehören. Deshalb prüft die Wasserschutzpolizei Sachsen-Anhalt wie auch in den vergangenen Jahren zum Saisonstart die Fahrtüchtigkeit.
Im Zeitraum vom 14. bis 25. Mai 2026 erfolgen intensive Kontrollen in Bezug auf Alkohol und Drogen in der Sport- und Berufsschifffahrt. Die Wasserschutzpolizei Sachsen-Anhalt will damit zur Steigerung der Sicherheit und Leichtigkeit des Schiffverkehrs beitragen und das Verantwortungsbewusstsein jedes Einzelnen stärken.

Damit es Frieden in der Welt gibt, müssen die Völker in Frieden leben. Damit es Frieden zwischen den Völkern gibt, dürfen sich die Städte nicht gegeneinander erheben. Damit es Frieden in den Städten gibt, müssen sich die Nachbarn verstehen. Damit es Frieden zwischen Nachbarn gibt, muss im eigenen Haus Frieden herrschen. Damit im Haus Frieden herrscht, muss man ihn im eigenen Herzen finden.

Die Deutsche Stiftung Denkmalschutz unterstützt die Putzsanierung im Inneren der Johanneskirche in Halle-Saale mit 30.000 Euro. Die Förderung des Gotteshauses ist dank zahlreicher Spenden möglich. Nach der Sanierung des Chors und des Dachs unterstützt die Deutsche Stiftung Denkmalschutz den Erhalt der Kirche erneut. In den Jahren 1892 bis 1893 entstand die Johanneskirche im Süden der Stadt Halle als Klinkerbau auf freiem Feld. Erst 1911 bis 1927 entstand das Umfeld der Kirche mit dem Johannesviertel. Das Gotteshaus ist das erste größere Bauwerk des hallischen Architekten Friedrich Faro. Die dreischiffige Hallenkirche hat im Osten einen eingezogenen Fünfachtelchor und im Westen einen hohen Turm mit Spitzhelm. Die Landeskirche gab 1977 das Haus auf, was blieb, war ein Lager für Material. Ab 1991 erfolgte die Sanierung des desolaten Gotteshauses, unter anderem putzten ABM-Kräfte den Innenraum. Die Gemeinde wuchs in den letzten Jahrzehnten stark an, insbesondere junge Familien mit Kindern zählen dazu. Aus dem Buch Die besten deutschen Geschichten und Gedichte, ausgewählt von Marcel Reich-Ranitzky. Josef von Eichendorff, Mondnacht. Es war, als hätte der Himmel die Erde still geküsst, dass sie im Blütenschimmer von ihm nun träumen müsst. Die Luft ging durch die Felder, die Ähren wogen sacht, es rauschen leis die Wälder, so sternklar war die Nacht. Und meine Seele spannte weit ihre Flügel aus, flog durch die stillen Lande, als flöge sie nach Haus. Der Wochenmarkt befindet sich vom Mittwoch, den 20. bis Dienstag, den 26. Mai im Nordabschnitt vom Breiten Weg. Das wegen der notwendigen Auf- und Abbauarbeiten des diesjährigen Stadtfestes. Ab 27. Mai ist der Wochenmarkt wie gewohnt auf dem Alten Markt. Das dienstags bis freitags von 9 Uhr bis 16 Uhr und samstags von 9 bis 13 Uhr. Die Stadtverwaltung stellt am Montag, den 18. Mai, die geplante Stellplatzbegrünungssatzung für das Stadtgebiet vor. Die Veranstaltung in der Ratsdiele des Alten Rathauses beginnt um 17.30 Uhr. MitarbeiterInnen vom Fachdienst Bauleitplanung stellen den aktuellen Stand der geplanten Satzung vor. Der einfache Bebauungsplan sieht das Ausgestalten und Begrünen ebenerdiger Stellplatzanlagen ab 3 Parkplätzen vor. Interessierte können Anregungen und Anmerkungen geben, die in das Bebauungsplanverfahren einfließen sollen. Oberbürgermeisterin Simone Borres lädt am Mittwoch, den 20. Mai, zur Einwohnerversammlung für den Stadtteil Rothensee ein. Von 18 bis 20 Uhr können AnwohnerInnen Fragen stellen und Probleme ansprechen. Ort ist die Grundschule Rothensee in der Windmühlenstraße 30. Themen sind, wie in allen Stadtteilen gleichermaßen, Ordnung, Sicherheit und Sauberkeit sowie Fragen zur Verkehrsplanung und städtebauliche Entwicklung. Für die Anliegen und Anfragen sind zudem mehrere Beigeordnete sowie MitarbeiterInnen verschiedener Ämter und Fachbereiche der Stadtverwaltung vor Ort. Die Oberbürgermeisterin lädt alle Interessierten aus Rothensee herzlich ein und freut sich auf einen regen Meinungsaustausch. Bis zum 31. Juli nimmt das Team Kulturförderung der Stadtverwaltung Förderanträge für freie, kulturelle und künstlerische Mikroprojekte im Jahr 2026 entgegen. Anträge stellen können Vereine, Kulturschaffende sowie KünstlerInnen, an deren nicht kommerziellen Projekten ein erhebliches städtisches Interesse besteht. Die Landeshauptstadt Magdeburg fördert durch dieses zusätzliche Angebot Mikroprojekte, die ohne Zuschüsse der Stadt nur eingeschränkt oder gar nicht durchgeführt werden könnten. Die Antragstellung ist möglich über ein Online-Formular im Förderportal unter förderportal.magdeburg.de sowie und alternativ über das digitale Rathaus unter magdeburg.de/kulturförderung. Mit diesem Angebot bietet die Stadt zum zweiten Mal in diesem Jahr eine unterjährige Antragstellung, um kulturelle Mikroprojekte Magdeburg zu fördern. Grundlage dafür ist das 2025 vom städtischen Fachbereich Kunst und Kultur eingerichtete digitale Förderportal. Für die nunmehr zweite Phase der Mikroprojektförderung stehen noch Fördermittel in geringem Umfang zur Verfügung. Bei Rückfragen zum Förderangebot stehen Kathleen Faber, Telefon 0391 540 2135, E-Mail kathleen.faber@kb.magdeburg.de und
Tina Lissner, Telefon 0391 540 21 37, E-Mail tina.lissner@kb.magdeburg.de zur Verfügung. Das Team Kulturförderung bietet auch gern eine persönliche Beratung nach Voranmeldung an. Die Landeshauptstadt Magdeburg stärkt gemeinsam mit dem Schülertech, dem Schülerlabor für Technik der Otto von Guericke Universität Magdeburg, die praxisnahe MINT-Bildung an weiterführenden Schulen. Ziel ist es, SchülerInnen frühzeitig für naturwissenschaftlich-technische Themen zu begeistern. Während an vielen Sekundarschulen die technische Ausstattung bereits gut etabliert ist, besteht insbesondere an Gymnasien Potenzial für zusätzliche praxisnahe MINT-Angebote. Alle neuen Magdeburger Gymnasien sowie die Freie Waldorfschule Magdeburg haben moderne Technikbausätze für den Unterricht der Klassenstufen 5 bis 12 erhalten. Statt Schulklassen wie bisher in das Universitätslabor einzuladen, will die Universität das erfolgreiche Konzept nun direkt in den Schulen etablieren. Auf Wunsch begleiten die Mitarbeitenden einzelne Unterrichtseinheiten und bieten fachliche Unterstützung an. Die Technikbausätze sind didaktisch aufbereitet, praxisnah konzipiert und orientieren sich an den Lehrplänen der MINT-Fächer. Das ermöglicht experimentelles Arbeiten im Unterricht, fördert eigenständiges Lernen und stärkt die Verbindung von Theorie und Praxis. Die Ausstattung ist das Ergebnis der langjährigen Kooperation zwischen dem Wirtschaftsdezernat der Landeshauptstadt Magdeburg und dem Schülerlabor Schülertech. Der Stadtrat der Landeshauptstadt hat im Juni 2025 die Ausstattung mit Technikbausätzen als Maßnahmen für die Fachkräftesicherung beschlossen. Im Frühjahr 2027 wollen die Partner die Erfahrungen im Unterricht auswerten, um das Angebot bedarfsgerecht weiterzuentwickeln. Seit Montag, dem 11. Mai 2026, ist die Straßenbahnstrecke in der Halberstädter Straße zwischen den Haltestellen Südring und Leipziger Straße nach fast einjähriger Sperrung wieder befahrbar. Die Linie 13 fährt damit zwischen Sudenburg und Citykarree auf direktem Wege ohne Umleitung über die Wiener Straße. Für Fahrgäste verkürzt sich die Fahrzeit um 3 Minuten je Richtung. Damit entfällt auch die Umleitung der Buslinien 52 und 59 über die Haltestelle Jordanstraße. Die Nachtbuslinien N3 und M5 fahren in Fahrtrichtung Alter Markt ab Haltestelle Südring ebenfalls wieder auf direkten Wege. In der Gegenrichtung bleibt die Umleitung über am Fuchsberg bestehen. Die MVB setzt ab 13. Mai bis Ende des Jahres 2026 die Erneuerung der Schienen auf der Halberstädter Straße fort. Dies ist eine wichtige Investition in die Zukunft des Straßenbahnverkehrs in Sudenburg. Bereits 2025 hat die MVB neue Gleise zwischen Lemsdorfer Weg und Braunlager Straße verlegt. Zuerst erneuert die MVB die Gleise auf gut 200 Metern Länge zwischen den Einmündungen Helle Straße und Gewerbepark, ehemaliges Autohaus. Die alten Fahrbahnplatten im Gleisbereich sowie die Schienen werden gegen neue Gleise und leiseren Asphalt als Fahrbahndecke ausgetauscht. Für einen zügigen Fortschritt erfolgen die Arbeiten im Zwei-Schicht-System. Anwohner müssen mit Lärmbeeinträchtigungen während der Abend- und Nachtstunden rechnen. Die Baufirmen sind angewiesen, diese auf das notwendige Mindestmaß zu beschränken. Die Straßenbahnlinie 13 fährt in gewohnter Weise trotz Bauarbeiten. Das Land Sachsen-Anhalt förderte die Baumaßnahme auf Grundlage des Gesetzes über Finanzhilfen des Bundes zur Verbesserung der Verkehrsverhältnisse der Gemeinden. Das Landesverwaltungsamt Sachsen-Anhalt hat das ehemalige Tagebaugelände Zipsendorf Süd im Burgenlandkreis als Naturschutzgebiet gesichert. Dies zunächst für 2 Jahre. Das rund 228 Hektar große Gebiet liegt östlich von Zeitz. Nach dem Ende des Braunkohleabbaus im Jahr 1964 erfolgte die Flutung. Der 104 Hektar große See ist vollständig von Waldbeständen umgeben. Hier hat sich ein ökologisch besonders wertvoller Lebensraum für Vögel entwickelt. Das Gebiet ist regional und national bedeutend, insbesondere

0: es aber, wertvolle Naturgüter verantwortungsvoll abzuwägen und zu bewahren.
1: Anfang Mai fand das traditionelle Treffen der Schulen ohne Rassismus, Schule mit Courage, statt. Die Leiterstraße verwandelte sich in ein buntes Straßenfest.
2: Die Landeszentrale schreibt sich auf die Fahnen: Politik vermitteln, Demokratie stärken. Und das Wichtigste, was es zu vermitteln gilt, ist, die Würde des Menschen ist unantastbar. Sie zu achten und zu schützen, ist Verpflichtung aller staatlichen Gewalt. Und ich ergänze mal, nicht nur aller staatlichen Gewalt, sondern alle, die wir hier miteinander stehen, eines jeden Menschen, der hier lebt. Und das heißt, wir stehen zusammen gegen alle die, die versuchen, das umzudeuten. Da gibt es kein Wanken, sondern, das steht auch im Grundgesetz, im Zweifelsfalle müssen wir uns sogar dagegen wehren.
1: Die Botschaft: ein deutliches Zeichen für Demokratie, Frieden und Toleranz setzen. Die Schulen zeigten mit ihren Projekten und Ideen, was für sie Weltoffenheit und Zusammenhalt bedeutet.
3: Wir zeigen heute Flagge hier für unseren demokratischen Staat, wir zeigen Flagge für Toleranz, wir zeigen Flagge für das, wofür eine Demokratie steht, für Weltoffenheit, für das, wofür wir auch im Jahre 1989 in diesem Land auf die Straße gegangen sind.
1: Die Schulaktion ist Teil der Initiative Weltoffenes Magdeburg, eine Stadt für alle. Jährlich um den 16. Januar wird dabei an die Zerstörung Magdeburgs im Zweiten Weltkrieg erinnert.

0: Dem Netzwerk Schulen ohne Rassismus, Schulen mit Courage, gehören inzwischen über 180 Schulen an, was etwa einem Viertel aller Schulen im Land entspricht.
1: Diese Demokratie muss verteidigt werden und wir müssen den Rattenfängern, die vor der Tür stehen, ihre Grundlagen entziehen.

0: Gleichstellungsministerin Petra Cohn-Benne hat Anfang Mai 2026 die Arbeit des Landesfrauenrates Sachsen-Anhalt gewürdigt. Als starke Stimme, die für mehr Gleichberechtigung einsteht, gibt es den Landesfrauenrat seit 35 Jahren. Die Ministerin übergab für die wichtige Arbeit einen Förderbescheid in Höhe von 239.600 Euro an die neu gewählte Vorsitzende Annette Kannenberg-Bode. Der überparteiliche und überkonfessionelle Dachverband fungiert zugleich als Vermittlerin zwischen Zivilgesellschaft und Politik. Aktuell geht es insbesondere um die Bekämpfung digitaler Gewalt, etwa durch den missbräuchlichen Einsatz digital bearbeiteter Bild- und Videoinhalte. Der Schutz von Betroffenen ist immens wichtig.
1: Am vergangenen Wochenende fand im Technikmuseum ein Oldtimer-Traktorentreffen statt. Die Oldtimer-Freunde Puppenfabrik Oschersleben waren zu Gast. Auf dem Außengelände konnte man 15 historische Traktoren in einer kleinen Schau bestaunen. Gezeigt wurden unter anderem Fahrzeuge der Marken Lanz, Deutz, IFA und Fendt. Der IFA-Traktor, als ob er gerade vom letzten Einsatz kommt. Besonders auffällig zwei Traktoren der polnischen Marke Ursus, der Brüder Broman aus Angern. Mal kein Auto für die linke Fahrspur der Autobahn, ein Traktor Porsche Diesel. Alle Fahrzeuge sind liebevoll gepflegt und absolut fahrtüchtig.
0: Zahlreiche Studien belegen, dass gemeinsames Singen ein Schlüsselelement für die ganzheitliche Entwicklung von Kindern ist. Der DM-Drogeriemarkt fördert daher seit beinahe zwei Jahrzehnten die Sing- und Bewegungsfreude in Kindergärten. Bis zum 31. August können sich ErzieherInnen auf der Website www.singende-kindergarten.de für eine kostenfreie Weiterbildung 2027 bewerben. Die Workshops finden über 9 Monate verteilt und größtenteils digital statt. Das heißt, eine Teilnahme ist wohnortunabhängig möglich. Die Weiterbildung setzt keine gesanglichen Vorkenntnisse voraus, denn das Stimmcoaching selbst steht zentral auf der Agenda. Ein Lied im Morgenkreis, ein paar Reime beim Zähneputzen, eine Aufräummelodie. Mit Hilfe von Singen und Musik entstehen im Kindergarten Alltagsrituale. Das stärkt die Kinder und gibt Selbstvertrauen. Die musikalischen Rituale helfen, sich im Tagesverlauf zu orientieren. Studien belegen, dass Singen bei Kindern wesentlich zur Sprach- und Gehörentwicklung beiträgt und das Körperbewusstsein schult. Christoph Werner, Vorsitzender der DM-Geschäftsführung, betont, das gemeinschaftliche Singen ist etwas, das letztlich unsere Kooperationsfähigkeit schult. Und das könne man nicht früh genug lernen. Das gilt nicht nur für das spätere Arbeitsleben. Auch als Gesellschaft brauchen wir diese Kompetenz, denn wenn wir kooperativ miteinander umgehen, kann eine liberale Demokratie gelingen, so Christoph Werner. Weitere Informationen für alle Interessierten, digitale Schnupperkurse und kostenfreie Liederbücher, auch mit Liedern zum Reinhören, gibt es unter www.singende-kindergarten.de.
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3: Wellenreiter im Grenzbereich, Magdeburgs legendäre Rennboot-Ära von 1929 bis 2000. So der Titel der aktuellen Sonderausstellung im Technikmuseum. Gezeigt werden 3 originale Rennboote aus den 1930er, 1970er und 1980er Jahren, verschiedene Rennbootmotore sowie Preise und Pokale mit Magdeburger Bezug. Der Motorrennsport hat in Magdeburg eine lange Tradition. Bereits 1929 starteten die ersten Rennen, Regatta, auf der Elbe zwischen der Südspitze des Stadtparks und der Buckauer Fähre. Nach einer Unterbrechung wegen des Zweiten Weltkriegs und seiner Folgen fanden in Magdeburg ab 1958 wieder Rennen statt. Später, ab den 1970er Jahren, wurden die Rennen auf dem Salbker See 1 ausgetragen. Von Anfang an waren diese Veranstaltungen Publikumsmagnete. Bis zu 35.000 Zuschauer verfolgten die Duelle auf dem Wasser. Die Sonderausstellung im Technikmuseum entstand in Zusammenarbeit mit dem ehemaligen Motorbootrennfahrer und Sammler Olaf König.
4: Bertolt Brecht, Lied einer Liebenden. Wenn du mich lustig machst, dann denk ich manchmal, jetzt könnte ich sterben. dann blieb ich glücklich bis an mein End. Wenn du dann alt bist und wenn du an mich denkst, sehe ich wie heut aus und du heißt ein Liebchen, das ist noch jung. 7 Rosen hat der Strauch, 6 gehören dem Wind, aber eine bleibt, dass auch ich noch eine find. 7 Male rufe ich dich, 6 Mal bleibe fort, doch beim 7. Mal versprich, komme auf ein Wort. Die Liebste gab mir einen Zweig mit gelbem Laub dran. Das Jahr, es geht zu Ende, die Liebe fängt erst an.
0: Das Sozialministerium des Landes Sachsen-Anhalt stellt insgesamt 15,45 Millionen Euro für Einrichtungen der Jugendarbeit bereit. Die Mittel stammen aus dem Sondervermögen Infrastruktur des Bundes. Ab sofort können Landkreise, kreisfreie Städte, Einheits- und Verbandsgemeinden, freie Träger der Jugendhilfe sowie landesweit tätige Jugendbildungsstätten ihre Vorhaben anmelden. Das Land fördert damit Sanierungen, Maßnahmen für mehr Barrierefreiheit sowie Gegenstände wie Möbel und Elektrogeräte und mobile Angebote der Jugendarbeit. Sozialministerin Petra Grimm-Benne erklärte, dass viele Jugendclubs renovierungsbedürftig sind. Gerade auf dem Land seien Jugendtreffs wichtige Orte, um Gleichaltrige zu treffen. Das stärke den gesellschaftlichen Zusammenhalt. Investitionen in die soziale Infrastruktur sind immer auch Investitionen in die Demokratiefestigkeit, so die Ministerin weiter. Für das Jahr 2026 beträgt die Höchstfördersumme pro Vorhaben 100.000 Euro. Ab dem Jahr 2027 sollen größere Vorhaben gefördert werden. Das Land Sachsen-Anhalt unterstützt die Jugendarbeit bereits seit Jahren über das Sozialministerium. Das neue Investitionsprogramm hilft Einrichtungen zu modernisieren und auszustatten.

0: Im April fand der Tag der Industriekultur zum wiederholten Male statt. An über 70 Standorten im ganzen Bundesland waren alte Fabriken, Bergwerke und Museen geöffnet, um Technik und Arbeitsgeschichte erlebbar zu machen. Das Museum für historische Radio- und Fernsehgeräte Staswort öffnete ebenfalls seine Türen. Im Jahr 2000 in Staswort gegründet, ist es die größte öffentlich zugängliche Ausstellung Mitteldeutschlands. Auf einer Fläche von 250 Quadratmetern kann man über 800 Geräte bestaunen. Viele davon funktionstüchtig. So lässt sich heute noch zeigen, wie Radio früher funktioniert hat.
1: Hier oben ist ein sogenanntes magisches Auge und danach kann ich jetzt einstellen auf den besten Empfang.
0: Stöbern in der Werkschronik. Das Innenleben eines Röhrenfernsehers. Der Stardesigner Colani entwarf für das Fernsehgerätewerk Staswort in den 90er Jahren das nach ihm benannte Fernsehgerät. Er verschaffte dem Werk noch einmal große Aufmerksamkeit. Der Tannhäuser, ein Musikschrank der Spitzenklasse mit Tonband- und Schallplattenwiedergabe sowie ein hochwertiger UKW-Empfänger.

0: Der Sound
1: bombastisch.
0: Ist gut. Das sage ich immer, das sind 500 NF, ja, nicht 50, keine 500, das sind 500 NF.
2: ...165 Jahre Lautsprechergeschichte. Die Ausstellung nahm die Besucher mit in die Entwicklung von Lautsprechern.
3: Die Lautstärke konnte ich dann so regeln.
2: Der hochwertige Fernseher Luxotron als Billigware im Quelle-Katalog. Die Geschichte des Radios ist untrennbar mit dem Werk in Staßfurt verbunden. Angefangen hat es 1920 mit einem Radioversuchslabor. 1923 läuft die erste Unterhaltungssendung aus dem Foxhaus Berlin, der Beginn des Rundfunks in Deutschland. Seitdem werden in Staßfurt Radios in großen Stückzahlen hergestellt. Schon 1927 hatte der Betrieb 400 Mitarbeitende und produzierte 25.000 Geräte. Während der Nazi-Herrschaft produzierte das Werk den Volksempfänger, ein Verlustgeschäft. In den 1970er Jahren gab es etwa 2500 Beschäftigte. Staßfurt hatte 1988 eine Jahresproduktion von 500.000 Geräten. Das Kombinat Rundfunk- und Fernsehtechnik mit dessen Stammbetrieb VEB Fernsehgerätewerk Staßfurt war seit 1980 Alleinhersteller von Heimelektronik in der DDR. Radios, Fernseher, Stereoanlagen und Tonbandgeräte. 1996 schloss das Werk endgültig, alle Mitarbeitenden wurden entlassen. Heute produzieren Nachfolgebetriebe immer noch Fernsehgeräte in Staßfurt. Das Museum kann zu den regulären Öffnungszeiten besucht werden. Eine Anmeldung ist erforderlich unter Telefon 039 25 28 92 80 oder per E-Mail an info@rft-verein-staßfurt.de. In Argentinien findet sich an nur einem Ort Zeugnisse von Zwangsarbeit und Internierungslagern, die zur Produktion von Munition während des Zweiten Weltkrieges gehören. Um die Silbermetallwerke herum entstand hier ab 1940 eine ganze Lagerlandschaft. Im Sommer 1943 wurde ein Außenlager des Konzentrationslagers Ravensbrück errichtet. Die Lagerlandschaft um die Fabrik wuchs zwischen 1940 und der Befreiung im Mai 1945 stetig an und wurde in ihrer inneren Struktur mehrfach verändert. 1945 waren mehrere tausend Zwangsarbeiter, darunter vor allem Frauen, unter schlimmsten Bedingungen interniert. In der Fabrik mussten die Menschen schwere und gefährliche Arbeiten in der Munitionsproduktion verrichten.

0: Im März 2026 führte das Landesamt für Denkmalpflege und Archäologie Sachsen-Anhalt eine gezielte Forschungsgrabung durch. Für die Zeit des Nationalsozialismus und des Zweiten Weltkriegs ist die Archäologie wichtig, da heute nur noch wenige Zeitzeugen vom Erlebten berichten können. An vier Barackenstandorten erfolgten kleinräumige, nur gering in den Boden eingreifende Untersuchungen. Damit ließ sich die bauliche Konstruktion der Baracken innerhalb des gesamten Lagerbereichs nachvollziehen. Das geborgene Fundmaterial, darunter Alltagsobjekte wie Geschirr und Flaschen, aber auch persönliche Habseligkeiten, gibt zahlreiche Hinweise auf die dort lebenden und inhaftierten Menschen und deren Lebensumstände. Am Standort einer Baracke zeigten die Fundobjekte, dass dort eventuell eher die Bewacherinnen und nicht Gefangene untergebracht waren. Seit vielen Jahren erforschen MitarbeiterInnen des Museums Jerichower Land in Gentin und Ehrenamtliche des Fördervereins Gentiner Stadtgeschichte den Ort und pflegen damit eine lokale Gedenk- und Erinnerungskultur. Die Ergebnisse des aktuellen Projekts und der Grabungskampagne sollen perspektivisch vor Ort präsentiert werden. Kurt Tucholsky, Luftveränderung. Fahre mit der Eisenbahn, fahre, Junge, fahre. Auf dem Deck vom Wasserkahn wehen deine Haare. Tauch in fremde Städte ein, laut in fremden Gassen. Höre fremde Menschen schreien, trink aus fremden Tassen. Flieh Betrieb und Telefon, grab in alten Schmökern. Sieh am Seenkain, mein Sohn, Weisheit still verhökern. Lauf in Afrika umher, reite durch Oasen. Lausche auf ein blaues Meer, hör den Mistral blasen. Wie du auch die Welt durchflitzt, ohne Rast und Ruh, hinten auf dem Puffer sitzt du.
1: Robert Seitz, das Lied. Wir sitzen stumm und neigen das Gesicht. Die Falten unserer Hände sind geschlossen. Und uferlos kommt purpurblaues Licht mit deinem Lied in unseren Traum geflossen. Wir atmen weit und neigen uns noch mehr. Wir können unser Selbst nicht mehr umschreiben. Es irrt davon und wandelt fremd einher und lässt sich tief von deinen Tönen treiben. Der Tag verglüht. Nun wagt nur noch die Pracht des blauen Lichts schwellender Gesänge. Und seltsam schreiten über Blütenhäuser, sternüberstrahlt, die Wunder dieser Nacht.

0: Rilke, Begegnung in der Kastanienallee. Ihm ward des Eingangs grüne Dunkelheit, kühl wie ein Seidenmantel umgeben, den er noch nahm und ordnete, als eben am anderen transparenten Ende weit, aus grüner Sonne wie aus grünen Scheiben, weiß eine einzelne Gestalt aufleuchtete, um lange fern zu bleiben und schließlich von den Lichtern niedertreiben, bei jedem Schritte über Wald. Ein helles Wechseln auf sich herzutragen, das scheu im Blond nach hinten lief. Aber auf einmal war der Schatten tief und nahe Augenlagen aufgeschlagen. In einem neuen, deutlichen Gesicht, das wie in einem Bildnis verweilte. In dem Moment, da man sich wieder teilte. Es war immer und dann war es nicht.
1: Das war's auch schon wieder. Ich wünsche Ihnen eine gute Zeit und schalten Sie immer mal wieder ein.
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1: Das ist schön bei den Deutschen. Keiner ist so verrückt, dass er nicht noch einen Verrückteren fände, der ihn versteht, schrieb Heinrich Heine in seiner Harzreise. Mit diesen klugen Worten starten wir in eine neue Sendung von Kultur MD TV. Herzlich willkommen. Die Geschichte der Freimaurerei lässt sich in Europa über mehr als 300 Jahre zurückverfolgen. Auch in Magdeburg finden sich Spuren von freimaurerischen Wirken. Die Magdeburger Loge Harpokrates feiert 2026 den 200. Jahrestag ihrer Gründung. Grund genug für das Kulturhistorische Museum, dies zu würdigen. In der unteren Galerie des Kaiser-Otto-Saals erzählt die kleine Sonderausstellung im Zeichen von Zirkel- und Winkelmaß Freimaurerei in Magdeburg von der Tradition. Dies in zwei kombinierbaren Besucherwegen. Ein chronologischer Rundgang zeichnet die Entstehung, die Blüte, das Verbot und schließlich die Neugründung der Freimaurerei in Magdeburg nach. Der zweite Weg erschließt über freimaurerische Praktiken, Symbole und Riten sowie die bis heute gelebten Werte und Traditionen. Gabriele Köster, Direktorin der Magdeburger Museen, betont, dass der Freimaurerei bis heute der Mythos des Verschwiegenen und Verschworenen anhängt. Mit der Sonderausstellung wollen das Museum diesen Mythos erhellen und die bewegende Geschichte sowie das breite Wirken dieses bürgerlichen Engagements in den Fokus rücken. Die Sonderausstellung im Zeichen von Zirkel und Winkelmaß ist bis zum 25. Oktober 2026, immer von Dienstags bis Freitag von 10 bis 17 Uhr und am Wochenende von 10 bis 18 Uhr im Kaiser-Otto-Saal zu sehen. Führungen gibt es regelmäßig, auch von Mitgliedern der Loge Harpokrates, in deutscher und englischer Sprache. Alle Termine und Informationen gibt es unter www.khm-magdeburg.de/veranstaltungen. Die Halberstädter Straße ist seit Freitag, den 8. Mai, für alle Verkehrsarten freigegeben. Die Stadt kann die neuen Behelfsbrücken voraussichtlich Mitte Mai 2026 für den Verkehr freigeben. Damit ist der Magdeburger Ring dann wieder durchgängig befahrbar. Aufgrund der aktuellen Witterungsbedingungen sind auf den Behelfsbrücken die abschließenden Arbeiten zur Fahrbahnmarkierung nicht möglich. Sobald die Wetterlage besser ist, erfolgen die Markierungen und die Brücken können für den Verkehr freigegeben werden. Die Behelfsbrücken an der Halberstädter Straße verlaufen jeweils einspurig. Für Pkw gilt ein Tempolimit von 30 km/h. Lkw müssen sich an 10 km/h halten. Magdeburg hat die Behelfsbrücken für 8 Jahre angemietet. Die Baufirma wartet die Brücken in einem vierteljährlichen Rhythmus. Geplant ist, bis 2035 den Ersatzneubau zu errichten. Mit dem Neubau der Brücke über die Halberstädter Straße sollen auch die Ringbrücken über die Sudenburger Wuhne und die Gleise der Deutschen Bahn AG neu gebaut werden. Die notwendigen Arbeiten zur Wiederherstellung des für den Bauarbeiten genutzten Parkplatzes dauern noch ungefähr 2 Wochen. In der Zeit lässt die Stadt die Betonpfeiler professionell mit Graffiti gestalten, um Vandalismus vorzubeugen. Mit der Verkehrsfreigabe entfallen auch die Halteverbotszonen auf der Ostseite der Jordanstraße und am Südring. Die Schilder werden im Laufe der kommenden Woche beräumt. Die MVB setzt die Bauarbeiten an den Gleisen in der Halberstädter Straße bis zum Jahresende fort. Die Halberstädter Straße ist deshalb zwischen Helle Straße und Südring in Fahrtrichtung Sudenburg für den Kfz-Verkehr gesperrt. Die Umleitung erfolgt über Sudenburger Wuhne und Südring. Der Kreuzungsbereich zwischen Halberstädter Straße, Helle Straße, Ringabfahrt bleibt vorerst frei. Die Karl-Miller-Straße ist in Höhe der Brücke der Deutschen Bahn vom 11. Mai bis 8. Juli für den Kfz-Verkehr voll gesperrt. Grund sind Arbeiten an dem Bauwerk. Die Umleitungen erfolgen über die Erich-Weinert-Straße. Weitere Verkehrsentschränkungen sind auf der Baustellenkarte unter www.moffi.de und www.magdeburg.de dargestellt. Zur Wahl des Landtages in Sachsen-Anhalt am 6. September 2026 hat die AfD ein Programm verabschiedet. Für den Fall einer Regierungsübernahme will die Partei eine, Zitat, neue patriotische Kulturpolitik, Zitat Ende. Die Kulturinstitutionen sehen darin den Versuch, historisches Erinnern, Kunst und kulturelle Vielfalt an nationalistischen Leitbildern und Identitätsvorgaben auszurichten. Das von der AfD verabschiedete sogenannte Regierungsprogramm verschiebt den Kulturbegriff grundlegend. Kultur wird nicht mehr als offener, pluraler Raum verstanden, sondern verengt sich deutlich. Kultur soll Ausdruck einer, Zitat, ethnisch homogenen Volksgemeinschaft sein, Zitat Ende. Ziel solle es sein, deren, Zitat, Identitätsstörung durch eine selbstbewusste deutsche Identität, Zitat Ende, zu überwinden. Die Kulturinstitutionen mahnen. In dieser Ausrichtung treten Elemente einer völkisch-nationalistischen Kulturauffassung deutlich hervor. Die kulturpolitischen Aussagen des Programms betreffen auch zentrale Felder wie Bildungs-, Wissenschafts-, Integrations- und Religionspolitik, was zu verurteilen ist. Nach dem Programm der AfD ist die bestehende Erinnerungskultur eine, Zitat, Verewigung eines Schuldkomplexes, Zitat Ende. Und die bestehende Erinnerungskultur habe, Zitat, Möglichkeiten einer stabilen nationalen Identitätsbildung verbaut, Zitat Ende. Das Programm fordert eine stärkere Fokussierung auf die, Zitat, guten Seiten der deutschen Geschichte, Zitat Ende. Die Kulturinstitutionen mahnen, dass sich damit die differenzierte, auf wissenschaftlichen Erkenntnissen beruhende Erinnerungskultur hin zu einer selektiven Geschichtsdarstellung, in der die deutsche NS-Vergangenheit systematisch geschönt wird, verschiebt. Am 16. April 2026 veröffentlichen zunächst 27 Kulturinstitutionen aus Sachsen-Anhalt den Appell. Staats- und Kulturminister Rainer Rober begrüßte die gemeinsame Stellungnahme und betonte, Kulturpolitik darf niemals darauf ausgerichtet sein, Inhalte vorzuschreiben oder künstlerische Ausdrucksformen ideologisch zu begrenzen. Das Deutsche Zentrum Kulturgutverluste in Magdeburg stellte sich mit einem eigenen Statement am 21. April 2026 hinter die Initiative. Zitat: Die im Regierungsprogramm der AfD Sachsen-Anhalt formulierten Aussagen richten sich gegen die Arbeit des Zentrums, aber auch gegen die Provenienzforschung in Deutschland insgesamt und treffen damit vor allem die Opfer von Verfolgung und Vernichtung im Nationalsozialismus, von Enteignungen in der sowjetischen Besatzungszone und der DDR sowie von Gewalt und Unrecht in kolonialen Kontexten. Wir schließen uns daher der Stellungnahme der Kultureinrichtungen in unserem Sitzland an. Zitat Ende. Insgesamt versammeln sich Stand 28. April 2026 67 Institutionen des sachsen-anhaltischen Kulturbetriebs hinter den folgenden Appell. Zitat: Kulturpolitik darf nicht zur nationalistischen Instrumentalisierung von Geschichte und Kultur missbraucht werden. Die Freiheit der Kunst, die Vielfalt kultureller Ausdrucksformen und eine an demokratischen Werten orientierte Erinnerungskultur bleiben unverzichtbar. Ihre entschlossene Wahrung sichert nicht nur die vitale und vielfältige Kulturlandschaft in Sachsen-Anhalt, sondern stärkt zugleich gesellschaftlichen Zusammenhalt, Pluralität sowie die Grundlagen unseres demokratischen Gemeinwesens. Zitat Ende. Die Deutsche Stiftung Denkmalschutz fördert zwei Wohnhäuser in der Scharrenstraße 1112 in Zeitz mit 55.100 Euro. Das dank zahlreicher Spenden sowie der Mittel der Lotterie Glücksspirale. Die beiden kleinen Wohnhäuser im Altstadtbereich sind typische Fachwerk-Bruchsteinbauten, die vermutlich aus dem 17. Jahrhundert stammen. Im Obergeschoss haben sich eine getäfelte Holzbalkendecke erhalten, deren Tefelung als Fischgrätmuster gehalten ist. Hier waren Handel und Handwerk angesiedelt. Nach 1990 erfolgte der Abriss zahlreicher Häuser. Das Gebäude zählt zu einem der letzten drei verbliebenen Häuser dieser Art in der Scharrenstraße. Das Dach ist porös und auch die Fassade hat erhebliche Schäden. Eine Sanierung ist dringend nötig. Am Dienstag, den 5. Mai 2026, ereignete sich gegen 8.40 Uhr ein Verkehrsunfall in Neu-Olvenstedt zwischen zwei Pkw, bei dem eine Person leicht verletzt wurde.
0: Ein 85-jähriger Autofahrer beabsichtigte, seinen Renault aus einer Parklücke an der Olvenstädter Chaussee rückwärts auszuparken. Beim Anfahren übersah er eine querende Autofahrerin, welche die Olvenstädter Chaussee in Fahrtrichtung St. Josefstraße befuhr. Es kam zu einem Zusammenstoß. Die 48-jährige Fahrerin erlitt durch den Unfall einen Schock, den ein alarmierter Rettungsdienst ambulant versorgt hat. Während der Aufnahme des Unfalls hatten die Polizisten Zweifel an der Verkehrstüchtigkeit des 85-Jährigen. Eine durchgeführte spezielle Prüfung der Fahreignung bestätigte den Verdacht. Zudem ergab sich der Verdacht auf Fahruntüchtigkeit aufgrund körperlicher Mängel. Die Beamten leiteten weiterführende Ermittlungen ein. Hinweise der Polizei. Ältere Verkehrsteilnehmer sollten beachten, dass mit zunehmendem Alter bestimmte körperliche und kognitive Fähigkeiten nachlassen können. Dazu zählen insbesondere Sehvermögen, Reaktionsgeschwindigkeit sowie die Beweglichkeit, die für sicheres Autofahren erforderlich sind. Zur Erhöhung der Verkehrssicherheit empfiehlt die Polizei insbesondere: Lassen Sie Ihre Fahrtüchtigkeit im Rahmen eines freiwilligen Gesundheitschecks ärztlich überprüfen. Nehmen Sie an speziellen Fahrsicherheitstrainings für Senioren teil. Dies ist wichtig, um die eigenen Fähigkeiten realistisch einzuschätzen und das Fahrverhalten entsprechend anzupassen. Weitere Informationen zum sicheren Verhalten im Straßenverkehr für ältere Menschen gibt es auf der Website vom Deutschen Verkehrssicherheitsrat dvr.de/mensch-im-verkehr-senioren. Am Donnerstag, den 30. April 2026, meldete eine Zeugin einen Einbruch im Ministerium für Arbeit, Soziales, Gesundheit und Gleichstellung der Magdeburger Polizei. Der Sicherheitsdienst konnte den Tatverdächtigen vor Ort stellen und der Polizei übergeben. Der Beschuldigte ist ein 32-jähriger, polizeibekannter Deutscher. Die Ermittlungen ergaben einen Zusammenhang zu einem bereits zurückliegenden Diebstahl in dem Ministerium. Die Beamten stellten bei der Durchsuchung der Wohnung diverses Diebesgut, betäubungsmittelähnliche Substanzen sowie pyrotechnische Erzeugnisse sicher. Das Amtsgericht folgte dem Antrag der Staatsanwaltschaft Magdeburg und erließ einen Haftbefehl gegen den Beschuldigten, der vollstreckt wurde. Die Ermittlungen dauern weiter an. Der Einfluss von Alkohol und anderen berauschenden Mitteln wirkt sich nicht nur auf die Fahrtüchtigkeit im Straßenverkehr aus. Auch in der Berufs- und Freizeitschifffahrt nimmt der Konsum berauschender Mittel zu. Auf Wasserstraßen gelten die festgeschriebenen Promillegrenze nicht nur für den jeweiligen Fahrzeugführer. Dies gilt genauso für Personen, die vorübergehend selbstständig Kurs und Geschwindigkeit des Fahrzeugs bestimmen oder zur diensttuenden Mindestbesatzung gehören. Deshalb prüft die Wasserschutzpolizei Sachsen-Anhalt wie auch in den vergangenen Jahren zum Saisonstart die Fahrtüchtigkeit. Im Zeitraum vom 14. bis 25. Mai 2026 erfolgen intensive Kontrollen in Bezug auf Alkohol und Drogen in der Sport- und Berufsschifffahrt. Die Wasserschutzpolizei Sachsen-Anhalt will damit zur Steigerung der Sicherheit und Leichtigkeit des Schiffverkehrs beitragen und das Verantwortungsbewusstsein jedes Einzelnen stärken.

Damit es Frieden in der Welt gibt, müssen die Völker in Frieden leben. Damit es Frieden zwischen den Völkern gibt, dürfen sich die Städte nicht gegeneinander erheben. Damit es Frieden in den Städten gibt, müssen sich die Nachbarn verstehen. Damit es Frieden zwischen Nachbarn gibt, muss im eigenen Haus Frieden herrschen. Damit im Haus Frieden herrscht, muss man ihn im eigenen Herzen finden.

Die Deutsche Stiftung Denkmalschutz unterstützt die Putzsanierung im Inneren der Johanneskirche in Halle-Saale mit 30.000 Euro. Die Förderung des Gotteshauses ist dank zahlreicher Spenden möglich. Nach der Sanierung des Chors und des Dachs unterstützt die Deutsche Stiftung Denkmalschutz den Erhalt der Kirche erneut. In den Jahren 1892 bis 1893 entstand die Johanneskirche im Süden der Stadt Halle als Klinkerbau auf freiem Feld. Erst 1911 bis 1927 entstand das Umfeld der Kirche mit dem Johannesviertel. Das Gotteshaus ist das erste größere Bauwerk des hallischen Architekten Friedrich Faro. Die dreischiffige Hallenkirche hat im Osten einen eingezogenen Fünfachtelchor und im Westen einen hohen Turm mit Spitzhelm. Die Landeskirche gab 1977 das Haus auf. Was blieb, war ein Lager für Material. Ab 1991 erfolgte die Sanierung des desolaten Gotteshauses. Unter anderem putzten ABM-Kräfte den Innenraum. Die Gemeinde wuchs in den letzten Jahrzehnten stark an, insbesondere junge Familien mit Kindern zählen dazu. Aus dem Buch Die besten deutschen Geschichten und Gedichte, ausgewählt von Marcel Reich-Ranitzky. Josef von Eichendorff, Mondnacht. Es war, als hätte der Himmel die Erde still geküsst, dass sie im Blütenschimmer von ihm nun träumen müsst. Die Luft ging durch die Felder, die Ähren wogen sacht, es rauschen leis die Wälder, so sternklar war die Nacht. Und meine Seele spannte weit ihre Flügel aus, flog durch die stillen Lande, als flöge sie nach Haus. Der Wochenmarkt befindet sich vom Mittwoch, den 20. bis Dienstag, den 26. Mai im Nordabschnitt vom Breiten Weg. Das wegen der notwendigen Auf- und Abbauarbeiten des diesjährigen Stadtfestes. Ab 27. Mai ist der Wochenmarkt wie gewohnt auf dem Alten Markt. Das dienstags bis freitags von 9 Uhr bis 16 Uhr und samstags von 9 bis 13 Uhr. Die Stadtverwaltung stellt am Montag, den 18. Mai, die geplante Stellplatzbegrünungssatzung für das Stadtgebiet vor. Die Veranstaltung in der Ratsdiele des Alten Rathauses beginnt um 17.30 Uhr. MitarbeiterInnen vom Fachdienst Bauleitplanung stellen den aktuellen Stand der geplanten Satzung vor. Der einfache Bebauungsplan sieht das Ausgestalten und Begrünen ebenerdiger Stellplatzanlagen ab 3 Parkplätzen vor. Interessierte können Anregungen und Anmerkungen geben, die in das Bebauungsplanverfahren einfließen sollen. Oberbürgermeisterin Simone Borres lädt am Mittwoch, den 20. Mai, zur Einwohnerversammlung für den Stadtteil Rotensee ein. Von 18 bis 20 Uhr können AnwohnerInnen Fragen stellen und Probleme ansprechen. Ort ist die Grundschule Rotensee in der Windmühlenstraße 30. Themen sind, wie in allen Stadtteilen gleichermaßen, Ordnung, Sicherheit und Sauberkeit sowie Fragen zur Verkehrsplanung und städtebaulicher Entwicklung. Für die Anliegen und Anfragen sind zudem mehrere Beigeordnete sowie MitarbeiterInnen verschiedener Ämter und Fachbereiche der Stadtverwaltung vor Ort. Die Oberbürgermeisterin lädt alle Interessierten aus Rotensee herzlich ein und freut sich auf einen regen Meinungsaustausch. Bis zum 31. Juli nimmt das Team Kulturförderung der Stadtverwaltung Förderanträge für freie, kulturelle und künstlerische Mikroprojekte im Jahr 2026 entgegen. Anträge stellen können Vereine, Kulturschaffende sowie KünstlerInnen, an deren nicht kommerziellen Projekten ein erhebliches städtisches Interesse besteht. Die Landeshauptstadt Magdeburg fördert durch dieses zusätzliche Angebot Mikroprojekte, die ohne Zuschüsse der Stadt nur eingeschränkt oder gar nicht durchgeführt werden könnten. Die Antragstellung ist möglich über ein Online-Formular im Förderportal unter förderportal.magdeburg.de sowie und alternativ über das digitale Rathaus unter magdeburg.de/kulturförderung. Mit diesem Angebot bietet die Stadt zum zweiten Mal in diesem Jahr eine unterjährige Antragstellung, um kulturelle Mikroprojekte Magdeburg zu fördern. Grundlage dafür ist das 2025 vom städtischen Fachbereich Kunst und Kultur eingerichtete digitale Förderportal. Für die nunmehr zweite Phase der Mikroprojektförderung stehen noch Fördermittel in geringem Umfang zur Verfügung. Bei Rückfragen zum Förderangebot stehen Kathleen Faber, Telefon 0391 502135, E-Mail kathleen.faber@kb.magdeburg.de und
Tina Lissner, Telefon 0391 540 21 37, E-Mail tina.lissner@kb.magdeburg.de zur Verfügung. Das Team Kulturförderung bietet auch gern eine persönliche Beratung nach Voranmeldung an.

Die Landeshauptstadt Magdeburg stärkt gemeinsam mit dem Schüler-Tech, dem Schülerlabor für Technik der Otto von Guericke Universität Magdeburg, die praxisnahe MINT-Bildung an weiterführenden Schulen. Ziel ist es, SchülerInnen frühzeitig für naturwissenschaftlich-technische Themen zu begeistern. Während an vielen Sekundarschulen die technische Ausstattung bereits gut etabliert ist, besteht insbesondere an Gymnasien Potenzial für zusätzliche praxisnahe MINT-Angebote. Alle neuen Magdeburger Gymnasien sowie die Freie Waldorfschule Magdeburg haben moderne Technikbausätze für den Unterricht der Klassenstufen 5 bis 12 erhalten. Statt Schulklassen wie bisher in das Universitätslabor einzuladen, will die Universität das erfolgreiche Konzept nun direkt in den Schulen etablieren. Auf Wunsch begleiten die Mitarbeitenden einzelne Unterrichtseinheiten und bieten fachliche Unterstützung an. Die Technikbausätze sind didaktisch aufbereitet, praxisnah konzipiert und orientieren sich an den Lehrplänen der MINT-Fächer. Das ermöglicht experimentelles Arbeiten im Unterricht, fördert eigenständiges Lernen und stärkt die Verbindung von Theorie und Praxis. Die Ausstattung ist das Ergebnis der langjährigen Kooperation zwischen dem Wirtschaftsdezernat der Landeshauptstadt Magdeburg und dem Schülerlabor Schülertech. Der Stadtrat der Landeshauptstadt hat im Juni 2025 die Ausstattung mit Technikbausätzen als Maßnahmen für die Fachkräftesicherung beschlossen. Im Frühjahr 2027 wollen die Partner die Erfahrungen im Unterricht auswerten, um das Angebot bedarfsgerecht weiterzuentwickeln. Seit Montag, dem 11. Mai 2026, ist die Straßenbahnstrecke in der Halberstädter Straße zwischen den Haltestellen Südring und Leipziger Straße nach fast einjähriger Sperrung wieder befahrbar. Die Linie 13 fährt damit zwischen Sudenburg und Citykarree auf direktem Wege ohne Umleitung über die Wiener Straße. Für Fahrgäste verkürzt sich die Fahrzeit um 3 Minuten je Richtung. Damit entfällt auch die Umleitung der Buslinien 52 und 59 über die Haltestelle Jordanstraße. Die Nachtbuslinien N3 und M5 fahren in Fahrtrichtung Alter Markt ab Haltestelle Südring ebenfalls wieder auf direkten Wege. In der Gegenrichtung bleibt die Umleitung über am Fuchsberg bestehen. Die MVB setzt ab 13. Mai bis Ende des Jahres 2026 die Erneuerung der Schienen auf der Halberstädter Straße fort. Dies ist eine wichtige Investition in die Zukunft des Straßenbahnverkehrs in Sudenburg. Bereits 2025 hat die MVB neue Gleise zwischen Lemsdorfer Weg und Braunlager Straße verlegt. Zuerst erneuert die MVB die Gleise auf gut 200 Metern Länge zwischen den Einmündungen Helle Straße und Gewerbepark, ehemaliges Autohaus. Die alten Fahrbahnplatten im Gleisbereich sowie die Schienen werden gegen neue Gleise und leiseren Asphalt als Fahrbahndecke ausgetauscht. Für einen zügigen Fortschritt erfolgen die Arbeiten im Zwei-Schicht-System. Anwohner müssen mit Lärmbeeinträchtigungen während der Abend- und Nachtstunden rechnen. Die Baufirmen sind angewiesen, diese auf das notwendige Mindestmaß zu beschränken. Die Straßenbahnlinie 13 fährt in gewohnter Weise trotz Bauarbeiten. Das Land Sachsen-Anhalt förderte die Baumaßnahme auf Grundlage des Gesetzes über Finanzhilfen des Bundes zur Verbesserung der Verkehrsverhältnisse der Gemeinden. Das Landesverwaltungsamt Sachsen-Anhalt hat das ehemalige Tagebaugelände Zipsendorf Süd im Burgenlandkreis als Naturschutzgebiet gesichert. Dies zunächst für 2 Jahre. Das rund 228 Hektar große Gebiet liegt östlich von Zeitz. Nach dem Ende des Braunkohleabbaus im Jahr 1964 erfolgte die Flutung. Der 104 Hektar große See ist vollständig von Waldbeständen umgeben. Hier hat sich ein ökologisch besonders wertvoller Lebensraum für Vögel entwickelt. Das Gebiet ist regional und national bedeutend, insbesondere als Brut-, Rast-, Mauser- und Überwinterungsgebiet zahlreicher Wasservogelarten. Der Burgenlandkreis stellte den Antrag auf Naturschutz. Der sensible Naturraum soll damit vorsorglich gesichert sein. Hierbei geht es um etwaige drohende Gefährdungen wie bauliche Eingriffe oder Änderungen der Nutzung. Der Präsident des Landesverwaltungsamtes, Thomas Pleye, betont, man wolle nicht Vorhaben unter anderem wirtschaftlicher Art grundsätzlich verhindern. Wichtig sei es aber, wertvolle Naturgüter verantwortungsvoll abzuwägen und zu bewahren. Anfang Mai fand das traditionelle Treffen der Schulen ohne Rassismus, Schule mit Courage, statt. Die Leiterstraße verwandelte sich in ein buntes Straßenfest.

0: wehren.
1: Die Botschaft: ein deutliches Zeichen für Demokratie, Frieden und Toleranz setzen. Die Schulen zeigten mit ihren Projekten und Ideen, was für sie Weltoffenheit und Zusammenhalt bedeutet.
0: Wir zeigen heute Flagge hier für unseren demokratischen Staat. Wir zeigen Flagge für Toleranz, wir zeigen Flagge für das, wofür eine Demokratie steht, für Weltoffenheit, für das, wofür wir auch im Jahre 1989 in diesem Land auf die Straße gegangen sind.
1: Die Schulaktion ist Teil der Initiative Weltoffenes Magdeburg, eine Stadt für alle. Jährlich um den 16. Januar wird dabei an die Zerstörung Magdeburgs im Zweiten Weltkrieg erinnert.

0: Dem Netzwerk Schulen ohne Rassismus, Schulen mit Courage, gehören inzwischen über 180 Schulen an, was etwa einem Viertel aller Schulen im Land entspricht.
1: Diese Demokratie muss verteidigt werden und wir müssen den Rattenfängern, die vor der Tür stehen, ihre Grundlagen entziehen.

0: Gleichstellungsministerin Petra Grimm-Benne hat Anfang Mai 2026 die Arbeit des Landesfrauenrates Sachsen-Anhalt gewürdigt. Als starke Stimme, die für mehr Gleichberechtigung einsteht, gibt es den Landesfrauenrat seit 35 Jahren. Die Ministerin übergab für die wichtige Arbeit einen Förderbescheid in Höhe von 239.600 Euro an die neu gewählte Vorsitzende Annette Kannenberg-Bode. Der überparteiliche und überkonfessionelle Dachverband fungiert zugleich als Vermittlerin zwischen Zivilgesellschaft und Politik. Aktuell geht es insbesondere um die Bekämpfung digitaler Gewalt, etwa durch den missbräuchlichen Einsatz digital bearbeiteter Bild- und Videoinhalte. Der Schutz von Betroffenen ist immens wichtig.
1: Am vergangenen Wochenende fand im Technikmuseum ein Oldtimer-Traktorentreffen statt. Die Oldtimer-Freunde Puppenfabrik Oschersleben waren zu Gast. Auf dem Außengelände konnte man 15 historische Traktoren in einer kleinen Show bestaunen. Gezeigt wurden unter anderem Fahrzeuge der Marken Lanz, Deutz, IFA und Fendt. Der IFA-Traktor, als ob er gerade vom letzten Einsatz kommt. Besonders auffällig zwei Traktoren der polnischen Marke Ursus, der Brüder Broman aus Angern. Mal kein Auto für die linke Fahrspur der Autobahn, ein Traktor Porsche Diesel. Alle Fahrzeuge sind liebevoll gepflegt und absolut fahrtüchtig.
0: Zahlreiche Studien belegen, dass gemeinsames Singen ein Schlüsselelement für die ganzheitliche Entwicklung von Kindern ist. Der DM-Drogeriemarkt fördert daher seit beinahe zwei Jahrzehnten die Sing- und Bewegungsfreude in Kindergärten. Bis zum 31. August können sich ErzieherInnen auf der Website www.singende-kindergarten.de für eine kostenfreie Weiterbildung 2027 bewerben. Die Workshops finden über 9 Monate verteilt und größtenteils digital statt. Das heißt, eine Teilnahme ist wohnortunabhängig möglich. Die Weiterbildung setzt keine gesanglichen Vorkenntnisse voraus, denn das Stimmcoaching selbst steht zentral auf der Agenda. Ein Lied im Morgenkreis, ein paar Reime beim Zähneputzen, eine Aufräummelodie. Mit Hilfe von Singen und Musik entstehen im Kindergarten Alltagrituale. Das stärkt die Kinder und gibt Selbstvertrauen. Die musikalischen Rituale helfen, sich im Tagesverlauf zu orientieren. Studien belegen, dass Singen bei Kindern wesentlich zur Sprach- und Gehörentwicklung beiträgt und das Körperbewusstsein schult. Christoph Werner, Vorsitzender der DM-Geschäftsführung, betont, das gemeinschaftliche Singen ist etwas,

0: das letztlich unsere Kooperationsfähigkeit schult. Und das könne man nicht früh genug lernen. Das gilt nicht nur für das spätere Arbeitsleben. Auch als Gesellschaft brauchen wir diese Kompetenz, denn wenn wir kooperativ miteinander umgehen, kann eine liberale Demokratie gelingen, so Christoph Werner. Weitere Informationen für alle Interessierten, digitale Schnupperkurse und kostenfreie Liederbücher, auch mit Liedern zum Reinhören, gibt es unter www.singende-kindergarten.de.
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2: Wellenreiter im Grenzbereich, Magdeburgs legendäre Rennboot-Ära von 1929 bis 2000. So der Titel der aktuellen Sonderausstellung im Technikmuseum. Gezeigt werden drei originale Rennboote aus den 1930er, 1970er und 1980er Jahren, verschiedene Rennbootmotore sowie Preise und Pokale mit Magdeburger Bezug. Der Motorrennsport hat in Magdeburg eine lange Tradition. Bereits 1929 starteten die ersten Rennen, Regatta, auf der Elbe zwischen der Südspitze des Stadtparks und der Buckauer Fähre. Nach einer Unterbrechung wegen des Zweiten Weltkriegs und seiner Folgen fanden in Magdeburg ab 1958 wieder Rennen statt. Später, ab den 1970er Jahren, wurden die Rennen auf dem Salbker See 1 ausgetragen. Von Anfang an waren diese Veranstaltungen Publikumsmagnete. Bis zu 35.000 Zuschauer verfolgten die Duelle auf dem Wasser. Die Sonderausstellung im Technikmuseum entstand in Zusammenarbeit mit dem ehemaligen Motorbootrennfahrer und Sammler Olaf König.
3: Bertolt Brecht, Lied einer Liebenden. Wenn du mich lustig machst, dann denk ich manchmal, jetzt könnte ich sterben. Dann blieb ich glücklich bis an mein End. Wenn du dann alt bist und wenn du an mich denkst, sehe ich wie heut aus. Und du heißt ein Liebchen, das ist noch jung. 7 Rosen hat der Strauch, 6 gehören dem Wind. Aber eine bleibt, dass auch ich noch eine find. 7 Male rufe ich dich, 6 Mal bleibe fort. Doch beim 7. Mal versprich, komme auf ein Wort. Die Liebste gab mir einen Zweig mit gelbem Laub dran. Das Jahr, es geht zu Ende, die Liebe fängt erst an.
0: Das Sozialministerium des Landes Sachsen-Anhalt stellt insgesamt 15,45 Millionen Euro für Einrichtungen der Jugendarbeit bereit. Die Mittel stammen aus dem Sondervermögen Infrastruktur des Bundes. Ab sofort können Landkreise, kreisfreie Städte, Einheits- und Verbandsgemeinden, freie Träger der Jugendhilfe sowie landesweit tätige Jugendbildungsstätten ihre Vorhaben anmelden. Das Land fördert damit Sanierungen, Maßnahmen für mehr Barrierefreiheit sowie Gegenstände wie Möbel und Elektrogeräte und mobile Angebote der Jugendarbeit. Sozialministerin Petra Grimm-Benne erklärte, dass viele Jugendclubs renovierungsbedürftig sind. Gerade auf dem Land seien Jugendtreffs wichtige Orte, um Gleichaltrige zu treffen. Das stärke den gesellschaftlichen Zusammenhalt. Investitionen in die soziale Infrastruktur sind immer auch Investitionen in die Demokratiefestigkeit, so die Ministerin weiter. Für das Jahr 2026 beträgt die Höchstfördersumme pro Vorhaben 100.000 Euro. Ab dem Jahr 2027 sollen größere Vorhaben gefördert werden. Das Land Sachsen-Anhalt unterstützt die Jugendarbeit bereits seit Jahren über das Sozialministerium. Das neue Investitionsprogramm hilft Einrichtungen zu modernisieren und auszustatten.
2: Im April fand der Tag der Industriekultur zum wiederholten Male statt. An über 70 Standorten im ganzen Bundesland waren alte Fabriken, Bergwerke und Museen geöffnet, um Technik und Arbeitsgeschichte erlebbar zu machen. Das Museum für historische Radio- und Fernsehgeräte Staswort öffnete ebenfalls seine Türen. Im Jahr 2000 in Staswort gegründet, ist es die größte öffentlich zugängliche Ausstellung Mitteldeutschlands. Auf einer Fläche von 250 Quadratmetern kann man über 800 Geräte bestaunen. Viele davon funktionstüchtig. So lässt sich heute noch zeigen, wie Radio früher funktioniert hat.
4: Hier oben ist ein sogenanntes magisches Auge und danach kann ich jetzt einstellen auf den besten Empfang.
2: Stöbern in

Nährwerkschronik. Das Innenleben eines Röhrenfernsehers. Der Star-Designer Colani entwarf für das Fernsehgerätewerk Staswort in den 90er Jahren das nach ihm benannte Fernsehgerät. Er verschaffte dem Werk noch einmal große Aufmerksamkeit. Der Tannhäuser, ein Musikschrank der Spitzenklasse mit Tonband- und Schallplattenwiedergabe sowie ein hochwertiger UKW-Empfänger.

0: Der Sound
1: bombastisch.
0: Ist gut. Das sage ich immer, das sind 500 NF, ja, nicht 50, keine 500, das sind 500 NF.
2: Jahre Lautsprechergeschichte. Die Ausstellung nahm die Besucher mit in die Entwicklung von Lautsprechern.
3: Die Lautstärke konnte ich dann so regeln.
2: Der hochwertige Fernseher Luxotron als Billigware im Quellekatalog. Die Geschichte des Radios ist untrennbar mit dem Werk in Staßfurt verbunden. Angefangen hat es 1920 mit einem Radioversuchslabor. 1923 läuft die erste Unterhaltungssendung aus dem Foxhaus Berlin, der Beginn des Rundfunks in Deutschland. Seitdem werden in Staßfurt Radios in großen Stückzahlen hergestellt. Schon 1927 hatte der Betrieb 400 Mitarbeitende und produzierte 25.000 Geräte. Während der Nazi-Herrschaft produzierte das Werk den Volksempfänger, ein Verlustgeschäft. In den 1970er Jahren gab es etwa 2500 Beschäftigte. Staßfurt hatte 1988 eine Jahresproduktion von 500.000 Geräten. Das Kombinat Rundfunk und Fernsehtechnik mit dessen Stammbetrieb VEB Fernsehgerätewerk Staßfurt war seit 1980 Alleinhersteller von Heimelektronik in der DDR. Radios, Fernseher, Stereoanlagen und Tonbandgeräte. 1996 schloss das Werk endgültig, alle Mitarbeitenden wurden entlassen. Heute produzieren Nachfolgebetriebe immer noch Fernsehgeräte in Staßfurt. Das Museum kann zu den regulären Öffnungszeiten besucht werden. Eine Anmeldung ist erforderlich unter Telefon 039 25 28 92 80 oder per E-Mail an info@rft-verein-staßfurt.de. In Argentinien findet sich an nur einem Ort Zeugnisse von Zwangsarbeit und Internierungslagern, die zur Produktion von Munition während des Zweiten Weltkrieges gehören. Um die Silbermetallwerke herum entstand hier ab 1940 eine ganze Lagerlandschaft. Im Sommer 1943 wurde ein Außenlager des Konzentrationslagers Ravensbrück errichtet. Die Lagerlandschaft um die Fabrik wuchs zwischen 1940 und der Befreiung im Mai 1945 stetig an und wurde in ihrer inneren Struktur mehrfach verändert. 1945 waren mehrere tausend Zwangsarbeiter, darunter vor allem Frauen, unter schlimmsten Bedingungen interniert. In der Fabrik mussten die Menschen schwere und gefährliche Arbeiten in der Munitionsproduktion verrichten. Im März 2026 führte das Landesamt für Denkmalpflege und Archäologie Sachsen-Anhalt eine gezielte Forschungsgrabung durch. Für die Zeit des Nationalsozialismus und des Zweiten Weltkriegs ist die Archäologie wichtig, da heute nur noch wenige Zeitzeugen vom Erlebten berichten können. An vier Barackenstandorten erfolgten kleinräumige, nur gering in den Boden eingreifende Untersuchungen. Damit ließ sich die bauliche Konstruktion der Baracken innerhalb des gesamten Lagerbereichs nachvollziehen. Das geborgene Fundmaterial, darunter Alltagsobjekte wie Geschirr und Flaschen, aber auch persönliche Habseligkeiten, gibt zahlreiche Hinweise auf die dort lebenden und inhaftierten Menschen und deren Lebensumstände. Am Standort einer Baracke zeigten die Fundobjekte, dass dort eventuell eher die Bewacherinnen und nicht Gefangene untergebracht waren. Seit vielen Jahren erforschen MitarbeiterInnen des Museums Jerichower Land in Gentin und Ehrenamtliche des Fördervereins Gentiner Stadtgeschichte

0: den Ort und pflegen damit eine lokale Gedenk- und Erinnerungskultur. Die Ergebnisse des aktuellen Projekts und der Grabungskampagne sollen perspektivisch vor Ort präsentiert werden.
1: Kotucholski, Luftveränderung. Fahre mit der Eisenbahn, fahre, Junge, fahre. Auf dem Deck vom Wasserkahn wehen deine Haare. Tauch in fremde Städte ein, laut in fremden Gassen. Höre fremde Menschen schreien, trink aus fremden Tassen. Flieh Betrieb und Telefon, grab in alten Schmökern. Sieh am Seenkain, mein Sohn, Weisheit still verhökern. Lauf in Afrika umher, reite durch Oasen. Lausche auf ein blaues Meer, hör den Mistral blasen. Wie du auch die Welt durchflitzt, ohne Rast und Ruh, hinten auf dem Puffer sitzt du.
2: Robert Seitz, das Lied. Wir sitzen stumm und neigen das Gesicht. Die Falten unserer Hände sind geschlossen. Und uferlos kommt purpurblaues Licht mit deinem Lied in unseren Traum geflossen. Wir atmen weit und neigen uns noch mehr. Wir können unser Selbst nicht mehr umschreiben. Es irrt davon und wandelt fremd einher und lässt sich tief von deinen Tönen treiben. Der Tag verglüht. Nun wagt nur noch die Pracht des blauen Lichts, schwellender Gesänge. Und seltsam schreiten über Blütenhäuser, sternüberstrahlt, die Wunder dieser Nacht.

0: Rilke, Begegnung in der Kastanienallee. Ihm ward des Eingangs grüne Dunkelheit, kühl wie ein Seidenmantel umgeben, den er noch nahm und ordnete, als eben am anderen transparenten Ende weit, aus grüner Sonne wie aus grünen Scheiben, weiß eine einzelne Gestalt aufleuchtete, um lange fern zu bleiben und schließlich von den Lichtern niedertreiben, bei jedem Schritte über Wald. Ein helles Wechseln auf sich herzutragen, das scheu im Blond nach hinten lief. Aber auf einmal war der Schatten tief und nahe Augenlagen aufgeschlagen. In einem neuen, deutlichen Gesicht, das wie in einem Bildnis verweilte, in dem Moment, da man sich wieder teilte. Es war immer und dann war es nicht.
1: Das war's auch schon wieder. Ich wünsche Ihnen eine gute Zeit und schalten Sie immer mal wieder ein.
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Das ist schön bei den Deutschen. Keiner ist so verrückt, dass er nicht noch einen Verrückteren fände, der ihn versteht, schrieb Heinrich Heine in seiner Harzreise. Mit diesen klugen Worten starten wir in eine neue Sendung von Kultur im DTV. Herzlich willkommen. Die Geschichte der Freimaurerei lässt sich in Europa über mehr als 300 Jahre zurückverfolgen. Auch in Magdeburg finden sich Spuren von freimaurerischen Wirken. Die Magdeburger Loge Harpokrates feiert 2026 den 200. Jahrestag ihrer Gründung. Grund genug für das Kulturhistorische Museum, dies zu würdigen. In der unteren Galerie des Kaiser-Otto-Saals erzählt die kleine Sonderausstellung im Zeichen von Zirkel- und Winkelmaß Freimaurerei in Magdeburg von der Tradition. Dies in zwei kombinierbaren Besucherwegen. Ein chronologischer Rundgang zeichnet die Entstehung, die Blüte, das Verbot und schließlich die Neugründung der Freimaurerei in Magdeburg nach. Der zweite Weg erschließt über freimaurerische Praktiken, Symbole und Riten sowie die bis heute gelebten Werte und Traditionen. Gabriele Köster, Direktorin der Magdeburger Museen, betont, dass der Freimaurerei bis heute der Mythos des Verschwiegenen und Verschworenen anhängt. Mit der Sonderausstellung wollen das Museum diesen Mythos erhellen und die bewegende Geschichte sowie das breite Wirken dieses bürgerlichen Engagements in den Fokus rücken. Die Sonderausstellung im Zeichen von Zirkel und Winkelmaß ist bis zum 25. Oktober 2026, immer von Dienstags bis Freitag von 10 bis 17 Uhr und am Wochenende von 10 bis 18 Uhr im Kaiser-Otto-Saal zu sehen. Führungen gibt es regelmäßig, auch von Mitgliedern der Loge Harpokrates, in deutscher und englischer Sprache. Alle Termine und Informationen gibt es unter www.khm-magdeburg.de/Veranstaltungen. Die Halberstädter Straße ist seit Freitag, den 8. Mai, für alle Verkehrsarten freigegeben. Die Stadt kann die neuen Behelfsbrücken voraussichtlich Mitte Mai 2026 für den Verkehr freigeben. Damit ist der Magdeburger Ring dann wieder durchgängig befahrbar. Aufgrund der aktuellen Witterungsbedingungen sind auf den Behelfsbrücken die abschließenden Arbeiten zur Fahrbahnmarkierung nicht möglich. Sobald die Wetterlage besser ist, erfolgen die Markierungen und die Brücken können für den Verkehr freigegeben werden. Die Behelfsbrücken an der Halberstädter Straße verlaufen jeweils einspurig. Für Pkw gilt ein Tempolimit von 30 km/h. Lkw müssen sich an 10 km/h halten. Magdeburg hat die Behelfsbrücken für 8 Jahre angemietet. Die Baufirma wartet die Brücken in einem vierteljährlichen Rhythmus. Geplant ist, bis 2035 den Ersatzneubau zu errichten. Mit dem Neubau der Brücke über die Halberstädter Straße sollen auch die Ringbrücken über die Sudenburger Wohne und die Gleise der Deutschen Bahn AG neu gebaut werden. Die notwendigen Arbeiten zur Wiederherstellung des für den Bauarbeiten genutzten Parkplatzes dauern noch ungefähr 2 Wochen. In der Zeit lässt die Stadt die Betonpfeiler professionell mit Graffiti gestalten, um Vandalismus vorzubeugen. Mit der Verkehrsfreigabe entfallen auch die Halteverbotszonen auf der Ostseite der Jordanstraße und am Südring. Die Schilder werden im Laufe der kommenden Woche beräumt. Die MVB setzt die Bauarbeiten an den Gleisen in der Halberstädter Straße bis zum Jahresende fort. Die Halberstädter Straße ist deshalb zwischen Helle Straße und Südring in Fahrtrichtung Sudenburg für den Kfz-Verkehr gesperrt. Die Umleitung erfolgt über Sudenburger Wuhne und Südring. Der Kreuzungsbereich zwischen Halberstädter Straße, Helle Straße, Ringabfahrt bleibt vorerst frei. Die Karl-Miller-Straße ist in Höhe der Brücke der Deutschen Bahn vom 11. Mai bis 8. Juli für den Kfz-Verkehr voll gesperrt. Grund sind Arbeiten an dem Bauwerk. Die Umleitung

0: Unerfolgen über die Erich-Weinert-Straße. Weitere Verkehrsentschränkungen sind auf der Baustellenkarte unter www.moffi.de und www.magdeburg.de dargestellt. Zur Wahl des Landtages in Sachsen-Anhalt am 6. September 2026 hat die AfD ein Programm verabschiedet. Für den Fall einer Regierungsübernahme will die Partei eine, Zitat, neue patriotische Kulturpolitik, Zitat Ende. Die Kulturinstitutionen sehen darin den Versuch, historisches Erinnern, Kunst und kulturelle Vielfalt an nationalistischen Leitbildern und Identitätsvorgaben auszurichten. Das von der AfD verabschiedete sogenannte Regierungsprogramm verschiebt den Kulturbegriff grundlegend. Kultur wird nicht mehr als offener, pluraler Raum verstanden, sondern verengt sich deutlich. Kultur soll Ausdruck einer, Zitat, ethnisch homogenen Volksgemeinschaft sein, Zitat Ende. Ziel solle es sein, deren, Zitat, Identitätsstörung durch eine selbstbewusste deutsche Identität, Zitat Ende, zu überwinden. Die Kulturinstitutionen mahnen: In dieser Ausrichtung treten Elemente einer völkisch-nationalistischen Kulturauffassung deutlich hervor. Die kulturpolitischen Aussagen des Programms betreffen auch zentrale Felder wie Bildungs-, Wissenschafts-, Integrations- und Religionspolitik, was zu verurteilen ist. Nach dem Programm der AfD ist die bestehende Erinnerungskultur eine, Zitat, Verewigung eines Schuldkomplexes, Zitat Ende. Und die bestehende Erinnerungskultur habe, Zitat, Möglichkeiten einer stabilen nationalen Identitätsbildung verbaut, Zitat Ende. Das Programm fordert eine stärkere Fokussierung auf die, Zitat, guten Seiten der deutschen Geschichte, Zitat Ende. Die Kulturinstitutionen mahnen, dass sich damit die differenzierte, auf wissenschaftlichen Erkenntnissen beruhende Erinnerungskultur hin zu einer selektiven Geschichtsdarstellung, in der die deutsche NS-Vergangenheit systematisch geschönt wird, verschiebt. Am 16. April 2026 veröffentlichen zunächst 27 Kulturinstitutionen aus Sachsen-Anhalt den Appell. Staats- und Kulturminister Rainer Rober begrüßte die gemeinsame Stellungnahme und betonte, Kulturpolitik darf niemals darauf ausgerichtet sein, Inhalte vorzuschreiben oder künstlerische Ausdrucksformen ideologisch zu begrenzen. Das Deutsche Zentrum Kulturgutverluste in Magdeburg stellte sich mit einem eigenen Statement am 21. April 2026 hinter die Initiative. Zitat: Die im Regierungsprogramm der AfD Sachsen-Anhalt formulierten Aussagen richten sich gegen die Arbeit des Zentrums, aber auch gegen die Provenienzforschung in Deutschland insgesamt und treffen damit vor allem die Opfer von Verfolgung und Vernichtung im Nationalsozialismus, von Enteignungen in der sowjetischen Besatzungszone und der DDR sowie von Gewalt und Unrecht in kolonialen Kontexten. Wir schließen uns daher der Stellungnahme der Kultureinrichtungen in unserem Sitzland an. Zitat Ende. Insgesamt versammeln sich Stand 28. April 2026 67 Institutionen des sachsen-anhaltischen Kulturbetriebs hinter den folgenden Appell. Zitat: Kulturpolitik darf nicht zur nationalistischen Instrumentalisierung von Geschichte und Kultur missbraucht werden. Die Freiheit der Kunst, die Vielfalt kultureller Ausdrucksformen und eine an demokratischen Werten orientierte Erinnerungskultur bleiben unverzichtbar. Ihre entschlossene Wahrung sichert nicht nur die vitale und vielfältige Kulturlandschaft in Sachsen-Anhalt, sondern stärkt zugleich gesellschaftlichen Zusammenhalt, Pluralität sowie die Grundlagen unseres demokratischen Gemeinwesens. Zitat Ende. Die Deutsche Stiftung Denkmalschutz fördert zwei Wohnhäuser in der Scharrenstraße 1112 in Zeitz mit 55.100 Euro. Das dank zahlreicher Spenden sowie der Mittel der Lotterie Glücksspirale. Die beiden kleinen Wohnhäuser im Altstadtbereich sind typische Fachwerk-Bruchsteinbauten, die vermutlich aus dem 17. Jahrhundert stammen. Im Obergeschoss haben sich eine getäfelte Holzbalkendecke erhalten, deren Tefelung als Fischgrätmuster gehalten ist. Hier waren Handel und Handwerk angesiedelt. Nach 1990 erfolgte der Abriss zahlreicher Häuser. Das Gebäude zählt zu einem der letzten drei verbliebenen Häuser dieser Art in der Scharrenstraße. Das Dach ist porös und auch die Fassade hat erhebliche Schäden. Eine Sanierung ist dringend nötig.
1: Am Dienstag, den 5. Mai 2026, ereignete sich gegen 8.40 Uhr ein Verkehrsunfall in Neu-Olvenstedt zwischen zwei Pkw, bei dem eine Person leicht verletzt wurde. Ein 85-jähriger Autofahrer beabsichtigte, seinen Renault aus einer Parklücke an der Olvenstedter Chaussee rückwärts auszuparken. Beim Anfahren übersah er eine querende Autofahrerin, welche die Olvenstedter Chaussee in Fahrtrichtung St. Josefstraße befuhr. Es kam zu einem Zusammenstoß. Die 48-jährige Fahrerin erlitt durch den Unfall einen Schock, den ein alarmierter Rettungsdienst ambulant versorgt hat. Während der Aufnahme des Unfalls hatten die Polizisten Zweifel an der Verkehrstüchtigkeit des 85-Jährigen. Eine durchgeführte spezielle Prüfung der Fahreignung bestätigte den Verdacht. Zudem ergab sich der Verdacht auf Fahruntüchtigkeit aufgrund körperlicher Mängel. Die Beamten leiteten weiterführende Ermittlungen ein. Hinweise der Polizei. Ältere Verkehrsteilnehmer sollten beachten, dass mit zunehmendem Alter bestimmte körperliche und kognitive Fähigkeiten nachlassen können. Dazu zählen insbesondere Sehvermögen, Reaktionsgeschwindigkeit sowie die Beweglichkeit, die für sicheres Autofahren erforderlich sind. Zur Erhöhung der Verkehrssicherheit empfiehlt die Polizei insbesondere: Lassen Sie Ihre Fahrtüchtigkeit im Rahmen eines freiwilligen Gesundheitschecks ärztlich überprüfen. Nehmen Sie an speziellen Fahrsicherheitstrainings für Senioren teil. Dies ist wichtig, um die eigenen Fähigkeiten realistisch einzuschätzen und das Fahrverhalten entsprechend anzupassen. Weitere Informationen zum sicheren Verhalten im Straßenverkehr für ältere Menschen gibt es auf der Website vom Deutschen Verkehrssicherheitsrat dvr.de/mensch-im-verkehr-senioren. Am Donnerstag, den 30. April 2026, meldete eine Zeugin einen Einbruch im Ministerium für Arbeit, Soziales, Gesundheit und Gleichstellung der Magdeburger Polizei. Der Sicherheitsdienst konnte den Tatverdächtigen vor Ort stellen und der Polizei übergeben. Der Beschuldigte ist ein 32-jähriger, polizeibekannter Deutscher. Die Ermittlungen ergaben einen Zusammenhang zu einem bereits zurückliegenden Diebstahl in dem Ministerium. Die Beamten stellten bei der Durchsuchung der Wohnung diverses Diebesgut, betäubungsmittelähnliche Substanzen sowie pyrotechnische Erzeugnisse sicher. Das Amtsgericht folgte dem Antrag der Staatsanwaltschaft Magdeburg und erließ einen Haftbefehl gegen den Beschuldigten, der vollstreckt wurde. Die Ermittlungen dauern weiter an. Der Einfluss von Alkohol und anderen berauschenden Mitteln wirkt sich nicht nur auf die Fahrtüchtigkeit im Straßenverkehr aus. Auch in der Berufs- und Freizeitschifffahrt nimmt der Konsum berauschender Mittel zu. Auf Wasserstraßen gelten die festgeschriebenen Promillegrenze nicht nur für den jeweiligen Fahrzeugführer. Dies gilt genauso für Personen, die vorübergehend selbstständig Kurs und Geschwindigkeit des Fahrzeugs bestimmen oder zur diensttuenden Mindestbesatzung gehören. Deshalb prüft die Wasserschutzpolizei Sachsen-Anhalt wie auch in den vergangenen Jahren zum Saisonstart die Fahrtüchtigkeit. Im Zeitraum vom 14. bis 25. Mai 2026 erfolgen intensive Kontrollen in Bezug auf Alkohol und Drogen in der Sport- und Berufsschifffahrt. Die Wasserschutzpolizei Sachsen-Anhalt will damit zur Steigerung der Sicherheit und Leichtigkeit des Schiffverkehrs beitragen und das Verantwortungsbewusstsein jedes Einzelnen stärken.

Damit es Frieden in der Welt gibt, müssen die Völker in Frieden leben. Damit es Frieden zwischen den Völkern gibt, dürfen sich die Städte nicht gegeneinander erheben. Damit es Frieden in den Städten gibt, müssen sich die Nachbarn verstehen. Damit es Frieden zwischen Nachbarn gibt, muss im eigenen Haus Frieden herrschen. Damit im Haus Frieden herrscht, muss man ihn im eigenen Herzen finden.

0: Die Deutsche Stiftung Denkmalschutz unterstützt die Putzsanierung im Inneren der Johanneskirche in Halle-Saale mit 30.000 Euro. Die Förderung des Gotteshauses ist dank zahlreicher Spenden möglich. Nach der Sanierung des Chors und des Dachs unterstützt die Deutsche Stiftung Denkmalschutz den Erhalt der Kirche erneut. In den Jahren 1892 bis 1893 entstand die Johanneskirche im Süden der Stadt Halle als Klinkerbau auf freiem Feld. Erst 1911 bis 1927 entstand das Umfeld der Kirche mit dem Johannesviertel. Das Gotteshaus ist das erste größere Bauwerk des hallischen Architekten Friedrich Faro. Die dreischiffige Hallenkirche hat im Osten einen eingezogenen Fünfachtelchor und im Westen einen hohen Turm mit Spitzhelm. Die Landeskirche gab 1977 das Haus auf, was blieb, war ein Lager für Material. Ab 1991 erfolgte die Sanierung des desolaten Gotteshauses. Unter anderem putzten ABM-Kräfte den Innenraum. Die Gemeinde wuchs in den letzten Jahrzehnten stark an, insbesondere junge Familien mit Kindern zählen dazu. Aus dem Buch Die besten deutschen Geschichten und Gedichte, ausgewählt von Marcel Reich-Ranitzky. Josef von Eichendorff, Mondnacht. Es war, als hätte der Himmel die Erde still geküsst, dass sie im Blütenschimmer von ihm nun träumen müsst. Die Luft ging durch die Felder, die Ähren wogen sacht, es rauschen leis die Wälder, so sternklar war die Nacht. Und meine Seele spannte weit ihre Flügel aus, flog durch die stillen Lande, als flöge sie nach Haus. Der Wochenmarkt befindet sich vom Mittwoch, den 20. bis Dienstag, den 26. Mai im Nordabschnitt vom Breiten Weg. Das wegen der notwendigen Auf- und Abbauarbeiten des diesjährigen Stadtfestes. Ab 27. Mai ist der Wochenmarkt wie gewohnt auf dem Alten Markt. Das dienstags bis freitags von 9 Uhr bis 16 Uhr und samstags von 9 bis 13 Uhr. Die Stadtverwaltung stellt am Montag, den 18. Mai, die geplante Stellplatzbegrünungssatzung für das Stadtgebiet vor. Die Veranstaltung in der Ratsdiele des Alten Rathauses beginnt um 17.30 Uhr. MitarbeiterInnen vom Fachdienst Bauleitplanung stellen den aktuellen Stand der geplanten Satzung vor. Der einfache Bebauungsplan sieht das Ausgestalten und Begrünen ebenerdiger Stellplatzanlagen ab 3 Parkplätzen vor. Interessierte können Anregungen und Anmerkungen geben, die in das Bebauungsplanverfahren einfließen sollen. Oberbürgermeisterin Simone Borres lädt am Mittwoch, den 20. Mai, zur Einwohnerversammlung für den Stadtteil Rotensee ein. Von 18 bis 20 Uhr können AnwohnerInnen Fragen stellen und Probleme ansprechen. Ort ist die Grundschule Rotensee in der Windmühlenstraße 30. Themen sind, wie in allen Stadtteilen gleichermaßen, Ordnung, Sicherheit und Sauberkeit sowie Fragen zur Verkehrsplanung und städtebaulicher Entwicklung. Für die Anliegen und Anfragen sind zudem mehrere Beigeordnete sowie MitarbeiterInnen verschiedener Ämter und Fachbereiche der Stadtverwaltung vor Ort. Die Oberbürgermeisterin lädt alle Interessierten aus Rotensee herzlich ein und freut sich auf einen regen Meinungsaustausch. Bis zum 31. Juli nimmt das Team Kulturförderung der Stadtverwaltung Förderanträge für freie, kulturelle und künstlerische Mikroprojekte im Jahr 2026 entgegen. Anträge stellen können Vereine, Kulturschaffende sowie KünstlerInnen, an deren nicht kommerziellen Projekten ein erhebliches städtisches Interesse besteht. Die Landeshauptstadt Magdeburg fördert durch dieses zusätzliche Angebot Mikroprojekte, die ohne Zuschüsse der Stadt nur eingeschränkt oder gar nicht durchgeführt werden könnten. Die Antragstellung ist möglich über ein Online-Formular im Förderportal unter förderportal.magdeburg.de sowie und alternativ über das digitale Rathaus unter magdeburg.de/kulturförderung. Mit diesem Angebot bietet die Stadt zum zweiten Mal in diesem Jahr eine unterjährige Antragstellung, um kulturelle Mikroprojekte Magdeburg zu fördern. Grundlage dafür ist das 2025 vom städtischen Fachbereich Kunst und Kultur eingerichtete digitale Förderportal. Für die nunmehr zweite Phase der Mikroprojektförderung stehen noch Fördermittel in geringem Umfang zur Verfügung. Bei Rückfragen zum Förderangebot stehen Kathleen Faber, Telefon 0391-540-2135, E-Mail kathleen.faber@kb.magdeburg.de und Tina Lissner, Telefon 0391 540 2137, E-Mail tina.lissner@kb.magdeburg.de zur Verfügung. Das Team Kulturförderung bietet auch gern eine persönliche Beratung nach Voranmeldung an. Die Landeshauptstadt Magdeburg stärkt gemeinsam mit dem Schülertech, dem Schülerlabor für Technik der Otto von Guericke Universität Magdeburg, die praxisnahe MINT-Bildung an weiterführenden Schulen. Ziel ist es, SchülerInnen frühzeitig für naturwissenschaftlich-technische Themen zu begeistern. Während an vielen Sekundarschulen die technische Ausstattung bereits gut etabliert ist, besteht insbesondere an Gymnasien Potenzial für zusätzliche praxisnahe MINT-Angebote. Alle neuen Magdeburger Gymnasien sowie die Freie Waldorfschule Magdeburg haben moderne Technikbausätze für den Unterricht der Klassenstufen 5 bis 12 erhalten. Statt Schulklassen wie bisher in das Universitätslabor einzuladen, will die Universität das erfolgreiche Konzept nun direkt in den Schulen etablieren. Auf Wunsch begleiten die Mitarbeitenden einzelne Unterrichtseinheiten und bieten fachliche Unterstützung an. Die Technikbausätze sind didaktisch aufbereitet, praxisnah konzipiert und orientieren sich an den Lehrplänen der MINT-Fächer. Das ermöglicht experimentelles Arbeiten im Unterricht, fördert eigenständiges Lernen und stärkt die Verbindung von Theorie und Praxis. Die Ausstattung ist das Ergebnis der langjährigen Kooperation zwischen dem Wirtschaftsdezernat der Landeshauptstadt Magdeburg und dem Schülerlabor Schülertech. Der Stadtrat der Landeshauptstadt hat im Juni 2025 die Ausstattung mit Technikbausätzen als Maßnahmen für die Fachkräftesicherung beschlossen. Im Frühjahr 2027 wollen die Partner die Erfahrungen im Unterricht auswerten, um das Angebot bedarfsgerecht weiterzuentwickeln. Seit Montag, dem 11. Mai 2026, ist die Straßenbahnstrecke in der Halberstädter Straße zwischen den Haltestellen Südring und Leipziger Straße nach fast einjähriger Sperrung wieder befahrbar. Die Linie 13 fährt damit zwischen Sudenburg und Citykarree auf direktem Wege ohne Umleitung über die Wiener Straße. Für Fahrgäste verkürzt sich die Fahrzeit um 3 Minuten je Richtung. Damit entfällt auch die Umleitung der Buslinien 52 und 59 über die Haltestelle Jordanstraße. Die Nachtbuslinien N3 und M5 fahren in Fahrtrichtung Altermarkt, ab Haltestelle Südring ebenfalls wieder auf direkten Wege. In der Gegenrichtung bleibt die Umleitung über am Fuchsberg bestehen. Die MVB setzt ab 13. Mai bis Ende des Jahres 2026 die Erneuerung der Schienen auf der Halberstädter Straße fort. Dies ist eine wichtige Investition in die Zukunft des Straßenbahnverkehrs in Sudenburg. Bereits 2025 hat die MVB neue Gleise zwischen Lemsdorfer Weg und Braunlager Straße verlegt. Zuerst erneuert die MVB die Gleise auf gut 200 Metern Länge zwischen den Einmündungen Helle Straße und Gewerbepark, ehemaliges Autohaus. Die alten Fahrbahnplatten im Gleisbereich sowie die Schienen werden gegen neue Gleise und leiseren Asphalt als Fahrbahndecke ausgetauscht. Für einen zügigen Fortschritt erfolgen die Arbeiten im Zwei-Schicht-System. Anwohner müssen mit Lärmbeeinträchtigungen während der Abend- und Nachtstunden rechnen. Die Baufirmen sind angewiesen, diese auf das notwendige Mindestmaß zu beschränken. Die Straßenbahnlinie 13 fährt in gewohnter Weise trotz Bauarbeiten. Das Land Sachsen-Anhalt förderte die Baumaßnahme auf Grundlage des Gesetzes über Finanzhilfen des Bundes zur Verbesserung der Verkehrsverhältnisse der Gemeinden. Das Landesverwaltungsamt Sachsen-Anhalt hat das ehemalige Tagebaugelände Zipsendorf Süd im Burgenlandkreis als Naturschutzgebiet gesichert. Dies zunächst für 2 Jahre. Das rund 228 Hektar große Gebiet liegt östlich von Zeitz. Nach dem Ende des Braunkohleabbaus im Jahr 1964 erfolgte die Flutung. Der 104 Hektar große See ist vollständig von Waldbeständen umgeben. Hier hat sich ein ökologisch besonders wertvoller Lebensraum für Vögel entwickelt. Das Gebiet ist regional und national bedeutend, insbesondere als Brut-, Rast-, Mauser- und Überwinterungsgebiet zahlreicher Wasservogelarten. Der Burgenlandkreis stellte den Antrag auf Naturschutz. Der sensible Naturraum soll damit vorsorglich gesichert sein. Hierbei geht es um etwaige drohende Gefährdungen wie bauliche Eingriffe oder Änderungen der Nutzung. Der Präsident des Landesverwaltungsamtes, Thomas Pleye, betont, man wolle nicht Vorhaben unter anderem wirtschaftlicher Art grundsätzlich verhindern. Wichtig sei es aber, wertvolle Naturgüter verantwortungsvoll abzuwägen und zu bewahren.
1: Anfang Mai fand das traditionelle Treffen der Schulen ohne Rassismus, Schule mit Courage, statt. Die Leiterstraße verwandelte sich in ein buntes Straßenfest.
2: Die Landeszentrale schreibt sich auf die Fahnen: Politik vermitteln, Demokratie stärken. Und das Wichtigste, was es zu vermitteln gilt, ist: Die Würde des Menschen ist unantastbar. Sie zu achten und zu schützen ist Verpflichtung aller staatlichen Gewalt. Und ich ergänze mal, nicht nur aller staatlichen Gewalt, sondern alle, wie wir hier miteinander stehen, eines jeden Menschen.

0: zeigen heute Flagge. Hier für unseren demokratischen Staat, wir zeigen Flagge für Toleranz, wir zeigen Flagge für das, wofür eine Demokratie steht, für Weltoffenheit, für das, wofür wir auch im Jahre 1989 in diesem Land auf die Straße gegangen sind.
1: Die Schulaktion ist Teil der Initiative Weltoffenes Magdeburg, eine Stadt für alle. Jährlich um den 16. Januar wird dabei an die Zerstörung Magdeburgs im Zweiten Weltkrieg erinnert.

0: Dem Netzwerk Schulen ohne Rassismus, Schulen mit Courage, gehören inzwischen über 180 Schulen an, was etwa einem Viertel aller Schulen im Land entspricht.
1: Diese Demokratie muss verteidigt werden und wir müssen den Rattenfängern, die vor der Tür stehen, ihre Grundlagen entziehen.

0: Gleichstellungsministerin Petra Grimm-Benne hat Anfang Mai 2026 die Arbeit des Landesfrauenrates Sachsen-Anhalt gewürdigt. Als starke Stimme, die für mehr Gleichberechtigung einsteht, gibt es den Landesfrauenrat seit 35 Jahren. Die Ministerin übergab für die wichtige Arbeit einen Förderbescheid in Höhe von 239.600 Euro an die neu gewählte Vorsitzende Annette Kannenberg-Bode. Der überparteiliche und überkonfessionelle Dachverband fungiert zugleich als Vermittlerin zwischen Zivilgesellschaft und Politik. Aktuell geht es insbesondere um die Bekämpfung digitaler Gewalt, etwa durch den missbräuchlichen Einsatz digital bearbeiteter Bild- und Videoinhalte. Der Schutz von Betroffenen ist immens wichtig.
1: Am vergangenen Wochenende fand im Technikmuseum ein Oldtimer-Traktorentreffen statt. Die Oldtimer-Freunde Puppenfabrik Oschersleben waren zu Gast. Auf dem Außengelände konnte man 15 historische Traktoren in einer kleinen Schau bestaunen. Gezeigt wurden unter anderem Fahrzeuge der Marken Lanz, Deutz, IFA und Fendt. Der IFA-Traktor, als ob er gerade vom letzten Einsatz kommt. Besonders auffällig zwei Traktoren der polnischen Marke Ursus, der Brüder Broman aus Angern. Mal kein Auto für die linke Fahrspur der Autobahn, ein Traktor Porsche Diesel. Alle Fahrzeuge sind liebevoll gepflegt und absolut fahrtüchtig.
0: Zahlreiche Studien belegen, dass gemeinsames Singen ein Schlüsselelement für die ganzheitliche Entwicklung von Kindern ist. Der DM-Drogeriemarkt fördert daher seit beinahe zwei Jahrzehnten die Sing- und Bewegungsfreude in Kindergärten. Bis zum 31. August können sich ErzieherInnen auf der Website www.singende-kindergarten.de für eine kostenfreie Weiterbildung 2027 bewerben. Die Workshops finden über 9 Monate verteilt und größtenteils digital statt. Das heißt, eine Teilnahme ist wohnortunabhängig möglich. Die Weiterbildung setzt keine gesanglichen Vorkenntnisse voraus, denn das Stimmcoaching selbst steht zentral auf der Agenda. Ein Lied im Morgenkreis, ein paar Reime beim Zähneputzen, eine Aufräummelodie. Mit Hilfe von Singen und Musik entstehen im Kindergarten Alltagrituale. Das stärkt die Kinder und gibt Selbstvertrauen. Die musikalischen Rituale helfen, sich im Tagesverlauf zu orientieren. Studien belegen, dass Singen bei Kindern wesentlich zur Sprach- und Gehörentwicklung beiträgt und das Körperbewusstsein schult. Christoph Werner, Vorsitzender der DM-Geschäftsführung, betont, das gemeinschaftliche Singen ist etwas, das letztlich unsere Kooperationsfähigkeit schult. Und das könne man nicht früh genug lernen. Das gilt nicht nur für das spätere Arbeitsleben. Auch als Gesellschaft brauchen wir diese Kompetenz, denn wenn wir kooperativ miteinander umgehen, kann eine liberale Demokratie gelingen, so Christoph Werner. Weitere Informationen für alle Interessierten, digitale Schnupperkurse und kostenfreie Liederbücher, auch mit Liedern zum Reinhören, gibt es unter www.singende-kindergarten.de.
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0: Wellenreiter im Grenzbereich, Magdeburgs legendäre Rennboot-Ära von 1929 bis 2000. So der Titel der aktuellen Sonderausstellung im Technikmuseum. Gezeigt werden 3 originale Rennboote aus den 1930er, 1970er und 1980er Jahren, verschiedene Rennbootmotore sowie Preise und Pokale mit Magdeburger Bezug. Der Motorrennsport hat in Magdeburg eine lange Tradition. Bereits 1929 starteten die ersten Rennen, Regatta, auf der Elbe zwischen der Südspitze des Stadtparks und der Buckauer Fähre. Nach einer Unterbrechung wegen des Zweiten Weltkriegs und seiner Folgen fanden in Magdeburg ab 1958 wieder Rennen statt. Später, ab den 1970er Jahren, wurden die Rennen auf dem Salbker See 1 ausgetragen. Von Anfang an waren diese Veranstaltungen Publikumsmagnete. Bis zu 35.000 Zuschauer verfolgten die Duelle auf dem Wasser. Die Sonderausstellung im Technikmuseum entstand in Zusammenarbeit mit dem ehemaligen Motorbootrennfahrer und Sammler Olaf König.
2: Bertolt Brecht, Lied einer Liebenden. Wenn du mich lustig machst, dann denk ich manchmal, jetzt könnte ich sterben. Dann blieb ich glücklich, bis an mein End. Wenn du dann alt bist und wenn du an mich denkst, sehe ich wie heut aus und du hast ein Liebchen, das ist noch jung. 7 Rosen hat der Strauch, 6 gehören dem Wind, aber eine bleibt, dass auch ich noch eine find. 7 Male rufe ich dich, 6 Mal bleibe fort, doch beim 7. Mal versprich, komme auf ein Wort. Die Liebste gab mir einen Zweig mit gelbem Laub dran. Das Jahr, es geht zu Ende, die Liebe fängt erst an.
0: Das Sozialministerium des Landes Sachsen-Anhalt stellt insgesamt 15,45 Millionen Euro für Einrichtungen der Jugendarbeit bereit. Die Mittel stammen aus dem Sondervermögen Infrastruktur des Bundes. Ab sofort können Landkreise, kreisfreie Städte, Einheits- und Verbandsgemeinden, freie Träger der Jugendhilfe sowie landesweit tätige Jugendbildungsstätten ihre Vorhaben anmelden. Das Land fördert damit Sanierungen, Maßnahmen für mehr Barrierefreiheit sowie Gegenstände wie Möbel und Elektrogeräte und mobile Angebote der Jugendarbeit. Sozialministerin Petra Grimbenne erklärte, dass viele Jugendclubs renovierungsbedürftig sind. Gerade auf dem Land seien Jugendtreffs wichtige Orte, um Gleichaltrige zu treffen. Das stärke den gesellschaftlichen Zusammenhalt. Investitionen in die soziale Infrastruktur sind immer auch Investitionen in die Demokratiefestigkeit, so die Ministerin weiter. Für das Jahr 2026 beträgt die Höchstfördersumme pro Vorhaben 100.000 Euro. Ab dem Jahr 2027 sollen größere Vorhaben gefördert werden. Das Land Sachsen-Anhalt unterstützt die Jugendarbeit bereits seit Jahren über das Sozialministerium. Das neue Investitionsprogramm hilft Einrichtungen zu modernisieren und auszustatten. Im April fand der Tag der Industriekultur zum wiederholten Male statt. An über 70 Standorten im ganzen Bundesland waren alte Fabriken, Bergwerke und Museen geöffnet, um Technik und Arbeitsgeschichte erlebbar zu machen. Das Museum für historische Radio- und Fernsehgeräte Staatsfurt öffnete ebenfalls seine Türen. Im Jahr 2000 in Staatsfurt gegründet, ist es die größte öffentlich zugängliche Ausstellung Mitteldeutschlands. Auf einer Fläche von 250 Quadratmetern kann man über 800 Geräte bestaunen. Viele davon funktionstüchtig. So lässt sich heute noch zeigen, wie Radio früher funktioniert hat.
3: Hier oben ist ein sogenanntes magisches Auge und danach kann ich jetzt einstellen auf den besten Empfang.
0: Stöbern in der Werkschronik. Das Innenleben eines Röhrenfernsehers. Der Stardesigner Colani entwarf für das Fernsehgerätewerk Staatsfurt in den 90er Jahren das nach ihm benannte Fernsehgerät. Er verschaffte dem Werk noch einmal große Aufmerksamkeit. Der Tannhäuser, ein Musikschrank der Spitzenklasse mit Tonband- und Schallplattenwiedergabe sowie ein hochwertiger UKW-Empfänger.

0: Der Sound
1: bombastisch.
0: Ist gut. Das sage ich immer, das sind 500 NF, ja, nicht 50, keine 500, das sind 500 NF.
2: Jahre Lautsprechergeschichte. Die Ausstellung nahm die Besucher mit in die Entwicklung von Lautsprechern.
3: Die Lautstärke konnte ich dann so regeln.
2: Der hochwertige Fernseher Luxotron als Billigware im Quelle-Katalog. Die Geschichte des Radios ist untrennbar mit dem Werk in Staßfurt verbunden. Angefangen hat es 1920 mit einem Radioversuchslabor. 1923 läuft die erste Unterhaltungssendung aus dem Foxhaus Berlin, der Beginn des Rundfunks in Deutschland. Seitdem werden in Staßfurt Radios in großen Stückzahlen hergestellt. Schon 1927 hatte der Betrieb 400 Mitarbeitende und produzierte 25.000 Geräte. Während der Nazi-Herrschaft produzierte das Werk den Volksempfänger, ein Verlustgeschäft. In den 1970er Jahren gab es etwa 2500 Beschäftigte. Staßfurt hatte 1988 eine Jahresproduktion von 500.000 Geräten. Das Kombinat Rundfunk- und Fernsehtechnik mit dessen Stammbetrieb VEB Fernsehgerätewerk Staßfurt war seit 1980 Alleinhersteller von Heimelektronik in der DDR. Radios, Fernseher, Stereoanlagen und Tonbandgeräte. 1996 schloss das Werk endgültig, alle Mitarbeitenden wurden entlassen. Heute produzieren Nachfolgebetriebe immer noch Fernsehgeräte in Staßfurt. Das Museum kann zu den regulären Öffnungszeiten besucht werden. Eine Anmeldung ist erforderlich unter Telefon 039 25 28 92 80 oder per E-Mail an info@rft-verein-staßfurt.de. In Argentinien findet sich an nur einem Ort Zeugnisse von Zwangsarbeit und Internierungslagern, die zur Produktion von Munition während des Zweiten Weltkrieges gehören. Um die Silbermetallwerke herum entstand hier ab 1940 eine ganze Lagerlandschaft. Im Sommer 1943 wurde ein Außenlager des Konzentrationslagers Ravensbrück errichtet. Die Lagerlandschaft um die Fabrik wuchs zwischen 1940 und der Befreiung im Mai 1945 stetig an und wurde in ihrer inneren Struktur mehrfach verändert. 1945 waren mehrere tausend Zwangsarbeiter, darunter vor allem Frauen, unter schlimmsten Bedingungen interniert. In der Fabrik mussten die Menschen schwere und gefährliche Arbeiten in der Munitionsproduktion verrichten. Im März 2026 führte das Landesamt für Denkmalpflege und Archäologie Sachsen-Anhalt eine gezielte Forschungsgrabung durch. Für die Zeit des Nationalsozialismus und des Zweiten Weltkriegs ist die Archäologie wichtig, da heute nur noch wenige Zeitzeugen vom Erlebten berichten können. An vier Barackenstandorten erfolgten kleinräumige, nur gering in den Boden eingreifende Untersuchungen. Damit ließ sich die bauliche Konstruktion der Baracken innerhalb des gesamten Lagerbereichs nachvollziehen. Das geborgene Fundmaterial, darunter Alltagsobjekte wie Geschirr und Flaschen, aber auch persönliche Habseligkeiten, gibt zahlreiche Hinweise auf die dort lebenden und inhaftierten Menschen und deren Lebensumstände. Am Standort einer Baracke zeigten die Fundobjekte, dass dort eventuell eher die Bewacherinnen und nicht Gefangene untergebracht waren. Seit vielen Jahren erforschen MitarbeiterInnen des Museums Jerichower Land in Gentin und Ehrenamtliche des Fördervereins Gentiner Stadtgeschichte den Ort und pflegen damit eine lokale Gedenk- und Erinnerungskultur. Die Ergebnisse des aktuellen Projekts und der Grabungskampagne sollen perspektivisch vor Ort präsentiert werden.
4: Kurt Tucholsky, Luftveränderung. Fahre mit der Eisenbahn, fahre Junge, fahre. Auf dem Deck

0: Vom Wasserkahn wehen deine Haare. Tauch in fremde Städte ein, laut in fremden Gassen. Höre fremde Menschen schreien, trink aus fremden Tassen. Flieh Betrieb und Telefon, grab in alten Schmökern. Sieh am Seenkain, mein Sohn, Weisheit still verhökern. Lauf in Afrika umher, reite durch Oasen, lausche auf ein blaues Meer, hör den Mistral blasen. Wie du auch die Welt durchflitzt, ohne Rast und Ruh, hinten auf dem Puffer sitzt du.
1: Robert Seitz, das Lied. Wir sitzen stumm und neigen das Gesicht. Die Falten unserer Hände sind geschlossen. Und uferlos kommt purpurblaues Licht mit deinem Lied in unseren Traum geflossen. Wir atmen weit und neigen uns noch mehr. Wir können unser Selbst nicht mehr umschreiben. Es irrt davon und wandelt fremd einher und lässt sich tief von deinen Tönen treiben. Der Tag verglüht. Nun wagt nur noch die Pracht des blauen Lichts schwellender Gesänge. Und seltsam schreiten über Blütenhäuser, sternüberstrahlt, die Wunder dieser Nacht.

0: Rilke, Begegnung in der Kastanienallee. Ihm ward des Eingangs grüne Dunkelheit, kühl wie ein Seidenmantel umgeben, den er noch nahm und ordnete, als eben am anderen transparenten Ende weit, aus grüner Sonne wie aus grünen Scheiben, weiß eine einzelne Gestalt aufleuchtete, um lange fern zu bleiben und schließlich von den Lichtern niedertreiben, bei jedem Schritte über Wald. Ein helles Wechseln auf sich herzutragen, das scheu im Blond nach hinten lief. Aber auf einmal war der Schatten tief und nahe Augenlagen aufgeschlagen. In einem neuen, deutlichen Gesicht, das wie in einem Bildnis verweilte. In dem Moment, da man sich wieder teilte. Es war immer und dann war es nicht.
1: Das war's auch schon wieder. Ich wünsche Ihnen eine gute Zeit und schalten Sie immer mal wieder ein.
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1: Das ist schön bei den Deutschen. Keiner ist so verrückt, dass er nicht noch einen Verrückteren fände, der ihn versteht, schrieb Heinrich Heine in seiner Harzreise. Mit diesen klugen Worten starten wir in eine neue Sendung von Kultur MD TV. Herzlich willkommen. Die Geschichte der Freimaurerei lässt sich in Europa über mehr als 300 Jahre zurückverfolgen. Auch in Magdeburg finden sich Spuren von freimaurerischen Wirken. Die Magdeburger Loge Harpokrates feiert 2026 den 200. Jahrestag ihrer Gründung. Grund genug für das Kulturhistorische Museum, dies zu würdigen. In der unteren Galerie des Kaiser-Otto-Saals erzählt die kleine Sonderausstellung im Zeichen von Zirkel- und Winkelmaß Freimaurerei in Magdeburg von der Tradition. Dies in zwei kombinierbaren Besucherwegen. Ein chronologischer Rundgang zeichnet die Entstehung, die Blüte, das Verbot und schließlich die Neugründung der Freimaurerei in Magdeburg nach. Der zweite Weg erschließt über freimaurerische Praktiken, Symbole und Riten sowie die bis heute gelebten Werte und Traditionen. Gabriele Köster, Direktorin der Magdeburger Museen, betont, dass der Freimaurerei bis heute der Mythos des Verschwiegenen und Verschworenen anhängt. Mit der Sonderausstellung wollen das Museum diesen Mythos erhellen und die bewegende Geschichte sowie das breite Wirken dieses bürgerlichen Engagements in den Fokus rücken. Die Sonderausstellung im Zeichen von Zirkel und Winkelmaß ist bis zum 25. Oktober 2026, immer von Dienstags bis Freitag von 10 bis 17 Uhr und am Wochenende von 10 bis 18 Uhr im Kaiser-Otto-Saal zu sehen. Führungen gibt es regelmäßig, auch von Mitgliedern der Loge Harpokrates, in deutscher und englischer Sprache. Alle Termine und Informationen gibt es unter www.khm-magdeburg.de/veranstaltungen. Die Halberstädter Straße ist seit Freitag, den 8. Mai, für alle Verkehrsarten freigegeben. Die Stadt kann die neuen Behelfsbrücken voraussichtlich Mitte Mai 2026 für den Verkehr freigeben. Damit ist der Magdeburger Ring dann wieder durchgängig befahrbar. Aufgrund der aktuellen Witterungsbedingungen sind auf den Behelfsbrücken die abschließenden Arbeiten zur Fahrbahnmarkierung nicht möglich. Sobald die Wetterlage besser ist, erfolgen die Markierungen und die Brücken können für den Verkehr freigegeben werden. Die Behelfsbrücken an der Halberstädter Straße verlaufen jeweils einspurig. Für Pkw gilt ein Tempolimit von 30 km/h. Lkw müssen sich an 10 km/h halten. Magdeburg hat die Behelfsbrücken für 8 Jahre angemietet. Die Baufirma wartet die Brücken in einem vierteljährlichen Rhythmus. Geplant ist, bis 2035 den Ersatzneubau zu errichten. Mit dem Neubau der Brücke über die Halberstädter Straße sollen auch die Ringbrücken über die Sudenburger Wohne und die Gleise der Deutschen Bahn AG neu gebaut werden. Die notwendigen Arbeiten zur Wiederherstellung des für den Bauarbeiten genutzten Parkplatzes dauern noch ungefähr 2 Wochen. In der Zeit lässt die Stadt die Betonpfeiler professionell mit Graffiti gestalten, um Vandalismus vorzubeugen. Mit der Verkehrsfreigabe entfallen auch die Halteverbotszonen auf der Ostseite der Jordanstraße und am Südring. Die Schilder werden im Laufe der kommenden Woche beräumt. Die MVB setzt die Bauarbeiten an den Gleisen in der Halberstädter Straße bis zum Jahresende fort. Die Halberstädter Straße ist deshalb zwischen Helle Straße und Südring in Fahrtrichtung Sudenburg für den Kfz-Verkehr gesperrt. Die Umleitung erfolgt über Sudenburger Wuhne und Südring. Der Kreuzungsbereich zwischen Halberstädter Straße, Helle Straße, Ringabfahrt bleibt vorerst frei. Die Karl-Miller-Straße ist in Höhe der Brücke der Deutschen Bahn vom 11. Mai bis 8. Juli für den Kfz-Verkehr voll gesperrt. Grund sind Arbeiten an dem Bauwerk. Die Umleitungen erfolgen über die Erich-Weinert-Straße. Weitere Verkehrsentschränkungen sind auf der Baustellenkarte unter www.moffi.de und www.magdeburg.de dargestellt. Zur Wahl des Landtages in Sachsen-Anhalt am 6. September 2026 hat die AfD ein Programm verabschiedet. Für den Fall einer Regierungsübernahme will die Partei eine Zitat: Neue patriotische Kulturpolitik. Zitat Ende. Die Kulturinstitutionen sehen darin den Versuch, historisches Erinnern, Kunst und kulturelle Vielfalt an nationalistischen Leitbildern und Identitätsvorgaben auszurichten. Das von der AfD verabschiedete sogenannte Regierungsprogramm verschiebt den Kulturbegriff grundlegend. Kultur wird nicht mehr als offener, pluraler Raum verstanden, sondern verengt sich deutlich. Kultur soll Ausdruck einer, Zitat, ethnisch homogenen Volksgemeinschaft sein, Zitat Ende. Ziel solle es sein, deren, Zitat, Identitätsstörung durch eine selbstbewusste deutsche Identität, Zitat Ende, zu überwinden. Die Kulturinstitutionen mahnen: In dieser Ausrichtung treten Elemente einer völkisch-nationalistischen Kulturauffassung deutlich hervor. Die kulturpolitischen Aussagen des Programms betreffen auch zentrale Felder wie Bildungs-, Wissenschafts-, Integrations- und Religionspolitik, was zu verurteilen ist. Nach dem Programm der AfD ist die bestehende Erinnerungskultur eine, Zitat, Verewigung eines Schuldkomplexes, Zitat Ende. Und die bestehende Erinnerungskultur habe, Zitat, Möglichkeiten einer stabilen nationalen Identitätsbildung verbaut, Zitat Ende. Das Programm fordert eine stärkere Fokussierung auf die, Zitat, guten Seiten der deutschen Geschichte, Zitat Ende. Die Kulturinstitutionen mahnen, dass sich damit die differenzierte, auf wissenschaftlichen Erkenntnissen beruhende Erinnerungskultur hin zu einer selektiven Geschichtsdarstellung, in der die deutsche NS-Vergangenheit systematisch geschönt wird, verschiebt. Am 16. April 2026 veröffentlichen zunächst 27 Kulturinstitutionen aus Sachsen-Anhalt den Appell. Staats- und Kulturminister Rainer Rober begrüßte die gemeinsame Stellungnahme und betonte, Kulturpolitik darf niemals darauf ausgerichtet sein, Inhalte vorzuschreiben oder künstlerische Ausdrucksformen ideologisch zu begrenzen. Das Deutsche Zentrum Kulturgutverlust in Magdeburg stellte sich mit einem eigenen Statement am 21. April 2026 hinter die Initiative. Zitat: Die im Regierungsprogramm der AfD Sachsen-Anhalt formulierten Aussagen richten sich gegen die Arbeit des Zentrums, aber auch gegen die Provenienzforschung in Deutschland insgesamt und treffen damit vor allem die Opfer von Verfolgung und Vernichtung im Nationalsozialismus, von Enteignungen in der sowjetischen Besatzungszone und der DDR sowie von Gewalt und Unrecht in kolonialen Kontexten. Wir schließen uns daher der Stellungnahme der Kultureinrichtungen in unserem Sitzland an. Zitat Ende. Insgesamt versammeln sich Stand 28. April 2026 67 Institutionen des sachsen-anhaltischen Kulturbetriebs hinter den folgenden Appell. Zitat: Kulturpolitik darf nicht zur nationalistischen Instrumentalisierung von Geschichte und Kultur missbraucht werden. Die Freiheit der Kunst, die Vielfalt kultureller Ausdrucksformen und eine an demokratischen Werten orientierte Erinnerungskultur bleiben unverzichtbar. Ihre entschlossene Wahrung sichert nicht nur die vitale und vielfältige Kulturlandschaft in Sachsen-Anhalt, sondern stärkt zugleich gesellschaftlichen Zusammenhalt, Pluralität sowie die Grundlagen unseres demokratischen Gemeinwesens. Zitat Ende. Die Deutsche Stiftung Denkmalschutz fördert zwei Wohnhäuser in der Scharrenstraße 1112 in Zeitz mit 55.100 Euro. Das dank zahlreicher Spenden sowie der Mittel der Lotterie Glücksspirale. Die beiden kleinen Wohnhäuser im Altstadtbereich sind typische Fachwerk-Bruchsteinbauten, die vermutlich aus dem 17. Jahrhundert stammen. Im Obergeschoss haben sich eine getäfelte Holzbalkendecke erhalten, deren Täfelung als Fischgrätmuster gehalten ist. Hier waren Handel und Handwerk angesiedelt. Nach 1990 erfolgte der Abriss zahlreicher Häuser. Das Gebäude zählt zu einem der letzten drei verbliebenen Häuser dieser Art in der Scharrenstraße. Das Dach ist porös und auch die Fassade hat erhebliche Schäden. Eine Sanierung ist dringend nötig. Am Dienstag, den 5. Mai 2026, ereignete sich gegen 8.40 Uhr ein Verkehrsunfall in Neu-Olvenstedt zwischen zwei Pkw, bei dem eine Person leicht verletzt wurde. Ein 85-jähriger Autofahrer beabsichtigte, seinen Renault aus einer Parklücke an der Olvenstädter Chaussee rückwärts auszuparken. Beim Anfahren übersah er eine querende Autofahrerin, welche die Olvenstädter Chaussee in Fahrtrichtung St. Josefstraße befuhr. Es kam zu einem Zusammenstoß. Die 48-jährige Fahrerin erlitt durch den Unfall einen Schock, den ein alarmierter Rettungsdienst ambulant versorgt hat. Während der Aufnahme des Unfalls hatten die Polizisten

Zweifel an der Verkehrstüchtigkeit des 85-Jährigen. Eine durchgeführte spezielle Prüfung der Fahreignung bestätigte den Verdacht. Zudem ergab sich der Verdacht auf Fahruntüchtigkeit aufgrund körperlicher Mängel. Die Beamten leiteten weiterführende Ermittlungen ein. Hinweise der Polizei. Ältere Verkehrsteilnehmer sollten beachten, dass mit zunehmendem Alter bestimmte körperliche und kognitive Fähigkeiten nachlassen können. Dazu zählen insbesondere Sehvermögen, Reaktionsgeschwindigkeit sowie die Beweglichkeit, die für sicheres Autofahren erforderlich sind. Zur Erhöhung der Verkehrssicherheit empfiehlt die Polizei insbesondere: Lassen Sie Ihre Fahrtüchtigkeit im Rahmen eines freiwilligen Gesundheitschecks ärztlich überprüfen. Nehmen Sie an speziellen Fahrsicherheitstrainings für Senioren teil. Dies ist wichtig, um die eigenen Fähigkeiten realistisch einzuschätzen und das Fahrverhalten entsprechend anzupassen. Weitere Informationen zum sicheren Verhalten im Straßenverkehr für ältere Menschen gibt es auf der Website vom Deutschen Verkehrssicherheitsrat dvr.de/mensch-im-verkehr-senioren. Am Donnerstag, den 30. April 2026, meldete eine Zeugin einen Einbruch im Ministerium für Arbeit, Soziales, Gesundheit und Gleichstellung der Magdeburger Polizei. Der Sicherheitsdienst konnte den Tatverdächtigen vor Ort stellen und der Polizei übergeben. Der Beschuldigte ist ein 32-jähriger, polizeibekannter Deutscher. Die Ermittlungen ergaben einen Zusammenhang zu einem bereits zurückliegenden Diebstahl in dem Ministerium. Die Beamten stellten bei der Durchsuchung der Wohnung diverses Diebesgut, betäubungsmittelähnliche Substanzen sowie pyrotechnische Erzeugnisse sicher. Das Amtsgericht folgte dem Antrag der Staatsanwaltschaft Magdeburg und erließ einen Haftbefehl gegen den Beschuldigten, der vollstreckt wurde. Die Ermittlungen dauern weiter an. Der Einfluss von Alkohol und anderen berauschenden Mitteln wirkt sich nicht nur auf die Fahrtüchtigkeit im Straßenverkehr aus. Auch in der Berufs- und Freizeitschifffahrt nimmt der Konsum berauschender Mittel zu. Auf Wasserstraßen gelten die festgeschriebenen Promillegrenze nicht nur für den jeweiligen Fahrzeugführer. Dies gilt genauso für Personen, die vorübergehend selbstständig Kurs und Geschwindigkeit des Fahrzeugs bestimmen oder zur diensttuenden Mindestbesatzung gehören. Deshalb prüft die Wasserschutzpolizei Sachsen-Anhalt wie auch in den vergangenen Jahren zum Saisonstart die Fahrtüchtigkeit. Im Zeitraum vom 14. bis 25. Mai 2026 erfolgen intensive Kontrollen in Bezug auf Alkohol und Drogen in der Sport- und Berufsschifffahrt. Die Wasserschutzpolizei Sachsen-Anhalt will damit zur Steigerung der Sicherheit und Leichtigkeit des Schiffverkehrs beitragen und das Verantwortungsbewusstsein jedes Einzelnen stärken.

Damit es Frieden in der Welt gibt, müssen die Völker in Frieden leben. Damit es Frieden zwischen den Völkern gibt, dürfen sich die Städte nicht gegeneinander erheben. Damit es Frieden in den Städten gibt, müssen sich die Nachbarn verstehen. Damit es Frieden zwischen Nachbarn gibt, muss im eigenen Haus Frieden herrschen. Damit im Haus Frieden herrscht, muss man ihn im eigenen Herzen finden.

Die Deutsche Stiftung Denkmalschutz unterstützt die Putzsanierung im Inneren der Johanneskirche in Halle-Saale mit 30.000 Euro. Die Förderung des Gotteshauses ist dank zahlreicher Spenden möglich. Nach der Sanierung des Chors und des Dachs unterstützt die Deutsche Stiftung Denkmalschutz den Erhalt der Kirche erneut. In den Jahren 1892 bis 1893 entstand die Johanneskirche im Süden der Stadt Halle als Klinkerbau auf freiem Feld. Erst 1911 bis 1927 entstand das Umfeld der Kirche mit dem Johannesviertel. Das Gotteshaus ist das erste größere Bauwerk des hallischen Architekten Friedrich Fahrow. Die dreischiffige Hallenkirche hat im Osten einen eingezogenen Fünfachtelchor und im Westen einen hohen Turm mit Spitzhelm. Die Landeskirche gab 1977 das Haus auf, was blieb, war ein Lager für Material. Ab 1991 erfolgte die Sanierung des desolaten Gotteshauses. Unter anderem putzten ABM-Kräfte den Innenraum. Die Gemeinde wuchs in den letzten Jahrzehnten stark an, insbesondere junge Familien mit Kindern zählen dazu. Aus dem Buch Die besten deutschen Geschichten und Gedichte, ausgewählt von Marcel Reich-Ranitzky. Josef von Eichendorff, Mondnacht. Es war, als hätte der Himmel die Erde still geküsst, dass sie im Blütenschimmer von ihm nun träumen müsst. Die Luft ging durch die Felder, die Ähren wogen sacht, es rauschen leis die Wälder, so

0: Sternklar war die Nacht. Und meine Seele spannte weit ihre Flügel aus, flog durch die stillen Lande, als flöge sie nach Haus.
1: Der Wochenmarkt befindet sich vom Mittwoch, den 20. bis Dienstag, den 26. Mai im Nordabschnitt vom Breiten Weg. Das wegen der notwendigen Auf- und Abbauarbeiten des diesjährigen Stadtfestes. Ab 27. Mai ist der Wochenmarkt wie gewohnt auf dem Alten Markt. Das dienstags bis freitags von 9 Uhr bis 16 Uhr und samstags von 9 bis 13 Uhr. Die Stadtverwaltung stellt am Montag, den 18. Mai, die geplante Stellplatzbegrünungssatzung für das Stadtgebiet vor. Die Veranstaltung in der Ratsdiele des Alten Rathauses beginnt um 17.30 Uhr. MitarbeiterInnen vom Fachdienst Bauleitplanung stellen den aktuellen Stand der geplanten Satzung vor. Der einfache Bebauungsplan sieht das Ausgestalten und Begrünen ebenerdiger Stellplatzanlagen ab 3 Parkplätzen vor. Interessierte können Anregungen und Anmerkungen geben, die in das Bebauungsplanverfahren einfließen sollen. Oberbürgermeisterin Simone Boris lädt am Mittwoch, den 20. Mai, zur Einwohnerversammlung für den Stadtteil Rothensee ein. Von 18 bis 20 Uhr können AnwohnerInnen Fragen stellen und Probleme ansprechen. Ort ist die Grundschule Rothensee in der Windmühlenstraße 30. Themen sind, wie in allen Stadtteilen gleichermaßen, Ordnung, Sicherheit und Sauberkeit sowie Fragen zur Verkehrsplanung und städtebauliche Entwicklung. Für die Anliegen und Anfragen sind zudem mehrere Beigeordnete sowie MitarbeiterInnen verschiedener Ämter und Fachbereiche der Stadtverwaltung vor Ort. Die Oberbürgermeisterin lädt alle Interessierten aus Rothensee herzlich ein und freut sich auf einen regen Meinungsaustausch. Bis zum 31. Juli nimmt das Team Kulturförderung der Stadtverwaltung Förderanträge für freie, kulturelle und künstlerische Mikroprojekte im Jahr 2026 entgegen. Anträge stellen können Vereine, Kulturschaffende sowie KünstlerInnen, an deren nicht kommerziellen Projekten ein erhebliches städtisches Interesse besteht. Die Landeshauptstadt Magdeburg fördert durch dieses zusätzliche Angebot Mikroprojekte, die ohne Zuschüsse der Stadt nur eingeschränkt oder gar nicht durchgeführt werden könnten. Die Antragstellung ist möglich über ein Online-Formular im Förderportal unter förderportal.magdeburg.de sowie und alternativ über das digitale Rathaus unter magdeburg.de/Kulturförderung. Mit diesem Angebot bietet die Stadt zum zweiten Mal in diesem Jahr eine unterjährige Antragstellung, um kulturelle Mikroprojekte Magdeburg zu fördern. Grundlage dafür ist das 2025 vom städtischen Fachbereich Kunst und Kultur eingerichtete digitale Förderportal. Für die nunmehr zweite Phase der Mikroprojektförderung stehen noch Fördermittel in geringem Umfang zur Verfügung. Bei Rückfragen zum Förderangebot stehen Kathleen Faber, Telefon 0391 540 2135, E-Mail kathleen.faber@kb.magdeburg.de und Tina Lissner, Telefon 0391 540 2137, E-Mail tina.lissner@kb.magdeburg.de zur Verfügung. Das Team Kulturförderung bietet auch gern eine persönliche Beratung nach Voranmeldung an. Die Landeshauptstadt Magdeburg stärkt gemeinsam mit dem Schülertech, dem Schülerlabor für Technik der Otto von Guericke Universität Magdeburg, die praxisnahe MINT-Bildung an weiterführenden Schulen. Ziel ist es, SchülerInnen frühzeitig für naturwissenschaftlich-technische Themen zu begeistern. Während an vielen Sekundarschulen die technische Ausstattung bereits gut etabliert ist, besteht insbesondere an Gymnasien Potenzial für zusätzliche praxisnahe MINT-Angebote. Alle 9 Magdeburger Gymnasien sowie die Freie Waldorfschule Magdeburg haben moderne Technikbausätze für den Unterricht der Klassenstufen 5 bis 12 erhalten. Statt Schulklassen wie bisher in das Universitätslabor einzuladen, will die Universität das erfolgreiche Konzept nun direkt in den Schulen etablieren. Auf Wunsch begleiten die Mitarbeitenden einzelne Unterrichtseinheiten und bieten fachliche Unterstützung an. Die Technikbausätze sind didaktisch aufbereitet, praxisnah konzipiert und orientieren sich an den Lehrplänen der MINT-Fächer. Das ermöglicht experimentelles Arbeiten im Unterricht, fördert eigenständiges Lernen und stärkt die Verbindung von Theorie und Praxis. Die Ausstattung ist das Ergebnis der langjährigen Kooperation zwischen dem Wirtschaftsdezernat der Landeshauptstadt Magdeburg und dem Schülerlabor

0: Schülertech. Der Stadtrat der Landeshauptstadt hat im Juni 2025 die Ausstattung mit Technikbausätzen als Maßnahmen für die Fachkräftesicherung beschlossen. Im Frühjahr 2027 wollen die Partner die Erfahrungen im Unterricht auswerten, um das Angebot bedarfsgerecht weiterzuentwickeln. Seit Montag, dem 11. Mai 2026, ist die Straßenbahnstrecke in der Halberstädter Straße zwischen den Haltestellen Südring und Leipziger Straße nach fast einjähriger Sperrung wieder befahrbar. Die Linie 13 fährt damit zwischen Sudenburg und Citykarree auf direktem Wege ohne Umleitung über die Wiener Straße. Für Fahrgäste verkürzt sich die Fahrzeit um 3 Minuten je Richtung. Damit entfällt auch die Umleitung der Buslinien 52 und 59 über die Haltestelle Jordanstraße. Die Nachtbuslinien N3 und M5 fahren in Fahrtrichtung Alter Markt ab Haltestelle Südring ebenfalls wieder auf direkten Wege. In der Gegenrichtung bleibt die Umleitung über am Fuchsberg bestehen. Die MVB setzt ab 13. Mai bis Ende des Jahres 2026 die Erneuerung der Schienen auf der Halberstädter Straße fort. Dies ist eine wichtige Investition in die Zukunft des Straßenbahnverkehrs in Sudenburg. Bereits 2025 hat die MVB neue Gleise zwischen Lemsdorfer Weg und Braunlager Straße verlegt. Zuerst erneuert die MVB die Gleise auf gut 200 Metern Länge zwischen den Einmündungen Helle Straße und Gewerbepark, ehemaliges Autohaus. Die alten Fahrbahnplatten im Gleisbereich sowie die Schienen werden gegen neue Gleise und leiseren Asphalt als Fahrbahndecke ausgetauscht. Für einen zügigen Fortschritt erfolgen die Arbeiten im Zwei-Schicht-System. Anwohner müssen mit Lärmbeeinträchtigungen während der Abend- und Nachtstunden rechnen. Die Baufirmen sind angewiesen, diese auf das notwendige Mindestmaß zu beschränken. Die Straßenbahnlinie 13 fährt in gewohnter Weise trotz Bauarbeiten. Das Land Sachsen-Anhalt förderte die Baumaßnahme auf Grundlage des Gesetzes über Finanzhilfen des Bundes zur Verbesserung der Verkehrsverhältnisse der Gemeinden. Das Landesverwaltungsamt Sachsen-Anhalt hat das ehemalige Tagebaugelände Zipsendorf Süd im Burgenlandkreis als Naturschutzgebiet gesichert. Dies zunächst für 2 Jahre. Das rund 228 Hektar große Gebiet liegt östlich von Zeitz. Nach dem Ende des Braunkohleabbaus im Jahr 1964 erfolgte die Flutung. Der 104 Hektar große See ist vollständig von Waldbeständen umgeben. Hier hat sich ein ökologisch besonders wertvoller Lebensraum für Vögel entwickelt. Das Gebiet ist regional und national bedeutend, insbesondere als Brut-, Rast-, Mauser- und Überwinterungsgebiet zahlreicher Wasservogelarten. Der Burgenlandkreis stellte den Antrag auf Naturschutz. Der sensible Naturraum soll damit vorsorglich gesichert sein. Hierbei geht es um etwaige drohende Gefährdungen wie bauliche Eingriffe oder Änderungen der Nutzung. Der Präsident des Landesverwaltungsamtes, Thomas Pleye, betont, man wolle nicht Vorhaben unter anderem wirtschaftlicher Art grundsätzlich verhindern. Wichtig sei es aber, wertvolle Naturgüter verantwortungsvoll abzuwägen und zu bewahren. Anfang Mai fand das traditionelle Treffen der Schulen ohne Rassismus, Schule mit Courage, statt. Die Leiterstraße verwandelte sich in ein buntes Straßenfest.
1: Die Landeszentrale schreibt sich auf die Fahnen: Politik vermitteln, Demokratie stärken. Und das Wichtigste, was es zu vermitteln gilt, ist, die Würde des Menschen ist unantastbar. Sie zu achten und zu schützen, ist Verpflichtung aller staatlichen Gewalt. Und ich ergänze mal, nicht nur aller staatlichen Gewalt, sondern alle, die wir hier miteinander stehen, eines jeden Menschen, der hier lebt. Und das heißt, wir stehen zusammen gegen alle die, die versuchen, das umzudeuten. Da gibt es kein Wanken, sondern, das steht auch im Grundgesetz, im Zweifelsfalle müssen wir uns sogar dagegen wehren.
0: Die Botschaft: ein deutliches Zeichen für Demokratie, Frieden und Toleranz setzen. Die Schulen zeigten mit ihren Projekten und Ideen, was für sie Weltoffenheit und Zusammenhalt bedeutet.

0: Dem Netzwerk Schulen ohne Rassismus, Schulen mit Courage, gehören inzwischen über 180 Schulen an, was etwa einem Viertel aller Schulen im Land entspricht.
1: Diese Demokratie muss verteidigt werden und wir müssen den Rattenfängern, die vor der Tür stehen, ihre Grundlagen entziehen.

0: Gleichstellungsministerin Petra Grimm-Benne hat Anfang Mai 2026 die Arbeit des Landesfrauenrates Sachsen-Anhalt gewürdigt. Als starke Stimme, die für mehr Gleichberechtigung einsteht, gibt es den Landesfrauenrat seit 35 Jahren. Die Ministerin übergab für die wichtige Arbeit einen Förderbescheid in Höhe von 239.600 Euro an die neu gewählte Vorsitzende Annette Kannenberg-Bode. Der überparteiliche und überkonfessionelle Dachverband fungiert zugleich als Vermittlerin zwischen Zivilgesellschaft und Politik. Aktuell geht es insbesondere um die Bekämpfung digitaler Gewalt, etwa durch den missbräuchlichen Einsatz digital bearbeiteter Bild- und Videoinhalte. Der Schutz von Betroffenen ist immens wichtig.
1: Am vergangenen Wochenende fand im Technikmuseum ein Oldtimer-Traktorentreffen statt. Die Oldtimer-Freunde Puppenfabrik Oschersleben waren zu Gast. Auf dem Außengelände konnte man 15 historische Traktoren in einer kleinen Show bestaunen. Gezeigt wurden unter anderem Fahrzeuge der Marken Lanz, Deutz, IFA und Fendt. Der IFA-Traktor, als ob er gerade vom letzten Einsatz kommt. Besonders auffällig zwei Traktoren der polnischen Marke Ursus, der Brüder Broman aus Angern. Mal kein Auto für die linke Fahrspur der Autobahn, ein Traktor Porsche Diesel. Alle Fahrzeuge sind liebevoll gepflegt und absolut fahrtüchtig.
0: Zahlreiche Studien belegen, dass gemeinsames Singen ein Schlüsselelement für die ganzheitliche Entwicklung von Kindern ist. Der DM-Drogeriemarkt fördert daher seit beinahe zwei Jahrzehnten die Sing- und Bewegungsfreude in Kindergärten. Bis zum 31. August können sich ErzieherInnen auf der Website www.singende-kindergarten.de für eine kostenfreie Weiterbildung 2027 bewerben. Die Workshops finden über 9 Monate verteilt und größtenteils digital statt. Das heißt, eine Teilnahme ist wohnortunabhängig möglich. Die Weiterbildung setzt keine gesanglichen Vorkenntnisse voraus, denn das Stimmcoaching selbst steht zentral auf der Agenda. Ein Lied im Morgenkreis, ein paar Reime beim Zähneputzen, eine Aufräummelodie. Mit Hilfe von Singen und Musik entstehen im Kindergarten Alltagrituale. Das stärkt die Kinder und gibt Selbstvertrauen. Die musikalischen Rituale helfen, sich im Tagesverlauf zu orientieren. Studien belegen, dass Singen bei Kindern wesentlich zur Sprach- und Gehörentwicklung beiträgt und das Körperbewusstsein schult. Christoph Werner, Vorsitzender der DM-Geschäftsführung, betont, das gemeinschaftliche Singen ist etwas, das letztlich unsere Kooperationsfähigkeit schult. Und das könne man nicht früh genug lernen. Das gilt nicht nur für das spätere Arbeitsleben. Auch als Gesellschaft brauchen wir diese Kompetenz. Denn wenn wir kooperativ miteinander umgehen, kann eine liberale Demokratie gelingen, so Christoph Werner. Weitere Informationen für alle Interessierten, digitale Schnupperkurse und kostenfreie Liederbücher, auch mit Liedern zum Reinhören, gibt es unter www.singende-kindergarten.de.
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3: Wellenreiter im Grenzbereich, Magdeburgs legendäre Rennboot-Ära von 1929 bis 2000. So der Titel der aktuellen Sonderausstellung im Technikmuseum. Gezeigt werden 3 originale Rennboote aus den 1930er, 1970er und 1980er Jahren, verschiedene Rennbootmotore sowie Preise und Pokale mit Magdeburger Bezug. Der Motorrennsport hat in Magdeburg eine lange Tradition. Bereits 1929 starteten die ersten Rennen, Regatta,

0: auf der Elbe zwischen der Südspitze des Stadtparks und der Buckauer Fähre. Nach einer Unterbrechung wegen des Zweiten Weltkriegs und seiner Folgen fanden in Magdeburg ab 1958 wieder Rennen statt. Später, ab den 1970er Jahren, wurden die Rennen auf dem Salbker See 1 ausgetragen. Von Anfang an waren diese Veranstaltungen Publikumsmagnete. Bis zu 35.000 Zuschauer verfolgten die Duelle auf dem Wasser. Die Sonderausstellung im Technikmuseum entstand in Zusammenarbeit mit dem ehemaligen Motorbootrennfahrer und Sammler Olaf König.
1: Bertolt Brecht, Lied einer Liebenden. Wenn du mich lustig machst, dann denk ich manchmal, jetzt könnte ich sterben. Dann blieb ich glücklich bis an mein End. Wenn du dann alt bist und wenn du an mich denkst, sehe ich wie heut aus. Und du hast ein Liebchen, das ist noch jung. 7 Rosen hat der Strauch, 6 gehören dem Wind. Aber eine bleibt, dass auch ich noch eine find. 7 Male rufe ich dich, 6 Mal bleibe fort. Doch beim 7. Mal versprich, komme auf ein Wort. Die Liebste gab mir einen Zweig mit gelbem Laub dran. Das Jahr, es geht zu Ende, die Liebe fängt erst an.
0: Das Sozialministerium des Landes Sachsen-Anhalt stellt insgesamt 15,45 Millionen Euro für Einrichtungen in der Jugendarbeit bereit. Die Mittel stammen aus dem Sondervermögen Infrastruktur des Bundes. Ab sofort können Landkreise, kreisfreie Städte, Einheits- und Verbandsgemeinden, freie Träger der Jugendhilfe sowie landesweit tätige Jugendbildungsstätten ihre Vorhaben anmelden. Das Land fördert damit Sanierungen, Maßnahmen für mehr Barrierefreiheit sowie Gegenstände wie Möbel und Elektrogeräte und mobile Angebote der Jugendarbeit. Sozialministerin Petra Grimm-Benne erklärte, dass viele Jugendclubs renovierungsbedürftig sind. Gerade auf dem Land seien Jugendtreffs wichtige Orte, um Gleichaltrige zu treffen. Das stärke den gesellschaftlichen Zusammenhalt. Investitionen in die soziale Infrastruktur sind immer auch Investitionen in die Demokratiefestigkeit, so die Ministerin weiter. Für das Jahr 2026 beträgt die Höchstfördersumme pro Vorhaben 100.000 Euro. Ab dem Jahr 2027 sollen größere Vorhaben gefördert werden. Das Land Sachsen-Anhalt unterstützt die Jugendarbeit bereits seit Jahren über das Sozialministerium. Das neue Investitionsprogramm hilft Einrichtungen zu modernisieren und auszustatten. Im April fand der Tag der Industriekultur zum wiederholten Male statt. An über 70 Standorten im ganzen Bundesland waren alte Fabriken, Bergwerke und Museen geöffnet, um Technik und Arbeitsgeschichte erlebbar zu machen. Das Museum für historische Radio- und Fernsehgeräte Staatsfort öffnete ebenfalls seine Türen. Im Jahr 2000 in Staatsfort gegründet, ist es die größte öffentlich zugängliche Ausstellung Mitteldeutschlands. Auf einer Fläche von 250 Quadratmetern kann man über 800 Geräte bestaunen. Viele davon funktionstüchtig. So lässt sich heute noch zeigen, wie Radio früher funktioniert hat.
2: Hier oben ist ein sogenanntes magisches Auge und danach kann ich jetzt einstellen auf den besten Empfang.
0: Stöbern in der Werkschronik. Das Innenleben eines Röhrenfernsehers. Der Stardesigner Colani entwarf für das Fernsehgerätewerk Staatsfort in den 90er Jahren das nach ihm benannte Fernsehgerät. Er verschaffte dem Werk noch einmal große Aufmerksamkeit. Der Tannhäuser, ein Musikschrank der Spitzenklasse mit Tonband- und Schallplattenwiedergabe sowie ein hochwertiger UKW-Empfänger.

0: Das sound
1: bombastisch.
0: Das sage ich immer, das sind 500 NF. Ja, nicht 50, keine 500, das sind 500 NF.
2: Jahre Lautsprechergeschichte. Die Ausstellung nahm die Besucher mit in die Entwicklung von Lautsprechern.
3: Die Lautstärke konnte ich dann so regeln.
2: Der hochwertige Fernseher Luxotron als Billigware im Quellekatalog. Die Geschichte des Radios ist untrennbar mit dem Werk in Staßfurt verbunden. Angefangen hat es 1920 mit einem Radioversuchslabor. 1923 läuft die erste Unterhaltungssendung aus dem Foxhaus Berlin, der Beginn des Rundfunks in Deutschland. Seitdem werden in Staßfurt Radios in großen Stückzahlen hergestellt. Schon 1927 hatte der Betrieb 400 Mitarbeitende und produzierte 25.000 Geräte. Während der Nazi-Herrschaft produzierte das Werk den Volksempfänger, ein Verlustgeschäft. In den 1970er Jahren gab es etwa 2500 Beschäftigte. Staßfurt hatte 1988 eine Jahresproduktion von 500.000 Geräten. Das Kombinat Rundfunk und Fernsehtechnik mit dessen Stammbetrieb VEB Fernsehgerätewerk Staßfurt war seit 1980 Alleinhersteller von Heimelektronik in der DDR. Radios, Fernseher, Stereoanlagen und Tonbandgeräte. 1996 schloss das Werk endgültig, alle Mitarbeitenden wurden entlassen. Heute produzieren Nachfolgebetriebe immer noch Fernsehgeräte in Staßfurt. Das Museum kann zu den regulären Öffnungszeiten besucht werden. Eine Anmeldung ist erforderlich unter Telefon 039 25 28 92 80 oder per E-Mail an info@rft-verein-staßfurt.de. In Argentinien findet sich an nur einem Ort Zeugnisse von Zwangsarbeit und Internierungslagern, die zur Produktion von Munition während des Zweiten Weltkrieges gehören. Um die Silbermetallwerke herum entstand hier ab 1940 eine ganze Lagerlandschaft. Im Sommer 1943 wurde ein Außenlager des Konzentrationslagers Ravensbrück errichtet. Die Lagerlandschaft um die Fabrik wuchs zwischen 1940 und der Befreiung im Mai 1945 stetig an und wurde in ihrer inneren Struktur mehrfach verändert. 1945 waren mehrere tausend Zwangsarbeiter, darunter vor allem Frauen, unter schlimmsten Bedingungen interniert. In der Fabrik mussten die Menschen schwere und gefährliche Arbeiten in der Munitionsproduktion verrichten. Im März 2026 führte das Landesamt für Denkmalpflege und Archäologie Sachsen-Anhalt eine gezielte Forschungsgrabung durch. Für die Zeit des Nationalsozialismus und des Zweiten Weltkriegs ist die Archäologie wichtig, da heute nur noch wenige Zeitzeugen vom Erlebten berichten können. An vier Barackenstandorten erfolgten kleinräumige, nur gering in den Boden eingreifende Untersuchungen. Damit ließ sich die bauliche Konstruktion der Baracken innerhalb des gesamten Lagerbereichs nachvollziehen. Das geborgene Fundmaterial, darunter Alltagsobjekte wie Geschirr und Flaschen, aber auch persönliche Habseligkeiten, gibt zahlreiche Hinweise auf die dort lebenden und inhaftierten Menschen und deren Lebensumstände. Am Standort einer Baracke zeigten die Fundobjekte, dass dort eventuell eher die Bewacherinnen und nicht Gefangene untergebracht waren. Seit vielen Jahren erforschen MitarbeiterInnen des Museums Jerichower Land in Gentin und Ehrenamtliche des Fördervereins Gentiner Stadtgeschichte den Ort und pflegen damit eine lokale Gedenk- und Erinnerungskultur. Die Ergebnisse des aktuellen Projekts und der Grabungskampagne sollen perspektivisch vor Ort präsentiert werden. Kurt Tucholsky, Luftveränderung. Fahre mit der Eisenbahn, fahre, Junge, fahre. Auf dem Deck vom Wasserkahn wehen deine Haare. Tauch in fremde Städte ein, laut in fremden Gassen. Höre fremde Menschen schreien, trink aus fremden Tassen. Flieh Betrieb und Telefon, grab in alten Schmökern. Sieh am Seenkain, mein Sohn, Weisheit still verhökern. Lauf in Afrika umher, reite durch Oasen, lausche auf ein blaues Meer, hör den Mistral blasen.
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4: Robert Seitz, das Lied. Wir sitzen stumm und neigen das Gesicht. Die Falten unserer Hände sind geschlossen. Und uferlos kommt purpurblaues Licht mit deinem Lied in unseren Traum.

geflossen. Wir atmen weit und neigen uns noch mehr. Wir können unser Selbst nicht mehr umschreiben. Es irrt davon und wandelt fremd einher und lässt sich tief von deinen Tönen treiben. Der Tag verglüht. Nun wagt nur noch die Pracht des blauen Lichts, schwellender Gesänge. Und seltsam schreiten über Blütenhäuser, sternüberstrahlt, die Wunder dieser Nacht.

0: Rilke, Begegnung in der Kastanienallee. Ihm ward des Eingangs grüne Dunkelheit, kühl wie ein Seidenmantel umgeben, den er noch nahm und ordnete, als eben am anderen transparenten Ende weit, aus grüner Sonne wie aus grünen Scheiben, weiß eine einzelne Gestalt aufleuchtete, um lange fern zu bleiben und schließlich von den Lichtern niedertreiben, bei jedem Schritte über Wald. Ein helles Wechseln auf sich herzutragen, das scheu im Blond nach hinten lief. Aber auf einmal war der Schatten tief und nahe Augenlagen aufgeschlagen. In einem neuen, deutlichen Gesicht, das wie in einem Bildnis verweilte, in dem Moment, da man sich wieder teilte. Es war immer und dann war es nicht.
1: 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Ich wünsche Ihnen eine gute Zeit und schalten Sie immer mal wieder ein.
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Das ist schön bei den Deutschen. Keiner ist so verrückt, dass er nicht noch einen Verrückteren fände, der ihn versteht, schrieb Heinrich Heine in seiner Harzreise. Mit diesen klugen Worten starten wir in eine neue Sendung von Kultur im DTV. Herzlich willkommen. Die Geschichte der Freimaurerei lässt sich in Europa über mehr als 300 Jahre zurückverfolgen. Auch in Magdeburg finden sich Spuren von freimaurerischen Wirken. Die Magdeburger Loge Harpokrates feiert 2026 den 200. Jahrestag ihrer Gründung. Grund genug für das Kulturhistorische Museum, dies zu würdigen. In der unteren Galerie des Kaiser-Otto-Saals erzählt die kleine Sonderausstellung im Zeichen von Zirkel- und Winkelmaß Freimaurerei in Magdeburg von der Tradition. Dies in zwei kombinierbaren Besucherwegen. Ein chronologischer Rundgang zeichnet die Entstehung, die Blüte, das Verbot und schließlich die Neugründung der Freimaurerei in Magdeburg nach. Der zweite Weg erschließt über freimaurerische Praktiken, Symbole und Riten sowie die bis heute gelebten Werte und Traditionen. Gabriele Köster, Direktorin der Magdeburger Museen, betont, dass der Freimaurerei bis heute der Mythos des Verschwiegenen und Verschworenen anhängt. Mit der Sonderausstellung wollen das Museum diesen Mythos erhellen und die bewegende Geschichte sowie das breite Wirken dieses bürgerlichen Engagements in den Fokus rücken. Die Sonderausstellung im Zeichen von Zirkel und Winkelmaß ist bis zum 25. Oktober 2026, immer von Dienstags bis Freitag von 10 bis 17 Uhr und am Wochenende von 10 bis 18 Uhr im Kaiser-Otto-Saal zu sehen. Führungen gibt es regelmäßig, auch von Mitgliedern der Loge Harpokrates, in deutscher und englischer Sprache. Alle Termine und Informationen gibt es unter www.khm-magdeburg.de/veranstaltungen. Die Halberstädter Straße ist seit Freitag, den 8. Mai, für alle Verkehrsarten freigegeben. Die Stadt kann die neuen Behelfsbrücken voraussichtlich Mitte Mai 2026 für den Verkehr freigeben. Damit ist der Magdeburger Ring dann wieder durchgängig befahrbar. Aufgrund der aktuellen Witterungsbedingungen sind auf den Behelfsbrücken die abschließenden Arbeiten zur Fahrbahnmarkierung nicht möglich. Sobald die Wetterlage besser ist, erfolgen die Markierungen und die Brücken können für den Verkehr freigegeben werden. Die Behelfsbrücken an der Halberstädter Straße verlaufen jeweils einspurig. Für Pkw gilt ein Tempolimit von 30 km/h. Lkw müssen sich an 10 km/h halten. Magdeburg hat die Behelfsbrücken für 8 Jahre angemietet. Die Baufirma wartet die Brücken in einem vierteljährlichen Rhythmus. Geplant ist, bis 2035 den Ersatzneubau zu errichten. Mit dem Neubau der Brücke über die Halberstädter Straße sollen auch die Ringbrücken über die Sudenburger Wuhne und die Gleise der Deutschen Bahn AG neu gebaut werden. Die notwendigen Arbeiten zur Wiederherstellung des für den Bauarbeiten genutzten Parkplatzes dauern noch ungefähr 2 Wochen. In der Zeit lässt die Stadt die Betonpfeiler professionell mit Graffiti gestalten, um Vandalismus vorzubeugen. Mit der Verkehrsfreigabe entfallen auch die Halteverbotszonen auf der Ostseite der Jordanstraße und am Südring. Die Schilder werden im Laufe der kommenden Woche beräumt. Die MVB setzt die Bauarbeiten an den Gleisen in der Halberstädter Straße bis zum Jahresende fort. Die Halberstädter Straße ist deshalb zwischen Helle Straße und Südring in Fahrtrichtung Sudenburg für den Kfz-Verkehr gesperrt. Die Umleitung erfolgt über Sudenburger Wuhne und Südring. Der Kreuzungsbereich zwischen Halberstädter Straße, Helle Straße, Ringabfahrt bleibt vorerst frei. Die Karl-Miller-Straße ist in Höhe der Brücke der Deutschen Bahn vom 11. Mai bis 8. Juli für den Kfz-Verkehr voll gesperrt. Grund sind Arbeiten an dem Bauwerk. Die Umleitungen erfolgen über die Erich-Weinert-Straße. Weitere Verkehrsentschränkungen sind auf der Baustellenkarte unter www.moffi.de und www.magdeburg.de dargestellt. Zur Wahl des Landtages in Sachsen-Anhalt am 6. September 2026 hat die AfD ein Programm verabschiedet. Für den Fall einer Regierungsübernahme will die Partei eine, Zitat, neue patriotische Kulturpolitik, Zitat Ende.
Die Kulturinstitutionen sehen darin den Versuch, historisches Erinnern, Kunst und kulturelle Vielfalt an nationalistischen Leitbildern und Identitätsvorgaben auszurichten. Das von der AfD verabschiedete sogenannte Regierungsprogramm verschiebt den Kulturbegriff grundlegend. Kultur wird nicht mehr als offener, pluraler Raum verstanden, sondern verengt sich deutlich. Kultur soll Ausdruck einer, Zitat, ethnisch homogenen Volksgemeinschaft sein, Zitat Ende. Ziel solle es sein, deren, Zitat, Identitätsstörung durch eine selbstbewusste

deutsche Identität, Zitat Ende, zu überwinden. Die Kulturinstitutionen mahnen. In dieser Ausrichtung treten Elemente einer völkisch-nationalistischen Kulturauffassung deutlich hervor. Die kulturpolitischen Aussagen des Programms betreffen auch zentrale Felder wie Bildungs-, Wissenschafts-, Integrations- und Religionspolitik, was zu verurteilen ist. Nach dem Programm der AfD ist die bestehende Erinnerungskultur eine, Zitat, Verewigung eines Schuldkomplexes, Zitat Ende. Und die bestehende Erinnerungskultur habe, Zitat, Möglichkeiten einer stabilen nationalen Identitätsbildung verbaut, Zitat Ende. Das Programm fordert eine stärkere Fokussierung auf die, Zitat, guten Seiten der deutschen Geschichte, Zitat Ende. Die Kulturinstitutionen mahnen, dass sich damit die differenzierte, auf wissenschaftlichen Erkenntnissen beruhende Erinnerungskultur hin zu einer selektiven Geschichtsdarstellung, in der die deutsche NS-Vergangenheit systematisch geschönt wird, verschiebt. Am 16. April 2026 veröffentlichen zunächst 27 Kulturinstitutionen aus Sachsen-Anhalt den Appell. Staats- und Kulturminister Rainer Rohrer begrüßte die gemeinsame Stellungnahme und betonte, Kulturpolitik darf niemals darauf ausgerichtet sein, Inhalte vorzuschreiben oder künstlerische Ausdrucksformen ideologisch zu begrenzen. Das Deutsche Zentrum Kulturgutverluste in Magdeburg stellte sich mit einem eigenen Statement am 21. April 2026 hinter die Initiative. Zitat: Die im Regierungsprogramm der AfD Sachsen-Anhalt formulierten Aussagen richten sich gegen die Arbeit des Zentrums, aber auch gegen die Provenienzforschung in Deutschland insgesamt und treffen damit vor allem die Opfer von Verfolgung und Vernichtung im Nationalsozialismus, von Enteignungen in der sowjetischen Besatzungszone und der DDR sowie von Gewalt und Unrecht in kolonialen Kontexten. Wir schließen uns daher der Stellungnahme der Kultureinrichtungen in unserem Sitzland an. Zitat Ende. Insgesamt versammeln sich Stand 28. April 2026 67 Institutionen des sachsen-anhaltischen Kulturbetriebs hinter den folgenden Appell. Zitat: Kulturpolitik darf nicht zur nationalistischen Instrumentalisierung von Geschichte und Kultur missbraucht werden. Die Freiheit der Kunst, die Vielfalt kultureller Ausdrucksformen und eine an demokratischen Werten orientierte Erinnerungskultur bleiben unverzichtbar. Ihre entschlossene Wahrung sichert nicht nur die vitale und vielfältige Kulturlandschaft in Sachsen-Anhalt, sondern stärkt zugleich gesellschaftlichen Zusammenhalt, Pluralität sowie die Grundlagen unseres demokratischen Gemeinwesens. Zitat Ende. Die Deutsche Stiftung Denkmalschutz fördert zwei Wohnhäuser in der Scharrenstraße 1112 in Zeitz mit 55.100 Euro. Das dank zahlreicher Spenden sowie der Mittel der Lotterie Glücksspirale. Die beiden kleinen Wohnhäuser im Altstadtbereich sind typische Fachwerk-Bruchsteinbauten, die vermutlich aus dem 17. Jahrhundert stammen. Im Obergeschoss haben sich eine getäfelte Holzbalkendecke erhalten, deren Tefelung als Fischgrätmuster gehalten ist. Hier waren Handel und Handwerk angesiedelt. Nach 1990 erfolgte der Abriss zahlreicher Häuser. Das Gebäude zählt zu einem der letzten drei verbliebenen Häuser dieser Art in der Scharrenstraße. Das Dach ist porös und auch die Fassade hat erhebliche Schäden. Eine Sanierung ist dringend nötig. Am Dienstag, den 5. Mai 2026, ereignete sich gegen 8.40 Uhr ein Verkehrsunfall in Neu-Olvenstedt zwischen zwei Pkw, bei dem eine Person leicht verletzt wurde. Ein 85-jähriger Autofahrer beabsichtigte, seinen Renault aus einer Parklücke an der Olvenstedter Chaussee rückwärts auszuparken. Beim Anfahren übersah er eine querende Autofahrerin, welche die Olvenstedter Chaussee in Fahrtrichtung St. Josefstraße befuhr. Es kam zu einem Zusammenstoß. Die 48-jährige Fahrerin erlitt durch den Unfall einen Schock, den ein alarmierter Rettungsdienst ambulant versorgt hat. Während der Aufnahme des Unfalls hatten die Polizisten Zweifel an der Verkehrstüchtigkeit des 85-Jährigen. Eine durchgeführte spezielle Prüfung der Fahreignung bestätigte den Verdacht. Zudem ergab sich der Verdacht auf Fahruntüchtigkeit aufgrund körperlicher Mängel. Die Beamten leiteten weiterführende Ermittlungen ein. Hinweise der Polizei.